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1: Und die kommt vom Norddeutschen Rundfunk in Hamburg. Am Mikrofon begrüßt sie Sven Hasenclever. Es waren etwas chaotische Tage in Berlin. Inzwischen aber weiß das Land jedenfalls, wer neuer Verkehrsminister wird. Steffen Bilger, bisheriger parlamentarischer Geschäftsführer der Unionsfraktion im Bundestag. Er wird also Patrick Schnieder nachfolgen, den Kanzler Merz entließ. Keiner weiß genau warum, dann aber zunächst keinen Nachfolger fand. Der Rheinland-Pfälzische Landesverband von Schnieder ist vorsichtig ausgedrückt, jedenfalls stinksauer. Nach den Gremiensitzungen der CDU wurden dann weitere Personalentscheidungen bekannt. Sabine Henkel berichtet aus Berlin.
2: Manch einer mag wegen dieser Aussage des Bundeskanzlers und CDU-Parteivorsitzenden aufatmen.
3: Aus meiner Sicht sind die notwendigen Entscheidungen jetzt alle getroffen.
2: Friedrich Merz hat in den letzten Tagen so viele Personalentscheidungen getroffen, dass man kaum noch mitkam. Thorsten Frey in die Fraktion, Nina Wagen ins Kanzleramt, Carsten Linnemann ins Gesundheitsministerium. Einige Staatssekretäre und Sekretärinnen tauschen Posten oder müssen den Hut nehmen. Und dann die Personalie Patrick Schnieder. Erst sollte Fritz Günzler für ihn ins Verkehrsministerium kommen, kam dann aber nicht, dafür jetzt Steffen Bilger. Bei so viel hin und her kommt selbst Merz kurz durcheinander.
3: Steffen Bilger ist seit 1909 Mitglied des Deutschen Bundestages.
2: Steffen Bilger ist 47 Jahre alt und seit 2009 Mitglied des Bundestages. Aber auch das spricht für einige Erfahrung. Er soll also Verkehrsminister werden. Aber warum muss Patrick Schnieder überhaupt gehen? Seit Freitag fragen sich das die CDU, die SPD und überhaupt beinahe alle, die es mitbekommen haben. Direkt beantwortet Merz das nicht, aber indirekt, indem er klar macht, was er von Bilger erwartet. Schnelle, effektive Arbeit.
3: Auch er wird keine Wunder vollbringen, aber er wird es fachlich vom ersten Tag an gut führen.
2: Die fachliche Qualifikation bringt Bilger sicher mit. Er war schon mal Staatssekretär im Verkehrsministerium, fängt also nicht bei Null an. Anders als Carsten Linnemann, der sich im letzten Jahr noch selbst als gering qualifiziert für das Amt des Gesundheitsministers erklärt hatte. Jetzt aber will er sich reinknien in die komplexe Materie der Gesundheitspolitik.
4: Ja, ich werde hier und da ein bisschen Zeit benötigen, um tiefer einzusteigen. Die brauche ich. Und ich hoffe, dass ich am Ende den einen oder anderen positiv überraschen werde.
2: Der ein oder andere wäre sicher auch positiv überrascht, wenn das Personalkarussell für Aufbruchstimmung sorgt. Genau das will Merz ja damit erreichen. Zunächst aber hat er Unmut erzeugt. In seiner Partei und vor allem in der CDU in Rheinland-Pfalz, der Heimat von Patrick Schnieder. Dort versteht kaum einer, warum Schnieder gehen muss und schon gar nicht, wie Merz mit ihm umgegangen ist. Die CDU-Landtagsfraktion aus Mainz hat sogar einen Besuch bei Merz im Kanzleramt abgesagt. Ein echter Affront, den Merz versucht, kleinzureden.
3: Also ich gehe mal davon aus, dass sich die Wogen bis zum September wieder etwas geglättet haben.
2: Der September ist im Kalender der neuen Generalsekretärin der CDU rot markiert. Franziska Hoppermann hat in wenigen Wochen 3 Landtagswahlkämpfe vorzubereiten und vor allem die möglichen Folgen der Wahlen zu moderieren und zu erklären. Beneiden muss man sie darum nicht. Sie übernimmt in schwierigen Zeiten.
5: Wir wollen als CDU in diesen Zeiten Orientierung und Richtung geben, in der Koalition Stabilität im Land und gleichzeitig unser Profil schärfen.
2: Und zunächst einmal die Gemüter in der CDU beruhigen. Da kann Franziska Hoppermann mal direkt loslegen.
1: Und wir vertiefen das und versuchen, Merz Personalentscheidungen im Bundeskabinett und in der CDU nachzuvollziehen, und zwar mit Uwe Jun. Er ist Politikwissenschaftler an der Uni Trier. Mein NDR-Kollege Peter Mücke hat ihn gefragt, ob dem Kanzler der Personalumbau geglückt ist.
6: Man kann sagen, nur teilweise. Allein deswegen, weil eben in der Causa Schnieder es weder kommunikativ vorbereitet wurde, noch eine inhaltliche Begründung vorgenommen worden ist, fernab auch der Frage, wer denn am Ende sein Nachfolger sein wird, der jetzt nun feststeht. Deswegen kann man sagen, die Kritik, die sich dann an Friedrich Merz richtete, hat durchaus Teile ihrer Berechtigung.
7: Sie hatten es angesprochen, vor allen Dingen diese Personalie Schnieder ohne einen Nachfolger zu haben, hat für Wirbel gesorgt. Es gab die Einschätzung, dass Merz damit diesen Schwung, den er am Anfang ja möglicherweise hatte, auch kaputt gemacht hat damit. Ist das alles nach der Sommerpause wieder vergessen und wird jetzt eigentlich viel zu hoch gehängt oder hängt ihm das nach?
6: Es hängt ihm nach, weil es ja nicht das erste Mal ist, dass Friedrich Merz nicht alles glückt. Und dann wird man sich auch wieder daran erinnern, bei einem nächsten Nichtglücken, dass eben auch diese Kabinettsumbildung nicht zu 100% gelungen ist. Und es wird ihm auch deswegen nachhängen, weil in Rheinland-Pfalz natürlich die Enttäuschung groß ist. Mit Patrick Schnieder hatte man den Bundesverkehrsminister und der Landesverband hat sich auch entsprechend enttäuscht gezeigt.
7: Dann reden wir nochmal über die neuen Personalien. Neue CDU-Generalsekretärin wird die Hamburgerin Franziska Hoppermann, beziehungsweise ist sie es schon. Sie wird nochmal offiziell gewählt beim Parteitag. Sie kommt von der CDA, also dem Arbeitnehmerflügel der Union und damit aus der ganz anderen Ecke als der Vorgänger Carsten Linnemann, der zur Mittelstands- und Wirtschaftsvereinigung von CDU und CSU gehört. Was sagt uns das?
6: Ja, das ist offenkundig die Position in diesem Bereich eher stärker für die Partei hin gedacht sind. Wir hatten auch vorher mit Herrn Chaya schon jemanden, der eher dem Arbeitnehmerflügel zugerechnet wurde, also dem Vorgänger von Herrn Linnemann. Das ist etwas, was in der CDU dann stärker intern gedacht wird. Wer kann hier organisatorische Managementaufgaben übernehmen? Wer kann die Drähte zur Basis, zur Mitgliedschaft entsprechend festigen? Das sind die Aufgaben und weniger eben, welches inhaltliche Profil dann von einer solchen Position ausgeht. Jedenfalls offenkundig nach den Vorstellungen von Friedrich Merz.
7: Steffen Bilger wird neuer Verkehrsminister, nachdem Fritz Günzler, der eigentliche Kandidat des Bundeskanzlers, abgesagt hat. Bilger ist also auf offener Bühne nur zweite Wahl. Wie sehr belastet sowas?
6: Das wird am Ende Steffen Bilger natürlich zu beantworten haben, aber er steht unter strenger Beobachtung diesbezüglich. Man wird sich jetzt fragen, ist er der Richtige, kann er die Aufgaben bewältigen? Er ist immerhin gut vorbereitet. Er war parlamentarischer Staatssekretär im Verkehrsministerium, er war im Verkehrsausschuss, ist also inhaltlich jemand, der durchaus dieser Aufgabe nun gerecht werden könnte.
7: Dann schauen wir nochmal auf die Personalie Carsten Linnemann, der jetzt das Gesundheitsressort übernimmt, obwohl er sich vor einem Jahr noch darüber lustig gemacht hatte, dass er dafür gar keine Expertise habe und zudem seine Vorgängerin viele Reformen bei der gesetzlichen Krankenversicherung auf den Weg gebracht hat und das Mammutprojekt Pflegereform, das steht ja nach der Sommerpause sogar noch ins Haus. Kann diese Personalie Linnemann eigentlich gut gehen?
6: Wichtig ist, dass er sich am Ende auch mit der SPD verständigt, was die Pflegereform betrifft. Linnemann kommt ja eigentlich von der wirtschaftsliberalen Seite, hat aber jetzt im Koalitionsmanagement angedeutet, gelegentlich sogar gezeigt, dass er Kompromisse mit der SPD sucht und finden kann. Das wird jetzt auch seine Aufgabe bei der Pflegereform sein, denn da liegen die Positionen von CDU und SPD doch auch auseinander. Und hier muss man zu einer gemeinsamen Lösung kommen. Hier wird also jetzt Linnemann gefragt sein als Kompromissmanager.
1: Das sagt Uwe Jun, Politikwissenschaftler an der Uni Trier.
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1: Friedrich Merz wollte mit der Kabinettsumbildung eigentlich einen Neustart schaffen. Stattdessen wächst die Kritik vor allem aus den eigenen Reihen. Der Kanzler hat viel Vertrauen verspielt, vor allem durch seinen rüden Umgang mit Ex-Verkehrsminister Schnieder. Dabei fing alles ganz gut an. Ein ohnehin unbeliebter Politiker musste gehen und schob so das Personalkarussell an. Kerstin Palzer kommentiert.
8: Der Rücktritt von Jens Spahn hätte eine Chance für den Kanzler sein können. Die hat er aber nicht genutzt. Stattdessen ist der personelle Neustart verstolpert worden. Kein Aufbruchssignal, mal wieder nicht. Das Maß an Vertrauen, das der Kanzler in den letzten Tagen in seiner eigenen Fraktion und in seiner Partei verspielt hat, ist immens. Ganz offensichtlich ist Loyalität, vielleicht sogar Ergebenheit, für Merz ein wichtiges Besetzungskriterium. Nur wer nicht durch Kritik am Kanzler aufgefallen ist, bekommt einen neuen, wichtigen Job. So führt man aber kein modernes Unternehmen und erst recht keine Partei. Ein Hauptproblem für Friedrich Merz ist, dass viele Menschen, Wählerinnen und Wähler, ihm fehlende Empathie vorwerfen. Die Art, wie er Patrick Schnieder jetzt als Verkehrsminister geschasst hat, hat nun aber dazu geführt, dass dieser Eindruck verstärkt wurde. Dass gleich ein ganzer CDU-Landesverband, der aus Rheinland-Pfalz, dem Kanzler das Vertrauen abspricht und von fehlender Wertschätzung spricht, ist eine politische Ohrfeige für Merz. Dazu kommt, dass die Landesverbände Mecklenburg-Vorpommern und Sachsen-Anhalt sich im Wahlkampf durch eine neue, weitgehend unbekannte Generalsekretärin Franziska Hoppermann aus Hamburg auch nicht gerade unterstützt fühlen. Die personelle Rochade hat eher gezeigt, wie überschaubar der Kreis derer ist, denen Friedrich Merz vertraut. Noch schlimmer aber, es schrumpft der Kreis in der Union, der Friedrich Merz vertraut.
1: Die Meinung von Kerstin Palser.
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1: Eine Tote, mindestens 29, teils schwer Verletzte. Das war das schreckliche Ende einer Großveranstaltung, mit der die queere Gemeinschaft die Vielfalt in der Gesellschaft feierte. Den Christopher Street Day in Berlin, auf den am Samstagabend ein Anschlag mit einem Fahrzeug verübt wurde. Den mutmaßlichen Täter hat die Polizei erschossen, als sie ihn in einer Kleingartensiedlung in Berlin stellte. Die Ermittlungen zu dem Attentat laufen. Sehr wahrscheinlich ist ein islamistischer Hintergrund. Wir blicken jetzt auf die Opfer und auf die Augenzeugen des Anschlags. Helena Dehler berichtet.
9: Mittlerweile ist bekannt, dass es sich bei dem Todesopfer um eine 65-jährige Frau aus Polen handelt. Sie hatte ihre Tochter zum CSD begleitet. Die Tochter ist eine der schwer verletzten Personen. Alle sind mittlerweile außer Lebensgefahr. Viele von ihnen hatten Schnittwunden, einige auch Knochenbrüche, wie die Charité mitteilte. Aber es sind längst nicht nur die Menschen betroffen, die bei dem Anschlag verletzt wurden. Viele Augenzeugen haben Schreckliches erlebt, wie Ari, eine junge Frau, die auf dem Heimweg vom CSD Zeugin wurde.
10: Auf einmal sind wir nur noch ins Gebüsch. Ich bin gerannt, meine Freunde auch. Und dann hat jemand direkt geschrien, ist hier jemand ein Arzt? Wir brauchen einen Arzt. Und zwei Leute lagen am Boden. Wir dachten, die sind tot. Und mussten erst mal selber klarkommen, was da gerade passiert ist und was wir da überlebt haben.
9: Für Betroffene, die unter dem Erlebten leiden, ist unter anderem der Berliner Krisendienst eine Anlaufstelle. 30 Personen hätten sich bisher gemeldet in Bezug auf den CSD-Anschlag. So Sandra Keil, Mitarbeiterin des Krisendienstes. Sie rechnet damit, dass es noch mehr werden.
11: Manchmal müssen die Leute erstmal für sich so ein bisschen ja auch verdauen oder irgendwie wieder zu Hause ankommen, mit Freundinnen reden, um dann zu verstehen, ich glaube, ich brauche noch mal mehr. Also melde ich mich jetzt beim Berliner Krisendienst. Auch wenn ich nicht in der tiefsten Krise stecke, ist es trotzdem okay, sich jetzt auch noch zu melden, auch noch in ein oder in zwei, drei, vier Wochen.
9: Erste Symptome, die typisch seien für eine starke psychische Belastung. Schlafmangel, ein nervöses Gefühl, Erinnerungen an das Ereignis, die immer wieder kommen wie Flashbacks. Ein Gespräch könne dabei ein erster Schritt sein, um zu heilen, auch ganz ohne Druck sofort über alles sprechen zu müssen.
11: Ich glaube, die Hürde ist auch manchmal dieses Gefühl, ich muss sofort alles erzählen, und dem ist nicht so. Also wir können auch sehr behutsam erstmal anfangen. Die Person kann sich am Telefon auch Zeit lassen. Es ist auch erlaubt, natürlich erstmal zu weinen, zu atmen. Es muss nicht sofort gesprochen werden und es muss auch nicht alles ins Detail erzählt werden, was nicht erzählt werden kann oder möchte.
9: Zusammen weinen, reden, sich Trost spenden. Das ist auch auf der Gedenkveranstaltung am Brandenburger Tor am Sonntag geschehen. Auch dort kamen Menschen zusammen, die in der Nähe des Anschlagsortes waren, wie Christian.
12: So, im Moment ist das Gefühl, dass mich eine Gänsehaut überzieht. Es ist Trauer, es ist Wut, es ist blankes Entsetzen. Weit hätte jeden von uns treffen können.
9: Ari, die Augenzeugin, pocht aber trotz allem, was sie erlebt hat, darauf, dass Zusammenhalt jetzt an erster Stelle steht.
10: Ich wünsche mir, die Leute denken nach, und ich wünsche mir, die Leute fassen sich ans Herz und lassen diesen Hass nicht regieren, weil das tötet uns.
1: Sagt eine Augenzeugin des Anschlags auf den Christopher Street Day in Berlin im Beitrag von Helena Dehler. Die verheerenden Waldbrände in Spanien und Frankreich wüten weiter. In Frankreich hat der Waldbrand im Norden der Bucht von Arcachon mit regelrechten Flammentornados Ausmaße, die es bisher nicht gab. Mehr als 200.000 Menschen mussten evakuiert werden. Nun soll sich die Lage etwas verbessert haben, heißt es vom Innenminister. Die Einsatzkräfte sind dennoch weiter in Alarmbereitschaft, auch weil von heute an eine neue Hitzewelle angekündigt ist. Präsident Macron will am Nachmittag in das betroffene Gebiet reisen. Caroline Delay fasst die Lage zusammen.
13: Frankreichs Innenminister Laurent Nunez zeigte sich am Mittag vorsichtig optimistisch. Das Feuer bei Bordeaux sei stabilisiert, so Nunez, aber noch nicht vollständig eingedämmt. Auch das ARD-Team vor Ort bestätigt, dass sich die Lage etwas entspannt hat. Vor allem hänge deutlich weniger Rauch über der Stadt. Die Wetterbedingungen machen den Einsatzkräften die Arbeit etwas leichter. Ein bisschen Regen, weniger Wind und niedrigere Temperaturen. Mathieu Jomain ist Sprecher des Brand- und Rettungsdienstes im Département Gironde. Er sprach im französischen Fernsehen von einem entscheidenden Tag. Die Wetterbedingungen helfen uns, also versuchen wir, die Gelegenheit zu nutzen. Das Feuer hat gewissermaßen ein Knie am Boden. Unsere Aufgabe ist es jetzt, es am Boden zu halten, damit nicht das Feuer wieder die Oberhand gewinnt, wenn die Temperaturen sich ändern und die Bedingungen wieder günstig für die Flammen werden. Der Wetterdienst Météo France warnt vor einer neuen Hitzewelle, auch in den Brandgebieten an der Atlantikküste. Seit Mittwoch hatte sich der Brand in einer Geschwindigkeit ausgebreitet, die es bei Waldbränden in Frankreich nie zuvor gegeben hatte. Über 200.000 Menschen mussten in den Orten zwischen Bordeaux und der Bucht von Arcachon in Sicherheit gebracht werden. Innenminister Laurent Nunez warnt ausdrücklich davor, in die betroffenen Gebiete zu reisen, solange das Feuer nicht unter Kontrolle ist.
14: Tant que nous n'avons pas traité et réglé le feu de Gironde, il faut éviter de se rendre en Gironde, absolument.
13: Die Waldbrände haben auch eine Debatte darüber ausgelöst, ob Frankreich ausreichend vorbereitet ist und über genug Mittel zur Waldbrandbekämpfung verfügt. Von den insgesamt 12 französischen Canadair-Löschflugzeugen seien am Samstag nur 7 einsatzfähig gewesen, der Rest werde gewartet. Das hat Eric Durand kritisiert, der selbst Löschflugzeugpilot und Gewerkschafter ist. Für Durand ein Ausdruck politischen Scheiterns. Innenminister Laurent Nunez weist diese Kritik zurück. Die Behörden hätten sich vorbereitet, doch die Waldbrandsaison habe ungewöhnlich früh begonnen.
14: Préparer la saison des feux, ça veut dire quoi? Ça veut dire mobiliser et prépositionner.
13: Diese Vorbereitung bedeutet, dass wir überall auf dem Staatsgebiet Mittel zur Brandbekämpfung am Boden und aus der Luft sozusagen vorstationieren, was uns erlaubt, die sehr schnell in die Brandgebiete zu verlegen. Wir nehmen jeden Tag Anpassungen vor, je nach Datenlage des Wetterdienstes Météo France oder der nationalen Forstverwaltung. Nunez betonte außerdem, dass die französische Flotte neben den Canadair weitere Löschflugzeug- und Hubschraubertypen umfasse. Unterdessen erhält Frankreich bei der Brandbekämpfung Hilfe aus Europa und auch aus Deutschland. Am Nachmittag sind rund 40 Bundeswehrsoldaten mit Militärhubschraubern und einer Transportmaschine vom Typ A400M eingetroffen.
1: Der sogenannte Unterhaltsvorschuss ist für Alleinerziehende immens wichtig. Es ist das Geld, das Kinder vom Jugendamt bekommen, wenn ein Elternteil nicht zahlen will oder kann. Aber Familienministerin Karin Prien plant, den Unterhaltsvorschuss künftig nur noch an Jugendliche bis 16 Jahre auszuzahlen und nicht mehr bis 18. Die Kritik daran ist groß. Aber braucht es diese Einsparung überhaupt? Eigentlich könnte sich das Jugendamt das Geld nämlich zurückholen. Aber das geschieht meist nicht. Warum ist das so? Juliane Kowalik hat in Berlin und Brandenburg recherchiert.
15: In Berlin lag die Rückgriffsquote im vergangenen Jahr bei gerade mal 15%. Im Land Brandenburg waren es 19%. Doch ein Landkreis sticht besonders heraus. Potsdam-Mittelmark kommt auf eine Quote von 33%. Das Erfolgsrezept? Sie schöpfen alle Rechtsmittel aus und fordern das Geld konsequent zurück. Der dortige Teamleiter für Unterhaltsersatzleistungen im Jugendamt, Robert Gorges.
16: Und es spricht sich dann auch rum, was wir machen. Alle wissen, im Landkreis Potsdam-Mittelmark habe ich keine Chance. Wenn ich keinen Unterhalt zahle, gehen die ins Verfahren, dann gibt's einen Titel gegen mich, dann kommt der Gerichtsvollzieher, dann kommt die Parkkralle, dann kommt mein Bankkonto und mein Arbeitgeber. Alle werden angeschrieben, das wissen alle. Und dann schafft man die Quote.
15: Doch die hohe Zahl an Gerichtsverfahren hat auch eine Kehrseite. Hans von Bülow ist Familienrichter am Amtsgericht in Brandenburg an der Havel und sagt, dieses Vorgehen sei langwierig und teuer und würde die Gerichte unnötig belasten.
17: Ich sehe das Ganze sehr skeptisch. Also wir haben durchaus sehr hartnäckige Mitarbeiter bei den Unterhaltsvorschusskassen, die vor Gericht das ausfechten bis ins Letzte. Das sind aber oft tote Pferde, die diese Leute reiten, denn bei den Unterhaltspflichtigen ist oft wirklich nichts zu holen.
15: Die Jugendämter müssten vorher prüfen, ob jemand zahlen kann oder nicht. Trotz ihrer unterschiedlichen Haltung zu Gerichtsverfahren sind sich beide, der Teamleiter und der Richter, einig, dass Zwangsmaßnahmen wie der vorgeschlagene Entzug des Führerscheins wenig erfolgversprechend sind. Nochmal Robert Gorges vom Jugendamt in Potsdam-Mittelmark.
16: Der Führerscheinentzug ist auf jeden Fall keine gute Möglichkeit. Möglichkeit, da den Unterhaltsschuldner in Bedrängnis zu bringen, weil dann hat er nur noch eine Ausrede mehr zu sagen, ich kann ja nicht arbeiten gehen und kann keinen Unterhalt erwirtschaften.
15: Führerschein weg. In anderen Ländern ist das Praxis. In den USA können die Behörden auch noch Reisepässe und Berufslizenzen sperren. In Argentiniens Hauptstadt Buenos Aires werden säumige Väter mit Fußballstadionverbot belegt und in Kanada kann der Angelschein entzogen werden.
18: Sport. Mit Nele Hüpper. Nichts deutet darauf hin, dass die Dominanz des Tadej Pogacar in den kommenden Jahren gebrochen werden könnte. Mit dem Sieg bei der diesjährigen Tour de France reiht der Slowene sich in den Club der Fünfer ein, also der Fahrer, die Frankreich-Rundfahrt fünfmal gewinnen konnten. Und das mit gerade einmal 27 Jahren. Kein anderer Fahrer war bei seinem fünften Toursieg so jung. Sebastian Krause über das Phänomen Pogacar.
19: Achtung, da geht er.
20: Pogacar.
19: Das ist die Attacke.
20: Einmal mehr.
21: It's very cool to win up here.
22: Tadej Pogacar, gnadenlos, erfolgshungrig, streift sich im Ziel das gelbe Trikot über, winkt ins Publikum. Ein gewohntes Bild. Aber Pogacar zeigte bei dieser Tour auch andere Seiten. Verhält sich gönnerhaft, als er seinem Teamkollegen Isaac Del Toro einen Etappensieg überlässt. Strikt und kalt, als er einen Reporter einfach stehen lässt, weil ihm die Fragen offenbar zu viel werden.
23: What will change for you, Red? Thank you.
22: Und als seine Dominanz bei einigen Zuschauern am Straßenrand nicht gut ankommt, er sogar ausgebuht wird, schickt Pogacar hinterher, das macht uns nur noch stärker.
21: To all the guys that were booing, they give us more power.
22: Dabei gibt es Gründe für die Zweifel an Pogacars Leistungen, denn sein Umfeld ist dopingbelastet. Mauro Cianetti, Pogacars aktueller Teamchef, verließ 2008 die Tour de France wegen eines Dopingskandals in dessen damaligem Team. Gegen Pogacar selbst liegt nichts vor. Dass bei dieser Tour erstmals auch in der Nacht getestet wurde, spricht jedenfalls für die Glaubwürdigkeit des Dopingkontrollsystems. Und am Ziel in Alpe d'Huez schreiben Fans auf ein Banner: Wir vertrauen Pog. Dem Pogacar, der geduldig Autogramme schreibt, gute Laune versprüht und sich bei seinen Teamkollegen wie Nils Polit für die Unterstützung bedankt, den gibt es schon auch noch.
24: Macht einfach Spaß, mit ihm Rennen zu fahren.
22: So wie der große Eddy Merckx in den 60er und 70er Jahren eine Ära des Radsports geprägt hat, so macht es jetzt Pogacar. Auf seine Weise und mit 27 Jahren.
18: 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Nach der Fußball-Weltmeisterschaft ist vor dem Start der Bundesliga. Und genau darauf bereiten sich die Teams in diesen Tagen intensiv vor. Die DFB-Stars des Rekordmeisters Bayern München sind seit heute wieder beim Team. Im Kader der Bayern stehen ja aber auch noch WM-Fahrer, die etwas mehr Pause bekommen haben. Frage an Taufik Khalil: Wann kommen denn die letzten Bayern-Stars wie Kane wieder beim FCB an?
25: Ja, das ist so ein bisschen hier so eine Salami-Taktik. Am Wochenende reisen die Bayern ja dann nach Südostasien, nach Korea und nach Hongkong. Da sind dann auch wieder Namen dabei wie Konrad Leimer, Josip Stanisic und Luis Diaz. Die waren ein bisschen länger bei der WM im Einsatz als die deutschen Nationalspieler. Und dann nach der Asientour kehren unter anderem Serge Gnabry zurück, Lennart Kahl und Jamal Musiala, die so ein bisschen im Moment in der Reha sind, und ein Michael Olise, Dayo Upamecano oder eben auch ein Harry Kane, die werden dann auch wieder einsteigen. Das ist dann aber erst nach dem 8. August. Also Vincent Kompany kann sich Stück für Stück mit jedem Spieler so ein bisschen beschäftigen.
18: Das erste Pflichtspiel für die Bayern ist dann der Supercup gegen den Vizemeister Borussia Dortmund am 22. August. Wir bleiben beim Fußball, schauen aber auf den italienischen Verband, denn dort herrscht weiter Chaos und der Posten des Nationaltrainers bleibt wohl erstmal weiter unbesetzt. Nur 16 Tage nach seinem Amtsantritt steht der technische Direktor Paolo Maldini laut Medienberichten vor dem Aus. Hintergrund ist der Wirbel um Andrea Pirlo. Seine Verpflichtung als Nationaltrainer gilt unter anderem wegen umstrittener Russland-Kontakte als gescheitert. Zuvor hatten schon Pep Guardiola und Carlo Ancelotti abgesagt. Wie auch schon 2018 und 2022 verpassten die Italiener auch die Qualifikation zur Weltmeisterschaft in diesem Jahr.

Warum schon wieder? Das ist eine der großen Fragen nach dem Anschlag von Berlin. Dieser Frage gehen wir nach ausführlich in der kommenden Viertelstunde nach den nächsten Nachrichten um 2:30 Uhr.

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1: Um 2.30 Uhr mit Milat Kupay. Innenminister Dobrindt will nach dem Anschlag auf den Berliner CSD Konsequenzen ziehen. So sollen Gefährder nicht nach dem Jugendstrafrecht behandelt werden. In den ARD-Tagesthemen sagte Dobrindt, er habe kein Verständnis dafür, dass eine Haftstrafe des mutmaßlichen CSD-Attentäters zur Bewährung ausgesetzt wurde. Der CSU-Politiker sprach sich auch dafür aus, die Bewegungsfreiheit von Gefährdern einzuschränken.
2: Man kann nicht komplett ausschließen, dass Gefährder auch wieder zur Tat schreiten. Und deswegen braucht es aus meiner Sicht ja auch Verschärfungen, die zum einen bei der Frage der Anwendung von Strafrecht zu sehen sind, bei der anderen Seite bei der Frage, ob man nicht mit der Einschränkung von Bewegungsfreiheit stärker arbeiten muss, wie zum Beispiel mit Fußfesseln. Und dann muss es um Präventivmaßnahmen gehen. Präventivhaft für Gefährder ist etwas, was aus meiner Sicht zwingend notwendig ist. Und wir dafür sorgen müssen, dass das auch deutschlandweit umgesetzt werden kann.
1: Bundesinnenminister Dobrindt in den ARD-Tagesthemen. In vielen Städten hat es gestern wieder Mahnwachen zum Gedenken an die Opfer des Anschlags beim Berliner CSD gegeben. In München nahmen nach Angaben der Organisatoren etwa 4000 Menschen daran teil. Weitere Mahnwachen fanden unter anderem in Hannover, Bremen und Potsdam statt, mit jeweils hunderten Teilnehmern. Viele hatten Regenbogenfahnen dabei und zeigten Transparente für Vielfalt und Toleranz. Porsche will in den kommenden Jahren rund 5000 weitere Stellen abbauen. Die Mitarbeiter sollen unter anderem über Altersteilzeit und Aufhebungsverträge sozialverträglich ausscheiden. Zusammen mit dem im vergangenen Jahr beschlossenen Stellenabbau müssen damit fast 9000 Beschäftigte das Unternehmen verlassen. Dafür hat Porsche die geltende Standortgarantie bis 2035 verlängert. Der neue britische Premierminister Burnham hat den ukrainischen Präsidenten Selenskyj als ersten ausländischen Staatsgast empfangen. Damit wolle er ganz bewusst eine Botschaft senden, so Burnham. Aus London, Franziska Hoppen.
3: Großbritannien stehe Seite an Seite mit der Ukraine. Seine Unterstützung bleibe ungebrochen, erklärte Großbritanniens neuer Premierminister Andy Burnham. Russland solle keinen Zweifel an der Entschlossenheit der Briten haben, die nicht nachgeben würden, bis ein dauerhafter und gerechter Frieden für die Ukraine erreicht sei. Burnham machte auch klar, dass Großbritannien weiter die sogenannte Koalition der Willigen an der Seite Frankreichs anführen werde. Ein Zusammenschluss von mehr als 30 Ländern, die die Ukraine langfristig militärisch und sicherheitspolitisch unterstützen wollen.
1: Der ukrainische Staatschef Selenskyj ist inzwischen in die USA weitergereist. Dort will er heute unter anderem Präsident Trump treffen. Und das Wetter in Deutschland: überwiegend trocken bei Tiefstwerten von 17 bis 7 Grad. Tagsüber viel Sonne, im Norden und Nordosten mehr Wolken und etwas Regen, Höchstwerte von 21 Grad an der Nordsee bis 34 Grad am Hochrhein. Morgen sonnig und trocken, im Norden und an den Alpen einige Wolken bei 24 bis 38 Grad. Das waren die Nachrichten.
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4: Die A3 Köln Richtung Oberhausen ist zwischen Kreuz Ratingen Ost und Kreuz Breitscheid wegen Reinigungsarbeiten gesperrt. Die Umleitung führt über die U37. Die A40 Duisburg-Essen ist zwischen Mülheim-Winkhausen und Dreieck Essen-Ost wegen Bauarbeiten bis Donnerstag in beiden Richtungen gesperrt. Die A42 Dortmund Richtung Kamp-Lindfort ist zwischen Kreuz Essen-Nord und Bottrop-Süd bis 5 Uhr gesperrt. Auf der Kanalbrücke wird ein Gerüst aufgebaut. Die A49 Gießen-Kassel ist zwischen Schwalmstadt und Neuental wegen Wartungsarbeiten bis 5 Uhr in beiden Richtungen gesperrt. Die Umleitungen führen ab Borken über die U44 und ab Schwalmstadt über die U81. Und die Autobahn 71 Richtung Schweinfurt ist zwischen Arnstadt-Süd und Stadt-Ilm wegen Bauarbeiten bis ca. 6 Uhr gesperrt.
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4: Heute mit Sven Hasenklever. 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
5: Hunderttausende sind am Samstag in Berlin auf den Beinen, um am Umzug des Christopher Street Day teilzunehmen. Am Abend findet gerade die große Abschlusskundgebung am Brandenburger Tor statt, als gegen 22 Uhr ein weißer Kastenwagen im Berliner Tiergarten in eine Menschenmenge fährt. Eine Frau kommt dabei ums Leben, 29 Menschen werden teils schwer verletzt. Schnell ist die Rede von einem Terroranschlag. Sonntagabend dann die Nachricht, der mutmaßliche Täter Abdul B. ist bei einem Polizeieinsatz erschossen worden. Ihr habt wahrscheinlich auf Social Media und in den Nachrichten viel gesehen schon und viel gelesen. Wir wollen jetzt aber kompakt diese Informationen besprechen mit eben Michael als Experten. Michael, die große Frage, die sich seit dem Wochenende ganz, ganz viele stellen, warum schon wieder? Wie ist es bei dir? Du beschäftigst dich beruflich mit diesem Thema. Ist das auch eine Frage, die bei dir so als erstes in den Kopf kommt? Warum ist das schon wieder passiert? Warum kann das schon wieder passieren?
6: Naja, ehrlich gesagt erstaunt es mich jetzt nicht, weil wenn man sich dauerhaft mit diesem Thema beschäftigt, weiß man, dass islamistisch motivierte Anschläge eigentlich jederzeit passieren können. Wir haben es hier leider mal wieder mit jemandem zu tun, der voll auf dem Radar der Sicherheitsbehörden war. Die Anschläge in den vergangenen Monaten und Jahren, die wir gesehen haben, waren eher Personen, die man bis dahin gar nicht auf dem Schirm hatte. Und insofern wirft das Fragen auf, natürlich, ob diese Person im Vorfeld richtig bewertet worden ist, ob die Polizei Fehler gemacht hat. Und darum wird es jetzt natürlich auch in den kommenden Wochen gehen, das aufzuarbeiten.
5: All das besprechen wir auch gleich in dieser Folge. Aber bevor wir auf den Täter und die Tat schauen, wie geht's denn den Menschen, die bei dieser Tat verletzt wurden inzwischen? Weißt du das?
6: Es schwebt niemand mehr in Lebensgefahr, das ist schon mal das Wichtigste, aber selbst wenn die Verletzung nicht gravierend ist, man darf das Trauma nicht unterschätzen, das man davon trägt, dass manche Menschen tragen das ihr Leben lang mit sich und das ist das eigentlich Tragische, dass eine so schreckliche Erfahrung einen eben lebenslang am Ende begleitet.
5: Wir hören uns mal an, was Bundesinnenminister Alexander Dobrindt am Sonntag gesagt hat.
7: Alles, was wir hier sehen, deutet darauf hin, dass wir es mit einem islamistischen Terroranschlag zu tun haben.
5: Wie kommt er zu dieser Einschätzung und wie weit ist schon klar, dass es sich dabei wirklich um eine gezielte Tat auch gegen den CSD und damit auch gegen queere Menschen gehandelt hat?
6: Also zunächst mal islamistisch motivierter Anschlag deshalb, weil wir es hier mit einem mutmaßlichen Täter zu tun haben, der ganz klar von den Sicherheitsbehörden seit vielen Jahren schon, muss man sagen, im radikal-islamistischen Milieu verortet wird. Das ist jemand, der als islamistischer Gefährder geführt wurde. Das heißt, das ist eine Person, bei der die Polizei davon ausgeht, dass sie bereit wäre, einen Anschlag zu verüben. Und diese Person hat man dauerhaft mal mehr, mal weniger, aber insgesamt dauerhaft im Blick. Und insofern ist der Rückschluss islamistisch motivierter Anschlag naheliegend, auch wenn wir jetzt keine Bekennerbotschaft von ihm haben, in der er das nochmal ausdrücklich zum Ausdruck bringt. Dass der CSD als queere Veranstaltung ein Ziel ist, das Extremisten treffen wollen, und im Übrigen nicht nur Islamisten, sondern auch Rechtsextremisten. Das wissen wir auch seit vielen Jahren. Wir haben keine Äußerung von ihm, die irgendwie darauf hindeuten würde, dass er bewusst queere Menschen treffen wollte. Aber ganz klar ist, dass radikale Islamisten natürlich getriggert werden durch queere Menschen, durch queere Veranstaltungen. Und das wird wahrscheinlich hier auch der Fall gewesen sein.
5: Dass auf solchen großen Veranstaltungen eine Gefahr besteht, dass sowas passiert, das hat man ja leider inzwischen im Kopf. Ne? Es erinnert stark an den Anschlag auf dem Berliner Weihnachtsmarkt auf dem Breitscheidplatz. Es war vor 10 Jahren. Seitdem ist ja der Markt da extrem gesichert, mit dicken Pollern, mit anderen Sperren. Jetzt war der Anschlag auf dem CSD am Rande des Tiergartens. Für alle von euch, die sich nicht in Berlin auskennen, das ist ein großer Park mitten in Berlin mit breiten Wegen, viele Rasenflächen. Wie kann es denn sein, dass es da nicht extra Absicherungen gab, dass da auch die Polizei nicht überall drum herum stand? Da ist ja Straße.
6: Ja, man muss tatsächlich sagen, dass dieser Anschlag ja außerhalb des eigentlichen Veranstaltungsorts stattgefunden hat.
5: Es war dann die Feier danach.
6: Quasi, so, ne? Und der Veranstaltungsort war tatsächlich vorbildlich gesichert. Und das finde ich, muss man auch positiv erwähnen, dass man da im Grunde genommen alles richtig gemacht hat. Aber das Problem ist, eine Großveranstaltung bedeutet, dass Menschen da hingehen und irgendwann auch wieder weggehen. Und in dem Moment sind sie natürlich eine Zielfläche für einen Attentäter, die man gar nicht unterbinden kann. Sonst müsste man ja die ganze Stadt absperren. Und das will am Ende auch keiner. Also Man kann immer nur den Veranstaltungsort selber sichern. Das ist hier auch passiert. Aber der Tiergarten war eben nicht gesichert, weil er kein Veranstaltungsort war und war dann eben der Ort, wo der Attentäter dann zugeschlagen hat. Hätte er da nicht reingekonnt, hätte er sich vermutlich einen anderen Ort gesucht.
5: Noch eine Parallele zu vor 10 Jahren. Der Hauptverdächtige Abdul B. soll ja als islamistischer Gefährder eingestuft gewesen sein. Wie kamst du dieser Einstufung?
6: Das hat damit zu tun, dass man ihn seit Jahren als radikalen Islamisten auf dem Radar hatte und er war dann im vergangenen Jahr im Libanon und wollte sich der Terrororganisation IS anschließen, also weiter nach Syrien reisen. Ist daran gehindert worden, war kurzzeitig im Libanon auch inhaftiert. Als deutscher Staatsangehöriger wurde er dann nach Deutschland zurückgeschickt, wurde hier direkt von der Polizei in Empfang genommen, als Gefährder eingestuft, kam in Untersuchungshaft, weil er sich dem IS anschließen wollte. Das ist strafbar. Und dann kam es zu einer Verurteilung, die man jetzt in der Rückschau mit großer Verwunderung zur Kenntnis nimmt. Jugendstrafrecht. Im Endeffekt wurden die Haftzeiten, Untersuchungshaft und die Haft im Libanon wurden ihm angerechnet. Er wurde in ein Deradikalisierungsprogramm verwiesen, weil er irgendwie offenbar relativ glaubwürdig zu verstehen gegeben hat, dass er mit all dem nichts mehr zu tun haben will.
5: Er hätte sogar heute in diesem Programm teilgenommen, oder? An diesem Tag noch?
6: Ja, also es gab für die Polizei zumindest keine Hinweise darauf, dass von ihm noch eine konkrete Gefahr ausgeht. Und das ist ja aber jetzt natürlich die entscheidende Frage, dass man sich die vergangenen Wochen und Monate mal genau angucken muss. In welchem Umfang ist er eigentlich überwacht worden? Er war ja Gefährder, er galt als Hochrisikoperson. Und inwieweit ist nachvollziehbar, dass auch das Gericht entschieden hat, wir stecken den nicht ins Gefängnis, wir stecken den in ein Deradikalisierungsprogramm.
5: Aber beobachtet ist ja eine Sache. Michael, wie kann es denn aber sein, dass er nicht einfach von der Polizei die ganze Zeit umgeben war, dass er da überwacht wurde auf Schritt und Tritt?
6: Das ist das Problem, dass man aufwendige Maßnahmen, und das sind Observationsmaßnahmen, das heißt, wenn jemand beschattet wird, das kann man nur über einen ganz kurzen Zeitraum durchhalten, weil das ist sehr personalintensiv. Man braucht ja mehrere Personen, um eine Person zu beschatten, damit sie davon nichts mitbekommt. Wenn man das über mehrere Tage durchziehen will, 24 Stunden, 7 Tage, ist man ganz schnell im hohen zweistelligen Bereich. Da stößt die Polizei an ihre Grenzen, personell, und man braucht die Personen natürlich auch an anderer Stelle, wo observiert werden muss. Mit anderen Worten, man muss das sehr gezielt und sehr punktuell einsetzen. Und wenn man den Eindruck gewinnt, dass von der Person keine konkrete Gefahr ausgeht, dann fährt man diese Maßnahmen auch wieder runter. Das heißt nicht, dass der dann gar nicht beobachtet wird. Dann wird die Kommunikation überwacht, dann wird Überwachungstechnik verbaut, Videokameras etc. Also man hat ihn schon auf dem Radar, aber eben nicht so intensiv wie durch eine Observation.
5: Weißt du denn, inwieweit der überwacht wurde, was da genau passiert ist? Wahrscheinlich findet man sowas schwer raus, ne?
6: Also wir wissen das noch nicht im Detail. Das wird jetzt natürlich etwas sein, was man auch im parlamentarischen Raum wissen will. Die Polizei wird das schon offenlegen müssen bei der Aufarbeitung dieser Tat. Was ist da im Vorfeld an Maßnahmen von der Polizei gelaufen? Wann haben die observiert? In welchem Umfang? Nach dem, was ich bisher gehört habe, gab es Observationsmaßnahmen immer wieder mal, aber in welchem Umfang und bis wann, kann ich noch nicht sagen. Aber das ist natürlich eine Frage, die jetzt eine Rolle spielt, weil unterm Strich steht die Prognose, und darum geht's ja, die Polizei gibt eine Prognose ab, wie gefährlich ist jemand, wie eng müssen wir den überwachen. Die Prognose war am Ende falsch, dass von ihm keine Gefahr ausgeht. Und warum man zu dieser Prognose gekommen ist und ob man zu einer anderen hätte kommen können und müssen, das ist jetzt eine Frage, die aufgeklärt werden muss.
5: Und der Grund, warum er nicht im Gefängnis saß, war, weil er da zu diesem Zeitpunkt nach Jugendstrafrecht verurteilt wurde und dann auf Bewährung war?
6: Genau, er wurde nach Jugendstrafrecht verurteilt. Die Zeit, die er bereits in Haft verbracht hatte, Untersuchungshaft im Libanon, die wurde ihm angerechnet. Und dann hat man eben gesagt, wir geben dir einen Bewährungshelfer an die Seite, wir überweisen dich in ein Deradikalisierungsprogramm, weil du sagst, du willst mit allem nichts mehr zu tun haben. Und also man hat ihm einen Vertrauensvorschuss gegeben. Und das hat sich eben leider als Trugschluss erwiesen. Möglicherweise hat er alle getäuscht. Aber es ist eben häufig auch so, oder es gibt Fälle, wo Attentäter sich sehr kurzfristig entschließen, einen Anschlag zu verüben. Die Polizei sagt mir, es gab keine Hinweise darauf, dass der irgendetwas plant. Und wenn man von einer Planung nichts mitbekommt oder wenn es keine Hinweise gibt, ist es für die Polizei tatsächlich auch sehr schwer, so einen Anschlag zu vereiteln.
5: Dann ist es wie so eine Kurzschlussreaktion oder was und jemand sagt, ich mach das jetzt so.
6: Denkbar.
5: Abdou B. ist ja auch schon als Jugendlicher zweimal strafrechtlich verurteilt worden, unter anderem wegen Körperverletzung und räuberischer Erpressung. Berlins Justizsenatorin Felor Badenberg von der CDU fordert deshalb nun das hier.
8: Das Gericht entscheidet nach der Auswertung der vorliegenden Erkenntnisse, ob bei einem Heranwachsenden das Jugendstrafrecht oder das Erwachsenenstrafrecht anwendbar ist. Und ich meine, dass dieser Fall, aber auch viele Fälle aus der Vergangenheit Anlass dafür bieten, zu schauen, ob die gesetzlichen Maßstäbe zur Anwendung des Jugendstrafrechts noch zeitgemäß ist.
5: Okay, erstens, hätte durch eine frühere und härtere Bestrafung von Abdou B. der Anschlag auf den CSD, denkst du, verhindert werden können? Wir haben ja gerade schon so ein bisschen darüber gesprochen. Und zweitens, wie sinnvoll ist diese Forderung grundsätzlich?
6: Also eins ist klar. Wäre er zu einer Haftstrafe verurteilt worden, zu einer längeren Haftstrafe, dann hätte er im Gefängnis gesessen und hätte keinen Anschlag verüben können. Das ist schon mal Fakt. Ich bin kein Jurist, aber ich finde es richtig, dass man mal darüber nachdenkt, ob die Anwendung des Jugendstrafrechts, und da war er altersmäßig auf jeden Fall am oberen Rand, ob das heute noch so hinhaut.
5: 21, ne?
6: Ja, 20 glaube ich damals bei der Verurteilung. Es berührt auch eine andere Frage, die auch immer wieder diskutiert wird. Wie niedrig darf die Altersgrenze sein, wenn es um die Frage geht, ob die Sicherheitsbehörden, beispielsweise der Verfassungsschutz, eine Person beobachten und abspeichern dürfen? Da haben wir mit einer Altersgrenze von 14 Jahren, stellen aber fest, dass es Teenager gibt, die sich radikalisieren, die noch mal jünger sind. Also es läuft generell gerade so eine Debatte, ob die Altersgrenzen heute noch hinhauen bei Jugendlichen und bei Heranwachsenden. Mein Eindruck ist, dass diese Frage durchaus zurechtgestellt wird. Die Täter werden jünger und es macht schon Sinn, darüber nachzudenken, ob diese Altersgrenzen hinhauen. Ansonsten ist im Moment mein Eindruck, dass wir das erleben, was wir nach Anschlägen sehr häufig erleben, dass es einen politischen Überbietungswettbewerb gibt. Dass ständig neue Vorschläge und Forderungen ventiliert werden, was jetzt verändert werden müsste, um die Sicherheitslage besser bewältigen zu können. Tatsächlich aber wissen wir noch gar nicht, was in den vergangenen Wochen überhaupt passiert ist. Also, wo war denn überhaupt der Fehler? Warum ist er so bewertet worden, wie er bewertet worden ist? Und was leiten wir daraus konkret ab? Und wir machen mal wieder den zweiten Schritt vor dem ersten. Man müsste all das erstmal aufarbeiten und dann daraus ableiten, was jetzt die Lehren daraus sind und was man möglicherweise tatsächlich verändern müsste an der Rechtslage, an Befugnissen für die Sicherheitsbehörden. Aber bevor wir das wissen, machen diese Forderungen für mich nur begrenzt Sinn.
5: Ich habe auch gehört, dass es so die Forderung gibt, er war ja deutscher Staatsbürger, ne? Dass dann gesagt wird, als islamistischer Gefährder, da wird die Staatsbürgerschaft, die deutsche, sofort entzogen. Geht das überhaupt so einfach?
6: Nein, das geht natürlich nicht. Und das ist ja auch Quatsch, genauso wie kritisiert wird, dass er überhaupt aus dem Libanon nach Deutschland zurückgeholt wurde. Ja, natürlich, als deutscher Staatsangehöriger wird er zurückgeholt. Wir wollen ja auch, dass islamistische Gefährder mit nicht deutscher Staatsangehörigkeit in ihre Herkunftsländer abgeschoben werden können, wenn wir der Überzeugung sind, dass sie eine Gefahr für unsere Sicherheit darstellen. Dann müssen wir natürlich auch aus anderen Ländern unsere Leute zurücknehmen. Also da ist auch gerade wieder wahnsinnig viel an Forderungen unterwegs, was erstens rechtlich überhaupt nicht vertretbar ist und zweitens auch völlig widersinnig ist.
5: Dann bin ich gespannt, was du zu dieser Forderung sagst von dem AfD-Bundestagsabgeordneten Martin Hess.
9: Wir müssen dem entschlossen entgegentreten. Gefährder dürfen keinen Aktionsspielraum mehr in Deutschland haben. Das bedeutet, ausländische Gefährder sind konsequent abzuschieben und bei deutschen islamistischen Gefährdern ist entsprechend die Ingewahrsamnahme anzuwenden.
5: So, da stecken ja zwei Forderungen drin, ne? Zum einen sollen ausländische Gefährder abgeschoben werden. Abdou B. war Deutscher, das hätte also überhaupt nichts gebracht. Wie ist es aber ansonsten? Können ausländische Gefährder abgeschoben werden?
6: Wenn der Abschiebung nichts entgegensteht, also sprich ihnen in ihrem Herkunftsland nicht die Todesstrafe droht, dann können sie abgeschoben werden. Das passiert ja auch. Das andere, was erfordert, ist ja, dass die quasi pauschal alle weggesperrt werden sollen. Und das geht natürlich nicht. Wir sind immer noch ein Rechtsstaat. Und nur weil eine Sicherheitsbehörde sagt, wir halten eine Person für potenziell gefährlich, wir trauen ihr Gewalttaten zu, kann man sie nicht einfach wegsperren dauerhaft. Das tun wir in anderen Bereichen ja auch nicht. Insofern sind das so die üblichen Forderungen, die natürlich populär sind, aber die in keiner Weise rechtlich irgendwie Bestand haben.
5: Das wollen ja auch die AfD, dass die einfach für immer weggesperrt werden. Aber auch CDU-Politiker wie Vize-Fraktionschef Günther Krings sagt, Zitat, Gefährder dauerhaft aus der Öffentlichkeit entfernen. Wer könnte das denn entscheiden, ob die dann dauerhaft ins Gefängnis kommen?
6: Nur ein Gericht. Also man kann Gefährder in Präventivhaft nehmen, wenn man klare Hinweise darauf hat, dass sie in eine Anschlagsplanung verwickelt sind. Aber diese Hinweise braucht es und dann muss ein Gericht das auch entscheiden. Wir haben da eine etwas schwierige Situation in Deutschland, die finde ich auch alles andere als ideal. Wir haben nämlich je nach Bundesland eine sehr unterschiedliche Rechtslage. Das richtet sich nach dem jeweiligen Landespolizeigesetz, wie lange jemand in Präventivhaft genommen werden kann. Das geht von 48 Stunden bis hin zu mehreren Wochen. Und das ist natürlich nicht ideal, aber der Tatsache geschuldet, dass Polizei Ländersache ist und jedes Bundesland seine eigene Rechtslage hat. Aber nochmal, es braucht klare Hinweise darauf, dass eine Person eine konkrete Gefahr darstellt, dass sie möglicherweise einen Anschlag vorbereitet oder was auch immer vorhaben könnte. Und dann kann man sie in Präventivhaft nehmen, aber eben nur für einen begrenzten Zeitraum.
5: Auch unser Bundeskanzler Merz hat sich natürlich geäußert und hat da auch eine klare Forderung formuliert.
10: Nach meinem Verständnis müssen wir alles tun, um die Bewegungsfreiheit solcher potenzieller Straftäter so weit wie möglich einzugrenzen, wenn wir sie nicht in Haft nehmen können. Sei es Untersuchungshaft, sei es Strafhaft.
5: Passend dazu fordert Berlins regierender Bürgermeister Kai Wegner von der CDU Fußfesseln für Gefährder. Jetzt, wo du es gerade gesagt hast, und ich diese ganzen Töne nochmal hintereinander höre, du hast recht, von allen Seiten kommen alle möglichen Forderungen. Ist das möglich? Also was da so gefordert wird, das wahrscheinlich nicht, oder?
6: Also nach jetziger Rechtslage nicht. Ja. Mal so eben, wie gesagt, es ist ganz typisch nach solchen Situationen, nach solchen tragischen Anschlägen gibt es diesen Überbietungswettbewerb im politischen Raum. Hat sicherlich auch damit zu tun, dass wir gerade Wahlkampf haben in einzelnen Bundesländern, dass man der AfD nicht das Feld, die Deutungshoheit überlassen will. Und das kennen wir aber aus der Vergangenheit und ich finde das sehr schwierig. Weil wenn man dann mal zurückschaut, was ist denn von all diesen Ideen, die dann ventiliert werden, am Ende umgesetzt worden, dann bleibt da in der Regel sehr wenig übrig.
5: Und was sagst du zu den Fußfesseln?
6: Auch da braucht es eine richterliche Entscheidung, ob jemand eine Fußfessel bekommt oder nicht. Ich finde es grundsätzlich, das ist etwas, worüber man nachdenken könnte, Gefährder mit Fußfesseln zu versehen. Weil natürlich die Frage, wo hält sich jemand auf, eine Rolle spielt bei der Beobachtung, bei der Bewertung der Gefahr, die von einer Person ausgeht. Aber dass man das jetzt pauschal und auf Dauer machen kann, kann ich mir ehrlich gesagt nicht vorstellen.
5: Jetzt liest man überall, der Generalbundesanwalt hat die Ermittlungen übernommen. Was bedeutet das überhaupt? Wann kommt der zum Einsatz und was bringt das?
6: Der Generalbundesanwalt ist für terroristische Straftaten zuständig und deswegen zieht er dieses Verfahren an sich. Das ist in diesem Fall gar nicht so selbstverständlich, selbst wenn man sagt, das war ein Terroranschlag, aber der mutmaßliche Täter ist tot. Trotzdem hat er das an sich gezogen aufgrund, wie es heißt, aufgrund der besonderen Bedeutung, weil es eben halt ein schwerwiegender Anschlag war. Es geht jetzt am Ende darum festzustellen, wie sieht es im Umfeld des mutmaßlichen Täters aus? Also gab es Personen, die davon gewusst haben, die in diese Anschlagsplanung in irgendeiner Weise involviert waren? Das heißt, wird jetzt alles ausermittelt. Häufig stößt man da doch noch auf jemanden, der in irgendeiner Form unterstützt hat oder zumindest davon wusste. Dann werden diese Personen noch zur Verantwortung gezogen. Für mich deutet im Moment alles darauf hin,

0: Veranstaltungen dieser Art lassen sich wirklich so schützen, dass gar nichts passieren kann? Du hast ja gesagt, eigentlich die Veranstaltung an sich, die Parade, das war gut geschützt in deinen Augen.
1: Ja, man muss das ganz klar sagen. Man kann Großveranstaltungen nicht so schützen, dass nichts passieren kann. Das geht nicht. In diesem Fall war es so, der Veranstaltungsort war optimal geschützt. Das kriegt man hin. Da weiß man mittlerweile, wie man das macht. Und es gibt denjenigen, die hingehen, ja auch ein Gefühl von Sicherheit. Aber man darf sich nicht der Illusion hingeben, dass all diejenigen sicher sind, die auf dem Weg dorthin sind oder auf dem Weg zurück sind. Mhm. Das ist ein Restrisiko, das es gibt. Das muss jeder für sich bewerten. Ich fände es traurig, wenn wir an dem Punkt wären, dass wir sagen, wir trauen uns nicht mehr, zu solchen Veranstaltungen zu gehen, weil etwas passieren könnte. Es können auch andere Dinge passieren. Ich kann auch in einen Verkehrsunfall verwickelt werden. Ich gehe ja trotzdem dahin. Also die Wahrscheinlichkeit, Opfer eines Terroranschlags zu werden, ist immer noch sehr, sehr gering in Deutschland und sollte meines Erachtens niemanden davon abhalten, das zu tun, worauf er Lust hat.
2: Der ARD-Terrorismusexperte Michael Götschenberg war das im Gespräch mit Selin Kaya. 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
2: Bundeskanzler und CDU-Chef Friedrich Merz hat seinen holprigen Personalwechsel in Kabinett und Partei fürs Erste abgeschlossen. Die Diskussion darüber geht aber weiter. Aus Sicht der Hannoverschen Allgemeinen Zeitung hat sich bemerkbar gemacht, dass Merz ein Politiker ohne jede Regierungserfahrung ist.
4: Merz hatte durch den Rücktritt von Unionsfraktionschef Jens Spahn die Chance zur Rochade. Im Schach ein Zug, bei dem der König durch einen Tausch von Positionen in Sicherheit gebracht wird. Danach sieht es in Wirklichkeit derzeit nicht aus. Der Rauswurf von Patrick Schnieder dürfte Merz noch schaden. Viele Parteimitglieder sind auf 180, weil sie die Entlassung für ungerecht halten. Mit anderen Entscheidungen stößt der Parteivorsitzende der Ost-CDU vor den Kopf. Gänzlich glatt ging nur die Personalie Franziska Hoppermann als neue Generalsekretärin, die tatsächlich für frischen Wind sorgen könnte.
2: Das Nachrichtenportal T-Online schreibt, die heftige Kritik aus den eigenen Reihen müsse Merz alarmieren.
4: Am Ende ist es so, wie es einst der frühere FDP-Chef Guido Westerwelle formulierte. Auf jedem Schiff, das dampft und segelt, gibt's einen, der die Sache regelt. Merz regelt dieser Tage nicht, zumindest regelt er die Sache nicht gut. Und wenn er nicht aufpasst, wenn er seine Partei nicht bald wieder davon überzeugt, dass das Steuerrad in seinen Händen gut aufgehoben ist, dann stellt sie die Gefolgschaft womöglich in Frage. Dann wird es mit dem erfolgreichen Regieren richtig schwer.
2: Der Spiegel nennt die Umstände des Abgangs von Bundesverkehrsminister Schnieder zwar unwürdig und demütigend, findet aber, dass Mitleid unangebracht ist.
4: Die Kritik am wahrlich schlechten Führungsstil von Merz sollte nicht darüber hinwegtäuschen, dass die Entscheidung, Schnieder zu entlassen, richtig war. Der Mann aus der Eifel galt als bodenständig, aber eben auch als einer, der nicht vor Ideen und Tatkraft strotzte. Und das, obwohl ihm für Reform und Aufbruch im Land eine Schlüsselfunktion zukam.
2: Die Neue Osnabrücker Zeitung ist der Meinung, dass sich der neue Verkehrsminister Steffen Bilger auf ein Himmelfahrtskommando einlässt.
4: Respekt also für den Mut, dem vom Kanzler geschassten Patrick Schnieder im Amt zu folgen. CDU-Politiker Bilger übernimmt ein Ministerium, das seit Jahren mehr Erwartungen produziert als positive Ergebnisse. Verkehrsminister sind zum Gesicht eines Staates geworden, dem es kaum mehr gelingt, wirtschaftliche Lebensadern am Laufen zu halten. Das Amt steht heute weniger für Gestaltung als vielmehr für Schadensbegrenzung. Steffen Bilger und sein Kanzler werden sich vor allem in Erwartungsmanagement üben müssen. Auch Verkehrsminister können schließlich keine Wunder vollbringen.
2: Das waren die Standpunkte. Zusammengestellt hat sie Janine Artist.

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1: Um 3 Uhr mit Milat Kupay. Innenminister Dobrindt hat sich nach dem Anschlag beim Christopher Street Day in Berlin dafür ausgesprochen, schärfer gegen sogenannte Gefährder vorzugehen. Der CSU-Politiker kündigte dazu ein neues Sicherheitspaket an. Aus Berlin Jan Zimmermann.
2: Als ersten Punkt will Innenminister Dobrindt das Jugendstrafrecht ändern. Es brauche hier Regeln, dass Gefährder nicht nach diesem Recht behandelt werden und schon gar nicht auf Bewährung in Freiheit kommen, so der CSU-Politiker im Interview mit den ARD-Tagesthemen. Als zweiten Punkt plädiert Dobrindt für einen verstärkten Einsatz elektronischer Fußfesseln. Es gehe darum, die Bewegungsfreiheit von Gefährdern einzuschränken. Als dritten Baustein fordert der Innenminister bundesweit einheitliche Regeln für eine Präventivhaft. Das sei aus seiner Sicht zwingend notwendig, um Gefährder schneller aus dem Verkehr zu ziehen.
1: Das Bundeskriminalamt stuft derzeit 410 Menschen als sogenannte islamistische Gefährder ein. Das hat ein BKA-Sprecher dem Redaktionsnetzwerk Deutschland gesagt. Hinzu kämen 65 im Bereich Rechtsextremismus und 17 im Bereich Linksextremismus. Als Gefährder gelten Menschen, denen größere Gewalttaten wie Anschläge zugetraut werden. Der BKA-Sprecher erklärte, dass die jeweils zuständigen Bundesländer eine Person als Gefährder oder als einen Unterstützer von Gefährdern einstuften. Nach den Waldbränden in Spanien und Frankreich sind auch in Portugal mehrere Feuer ausgebrochen. Wie die Behörden mitteilten, kämpften dort mehr als 1000 Einsatzkräfte gegen die Flammen. Aus der Nachrichtenredaktion Gisela Former.
3: Betroffen sind der Norden und das Zentrum von Portugal. Löschflugzeuge und Hubschrauber sind gegen die Brände im Einsatz. Auch in Spanien und Frankreich gibt es noch keine Entwarnung. Die Feuer bei Madrid und Valencia in Spanien und an der französischen Atlantikküste sind noch nicht unter Kontrolle. Präsident Macron sprach den Menschen bei einem Besuch in Bordeaux Mut zu und rief zum Zusammenhalt auf. Mit Blick in die Zukunft sagte er, der Wald müsse anders wieder aufgeforstet werden, angepasst an die Herausforderungen des Klimawandels.
1: In den USA haben knapp 40 Technologieunternehmen eine Sicherheitsallianz gegründet. Anlass ist ein Test des Softwareunternehmens OpenAI, bei dem künstliche Intelligenz einen Hackerangriff durchgeführt hat. Die Sicherheitsallianz will einen allgemeinen verfügbaren Sicherheitsbaukasten für KI-Agenten entwickeln. KI-Agenten sind autonome Softwaresysteme, die eigenständig Entscheidungen treffen, handeln und aus Erfahrungen lernen. Dem neuen Bündnis gehören Konzerne wie Nvidia, SAP, Siemens, Microsoft und Palantir an. Das waren die Nachrichten. Das Wetter in Deutschland, tagsüber viel Sonne, im Norden und Nordosten mehr Wolken und etwas Regen, Höchstwerte von 21 Grad an der Nordsee bis 34 Grad am Hochrhein. Und am Mittwoch sonnig und trocken, 24 bis 38 Grad. Es ist 3.03 Uhr.
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4: Die A3 Köln Richtung Oberhausen ist zwischen Kreuz Ratingen Ost und Kreuz Breitscheid wegen Reinigungsarbeiten gesperrt. Die Umleitung führt über die U37. Die A40 Duisburg-Essen ist zwischen Mülheim-Winkhausen und Dreieck Essen Ost wegen Bauarbeiten bis Donnerstag in beiden Richtungen gesperrt. Die A42 Dortmund Richtung Kamp-Lindfort ist zwischen Kreuz Essen Nord und Bottrop Süd bis 5 Uhr gesperrt. Auf der Kanal Brücke wird ein Gerüst aufgebaut. Die A49 Gießen-Kassel ist zwischen Schwalmstadt und Neuental wegen Wartungsarbeiten bis 5 Uhr in beiden Richtungen gesperrt. Die Umleitungen führen ab Borken über die U44 und ab Schwalmstadt über die U81. Und die Autobahn 71 Richtung Schweinfurt ist zwischen Arnstadt Süd und Stadt Ilm wegen Bauarbeiten bis ca. 6 Uhr gesperrt.
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4: Die kommt vom Norddeutschen Rundfunk in Hamburg. Am Mikrofon begrüßt sie Sven Hasenclever. Und wir schauen zunächst nach Berlin, nach dem Anschlag auf die CSD-Demonstration mit einer Toten und 29 teils schwer Verletzten. Aktuell wurde bekannt, ein Analysetool des BKA hatte den mutmaßlichen Attentäter schon Wochen vor dem Anschlag als Hochrisikoperson bewertet. Das zeigen Recherchen von NDR, WDR und der Süddeutschen Zeitung. Die politische Debatte nimmt wie zu erwarten Fahrt auf. Die Parteien ziehen unterschiedliche Lehren aus der Tat und dem Umgang mit dem mutmaßlichen Täter. Dietrich Karl Meurer.
5: Bei der Einordnung des Geschehens am Berliner CSD lässt Bundeskanzler Friedrich Merz keinen Zweifel aufkommen.
6: Es war ein Angriff auch nicht nur auf die queere Community, es war ein Angriff auf unsere Freiheit, es war ein Angriff auf unsere freiheitliche Gesellschaft.
5: Über konkrete politische Folgen will der Kanzler aber noch nicht entscheiden.
6: Klar ist aber auch, es darf nicht nur bei Bekundungen bleiben.
5: Im Mittelpunkt der Debatte steht die Frage, warum der als islamistischer Gefährder bekannte und von den Behörden beobachtete Mann den Anschlag verüben konnte. Vor allem die Union fordert Konsequenzen. CSU-Landesgruppenchef Alexander Hoffmann verweist darauf, dass absolute Sicherheit in einer freiheitlichen Gesellschaft nicht möglich sei.
7: Und dennoch haben die Menschen den Anspruch, dass wir möglichst nah an diese 100% rankommen.
5: Die Union fordert deshalb mehr Befugnisse für Sicherheitsbehörden und Nachrichtendienste. Der Vorsitzende des Parlamentarischen Kontrollgremiums des Bundestages, Marc Hinrichmann, verlangt einen härteren Umgang mit bekannten Islamisten.
8: Man muss schon sagen, dieser Mensch war komplett auf dem Schirm. Ne? Also die Dienste, aber auch die Polizeibehörden wussten alles über ihn, Stand jetzt. Und man stellt sich dann halt schon die Frage, wie jemand, der zweimal das Land verlässt, um sich dem IS anzuschließen, wieso jemand dann auf freiem Fuß gesetzt wird.
5: Im Fokus steht dabei auch das Jugendstrafrecht. Der mutmaßliche Täter war als Heranwachsender verurteilt worden. Berlins Justizsenatorin Felor Badenberg sagt:
9: Ich meine, dass dieser Fall, aber auch viele Fälle aus der Vergangenheit Anlass dafür bieten, zu schauen, ob die gesetzlichen Maßstäbe zur Anwendung des Jugendstrafrechts noch zeitgemäß ist.
5: Die Bundesregierung plant eine wissenschaftliche Untersuchung zu diesen Regeln. Einen anderen Schwerpunkt setzt die Grünen-Innenpolitikerin Irene Mihalic. Bundesweit führen die Behörden mehr als 400 islamistische Gefährder.
10: Laut Auskunft der Bundesregierung auf meine Anfrage von neulich sollen sogar gegen ca. 84 Gefährder, soll da sogar ein offener Haftbefehl vorliegen. Also das heißt, da müsste man zum Beispiel in eine wirkliche Vollstreckungsoffensive hineinkommen. Da würde ich vom Bundesinnenministerium erwarten, dass sich Alexander Dobrindt mit seinen Länderkolleginnen und Kollegen mal zusammensetzt und überlegt, wie man offene Haftbefehle gegen Extremisten effektiv vollstrecken kann.
5: Linken Co-Chef Luigi Pantisano kritisiert unterdessen Kürzungen beim Bundesprogramm Demokratie leben. Er sieht in Prävention den wirksamsten Schutz vor Radikalisierung.
11: Dass die Gedanken hinter so einem Terroranschlag bekämpft werden von Beginn an, dass es erst gar nicht kommt zu diesen Haltungen von Menschen, die in diesem Land groß werden oder hier einwandern oder wie auch immer hier geformt werden in bestimmten Kreisen. Und dort müssen wir ansetzen. Wo wurde er radikalisiert?
5: Welche Lehren zieht Deutschland aus dem Anschlag gegen den Berliner CSD? Die politische Auseinandersetzung darüber hat gerade erst begonnen.
4: Und um die Konsequenzen aus dem Anschlag auf den Berliner CSD ging es auch im Interview in den ARD-Tagesthemen, das Susanne Stichler mit dem CSU-Bundesinnenminister Alexander Dobrindt geführt hat. Der mutmaßliche Täter war den Behörden bekannt, war verurteilt und als Gefährder eingestuft. Eine Person, von der ein hohes Risiko für Straftaten ausging. Dann kam dieser Anschlag. Wie kann das sein?
12: Wir haben ja inzwischen alle festgestellt, dass die Verurteilung auf Bewährung ausgesetzt war und er sich sogar vor einer Maßnahme befunden hat, einer Deradikalisierungsmaßnahme. Und zu Recht stellen sich eine ganze Menge von Fragen, warum kommt jemand, der als Gefährder eingestuft ist und dem Gericht, ja diese Einstufungen auch bekannt sind, dann zu einer Strafe, die mit Bewährung ausgesetzt ist. Ich glaube, es wäre sinnvoll gewesen, ihn in Haft zu nehmen. Und ich habe auch kein Verständnis dafür, dass diese Strafe auf Bewährung ausgesetzt worden ist.
13: Aber Herr Dobrindt, nun hatte ja das Gericht, Sie sagen es, die Bewährungsstrafe verhängt. Das war auch umstritten. Der Mann wollte ja aber zum IS nach Syrien. Der galt als gefährlich. Müssen da die Sicherheitsbehörden nicht einfach trotzdem überwachen?
12: Überwachungen haben ja auch entsprechend stattgefunden. In Berlin wurden technische Überwachungen vorgenommen. Die haben nicht ausgereicht, um jetzt diesen Terroranschlag zu verhindern. Aber ich glaube, man muss trotzdem immer wieder erwähnen, es war auf Bewährung ausgesetzt. Die Staatsanwaltschaft hat dagegen Beschwerde eingelegt. Die ist immer noch nicht entschieden worden. Also es hatten offensichtlich viele Bedenken dabei. Und deswegen bleibt es dabei. Wir brauchen Regeln, die dafür sorgen, dass Gefährder nicht mit Jugendstrafrecht behandelt werden und schon gleich gar nicht auf Bewährung in Freiheit kommen.
13: Aber nochmal die Nachfrage, hätten die Bundesbehörden nicht mehr handeln müssen? Also immerhin war das eben ein Gefährder. So war er ja auch eingestuft ohne dieses Urteil.
12: Naja, die Überwachungsmaßnahmen, die sind ja bei den Landesbehörden zu sehen. Da haben sie auch stattgefunden. Aber man kann, und das darf man auch nicht den Eindruck erwecken, man kann nicht komplett ausschließen, dass Gefährder auch wieder zur Tat schreiten. Und deswegen braucht es aus meiner Sicht ja auch Verschärfung, die zum einen bei der Frage der Anwendung von Strafrecht zu sehen sind, bei der anderen Seite bei der Frage, ob man nicht mit der Einschränkung von Bewegungsfreiheit stärker arbeiten muss, wie zum Beispiel mit Fußfesseln. Und dann muss es um Präventivmaßnahmen gehen. Präventivhaft für Gefährder ist etwas, was aus meiner Sicht zwingend notwendig ist. Und wir dafür sorgen müssen, dass das auch deutschlandweit umgesetzt werden kann. Da gibt es in den Polizeigesetzen der Länder sehr unterschiedliche Regelungen.
13: Was viele heute auch bewegt, was viele fragen, wie kann Abdul B. unbemerkt einen Transporter ausleihen, mit dem er Anschläge ausüben konnte?
12: Naja, also jeder kann natürlich ein Auto mieten. Das ist jetzt keine Besonderheit an der Stelle. Ich höre alle Vorschläge, wie man so etwas unterbinden kann. Mir fehlt der Glaube daran, dass sowas zu lösen wäre, weil wer kein Auto ausleiht, der klaut ein Auto, lässt ein anderes ausleihen, geht unter falschen Namen hin. Das Problem liegt woanders, muss an einer anderen Stelle auch angegangen werden. Aber ja, es gibt Gefährder in Deutschland, die nicht unter so einer Kontrolle stehen, dass sie wie in einer Haft ganz sicher verwahrt sind, sondern ja, sie können sich auch frei bewegen. Trotzdem und genau deswegen sollte man weitere Maßnahmen ergreifen.
13: Schauen wir nochmal auf die Forderungen, die es ja gibt. Ihr Parteichef Söder fordert nun Gefährdern, die deutsche Staatsbürgerschaft zu entziehen. Fordern Sie das auch?
12: Also ich höre davon, dass man das bei Doppelstaatlern machen kann. Das war der Vorschlag, den Markus Söder und auch der Bundeskanzler gemacht haben. Man kann auch über diese Fragen durchaus diskutieren. Aber dazu gehört ja dann auch die Notwendigkeit, wenn man eine deutsche Staatsbürgerschaft aberkennt. Eine zweite Staatsbürgerschaft muss vorhanden sein, sonst halte ich das ohnehin nicht für möglich. Und dann braucht es die Bereitschaft, auch die Abschiebungen in die Herkunftsländer vorzunehmen. Das ist ein sehr komplexes Unterfangen. Mir geht es darum, dass wir Maßnahmen ergreifen, bei denen wir sicher sein können, die sind jetzt schneller umsetzbar und erhöhen die Sicherheit in Deutschland gegenüber Personengruppen, die wir eindeutig als Gefährder identifizieren.
13: Wir haben auch heute gelernt oder immer wieder gehört, Überwachung, das kostet Geld und auch Personal. Was nutzt es am Ende, wenn man die besten Gesetze hat, aber nicht das Personal?
12: Ja, es gibt das Personal dafür, es gibt Überwachungsmöglichkeiten dafür, die werden ja auch genutzt. Die Frage ist, wie intensiv kann man sie nutzen? Aber es wäre jetzt zu kurz gesprungen zu sagen, es scheitert einfach nur am Personal. Wir haben doch gerade in dem Fall gesehen, dass auch die Anwendung von Gesetzen nicht ausreichend ist. Und deswegen sollte man jetzt nicht mit Ausreden argumentieren, sondern eher daran arbeiten, was kann man an verschärften Maßnahmen ergreifen, um mehr Sicherheit zu erhöhen und uns vor Gefährdern, die ganz objektiv vorhanden sind, besser zu schützen.
13: Das wird jetzt in den nächsten Tagen sicher auch weiter diskutiert. Ja, vieles erinnert an den Anschlag vom Breitscheidplatz 2016. Einiges ist seitdem verändert worden. Trotzdem gibt es immer wieder Anschläge. Müssen Sie sich nicht auch ehrlich machen und ganz klar den Menschen sagen, wir können nicht jeden Anschlag verhindern?
12: Naja, wenn man mir zugehört hat in diesem Interview gerade, dann habe ich das zu Beginn gesagt, dass wir nicht dafür sorgen können, dass alle Risiken beseitigt werden, sondern wir müssen bestmöglich damit umgehen, diese Menschen, die als Gefährder in Deutschland vorhanden sind, unter Kontrolle halten. Ausschließen kann man das nicht hundertprozentig, dass trotz den Gefahren von diesen ausgehen. Diejenigen, die keine deutsche Staatsbürgerschaft haben, die muss man abschieben. Diejenigen, die deutsche Staatsbürgerschaft haben, die werden hier bleiben und mit denen muss man umgehen.
4: Sagt Bundesinnenminister Alexander Dobrindt von der CSU im Tagesthemen-Interview.
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4: Die verheerenden Waldbrände in Frankreich und in Spanien wüten weiter. In Spanien gab es zuletzt zumindest eine leichte Entspannung, doch die Einsatzkräfte blicken mit Sorge auf die Wettervorhersage, denn von heute an könnten die Bedingungen wieder schwieriger werden. Die nächste Hitzewelle droht. Dabei sind die Feuer auch jetzt noch lange nicht unter Kontrolle. Anna Mund berichtet aus Madrid.
14: Die verheerenden Brände lodern weiter. Aufnahmen des spanischen Militärs zeigen Feuerwehrleute, umgeben von dichtem Rauch und meterhohen Flammen. Heftige Windböen treiben das Feuer immer wieder an. Der Kampf gegen die Flammen erscheint aussichtslos und doch gibt es erste Fortschritte. Die Brandbekämpfung verlaufe langsam, aber positiv, so der spanische Innenminister Fernando Grande Malasca. Die Löschmannschaften hätten zwar eine weitere Ausbreitung der Feuer bei Madrid verhindern können, doch der Wind mit Böen aus häufig wechselnden Richtungen erschwere ihre Arbeit. Dort sind mittlerweile rund 77.000 Hektar Land verbrannt. Es sei das schlimmste und aggressivste Feuer in der jüngeren Geschichte Spaniens, so der Innenminister.
15: Mucha pena, porque esto es una zona super verde, super natural.
14: Ich bin sehr traurig, weil das hier eine total grüne, naturbelassene Gegend ist, mit viel Tierwelt, viel Kiefernwald, viel Natur. Und das ist jetzt alles verbrannt. Das Feuer hat alles verwüstet und wir haben wahnsinnig viele Menschen, die evakuiert oder eingeschlossen sind. Ich weiß nicht, wie es weitergehen soll. Das sagt Anwohnerin Sara Pachon, die vor 4 Tagen ihr Haus verlassen musste. Auch der Brand bei Valencia ist noch nicht unter Kontrolle, aber immerhin breitet sich das Feuer derzeit nicht weiter aus. Spaniens Regierungschef Pedro Sánchez bat die Bürgerinnen und Bürger bei einem Besuch in der Gemeinde um Geduld. Priorität sei es, so Sánchez, das Leben der Menschen und die Ortschaften zu schützen und gegen den Brand zu kämpfen. Wir werden schwierige, komplexe Stunden erleben. Die Temperaturen werden in den kommenden Tagen steigen. Eine neue Hitzewelle für die gesamte Halbinsel steht bevor. Deshalb bitte ich alle Bürger im ganzen Land um Vorsicht. Insgesamt haben die Behörden in Spanien derzeit mehr als 100.000 Menschen wegen der Feuer in Sicherheit gebracht oder sie dazu aufgerufen, zu ihrer Sicherheit die Häuser und Wohnungen nicht zu verlassen. König Felipe VI. Hatte den Betroffenen am Wochenende bei einem Besuch in einer Notunterkunft Mut zugesprochen. Außerdem rief der König dazu auf, künftig mehr zur Vorbeugung solcher Waldbrände zu unternehmen.
16: Anna Mund berichtete aus Madrid. Es sind Sommerferien. Wer kann, macht Urlaub, spannt aus. Vor allem Kinder weit weg vom Schulalltag. Wer jetzt aber denkt, dass in den Schulen kein Betrieb herrscht, der irrt. Denn für manche fängt dort gerade die Arbeit jetzt richtig an. Till Ganswind hat 2 Männer in Mitteldeutschland begleitet, die dann anrücken, wenn alle anderen ausgeflogen sind.
17: Ingo Heilmann tauscht das Schloss an einem Spind aus. An diesem Tag ist er in einer Oberschule in Bad Lausick im Einsatz. Die Jahresrevision steht an.
18: Das bedeutet, wir kontrollieren sämtliche Spinde, sämtliche Fächer. Dabei geht es darum, neue Zuordnungen zu schaffen für die Schüler, für das neue Schuljahr. Es werden defekte Schlösser ausgetauscht, es werden Schlösser repariert, es werden Dinge, die sich noch in diesen Fächern befinden, herausgenommen, verwahrt.
17: Das macht Heilmann nicht nur in Bad Lausick. Für den Spindvermieter Mitra ist er bundesweit im Einsatz, vor allem in der Ferienzeit.
18: Das ist unsere Hochsaison, da können wir in Ruhe arbeiten und kommen dadurch auch gut voran.
17: 130 Spinde muss Heilmann in Bad Lausick kontrollieren. Eine App auf seinem Arbeitshandy zeigt ihm an, was zu erledigen ist, welche Fächer gereinigt oder welche der elektronischen Schlösser für neue Schüler umprogrammiert werden müssen. Eigentlich sollten die Fächer leer sein, an die Heilmann Hand anlegt. Eigentlich.
18: Ach, die Überraschungen, die gehen los bei vollgestopften Fächern mit Textilien, mit Schuhen, mit Pizzaresten, mit angebackenen Wurstbrötchen, mit umgefallenen Colaflaschen, welche sich dann schön durch den gesamten Spind nach unten hindurchziehen werden. Oder auch Pflastersteine mitunter.
17: Persönliche Gegenstände verpackt Heilmann in Tüten, fein säuberlich beschriftet mit den Namen der Besitzer. Auch die findet er in seiner App. Nach den Ferien bekommen die Kids die Sachen dann zurück. Ortswechsel. Im beruflichen Schulzentrum Leipziger Land in Böhlen ist Hausmeister Uwe Labitzke bei der Arbeit. Der Hecke geht es an den Kragen. Vor allem auf den Grünanlagen gäbe es viel zu tun. Volle Pulle, sagt Labitzke.
19: Das können wir in den Ferien immer sehr gut. Dadurch stören wir niemanden im Unterricht. Gerade was jetzt diese Prüfung, die jetzt Ende des Schuljahres angestanden haben. Da kann man einfach keinen Krach draußen machen.
17: In den Ferien geht das aber. Während er und sein Hausmeisterkollege da nicht so gewissenhaft, würde alles zuwachsen, ist sich Labitzke sicher. Dann hätte die Schule nach den Ferien richtig Probleme, sagt er. Die beiden sorgen für den Kräutergarten der Schule, kümmern sich um das Bienenvolk auf dem Schulgelände und reparieren in den Gebäuden, was im vergangenen Schuljahr eine Macke abbekommen hat.
19: man hat jeden Tag was zu tun, das denkt man gar nicht. Aber wir zwei Hausmeister, wir sind jeden Tag da und die Arbeit ist auch ausreichend.
17: Ab und an müssten sie sich ziemlich strecken, um alles hinzubekommen, sagt Labitzke. Eben damit alles so ist, wie es sein soll, wenn die Schule wieder anfängt.
16: Till Ganswind berichtete.
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16: Heute vor 60 Jahren erschien das legendäre Album Revolver der Beatles. Es war ihr 7. Studioalbum. Bernd Schlieselmann blickt zurück.
20: Revolver. Mit dieser Waffe wird der Pop erwachsen. Die Beatles lassen den unschuldigen Teenie-Beat hinter sich. Jetzt tragen sie auch drinnen coole Sonnenbrillen und ihr Bewusstsein ist ganz schön erweitert. Ein gepflegtes Streicherarrangement, ein gelbes U-Boot oder ein mysteriöser Arzt oder vielleicht indisches Flair, alles scheint möglich. John, Paul, George und Ringo stürzen sich ins Abenteuer Musik. Das Studio wird zur Spielwiese. Good Day Sunshine. I need to laugh, and when the sun is out, I've got something I can laugh about. Bei dieser leicht angejazzten Nummer hatte Paul McCartney den Sound der amerikanischen Band The Lovin' Spoonful im Kopf. Er ist in seiner Kreativität kaum zu bremsen und hat seine Ohren scheinbar überall. Got to Get You Into My Life ist hörbar vom gerade angesagten Motown-Soul inspiriert. 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
20: Pauls erster Joint und die Folgen. Der Song ist eine Liebeserklärung an Marihuana, aber das wusste nur er. 1966 ist ein außergewöhnliches Popjahr, in dem sich die Langspielplatte als neue Kunstform etabliert. Revolutionär das Doppelalbum Blonde on Blonde von Bob Dylan. Legendär die Beach Boys und ihre Pet Sounds. Der maßgebliche Impuls für diese berührende Beatles-Ballade. Der beste Song auf dem Album findet John Lennon, der selbst allerdings in einer Schreibkrise steckt. Er verbringt viel Zeit damit, bekifft fernzusehen und zu schlafen. George Harrisons Einfluss dagegen ist deutlich gewachsen. Von ihm kommen gleich 3 Stücke, darunter zum ersten Mal sogar der Opener, mit einem bitterbösen Text über die britische Steuerpolitik. Die Popmusik wird psychedelisch, alles ist so schön bunt, aber ausgerechnet Revolver erscheint mit einem Schwarz-Weiß-Cover. Beatles-Kumpel Klaus Voormann bekommt für seine ikonische Collage aus Strichzeichnungen und Fotos einen Grammy.
22: Ich wusste, wie groß deren Interesse war für etwas, was ausgefallen ist und was eben ungewöhnlich ist, was mit Kunst zu tun hat.
20: Der letzte Track, das hypnotische Tomorrow Never Knows, markiert das Ende der Beatlemania. Rückwärts abgespielte Tonbänder, verfremdete Stimmen. Das lässt sich live nicht mehr umsetzen. Also gehen sie nicht mehr auf Tournee und schon bald übernimmt ein gewisser Sergeant Pepper das Kommando. Das wird das nächste Meisterwerk der Beatles. Dieser Revolver war in Wirklichkeit keine Waffe. Bei dem provokanten Titel hatten die Beatles eher die Drehung des Plattentellers im Sinn. Das Album erschien in Deutschland am 28. Juli 1966. Heute vor 60 Jahren.
16: Der Stichtag von Bernd Schlieselmann.
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23: Mit Marcel Stober. Mainz ist gerade Gastgeberstadt für den Internationalen Trainerkongress. Der wird veranstaltet vom Bund Deutscher Fußballlehrer und der kann durchaus mit prominenten Namen überzeugen. Gut, nicht mit dem von Jürgen Klopp, denn der neue Bundestrainer war zwar eigentlich als Redner vorgesehen, hat nun aber wegen seiner neuen Funktion erstmal abgesagt. Trotzdem war Klopp in Mainz zu sehen, also dort, wo er auch seine große Trainerkarriere einst so richtig begonnen hat. Wie genau, berichtet Steffen Sander.
1: Der internationale Trainerkongress begann mit einem Grußvideo vom Bundestrainer Höchst persönlich. Entspannt mit einem Lächeln im Gesicht sprach Klopp in seinem dunkelblauen T-Shirt zu den Trainerinnen und Trainern in der Rheingoldhalle in Mainz. Er wäre sehr gerne bei der Veranstaltung dabei gewesen, um seine Erfahrungen als Trainer zu teilen. Das hätte ihm aber in der aktuellen Situation um die Ohren fliegen können, sagte Klopp mit einem Schmunzeln im Gesicht. Nächstes Jahr will der Bundestrainer beim Trainerkongress dann live dabei sein. Es sei ihm eine Ehre, von DFB-Sportdirektor Rudi Völler vertreten zu werden. Völler selbst sprach davon, dass Klopp sich die Position als Bundestrainer hart erarbeitet habe. Nach dem frühen Ausscheiden bei der WM liege jetzt der Fokus darauf, wieder besser in der Nationalmannschaft zu verteidigen. Dem deutschen WM-Team habe laut Völler die Widerstandsfähigkeit gefehlt. Man müsse es Gegnern schwerer machen, das deutsche Nationalteam zu schlagen. Jürgen Klopp selbst habe laut Völler Fußball-Deutschland bei seiner Vorstellung bereits wieder angezündet.
23: Unter den zahlreichen Trainern und einigen Trainerinnen war auch Marie-Louise Ether, letzte Saison ja erste Cheftrainerin in der Bundesliga der Männer bei Union Berlin. Zur neuen Saison übernimmt sie das Frauenteam. Was muss denn jetzt Ihrer Meinung nach passieren bei Klopp und der Nationalmannschaft?
2: Ich denke, wichtig ist auch, dass man ihnen einfach jetzt auch ein bisschen Zeit gibt, weil er sicherlich ja da auch jetzt die eine oder andere neue Aufgabe dann auch erstmal hat und sich vieles erstmal anschauen möchte. Und ich glaube, da ist es wichtig, dass wir ja einfach ihm auch das Vertrauen geben, das Vertrauen schenken, um außenrum und ihm die Zeit geben, weil ich glaube, es gibt viel zu tun, aber Jürgen Klopp wird da sicherlich jetzt die richtigen Hebel auch ansetzen.
23: Also auch von Trainerkollegin Ether ein Vertrauensvorschuss für Jürgen Klopp, dessen erstes Spiel mit Deutschland dann in knapp 2 Monaten stattfindet, am 24. September in Amsterdam gegen die Niederlande. In Marokko hat derweil der Afrika-Cup der Frauen begonnen, nachdem um den Jahreswechsel rum die Männer auch schon in Marokko gefordert waren, jetzt also die Frauen. Wie groß ist da aber die Begeisterung für den Frauenfußball und wie gut war die Stimmung eigentlich? Diese Frage ging an Luca Kissel vom ARD-Studio in Rabat. Er hat sich das erste Gruppenspiel der Marokkanerinnen, das 4:0 gegen Kenia, im Stadion angesehen.
3: Die war wirklich sehr ausgelassen, sehr familienfreundlich. Viele Eltern waren mit ihren Kindern da, viele Mädchen und Jungen im Marokko-Trikot, Fahnen, Gesänge über die Ränge. Und das wurde bei jedem Angriff von Marokko sehr, sehr laut. Und nach den Toren natürlich erst recht. Bei einem 4:0 gab es ja auch viel zu jubeln im Auftakt. Und trotzdem, das Stadion war nicht ausverkauft. Von den 22.000 Plätzen waren noch viele frei, obwohl die Tickets wirklich sehr günstig sind. Also wir sprechen von umgerechnet 1,50 Euro bis 5 Euro. Und man hätte nach dem Vorverkauf doch etwas mehr Andrang erwartet. Noch deutlicher war das dann bei Spielen ohne Marokko, beispielsweise Algerien gegen Senegal. Da waren deutlich weniger Zuschauer, teilweise sogar fast leere Ränge. Die Begeisterung ist also vor allem für die eigene Nationalmannschaft in Marokko da, für das Turnier insgesamt noch nicht so sehr. Dabei ist hier wirklich alles sehr professionell organisiert. Videoschiedsrichter, große Fernsehproduktionen, auch klare Abläufe rund um die Stadien. Der nächste große Stimmungstest steht schon an, denn nächste Woche spielt Marokko gegen den Senegal. Und die ein oder anderen werden sich erinnern, das war das umstrittene Finale im Männer-Afrika-Cup im Januar. Und das könnte mehr als nur ein gewöhnliches Gruppenspiel werden, dieses Aufeinandertreffen.
23: Am 3. August dann dieses möglicherweise hitzige Duell, dieses Gruppenfinale Marokko gegen den Senegal.

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1: Um 3.29 Uhr mit Milat Kupay. Innenminister Dobrindt will nach dem Anschlag beim Christopher Street Day in Berlin schärfer gegen sogenannte Gefährder vorgehen. So sollen unter anderem Gefährder künftig nicht mehr nach dem Jugendstrafrecht behandelt werden. Den ARD-Tagesthemen sagte Dobrindt, er habe kein Verständnis dafür, dass eine Haftstrafe des mutmaßlichen CSD-Attentäters zur Bewährung ausgesetzt wurde. Der CSU-Politiker sprach sich außerdem dafür aus, die Bewegungsfreiheit von Gefährdern einzuschränken. Man könne mit elektronischen Fußfesseln arbeiten. Auch die Möglichkeit, Gefährder in Präventivhaft zu nehmen, halte er für zwingend notwendig. Den mutmaßlich islamistischen Attentäter vom Berliner CSD hatte ein Analysetool des Bundeskriminalamtes schon Wochen vor dem Anschlag als Hochrisikoperson bewertet. Das haben Recherchen von NDR, WDR und Süddeutscher Zeitung ergeben. Danach wurde bis zuletzt die Wohnungstür des 21-Jährigen mit einer Kamera überwacht. Aus Hamburg, Mandy Sarti.
2: Abdul B. wurde im Mai kurzzeitig sehr engmaschig vom LKA überwacht, damals mit dem Ergebnis, dass keine Hinweise auf ein, Zitat, aktionsorientiertes Verhalten vorliegen. Entsprechende Maßnahmen wurden daraufhin dann zurückgefahren. Wenige Wochen vor dem Anschlag wurde der mutmaßliche Attentäter dann von einem BKA-Analysetool als Hochrisikoperson eingestuft. Schärfere Kontrollen sind dann aber wegen des Ergebnisses aus der früheren Überwachung eben nicht erfolgt.
1: Vor genau 75 Jahren ist die Genfer Flüchtlingskonvention verabschiedet worden. Sie ist ein Grundpfeiler des Völkerrechts und regelt verbindlich, welcher Schutz für Menschen auf der Flucht gilt. Der nationale Direktor der UNO-Flüchtlingshilfe, Ankerstein, sieht die Errungenschaften des Abkommens allerdings in Gefahr. Er verwies unter anderem auf drastische Einschnitte bei der Finanzierung humanitärer Hilfe. Gleichzeitig habe sich die Zahl der vertriebenen Menschen weltweit in den vergangenen 10 Jahren verdoppelt. Der Bundesgerichtshof beschäftigt sich heute mit Riester-Bausparverträgen. Die Verbraucherzentrale hat gegen Gebühren geklagt, die die Landesbank Hessen-Thüringen von ihren Bausparerinnen und Bausparern erhebt. Aus Karlsruhe, Antonetta Stefani.
3: Es geht um 15 bzw. 24 Euro im Jahr. Die Verbraucherschützer meinen, dass die Verwaltung der Sparverträge und Konten Sache der Bank sei. Die Kosten für diese Verwaltung dürfe sie den Kunden deshalb nicht in Rechnung stellen. Bisher hatte die Verbraucherzentrale mit dieser Argumentation vor Gericht allerdings keinen Erfolg. Dass Banken solche Gebühren fordern können, ergebe sich nämlich aus dem Gesetz. Heute verhandelt der Bundesgerichtshof über den Streit.
1: Und das Urteil könnte auch schon heute fallen. Das Wetter in Deutschland, tagsüber viel Sonne, im Norden und Nordosten mehr Wolken und etwas Regen, Höchstwerte von 21 Grad an der Nordsee bis 34 Grad am Hochrhein. Morgen sonnig und trocken, im Norden und an den Alpen einige Wolken, 24 bis 38 Grad. Das waren die Nachrichten.
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4: Die A40 Duisburg-Essen ist zwischen Mülheim-Winkhausen und Dreieck Essen-Ost wegen Bauarbeiten bis Donnerstag in beiden Richtungen gesperrt. Die A42 Dortmund Richtung Kamp-Lindfort ist zwischen Kreuz Essen-Nord und Bottrop-Süd bis 5 Uhr gesperrt. Auf der Kanalbrücke wird ein Gerüst aufgebaut. Die A49 Gießen-Kassel ist zwischen Schwalmstadt und Neuental wegen Wartungsarbeiten bis 5 Uhr in beiden Richtungen gesperrt. Die Umleitungen führen ab Borken über die U44 und ab Schwalmstadt über die U81. Und die Autobahn 71 Richtung Schweinfurt ist zwischen Arnstadt Süd und Stadt Ilm wegen Bauarbeiten bis ca. 6 Uhr gesperrt.
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4: Heute mit Sven Hasenclever. Ein Anruf von der Bank nach Feierabend. Es gebe auffällige Kontobewegungen. Man solle jetzt schnell Geld auf ein anderes Konto überweisen und seine Sicherheitsdaten preisgeben. Wer das macht, dessen Geld ist weg. Diese neue Betrugsmasche hat schon bei vielen Bankkunden erheblichen Schaden angerichtet. Thema jetzt im Podcast die JustizreporterInnen mit Fabian Töpel und Elena Radatz.
5: Wir wollen heute über Online-Banking-Betrug sprechen. Man könnte fast schon sagen, das ist so die neue Form dessen, was früher der klassische Überfall war. Also aus Hände hoch, gib mir dein Geld, wird im Zeitalter von Online-Banking bei Anruf oder Nachricht Geld weg. Und die Betrüger, die erbeuten teilweise wirklich sehr hohe Summen mit immer neuen, richtig perfiden Betrugsmaschen. Darüber sprechen wir gleich mit einem Geschädigten und im Anschluss daran mit einem Rechtsanwalt, der Geschädigte vertritt. Er erklärt uns, welche rechtlichen Schwierigkeiten man da überwinden muss, um erfolgreich gegen die Banken vorgehen zu können.
6: Okay, ja, jetzt denkt man bei diesen klassischen Phishing-Fällen, ja, oder diese gefakten Anrufe immer wieder an ältere Menschen, also Stichwort Enkeltrick, die vielleicht nicht ganz so viel Erfahrung mit Online-Banking haben und dann auch bei wildfremden Menschen, die sich als Bankberater ausgeben, einfach mal ihre Bankdaten übermitteln. Ja, ich kenne das auch aus dem Familienkreis immer wieder, dass man da beratend tätig sein muss, weil irgendwelche verrückten Anrufe auf dem Telefon gelandet sind. Du hast ja recherchiert zu solchen Fällen. Das ist aber gar nicht nur ein Problem von älteren Menschen, oder?
5: Nee, das wäre tatsächlich zu kurz gedacht, denn es ist eben nicht so, dass auf die Betrugsmasche jetzt nur eine bestimmte Personengruppe reinfällt. Teilweise gehen die Betrüger so professionell vor, dass es eigentlich wirklich jeden Einzelnen von uns treffen kann, egal wie alt, wie intelligent, wie erfahren beim Online-Banking. Das wird ganz deutlich an dem Fall des Geschädigten, mit dem ich gesprochen habe. Er möchte anonym bleiben, weil die Sache bis heute eben so ein bisschen ein echtes Schamgefühl bei ihm hinterlassen hat. Und wie es genau bei ihm zu diesem Online-Banking-Betrug gekommen ist, das schildert er uns so.
7: Ja, das ist passiert im Grunde an einem Samstagmorgen. Ich stehe morgens auf und sehe eine Nachricht auf meinem Handy im Feed mit Nachrichten, die ich vorher schon von Trade Republic bekommen hatte. Und da stand drin, Auszahlung von 9.657,69 € bestätigen, Code 8647 nutzen. Falls Sie die Transaktion nicht veranlasst haben, kontaktieren Sie uns sofort unter und dann kommt eine Hamburger Nummer. Und wenn man morgens aufsteht, am Samstagmorgen, und sieht, dass man nachts so eine Nachricht bekommen hat, ist man natürlich sofort alarmiert. Und dann habe ich da angerufen.
5: Und was ist dann passiert?
7: Ja, dann komme ich in eine Warteschleife. Ich dachte von Trade Republic, so könnte sie jedenfalls klingen. Es klang eben, wie eine KI-Warteschleife klingt. Willkommen bei Trade Republic und so weiter und so fort. Drücken Sie eine Nummer, wenn Sie XY möchten. Und dann wurde ich zu einem vermeintlichen Mitarbeiter durchgestellt. Der hat mich dann gefragt, sind Sie in letzter Zeit mal in einem Zug gewesen? Haben Sie sich mal einem öffentlichen WLAN ausgesetzt? Und er hat dann eben abgefragt, ob irgendjemand Zugriff auf mein Handy gehabt haben könne. Und dann hat er mir erklärt, es gab Angriffe auf mein Trade Republic Konto und die hätte man abwehren können. Man müsse jetzt aber mein Konto sichern, von Malware befreien und meine Vermögenswerte sichern. Das könne man aber jetzt nicht gleich machen. Der Experte aus der Sicherheitsabteilung ist gerade im Gespräch. Er würde sich wieder bei mir melden.
5: Hört sich ja jetzt erstmal sehr plausibel alles an, ne?
7: Total.
5: Und wie ging's dann weiter? Wurde man dann am Tag drauf wieder zurückgerufen von dieser Person oder musste man sich selbst melden?
7: Nee, es war total authentisch. Man musste sich selbst melden. Es kam nämlich niemand. Was auch total geschickt ist, denn dann denkt man, ich muss mich drum kümmern. Ich melde mich jetzt nochmal. Ich muss der Sache nachgehen. Was ist denn da jetzt eigentlich passiert? Und so kam es dann. Also ich habe da angerufen, zwar wieder keiner zu erreichen, dann habe ich es am nächsten Tag nochmal versucht und dann hat mich irgendwann jemand erreicht und mit mir einen Termin vereinbart für Dienstag. So lange dauerte das dann für Dienstag. Man könne sich dann darum kümmern, dass eben mein Konto wiederhergestellt wird und meine Vermögenswerte gesichert werden. Und so ging es dann weiter. Am Dienstag habe ich dann mit jemandem gesprochen, der mir dann erstmal sehr lange erklärt hat, wie ich mich sichern könnte, wenn ich mit meinem Handy irgendwo im öffentlichen Raum unterwegs bin. Der hat gar nicht aufgehört zu reden. Das war auch total geschickt. Man kommt eigentlich gar nicht dazu, irgendeinen Gedanken zu fassen, sich zu überlegen, was mache ich hier eigentlich gerade? Also zum Beispiel, so schützt man sich in einem öffentlichen WLAN und was er schon erlebt hat mit anderen Leuten. Und das dauerte bestimmt eine ganze Stunde. Und dann sagt er mir, naja, es geht jetzt gerade nicht, mein Konto sei gerade nochmal gesperrt, er könne nicht darauf zugreifen. Am Nachmittag, da können wir dann aber zusammen nochmal dran gehen und dann sichern wir das alles. Ich weiß nicht, warum ich das geglaubt habe, aber ich habe es geglaubt. Und am Nachmittag haben wir uns wieder getroffen, telefonisch, wieder durch die Warteschleife und so weiter und so fort. Und dann habe ich mich mit ihm verbinden lassen. Und dann hat er mir dann erzählt, ich müsse jetzt meine Vermögenswerte auf ein BaFin-Konto überweisen. Die BaFin würde mitschneiden und mitzuhören. Und er dürfe natürlich nicht nach meinen Login-Daten und so weiter fragen. Deshalb schickt er mir einen Link, Der führt mich dann auf eine Seite, da müsste ich mir dann eine Transaktionsnummer und eine IBAN notieren. Die dürfe ich ihm aber auf keinen Fall nennen, das sei so eine Sicherheitsroutine. Ich müsse unbedingt das für mich behalten, ganz wichtig, niemals die Zahlen zu nennen. Na, und dann haben wir das Gespräch geführt und was habe ich gemacht? Ich habe die ganze Zeit nur daran gedacht, ich darf bloß diese Zahlen nicht nennen und habe ansonsten den Vorgang begonnen. Also mit anderen Worten, ich war tatsächlich so blöd und habe mein Geld insgesamt knapp über 50.000 Euro auf ein fremdes Konto überwiesen.
5: Mittels dieses Links.
7: Das war letzten Endes nur eine Illustration. Man sieht dann wieder eine Seite, da steht dann ein Trade Republic Logo, ein echtes. Dann heißt es, ich muss mich verifizieren. Das war auch ganz ausgefuchst. Ich muss mich verifizieren mit einem, ich habe ja bei Trade Republic praktisch ein Bild von meinem Gesicht hinterlegt. Und dann sollte das abgeglichen werden, hieß es. Und dann sehe ich auch genau dieselbe Maske wie bei Trade Republic, denselben Kamerarahmen. Und dann hieß es, ja klar, das geht, ich bin ich, ich darf weitermachen. Dafür war diese Seite da. Letzten Endes ist da nichts passiert. Da stand dann nur die IBAN, die ich eingeben sollte und mehr nicht.
5: Also man hat es dann gemacht, der Link wurde geschickt, 50.000 Euro auf dieses angebliche BaFin-Konto überwiesen. Richtig. Ab welchem Punkt haben Sie realisiert, jetzt ist das Geld weg, das könnte eine Betrugsmasche gewesen sein?
7: Immer noch nicht an dem Punkt. Es sollte ja weitergehen. Der angebliche Service-Mitarbeiter hat mir dann gesagt, jetzt müssen wir noch die Malware von dem Handy entfernen. Dazu müssen wir uns aber tatsächlich wieder vertagen, sagte er. Denn das Konto sei jetzt tatsächlich im Augenblick, in dem wir sprechen, wieder angegriffen worden und sei jetzt gesperrt. Er könne leider nicht zugreifen. Er würde sich dann später, glaube 2 Stunden später, nochmal melden, am Nachmittag. Das hat er dann auch gemacht. Es ging aber dann tatsächlich wieder nicht, hat er behauptet. Und da wurde mir dann aber langsam schon klar, irgendwas passt hier nicht. Ich habe gegoogelt, was ich hätte vorher tun sollen und habe davon gelesen, dass es diese Masche gibt. Hab ihn drauf angesprochen, er kam dann schon ins Straucheln. Ja, und dann hat er aufgelegt und ich habe nie wieder was von ihm gehört.
5: Warum denken Sie denn, hat diese Betrugsmasche so gut funktioniert? Warum fällt man auf sowas rein? Das werden sich sicherlich jetzt auch viele wahrscheinlich fragen, die zuhören und denken, ach, mir würde sowas nie passieren. Was meinen Sie dazu?
7: Also vorweg will ich nur mal sagen, ich lese solche Kommentare, wenn die Masche irgendwo im Netz geschildert wird, auch. Die Leute sagen, wie kann man nur so blöd sein, sowas zu tun? Und noch vor einem halben Jahr hätte ich genau dasselbe gesagt. Einfach aus der Arroganz heraus, weil ich denke, ich bin einfach schlauer als andere Leute, mir wird das nie passieren. Doch, es kann einem passieren. Es passiert deshalb, weil wir alle natürlich irgendwo im Multitasking sind. Ich habe 2 Kinder, ich habe einen stressigen Job, ich bin immer Multitasking, ich bin es gewöhnt, Probleme sehr schnell irgendwie zu lösen. Und da ploppt ein Problem auf und ich will es einfach schnell lösen. Und weil ich so abgelenkt bin im Alltag, mache ich's. Der zweite Punkt, Punkt B, das liegt natürlich am Online-Banking und an Banken wie Trade Republic. In dem Fall, es gibt keine Telefon-Hotline mit Menschen. Das heißt, jetzt gibt es die. Sie gab es aber nicht, als ich Betrugsopfer geworden bin. Ich hätte keinen anrufen können und fragen können, sag mal, stimmt das überhaupt? Das geht gar nicht. Und der dritte Punkt ist natürlich, warum sowas so einfach ist. Geld ist in Sekundenschnelle von A nach B transferiert. Echtzeitüberweisung. Noch vor ein paar Jahren wäre es möglich gewesen, die Überweisung ganz leicht wieder zurückzuholen. Das geht aber einfach nur mal nicht. Und dann ist es so, wenn der Betrug erstmal passiert ist, ich habe den Betrug natürlich sofort gemeldet in meiner Handy-App von Trade Republic, dann reagiert keiner. 36 Stunden hat es gedauert, bis sich Trade Republic dann bei mir gemeldet hat. 36 Stunden. Das war deutlich zu lang, um auch nur die Hoffnung zu haben, irgendeinen Cent von dem Geld wiederzusehen.
5: Wie geht es einem, wenn man sowas realisiert? Wenn man realisiert, da ist quasi mein Erspartes von Jahren weg. Das ist ja ein erheblicher Betrag. Manche Leute haben diesen Betrag nicht mal auf dem Konto. Wie geht es einem nach sowas?
7: Also unmittelbar danach hätte ich das Gespräch nicht führen können, so wie wir jetzt miteinander reden. Entsetzlich ging es mir. Einmal ist da natürlich der Schaden, aber ich sage ja schon, man hält sich ja für klug. Wie blöd, ja? Man hält sich für klug und ich habe mich extrem geschämt. Ich weiß noch, wie ich meiner Frau damals gesagt habe, das darfst du im Leben keinem Menschen erzählen. Ich habe mich entsetzlich geschämt. Ich schäme mich auch immer noch. Aber ich muss ja einen Umgang damit finden. Und ich kann nur dazu raten, nicht so arrogant zu sein wie ich und zu sagen, das kann mir nicht passieren. Doch.
5: Der Geschädigte meinte dann auch noch zu mir, er will sein Geld ab sofort nur noch bei den klassischen Banken anlegen, Sparkasse, Volksbank, Deutsche Bank. Ob das jetzt eine Lösung ist?
6: Tja, das werden wir sehen. Aber das wollen wir jetzt auch noch mal ein bisschen rechtlich vertiefen. Und darüber wollen wir jetzt sprechen mit einem Rechtsanwalt, der selbst Geschädigte von Online-Banking-Betrug vertritt. Rechtsanwalt Johannes Götz aus München ist spezialisiert auf Bank- und Kapitalmarktrecht. Hallo, Herr Götz.
5: Hallo, Herr Götz, auch von meiner Seite. Kunden von Neobrokern wie Trade Republic oder Scalable Capital oder die klassische Bank wie Sparkasse oder Volksbank, kann man denn pauschal überhaupt sagen, wen solche Betrugsfälle häufiger treffen?
8: Aus meiner Erfahrung nicht. Es ist eher ein Unterschied im Alter vielleicht der Kunden und der Mandanten. Also ich sage mal, die älteren Semester, die sind dann eher bei den Sparkassen und Volksbanken ums Eck. Und der jüngere, dynamische Typ, der ist halt dann bei einem von diesen Neobrokern. Aber in aller Offenheit, das macht gar nicht so einen großen Unterschied. Weder dabei, wer darauf reinfällt, auf diese ganzen Tricks, die es da gibt, und wer dann eben bei mir als Mandant auftaucht.
6: Was sind denn so die aktuell gängigen Methoden, mit denen betrogen wird? Also können Sie da vielleicht ein bisschen aus der Praxis erzählen?
8: Ja, es gibt ja ganz wunderschöne Fachbegriffe, so englische Wörter, die sich da jemand ausdenkt, wie Phishing und Smishing und Cushing und Wishing mit V. Am Ende des Tages geht's im Kern eigentlich immer um das Gleiche. Täter versuchen, an die Bankkunden ranzukommen und die zu einer Freigabe von einer Überweisung zu bekommen. Und da benutzen die verschiedene Kanäle. Und das fängt häufig zum Beispiel an mit einer Vorbereitungshandlung, die ein paar Tage vorher stattfindet und die dem Kunden vielleicht gar nicht mehr erinnerlich ist oder die für den gar nicht weiter auffällig ist. Also da kommt eine E-Mail zum Beispiel und da wird dann dazu aufgefordert, irgendwelche Kartendaten einzugeben, Freigabecodes, Login-Daten oder dergleichen. Und dann erst ein paar Tage später gibt es dann zum Beispiel eine SMS oder einen Anruf und da wird dann also Druck ausgeübt und da wird dann eben versucht, den Kunden zum Beispiel vorzuspiegeln, der Klassiker ist, wir haben da was Verdachtserweckendes, was Misstrauenerweckendes, irgendwas Komisches auf ihrem Konto festgestellt, da müssen sie mal überprüfen oder wir müssen gemeinsam jetzt eine Überweisung stornieren, weil da hat es eine fehlerhafte Überweisung gegeben. Und dadurch werden dann die Kunden dazu gebracht, typischerweise die TAN einzugeben, also den Freigabecode für eine Überweisung. Teilweise lassen sich die Täter auch noch das Überweisungslimit, das tägliche Überweisungslimit noch etwas erhöhen im ersten Schritt und im zweiten Schritt wird dann ein mittelgroßer oder großer Betrag zur Überweisung gebracht. Am besten aus Sicht der Täter als Echtzeitüberweisung, dann geht das nämlich so schnell, dass es auch gar nicht mehr zurückgerufen werden kann.
6: Auf welche Konten wird das dann überwiesen? Also sind das Konten in Deutschland, sind das Konten aus dem Ausland? Erkennt die Bank da schon eine Auffälligkeit?
8: Da gibt es im Prinzip zwei Antworten drauf. Also das eine ist, wo geht's hin? In aller Offenheit, das ist dann häufig gar nicht mehr so wahnsinnig Thema, das bei mir eine Rolle spielt. Das Geld ist halt weg. Klar, es geht auf ausländische Konten, es geht teilweise auf irgendwelche Crypto-Wallets. Und von dort aus wird es dann, soweit ich weiß, meistens auch sehr schnell weiter verschoben, sodass es sich dann verläuft. Nach meinem persönlichen Eindruck sind die Täter meistens auch irgendwo im Ausland. Die sprechen zwar teilweise sehr gut Deutsch, sodass das gar nicht weiter auffällt, aber es ist halt nicht an die dran zu kommen. Man findet die nicht, die Polizei kann wenig machen, genauso wenig die Staatsanwaltschaften und der Kunde sitzt dann erstmal auf seinem Schaden.
5: Wenn jetzt ich merke, dieses Geld ist definitiv weg, was manchmal ja gar nicht so schnell ist, hat uns der Geschädigte auch erzählt. Wie reagiere ich denn? Wende ich mich jetzt sofort an die Bank? Sie hatten gerade schon die Polizei angesprochen, die haben vielleicht gar nicht so viele Mittel zur Verfügung, die Verantwortlichen, die Betrüger quasi zu ermitteln. Wie ist denn der erste richtige Schritt?
8: Der erste Schritt ist immer an die Bank. Also gleich mal die Meldung machen, da ist was abgegangen. Das habe ich nicht autorisiert, das wollte ich nicht. Und dann überlegen, ob man jetzt Konten sperrt, Karten sperrt, was häufig Sinn machen kann. Das betroffene Gerät, es gibt ja diese kleinen Dinger, die diese TANs erzeugen. Viele benutzen heutzutage natürlich auch einfach das Smartphone. Vom Netz nehmen und dann im nächsten Schritt Beweise sichern. Also Screenshots machen, wenn man welche hat. E-Mails, die man empfangen hat, abspeichern. Jegliche Kommunikation, alles, was irgendwie als Beweismittel später taugen kann. und sich dann idealerweise auch noch ein Gedächtnisprotokoll machen, was jetzt gerade passiert ist. Denn da geht die Erinnerung natürlich schnell verloren. Und bis es dann zum Beispiel zu einem Verfahren kommt, was man gegen die Bank führt und man gefragt wird von einem Gericht, wie ist es denn genau gewesen, das kann schon mal anderthalb, zwei Jahre dauern. Und da erinnert man sich natürlich häufig nicht mehr ganz so gut. So, und wenn man das alles gemacht hat, ja gut, dann kann man auch noch zur Polizei gehen, da eine Strafanzeige stellen, da kann man eine Meldung an die Bundesnetzagentur machen, wenn es zum Beispiel um Call-ID-Spoofing geht, also wenn also eine falsche Telefonnummer angezeigt wurde, typischerweise eben die Telefonnummer der eigenen Bank oder vielleicht der Polizei oder vielleicht der BaFin. Das möchte die Bundesnetzagentur immer ganz gerne wissen. Und ansonsten kann man es auch an die BaFin weiterleiten. Aber all diese Institutionen, die helfen einem nicht wirklich dabei, das Geld wieder zurückzubekommen. Das muss man dann meistens selber machen und das muss man dann meistens bei der Bank machen.
6: Wie ist denn Ihre Erfahrung im Umgang mit den Banken und diesen Online-Burkern? Sind die da hilfsbereit? Schalten die auf stumm? Wie ist da Ihre Erfahrung? Ist das sehr unterschiedlich?
8: Naja, zu mir kommen natürlich immer nur diejenigen, die im ersten Versuch bei der Bank gescheitert sind. Ne? Keiner geht zum Anwalt, wenn er das nicht muss. Und wenn die Bank einem das gleich wieder gut schreibt, dann kommt es natürlich gar nicht erst auf meinen Schreibtisch. Das heißt, diejenigen, die bei mir sind, die haben es meistens schon bei der Bank versucht. Und dann wird eben von der Bank unterstellt, dass man also hier grob fahrlässig gehandelt habe, dass man also das, was jedem hätte einleuchten sollen, im gewöhnlichen Verkehr nicht beachtet hat. Und die Überweisung am Ende des Tages eben doch selber autorisiert und freigegeben hat, auch wenn man vielleicht gerade nicht wusste, was man tut und deswegen sich das selber vorwerfen muss und deswegen nach Ansicht der Bank eben kein Erstattungsanspruch besteht.
6: Vielleicht können wir da nochmal ein bisschen genauer werden bezüglich der groben Fahrlässigkeit, wie Sie eben schon gesagt haben. Ich bekomme so eine E-Mail, ich achte nicht genau auf den Empfänger oder vielleicht ist der aber auch gar nicht so leicht zu erkennen, dass es nicht der richtige Absender ist. Ab wann kann man wirklich sagen, das ist grob fahrlässig und wann kann man sagen, das ist eigentlich nicht wirklich erkennbar oder das ist nicht grob fahrlässig?
8: Das hängt immer vom Einzelfall ab und die Gerichte machen auch eine Einzelfallprüfung, weil jeder Fall ist dann doch wieder im Detail ein bisschen anders.
6: Kommt es auch auf den auf die Person an, also wie alt ich bin, wie erfahren ich bin im Umgang mit E-Mails zum Beispiel?
8: Idealerweise und richtigerweise würde ein Gericht sowas natürlich beachten. Ja, würde sich natürlich angucken, wer sitzt da vor mir und wie schildert mir diese Person diesen Fall, der da vorgefallen ist. Also grobe Fahrlässigkeit ist eigentlich schon eine ziemlich hohe Hürde. Die ist also immer nur dann verletzt oder liegt immer nur dann vor, wenn man also wirklich die im Verkehr erforderliche Sorgfalt in ungewöhnlich hohem Maß verletzt oder eben das unbeachtet lässt, was jedem eingeleuchtet hätte. Und das ist eigentlich gar nicht so leicht zu erreichen. Und wenn man sich dann die Fälle anschaut, naja, dann wird halt wirklich tatsächlich in jedem Fall werden die Umstände des Einzelfalls alle mal zusammengesammelt und dann wägt das Gericht ab und sagt, naja, das finde ich jetzt schon so grob, dass ich sage, da kann man jetzt nicht mehr von einer einfachen oder normalen Fahrlässigkeit ausgehen und da muss die Bank jetzt nicht ersetzen.
5: Können Sie uns da einzelne Beispiele nennen? Wann geht die Rechtsprechung davon aus, es war jetzt grobe Fahrlässigkeit in solchen Fällen?
8: Es gibt ein relativ aktuelles Urteil vom BGH vom März diesen Jahres. Die Ehefrau hat das Geschäftskonto des Ehemannes geführt, bekam eine gefälschte Mail angeblich von der Sparkasse und da stand dann irgendwas drin von wegen Covid Intelligence SparConnect oder sowas und da sollten also irgendwie die Sicherheitssysteme nochmal überarbeitet werden und dann ruft am Samstag der angebliche Bankmitarbeiter an. Jetzt wird auf dem Telefon die Rufnummer der Sparkasse angezeigt, dann denkt sich die Frau, na gut, dann wird schon stimmen und jetzt forderte die also im Telefonat auf, wiederholt Chip Tanz einzugeben, beziehungsweise ihm diese zu sagen über das Telefon. Und dann geht das ganze Spiel am Sonntag nochmal weiter und dann sind am Ende knappe 40.000 Euro weg. Da hat der BGH gesagt, naja, also wenn man sich das alles so insgesamt anschaut, da kommen natürlich schon viele Dinge zusammen, wo man hätte sagen müssen, da hätte man jetzt vielleicht ein bisschen misstrauisch werden sollen. Also in dem konkreten Fall war es so, dass die Phishing-Mail schon etwas radebrechend geschrieben war. dann dieses komische neue System, was da eingeführt werden sollte, das war nicht wirklich so richtig plausibel, was das eigentlich sein soll. Zuvor hat in diesem konkreten Fall der Kunde den TAN-Generator noch nie neu konfigurieren müssen. Das war also auch Teil des Gesprächs gewesen. Und vor allen Dingen die Telefonate am Wochenende und nach dazu dann an zwei aufeinanderfolgenden Tagen, wo man dann schon nicht mehr in so einer Überrumpelungssituation sein kann, sondern eigentlich Zeit genug gehabt hätte, mal drüber nachzudenken, Mensch, was habe ich da eigentlich jetzt heute Samstagvormittag gemacht und seit wann arbeitet in der Bank jemand am Wochenende? Das wäre ja was ganz Neues.
5: Also kann man tatsächlich sagen, dass die Gerichte sich dann so eine Gesamtschau des Falles vornehmen und danach dann urteilen, entweder grobe Fahrlässigkeit oder nicht. Und wenn nicht grobe Fahrlässigkeit, müssen die Banken das Geld zurückzahlen?
8: Grundsätzlich mal sollen und müssen die Gerichte das machen. Ob das jetzt im Einzelfall immer so genau geschieht und vor allen Dingen in der ersten Instanz so genau geschieht, das ist jetzt mal ein anderes Thema. Also man wird sicherlich schon mal auch in die Berufung gehen müssen, um, sage ich mal, eine gescheite Rechtsprechung zu bekommen und einen Richter oder eine Richterin zu bekommen, die sich die Sache wirklich mal im Detail anschaut.
5: Jetzt habe ich doch noch zum Schluss, das wäre jetzt die letzte Frage, noch an Sie. Und zwar, der EuGH beschäftigt sich derzeit auch mit dieser Frage, ne, ob Banken Rückerstattungen an ihre Kunden vornehmen müssen, selbst wenn sie dem Kunden grobe Fahrlässigkeit vorwerfen. Etwa eben, weil dieser auf eine gefälschte Banking-Seite reingefallen ist oder sensible Daten, wie Sie schon erwähnt hatten, zum Beispiel TANs preisgegeben hat. Jetzt hat der EuGH-Generalanwalt sich ja in seinem Schlussantrag klar auf die Seite der Kunden gestellt und eben beantragt, dass das Geld den Kunden umgehend wieder gut

0: im BGB mittlerweile haben in Deutschland, letzten Endes auf Europarecht zurückzuführen sind.
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1: Bundeskanzler und CDU-Chef Friedrich Merz hat seinen holprigen Personalwechsel im Kabinett und Partei fürs Erste abgeschlossen. Die Diskussion darüber geht aber weiter. Aus Sicht der Hannoverschen Allgemeinen Zeitung hat sich bemerkbar gemacht, dass Merz ein Politiker ohne jegliche Regierungserfahrung ist.
3: Merz hatte durch den Rücktritt von Unionsfraktionschef Jens Spahn die Chance zur Rochade. Im Schach ein Zug, bei dem der König durch einen Tausch von Positionen in Sicherheit gebracht wird. Danach sieht es in Wirklichkeit derzeit nicht aus. Der Rauswurf von Patrick Schnieder dürfte Merz noch schaden. Viele Parteimitglieder sind auf 180, weil sie die Entlassung für ungerecht halten. Mit anderen Entscheidungen stößt der Parteivorsitzende der Ost-CDU vor den Kopf. Gänzlich glatt ging nur die Personalie Franziska Hoppermann als neue Generalsekretärin, die tatsächlich für frischen Wind sorgen könnte.
1: Das Nachrichtenportal T-Online schreibt, die heftige Kritik aus den eigenen Reihen müsse Merz alarmieren.
3: Am Ende ist es so, wie es einst der frühere FDP-Chef Guido Westerwelle formulierte. Auf jedem Schiff, das dampft und segelt, gibt's einen, der die Sache regelt. Merz regelt dieser Tage nicht, zumindest regelt er die Sache nicht gut. Und wenn er nicht aufpasst, wenn er seine Partei nicht bald wieder davon überzeugt, dass das Steuerrad in seinen Händen gut aufgehoben ist, dann stellt sie die Gefolgschaft womöglich in Frage. Dann wird es mit dem erfolgreichen Regieren richtig schwer.
1: Der Spiegel nennt die Umstände des Abgangs von Bundesverkehrsminister Schnieder zwar unwürdig und demütigend, findet aber, dass Mitleid unangebracht ist.
3: Die Kritik am wahrlich schlechten Führungsstil von Merz sollte nicht darüber hinwegtäuschen, dass die Entscheidung, Schnieder zu entlassen, richtig war. Der Mann aus der Eifel galt als bodenständig, aber eben auch als einer, der nicht vor Ideen und Tatkraft strotzte. Und das, obwohl ihm für Reform und Aufbruch im Land eine Schlüsselfunktion zukam.
1: Die Neue Osnabrücker Zeitung ist der Meinung, dass sich der neue Verkehrsminister Steffen Bilger auf ein Himmelfahrtskommando einlässt.
3: Respekt also für den Mut, dem vom Kanzler geschassten Patrick Schnieder im Amt zu folgen. CDU-Politiker Bilger übernimmt ein Ministerium, das seit Jahren mehr Erwartungen produziert als positive Ergebnisse. Verkehrsminister sind zum Gesicht eines Staates geworden, dem es kaum mehr gelingt, wirtschaftliche Lebensadern am Laufen zu halten. Das Amt steht heute weniger für Gestaltung als vielmehr für Schadensbegrenzung. Steffen Bilger und sein Kanzler werden sich vor allem in Erwartungsmanagement üben müssen. Auch Verkehrsminister können schließlich keine Wunder vollbringen.
1: Die Neue Presse aus Coburg hinterfragt Merz Motive bei der Personalauswahl.
3: Wichtiger als die bisherige Kompetenz in bestimmten Fachbereichen scheint für Friedrich Merz die Loyalität zum Chef, also zu sich selbst zu sein. Bilger hat daran bisher keinen Zweifel gelassen und damit bessere Startvoraussetzungen im Ministeramt als manch anderer Kollege.
1: Das waren die Standpunkte, zusammengestellt hat sie Janine Artist.

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1: Um 4 Uhr mit Milad Kupay. Innenminister Dobrindt hat sich nach dem Anschlag beim Christopher Street Day in Berlin dafür ausgesprochen, schärfer gegen sogenannte Gefährder vorzugehen. Der CSU-Politiker kündigte dazu ein neues Sicherheitspaket an. Aus Berlin Jan Zimmermann.
2: Als ersten Punkt will Innenminister Dobrindt das Jugendstrafrecht ändern. Es brauche hier Regeln, dass Gefährder nicht nach diesem Recht behandelt werden und schon gar nicht auf Bewährung in Freiheit kommen,

0: oder CSU-Politiker im Interview mit den ARD-Tagesthemen. Als zweiten Punkt plädiert Dobrindt für einen verstärkten Einsatz elektronischer Fußfesseln. Es gehe darum, die Bewegungsfreiheit von Gefährdern einzuschränken. Als dritten Baustein fordert der Innenminister bundesweit einheitliche Regeln für eine Präventivhaft. Das sei aus seiner Sicht zwingend notwendig, um Gefährder schneller aus dem Verkehr zu ziehen.
1: Das Bundeskriminalamt stuft derzeit 410 Menschen als sogenannte islamistische Gefährder ein. Das hat ein BKA-Sprecher dem Redaktionsnetzwerk Deutschland gesagt. Hinzu kämen 65 im Bereich Rechtsextremismus und 17 im Bereich Linksextremismus. Als Gefährder gelten Menschen, denen größere Gewalttaten wie Anschläge zugetraut werden. Der BKA-Sprecher erklärte, dass die jeweils zuständigen Bundesländer eine Person als Gefährder oder als einen Unterstützer von Gefährdern einstuften. Wer zu welcher Gruppe gehöre, werde im Einzelfall entschieden. Nach den Waldbränden in Spanien und Frankreich sind auch Portugal mehrere Feuer ausgebrochen. Wie die Behörden mitteilten, kämpften dort mehr als 1000 Einsatzkräfte gegen die Flammen. Aus der Nachrichtenredaktion Gisela Former.
2: Betroffen sind der Norden und das Zentrum von Portugal. Löschflugzeuge und Hubschrauber sind gegen die Brände im Einsatz. Auch in Spanien und Frankreich gibt es noch keine Entwarnung. Die Feuer bei Madrid und Valencia in Spanien und an der französischen Atlantikküste sind noch nicht unter Kontrolle. Präsident Macron sprach den Menschen bei einem Besuch in Bordeaux Mut zu und rief zum Zusammenhalt auf. Mit Blick in die Zukunft sagte er, der Wald müsse anders wieder aufgeforstet werden, angepasst an die Herausforderungen des Klimawandels.
1: In den USA haben knapp 40 Technologieunternehmen eine Sicherheitsallianz gegründet. Anlass ist ein Test des Softwareunternehmens OpenAI, bei dem künstliche Intelligenz einen Hackerangriff durchgeführt hat. Die Sicherheitsallianz will einen allgemein verfügbaren Sicherheitsbaukasten für KI-Agenten entwickeln. KI-Agenten sind autonome Softwaresysteme, die eigenständig Entscheidungen treffen, handeln und aus Erfahrungen lernen. Dem neuen Bündnis gehören Konzerne wie Nvidia, SAP, Siemens, Microsoft und Palantir an. Das waren die Nachrichten. Das Wetter in Deutschland, tagsüber heiter bis sonnig, im Nordosten mehr Wolken und nur selten Regen, die Temperaturen 21 bis 34 Grad. Es ist 4.03 Uhr.
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4: Die Autobahn 40 Duisburg-Essen ist zwischen Mülheim-Winkhausen und Dreieck Essen-Ost wegen Bauarbeiten bis Donnerstag in beiden Richtungen gesperrt. Die A42 Dortmund Richtung Kamp-Lindfort ist zwischen Kreuz-Essen-Nord und Bottrop-Süd bis 5 Uhr gesperrt. Die A49 Gießen-Kassel ist zwischen Schwalmstadt und Neuental wegen Wartungsarbeiten bis 5 Uhr in beiden Richtungen gesperrt. Die Umleitungen führen ab Borken über die U44 und ab Schwalmstadt über die U81. Die Autobahn 71 Richtung Schweinfurt ist zwischen Arnstadt Süd und Stadt Ilm wegen Bauarbeiten bis ca. 6 Uhr gesperrt. Und Achtung an Falschfahrer auf der B27, B33 Villingen-Schwenningen-Schaffhausen zwischen Bad Dürrheim und Hüfingen. B31 kommt Ihnen ein Falschfahrer entgegen. Fahren Sie äußerst rechts und überholen Sie nicht. Auf der B27, B33 Villingen-Schwenningen-Schaffhausen zwischen Bad Dürrheim und Hüfingen B31 ist ein Falschfahrer unterwegs. Vorsicht bitte in beiden Richtungen.
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4: Die kommt vom Norddeutschen Rundfunk in Hamburg. Am Mikrofon begrüßt sie Sven Hasenclever. Es waren etwas chaotische Tage in Berlin. Inzwischen weiß das Land jedenfalls, wer neuer Verkehrsminister wird. Steffen Bilger, bisher parlamentarischer Geschäftsführer der Unionsfraktion im Bundestag. Er wird also Patrick Schnieder nachfolgen, den Kanzler Merz entließ. Keiner weiß genau warum, dann aber zunächst keinen Nachfolger fand. Der Rheinland-Pfälzische Landesverband von Schnieder ist vorsichtig ausgedrückt stinksauer. Nach den Gremiensitzungen der CDU wurden dann weitere Personalentscheidungen bekannt. Sabine Henkel berichtet aus Berlin.
5: Manch einer mag wegen dieser Aussage des Bundeskanzlers und CDU-Parteivorsitzenden aufatmen.
6: Aus meiner Sicht sind die notwendigen Entscheidungen jetzt alle getroffen.
5: Friedrich Merz hat in den letzten Tagen so viele Personalentscheidungen getroffen, dass man kaum noch mitkam. Thorsten Frey in die Fraktion, Nina Waken ins Kanzleramt, Carsten Linnemann ins Gesundheitsministerium. Einige Staatssekretäre und Sekretärinnen tauschen Posten oder müssen den Hut nehmen. Und dann die Personalie Patrick Schnieder. Erst sollte Fritz Günzler für ihn ins Verkehrsministerium kommen, kam dann aber nicht, dafür jetzt Steffen Bilger. Bei so viel hin und her kommt selbst Merz kurz durcheinander.
6: Steffen Bilger ist seit 1909 Mitglied des Deutschen Bundestages.
5: Steffen Bilger ist 47 Jahre alt und seit 2009 Mitglied des Bundestages. Aber auch das spricht für einige Erfahrung. Er soll also Verkehrsminister werden. Aber warum muss Patrick Schnieder überhaupt gehen? Seit Freitag fragen sich das die CDU, die SPD und überhaupt beinahe alle, die es mitbekommen haben. Direkt beantwortet Merz das nicht, aber indirekt, indem er klar macht, was er von Bilger erwartet. Schnelle, effektive Arbeit.
6: Auch er wird keine Wunder vollbringen, aber er wird es fachlich vom ersten Tag an gut führen.
5: Die fachliche Qualifikation bringt Bilger sicher mit. Er war schon mal Staatssekretär im Verkehrsministerium, fängt also nicht bei Null an. Anders als Carsten Linnemann, der sich im letzten Jahr noch selbst als gering qualifiziert für das Amt des Gesundheitsministers erklärt hatte. Jetzt aber will er sich reinknien in die komplexe Materie der Gesundheitspolitik.
7: Ja, ich werde hier und da ein bisschen Zeit benötigen, um tiefer einzusteigen. Die brauche ich. Und ich hoffe, dass ich am Ende den einen oder anderen positiv überraschen werde.
5: Der ein oder andere wäre sicher auch positiv überrascht, wenn das Personalkarussell für Aufbruchstimmung sorgt. Genau das will Merz ja damit erreichen. Zunächst aber hat er Unmut erzeugt. In seiner Partei und vor allem in der CDU in Rheinland-Pfalz, der Heimat von Patrick Schnieder. Dort versteht kaum einer, warum Schnieder gehen muss und schon gar nicht, wie Merz mit ihm umgegangen ist. Die CDU-Landtagsfraktion aus Mainz hat sogar einen Besuch bei Merz im Kanzleramt abgesagt. Ein echter Affront, den Merz versucht, kleinzureden.
6: Also ich gehe mal davon aus, dass sich die Wogen bis zum September wieder etwas geglättet haben.
5: Der September ist im Kalender der neuen Generalsekretärin der CDU rot markiert. Franziska Hoppermann hat in wenigen Wochen 3 Landtagswahlkämpfe vorzubereiten und vor allem die möglichen Folgen der Wahlen zu moderieren und zu erklären. Beneiden muss man sie darum nicht. Sie übernimmt in schwierigen Zeiten.
8: Wir wollen als CDU in diesen Zeiten Orientierung und Richtung geben, in der Koalition Stabilität im Land und gleichzeitig unser Profil schärfen.
5: Und zunächst einmal die Gemüter in der CDU beruhigen. Da kann Franziska Hoppermann mal direkt loslegen.
4: Wir vertiefen das und versuchen, Merz Personalentscheidungen im Bundeskabinett und in der CDU nachzuvollziehen, und zwar mit Uwe Jun. Er ist Politikwissenschaftler an der Uni Trier. Mein NDR-Kollege Peter Mücke hat ihn gefragt, ob dem Kanzler der Personalumbau geglückt ist.
9: Man kann sagen, nur teilweise. Allein deswegen, weil eben in der Causa Schnieder es weder kommunikativ vorbereitet wurde, noch eine inhaltliche Begründung vorgenommen worden ist, fernab auch der Frage, wer denn am Ende sein Nachfolger sein wird, der jetzt nun feststeht. Deswegen kann man sagen, die Kritik, die sich dann an Friedrich Merz richtete, hat durchaus Teile ihrer Berechtigung.
10: Sie hatten es angesprochen, vor allen Dingen diese Personalie Schnieder ohne einen Nachfolger zu haben, hat für Wirbel gesorgt. Es gab die Einschätzung, dass Merz damit diesen Schwung, den er am Anfang ja möglicherweise hatte, auch kaputt gemacht hat damit. Ist das alles nach der Sommerpause wieder vergessen und wird jetzt eigentlich viel zu hoch gehängt oder hängt ihm das nach?
9: Es hängt ihm nach, weil es ja nicht das erste Mal ist, dass Friedrich Merz nicht alles glückt. Und dann wird man sich auch wieder daran erinnern, bei einem nächsten Nichtglücken, dass eben auch diese Kabinettsumbildung nicht zu 100% gelungen ist. Und es wird ihm auch deswegen nachhängen, weil in Rheinland-Pfalz natürlich die Enttäuschung groß ist. Mit Patrick Schnieder hatte man den Bundesverkehrsminister und der Landesverband hat sich auch entsprechend enttäuscht gezeigt.
10: Dann reden wir nochmal über die neuen Personalien. Neue CDU-Generalsekretärin wird die Hamburgerin Franziska Hoppermann, beziehungsweise ist sie es schon. Sie wird nochmal offiziell gewählt beim Parteitag. Sie kommt von der CDA, also dem Arbeitnehmerflügel der Union und damit aus der ganz anderen Ecke als der Vorgänger Carsten Linnemann, der zur Mittelstands- und Wirtschaftsvereinigung von CDU und CSU gehört. Was sagt uns das?
9: Ja, das ist offenkundig die Position in diesem Bereich eher stärker für die Partei hin gedacht sind. Wir hatten auch vorher mit Herrn Tschaja ja schon jemanden, der eher dem Arbeitnehmerflügel zugerechnet wurde, also dem Vorgänger von Herrn Linnemann. Das ist etwas, was in der CDU dann stärker intern gedacht wird. Wer kann hier organisatorische Managementaufgaben übernehmen? Wer kann die Drähte zur Basis, zur Mitgliedschaft entsprechend festigen? Das sind die Aufgaben und weniger eben, welches inhaltliche Profil dann von einer solchen Position ausgeht. Jedenfalls offenkundig nach den Vorstellungen von Friedrich Merz.
10: Steffen Bilger wird neuer Verkehrsminister, nachdem Fritz Günzler, der eigentliche Kandidat des Bundeskanzlers, abgesagt hat. Bilger ist also auf offener Bühne nur zweite Wahl. Wie sehr belastet sowas?
9: Das wird am Ende Steffen Bilger natürlich zu beantworten haben, aber er steht unter strenger Beobachtung diesbezüglich. Man wird sich jetzt fragen, ist er der Richtige, kann er die Aufgaben bewältigen? Er ist immerhin gut vorbereitet. Er war parlamentarischer Staatssekretär im Verkehrsministerium, er war im Verkehrsausschuss, ist also inhaltlich jemand, der durchaus dieser Aufgabe nun gerecht werden könnte.
10: Dann schauen wir nochmal auf die Personalie Carsten Linnemann, der jetzt das Gesundheitsressort übernimmt, obwohl er sich vor einem Jahr noch darüber lustig gemacht hatte, dass er dafür gar keine Expertise habe und zudem seine Vorgängerin viele Reformen bei der gesetzlichen Krankenversicherung auf den Weg gebracht hat und das Mammutprojekt Pflegereform, das steht ja nach der Sommerpause sogar noch ins Haus. Kann diese Personalie Linnemann eigentlich gut gehen?
9: Wichtig ist, dass er sich am Ende auch mit der SPD verständigt, was die Pflegereform betrifft. Linnemann kommt ja eigentlich von der wirtschaftsliberalen Seite, hat aber jetzt im Koalitionsmanagement angedeutet, gelegentlich sogar gezeigt, dass er Kompromisse mit der SPD sucht und finden kann. Das wird jetzt auch seine Aufgabe bei der Pflegereform sein, denn da liegen die Positionen von CDU und SPD doch auch auseinander. Und hier muss man zu einer gemeinsamen Lösung kommen. Hier wird also jetzt Linnemann gefragt sein als Kompromissmanager.
4: Das sagt Uwe Jun, Politikwissenschaftler an der Uni Trier.
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4: Friedrich Merz wollte mit der Kabinettsumbildung eigentlich einen Neustart schaffen. Stattdessen wächst die Kritik vor allem aus den eigenen Reihen. Der Kanzler hat viel Vertrauen verspielt, vor allem durch seinen rüden Umgang mit Ex-Verkehrsminister Schnieder. Dabei fing alles ganz gut an. Ein ohnehin unbeliebter Politiker musste gehen und schob so das Personalkarussell an. Kerstin Palzer kommentiert.
11: Der Rücktritt von Jens Spahn hätte eine Chance für den Kanzler sein können. Die hat er aber nicht genutzt. Stattdessen ist der personelle Neustart verstolpert worden. Kein Aufbruchssignal, mal wieder nicht. Das Maß an Vertrauen, das der Kanzler in den letzten Tagen in seiner eigenen Fraktion und in seiner Partei verspielt hat, ist immens. Ganz offensichtlich ist Loyalität, vielleicht sogar Ergebenheit, für Merz ein wichtiges Besetzungskriterium. Nur wer nicht durch Kritik am Kanzler aufgefallen ist, bekommt einen neuen, wichtigen Job. So führt man aber kein modernes Unternehmen und erst recht keine Partei. Ein Hauptproblem für Friedrich Merz ist, dass viele Menschen, Wählerinnen und Wähler, ihm fehlende Empathie vorwerfen. Die Art, wie er Patrick Schnieder jetzt als Verkehrsminister geschasst hat, hat nun aber dazu geführt, dass dieser Eindruck verstärkt wurde. Dass gleich ein ganzer CDU-Landesverband, der aus Rheinland-Pfalz, dem Kanzler das Vertrauen abspricht und von fehlender Wertschätzung spricht, ist eine politische Ohrfeige für Merz. Dazu kommt, dass die Landesverbände Mecklenburg-Vorpommern und Sachsen-Anhalt sich im Wahlkampf durch eine neue, weitgehend unbekannte Generalsekretärin Franziska Hoppermann aus Hamburg auch nicht gerade unterstützt fühlen. Die personelle Rochade hat eher gezeigt, wie überschaubar der Kreis derer ist, denen Friedrich Merz vertraut. Noch schlimmer aber, es schrumpft der Kreis in der Union, der Friedrich Merz vertraut.
4: Die Meinung von Kerstin Palzer. Und das Wetter in der ARD-Infonacht. Heute im Norden und Nordosten durchziehende Wolkenfelder, aber nur örtlich etwas Regen, sonst freundlich und meist viel Sonne. Höchstwerte zwischen 21 Grad an der Nordsee und 34 Grad am Hochrhein, dazu schwacher bis mäßiger Wind um West. Morgen am Mittwoch viel Sonne im Norden und an den Alpen einige Wolken und meist trocken bei 24 bis 38 Grad. Am Donnerstag dann teils sehr heiß, vereinzelt bis zu 40 Grad. Die Temperaturen zurzeit: Berlin meldet 13 Grad, Frankfurt am Main ebenfalls 13, ebenso Hamburg. Köln meldet 12 Grad, Leipzig 15 und München meldet 17 Grad.
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4: Eine Tote, mindestens 29 teils schwer Verletzte. Das war das schreckliche Ende einer Großveranstaltung, mit der die queere Gemeinschaft die Vielfalt in der Gesellschaft feiern wollte, den Christopher Street Day in Berlin, auf den am Samstagabend ein Anschlag mit einem Fahrzeug verübt wurde. Den mutmaßlichen Täter hat die Polizei erschossen, als sie ihn in einer Kleingartensiedlung in Berlin stellte. Die Ermittlungen zu dem Attentat laufen. Sehr wahrscheinlich ist ein islamistischer Hintergrund. Wir blicken jetzt aber auf die Opfer und die Augenzeugen des Anschlags. Helena Dehler berichtet.
12: Mittlerweile ist bekannt, dass es sich bei dem Todesopfer um eine 65-jährige Frau aus Polen handelt. Sie hatte ihre Tochter zum CSD begleitet. Die Tochter ist eine der schwer verletzten Personen. Alle sind mittlerweile außer Lebensgefahr. Viele von ihnen hatten Schnittwunden, einige auch Knochenbrüche, wie die Charité mitteilte. Aber es sind längst nicht nur die Menschen betroffen, die bei dem Anschlag verletzt wurden. Viele Augenzeugen haben Schreckliches erlebt, wie Ari, eine junge Frau, die auf dem Heimweg vom CSD Zeugin wurde.
13: Auf einmal sind wir nur noch ins Gebüsch. Ich bin gerannt, meine Freunde auch. Und dann hat jemand direkt geschrien, ist hier jemand ein Arzt? Wir brauchen einen Arzt. Und zwei Leute lagen am Boden. Wir dachten, die sind tot. Und mussten erst mal selber klarkommen, was gerade passiert ist und was wir da überlebt haben.
12: Für Betroffene, die unter dem Erlebten leiden, ist unter anderem der Berliner Krisendienst eine Anlaufstelle. 30 Personen hätten sich bisher gemeldet in Bezug auf den CSD-Anschlag. So Sandra Keil, Mitarbeiterin des Krisendienstes. Sie rechnet damit, dass es noch mehr werden.
14: Manchmal müssen die Leute erstmal für sich so ein bisschen ja auch verdauen oder irgendwie wieder zu Hause ankommen, mit FreundInnen reden, um dann zu verstehen, ich glaube, ich brauche noch mal mehr. Also melde ich mich jetzt beim Berliner Krisendienst. Auch wenn ich nicht in der tiefsten Krise stecke, ist es trotzdem okay, sich jetzt auch noch zu melden, auch noch in ein oder in zwei, drei, vier Wochen.
12: Erste Symptome, die typisch seien für eine starke psychische Belastung: Schlafmangel, ein nervöses Gefühl, Erinnerungen an das Ereignis, die immer wieder kommen wie Flashbacks. Ein Gespräch könne dabei ein erster Schritt sein, um zu heilen, auch ganz ohne Druck sofort über alles sprechen zu müssen.
14: Ich glaube, die Hürde ist auch manchmal dieses Gefühl, ich muss sofort alles erzählen, und dem ist nicht so. Also wir können auch sehr behutsam erstmal anfangen. Die Person kann sich am Telefon auch Zeit lassen. Es ist auch erlaubt, natürlich erstmal zu weinen, zu atmen. Es muss nicht sofort gesprochen werden und es muss auch nicht alles ins Detail erzählt werden, was nicht erzählt werden kann oder möchte.
12: Zusammen weinen, reden, sich Trost spenden. Das ist auch auf der Gedenkveranstaltung am Brandenburger Tor am Sonntag geschehen. Auch dort kamen Menschen zusammen, die in der Nähe des Anschlagsortes waren, wie Christian.
15: So, im Moment ist das Gefühl, dass mich eine Gänsehaut überzieht. Es ist Trauer, es ist Wut, es ist blankes Entsetzen. Weit hätte jeden von uns treffen können.
12: Ari, die Augenzeugin, pocht aber trotz allem, was sie erlebt hat, darauf, dass Zusammenhalt jetzt an erster Stelle steht.
13: Ich wünsche mir, die Leute denken nach, und ich wünsche mir, die Leute fassen sich ans Herz und lassen diesen Hass nicht regieren, weil das tötet uns.
4: Sagt eine Augenzeugin des Anschlags auf den Christopher Street Day in Berlin im Beitrag von Helena Dehler. Die verheerenden Waldbrände in Spanien und Frankreich wüten weiter. Inzwischen brennt es auch in Portugal. In Frankreich hat der Waldbrand im Norden der Bucht von Arcachon mit regelrechten Flammentornados Ausmaße, die es bisher nicht gab. Mehr als 200.000 Menschen mussten evakuiert werden. Nun soll sich die Lage etwas verbessert haben, heißt es vom Innenminister. Die Einsatzkräfte sind trotzdem weiter in Alarmbereitschaft, auch weil von heute an eine neue Hitzewelle angekündigt ist. Caroline Diller fasst die Lage zusammen.
16: Frankreichs Innenminister Laurent Nunez zeigte sich am Mittag vorsichtig optimistisch.
17: Au moment où je vous parle, il est stabilisé, il n'est pas fixé, cet incendie.
16: Das Feuer bei Bordeaux sei stabilisiert, so Nunez, aber noch nicht vollständig eingedämmt. Auch das ARD-Team vor Ort bestätigt, dass sich die Lage etwas entspannt hat. Vor allem hänge deutlich weniger Rauch über der Stadt. Die Wetterbedingungen machen den Einsatzkräften die Arbeit etwas leichter. Ein bisschen Regen, weniger Wind und niedrigere Temperaturen. Mathieu Jomain ist Sprecher des Brand- und Rettungsdienstes im Département Gironde. Er sprach im französischen Fernsehen von einem entscheidenden Tag.
18: C'est une journée cruciale. La météo nous aide en ce sens. Donc nous saisissons cette opportunité.
16: Die Wetterbedingungen helfen uns, also versuchen wir, die Gelegenheit zu nutzen. Das Feuer hat gewissermaßen ein Knie am Boden. Unsere Aufgabe ist es jetzt, es am Boden zu halten. Damit nicht das Feuer wieder die Oberhand gewinnt, wenn die Temperaturen sich ändern und die Bedingungen wieder günstig für die Flammen werden. Der Wetterdienst Météo France warnt vor einer neuen Hitzewelle, auch in den Brandgebieten an der Atlantikküste. Seit Mittwoch hatte sich der Brand in einer Geschwindigkeit ausgebreitet, die es bei Waldbränden in Frankreich nie zuvor gegeben hatte. Über 200.000 Menschen mussten in den Orten zwischen Bordeaux und der Bucht von Arcachon in Sicherheit gebracht werden. Innenminister Laurent Nunez warnt ausdrücklich davor, in die betroffenen Gebiete zu reisen, solange das Feuer nicht unter Kontrolle ist.
19: Tant que nous n'avons pas traité et réglé le feu de Gironde, il faut éviter de se rendre en Gironde, absolument.
16: Die Waldbrände haben auch eine Debatte darüber ausgelöst, ob Frankreich ausreichend vorbereitet ist und über genug Mittel zur Waldbrandbekämpfung verfügt. Von den insgesamt 12 französischen Canadair-Löschflugzeugen seien am Samstag nur 7 einsatzfähig gewesen, der Rest werde gewartet. Das hat Eric Durand kritisiert, der selbst Löschflugzeugpilot und Gewerkschafter ist. Für Durand ein Ausdruck politischen Scheiterns. Innenminister Laurent Nunez weist diese Kritik zurück. Die Behörden hätten sich vorbereitet, doch die Waldbrandsaison habe ungewöhnlich früh begonnen.
19: Préparer la saison des feux, ça veut dire quoi? Ça veut dire mobiliser et prépositionner.
16: Diese Vorbereitung bedeutet, dass wir überall auf dem Staatsgebiet Mittel zur Brandbekämpfung am Boden und aus der Luft sozusagen vorstationieren, was uns erlaubt, die sehr schnell in die Brandgebiete zu verlegen. Wir nehmen jeden Tag Anpassungen vor, je nach Datenlage des Wetterdienstes Météo France oder der nationalen Forstverwaltung. Nunez betonte außerdem, dass die französische Flotte neben den Canadair weitere Löschflugzeug- und Hubschraubertypen umfasse. Unterdessen erhält Frankreich bei der Brandbekämpfung Hilfe aus Europa und auch aus Deutschland. Am Nachmittag sind rund 40 Bundeswehrsoldaten mit Militärhubschraubern und einer Transportmaschine vom Typ A400M eingetroffen.
4: Caroline Düller berichtete. Gleich 4.23 Uhr. Es ist Sommerferienzeit. Viele fahren in den Urlaub. Damit sie das können, müssen andere viel arbeiten. Gemeint sind Hotels und die Gastronomie. Aber dort herrscht immer noch Personalmangel. Und eine in der Branche beliebte Beschäftigungsform steht vor einer Reform, bei der die Arbeitgeber befürchten, dass sie die Arbeitskräftelücke noch vergrößern wird. Wie geht ein Hotelrestaurant in Rheinland-Pfalz mit der Situation um? Marcel Fehr mit einem Bericht aus der Hochsaison.
20: Im Bremer Hof in Kaiserslautern wird ordentlich Bier gezapft. Für das Hotel und Restaurant ist jetzt Hochsaison. Wie viele in der Branche sucht der Betrieb ständig Personal, oft kurzfristig. Laut Geschäftsführer Tobias Maurer macht neben den Ferien vor allem das Wetter die Personalplanung besonders schwer.
21: Gerade in dieser Hitzeperiode war das Mittagsgeschäft wirklich sehr, sehr dürftig. Ja. Es war einfach zu heiß. Wir müssen jeden Monat und jede Woche eigentlich schauen, wie wir den Dienstplan gestalten. Wenn jetzt wieder eine Regenwoche kommt, dann ja, wir müssen einfach flexibel sein. Ne?
20: In den Ferien fehlen viele Arbeitskräfte, weil sie oft selbst verreist sind. Im Bremer Hof helfen deshalb vor allem Minijobberinnen wie Mina Lies.
22: Ich wüsste auch gar nicht, was der Betrieb ohne uns Minijobber machen würde. Klar haben die auch ihre Festangestellten. Ich würde jetzt nicht sagen, wir schmeißen den Laden, aber wir sind auf jeden Fall eine große Unterstützung.
20: Für Studierende, Eltern oder Rentner sind Minijobs ein wichtiges Zusatzeinkommen. Und auch viele Betriebe können nicht auf sie verzichten. Allerdings sollen Minijobs künftig stärker in die Sozialversicherung einbezogen werden, so ein Vorschlag der Rentenkommission. Für Beschäftigte bliebe dann weniger netto vom Brutto. Laut Gerion Haumann vom Hotel- und Gaststättenverband Rheinland-Pfalz wäre das auch ein Problem für die Betriebe.
23: Selbstverständlich werden die Arbeitnehmer versuchen, es bei ihrem Netto zu belassen und kommen mit Forderungen an die Arbeitgeber. entsprechend draufzusatteln. Das werden wir nicht können.
20: Der Wettbewerb um Arbeitskräfte im Tourismus hat sich verschärft. Viele Beschäftigte haben der Branche seit der Pandemie den Rücken gekehrt. Im Bremerhof bei Tobias Maurer sind über 2/3 der Mitarbeitenden Minijobber.
21: Also der Wegfall des Minijobs ist für uns eigentlich tatsächlich wäre das eine Katastrophe. Dieser Bedarf, den wir haben in den Stoßzeiten oder auch am Wochenende für Sonntagmittag mal 2-3 Stunden, das können wir nur durch Minijobber abdecken.
20: Für viele Betriebe entscheidet sich an der Zukunft der Minijobs, ob sie die Hochsaison personell überhaupt noch stemmen können.
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11: Mit Nele Hüpper. Nichts deutet darauf hin, dass die Dominanz des Tadej Pogacar in den kommenden Jahren gebrochen werden könnte. Mit dem Sieg bei der diesjährigen Tour de France reiht der Slowene sich in den Club der Fünfer ein, also der Fahrer, die Frankreich-Rundfahrt 5-mal gewinnen konnten. Und das mit gerade einmal 27 Jahren. Kein anderer Fahrer war bei seinem 5. Toursieg so jung. Sebastian Krause über das Phänomen Pogacar.
0: Achtung. Und da geht er.
1: Pogacar.
0: Das ist die Attacke.
1: Einmal mehr.
2: It's very cool to win up here.
7: Tadej Pogacar, gnadenlos, erfolgshungrig, streift sich im Ziel das gelbe Trikot über, winkt ins Publikum. Ein gewohntes Bild. Aber Pogacar zeigte bei dieser Tour auch andere Seiten. Verhält sich gönnerhaft, als er seinem Teamkollegen Isaac Del Toro einen Etappensieg überlässt. Strikt und kalt, als er einen Reporter einfach stehen lässt, weil ihm die Fragen offenbar zu viel werden.
24: What will change for you, Red? Thank you.
7: Und als seine Dominanz bei einigen Zuschauern am Straßenrand nicht gut ankommt, er sogar ausgebuht wird, schickt Pogacar hinterher, das macht uns nur noch stärker.
2: To all the guys that were booing, they give us more power.
7: Dabei gibt es Gründe für die Zweifel an Pogacars Leistungen, denn sein Umfeld ist dopingbelastet. Mauro Cianetti, Pogacars aktueller Teamchef, verließ 2008 die Tour de France wegen eines Dopingskandals in dessen damaligem Team. Gegen Pogacar selbst liegt nichts vor. Dass bei dieser Tour erstmals auch in der Nacht getestet wurde, spricht jedenfalls für die Glaubwürdigkeit des Dopingkontrollsystems. Und am Ziel in Alpe d'Huez schreiben Fans auf ein Banner: Wir vertrauen Pog. Dem Pogacar, der geduldig Autogramme schreibt, gute Laune versprüht und sich bei seinen Teamkollegen wie Nils Polit für die Unterstützung bedankt, den gibt es schon auch noch.
25: Macht einfach Spaß, mit ihm Rennen zu fahren.
7: So wie der große Eddy Merckx in den 60er und 70er Jahren eine Ära des Radsports geprägt hat, so macht es jetzt Pogacar. Auf seine Weise und mit 27 Jahren.
11: 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Nach der Fußball-Weltmeisterschaft ist vor dem Start der Bundesliga. Und genau darauf bereiten sich die Teams in diesen Tagen intensiv vor. Die DFB-Stars des Rekordmeisters Bayern München sind seit heute wieder beim Team. Im Kader der Bayern stehen ja aber auch noch WM-Fahrer, die etwas mehr Pause bekommen haben. Frage an Taufik Khalil: Wann kommen denn die letzten Bayern-Stars wie Kane wieder beim FCB an?
26: Ja, das ist so ein bisschen hier so eine Salami-Taktik. Am Wochenende reisen die Bayern ja dann nach Südostasien, nach Korea und nach Hongkong. Da sind dann auch wieder Namen dabei wie Konrad Leimer, Josip Stanisic und Luis Diaz. Die waren ein bisschen länger bei der WM im Einsatz als die deutschen Nationalspieler. Und dann nach der Asientour kehren unter anderem Serge Gnabry zurück, Lennart Kahl und Jamal Musiala, die so ein bisschen im Moment in der Reha sind, und ein Michael Olise, Dayo Upamecano oder eben auch ein Harry Kane, die werden dann auch wieder einsteigen. Das ist dann aber erst nach dem 8. August. Also Vincent Kompany kann sich Stück für Stück mit jedem Spieler so ein bisschen beschäftigen.
11: Das erste Pflichtspiel für die Bayern ist dann der Supercup gegen den Vizemeister Borussia Dortmund am 22. August. Wir bleiben beim Fußball, schauen aber auf den italienischen Verband, denn dort herrscht weiter Chaos und der Posten des Nationaltrainers bleibt wohl erstmal weiter unbesetzt. Nur 16 Tage nach seinem Amtsantritt steht der technische Direktor Paolo Maldini laut Medienberichten vor dem Aus. Hintergrund ist der Wirbel um Andrea Pirlo. Seine Verpflichtung als Nationaltrainer gilt unter anderem wegen umstrittener Russland-Kontakte als gescheitert. Zuvor hatten schon Pep Guardiola und Carlo Ancelotti abgesagt. Wie auch schon 2018 und 2022 verpassten die Italiener auch die Qualifikation zur Weltmeisterschaft in diesem Jahr.

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1: Um 4.30 Uhr mit Milat Kupay. Innenminister Dobrindt will nach dem Anschlag auf den Berliner CSD Konsequenzen ziehen. So sollen Gefährder nicht nach dem Jugendstrafrecht behandelt werden. In den ARD-Tagesthemen sagte Dobrindt, er habe kein Verständnis dafür, dass eine Haftstrafe des mutmaßlichen CSD-Attentäters zur Bewährung ausgesetzt wurde. Der CSU-Politiker sprach sich auch dafür aus, die Bewegungsfreiheit von Gefährdern einzuschränken.
2: Man kann nicht komplett ausschließen, dass Gefährder auch wieder zur Tat schreiten. Und deswegen braucht es aus meiner Sicht ja auch Verschärfungen, die zum einen bei der Frage der Anwendung von Strafrecht zu sehen sind, bei der anderen Seite bei der Frage, ob man nicht mit der Einschränkung von Bewegungsfreiheit stärker arbeiten muss, wie zum Beispiel mit Fußfesseln. Und dann muss es um Präventivmaßnahmen gehen. Präventivhaft für Gefährder ist etwas, was aus meiner Sicht zwingend notwendig ist. Und wir dafür sorgen müssen, dass das auch deutschlandweit umgesetzt werden kann.
1: Bundesinnenminister Dobrindt in den ARD-Tagesthemen. Der mutmaßliche CSD-Attentäter von Berlin ist offenbar schon Wochen vor dem Anschlag als Hochrisikoperson eingestuft worden. Nach Recherchen von NDR, WDR und Süddeutscher Zeitung geht dies auf die Bewertung durch ein Analysetool des Bundeskriminalamts zurück. Vorher im Mai hatten die Sicherheitsbehörden den Islamisten sehr engmaschig überwacht. Damals mit dem Ergebnis, dass es keine Hinweise auf eine mögliche Tatvorbereitung gebe. Entsprechende Maßnahmen seien dann zurückgefahren worden. Bei dem Anschlag am Samstagabend war eine Frau getötet worden, 29 weitere Menschen wurden verletzt. Der Bundesgerichtshof beschäftigt sich heute mit Riester-Bausparverträgen. Der Bundesverband Verbraucherzentralen hat gegen Kontoführungs- und Verwaltungsgebühren geklagt, die die Landesbank Hessen-Thüringen von ihren Riester-Bausparern erhebt. Es geht um bis zu 24 Euro im Jahr. Die Verbraucherschützer sind der Ansicht, dass die Verwaltung der Sparverträge und Konten Sache der Bank ist. Die Kosten für diese Verwaltung dürfe sie den Kunden deshalb nicht in Rechnung stellen. Bisher hatten sie mit dieser Argumentation aber vor Gericht keinen Erfolg. Ab heute kann über das Jugendwort des Jahres 2026 abgestimmt werden. Drei Wochen haben Jugendliche und junge Erwachsene zwischen 11 und 20 Jahren Zeit, sich zu entscheiden. Zur Auswahl stehen 10 Begriffe und Redewendungen. Dazu gehören gute Käse, eine Redewendung, mit der Lob oder Zustimmung ausgedrückt wird, Süper, das Wort stammt aus dem Türkischen und bedeutet super, und Digger, ein Klassiker unter den Jugendwörtern. Der Sieger wird im Oktober verkündet. Und das Wetter in Deutschland, tagsüber viel Sonne, im Norden und Nordosten mehr Wolken und etwas Regen, Höchstwerte von 21 Grad an der Nordsee bis 34 Grad am Hochrhein. Morgen sonnig und trocken, im Norden und an den Alpen einige Wolken, 24 bis 38 Grad. Das waren die Nachrichten.
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3: Mit einer Entwarnung auf der B27, B33, Villingen-Schwenningen-Schaffhausen. Kein Falschfahrer mehr zwischen Bad Dürrheim und Hüfingen B31. Die A40 Duisburg-Essen ist zwischen Mülheim-Winkhausen und Dreieck Essen-Ost wegen Bauarbeiten bis Donnerstag in beiden Richtungen gesperrt. Die A42 Dortmund Richtung Kamp-Lindfort ist zwischen Kreuz Essen-Nord und Bottrop-Süd bis 5 Uhr gesperrt. Auf der Kanalbrücke wird ein Gerüst aufgebaut. Die A49 Gießen-Kassel ist zwischen Schwalmstadt und Neuental wegen Wartungsarbeiten in beiden Richtungen gesperrt. Die Umleitungen führen ab Borken über die U44 und ab Schwalmstadt über die U81. Und die Autobahn 71 Richtung Schweinfurt ist zwischen Arnstadt Süd und Stadt Ilm wegen Bauarbeiten noch bis ca. 6 Uhr gesperrt.
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3: Heute mit Sven Hasenklever. China wehrt sich gegen Sanktionen der Europäischen Union. Die EU hatte nämlich auch chinesische Firmen auf ihre Russland-Sanktionsliste gesetzt, weil die nach Ansicht der EU den russischen Krieg gegen die Ukraine unterstützen. Darauf reagiert Peking jetzt mit eigenen Sanktionen. 14 europäische Unternehmen, darunter der deutsche Rüstungskonzern Rheinmetall, dürfen bestimmte Waren aus China nur noch mit einer Sondergenehmigung beziehen. Gemeint sind sogenannte Dual-Use-Güter, also Produkte, die zivil genutzt werden können, aber auch militärisch. Benjamin Eisel mit den Hintergründen.
4: Chinas Führung verteidigt die Gegenmaßnahmen gegen EU-Unternehmen. Die Maßnahmen seien eine Reaktion auf die Sanktionen, die die EU fälschlicherweise gegen chinesische Firmen verhängt habe und würden auf kein spezifisches Land abzielen, so der Sprecher des Außenministeriums Lin Jian in Peking. China hatte wegen der Russland-Sanktionen der Europäischen Union, die auch chinesische Unternehmen betreffen, bereits am Freitag Gegenmaßnahmen verkündet. Das Handelsministerium in Peking verhängte Exportbeschränkungen für 14 EU-Unternehmen. Auch der deutsche Rüstungskonzern Rheinmetall ist betroffen. Sie benötigen nun eine Sondergenehmigung, um sogenannte Dual-Use-Güter aus China zu importieren, also Waren, die sowohl für zivile als auch für militärische Zwecke eingesetzt werden können. Das können beispielsweise Mikrochips sein, aber auch seltene Erden. Der Rest der Welt ist von China abhängig bei diesen kritischen Rohstoffen. Weitere deutsche sanktionierte Unternehmen sind die Antraco Chemie Handelsgesellschaft mit Sitz in Duisburg und Sindelhauser Materials aus Kempten im Allgäu. Außerdem setzte die kommunistische Führung Unternehmen aus Italien, Frankreich, Polen, den Niederlanden und weiteren Ländern auf die Liste. In einer schriftlichen Erklärung des chinesischen Handelsministeriums heißt es, es gehe darum,
5: die nationale Sicherheit und Interessen zu schützen und internationalen Verpflichtungen wie der Nichtverbreitung von gefährlichen Waffen und Technologien nachzukommen.
4: Die EU hatte am Donnerstag ihr 21. Sanktionspaket gegen Russland beschlossen. Dabei werden auch Unternehmen aus China und der chinesischen Sonderverwaltungsregion Hongkong sanktioniert. Es geht um den Vorwurf, China unterstütze Russland im Krieg gegen die Ukraine. Den Vorwurf, chinesische Dual-Use-Güter würden vom russischen Militär auf dem Schlachtfeld eingesetzt, gibt es schon lange. Chinas Führung wehrt sich gegen die Vorwürfe und bezeichnet sich als neutral in dem Konflikt. Doch in Wahrheit haben die Regierungen in Peking und Moskau ihre Beziehungen seit Kriegsbeginn immer weiter vertieft. Erst vor wenigen Wochen gab es eine gemeinsame Militärübung der beiden Staaten. China liefert darüber hinaus vieles, was Unternehmen aus demokratisch regierten Staaten nicht mehr liefern, darunter Autos und Technologie. Außerdem hält die kommunistische Führung Russland politisch den Rücken frei, beispielsweise bei Abstimmungen im UN-Sicherheitsrat. China bekommt im Gegenzug günstig Energie aus Russland. Staatschef Wladimir Putin und Chinas Generalsekretär Xi Jinping bezeichnen sich darüber hinaus als enge Freunde.
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3: In Deutschland fehlen 1,4 Millionen Wohnungen, vor allem in den großen Städten. 400.000 neue Wohnungen pro Jahr hatte sich die frühere Ampelregierung vorgenommen, darunter 100.000 sozial geförderte. Doch das wurde bis heute nicht erreicht. Inwieweit kann der Umbau leerstehender Büroflächen in Wohnungen helfen, den Bedarf zu decken? Seit Anfang des Monats fördert die Bundesregierung solche Vorhaben unter bestimmten Voraussetzungen. Projektentwickler Klaus Franken hat schon vor mehr als 10 Jahren das ehemalige Thyssen Trade Center in Düsseldorf umgebaut. 7 Jahre lang stand es leer. Entstanden sind dort 340 2- bis 5-Zimmer-Wohnungen mit grünen Innenhöfen, einer Kita und Einzelhandel. Living Circle heißt der Komplex. Es ist eines der größten Projekte dieser Art in Deutschland. WDR-Moderator Ralf Erdenberger hat Klaus Franken gefragt, wie er damals auf die Idee kam.
6: Also offen gestanden ergibt sich das automatisch, wenn so ein Bürogebäude jahrelang leer steht, dann stellt sich natürlich die Frage, was macht man damit? Das ist ja gebaute Realität mitten in der Stadt und Leerstand, so ein leeres Büro ist immer auch für das Umfeld sehr negativ. Auf der anderen Seite haben wir einen massiven Wohnungsdruck in Düsseldorf, das heißt die Nachfrage nach barrierefreien Wohnungen ist immens. Und was liegt dann näher auf der Hand, als zu sagen, jetzt machen wir aus dem leerstehenden Büro eine gut nutzbare Wohnung.
7: Aber wenn es doch so nahe liegt, warum tun es nicht noch mehr?
6: Es gibt natürlich eine ganze Reihe von technischen und wirtschaftlichen Herausforderungen dabei. Das ist einfacher gesagt als getan. Man braucht da schon viele Expertinnen und Experten. Ein Neubau ist natürlich einfacher. Da kann man vom Papier her alles planen. Ist sehr viel leichter vorhersehbar. So ein Bestandsgebäude hat immer auch so ein paar Überraschungen auf Lager.
7: Ja, machen wir es mal konkret. Denn Bauen im Bestand ist immer gut für Überraschungen. Was ist Ihnen zum Beispiel begegnet? Was mussten Sie bewältigen?
6: Also beispielsweise haben wir natürlich die Fassade abgenommen, um einen Test zu sehen, wie ist die Konstruktion dahinter. Und dann haben haben wir später festgestellt, eine andere Fassade, die genauso ausgesehen hatte, hatte dahinter aber eine ganz andere Konstruktion, was aus den Plänen nicht erkennbar war. Da muss man andere staatliche Konzepte einführen. Und es sind runde Gebäude, die haben einen Durchmesser von 50 Metern. Das heißt, die Biegung, die ich an meiner Fassade in meiner Wohnung wahrnehme, die ist eigentlich kaum messbar. Natürlich gibt es nicht überall nur rechte Winkel, aber das macht es zum Teil auch spannend. Wir hatten zum Beispiel eine Mieterin aus dem Raum Köln gewonnen, die hat gesagt, sie wollte eigentlich nie in Düsseldorf wohnen, aber ich wollte auch mal eine Wohnung haben, die nicht nur aus rechten Winkeln besteht. Also man hat auch was Besonderes und natürlich das Gebäude an sich ist ein Landmark-Building, weil es diese runden Formen hat. Das ist etwas Ungewöhnliches, was auch viele Mieterinnen und Mieter ganz zu wertschätzen wissen, weil es einfach mal nicht das übliche 0815-Gebäude ist.
7: Jetzt gucken wir die ganze Zeit baulich darauf, aber natürlich müssen wir auch über Geld reden. Ist der Umbau denn die preiswertere Maßnahme im Vergleich zum Neubau?
6: Nein, man kann natürlich die Tiefgarage und den Rohbau, den kann man wieder weiter nutzen, aber dafür hat man andere Herausforderungen, die auch teurer werden. Das heißt, Neubau oder Bestandsumbau ist wirtschaftlich gesehen, unter Strich gesehen, in etwa vergleichbar. Aber es spart viel Zeit. Das heißt, ich bin schneller fertig, ich kann also früher Mieteinnahmen generieren. Mhm. Und natürlich ist es auch aus ökologischer Sicht natürlich viel besser, dass man diese schon gebaute Umwelt nicht einfach zerstört und wieder neu aufbauen kann. Insofern hat es da gute Gründe, sich mit diesen Beständen dann auch aktiv zu beschäftigen.
7: Denn das Ziel ist ja auch, Wohnungen anzubieten, die dann nicht unbedingt teurer sind. Denn wenn wir über Wohnungsdruck reden, reden wir auch über Preisdruck für die Mieterinnen und Mieter.
6: Das ist wahr. Wir hatten damals schon 20% preisgebundene Wohnungen gemacht, zu 8,50 Euro damals, was für den Düsseldorfer Markt extrem günstig ist. Das heißt, das gehört mit zu den Konzepten, dass man den Wohnungsbau auch leistbar macht, sprich, dass die Mieterinnen und Mieter die Mieten auch bezahlen können. Das ist für uns als Investoren ja auch wichtig, weil Mietausfälle wären für uns auch schlecht. Also müssen wir von vornherein darauf achten, dass die Haushalte dann auch nicht mehr als, ich sag mal, 30% von ihrem Einkommen fürs Wohnen ausgeben müssen.
7: Und ist das gelungen?
6: Das ist gelungen und deswegen, wir bekommen von der Mieterschaft ja sehr gute Response. Immer wenn ich durch das Areal gehe, werde ich angesprochen. Und die meisten sind auch sehr zufrieden, gerade weil es auch so ein Alleinstellungsmerkmal hat.
7: Und haben die inzwischen auch Merkmale, diese Wohnungen, die man beim Büro nicht unbedingt braucht? Gut, man braucht vielleicht einen Raucherbalkon für die Mitarbeiter, aber das ist ja auch nicht Standard. Also wie ist das zum Beispiel mit der Wohnraumerweiterung nach außen, dem Balkon?
6: Ja, sag mal, die baulichen Anforderungen sind natürlich zwischen Büro und Wohnung gänzlich andere. So ein Thyssen-Konzern, der hatte natürlich einen zentralen Eingang. Von da aus ging man über lange Flure, bis man dann irgendwo ins Büro gekommen ist. Hm. Beim Wohnen, da brauche ich mehrere Treppenhäuser, da will ich einen kurzen Weg haben, um in meine Wohnung reinzukommen. Jede Wohnung hat natürlich seinen eigenen Sanitärbereich, da gibt es nicht gemeinsam Schatztoiletten wie eben im Büro. Das heißt, das Gebäude muss schon auf links gedreht werden. Das heißt, es bekommt eine neue Haustechnik, eine neue Fassade, eine neue Erschließung. Also insofern ist der Eingriff ins Gebäude schon auch recht umfangreich.
7: So, umfangreicher Eingriff. Ist teuer, aber es spart Zeit. Das könnte man dann durch Mieteinnahmen wieder wettmachen, aber es darf eben auch nicht zu teuer werden. Jetzt kommt die Bundesregierung dazu und hat wohl auch diesen Trend erkannt und versucht, die Entwicklung voranzutreiben. Seit diesem Monat gibt es ein neues Förderprogramm für die Umwandlung von Büro- und Ladenflächen zu Wohnungen mit einem Zuschuss von bis zu 30.000 Euro, heißt es aus dem Ministerium von Verena Huberts. Das soll also ein starker Anreiz sein. Welche Rolle spielt aus Ihrer Sicht diese Förderung?
6: Das ist ein wichtiges Signal, dass die Politik diesen Umbau fördert und dahinter steht es ein Impuls. Wirtschaftliche Effekte für diese großen Projekte hat das nicht, weil es gedeckelt für Investoren auf maximal 300.000 Euro. Das ist bei so einem Vorhaben von 100 Millionen ist das ein Tropfen auf den Nasenstein. Aber das politische Signal dahinter ist wichtig. Ich bin ohnehin der Meinung, dass wir nicht alles über Fördermittel regeln können. Der Staat kann gar nicht so viel Geld aufbringen. Wir müssen mehr die Initiative der Investoren fördern. Aber dann ist ein solches Impulsprogramm ein Anstoß, Investoren in die Richtung zu bewegen. Und dafür finde ich das Förderprogramm gut, auch wenn es wirtschaftlich jetzt natürlich nicht der Gamechanger ist.
7: Voraussetzung steht hier ist unter anderem die Einhaltung bestimmter Energiestandards. Das ist manchmal auch eine Bremse.
6: Das ist bei vielen Fördermitteln so. Also wir bauen die beiden größten Klimaquartiere in Nordrhein-Westfalen. Da könnten wir auch Fördermittel in Anspruch nehmen. Die sind aber so bürokratisch aufgeladen, dass wir darauf verzichten, weil es einfach den Prozess auch hemmen würde. Deswegen Fördermittel bin ich eher kritisch eingestellt, weil die meistens sehr bürokratisch überfrachtet werden. Und wie gesagt, der Staat kann nicht alles regeln. Deswegen müssen wir als Investoren kreativer werden, wie bei solchen Umbaumaßnahmen, um mit eigenen Maßnahmen dann auch diese Effekte erzielen zu können.
7: Ja, Sie haben den Tropfen auf den heißen Stein eben angesprochen. Das Münchner IFO-Institut hat vor 2 Jahren mal geschätzt, dass in den 7 wichtigsten Bürostädten insgesamt rund 60.000 Wohnungen aus umgewandelten Büros entstehen könnten. Wie sehen Sie das Potenzial gerade hier in Nordrhein-Westfalen, vielleicht in solchen Städten wie Düsseldorf?
6: Das Potenzial ist sehr groß, weil wir sehen, dass natürlich durch die veränderten Lebensumstände haben sich ja viele Büros auch als nicht mehr marktfähig dargestellt. Viele stehen leer, weil sie an der falschen Stelle sind, weil sie nicht mehr die jetzigen Bedürfnisse darstellen, weil das Arbeiten ist ja wohnlicher geworden, man arbeitet aber auch zu Hause. Das heißt, viele Büros, die noch vor 10 Jahren vielleicht gebaut worden sind, passen einfach heute nicht mehr in den Markt rein. Das heißt, da müssen wir auch als Gesellschaft natürlich Lösungen finden, wie man diese reaktiviert. Auf der anderen Seite haben wir den Wohnungsdruck wie in Düsseldorf, wie in Köln, in anderen großen Städten. Da müssen wir also Angebote schaffen. Und warum sollten wir neue Gebäude errichten, wenn wir alte auch umwandeln können? Auch wenn das nicht bei jedem Gebäude gelingt. Das hängt davon ab, wie die baulichen Konstruktionen sind, wie das Umfeld ist. Aber es gibt ein großes Potenzial. Und da haben wir auch einen gesellschaftlichen Auftrag als Investoren, diese Möglichkeiten auszuloten.
7: Ja, das Umfeld ist ein gutes Stichwort, denn es entstehen ja dann so Mischquartiere. Ne? Und es kann ja nicht sein, dass da ein paar Wohnungen dann im Gewerbegebiet liegen, oder doch?
6: Durchaus. Wir haben das ja gemacht in Frankfurt. Da gab es früher die ehemalige Bürostadt Niederrad. Sie heißt heute Lioner Quartier. Das war früher ein reiner Bürostandort und heute sind da zehntausende Wohnungen entstanden. Das klappt sehr gut. Das heißt, man kann diese Situation durchaus neu definieren. Das geht natürlich nicht im Industriegebiet. Wenn ich daneben rauchende Schornsteine habe, dann geht das natürlich nicht. Aber doch, wo Büro und Wohnen aufeinander trifft, das kann ja durchaus sich ergänzen. Ist sogar hilfreich, weil ich dann auch abends eine Belebung habe im Quartier. Das heißt, die Mischung zwischen Gewerbe im Sinne von Büros und Wohnen passt sehr gut zusammen.
7: In manchen Gewerbegebieten ist ja dann der Supermarkt auch gleich um die Ecke.
6: Genau, die Nahversorgung gehört auch mit dazu. Deswegen sind gerade diese eingeführten Standorte, die sind ja oftmals auch mit dem ÖPNV sehr gut erreichbar. Deswegen sind das gute Bruchsteine sozusagen, wo man wieder etwas Neues draus machen kann.
7: Ich mag diese positive Einstellung des Vorreiters Klaus Franken und doch habe ich das Gefühl, es braucht noch ein bisschen mehr. Wir haben über Geld gesprochen, wir haben über Förderung gesprochen. Wie ist das mit dem Mut bei Investoren, bei Ingenieuren?
6: Ich würde mal sagen, Haltung ist notwendig. Also, dass man nicht auftritt klagend oder fordernd, wir müssen aus Berlin oder Brüssel, wer weiß was bekommen, wir müssen als Investoren selber aktiv werden. Es gibt auf der Welt viele Dinge, die können wir nicht beeinflussen. Aber was wir selber beeinflussen können, das sollten wir auch tun. Da sollten wir uns nicht verstecken hinter Forderungen, die wir an andere stellen. Deswegen bin ich kein Freund davon, dass die Politik jetzt irgendetwas regeln soll. Wir als Investoren müssen selber kreativ werden und müssen dann auch mutig voranschreiten. Mhm. Weil deswegen sind wir Unternehmer und das wird nachher auch belohnt, wenn man die Dinge, die man selber beeinflussen kann, positiv nach vorne bringt. Dann hat man auch den geschäftlichen Erfolg.
7: Haben Sie da nur die unternehmerische Brille auf oder auch die soziale?
6: Natürlich auch die soziale. Ich habe mal Stadtplanung studiert vor vielen Zeiten. Und natürlich ist da der gesellschaftliche Trend und die Entwicklung auch ganz wichtig. Wir haben ja Megatrends in der Gesellschaft, auf die man reagieren muss. Wir haben die älter werdende Gesellschaft. Wir haben den hohen Anteil an Ein-Personen-Haushalten. Und wir haben einen Wohnungsbestand, der beides überhaupt nicht reflektiert. Das heißt, wir müssen da mit der Bautätigkeit darauf reagieren, neues Angebot zu schaffen, weil die Nachfrageantwort dafür im Moment nicht gedeckt werden kann.
3: Projektentwickler Klaus Franken im Interview mit WDR-Moderator Ralf Erdenberger.
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3: Zum Ende der Stunde wird's musikalisch in der ARD-Infonacht. The Strokes wurden Anfang der 2000er bekannt mit dem Album Is This It. Damit holte die Band Anfang der Nullerjahre den Indie-Rock zurück ins Rampenlicht. Mit typischem Gitarrenband-Sound verliehen sie dem Rock'n'Roll eine neue Leichtigkeit. Jetzt ist mit Reality Awaits ein neues Strokes-Album erschienen und die Band setzt nun auf Autotune und sorgt damit nicht nur für Freude bei den Fans. Tom Steinberg hat das Album gehört. 3, 2, 1.
8: Strokes. My son, my favorite record of theirs is the first one. It's almost like my favorite Beatle record is Abbey Road.
9: Zwei klare Bekenntnisse von Albert Hammond. Erzählt das Debütalbum seines Sohnes mit The Strokes und die Beatles-LP Abbey Road zu seinen Lieblingsalben. Ratschläge für Songwriting gibt der Vater, der selbst über 260 Millionen Tonträger verkauft hat, seinem Sohn dagegen kaum.
8: No, he doesn't need help. I need help.
9: Mein Sohn braucht keine Hilfe. Ich schon, sagt Albert Hammond mit einem Lächeln. Und so entstand auch das 7. The Strokes Album Reality Awaits, ganz ohne die Unterstützung des 82-Jährigen.
10: Don't wander off too far. Der Bands are like Talking Heads. I mean, so many. Cure. I have no idea.
9: Albert Hammond Jr. nennt Talking Heads und The Cure als wichtige Einflüsse. Auf Reality Awaits verzichten The Strokes auf Jugendposen und Retro-Nostalgie. Ihr Sound kennt die eigene Vergangenheit, ohne ihr hinterherzulaufen.
11: The main thing for us, the new normal and the new one, jamming. And we never really did that since the early days.
9: Für Bassist Nikolai Frazier waren ausgiebige Jam-Sessions der Schlüssel, beim Vorgänger The New Abnormal ebenso wie bei Reality Awaits.

0: let loose for an hour, and then we'll work on music and then listen to what we did to see if there's anything worth keeping.
1: Erst eine Stunde frei improvisieren, dann konzentriert arbeiten. Anschließend wurde geprüft, was davon bleiben durfte.
0: Just try everything.
1: Alles durfte ausprobiert werden. So entstand ein kompaktes Album, dessen Songs zwischen Selbstironie und existenzieller Melancholie pendeln.

0: Präzise ineinander verzahnte Gitarren, jedoch ohne gewollt jugendlichen Überschwang. Es ist dieses unaufgeregte und doch intensive Feeling, was die neuen Tracks umgibt. Wie beim Vorgänger The New Abnormal vor 6 Jahren saß bei Reality Awaits erneut die amerikanische Produzentenlegende Rick Rubin an den Schiebereglern.
1: He was looking for these moments and his advice. Unless you can beat that, I'm just gonna keep that.
0: Rick Rubin setzte auf den Moment statt auf Perfektion. Trotz mancher Diskussionen waren am Ende alle mit dem Ergebnis zufrieden. Reality Awaits ist ein bemerkenswerter und würdevoller Beitrag einer Band, die weiß, künstlerische Relevanz braucht nicht immer Neuerfindung.
2: I think we can be even cooler as we get older. It's exciting.
0: Albert Hammond Jr. ist überzeugt. The Strokes wird mit dem Alter sogar noch cooler. Reality Awaits bestätigt das. Die Band begegnet der Wirklichkeit mit bemerkenswerter Gelassenheit. Ein starkes, angenehm, unaufgeregtes Album.

0: Das neue Album von The Strokes, Reality Awaits.
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0: Bundeskanzler und CDU-Chef Friedrich Merz hat seinen holprigen Personalwechsel in Kabinett und Partei fürs Erste abgeschlossen. Die Diskussion darüber geht aber weiter. Aus Sicht der Hannoverschen Allgemeinen Zeitung hat sich bemerkbar gemacht, dass Merz ein Politiker ohne Regierungserfahrung ist.
2: Merz hatte durch den Rücktritt von Unionsfraktionschef Jens Spahn die Chance zur Rochade. Im Schach ein Zug, bei dem der König durch einen Tausch von Positionen in Sicherheit gebracht wird. Danach sieht es in Wirklichkeit derzeit nicht aus. Der Rauswurf von Patrick Schnieder dürfte Merz noch schaden. Viele Parteimitglieder sind auf 180, weil sie die Entlassung für ungerecht halten. Mit anderen Entscheidungen stößt der Parteivorsitzende der Ost-CDU vor den Kopf. Gänzlich glatt ging nur die Personalie Franziska Hoppermann als neue Generalsekretärin, die tatsächlich für frischen Wind sorgen könnte.
0: Das Nachrichtenportal T-Online schreibt, die heftige Kritik aus den eigenen Reihen müsse Merz alarmieren.
2: Am Ende ist es so, wie es einst der frühere FDP-Chef Guido Westerwelle formulierte. Auf jedem Schiff, das dampft und segelt, gibt's einen, der die Sache regelt. Merz regelt dieser Tage nicht, zumindest regelt er die Sache nicht gut. Und wenn er nicht aufpasst, wenn er seine Partei nicht bald wieder davon überzeugt, dass das Steuerrad in seinen Händen gut aufgehoben ist, dann stellt sie die Gefolgschaft womöglich in Frage. Dann wird es mit dem erfolgreichen Regieren richtig schwer.
0: Der Spiegel nennt die Umstände des Abgangs von Bundesverkehrsminister Schnieder zwar unwürdig und demütigend, findet aber, dass Mitleid unangebracht ist.
2: Die Kritik am wahrlich schlechten Führungsstil von Merz sollte nicht darüber hinwegtäuschen, dass die Entscheidung, Schnieder zu entlassen,

0: Wirtschaftsminister sind zum Gesicht eines Staates geworden, dem es kaum mehr gelingt, wirtschaftliche Lebensadern am Laufen zu halten. Das Amt steht heute weniger für Gestaltung als vielmehr für Schadensbegrenzung. Steffen Bilger und sein Kanzler werden sich vor allem in Erwartungsmanagement üben müssen. Auch Verkehrsminister können schließlich keine Wunder vollbringen.
1: Die neue Presse aus Coburg hinterfragt Merz' Motive bei der Personalauswahl.
0: Wichtiger als die bisherige Kompetenz in bestimmten Fachbereichen scheint für Friedrich Merz die Loyalität zum Chef, also zu sich selbst zu sein. Bilger hat daran bisher keinen Zweifel gelassen und damit bessere Startvoraussetzungen im Ministeramt als manch anderer Kollege.
1: Der Südkurier aus Konstanz wirft Merz ungestümes und selbstherrliches Vorpreschen beim personellen Umbau vor.
0: Mit kühlem Kopf hätte Merz sein Ministertableau neu ordnen können, um nach der Sommerpause ein erneuertes Team aus einem Guss zu präsentieren. So aber wirkt alles wie improvisiertes Flickwerk. Fast jede neue Figur, die schlaff aufs Spielfeld stolpert, statt motiviert einläuft, verstärkt den Eindruck, dass auf Merz' Auswechselbank Lücken klaffen. Wenn sich wenigstens ein Ende der Misere abzeichnete. Das aber ist nicht der Fall. Als nächstes könnte es Wirtschaftsministerin Katharina Reiche treffen. Sie stehe unter scharfer Beobachtung, hört man.
1: Das waren die Standpunkte. Zusammengestellt hat sie Janine Artist.
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Nach dem Anschlag auf den Berliner CSD hat die Debatte über den Umgang mit sogenannten Gefährdern begonnen. Ein Interview mit Bundesinnenminister Dobrindt dazu in der kommenden Viertelstunde nach den nächsten Nachrichten um 5 Uhr.

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1: Um 5 Uhr mit Milat Kupay. Innenminister Dobrindt will nach dem Anschlag beim Christopher Street Day in Berlin schärfer gegen sogenannte Gefährder vorgehen. Unter anderem sollen sie künftig nicht mehr nach dem Jugendstrafrecht behandelt werden. Den ARD-Tagesthemen sagte Dobrindt, er habe kein Verständnis dafür, dass eine Haftstrafe des mutmaßlichen CSD-Attentäters zur Bewährung ausgesetzt wurde. Der CSU-Politiker sprach sich außerdem dafür aus, die Bewegungsfreiheit von Gefährdern einzuschränken. Man könne mit elektronischen Fußfesseln arbeiten. Das Bundeskriminalamt stuft derzeit bundesweit 410 Menschen als islamistische Gefährder ein. Diese Zahl nannte ein Sprecher dem Redaktionsnetzwerk Deutschland. Aus der Nachrichtenredaktion Volker Damm.
2: Dazu kommen 65 Gefährder aus dem Bereich Rechtsextremismus und 17 aus dem Bereich Linksextremismus. Die Einstufung in Gefährder oder Unterstützer unterliege den jeweiligen Bundesländern, so der Sprecher. Die Gründe für eine Einstufung seien vielfältig und erfolgten

0: im Einzelfall. Die Anzahl dieser Personen als alleiniges Kriterium gebe keinen Aufschluss über die Gefährdungslage in Deutschland. Als Gefährder gelten Menschen, denen die Behörden größere Straftaten wie Anschläge zutrauen.
1: In den USA hat der Chip-Entwickler Nvidia mit mehreren Technologiekonzernen eine Sicherheitsallianz gegründet. Anlass ist ein Test des Softwareunternehmens OpenAI, bei dem künstliche Intelligenz einen Hackerangriff durchgeführt hat. Bei der neuen Allianz stehen die sogenannten KI-Agenten im Mittelpunkt, also autonome Softwaresysteme, die eigenständig Entscheidungen treffen, handeln und aus Erfahrungen lernen. Aus Los Angeles, Reinhard Spiegelhauer.
2: Laut Nvidia Newsblog-Beitrag ist geplant, einen allgemein verfügbaren Sicherheitsbaukasten für KI-Agenten zu entwickeln. Die Allianz baut teilweise auf bereits bestehenden Initiativen einzelner Unternehmen auf und führt diese zusammen. Knapp 40 Unternehmen sind Gründungsmitglieder der Initiative. Nicht dazu gehören bislang allerdings die renommiertesten KI-Entwickler OpenAI, Google und Anthropic. Rechtlich bindende Verpflichtungen gehen die Mitglieder der neuen Open Secure AI Alliance allerdings nicht ein.
1: Vor genau 75 Jahren ist die Genfer Flüchtlingskonvention verabschiedet worden. Sie ist ein Grundpfeiler des Völkerrechts und regelt verbindlich, welcher Schutz für Menschen auf der Flucht gilt. 149 Staaten haben die Konvention unterschrieben. Der nationale Direktor der UNO-Flüchtlingshilfe, Ankerstein, sieht die Errungenschaften des Abkommens allerdings in Gefahr. So gäbe es drastische Einschnitte bei der Finanzierung humanitärer Hilfe. Gleichzeitig habe sich die Zahl der vertriebenen Menschen weltweit in den vergangenen 10 Jahren verdoppelt. Das waren die Nachrichten. Und das Wetter in Deutschland, tagsüber heiter bis sonnig bei 21 bis 34 Grad. Es ist 5.03 Uhr.
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4: Die A40 Duisburg-Essen ist zwischen Mülheim-Winkhausen und Dreieck Essen-Ost wegen Bauarbeiten noch bis Donnerstag in beiden Richtungen gesperrt. Und die Autobahn 71 Erfurt Richtung Suhl ist zwischen Arnstadt-Süd und Stadt-Ilm wegen Bauarbeiten bis 6 Uhr gesperrt.
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4: Und die kommt vom Norddeutschen Rundfunk in Hamburg. Am Mikrofon begrüßt sie Sven Hasenclever. Guten Morgen. Wir schauen zunächst nach Berlin nach dem Anschlag auf die CSD-Demonstration mit einer Toten und 29 teils schwer Verletzten. Aktuell wurde bekannt, ein Analysetool des BKA hatte den mutmaßlichen Attentäter schon Wochen vor dem Anschlag als Hochrisikoperson bewertet. Das zeigen Recherchen von NDR, WDR und der Süddeutschen Zeitung. Die politische Debatte nimmt, wie zu erwarten, Fahrt auf. Die Parteien ziehen unterschiedliche Lehren aus der Tat und dem Umgang mit dem mutmaßlichen Täter. Dietrich Karl Meurer.
5: Bei der Einordnung des Geschehens am Berliner CSD lässt Bundeskanzler Friedrich Merz keinen Zweifel aufkommen.
6: Es war ein Angriff auch nicht nur auf die queere Community, es war ein Angriff auf unsere Freiheit, es war ein Angriff auf unsere freiheitliche Gesellschaft.
5: Über konkrete politische Folgen will der Kanzler aber noch nicht entscheiden.
6: Klar ist aber auch, es darf nicht nur bei Bekundungen bleiben.
5: Im Mittelpunkt der Debatte steht die Frage, warum der als islamistischer Gefährder bekannte und von den Behörden beobachtete Mann den Anschlag verüben konnte. Vor allem die Union fordert Konsequenzen. CSU-Landesgruppenchef Alexander Hoffmann verweist darauf, dass absolute Sicherheit in einer freiheitlichen Gesellschaft nicht möglich sei.
7: Und dennoch haben die Menschen den Anspruch, dass wir möglichst nah an diese 100% rankommen.
5: Die Union fordert deshalb mehr Befugnisse für Sicherheitsbehörden und Nachrichtendienste. Der Vorsitzende des Parlamentarischen Kontrollgremiums des Bundestages, Marc Hinrichmann, verlangt einen härteren Umgang mit bekannten Islamisten.
8: Man muss schon sagen, dieser Mensch war komplett auf dem Schirm. Ne? Also die Dienste, aber auch die Polizeibehörden wussten alles über ihn, Stand jetzt. Und man stellt sich dann halt schon die Frage, wie jemand, der zweimal das Land verlässt, um sich dem IS anzuschließen, wieso jemand dann auf freiem Fuß gesetzt wird.
5: Im Fokus steht dabei auch das Jugendstrafrecht. Der mutmaßliche Täter war als Heranwachsender verurteilt worden. Berlins Justizsenatorin Felor Badenberg sagt:
9: Ich meine, dass dieser Fall, aber auch viele Fälle aus der Vergangenheit Anlass dafür bieten, zu schauen, ob die gesetzlichen Maßstäbe zur Anwendung des Jugendstrafrechts noch zeitgemäß ist.
5: Die Bundesregierung plant eine wissenschaftliche Untersuchung zu diesen Regeln. Einen anderen Schwerpunkt setzt die Grünen-Innenpolitikerin Irene Mihalic. Bundesweit führen die Behörden mehr als 400 islamistische Gefährder.
10: Laut Auskunft der Bundesregierung auf meine Anfrage von neulich sollen sogar gegen ca. 84 Gefährder, soll da sogar ein offener Haftbefehl vorliegen. Also das heißt, da müsste man zum Beispiel in eine wirkliche Vollstreckungsoffensive hineinkommen. Da würde ich vom Bundesinnenministerium erwarten, dass sich Alexander Dobrindt mit seinen Länderkolleginnen und Kollegen mal zusammensetzt und überlegt, wie man offene Haftbefehle gegen Extremisten effektiv vollstrecken kann.
5: Linken Co-Chef Luigi Pantisano kritisiert unterdessen Kürzungen beim Bundesprogramm Demokratie leben. Er sieht in Prävention den wirksamsten Schutz vor Radikalisierung.
11: Dass die Gedanken hinter so einem Terroranschlag bekämpft werden von Beginn an. Dass es erst gar nicht kommt zu diesen Haltungen von Menschen, die in diesem Land groß werden oder hier einwandern oder wie auch immer hier geformt werden in bestimmten Kreisen. Und dort müssen wir ansetzen. Wo wurde er radikalisiert?
5: Welche Lehren zieht Deutschland aus dem Anschlag gegen den Berliner CSD? Die politische Auseinandersetzung darüber hat gerade erst begonnen.
4: Dietrich Karl Meurer berichtete aus Berlin. Und um die Konsequenzen aus dem Anschlag auf den Berliner CSD ging es auch im Interview in den ARD-Tagesthemen, das Susanne Stichler mit CSU-Bundesinnenminister Alexander Dobrindt geführt hat. Der mutmaßliche Täter war den Behörden bekannt, war verurteilt und als Gefährder eingestuft. Eine Person, von der ein hohes Risiko für Straftaten ausging. Dann kam der Anschlag. Wie kann das sein?
12: Wir haben ja inzwischen alle festgestellt, dass die Verurteilung auf Bewährung ausgesetzt war und er sich sogar vor einer Maßnahme befunden hat, einer Deradikalisierungsmaßnahme. Und zu Recht stellen sich eine ganze Menge von Fragen, warum kommt jemand, der als Gefährder eingestuft ist und dem Gericht, ja diese Einstufungen auch bekannt sind, dann zu einer Strafe, die mit Bewährung ausgesetzt ist. Ich glaube, es wäre sinnvoll gewesen, ihn in Haft zu nehmen. Und ich habe auch kein Verständnis dafür, dass diese Strafe auf Bewährung ausgesetzt worden ist.
13: Aber Herr Dobrindt, nun hatte ja das Gericht, Sie sagen es, die Bewährungsstrafe verhängt. Das war auch umstritten. Der Mann wollte ja aber zum IS nach Syrien. Der galt als gefährlich. Müssen da die Sicherheitsbehörden nicht einfach trotzdem überwachen?
12: Überwachungen haben ja auch entsprechend stattgefunden. In Berlin wurden technische Überwachungen vorgenommen. Die haben nicht ausgereicht, um jetzt diesen Terroranschlag zu verhindern. Aber ich glaube, man muss trotzdem immer wieder erwähnen, es war auf Bewährung ausgesetzt. Die Staatsanwaltschaft hat dagegen Beschwerde eingelegt. Die ist immer noch nicht entschieden worden. Also es hatten offensichtlich viele Bedenken dabei. Und deswegen bleibt es dabei. Wir brauchen Regeln, die dafür sorgen, dass Gefährder nicht mit Jugendstrafrecht behandelt werden und schon gleich gar nicht auf Bewährung in Freiheit kommen.
13: Aber nochmal die Nachfrage, hätten die Bundesbehörden nicht mehr handeln müssen? Also immerhin war das eben ein Gefährder. So war er ja auch eingestuft ohne dieses Urteil.
12: Naja, die Überwachungsmaßnahmen, die sind ja bei den Landesbehörden zu sehen. Da haben sie auch stattgefunden. Aber man kann, und das darf man auch nicht den Eindruck erwecken, man kann nicht komplett ausschließen, dass Gefährder auch wieder zur Tat schreiten. Und deswegen braucht es aus meiner Sicht ja auch Verschärfungen, die zum einen bei der Frage der Anwendung von Strafrecht zu sehen sind, bei der anderen Seite bei der Frage, ob man nicht mit der Einschränkung von Bewegungsfreiheit stärker arbeiten muss, wie zum Beispiel mit Fußfesseln. Und dann muss es um Präventivmaßnahmen gehen. Präventivhaft für Gefährder ist etwas, was aus meiner Sicht zwingend notwendig ist. Und wir dafür sorgen müssen, dass das auch deutschlandweit umgesetzt werden kann. Da gibt es in den Polizeigesetzen der Länder sehr unterschiedliche Regelungen.
13: Was viele heute auch bewegt, was viele fragen, wie kann Abdul B. unbemerkt einen Transporter ausleihen, mit dem er Anschläge ausüben konnte?
12: Naja, also jeder kann natürlich ein Auto mieten. Das ist jetzt keine Besonderheit an der Stelle. Ich höre alle Vorschläge, wie man so etwas unterbinden kann. Mir fehlt der Glaube daran, dass sowas zu lösen wäre, weil wer kein Auto ausleiht, der klaut ein Auto, lässt ein anderes ausleihen, geht unter falschen Namen hin. Das Problem liegt woanders, muss an einer anderen Stelle auch angegangen werden. Aber ja, es gibt Gefährder in Deutschland, die nicht unter so einer Kontrolle stehen, dass sie wie in einer Haft ganz sicher verwahrt sind, sondern ja, sie können sich auch frei bewegen. Trotzdem und genau deswegen sollte man weitere Maßnahmen ergreifen.
13: Schauen wir nochmal auf die Forderungen, die es ja gibt. Ihr Parteichef Söder fordert nun Gefährdern, die deutsche Staatsbürgerschaft zu entziehen. Fordern Sie das auch?
12: Also ich höre davon, dass man das bei Doppelstaatlern machen kann. Das war der Vorschlag, den Markus Söder und auch der Bundeskanzler gemacht haben. Man kann auch über diese Fragen durchaus diskutieren, aber dazu gehört ja dann auch die Notwendigkeit, wenn man eine deutsche Staatsbürgerschaft aberkennt, eine zweite Staatsbürgerschaft muss vorhanden sein, sonst halte ich das ohnehin nicht für möglich. Und dann braucht es die Bereitschaft, auch die Abschiebungen in die Herkunftsländer vorzunehmen. Das ist ein sehr komplexes Unterfangen. Mir geht es darum, dass wir Maßnahmen ergreifen, bei denen wir sicher sein können, die sind jetzt schneller umsetzbar und erhöhen die Sicherheit in Deutschland gegenüber Personengruppen, die wir eindeutig als Gefährder identifizieren.
13: Wir haben heute gelernt oder immer wieder gehört, Überwachung, das kostet Geld und auch Personal. Was nutzt es am Ende, wenn man die besten Gesetze hat, aber nicht das Personal?
12: Ja, es gibt das Personal dafür, es gibt Überwachungsmöglichkeiten dafür, die werden ja auch genutzt. Die Frage ist, wie intensiv kann man sie nutzen? Aber es wäre jetzt zu kurz gesprungen zu sagen, es scheitert einfach nur am Personal. Wir haben doch gerade in dem Fall gesehen, dass auch die Anwendung von Gesetzen nicht ausreichend ist. Und deswegen sollte man jetzt nicht mit Ausreden argumentieren, sondern eher daran arbeiten, was kann man an verschärften Maßnahmen ergreifen, um mehr Sicherheit zu erhöhen und uns vor Gefährdern, die ganz objektiv vorhanden sind, besser zu schützen.
13: Das wird jetzt in den nächsten Tagen sicher auch weiter diskutiert. Ja, vieles erinnert an den Anschlag vom Breitscheidplatz 2016. Einiges ist seitdem verändert worden. Trotzdem gibt es immer wieder Anschläge. Müssen Sie sich nicht auch ehrlich machen und ganz klar den Menschen sagen, wir können nicht jeden Anschlag verhindern?
12: Naja, wenn man mir zugehört hat in diesem Interview gerade, dann habe ich das zu Beginn gesagt, dass wir nicht dafür sorgen können, dass alle Risiken beseitigt werden, sondern wir müssen bestmöglich damit umgehen, diese Menschen, die als Gefährder in Deutschland vorhanden sind, unter Kontrolle halten. Ausschließen kann man das nicht hundertprozentig, dass trotz den Gefahren von diesen ausgehen. Diejenigen, die keine deutsche Staatsbürgerschaft haben, die muss man abschieben. Diejenigen, die deutsche Staatsbürgerschaft haben, die werden hier bleiben und mit denen muss man umgehen.
4: Sagt Bundesinnenminister Alexander Dobrindt von der CSU im Tagesthemeninterview.
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4: Unserem Anschlag auf den CSD in Berlin hat der Leiter der Recherchekooperation NDR-WDR Süddeutsche Zeitung, Jörg Diehl, folgende Meinung.
14: Ein Islamist, eingestuft als sehr gefährlich und den Sicherheitsbehörden bestens bekannt, rast mit einem Fahrzeug in eine Menschenmenge in Berlin. Ermordet, wahllos, angetrieben vom Hass auf den Westen, die Freiheit, das Leben. 10 Jahre ist das nun her und der Terrorist hieß Anis Amri. Nun scheint sich die Geschichte auf schreckliche Art und Weise zu wiederholen. Erneut tötet und verletzt ein Islamist in Berlin mit einem Auto Menschen, die das Leben feiern. Erneut wussten die Behörden um die Gefährlichkeit des Mannes und erneut konnten sie den Anschlag nicht verhindern. Warum nicht? Ein Teil der Antwort ist schmerzlich für die Opfer und ihre Angehörigen, aber auch für uns als Gesellschaft. In einem Rechtsstaat gibt es keine vollständige Sicherheit. Den Methoden der Behörden sind aus guten Gründen Grenzen gesetzt. Freiheit lässt sich nicht bewahren, wenn man sie Überwachung opfert. Der andere Teil der Antwort aber ist schmerzlich für die Politik. Die Innen- und Justizminister von Bund und Ländern haben zu wenig dafür getan, die Möglichkeiten und Fähigkeiten ihrer Sicherheitsbehörden zu harmonisieren. Gerade wenn es um die Überwachung von Kommunikation oder um Präventivhaft geht, herrscht Wildwuchs. Dabei hatte der damalige und heutige Präsident des Bundeskriminalamts, Holger Münch, schon 2017 gefordert, die Polizeigesetze in Deutschland zu vereinheitlichen, den Umgang mit Gefährdern zu standardisieren. Die Innenministerkonferenz verständigte sich auf ein Musterpolizeigesetz, das allerdings nie umgesetzt wurde. 10 Jahre nach dem Anschlag von Anis Amri wäre es also höchste Zeit, diese Schutzlücke zu schließen.
4: Die Meinung von Jörg Diehl. Und das Wetter in der ARD-Infonacht. Heute im Norden und Nordosten durchziehende Wolkenfelder. Aber nur örtlich etwas Regen, sonst freundlich und meist viel Sonne. Höchstwerte zwischen 21 Grad an der Nordsee und 34 Grad am Hochrhein. Dazu schwacher bis mäßiger Wind um West. Morgen am Mittwoch viel Sonne im Norden und an den Alpen einige Wolken und meist trocken bei 24 bis 38 Grad. Am Donnerstag dann teils sehr heiß, vereinzelt bis 40 Grad. Die Temperaturen zurzeit: Berlin, Frankfurt am Main und Hamburg Hamburg melden 13 Grad, Köln 12, Leipzig 15 und München 17 Grad.
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4: Bundeskanzler Merz hat seine Personalwechsel in Kabinett und Partei weitgehend abgeschlossen. Nach den Gremiensitzungen der CDU präsentierte er die bisherige Schatzmeisterin und Hamburger Bundestagsabgeordnete Franziska Hoppermann als neue Generalsekretärin und gab auch Veränderungen bei Staatssekretären bekannt. Bereits am Sonntagabend hatte Merz erklärt, dass der bisherige parlamentarische Geschäftsführer der Unionsfraktion Steffen Bilger neuer Verkehrsminister und damit Nachfolger von Patrick Schnee werden soll. Wer ist der Neue im Verkehrsressort? Jan Zimmermann stellt ihn vor.
15: Es ändert sich doch eh nichts, sagen viele. Aber das Gegenteil ist der Fall,
16: sagt Steffen Bilger, bisher Unionsparlamentsgeschäftsführer auf Social Media und verweist vor kurzem darauf, was die schwarz-rote Koalition schon alles geliefert habe. Künftig soll er als Bundesverkehrsminister liefern, und zwar das, was Kanzler Friedrich Merz von ihm erwartet.
17: Ich möchte, dass er im Bundesverkehrsministerium jetzt die Chancen nutzt, die das Investitionsprogramm aus unserem Sondervermögen bietet.
16: Heißt, Verkehrsprojekte und Investitionen schneller anschieben, verhindern, dass Steuermilliarden versickern, private Gelder für weitere Projekte mobilisieren. Bilger schreibt im Netz, er freue sich auf die Aufgabe. Zitat:
18: Verkehrspolitik war viele Jahre mein Schwerpunktthema.
16: Die Frage ist nur, setzt er die richtigen Schwerpunkte? Die Opposition zweifelt daran, zum Beispiel Jorit Bosch, verkehrspolitischer Sprecher der Linken.
19: Ich finde, Herr Bilger steht wie kaum ein anderer für die Versäumnisse der letzten Jahre.
16: Schließlich sei Bilger über Jahre für die Union im Verkehrsausschuss gesessen und habe als parlamentarischer Staatssekretär unter Verkehrsminister Andreas Scheuer dessen Politik mitverantwortet.
19: Für mich klingt das mit Herrn Bilger eher nach Stillstand statt Fortschritt.
16: Bilgers Erfahrung im Verkehrsressort könnte also auch sein größter Nachteil sein. Zum Beispiel hat er sich lange für die Pkw-Maut eingesetzt, wie in dieser früheren Bundestagsrede.
20: Wir jedenfalls sind überzeugt, das Vorhaben ist vereinbar mit EU-Recht und ich freue mich auf viele weitere muntere Debatten rund um die Pkw-Maut.
16: Debatten folgten auch, allerdings keine munteren, denn die Mautpläne waren nicht mit EU-Recht vereinbar. Ein Debakel mit hohem Millionenschaden für die deutschen Steuerzahler. So ist auch die Verkehrsbranche selbst unsicher, was sie vom neuen Minister halten soll. Im Bereich Güterverkehr, auf der Schiene, Straße oder auf dem Wasser kenne sich Bilger gut aus, sagt Dirk Pflege von der Allianz pro Schiene. Aber
21: das wird für die heutigen Herausforderungen aber nicht reichen, weil die Lage im deutschen Eisenbahnsystem sich dramatisch zugespitzt hat.
16: So zugespitzt, dass die zu lösenden Aufgaben enorm sind, vor allem mit Blick auf die Bahn.
21: Er muss ja die ganze Bahnpolitik im Prinzip jetzt mit der Korridorsanierung, dass wir die Sanierung des Schienennetzes auf den Weg bringen, das muss neu justiert werden.
16: Doch als großer Bahnversteher ist Bilger, der CDU-Politiker aus dem Autoland Baden-Württemberg, bisher nicht aufgefallen. Gefallen, kritisieren die Grünen. Verkehrspolitiker Matthias Gastel.
22: Herr Bilger kommt in eine Riesenbaustelle rein. Und da er nicht der Typ ist für mutige Entscheidungen, da er nicht der Typ ist für klare Prioritäten setzen, dort wo es notwendig ist, habe ich da auch so meine Zweifel, ob sich mit Herrn Bilger tatsächlich was zum Besseren ändert.
16: Dagegen hat der Kanzler an Steffen Bilger keine Zweifel, auch wenn er vorsorglich etwas eingrenzt.
17: Auch er wird keine Wunder vollbringen, aber er wird es fachlich vom ersten Tag an gut führen.
16: Ob fachlich gut führen ausreicht, um marode Schienen, bröckelnde Brücken und kaputte Straßen auf Vordermann zu bringen, wird sich zeigen. Nach dem Ministertausch muss sich künftig auch Merz an den Erfolgen oder Misserfolgen in der Verkehrspolitik messen lassen.
4: Jan Zimmermann über den neuen Verkehrsminister Steffen Bilger. Vor Beginn einer neuen Hitzewelle in Frankreich versucht die Feuerwehr, die an der Atlantikküste wütenden Waldbrände weiter einzudämmen. Während der größere der beiden Brände bei Bordeaux den Einsatzkräften weiterhin zu schaffen mache, sei der flächenmäßig kleinere Brand inzwischen unter Kontrolle, sagte Präsident Macron beim Besuch der Einsatzleitung am Abend in Bordeaux. Wir werden diesen Kampf zum Schutz der Bevölkerung gewinnen. Jean-Marie Magro berichtet.
23: Der Präsident möchte sich sein eigenes Bild von der Lage machen. Am Montag ist Emmanuel Macron selbst in der von Waldbränden geplagten Gironde im Südwesten Frankreichs, spricht mit Feuerwehrleuten und Ortskräften. Macron sagt, das Feuer habe in den vergangenen 24 Stunden keine Fortschritte gemacht, aber jetzt dürfe man bloß nicht nachlassen. Man werde diesen Kampf gemeinsam gewinnen und alles geben, sagt Macron in Bordeaux. Und das wird auch in den nächsten Stunden nötig sein. Zwar wurde das Feuer wegen niedriger Temperatur und günstigerem Wind stabilisiert, aber schon heute und auch morgen soll es wieder weit über 30 Grad heiß werden. Die aktuelle Lage ist die schwerste, die wir je verzeichnet haben. Die schwerste seit dem Zweiten Weltkrieg. Bereits mehr als 116.000 Hektar sind abgebrannt und die Saison ist noch lange nicht vorbei. So Staatspräsident Macron. Die Fläche, die dieses Jahr in Frankreich schon abgebrannt ist, ist größer als die des Landes Berlin. An der Atlantikküste sind schon 220.000 Menschen in Sicherheit gebracht worden. Mehrere tausend von ihnen sind allein auf dem Messegelände in Bordeaux untergebracht und warten darauf, ob sie nach Hause zurückkehren können.
0: On est encore en pleine crise.
23: Wir stecken immer noch mitten in der Krise, sagt die Präfektin der Region Nouvelle-Aquitaine, Sophie Broca. Es ist kein Feuer, das sich von Punkt A nach Punkt B ausbreitet, weil es vom Wind getrieben wird. Es ist ein Feuer, das seinen eigenen Wind erzeugt und Sprünge von mehreren Kilometern macht. Viele Feuerwehrleute sind trotz nationaler und internationaler Unterstützung, unter anderem aus Deutschland, völlig übermüdet nach tagelangem Kampf gegen die Flammen. Kritik an der Regierung üben sowohl Linksaußen als auch Rechtsaußen, die bemängeln, dass einige Löschflugzeuge nicht einsatzfähig waren. Die Regierung entgegnet, sie habe für den Katastrophenschutz in den vergangenen Jahren immer mehr Geld zur Verfügung gestellt. Egal wie sich das Feuer in den kommenden Tagen entwickelt, die Brandsaison ist in Frankreich noch nicht vorbei.
1: Les semaines à venir seront dures, on doit tenir.
23: Die kommenden Wochen werden hart werden und wir müssen durchhalten, sagt Macron. Und auf lange Sicht müsse man auch darüber nachdenken, den Wald in der Gironde neu anzupflanzen. Allerdings anders als zuvor, denn der Wald müsse an die Herausforderungen des Klimawandels angepasst werden.
4: Jean-Marie Magro berichtete. Angesichts der großen Trockenheit in vielen Regionen Deutschlands sinkt nicht nur der Grundwasserspiegel, sondern auch der Wasserstand in den Flüssen. Am Rhein zum Beispiel, im Raum Düsseldorf und Duisburg, ist er nicht mehr weit entfernt vom niedrigsten jemals gemessenen Wasserstand. Das schränkt die Schifffahrt immer weiter ein. Binnenschiffe seien zum Teil nur noch bis zu 15% beladen, heißt es. Julian Schildheuer hat sich am Rheinufer in Duisburg umgesehen.
2: Um in Duisburg-Ruhrort an den Rhein zu kommen, muss ich die Treppe, die sonst oft unter Wasser steht, bis ganz ans Ende gehen. Auf der untersten Stufe ist das Wasser immer noch 2 Meter weit entfernt. Die getrockneten Steine liegen meterweit frei und glitzern in der Sonne. Flussaufwärts liegt verrostet ein Fahrrad, normalerweise versteckt durch die Wassermassen. Es fahren kaum Schiffe auf dem Rhein.
6: Ja, ein bisschen wenig drin im Kanal. Sollte wieder mehr werden.
24: Sieht irgendwie alles so leer aus.
2: Frank Schöne macht mit seiner Frau eine Radtour entlang des Rheins. Die beiden wohnen direkt in der Nähe des Flusses und der niedrige Pegel macht ihnen Angst, erklärt Iris Schöne.
25: Schlecht fürs Grundwasser, weil es sehr niedrig ist und auch die Brunnen dann mittlerweile ihren Geist aufgeben. Also kein Wasser mehr vorhanden und ja, wenn es so weitergeht, wird der Garten dann irgendwann vertrocknet sein.
2: Noch dürfen die Duisburger ihre Pflanzen gießen. Flussaufwärts in Dormagen spürt auch der Campingplatz Strandterrasse die Auswirkungen des Niedrigpegels im Rhein. Zwar sei der Platz in den Sommerferien voll, erklärt Lamin Siddiqui, aber...
26: Der Strand ist ein bisschen breiter, als er das sonst ist. Aufgrund des niedrigen Wasserstandes, manche Schiffe setzen dann so ein bisschen auf dem Boden auf oder schrammen ein bisschen auf dem Boden. Das kann nachts schon mal etwas lauter sein.
2: Auch die platzeigene Anlegestelle ist für Bootsfahrer nicht mehr erreichbar. Die haben aktuell ebenfalls Probleme, erklärt Bootsverleiher Detlef Schulz aus Duisburg. Denn eigentlich sollen seine Kunden in der tiefen Fahrrinne in der Mitte des Flusses fahren.
27: Ja, die machen es halt leider nicht immer, weil der Fluss ist ja so breit und dann haben die halt Grundberührung und es gibt Schäden an den Booten und die müssen halt die Schäden leider bezahlen.
2: Außen hat der Rhein zwar noch Wasser, das steht aber zum Teil nur 30 cm hoch. Durch den Schlamm ist das für Amateurbootfahrer nicht zu erkennen. Viele Bootsschrauben seien in den letzten Tagen kaputt gegangen, erklärt Detlef Schulz. Niedrigen Pegelstand habe es schon immer gegeben. In diesem Jahr spüre er es aber so wie lange nicht mehr. Für Spaziergängerin Doris Freer ist die Sache klar.
28: Für mich ist das ein deutliches Anzeichen für den Klimawandel.
0: Weil es gab zwar immer schon Niedrigwasser, aber dies ist übertrieben.
2: Und weil das so ist, muss ich mich auch auf der letzten Stufe der Rheintreppe im Duisburg-Ruhrort strecken, um wenigstens ein bisschen Wasserplätschern einzufangen.
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18: Mit Marcel Stober. Mainz ist gerade Gastgeberstadt für den Internationalen Trainerkongress. Der wird veranstaltet vom Bund Deutscher Fußballlehrer und der kann durchaus mit prominenten Namen überzeugen. Gut, nicht mit dem von Jürgen Klopp, denn der neue Bundestrainer war zwar eigentlich als Redner vorgesehen, hat nun aber wegen seiner neuen Funktion erstmal abgesagt. Trotzdem war Klopp in Mainz zu sehen, also dort, wo er auch seine große Trainerkarriere einst so richtig begonnen hat. Wie genau, berichtet Steffen Sander.
5: Der internationale Trainerkongress begann mit einem Grußvideo vom Bundestrainer höchstpersönlich. Entspannt mit einem Lächeln im Gesicht sprach Klopp in seinem dunkelblauen T-Shirt zu den Trainerinnen und Trainern in der Rheingoldhalle in Mainz. Er wäre sehr gerne bei der Veranstaltung dabei gewesen, um seine Erfahrungen als Trainer zu teilen. Das hätte ihm aber in der aktuellen Situation um die Ohren fliegen können, sagte Klopp mit einem Schmunzeln im Gesicht. Nächstes Jahr will der Bundestrainer beim Trainerkongress dann live dabei sein. Es sei ihm eine Ehre, von DFB-Sportdirektor Rudi Völler vertreten zu werden. Völler selbst sprach davon, dass Klopp sich die Position als Bundestrainer hart erarbeitet habe. Nach dem frühen Ausscheiden bei der WM liege jetzt der Fokus darauf, wieder besser in der Nationalmannschaft zu verteidigen. Dem deutschen WM-Team habe laut Völler die Widerstandsfähigkeit gefehlt. Man müsse es Gegnern schwerer machen, das deutsche Nationalteam zu schlagen. Jürgen Klopp selbst habe laut Völler Fußball-Deutschland bei seiner Vorstellung bereits wieder angezündet.
18: Unter den zahlreichen Trainern und einigen Trainerinnen war auch Marie-Louise Ether, letzte Saison ja erste Cheftrainerin in der Bundesliga der Männer bei Union Berlin. Zur neuen Saison übernimmt sie das Frauenteam. Was muss denn jetzt Ihrer Meinung nach passieren bei Klopp und der Nationalmannschaft?
7: Ich denke, wichtig ist auch, dass man ihnen einfach jetzt auch ein bisschen Zeit gibt, weil er sicherlich ja da auch jetzt die eine oder andere neue Aufgabe dann auch erstmal hat und sich vieles erstmal anschauen möchte. Und ich glaube, da ist es wichtig, dass wir ja einfach ihm auch das Vertrauen geben, das Vertrauen schenken, außenrum und ihm die Zeit geben, weil ich glaube, es gibt viel zu tun, aber Jürgen Klopp wird da sicherlich jetzt die richtigen Hebel auch ansetzen.
18: Also auch von Trainerkollegin Ether ein Vertrauensvorschuss für Jürgen Klopp, dessen erstes Spiel mit Deutschland dann in knapp 2 Monaten stattfindet, am 24. September in Amsterdam gegen die Niederlande. In Marokko hat derweil der Afrika-Cup der Frauen begonnen, nachdem um den Jahreswechsel rum die Männer auch schon in Marokko gefordert waren, jetzt also die Frauen. Wie groß ist da aber die Begeisterung für den Frauenfußball und wie gut war die Stimmung eigentlich? Diese Frage ging an Luca Kissel vom ARD-Studio in Rabat. Er hat sich das erste Gruppenspiel der Marokkanerinnen, das 4:0 gegen Kenia, im Stadion angesehen.
8: Die war wirklich sehr ausgelassen, sehr familienfreundlich. Viele Eltern waren mit ihren Kindern da, viele Mädchen und Jungen im Marokko-Trikot, Fahnen, Gesänge über die Ränge. Und das wurde bei jedem Angriff von Marokko sehr, sehr laut. Und nach den Toren natürlich erst recht. Bei einem 4:0 gab es ja auch viel zu jubeln im Auftakt. Und trotzdem, das Stadion war nicht ausverkauft. Von den 22.000 Plätzen waren noch viele frei, obwohl die Tickets wirklich sehr günstig sind. Also wir sprechen von umgerechnet 1,50 Euro bis 5 Euro. Und man hätte nach dem Vorverkauf doch etwas mehr Andrang erwartet. Noch deutlicher war das dann bei Spielen ohne Marokko, beispielsweise Algerien gegen Senegal. Da waren deutlich weniger Zuschauer, teilweise sogar fast leere Ränge. Die Begeisterung ist also vor allem für die eigene Nationalmannschaft in Marokko da, für das Turnier insgesamt noch nicht so sehr. Dabei ist hier wirklich alles sehr professionell organisiert. Videoschiedsrichter, große Fernsehproduktionen, auch klare Abläufe rund um die Stadien. Der nächste große Stimmungstest steht schon an, denn nächste Woche spielt Marokko gegen den Senegal. Und die ein oder anderen werden sich erinnern, das war das umstrittene Finale im Männer-Afrika-Cup im Januar. Und das könnte mehr als nur ein gewöhnliches Gruppenspiel werden, dieses Aufeinandertreffen.
18: Am 3. August dann dieses möglicherweise hitzige Duell, dieses Gruppenfinale Marokko gegen den Senegal.
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9: Um 5.30 Uhr mit Milat Kupay. Nach dem Anschlag auf den Berliner Christopher Street Day will Bundesinnenminister Dobrindt Konsequenzen ziehen. Der CSU-Politiker sprach sich in den ARD-Tagesthemen unter anderem dafür aus, die Bewegungsfreiheit von Gefährdern einzuschränken. Aus der Nachrichtenredaktion Rainer Glitz.
10: Man könne nicht komplett ausschließen, dass bekannte Gefährder wieder zur Tat schreiten, sagte Bundesinnenminister Dobrindt. Er habe deshalb kein Verständnis dafür, dass die frühere Haftstrafe des mutmaßlichen CSD-Attentäters von Berlin zur Bewährung ausgesetzt wurde. Gefährder sollten künftig nicht mehr nach dem Jugendstrafrecht behandelt werden. Dobrindt ist außerdem für Einschränkungen der Bewegungsfreiheit. Man könne mit elektronischen Fußfesseln arbeiten. Die Möglichkeit, Gefährder in Präventivhaft zu nehmen, halte er für zwingend notwendig, so der CSU-Politiker weiter.
11: In vielen Städten hat es gestern wieder Mahnwachen zum Gedenken an die Opfer des Anschlags beim Berliner CSD gegeben. In München nahmen nach Angaben der Organisatoren etwa 4000 Menschen daran teil. Weitere Mahnwachen fanden unter anderem in Hannover, Bremen und Potsdam statt, mit jeweils hunderten Teilnehmern. Viele hatten Regenbogenfahnen dabei und zeigten Transparente für Vielfalt und Toleranz. Die Einsatzkräfte in Spanien und Frankreich versuchen weiterhin, die Großfeuer einzudämmen. Für die kommenden Tage erwarten Wetterexperten allerdings eine neue Hitzewelle mit Temperaturen von bis zu 40 Grad. Das könnte die Löscharbeiten erschweren. In Frankreich ist nach Angaben der Behörden ein Brand im Südwesten des Landes eingedämmt. Das weitaus größere Feuer in der Nähe von Bordeaux wühte aber weiter. In Spanien hat sich die Situation rund um die Hauptstadt Madrid laut Regionalregierung leicht verbessert. Der spanische Wetterdienst wies aber darauf hin, dass wegen der neuen Hitzewelle die Gefahr weiterer Großfeuer im ganzen Land wieder steige. Auch in Portugal sind nun mehrere Waldbrände ausgebrochen. In den USA haben knapp 40 Technologieunternehmen eine Sicherheitsallianz gegründet. Anlass ist ein Test des Softwareunternehmens OpenAI, bei dem künstliche Intelligenz einen Hackerangriff durchgeführt hat. Die Sicherheitsallianz will einen allgemein verfügbaren Sicherheitsbaukasten für KI-Agenten entwickeln. KI-Agenten sind autonome Softwaresysteme, die eigenständig Entscheidungen treffen, handeln und aus Erfahrungen lernen. Dem neuen Bündnis gehören Konzerne wie Nvidia, SAP, Siemens, Microsoft und Palantir an. Die großen KI-Entwickler OpenAI, Google und Anthropic sind nicht dabei. Und das Wetter in Deutschland, tagsüber viel Sonne, im Norden und Nordosten mehr Wolken und etwas Regen, Höchstwerte von 21 Grad an der Nordsee bis 34 Grad am Hochrhein. Am Mittwoch sonnig und trocken, im Norden und an den Alpen einige Wolken, 24 bis 38 Grad und am Donnerstag viel Sonne bei 25 bis vereinzelt 40 Grad. Das waren die Nachrichten.
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4: Die Autobahn 40 Duisburg-Essen ist zwischen Mülheim-Winkhausen und Dreieck Essen-Ost wegen Bauarbeiten bis Donnerstag in beiden Richtungen gesperrt. Und die Autobahn 71 Erfurt Richtung Suhl ist zwischen Arnstadt Süd und Stadt Ilm wegen Bauarbeiten bis 6 Uhr gesperrt.
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4: Heute mit Sven Hasenclever. Guten Morgen. Mozzarella und Parmesan aus der italienischen Küche sind sie nicht wegzudenken. Doch die derzeitige Hitzewelle bedroht die Produktion. Im Norden bei den italienischen Parmesanproduzenten geben die Kühe bei Temperaturen von mehr als 40 Grad nicht nur weniger Milch, die Trockenheit verschlechtert auch deren Qualität. In Süditalien haben einige Büffelhalter schon vorgesorgt und ihre Ställe mit Klimaanlagen und Kühlsystemen ausgestattet, sodass die Büffelmilchproduktion mancherorts sogar gestiegen ist. Italien-Korrespondentin Elisabeth Pongratz erzählt mehr.
12: Im Stall der Käserei Jemma laufen die Ventilatoren auf Hochtouren. Die rund 1000 Wasserbüffel, die hier stehen, brauchen es kühl. Nur so fühlen sie sich wohl, erzählt der Tierarzt Lazzaro Jemma. Um eine qualitativ hochwertige Milch herzustellen, die die richtigen Nährwerte hat, müssen sich die Tiere rundum wohlfühlen. Das ist mittlerweile erwiesen. Nur unter idealen Bedingungen können sie ihr Potenzial entfalten. Auch Wassersprinkler sind in dem Stall in der Nähe von Battipaglia in der Region Kampanien installiert worden. Die Tiere brauchen und mögen ebenfalls Nässe. Rund 200.000 Euro hat die Familie von Lazzaro in den vergangenen Jahren in Kühlsysteme investiert. Daneben kümmern sie sich darum, dass sich die Tiere möglichst viel draußen aufhalten können. Es gibt Koppeln mit festgestampftem Boden, auf denen sich die Tiere frei bewegen und so zu bestimmten Tages- und Nachtzeiten auch die Meeresbrise genießen können. Sie suchen sich die Stellen aus, an denen der Wind am stärksten weht und die frischeste Luft herrscht. Auch ein Badebecken gibt es inzwischen für die Wasserbüffel. Ihre Milch ist kostbar, denn der Büffelmilch-Mozzarella aus Kampanien ist besonders geschützt und besonders schmackhaft. Battipaglia gilt als Hauptstadt dieser Spezialität. In fünfter Generation arbeitet die Käserei Jemma. Noch heute flechten die Mitarbeiter den traditionellen Mozzarella-Zopf. Zu dieser Jahreszeit, also im Sommer, haben wir den Höhepunkt unserer Produktion. Sowohl bei der Milch im Stall als auch bei dem Mozzarella. Hier in der Molkerei verarbeiten wir durchschnittlich 4000 Kilo Milch pro Tag. Auch 700 Kilometer nördlich davon, in der Region Emilia-Romagna, spüren die Käsehersteller die Folgen der Hitze. Hier liefern Kühe die Milch für den berühmten Parmesan. Im Sommer geben sie etwa 10% weniger Milch als im Winter. Verschärft wird das Problem durch die Trockenheit. Wenn es nicht regnet, wächst weniger Gras. Die Kühe dürfen aber nur mit Gras und Heu gefüttert werden, das aus der Region stammt. Das alles drosselt die Produktion des Parmesans. Hinzu kommen die hohen Lagerkosten. Mindestens 12 Monate muss der berühmte Hartkäse in klimatisierten Hallen reifen. Die Hitze treibt die Kosten nach oben, so Giancarlo Ravanetti, der Direktor des Lagerhausunternehmens MGT. In diesem Jahr haben wir an den heißesten Tagen einen Anstieg des täglichen Energieverbrauchs um rund 30%. In unserem Lagerhaus in Monte Cavolo stieg der Verbrauch von durchschnittlich 8.500 Kilowatt auf Spitzenwerte von bis zu 12.000 Kilowatt. Vor allem die hohen Nachttemperaturen machen uns schwer zu schaffen. In den vergangenen Jahren ist der Parmesan deutlich teurer geworden. Auch bei anderen berühmten italienischen Käsesorten könnten die hohen Temperaturen die Preise nach oben treiben.
13: Wirtschaft. Die USA und auch China stecken bekanntlich Milliarden in die Entwicklung künstlicher Intelligenz. Teure Speicherchips, riesige Rechenzentren, neue Kraftwerke, denn die KI-Anwendungen verbrauchen gewaltige Mengen an Strom. Deutschland will nicht komplett abgehängt werden und sucht einen eigenen Weg. Nachhaltig will man sein und trotzdem wettbewerbsfähig. Kann das klappen? Michelle Goddemeier.
14: Chatbots, Bilder per Knopfdruck oder intelligente Suchmaschinen. Künstliche Intelligenz gehört inzwischen für viele zum Alltag. Was oft unsichtbar bleibt, hinter jeder KI-Anfrage arbeiten riesige Rechenzentren. Und davon braucht es immer mehr. Auch Deutschland möchte beim Ausbau vorne mitspielen und hat sich ein ehrgeiziges Ziel gesetzt. Bis 2030 sollen sich die Rechenzentrumskapazitäten mindestens verdoppeln. Speziell für den Bereich künstliche Intelligenz sogar vervierfachen. Dafür hat die Bundesregierung in diesem Jahr erstmals eine nationale Rechenzentrumsstrategie beschlossen, mit 28 Maßnahmen. Doch reicht das, um mit Vorreitern wie den USA und China mitzuhalten? Das sagt IT-Experte Dennis Kenji Kipka vom Cyber Intelligence Institute.
15: Für deutsche Verhältnisse ist es eben der erste kohärente KI-Rahmen, den wir überhaupt haben, der eben konkrete Zahlen, belastbare Werte, Zeitplan und eben auch Maßnahmen in diesen drei wichtigen Feldern, Energie, Fläche, Genehmigungen vorliegt. Also es wird kein Selbstläufer zur Weltspitze oder zum europäischen Leuchtturm werden, aber es ist, glaube ich, eine notwendige Grundvoraussetzung, um eben nicht komplett in diesem wichtigen Bereich der Technologieforschung abgehängt zu werden.
14: Der Bedarf wächst rasant. Gleichzeitig stoßen neue Rechenzentren immer häufiger an Grenzen. Schon heute zählt die Energieversorgung zu den größten Herausforderungen. Ein großes Rechenzentrum benötigt so viel Strom wie eine Kleinstadt. Hinzu kommen Fragen nach Netzanschlüssen, geeigneten Flächen und der Kühlung der Anlagen. Das verbraucht enorme Ressourcen. Doch deutsche Rechenzentren könnten auch Teil der Energiewende sein, sagt Jens Kröger vom Öko-Institut.
1: Rechenzentren könnten tatsächlich mit erneuerbaren Energien versorgt werden. Sie könnten auch durch Batteriespeicher Energie, die tagsüber vielleicht im Überschuss vorhanden ist, speichern und für die Nacht nutzen. Und was sie auch können, ist, dass sie diese ganze Wärme nicht wegschmeißen, die im Rechenzentrum erzeugt wird, sondern dass sie diese Wärme in Nahwärmenetze einspeisen und sozusagen zur Wärmewende beitragen.
14: Rechenzentren könnten also auch anders geplant werden als heute häufig üblich. Dort, wo erneuerbarer Strom verfügbar ist, die Netze ausreichen und die Abwärme genutzt werden kann. Viele Experten sagen deshalb, es geht nicht darum, möglichst viele Rechenzentren zu bauen, sondern die richtigen. Und dabei geht es nicht nur um Standortfragen, sondern auch um die Frage, welche Art von Rechenleistung braucht Deutschland eigentlich, erklärt Jens Kröger vom Öko-Institut.
1: Man braucht nicht diese riesen KI-Lösungen, die wirklich alles von Shakespeare bis Kochrezepten alles auswendig können. Und sowas müssen wir nicht verzweifelt nachbauen, sondern was wir bauen müssen, sind tatsächlich KI-Rechenzentren, die uns helfen, unsere, ich sage mal, Industrieprozesse zu optimieren oder Verwaltungsprozesse zu optimieren, aber nicht solche Unterhaltungsmedien.
14: Doch selbst wenn Deutschland einen eigenen Weg gehen will, allein wird das Land kaum mit den Investitionen der großen KI-Nationen mithalten können, weiß IT-Experte Dennis Kenji Kipka.
15: Einzelstaaten wie Deutschland sind definitiv allein zu klein, um diesen globalen Maßstab mitzuhalten. Wir sprechen ja über zig milliardenfache Finanzierungsrunden, nicht nur einmalig, sondern regelmäßig. Und wir brauchen diese Bündelung auf europäischer Ebene definitiv.
14: Der Anspruch wäre also nicht, die USA oder China beim Bau der größten Rechenzentren einzuholen, sondern eine eigene europäische Infrastruktur aufzubauen. Mit Rechenleistung dort, wo sie für Wirtschaft, Forschung und Verwaltung wirklich gebraucht wird.
13: Das Abitur in der Tasche, aber mit einem falschen Abischnitt. So geschehen in Baden-Württemberg. Dort sind rund 100 Abiturzeugnisse falsch ausgestellt worden. Das Kultusministerium nennt einen Softwarefehler als Ursache. Anja Braun aus der ARD-Wissenschaftsredaktion.
16: Bei landesweit rund 100 Schülerinnen und Schülern in Baden-Württemberg wurden fehlerhafte Abiturzeugnisse ausgestellt. In etwa rund 70 Fällen hat das auch Auswirkungen auf die Abiturschnitte. 54 Schulen im Land sind betroffen, in größeren wie auch in kleineren Städten und Gemeinden. Ein falscher Abiturschnitt kann im Zweifel den Studiengang kosten. Die Bewerbungsfristen für die Fächer, die man nur mit einem bestimmten Notendurchschnitt studieren kann, sind schon am 15. Juli bundesweit abgelaufen. Auf der Ebene des Bundeslandes Baden-Württemberg soll nun die Studienplatzvergabe pragmatisch geregelt werden. Wie es mit der Umsetzung und Zuteilung von bundesweit vergebenen Studienplätzen aussieht, ist unklar. Zurzeit seien die Schulen erstmal dabei, die betroffenen Abiturzeugnisse zu korrigieren. Die gute Nachricht ist, in fast allen Fällen wurde der Schnitt fälschlicherweise zu gut berechnet. Als Ursache wird ein Programmierfehler in der Software WinProsa eines kommerziellen Anbieters genannt. Aufgeflogen sind die fehlerhaften Berechnungen erst nach der Beschwerde eines Schülers. Darauf mussten alle Gymnasien im Land, die die Software genutzt haben, die Zeugnisse prüfen und stießen dann auf zahlreiche falsche Noten in den Abiturzeugnissen.
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13: Anlässlich der Trauerfeier für den verstorbenen US-Senator Lindsey Graham werden in Washington heute hochrangige Gäste erwartet. Geplant ist, dass US-Präsident Trump die Gelegenheit zu jeweils bilateralen Gesprächen mit Israels Regierungschef Netanyahu und dem ukrainischen Präsidenten Zelensky nutzt. Stefan Lack berichtet.
17: Das Verhältnis zwischen dem ukrainischen Präsidenten Volodymyr Zelensky und US-Präsident Donald Trump hat sich zuletzt spürbar verbessert. Erst vor wenigen Wochen trafen sich beide am Rande des NATO-Gipfels in Ankara. Trump zeigte sich beeindruckt davon, dass die Ukraine trotz des Krieges inzwischen selbst moderne Waffensysteme entwickeln und produzieren kann. Zudem stellte er Zelensky eine Lizenz zum Bau von Patriot-Abwehrraketen in Aussicht. Entsprechend optimistisch äußerte sich der ukrainische Präsident kurz vor seiner Reise nach Washington in einem Interview mit dem Sender Sky. Wir hatten wirklich gute Treffen mit ihm. Der G7-Gipfel war sehr gut und auch der NATO-Gipfel in Ankara verlief positiv. Deshalb hoffe ich und rechne ich damit, dass unsere Beziehungen weiter besser werden. Wir sind darauf angewiesen. Tatsächlich hat sich der Blick Washingtons auf Kiew deutlich verändert. Vor anderthalb Jahren wurde Zelensky bei seinem Besuch im Weißen Haus noch als Bittsteller abgekanzelt, dessen Karten schlecht stünden. Inzwischen mehren sich die Zeichen einer Annäherung. Für Aufmerksamkeit sorgte zuletzt auch die Reise der Rechtsaußen-Influencerin Laura Loomer nach Kiew. Loomer gilt als Trump nahe und nutzte ein Interview mit Zelensky, um öffentlich einzuräumen, dass sie in der Vergangenheit Unwahrheiten über die Ukraine verbreitet habe. Ich gebe zu, dass ich einige schlimme Dinge über die Ukraine, aber auch über sie gesagt habe. Das habe ich offen in den sozialen Medien getan. Ich gehörte zu einer Gruppe von Menschen in den USA, die sehr frustriert über den Zustand unseres Landes waren. Ich bin Republikanerin, keine Demokratin, und ich war unzufrieden damit, dass Milliarden Dollar in die Ukraine flossen, während unser eigenes Land Probleme hatte. Während ihres Aufenthaltes zeigte sich Loomer beeindruckt von der Widerstandskraft der Ukrainer. Nach einem russischen Luftangriff schrieb sie auf der Plattform X, sie komme sich wie ein echtes Arschloch vor, weil sie das Leid der Ukrainer in den vergangenen Jahren heruntergespielt habe. Die Reise Zelenskys nach Washington findet zugleich vor dem Hintergrund der Trauerfeier für den verstorbenen US-Senator Lindsey Graham statt. Graham hatte den ukrainischen Präsidenten kurz vor seinem Tod noch in Kiew besucht und dabei erklärt, ein neues Sanktionspaket gegen Russland stehe unmittelbar vor der Verabschiedung. Wir haben uns mit dem Weißen Haus auf ein Sanktionsgesetz verständigt, das die Regierung unterstützen wird. Das bedeutet, dass es Gesetz werden kann. Wenn ich nach Washington zurückkehre, werde ich gemeinsam mit Senator Blumenthal auf die Führungen von Republikanern und Demokraten zugehen, um das Paket auf den Weg zu bringen. Es wird Präsident Trump die Instrumente an die Hand geben, diesen Krieg zu beenden. Die geplanten Sanktionen würden weite Teile der russischen Wirtschaft treffen, darunter die Energiebranche, den Finanzsektor und die Rüstungsindustrie. Auch Oligarchen, Unternehmer und Präsident Wladimir Putin selbst stünden im Fokus. Darüber hinaus sind Strafzölle für Staaten vorgesehen, die russisches Öl und Gas kaufen. Nachdem sich Trump lange gegen weitere Verschärfungen gesperrt hatte, klingen seine Äußerungen inzwischen deutlich aufgeschlossener. Zelensky dürfte an der Trauerfeier für Graham teilnehmen. Den Senator hatte er als einen wahren Verfechter der Freiheit gewürdigt.
13: Stefan Lark berichtete.
12: Kultur.
13: Sind Künstlerinnen und Künstler Vampire? Saugen sie den Menschen um sich herum die Ideen, Geschichten, Geheimnisse aus dem Leib? Eine Frage, der Regie-Großmeister Pedro Almodovar in seinem neuen Film nachgeht. Etwas verkopft, etwas verschachtelt, sehr farbig, eben typisch Almodovar. Bettina Dunkel hat sich das angesehen.
6: Erst ist es nur ein fernes Donnern, dann ein heftiges Unwetter, das sich auch in Elsas Kopf entlädt. Hilflos ist die Regisseurin einem Migräneanfall ausgesetzt, kann auch nicht mit Atemübungen gegensteuern, erleidet eine Panikattacke, landet in der Notaufnahme. Der Auftakt von Pedro Almodovars neuem Film »Bitteres Fest« klingt dramatisch und wirkt doch seltsam distanziert. Denn so richtig mitfühlen kann man nicht mit dieser Elsa. Hinter der stoischen Mimik und einer trotz Dunkelheit getragenen Prada-Sonnenbrille werden ihre Schmerzen nicht greifbar. Mit ihrem roten Designermantel wirkt sie im Klinikfoyer selbstbewusster als die spätschichtschiebenden Götter in Weiß. Dass irgendetwas an dieser Geschichte nicht stimmt, merkt auch Drehbuchautor Raoul. Er ist derjenige, der sie gerade verfasst, der versucht, Elsa Konturen zu geben, der Figur Leben einzuhauchen. Wie gebannt starrt er auf den blinkenden Textcursor seines Laptops, unfähig, seine seit Jahren andauernde Schreibblockade zu durchbrechen und ebenso unfähig, dieses Problem mit seinen engsten Vertrauten zu besprechen.
19: Muss ich dir wieder und wieder erklären, dass ich nur in der Lage bin zu schreiben, wenn ich absolut frei bin? Koste es, was es wolle.
6: Bitteres Fest ist ein Film im Film. Beziehungsweise genauer, ein Film über die Entstehungsgeschichte eines Films. Und noch genauer, ein autofiktionales Melodram, in dem Pedro Almodovar einmal mehr Einblicke in sein eigenes Schaffen gibt. Denn während Elsa das alter Ego von Raoul ist, ist Raoul das alter Ego von Almodovar. Bis sich diese Zusammenhänge vollends erschließen, vergeht allerdings gut und gerne die Hälfte des Films. Denn Bitteres Fest ist ein perfekt getrimmtes Labyrinth, in dem sich das Kinopublikum gar nicht anders als verlieren kann und selbst noch so geschulte Almodovar-Kenner eine Weile brauchen werden, bis sie den roten Faden finden. Wer sich nun denkt, na herzlichen Dank, dieses Rätsel hätte ich aber gern selbst gelöst, an Reiz verloren hat der Film durch dieses Vorwissen kein bisschen. Schließlich fügt sich Bitteres Fest perfekt in Almodovars Oeuvre. Heißt, es gilt nicht nur die zwischen zwei Zeitebenen hin- und herspringende Handlung zu dechiffrieren, sondern auch die Hinweise im Kostüm- und Produktionsdesign, die essentiell sind für das Stimmungsbild und weit hinausgehen über das Almodovar-typische Colorblocking. Und weil Bitteres Fest vor allem ein Eingeständnis ist, dass die Kunst das Leben imitiert und Kreative dazu tendieren, ihr Umfeld auszunutzen, also emotionalen Vampirismus betreiben, sollte das Augenmerk umso mehr auf das in optischen Details zum Ausdruck kommende Machtverhältnis der Figuren gerichtet werden. Die eine gibt und verblasst, die andere saugt aus und erstrahlt. Eingeschworene Almodovar-Jünger müssten an dieser autofiktionalen Selbstbespiegelung eigentlich Gefallen finden. Denn obwohl das verkopfte Gesamtkunstwerk erst recht spät auch auf emotionaler Ebene funktioniert, kaum jemand verpackt seine Ideen ordentlicher und eleganter als der 76-jährige Großmeister der Gedankenverschachtelung.
13: Neu im Kino, Bitteres Fest von Pedro Almodovar, Bettina Dunkel berichtet.
3: Standpunkte.
13: Bundeskanzler und CDU-Chef Friedrich Merz hat seinen holprigen Personalwechsel in Kabinett und Partei fürs Erste abgeschlossen. Die Diskussion darüber geht aber weiter. Aus Sicht der Hannoverschen Allgemeinen Zeitung hat sich bemerkbar gemacht, dass Merz ein Politiker ohne Regierungserfahrung ist.
20: Merz hatte durch den Rücktritt von Unionsfraktionschef Jens Spahn die Chance zur Rochade. Im Schach ein Zug, bei dem der König durch einen Tausch von Positionen in Sicherheit gebracht wird. Danach sieht es in Wirklichkeit derzeit nicht aus. Der Rauswurf von Patrick Schnieder dürfte Merz noch schaden. Viele Parteimitglieder sind auf 180, weil sie die Entlassung für ungerecht halten. Mit anderen Entscheidungen stößt der Parteivorsitzende der Ost-CDU vor den Kopf. Gänzlich glatt ging nur die Personalie Franziska Hoppermann als neue Generalsekretärin, die tatsächlich für frischen Wind sorgen könnte.
13: Das Nachrichtenportal T-Online schreibt, die heftige Kritik aus den eigenen Reihen müsste Merz alarmieren.
20: Am Ende ist es so, wie es einst der frühere FDP-Chef Guido Westerwelle formulierte. Auf jedem Schiff, das dampft und segelt, gibt's einen, der die Sache regelt. Merz regelt dieser Tage nicht, zumindest regelt er die Sache nicht gut. Und wenn er nicht aufpasst, wenn er seine Partei nicht bald wieder davon überzeugt, dass das Steuerrad in seinen Händen gut aufgehoben ist, dann stellt sie die Gefolgschaft womöglich in Frage. Dann wird es mit dem erfolgreichen Regieren richtig schwer.
13: Der Spiegel nennt die Umstände des Abgangs von Bundesverkehrsminister Schnieder zwar unwürdig und demütigend, findet aber, dass Mitleid unangebracht ist.
20: Die Kritik am wahrlich schlechten Führungsstil von Merz sollte nicht darüber hinwegtäuschen, dass die Entscheidung, Schnieder zu entlassen, richtig war. Der Mann aus der Eifel galt als bodenständig, aber eben auch als einer, der nicht vor Ideen und Tatkraft strotzte. Und das, obwohl ihm für Reform und Aufbruch im Land eine Schlüsselfunktion zukam.
13: Die Neue Osnabrücker Zeitung ist der Meinung, dass sich der neue Verkehrsminister Steffen Bilger auf ein Himmelfahrtskommando einlässt.
20: Respekt also für den Mut, dem vom Kanzler geschassten Patrick Schnieder im Amt zu folgen. CDU-Politiker Bilger übernimmt ein Ministerium, das seit Jahren mehr Erwartungen produziert als positive Ergebnisse. Verkehrsminister sind zum Gesicht eines Staates geworden, dem es kaum mehr gelingt, wirtschaftliche Lebensadern am Laufen zu halten. Das Amt steht heute weniger für Gestaltung als vielmehr für Schadensbegrenzung. Steffen Bilger und sein Kanzler werden sich vor allem in Erwartungsmanagement üben müssen. Auch Verkehrsminister können schließlich keine Wunder vollbringen.
13: Die Neue Presse aus Coburg hinterfragt Merz-Motive bei der Personalauswahl.
20: Wichtiger als die bisherige Kompetenz in bestimmten Fachbereichen scheint für Friedrich Merz die Loyalität zum Chef, also zu sich selbst zu sein. Bilger hat daran bisher keinen Zweifel gelassen und damit bessere Startvoraussetzungen im Ministeramt als manch anderer Kollege.
13: Der Südkurier aus Konstanz wirft Merz ungestümes und selbstherrliches Vorpreschen beim personellen Umbau vor.
20: Mit kühlem Kopf hätte Merz sein Ministertableau neu ordnen können, um nach der Sommerpause ein erneuertes Team aus einem Guss zu präsentieren. So aber wirkt alles wie improvisiertes Flickwerk. Fast jede neue Figur, die schlaff aufs Spielfeld stolpert, statt motiviert einläuft, verstärkt den Eindruck, dass auf Merz' Auswechselbank Lücken klaffen. Wenn sich wenigstens ein Ende der Misere abzeichnete. Das aber ist nicht der Fall. Als nächstes könnte es Wirtschaftsministerin Katharina Reiche treffen. Sie stehe unter scharfer Beobachtung, hört man.
13: Das waren die Standpunkte. Zusammengestellt hat sie Janine Artist.
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13: Heute vor 60 Jahren erschien das legendäre Album Revolver der Beatles. Es war ihr 7. Studioalbum. Bernd Schlieselmann blickt zurück.
0: Revolver. Mit dieser Waffe wird der Pop erwachsen. Die Beatles lassen den unschuldigen Teenie-Beat hinter sich. Ein gepflegtes Streicherarrangement, ein gelbes U-Boot oder ein mysteriöser Arzt oder vielleicht indisches Flair, alles scheint möglich.

0: Song ist eine Liebeserklärung an Marihuana, aber das wusste nur er. 1966 ist ein außergewöhnliches Popjahr, in dem sich die Langspielplatte als neue Kunstform etabliert. Die Popmusik wird psychedelisch, alles ist so schön bunt, aber ausgerechnet Revolver erscheint mit einem Schwarz-Weiß-Cover. Beatles-Kumpel Klaus Voormann bekommt für seine ikonische Collage aus Strichzeichnungen und Fotos einen Grammy. Dieser Revolver war in Wirklichkeit keine Waffe. Bei dem provokanten Titel hatten die Beatles eher die Drehung des Plattentellers im Sinn. Das Album erschien in Deutschland am 28. Juli 1966, heute vor 60 Jahren.
1: Der Stichtag von Bernd Schlieselmann. Und das war auch die ARD-Infonacht heute mit Sven Hasenclever. Gleich um 6 geht's hier wie gewohnt weiter mit den Nachrichten. Die Zeit jetzt gleich 5:58 Uhr.

0: Ça ne veut pas dire éliminer le sida, il n'existe pas encore de traitement curatif ou de vaccin pour cela, mais cela signifie limiter la propagation. Pour cela, il y a des médicaments, les antirétroviraux qui progressent, la PrEP, un traitement de pré-exposition qui protège notamment les femmes enceintes et allaitantes. La semaine dernière, le groupe pharmaceutique américain Merck a annoncé avoir conclu des accords pour permettre à quelques fabricants en Afrique et en Inde de vendre des versions génériques de son comprimé préventif à prise mensuelle. Et le Graal, ce serait de rendre plus largement accessible le lenacapavir. C'est un traitement antirétroviral à injecter deux fois par an seulement, mais pour cela, il faudrait convaincre son fabricant, le laboratoire pharmaceutique américain Gilead, qui travaille pour ses actionnaires. Ça signifie que des progrès importants sont à portée de main, mais qu'il faut le vouloir.
1: Guillaume Naudin pour la Fabrique du Monde, RFI Matin. À suivre dans 20 minutes, notre grande invitée internationale, l'avocate indienne Prisha Shetty. Elle nous parlera du mouvement de contestation porté par les cafards en Inde. Restez avec nous.
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7: Mit Pascal Fournier, guten Morgen. Bundesinnenminister Dobrindt will neue Regeln für den Umgang mit sogenannten Gefährdern. Die USA überprüfen ihre Truppenpräsenz in Europa und Bundeskanzler Merz reist nach Irland. Das Wetter sonnig und heiß, 26 bis 33 Grad. Nach dem tödlichen Anschlag auf den Berliner Christopher Street Day am vergangenen Samstag will Bundesinnenminister Dobrindt den Umgang mit sogenannten Gefährdern verschärfen. Er sieht vor allem Fehler bei der strafrechtlichen Behandlung des mutmaßlichen Täters. Hauptstadtkorrespondent Dietrich Karlmeurer.
8: Mehr elektronische Fußfesseln, eine bundesweit einheitliche Präventivhaft und strengere Regeln im Strafrecht. Mit diesen Vorschlägen reagiert Bundesinnenminister Alexander Dobrindt auf den Anschlag am Rande des Berliner Christopher Street Days. Auslöser ist der Fall des mutmaßlichen Täters. Der 21-Jährige galt als islamistischer Gefährder und Hochrisikoperson. Trotzdem blieb er nach einer Verurteilung auf freiem Fuß. CSU-Politiker Dobrindt sagte am Abend in den ARD-Tagesthemen:
9: Ich glaube, es wäre sinnvoll gewesen, ihn in Haft zu nehmen, und ich habe auch kein Verständnis dafür, dass diese Strafe auf Bewährung ausgesetzt wurde.
8: Nach Angaben des Innenministers hatten die Sicherheitsbehörden den Mann überwacht. Die Maßnahmen hätten den Anschlag aber nicht verhindert. Nach Ansicht Dobrindts erschweren unterschiedliche Vorschriften in den Ländern einen einheitlichen Umgang mit Gefährdern.
9: Präventivhaft für Gefährder ist etwas, was aus meiner Sicht zwingend notwendig ist, und wir dafür sorgen müssen, dass das auch deutschlandweit umgesetzt werden kann.
8: Zudem soll die elektronische Fußfessel häufiger zum Einsatz kommen. Auch über den Entzug der deutschen Staatsangehörigkeit für Doppelstaatler wird diskutiert. Dobrindt hält das grundsätzlich für möglich. Vorrang hätten für ihn aber Maßnahmen, die schneller umgesetzt werden können. Nach Angaben des Bundeskriminalamts gibt es derzeit 410 islamistische Gefährder in Deutschland.
7: Der Extremismusforscher Ahmed Mansour hat den deutschen Sicherheitsbehörden Versagen vorgeworfen. Mit Blick auf den Anschlag am Rande des Berliner Christopher Street Day sagte Mansour im ARD-Morgenmagazin, der mutmaßliche Täter sei als Gefährder bekannt gewesen und hätte gestoppt werden müssen.
10: In den letzten Jahren haben wir mit Einzeltätern zu tun. Das heißt Leute, die sich online radikalisiert und nicht mal ihre Umfeld hat mitgekriegt, dass sie sich radikalisiert haben, und dann waren sie in der Lage, Anschläge durchzuführen. Haben wir in Solingen, in München, in Mannheim gesehen. Hier haben wir mit jemandem, der sichtbar radikal war. Und deshalb müssen wir auch von Versagen sprechen. Gefährder, eingestufter Gefährder, dürfen kein Auto mieten und dürfen nicht frei sich bewegen. Deshalb glaube ich, in diesem Fall war das absolut zu verhindern, wenn die Sicherheitsorgane besser gearbeitet haben.
7: Mansour sagte weiter, nach solchen Anschlägen würden immer reflexhaft Maßnahmen gefordert, nach 2 bis 3 Monaten aber passiere dann meist nichts mehr.

0: Jeanne Chéral et Jean Dujardin.
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2: Um 9 Uhr mit Monja Sobotka. Guten Morgen. Der Autobauer Mercedes-Benz hat im zweiten Quartal deutlich weniger Autos verkauft als im Vorjahr. In der Pkw-Sparte brach damit der operative Gewinn um 26% ein. Demnach konnten Steigerungen bei den Verkaufszahlen in Europa und den USA einen Einbruch in China nicht ausgleichen. Unterm Strich verdiente Mercedes trotzdem weiterhin mehr als vor einem Jahr. Gemeinsam mit Zuwächsen der Finanzierungs- und Van-Sparten kletterte das Konzernergebnis auf knapp 1,1 Milliarden Euro. Der Extremismusforscher Ahmad Mansur hat den deutschen Sicherheitsbehörden Versagen vorgeworfen. Mit Blick auf den Anschlag am Rande des Berliner CSD sagte Mansur im ARD-Morgenmagazin, der mutmaßliche Täter sei als Gefährde bekannt gewesen und hätte gestoppt werden müssen.
3: In den letzten Jahren haben wir mit Einzeltätern zu tun. Das heißt Leute, die sich online radikalisiert und nicht mal ihre Umfeld hat mitgekriegt, dass sie sich radikalisiert haben. Und dann waren sie in der Lage, Anschläge durchzuführen. Haben wir in Sullingen, in München, in Mannheim gesehen. Hier haben wir mit jemandem, der sichtbar radikal war. Und deshalb müssen wir auch von Versagen sprechen. Gefährder, eingestufter Gefährder, dürfen kein Auto mieten und dürfen nicht frei sich bewegen. Deshalb glaube ich, in diesem Fall war das absolut zu verhindern, wenn die Sicherheitsorgane besser gearbeitet haben.
2: Nach dem Anschlag beim Berliner CSD debattieren Politiker über den Umgang mit Gefährdern. Der ARD sagte Bundesinnenminister Dobrindt, für sie müsse es Regelungen bei Präventivhaft geben und es dürfe kein Jugendstrafrecht mehr gelten. Er will außerdem eine Überwachung mit Fußfesseln ermöglichen. Das BKA stuft derzeit rund 410 Menschen als Gefährder ein. Ihnen werden schwere staatsgefährdende Straftaten bis hin zu Anschlägen zugetraut. Bundeskanzler Merz reist heute nach Irland, das derzeit die EU-Ratspräsidentschaft innehat. Er will mit Premier Martin unter anderem über die künftigen EU-Finanzen sprechen. Der Haushaltsplan sieht bisher für die nächsten 7 Jahre ein Budget von 2 Billionen Euro vor. Merz und andere EU-Regierungschefs haben das als zu hoch abgelehnt. Ziel ist, dass der Etat bis Jahresende beschlossen wird. Die US-Armee hat mit einer Untersuchung zu der Frage begonnen, wie viele Soldaten sie in Europa stationiert haben sollte. Ziel sei, sicherzustellen, dass Europa schnell und unumkehrbar die Hauptverantwortung für seine konventionelle Verteidigung übernehme, so US-Verteidigungsstaatssekretär Colby auf X. Die USA haben derzeit rund 80.000 Soldaten in Europa stationiert. US-Verteidigungsminister Hegseth hatte zuletzt angekündigt, rund 5.000 von insgesamt 36.000 Soldaten aus Deutschland abzuziehen. Heute vor 75 Jahren ist die Genfer Flüchtlingskonvention verabschiedet worden. Sie gilt als Grundpfeiler des Völkerrechts und regelt verbindlich, welcher Schutz für Menschen auf der Flucht gilt. 149 Staaten haben die Konvention unterschrieben. Menschenrechtsorganisationen kritisieren, einige Staaten schwächten mit restriktiven Asylgesetzen die völkerrechtlichen Normen. Außerdem leidet die UN-Flüchtlingsorganisation

0: Organisation UNHCR, die die Einhaltung der Konvention überwacht, unter Mittelkürzungen. In Frankreich versucht die Feuerwehr vor Beginn einer neuen Hitzewelle weiter, die Waldbrände an der Atlantikküste einzudämmen. Das größere der beiden Feuer bei Bordeaux machen den Einsatzkräften immer noch zu schaffen. Das kleinere sei inzwischen unter Kontrolle, sagte Präsident Macron bei einem Besuch der Einsatzleitung. Mehrere große Waldbrände gibt es außerdem in Spanien und seit gestern auch in Portugal. Zahlreiche Gemälde berühmter Maler wie Monet, Picasso und Renoir werden im Oktober auf der internationalen Kunstmesse Art Basel versteigert. Das hat das Auktionshaus Christie's mitgeteilt. Ihr Gesamtwert werde auf bis zu 43 Millionen Euro geschätzt. Demnach werden die rund 60 Werke vorher bei Christie's in Paris ausgestellt. Sie gehörten bisher zu der Sammlung eines französischen Kunsthändlers. SWR-Nachrichten, Redaktion Christian Kreuzer.
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2: Mit Petra Waldvogel. Selenskyj reist nach Washington und schon kommen einem die erschreckenden Bilder aus dem Weißen Haus in den Kopf, als Trump Selenskyj regelrecht abkanzelte. Jetzt gibt es wieder ein Treffen des ukrainischen Präsidenten mit seinem amerikanischen Amtskollegen Trump. Doch diesmal reist Selenskyj mit Optimismus nach Washington. Im Fokus seines Treffens mit dem US-Präsidenten stehen unter anderem zusätzliche Hilfe für die Luftverteidigung und neue Russland-Sanktionen. Möglicherweise auch die Trauerfeier für den verstorbenen US-Senator Lindsey Graham, der bis kurz vor seinem Tod schärfere Russland-Sanktionen vorangetrieben hatte. Aus Kiew berichtet Stefan Lack.
3: Das Verhältnis zwischen dem ukrainischen Präsidenten Volodymyr Selenskyj und US-Präsident Donald Trump hat sich zuletzt spürbar verbessert. Erst vor wenigen Wochen trafen sich beide am Rande des NATO-Gipfels in Ankara. Trump zeigte sich beeindruckt davon, dass die Ukraine trotz des Krieges inzwischen selbst moderne Waffensysteme entwickeln und produzieren kann. Zudem stellte er Selenskyj eine Lizenz zum Bau von Patriot-Abwehrraketen in Aussicht. Entsprechend optimistisch äußerte sich der ukrainische Präsident kurz vor seiner Reise nach Washington in einem Interview mit dem Sender Sky. Wir hatten wirklich gute Treffen mit ihm. Der G7-Gipfel war sehr gut und auch der NATO-Gipfel in Ankara verlief positiv. Deshalb hoffe ich und rechne ich damit, dass unsere Beziehungen weiter besser werden. Wir sind darauf angewiesen. Tatsächlich hat sich der Blick Washingtons auf Kiew deutlich verändert. Vor anderthalb Jahren wurde Selenskyj bei seinem Besuch im Weißen Haus noch als Bittsteller abgekanzelt, dessen Karten schlecht stünden. Inzwischen mehren sich die Zeichen einer Annäherung. Für Aufmerksamkeit sorgte zuletzt auch die Reise der Rechtsaußen-Influencerin Laura Loomer nach Kiew. Loomer gilt als Trump nahe und nutzte ein Interview mit Selenskyj, um öffentlich einzuräumen, dass sie in der Vergangenheit Unwahrheiten über die Ukraine verbreitet habe. Ich gebe zu, dass ich einige schlimme Dinge über die Ukraine, aber auch über sie gesagt habe. Das habe ich offen in den sozialen Medien getan. Ich gehörte zu einer Gruppe von Menschen in den USA, die sehr frustriert über den Zustand unseres Landes waren. Ich bin Republikanerin, keine Demokratin, und ich war unzufrieden damit, dass Milliarden Dollar in die Ukraine flossen, während unser eigenes Land Probleme hatte. Während ihres Aufenthaltes zeigte sich Loomer beeindruckt von der Widerstandskraft der Ukrainer. Nach einem russischen Luftangriff schrieb sie auf der Plattform X, sie komme sich wie ein echtes Arschloch vor, weil sie das Leid der Ukrainer in den vergangenen Jahren heruntergespielt habe. Die Reise Selenskyjs nach Washington findet zugleich vor dem Hintergrund der Trauerfeier für den verstorbenen US-Senator Lindsey Graham statt. Graham hatte den ukrainischen Präsidenten kurz vor seinem Tod noch in Kiew besucht und dabei erklärt, ein neues Sanktionspaket gegen Russland stehe unmittelbar vor der Verabschiedung. Wir haben uns mit dem Weißen Haus auf ein Sanktionsgesetz verständigt, das die Regierung unterstützen wird. Das bedeutet, dass es Gesetz werden kann. Wenn ich nach Washington zurückkehre, werde ich gemeinsam mit Senator Blumenthal auf die Führungen von Republikanern und Demokraten zugehen, um das Paket auf den Weg zu bringen. Es wird Präsident Trump die Instrumente an die Hand geben, diesen Krieg zu beenden. Die geplanten Sanktionen würden weite Teile der russischen Wirtschaft treffen, darunter die Energiebranche, den Finanzsektor und die Rüstungsindustrie. Auch Oligarchen, Unternehmer und Präsident Wladimir Putin selbst stünden im Fokus. Darüber hinaus sind Strafzölle für Staaten vorgesehen, die russisches Öl und Gas kaufen. Nachdem sich Trump lange gegen weitere Verschärfungen gesperrt hatte, klingen seine Äußerungen inzwischen deutlich aufgeschlossener. Selenskyj dürfte an der Trauerfeier für Graham teilnehmen. Den Senator hatte er als einen wahren Verfechter der Freiheit gewürdigt. In Washington will der ukrainische Präsident mit Trump nicht nur über die neuen Sanktionen sprechen. Ganz oben auf seiner Agenda steht auch die weitere Stärkung der ukrainischen Luftverteidigung. Wir haben einfach nicht genug Systeme, um ballistische Raketen abzufangen. Für Drohnen und andere Bedrohungen, teilweise auch Raketen, verfügen wir über eigene ukrainische Lösungen. Russische ballistische Raketen können wir jedoch nicht allein bekämpfen. Dafür brauchen wir die Unterstützung unserer Partner.
2: Und vielleicht ist dieses Treffen ja auch der Anfang einer neuen Allianz. Eine andere Allianz ist schon gegründet. Nvidia hat gemeinsam mit knapp 40 Industriepartnern eine KI-Sicherheitsallianz gegründet. Auslöser war eine aufsehenerregende Testpanne beim KI-Entwickler OpenAI. Angebahnt war die Allianz aber schon länger. Nicht zu den Gründungsmitgliedern gehören die renommiertesten KI-Entwickler. OpenAI, Google und Anthropic. Welche Interessen die verschiedenen Player verfolgen und wie Fachleute diese Initiative beurteilen, das berichtet Reinhard Spiegelhauer.
4: Börsendienste wie das Schwab Network hatten die Allianz am Montagmorgen vorgestellt.
5: Nvidia bringt große Namen aus der Tech-Branche zusammen, um künstliche Intelligenz sicherer zu machen. Dabei sind Microsoft, IBM, SpaceX und Dutzende andere. Es geht um Tools, die offene KI sicherer machen sollen.
4: Offene KI oder Open Weights AI heißt, die Modelle können komplett heruntergeladen werden mit ihrer gesamten Wissensbasis. Da geht es nicht um das Trainingsmaterial, sondern um die sogenannten Gewichte, die die Elemente miteinander verknüpfen. Das Gehirn sozusagen, nicht die Lehrbücher. Solche Open-Weights-Modelle können auf der eigenen Infrastruktur laufen und dort angepasst weiterentwickelt werden. Die Gehirne der wichtigsten Chatbots von OpenAI, Google und Anthropic dagegen schweben in der Cloud und der Nutzer weiß nicht, nach welchen Regeln sie arbeiten. Aus Sicht von Anthropic-Chef Dario Amodei macht das KI sicherer. Das hat er schon bei einer Senatsanhörung vor 3 Jahren gesagt. Ein geschlossenes Modell kannst du kontrollieren. Wird es missbräuchlich genutzt, kannst du User sperren und das Verhalten ändern. Eine offene KI kannst du nicht kontrollieren. Anthropic und sein Chef Amodei gehören zu denen, die strengere Regulierungen für die Branche fordern. Allerdings haben sie auch ein wirtschaftliches Interesse daran, dass offene Modelle streng reguliert werden, damit Kunden für den Zugang zu ihren geschlossenen Modellen, wie dem Chatbot Claude, bezahlen. Nvidia-Chef Jensen Huang argumentiert beim Nachrichtenportal Axios dagegen, von anderen zu lernen sei nicht nur für uns Menschen, sondern für jede Art der Intelligenz grundlegend.
6: Learning from other sources of knowledge is fundamental to intelligence. We're constantly learning from other people.
4: Sein Plädoyer für offene KI hat aber auch eine wirtschaftliche Komponente. Als Chip-Hersteller freut sich Huang natürlich über jeden, der Nvidia-Chips kauft, um darauf Open-Weights-Modelle laufen zu lassen. Aber warum startet die Open Secure AI Alliance gerade jetzt? Wegen des aus dem Ruder gelaufenen Tests von OpenAI, bei dem ein KI-Agent vergangene Woche in die Systeme der Plattform Hugging Face eingedrungen war. Hochleistungsfähige geschlossene KI-Systeme weigerten sich zu helfen, weil sie nicht sicher sein konnten, ob Hugging Face Angreifer oder Verteidiger war.
5: Geschlossene Modelle streikten. Stattdessen nutzte Hugging Face dann eine offene KI auf eigenen Rechnern, um den Angriff zu stoppen.
4: Hier war ein Open-Weights-Modell also die Rettung. Aber es kann eben genauso flexibel für böse Zwecke benutzt werden. Möglicherweise kann man offene Modelle so gestalten, dass es schwerer wird, sie zu missbrauchen, aber das ist sehr knifflig. Wer das möchte, sollte zeigen, wie er das Problem lösen kann. Die neue KI-Sicherheitsallianz nimmt diese Forderung von Anthropic-Chef Amodei auf. Die Mitglieder wollen offene KI-Modelle mit verschiedenen Ansätzen sicherer machen. Mit einheitlichen Rahmenbedingungen, Protokollen, Testwerkzeugen.
2: Mehr Sicherheit für die KI und außerdem mehr Nachhaltigkeit bei der Erzeugung der enormen Mengen an Strom, die es dafür braucht. Das jedenfalls will Deutschland und so in Zukunft auch im internationalen KI-Wettbewerb mithalten. Michelle Gottemeier berichtet.
7: Bis 2030 sollen sich die Rechenzentrumskapazitäten mindestens verdoppeln. Speziell für den Bereich künstliche Intelligenz sogar vervierfachen. Dafür hat die Bundesregierung in diesem Jahr erstmals eine nationale Rechenzentrumsstrategie beschlossen mit 28 Maßnahmen. Doch reicht das, um mit Vorreitern wie den USA und China mitzuhalten? Das sagt IT-Experte Dennis Kenji Kipka vom Cyber Intelligence Institute.
8: Für deutsche Verhältnisse ist es eben der erste kohärente KI-Rahmen, den wir überhaupt haben, der eben konkrete Zahlen, belastbare Werte, Zeitplan und eben auch Maßnahmen in diesen drei wichtigen Feldern, Energie, Fläche, Genehmigungen vorliegt. Also es wird kein Selbstläufer zur Weltspitze oder zum europäischen Leuchtturm werden, aber es ist, glaube ich, eine notwendige Grundvoraussetzung, um eben nicht komplett in diesem wichtigen Bereich der Technologieforschung abgehängt zu werden.
7: Der Bedarf wächst rasant. Gleichzeitig stoßen neue Rechenzentren immer häufiger an Grenzen. Schon heute zählt die Energieversorgung zu den größten Herausforderungen. Ein großes Rechenzentrum benötigt so viel Strom wie eine Kleinstadt. Hinzu kommen Fragen nach Netzanschlüssen, geeigneten Flächen und der Kühlung der Anlagen. Das verbraucht enorme Ressourcen. Doch deutsche Rechenzentren könnten auch Teil der Energiewende sein, sagt Jens Kröger vom Öko-Institut.
9: Rechenzentren könnten tatsächlich mit erneuerbaren Energien versorgt werden. Sie könnten auch durch Batteriespeicher Energie, die tagsüber vielleicht im Überschuss vorhanden ist, speichern und für die Nacht nutzen. Und was sie auch können, ist, dass sie diese ganze Wärme nicht wegschmeißen, die im Rechenzentrum erzeugt wird, sondern dass sie diese Wärme in Nahwärmenetze einspeisen und sozusagen zur Wärmewende beitragen.
7: Rechenzentren könnten also auch anders geplant werden als heute häufig üblich. Dort, wo erneuerbarer Strom verfügbar ist, die Netze ausreichen und die Abwärme genutzt werden kann. Viele Experten sagen deshalb, es geht nicht darum, möglichst viele Rechenzentren zu bauen, sondern die richtigen. Und dabei geht es nicht nur um Standortfragen, sondern auch um die Frage, welche Art von Rechenleistung braucht Deutschland eigentlich, erklärt Jens Kröger vom Öko-Institut.
9: Man braucht nicht diese riesen KI-Lösungen, die wirklich alles von Shakespeare bis Kochrezepten alles auswendig können. Und sowas müssen wir nicht verzweifelt nachbauen, sondern was wir bauen müssen, sind tatsächlich KI-Rechenzentren, die uns helfen, unsere, ich sage mal, Industrieprozesse zu optimieren oder Verwaltungsprozesse zu optimieren, aber nicht solche Unterhaltungsmedien.
7: Doch selbst wenn Deutschland einen eigenen Weg gehen will, allein wird das Land kaum mit den Investitionen der großen KI-Nationen mithalten können, weiß IT-Experte Dennis Kenji Kipka.
8: Einzelstaaten wie Deutschland sind definitiv allein zu klein, um diesen globalen Maßstab mitzuhalten. Wir sprechen ja über zig milliardenfache Finanzierungsrunden, nicht nur einmalig, sondern regelmäßig. Und wir brauchen diese Bündelung auf europäischer Ebene definitiv.
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2: Jede Menge Sonne gibt es heute. Ab und zu ein paar kleine Quellen wirklich, aber das schadet der Hitzeentwicklung nicht. 26 Grad in der Eifel bis 33 im Markgräfler Land. In der klaren Nacht dann 19 bis 12 Grad und morgen, wie gehabt, nur noch deutlich heißer mit maximal 31 bis 38 Grad.
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2: Nach dem Anschlag beim Berliner CSD debattiert die Politik über den Umgang mit Gefährdern. Der ARD sagte Bundesinnenminister Alexander Dobrindt, für sie müsse es Regelungen bei Präventivhaft geben und es dürfe kein Jugendstrafrecht mehr gelten. Außerdem will er die Überwachung mit Fußfesseln ermöglichen. Das BKA stuft derzeit rund 410 Personen als Gefährder ein. Der Fachkräftemangel in Deutschland könnte nach Einschätzung des Instituts der deutschen Wirtschaft noch größer werden. Hintergrund ist die Migrationswende. Die Nettozuwanderung, also Zuwanderung minus Abwanderung, ist laut der Studie innerhalb von 2 Jahren von 663.000 auf 235.000 Menschen gesunken. In Italien soll tanken für Dieselfahrer ab heute um Mitternacht wieder etwas günstiger werden. Die Regierung senkt vorübergehend die Steuer dafür um 17 Cent pro Liter bis zum 6. August. So steht es in einem Dekret, das die Regierung gestern verabschiedet hat. Das gilt auch für Lkw und landwirtschaftliche Betriebe und kostet den italienischen Staat rund 125 Millionen Euro, so Wirtschaftsminister Giorgetti. Die Stiftung Warentest hat Kinderwagen getestet mit gemischtem Ergebnis. Positiv fiel auf, dass es bei keinem Modell gravierende Sicherheitsmängel gefunden wurden. Alle seien ausgesprochen robust. Die Prüfer fanden aber in mehreren Kinderwagen Weichmacher und umweltschädliche PFAS, sogenannte Ewigkeitschemikalien.
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2: Was waren wir hier mal stolz auf unsere Nationalmannschaft und unsere Autos? Mit beidem geht es in den letzten Jahren kontinuierlich bergab. Bei der WM das Aus gegen Paraguay. Die deutschen Autobauer bauen tausende Jobs ab. Gestern war die übliche Betriebsversammlung vor den Sommerferien in Stuttgart-Zuffenhausen besonders aufgeladen. Dort hat der Konzern sein Zukunftspaket gegenüber der Belegschaft präsentiert. Die bittere Botschaft: bis 2035 sollen nochmals 5000 Arbeitsplätze wegfallen. Dafür sind betriebsbedingte Kündigungen bei dem Automobilkonzern erstmal ausgeschlossen. Stefanie Geißler berichtet.
10: Seit Wochen kursieren Zahlen in verschiedenen Medien. Nun ist es offiziell. Porsche wird weitere 5000 Stellen bis zum Jahr 2035 abbauen. Bereits im vergangenen Jahr hatte der Konzern den Abbau von fast 4000 Jobs angekündigt. Insgesamt werden es nun 9000. Damit verkleinert der Konzern seine Belegschaft um etwa ein Fünftel. Die Stellen sollen sozialverträglich abgebaut werden. Das bedeutet im Rahmen von freiwilligen Aufhebungsverträgen oder indem das Unternehmen die Jobs von Beschäftigten, die in Rente gehen, nicht nachbesetzt. Dafür soll es an den beiden deutschen Standorten Zuffenhausen und Weissach bis 2035 keine betriebsbedingten Kündigungen geben. Ein weiterer Aspekt: Porsche will insgesamt mehr als 2 Milliarden Euro in die Standorte Weissach und Zuffenhausen investieren. Im Gegenzug müssen die Beschäftigten Einbußen beim Gehalt hinnehmen. Von der IG Metall Stuttgart heißt es, das Zukunftspaket sei ein wichtiger Schritt. In einer Zeit, in der die Automobilindustrie unter erheblichem Druck stehe, seien eine Standortsicherung und Investitionen in dieser Höhe alles andere als selbstverständlich. Die Vereinbarung sei ein klares Bekenntnis zum Industriestandort Deutschland. Auch der Betriebsrat äußert sich zufrieden. Jetzt müsse man das Paket gemeinsam mit dem Vorstand umsetzen.
2: Am Porsche-Standort in Weissach im Kreis Böblingen, wo das Entwicklungszentrum des Autobauers steht, fallen die Reaktionen, sagen wir mal, gemischt aus. Einerseits machen sich die Menschen vor Ort schon Gedanken, was die wirtschaftlichen Probleme dieses größten Arbeitgebers dort für Folgen haben werden. Andererseits ist das wie im Straßenverkehr. Auch da schlägt Porsche-Besitzern ja nicht nur Sympathie entgegen. Unsere Reporterin Christine Hartert hat sich in Weissach umgehört.
11: Weissach, das ist Porsche. Das merkt man hier ganz deutlich, wenn man in der Ortsmitte, wie ich gerade, steht. Da verläuft die Porsche-Straße mitten durch den Ort, führt rüber zur sogenannten Denkfabrik bis zum Porsche-Entwicklungszentrum. Ja, und da arbeiten Stand heute noch um die 7000 Menschen. Um die 600 davon leben hier im Ort in Weissach, hat mir der Bürgermeister gesagt. Die Krise bei Porsche macht natürlich was mit den Leuten hier im Ort.
12: Ich denke, es ist natürlich schon Not, wenn da viele entlassen werden oder gekündigt werden. Das wird sich auf jeden Fall für Weissach negativ auswirken.
13: Unser Sohn, der arbeitet bei Porsche. Und für uns ist das natürlich in der Familie schon ein richtiges Problem. Das ist schon klar. Die wissen alle nicht, was auf sie zukommt.
14: Ja gut, das ist eine angespannte Situation. Man wird sich irgendwie ausrichten müssen, wie man die Fahrzeuge gestalten wird. Und dann wird sich auch wieder was finden. Ja.
15: Ich finde, dass die Porsche-Mitarbeiter echt auf hohem Niveau jammern. Ich habe in meinem Beruf nie 10.000 Euro Provision oder sonst was bekommen. Also von daher habe ich ein bisschen Mitleid, aber nur ein wenig.
11: Hier in Weissach spürt man deutlich, dass es finanziell jahrelang super lief. Lange Zeit gab es zum Beispiel sehr niedrige, gleichbleibende Kita-Gebühren, hat mir eine Frau vom Bäcker erzählt. Und man hat gebaut. Eine prächtige Veranstaltungshalle und die Bibliothek wurde renoviert. Geld war ja da. Im Rekordjahr 2009 gab es 222 Millionen Euro Gewerbesteuer. Jetzt stellt sich die Gemeinde auf deutlich weniger ein, sagt mir der Bürgermeister Jens Milo.
16: Seit 4 Jahren sind wir dran. Unsere Struktur, die manchmal etwas überbordend war, auf ein normales Maß zurückzufahren. Wir haben ein großes Gebäude, das ist die Strickfabrik, die stand bisher dem Verein zur Verfügung, wurde nur so semi-gut genutzt. Und daraus machen wir jetzt unser Ärztehaus, um da dann eben auch Einnahmen zu generieren, sodass das Gebäude eventuell selbst tragen kann.
11: Die Gemeinde möchte sich jetzt Schritt für Schritt unabhängiger machen von Porsche. Und die Weissacher, die vertrauen darauf, dass das auch klappt.
17: Allerdings denke ich, dass unser Bürgermeister das schon hinkriegt irgendwie, weil der ist ja neu gewählt worden, dafür haben wir ihn ja gewählt, also würde er das schon hinkriegen.
2: Dieser Weissacher vertraut also auf Bürgermeister Jens Milo, der die Porsche-Krise für die Kommune managen soll.
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2: Deutschlands Bevölkerung schrumpft. Das ist ein Problem. Nicht nur das Rentensystem, auch die Wirtschaft und viele andere Bereiche sind darauf nicht eingestellt. Auch in Rheinland-Pfalz ist im vierten Jahr in Folge die Geburtenrate gesunken. Laut Statistischem Landesamt ist sie binnen eines Jahres um fast 4% zurückgegangen. Und junge Menschen lassen sich mehr Zeit mit der Familiengründung. Unser Reporter Tim Seinisch ist der Entwicklung auf den Grund gegangen.
18: Die Geburtenrate in Rheinland-Pfalz ist schon wieder stark zurückgegangen. So dramatisch, wie dieser Satz im ersten Moment klingt, ist er gar nicht. Das sagt jedenfalls Bernhard Köppen. Er ist Präsident der Deutschen Gesellschaft für Demografie und forscht an der Uni Koblenz zu Bevölkerungs- und Regionalentwicklung. Er hat mir gesagt,
19: die Rheinland-Pfälzerinnen und Rheinland-Pfälzer entscheiden sich gar nicht so sehr für weniger Kinder, sondern nach dem sogenannten Pillenknick und dem starken Rückgang der Geburtenzahlen in den 1970er Jahren sind wir in ganz Deutschland, auch in Rheinland-Pfalz, auf ein niedriges Niveau gekommen und auf dem Niveau verharren wir.
18: Soll heißen, seit rund 50 Jahren pendelt die Geburtenrate im Land in etwa um den Wert, wie wir ihn auch aktuell haben. Aber Professor Köppen sagt auch, die Stimmung im Land, Kinder zu bekommen, war schon einmal besser.
19: In der Wissenschaft spricht man in den letzten Jahren von der Polykrise, die die Menschen auch belastet. Natürlich denken wir an Umweltveränderungen wie Klimawandel. Gleichzeitig blicken wir in eine sehr unfriedliche, sehr unsichere Welt. All das ermutigt natürlich nicht dazu, sich für eine Familie zu entscheiden und man geht eher in eine Abwartehaltung.
18: Und dieses Abwarten führe dazu, dass Mütter in Rheinland-Pfalz immer älter werden. Soweit der Blick der Wissenschaft. Aber was sagen junge Menschen selbst dazu, die gerade vor der Entscheidung einer Familiengründung stehen? Das habe ich die Studierenden an der Uni Koblenz gefragt und viele meinten, sie können sich Kinder grundsätzlich in ihrem Leben vorstellen, aber nur, wenn auch die Zukunftsperspektive stimmt.
20: Ich höre oft und ich sehe auch, dass es Schwierigkeiten in der Welt gibt, dass viele Leute sagen, dass sie eben keine Kinder mehr bekommen wollen.
21: In Anbetracht dessen, dass sowohl die Kindergartensituation als auch die Kinderarztsituation halt einfach katastrophal sind, hat mich jetzt das Land nicht unbedingt dazu motiviert, Kinder zu bekommen.
22: Ich weiß, meine Eltern sind hier reingekommen in das Land, weil sie eine bessere Zukunft für uns wollen. Halt für deren Kinder und das ist für mich auch sehr wichtig, dass ich sehe, okay, meine Kinder haben hier eine Zukunft, wenn sie wollen, können sie was erreichen.
23: Ich würde nicht sagen, dass unsere Welt vollumfänglich kinderfreundlich ist. Gerade was die Strukturen angeht, hat man es mit Kind schon teilweise etwas schwieriger, vor allen Dingen, wenn man voll werktätig ist.
18: Professor Köppen meint, unsere Gesellschaft müsse sich wandeln, damit Kinder wieder mehr dazugehören. Aktuell sei das Idealbild nämlich ein anderes.
19: Natürlich möchte ich eine gute Ausbildung. Natürlich möchte oder soll ich im Beruf erfolgreich sein. Des Weiteren ist es angesehen, wenn ich mindestens einmal im Jahr im Urlaub fahre und vielleicht noch zwei Städtereisen mache. Und aus so einer Verunsicherung heraus glauben, dass ich viele Dinge erreichen muss, bevor ich mir erlauben kann, ein Kind zu bekommen, führt dazu, dass es dann halt sehr spät geboren wird oder einfach es nicht mehr geht oder mein Lebensstil sich so geändert hat, dass da Kinder einfach nicht dazu passen.
2: Bernhard Köppen, Präsident der Deutschen Gesellschaft für Demografie, erforscht an der Uni Koblenz zu Bevölkerungs- und Regionalentwicklung.
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2: Frei für Spahn, Waken für Frei, Linnemann für Waken, Hoppermann für Linnemann und so weiter. Die Umbesetzungen innerhalb der Bundesregierung sind heute ein Thema in vielen Zeitungskommentaren. Eine Auswahl mit Pascal Fournier.
24: So schreibt die Frankfurter Allgemeine Zeitung. Verstolpert. So lautete die gnädigste Kritik an der Regierungsumbildung. In der Opposition war von Chaos die Rede. Doch auch in den Reihen der CDU gab es Unzufriedenheit mit dem Verlauf und der holprigen Kommunikation des Kanzlers, die allerdings auch von jenen erschwert wurde, die den Mund nicht halten konnten. Geradezu Empörung, ein ehemaliger Kanzleramtschef war sogar wütend, rief die Entlassung des Verkehrsministers Schnieder hervor, die der Kanzler anfangs nicht erwähnt hatte, weil ihm der designierte Nachfolger im Morgengrauen von der Fahne gegangen war. Hätte Merz damit rechnen müssen, dass sein Kandidat, kein heuriger Hase, das Nervenflattern bekommt? Das hatte es so noch nicht gegeben. Schnieder aber hatte plötzlich viele Freunde, von denen die meisten wohl nicht mit der Bahn fahren. Mutmaßt die FAZ. Die Frankfurter Rundschau meint, bei dem turbulenten Kabinettsumbau macht sich bemerkbar, dass mit Friedrich Merz ein Politiker ohne jegliche eigene Regierungserfahrung Kanzler wurde. Weder war er Minister noch Regierungschef eines Bundeslandes. Es gehen bei ihm keine Alarmglocken an, wenn er wie auf einem Schachbrett Figuren an die falsche Stelle setzt oder zu Opfern bereit ist. und ebenso wenig bei Änderungen von formalen, aber vertrauenssichernden Prozessen. So verschiebt er die Vereidigung der neuen Minister einfach auf später. Fraglich, ob sein Kostenargument einer teuren Bundestagssondersitzung überzeugen wird. Merz hatte durch den Rücktritt von Unionsfraktionschef Jens Spahn die Chance zur Rochade. Im Schach ein Zug, bei dem der König durch einen Tausch von Positionen in Sicherheit gebracht wird. Danach sieht es in der Wirklichkeit derzeit nicht aus. Eines sollte aber niemand übersehen. Merz hat auch keine Minute zum Nachdenken, wie der islamistische Terroranschlag in Berlin auf schreckliche Weise zeigt. Die Frankfurter Rundschau. Die Rhein-Neckar-Zeitung aus Heidelberg fragt: Weshalb genau muss Patrick Schnieder sein Amt als Bundesverkehrsminister abgeben? Friedrich Merz hat es bis heute nicht öffentlich erklärt. Und das verärgert sogar die eigenen Getreuen. Dass eine Landtagsfraktion dem eigenen Kanzler das Misstrauen erklärt, ist ein äußerst ungewöhnlicher Vorgang. Er ist aber genau darin begründet, dass Merz sich nicht der großen W-Frage stellt. Wieso? Daran knüpfen sich im Übrigen weitere Fragen an. Wird es der Nachfolger besser machen können? Weshalb leidet denn die Bahn an notorischer Unpünktlichkeit? Und wohin fließen die Milliarden, die der Autobahninfrastruktur vorenthalten wurden? Hinter vorgehaltener Hand wird Schnieder vorgeworfen, dass er mit seinem Riesenhaushalt nicht hätte umgehen können. Es bleiben große Zweifel, ob dahinter auch nur ein Fünkchen Wahrheit steckt. Die Rhein-Neckar-Zeitung.
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2: Mit Petra Waldvogel. Waffenruhe herrscht offiziell in Gaza entlang einer sogenannten gelben Linie. Militäreinsätze gibt es trotzdem nach wie vor und das Leiden der Menschen in Gaza geht weiter. Auch weil Israel die Einfuhr einiger wichtiger humanitärer Güter verweigert. Woran das liegt und welche Folgen es hat, darüber reden wir nach den Nachrichten um 13:30.
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0: À Dakar et en temps universel, 9h30 à Paris. Déplacement présidentiel au pluriel à la une de ce journal, Édouard Dupénoit.
3: Trois jours en effet pour le dirigeant gabonais qui se rend au Ghana. Mais on commence cette édition par cette visite de travail de Bassirou Diomaye Faye au Mali, le président sénégalais qui apporte aussi ses dossiers de la CDAO sous le bras puisqu'il est dirigeant en exercice de l'organisation ouest-africaine. Le tribunal de Dixine acquitte Bienvenu Lama, colonel principal accusé du deuxième procès du massacre du 28 septembre à Conakry. Les partis civils veulent interjeter appel. Le Tchad va quitter la Cour pénale internationale. Annonce hier du ministère des Affaires étrangères. Il reproche à cette CPI d'être trop peu efficace et beaucoup trop fixée sur le continent africain. Une délégation gouvernementale sud-africaine au Nigeria, Pretoria, envoie son chef de la diplomatie à Abuja, après que le pays fait entendre de plus en plus vivement sa colère face aux violences xénophobes dans la nation arc-en-ciel. Nous sommes au Bénin aussi dans cette édition. On revient sur les propos du général Abdourahmane Tchiani sur la frontière entre le Niger et le Bénin et ses préalables qu'il s'agirait de remplir avant de penser à une éventuelle réouverture. Et cette double visite présidentielle dans l'actualité africaine, donc, avec d'abord Bassirou Diomaye Faye au Mali. Le chef de l'État, attendu à Bamako pour une visite de travail et pour une rencontre avec Assimi Goïta, Bassirou Diomaye Faye, président sénégalais, certes, mais aussi donc dirigeant en exercice de la CDAO, Juliette Dubois.
4: C'est la deuxième visite du chef d'État sénégalais au Mali. Il s'y était rendu une première fois le 30 mai 2024, quelques semaines après son investiture, pour une première prise de contact avec le colonel Goïta et un plaidoyer en faveur du retour des pays de l'Alliance des États du Sahel au sein de la CDAO, l'organisation que le Mali, le Niger et le Burkina Faso avaient alors annoncé quitter. Son ex-allié et premier ministre Ousmane Sonko s'était lui aussi rendu à Bamako en août de la même année. Cette fois, selon une source à la présidence sénégalaise, Bassirou Diomaye Faye se déplace avec une double casquette, celle de chef de l'État et celle de président en exercice de la CDAO, une fonction que lui ont confié ses pairs le 19 juillet dernier. C'est donc son tout premier déplacement dans ce rôle régional. Les discussions avec Assimi Goïta devraient porter sur l'avenir des relations entre la CDAO et la Confédération des États du Sahel, un dossier mené depuis mars par le négociateur Lansana Kouyaté, sans qu'un accord n'ait pour l'instant été trouvé. Sur le plan économique, l'axe Bamako-Dakar reste l'une des principales voies d'approvisionnement du Mali, un corridor fragilisé depuis quelques mois par des attaques djihadistes contre des convois de marchandises qui avaient contraint les transporteurs sénégalais à suspendre temporairement leur rotation en mai dernier. Juliette Dubois, Dakar, RFI.
3: Et cette autre visite présidentielle, aujourd'hui donc le président gabonais au Ghana, Brice Clotaire-Oligui-Nguema, arrive aujourd'hui et pour 3 jours à Accra. Il doit rencontrer le président John Mahama et s'entretenir avec lui sur de multiples sujets, commerce, tourisme ou encore pêche. Il sera enfin convié à un dîner d'État. La justice guinéenne prononce l'acquittement de Bienvenu Lama. Il était le principal accusé du 2e procès du massacre du 28 septembre. Au moins 150 personnes tuées ce jour de 2009 dans cette enceinte sportive de Conakry. Plus de 100 femmes violées également. Le tribunal criminel de Dixin rendait donc son verdict hier. Il estime que les charges retenues contre lui ne sont pas suffisamment établies. C'est Guillaume Thibault qui revient sur les événements.
5: En 2009, le colonel Lama était responsable du camp militaire de Kaleya, d'où sont partis les soldats qui ont commis des atrocités dans le stade de Conakry. 156 personnes tuées, 109 femmes violées. Dans son verdict, le juge Thiam a indiqué que le colonel était non coupable des crimes contre l'humanité et de la responsabilité du commandement du supérieur hiérarchique, une ligne défendue par les avocats du militaire qui était poursuivi pour de lourdes charges, meurtre, assassinat, viol, coups et blessures volontaires, enlèvement, séquestration et omission de porter secours. Les juges ont finalement estimé que les charges retenues contre lui n'étaient pas suffisamment établies, prononcé une relaxe totale et donc mis fin aux poursuites. Sur le volet civil, les demandes d'indemnité des organisations de défense des droits de l'homme ont été déclarées non fondées par le tribunal. Tribunal qui a demandé la remise en liberté immédiate du colonel Bienvenu Lama.
3: Les avocats des partis civils ont déjà annoncé leur intention de faire appel. Après les 3 pays de l'Alliance des États du Sahel, Burkina Faso, Mali et Niger, il y a un mois, après aussi le Venezuela il y a quelques jours, le Tchad quitte à son tour la Cour pénale internationale. Annonce hier du ministère des Affaires étrangères qui ouvre donc une période d'un an avant que ce retrait ne soit effectif. Un an pendant lequel N'Djamena doit continuer de collaborer avec la Cour. La diplomatie tchadienne déplore l'efficacité limitée de cette juridiction de la haie, mais aussi une forme d'obsession africaine qui ne l'aurait jamais quittée. Magali Lagrange, sur quels arguments les autorités tchadiennes appuient-elles leur décision ?
0: Sur les 13 enquêtes ouvertes par la CPI, 9 concernent des États africains, explique le communiqué, et sur les 7 personnes encore détenues, 6 sont poursuivies en lien avec le continent. Des critiques formulées par la plupart des pays qui quittent la Cour pénale internationale, relève Remadji Wanati. Le chercheur de l'ISS note que ce retrait intervient moins d'un mois après la visite à N'Djamena de la procureure adjointe de la CPI. Les États-Unis ont-ils joué un rôle dans la décision tchadienne ? Elle n'a pas été prise à la demande des Américains, selon le chef de la diplomatie du Tchad. La semaine dernière, le ministère des Affaires étrangères avait fait état d'un échange téléphonique avec le sous-secrétaire d'État américain chargé des affaires africaines qui demandait au Tchad de reconsidérer son adhésion à la CPI. Ce retrait suscite des réactions. L'avocat français Vincent Brengart rappelle avoir saisi la Cour en 2022 suite à la répression du 20 octobre. Pour les victimes, estime-t-il, l'espoir de voir les crimes jugés s'amenuise. Des ONG nationales et internationales dénoncent par ailleurs régulièrement l'implication présumée du Tchad dans le conflit soudanais.
3: Magali Lagrange qui évoquait le 20 octobre 2022, on le rappelle, cette date que beaucoup d'opposants appellent le jeudi noir. 73 personnes avaient été tuées dans des manifestations selon le bilan officiel. Au moins 128 morts selon la Commission nationale des droits de l'homme. RFI 9h36 à Paris, on en vient à cette occasion franche de s'expliquer de vive voix. Le Parlement panafricain ouvre sa nouvelle législature en Afrique du Sud. C'est un organe de l'Union africaine où se réunissent des députés de tous les pays du continent. Ils peuvent proposer des idées de réforme ou bien d'harmonisation des lois. Ils vont surtout pouvoir discuter aussi de visu avec des responsables sud-africains sur le dossier particulièrement sensible du moment, ces violences xénophobes qui touchent la nation arc-en-ciel et qui ont conduit au départ de 160 000 personnes en 2 mois. C'est avec le Nigeria que les relations sont parmi les plus tendues. Davantage encore depuis la semaine dernière et la mort d'un ressortissant nigérian en marge d'une opération de police. Le président Ramaphosa a dépêché à Abuja son chef de la diplomatie. Il devait s'entretenir avec le président Tinubu. Harmony Pondinyaga, le chef de l'État, a finalement refusé.
6: La rencontre entre la délégation menée par le ministre sud-africain des Relations extérieures Ronald Lamola et le président Bolamé Tinubu a finalement été déclinée par ce dernier, représenté par son ministre adjoint des Affaires étrangères à Abuja. Les discussions ont été franches, constructives et tournées vers l'avenir, axées sur le rétablissement de la bonne volonté mutuelle, a déclaré le gouvernement sud-africain après la rencontre. Les relations entre les deux géants africains se sont à nouveau tendues la semaine dernière après le décès d'un Nigérian, Simon Ibe Chika, au cours d'une opération de police à son domicile de Cape Town. Le gouvernement nigérian reproche à Pretoria sa passivité face aux attaques visant les migrants africains, s'interrogeant même sur une responsabilité ou complicité de l'État dans cette situation et demande des actions concrètes face aux attaques afrophobes. Ronald Lamola a opposé que tout en condamnant les actions violentes de certains activistes, l'Afrique du Sud continuerait de lutter fermement contre la migration irrégulière et les immigrants sans papiers, y compris les actes de criminalité. Hier en Afrique du Sud, au Parlement panafricain de l'Union africaine, le président Ramaphosa a appelé les pays du continent à collaborer pour relever le défi de la migration. Harmonie Pondiniaga, Lagos, RFI.
3: La frontière entre le Niger et le Bénin restera fermée le temps de résoudre des préalables et de panser des plaies. Voilà ce que disait il y a 3 jours le général Tiani à la tête du Niger. Cette frontière, elle a été fermée il y a 3 ans, dans la foulée, justement, du coup d'état militaire à Niamey. Il y a un mois, un comité d'experts mixte béninois et nigérien se retrouvait à Cotonou. Et lorsqu'ils se sont séparés, ils affichaient un certain optimisme sur le sujet. Abdourahmane Tiani a donc en partie refroidi ce sentiment avec ses déclarations. Jean-Luc Aplogan, de quel préalable le chef de la junte nigérienne peut-il donc parler ?
7: Après la réunion de Cotonou, le calendrier prévoyait validation au sommet des 3 projets d'accord et signature à Niamey. Aux dernières nouvelles, les autorités nigériennes ont transmis à Cotonou leurs observations sur les projets d'accord avec un préalable majeur à la réouverture, les accords de défense et de sécurité. Selon nos informations, Niamey demande le redéploiement des forces étrangères qu'il soupçonne d'être présentes au nord du Bénin, en clair qu'elles soient positionnées loin des frontières nigériennes. Le Bénin a pourtant toujours démenti leur présence. Autre exigence du Niger, une amnistie pour les fonctionnaires nigériens condamnés par la CRIET à 18 mois de sursis pour usurpation de titres et faux badges en juin 2024. Selon les prévisions, les experts des deux pays envisageaient une réouverture autour du 15 juillet dernier. Ces observations et amendements appellent des réponses de la partie béninoise. Ont-elles été formulées et transmises ou pas encore? En l'absence de communication officielle sur ce dossier, difficile de trancher, les ministres sollicités n'ont pas répondu et les propos du général Tiani sont restés sans réaction officielle. Jean-Luc Aplogan, Cotonou, RFI.
3: Et puis direction enfin la Tunisie pour refermer ce journal où la galère semble alimenter la solidarité. La canicule étouffante de ces derniers jours, et bien qu'elle semble en passe de s'apaiser, a laissé des traces, particulièrement sur le réseau électrique. Les délestages se sont faits de plus en plus fréquents, accompagnés également de coupures d'eau. Et il semble bien que cette situation pénible est inspirée des Tunisiens qui ont commencé à bricoler des solutions d'entraide, solutions que nous raconte notre correspondante Lilia Blaise.
8: Lorsque sont survenues les premières coupures d'électricité, Razi Ketata, ingénieur en informatique, et sa femme, Ameni Mansouri, entrepreneuse, décident de créer la plateforme en ligne Famazao, qui veut dire « Y a-t-il de l'électricité ?» en dialecte tunisien. Ameni Mansouri explique son utilité face aux informations parfois peu fiables de la STEG, la Société tunisienne de l'électricité et du gaz.
9: Mais au final, c'était pas de l'information précise. Parfois, ils disaient c'est à 10h et ça coupe à 9h. Parfois, ils disent ça va revenir à 17h et il est 19h et c'est toujours pas revenu. C'est de là qu'il a eu l'idée de lancer justement une plateforme communautaire où le citoyen, il va signaler si dans son quartier il y a du courant ou pas. Donc, dans des moments où les gens ils sont le plus touchés par ces coupures, on a eu jusqu'à 5 signalements par seconde.
8: Aujourd'hui, les créateurs de la plateforme ont mis aussi en place une option pour signaler les coupures d'eau qui sévissent actuellement dans plusieurs régions. Face aux incendies qui ont dévasté 4000 hectares forestiers, Fatma Midani, fondatrice de la start-up Silent Planet, a encouragé sur les réseaux sociaux les entreprises pour financer la plantation d'arbres.
10: Oui, il y a plein de collaborateurs qui travaillent dans des entreprises qui font de la RSE et qui ont contacté leurs responsables RSE ou DG. Et il y a des personnes qui ont tagué des entreprises et ces entreprises-là nous ont contactés.
8: Même si elle ne pourra pas planter tout de suite dans les zones récemment brûlées, Fatma Midani ambitionne de planter des arbres dans les forêts où il y a eu des incendies les années précédente. Lilia Blaise, Tunis, RFI.
3: Ah, Tunis, Andréane Mellard, il est 8h42.
0: Et on vous souhaite une très belle journée, Édouard Dupénois. Restez avec nous sur RFI. 9h42, c'est le journal des sports. C'est même le dernier journal des sports de cette matinée avec vous, Pauline Guillou. On parle de foot, bien sûr, la suite de la CAN féminine.
12: Oui, avec l'entrée en lice parfaite pour la Côte d'Ivoire face au Burkina Faso. 4-1 pour les Ivoiriennes face à leurs voisines et les éléphantes qui ont montré tout l'étendue de leur talent offensif avec notamment un grand match de l'attaquante Inès Conan qui s'est offert un doublé et qui confirme qu'à la fin de victoire, malgré ce grand match offensif de la part des Ivoiriennes, leur sélectionneur Reynald Pedros reste mesuré car la compétition est encore longue.
13: C'est toujours écoutez. Bien de démarrer avec une victoire. C'était mérité malgré tout, mais on a encore beaucoup de travail. On a eu deux visages. On a eu un visage offensif qui était très très très intéressant. Très intéressant parce que on a été décisif très rapidement. On a concrétisé très rapidement et puis ça nous a mis à l'abri offensivement. Et je dirais un match défensivement très décevant. On a manqué de discipline défensive. On a fait beaucoup d'erreurs individuelles qui auraient pu faire en sorte qu'on le paye. On doit se reprendre, mais surtout se reprendre collectivement. Aujourd'hui, on a eu des difficultés défensives, mais il faut qu'on soit aussi peut-être plus en capacité de contrôler le match.
12: Et du côté de leurs adversaires, le constat est un peu plus amer, hein, mais les joueuses du Burkina Faso affrontent la Tanzanie en fin de semaine, puis l'Afrique du Sud. Alors comme l'évoque le sélectionneur Pascal Sawadogo, ce n'est pas le moment de baisser les bras, écoutez.
14: On a fait, pour moi, un match moins. On est tombé face à une équipe de la Côte d'Ivoire qui en voulait la victoire. Nous gagnons la première occasion du match. Malheureusement, on n'arrive pas à scorer et derrière, nous prenons un penalty qui vient sonner maintenant et la troupe. J'ai senti mon équipe un peu lourde parce que la Côte d'Ivoire était plus vivace que nous. Le football, ça ne ment pas. Lorsqu'on n'arrive pas à courir plus que l'adversaire, on paye cash. Il y a deux hommes qui nous attendent et nous n'avons plus droit à l'erreur. Tout de suite, on a essayé de remobiliser la troupe. Nous allons vraiment travailler sur le plan défensif parce qu'on a pris 4 buts dans un match, c'est pas facile.
12: Et donc, autre résultat de ce groupe B, victoire de la Tanzanie 2-1 face à l'Afrique du Sud. Groupe B que l'on retrouve donc vendredi prochain. À suivre aujourd'hui, Zambie-Égypte du côté de Casablanca à 17h temps universel. Et puis, l'entrée en lice des reines de la compétition, les Nigérianes face au Malawi. Nigérianes qui sont les championnes en titre, mais surtout les immenses favorites pour le titre. Encore, hein, elles qui ont été très rarement battues dans la compétition. Sur 13 éditions, elles en ont remporté 10 et peuvent légitimement en viser une 11e cette année.
0: Du foot aussi chez les hommes, Pauline?
12: Oui, l'arrivée de Zinedine Zidane à la tête de l'équipe de France de football, c'est imminent. Une conférence de presse va avoir lieu à Paris dans un peu plus d'une heure avec l'annonce de la présentation du futur sélectionneur dont on connaît bien le nom, hein, même si la fédération est restée plutôt muette sur le sujet. L'ancien numéro 10 des Bleus va prendre les rênes de l'équipe de France et la fédération, je le disais, est restée silencieuse sur le sujet. Sans doute pour calmer un peu le jeu, d'après notre consultant Radio Foot Nabil Djelli.
15: Zidane, c'est sacré, quoi. Donc à partir du moment où c'est sacré, tout mot qui parle de lui, c'est presque parole d'évangile. Donc on a voulu contrôler la communication au minimum, mais c'est aussi une manière de faire parler sans parler de lui directement. C'est aussi une stratégie. Ça peut être vu de la sorte, mais je pense que c'est surtout pour préserver le calme et la préparation de l'équipe de France avant la Coupe du Monde et pendant la Coupe du Monde, et notamment aussi par rapport à Didier Deschamps qui semblait assez, pas tatillon, mais en tout cas qui souhaitait que voilà tout soit bien compartimenté, que chaque chose était en son temps, et donc c'est aussi pour ça que la Fédération française n'a, semble-t-il, pas voulu communiquer sur l'arrivée de Zinedine Zidane. Mais est-ce qu'il en avait finalement vraiment besoin, quand on sait que Zidane reste Zidane et que parfois on a besoin de parler pour lui.
12: Et Zidane qui reste Zidane, une nouvelle page qui va s'ouvrir pour les Bleus et la fin de l'attente pour Zizou qui n'avait jamais caché son envie de devenir le sélectionneur de la France et qui n'a plus entraîné depuis 5 ans.
0: Et on va suivre ça bien sûr aujourd'hui. Merci Pauline Guillou. C'est notre série Plaisir du moment et ça commence par une question. À midi, on mange quoi? Un tour d'horizon des différents plats que l'on peut déguster dans différents pays du continent à la pause déjeuner. Hier, on passait en revue les différentes recettes du sandwich dakarois. Aujourd'hui, direction Kinshasa, on va dans un malewa, petit restaurant de rue, prisé des quinois pour la pause déjeuner. On y mange des plats locaux, populaires et surtout bon marché, à l'image de cet établissement où nous emmène Aurélie Bazaraki Bangoula.
11: Bienvenue chez Maman Mireille, la gérante d'un Maléwa, ces petits restaurants à ciel ouvert qui s'installent chaque midi sur les trottoirs de Kinshasa. Sur une table en bois brinque-ballante sont disposées plusieurs casseroles qui contiennent les plats du jour. Pour le repas, nous avons du porc, du gombo, de la courge, du poisson, des haricots et du riz. Cela fait 6 ans que Mireille gère son Maléwa. Elle a appris à cuisiner avec sa tante quand elle était adolescente. Et sa spécialité, c'est le foufou accompagné de pundu, les feuilles de manioc. C'est le plat le plus populaire de la pause midi à Kinshasa.
16: Je mélange la farine de maïs et de manioc. Ça rend le foufou bien mou. J'en cuisine tous les jours. Je le vends par 2 boules avec le pundu et chaque jour, j'en vends plus de 100 boules. Je suis très fière quand les clients disent que c'est bon chez moi. C'est le bouche à oreille qui amène les clients.
11: Pour Alphonse, chauffeur de bus et client régulier, le foufou et les légumes représentent un repas complet et bon marché.
17: On mange Maléwa par manque de moyens. J'ai mangé 2 boules de foufou et les feuilles de manioc et poisson là, pas cher, avec 5000 francs. J'ai bien mangé, voilà, moi quand même les ventes sont ouvertes, c'est bien.
16: À ses côtés, Ange, fonctionnaire, partage le même constat.
20: Elle prépare vraiment très propre, elle met des épices comme on prépare à la maison.
16: À Kinshasa, certains affirment que le foufou accompagné de légumes est un acte de résistance face aux produits transformés qui arrivent sur le marché. Mais pour Serge, chauffeur, c'est surtout une habitude alimentaire bien ancrée.
21: Le foufou, c'est un peu la base de notre nourriture. Depuis que je suis né, on me faisait manger du foufou. Le foufou, ça cale un peu la ventre. Quand vous mangez ça, et puis c'est tout, quoi. Quand vous mangez autre chose comme le riz, la patate douce, c'est compliqué maintenant.
16: À 16h, les casseroles de Mireille sont vides. Elle les range sous sa petite table en bois prêtes à être utilisées. Chaque jour, Mireille cuisine pour 100 de clients. Aurélie Bazaraki, Bangoula, Kinshasa, RFI.
0: Cette série de reportages à suivre toute la semaine sur RFI. Demain, on ira en Côte d'Ivoire déguster le garba, quasiment devenu plat national, grâce notamment à un prix imbattable.
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0: Madagascar qui a perdu en 60 ans près de la moitié de son couvert forestier. Alors la grande île tente de protéger ce qui reste à l'aide des communautés locales. Et dans le cadre d'un accord signé en 2021, la Banque mondiale a versé une première tranche de près de 9 millions de dollars de récompenses pour justement les efforts entrepris en termes de conservation. Mais les lourdeurs administratives freinent en partie la réalisation de projets ainsi que les transferts d'argent censés normalement bénéficier à ces communautés. Communautés actives, c'est ce que révèle une enquête menée par le réseau de journalistes d'investigation malgache Malneux. Guilhem Fabry nous en parle dans Afrique Économie.
25: Transformer la protection des forêts en revenus, c'est l'objectif du mécanisme RED+, pour réduction des émissions dues à la déforestation et à la dégradation des forêts. À Madagascar, il s'applique à 14 aires protégées appartenant à l'État et gérées par des organisations privées. Linda Anjantitonte est journaliste d'investigation au sein du réseau MALN.
26: Sur le plan de partage des bénéfices du programme, 5% des revenus issus des crédits carbone sont alloués aux communautés locales en récompense de leurs efforts de protection des forêts. Et nous avons constaté que, malgré le versement d'une première tranche du financement de la Banque mondiale, de nombreuses communautés locales n'ont toujours pas reçu les bénéfices qui leur sont destinés et certains ignoraient même l'existence de ces récompenses.
25: La moitié des revenus revient aux gestionnaires d'aires protégées chargés de les réinvestir dans des projets de reboisement, des activités génératrices de revenus ou de nouveaux services de base. Ceci en concertation avec les communautés locales qui doivent formuler leurs besoins par écrit. Mais sur le terrain, la consultation semble rester lettre morte, affirment les journalistes de Malne en pointant des mécanismes de décision opaque. L'ouvacante Ravelo Manan, coordinatrice du système RED+, au sein du ministère de l'Environnement, avance une explication.
27: Le souci, c'est l'ampleur géographique. Il y a 2 millions d'hectares d'aires protégées qui sont concernés par ce programme. Et au niveau des forêts vraiment très denses, il y a des zones qui peuvent être accessibles, par exemple, uniquement par moto sur des pistes très très mauvaises. D'autres accessibles uniquement à pied. Donc, tel gestionnaire d'aires protégées c'est à lui de s'adapter pour voir comment toucher le maximum de communautés locales.
25: À cet enclavement s'ajoutent des freins administratifs selon l'ouvacante Ravelo Manan. Les communes, censées percevoir 13% de l'enveloppe, se plaignent de ne pas tout avoir reçu l'argent 2 ans et demi après le premier décaissement.
27: La machine administrative est très lourde et qu'il y a des erreurs, on revient toujours à la case départ. Il y a des fois, ça reste pendant des mois au même endroit ou au sein d'un même ministère, un dossier. C'est vrai qu'on tâtonne, donc tout le monde apprend sur le tas, mais malheureusement, la conséquence, ce sont tous ces retards qui s'accumulent.
25: L'accord signé entre la Banque mondiale et Madagascar prévoit le versement de 2 autres tranches de crédit carbone, représentant ensemble 42 millions de dollars supplémentaires environ, à 2 conditions toutefois, la réduction effective des émissions de gaz à effet de serre grâce à la protection des forêts et la mise en œuvre du plan de partage des revenus. Guillaume Fabry, Antananarive, RFI.
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0: Drame sur les routes migratoires vers l'Europe. Comment traiter le problème à la source dans les pays de départ ou de transit? Quel rôle jouent les passeurs dans ces tragédies? On en débat dans 40 minutes après vos questions sur l'actualité. À tout à l'heure.
1: Et bonne émission, Chantal. Moi, je vous dis à demain. Bonne journée.
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5: 10 Uhr mit Monja Sobotka. Der Autobauer Mercedes-Benz hat im zweiten Quartal deutlich weniger Autos verkauft als im Vorjahr. In der Pkw-Sparte brach der operative Gewinn um 26% ein. Demnach konnten Steigerungen bei den Verkaufszahlen in Europa und den USA einen Einbruch in China nicht ausgleichen. Unterm Strich verdiente Mercedes trotzdem weiterhin mehr als vor einem Jahr. Gemeinsam mit Zuwächsen der Finanzierungs- und Vansparten kletterte das Konzernergebnis auf knapp 1,1 Milliarden Euro. Die Stimmung in der deutschen Exportwirtschaft hat sich erneut leicht verbessert. Das zeigt eine neue Umfrage des Münchner IFO-Instituts. Demnach sind die Exporterwartungen im Juli von -3,6 auf -3,3 Punkte geklettert. Laut IFO-Umfragechef Wohlrabe ist das Gesamtbild aber gemischt. Maschinenbauer sowie Hersteller von Nahrungsmitteln, Getränken und Elektrogeräten seien weiterhin optimistisch. Andere, wie Automobilbauer oder Hersteller von elektronischen Erzeugnissen, erwarteten dagegen sinkende Auslandsumsätze. Der Extremismusforscher Ahmad Mansur hat den deutschen Sicherheitsbehörden Versagen vorgeworfen. Mit Blick auf den Anschlag am Rande des Berliner CSD sagte Mansur im ARD-Morgenmagazin, der mutmaßliche Täter sei als Gefährder bekannt gewesen und hätte gestoppt werden müssen.
6: In den letzten Jahren haben wir mit Einzeltätern zu tun. Das heißt Leute, die sich online radikalisiert und nicht mal ihr Umfeld hat mitgekriegt, dass sie sich radikalisiert haben. Und dann waren sie in der Lage, Anschläge durchzuführen. Haben wir in Solingen, in München, in Mannheim gesehen. Hier haben wir mit jemandem, der sichtbar radikal war. Und deshalb müssen wir auch von Versagen sprechen. Gefährder, eingestufter Gefährder, dürfen kein Auto mieten und dürfen nicht frei sich bewegen. Deshalb glaube ich, in diesem Fall war das absolut zu verhindern, wenn die Sicherheitsorgane besser gearbeitet haben.
5: Mansur sagte weiter, nach solchen Anschlägen würden immer reflexhafte Maßnahmen gefordert. Nach 2 bis 3 Monaten aber passiere dann meist nichts mehr. Bundeskanzler Merz will sich heute mit der irischen Regierung über Europathemen austauschen. Dafür trifft er in Dublin Premierminister Martin. Irland hat seit Beginn des Monats für ein halbes Jahr den Vorsitz im Rat der 27 EU-Mitgliedstaaten inne. Aus Berlin berichtet Katrin Aue.
7: Auf dem Programm steht unter anderem die laufende Diskussion über den nächsten 7-Jahres-Haushalt der Europäischen Union. Die EU-Kommission hatte einen Haushaltsplan für 2028 bis 2034 in Höhe von rund 2 Billionen Euro vorgelegt. Aber Deutschland und andere Länder wollen ihn reduzieren. Sie plädieren dafür, dass die Europäische Union weniger Geld ausgeben darf. Der irische Regierungschef hat die Aufgabe, bis Ende des Jahres einen fertig verhandelten Budgetplan vorzustellen. Außerdem geht es bei dem Besuch des Kanzlers um europäische Wettbewerbsfähigkeit und die Fortschritte bei der EU-Erweiterung, etwa des Beitrittskandidaten Montenegro.
5: Die baden-württembergische Landesregierung will heute das sogenannte Effizienzgesetz auf den Weg bringen. Um Bürokratie abzubauen, sollen bis Ende nächsten Jahres unter anderem Berichts- und Dokumentationspflichten aus dem Landesrecht abgeschafft werden. Außer es wird nachgewiesen, dass sie weiter benötigt werden. Das Gesetz könne die Wettbewerbsfähigkeit des Wirtschaftsstandorts verbessern, heißt es im Entwurf, der dem SWR vorliegt. Der Taxifahrer, der in Mannheim am Rosenmontag 2025 einen Amokfahrer gestoppt hat, bekommt heute die Rettungsmedaille des Landes Baden-Württemberg. Der Mann hatte den Wagen des Amokfahrers mit seinem Taxi blockiert. Damit habe er ein noch größeres Blutbad verhindert und sich selbst in Gefahr gebracht, um andere zu retten, sagte Landesinnenminister Hagel im Vorfeld. Heute vor 75 Jahren ist die Genfer Flüchtlingskonvention verabschiedet worden. Sie gilt als Grundpfeiler des Völkerrechts und regelt verbindlich, welche

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1: Um 11 Uhr mit Monia Sobotka. 5 der größten Ölkonzerne weltweit könnten jede vierte Hitzewelle zwischen 2000 und 2023 mitverursacht haben. Zu diesem Schluss kommt eine Analyse der Nichtregierungsorganisation Oxfam. Janina Schreiber berichtet.
2: Oxfam schätzt außerdem die durch ihr Geschäft verursachten weiteren Umweltschäden allein für das vergangene Jahr auf rund 60 Milliarden US-Dollar. Gleichzeitig dürften die größten Ölkonzerne ihre Nettogewinne vom ersten zum zweiten Quartal des Jahres verdoppeln. Deshalb fordert Oxfam von der Politik, die Konzerne mit einer Übergewinnsteuer zu belegen. Die Einnahmen könnten dann für sozial gerechten Klimaschutz und die Energiewende eingesetzt werden.
1: Der Islamismus-Experte Ahmed Mansour hat den Sicherheitsbehörden nach dem Anschlag beim Berliner CSD Versagen vorgeworfen. Im ARD-Morgenmagazin sagte der Psychologe, der Verdächtige in Berlin habe sich sichtbar radikalisiert. Bei den Anschlägen in Solingen, München oder Mannheim sei das bei Einzeltätern weitgehend unbemerkt online geschehen. Seiner Ansicht nach dürfen sich als Gefährder eingestufte Menschen in Deutschland nicht frei bewegen. Bundeskanzler Merz will sich heute mit der irischen Regierung über Europathemen austauschen. Dafür trifft er in Dublin Premierminister Martin. Irland hat seit Beginn des Monats für ein halbes Jahr den Vorsitz im Rat der 27 EU-Mitgliedstaaten inne. Aus Berlin berichtet Katrin Aue.
3: Auf dem Programm steht unter anderem die laufende Diskussion über den nächsten 7-Jahres-Haushalt der Europäischen Union. Die EU-Kommission hatte einen Haushaltsplan für 2028 bis 2034 in Höhe von rund 2 Billionen Euro vorgelegt. Aber Deutschland und andere Länder wollen ihn reduzieren. Sie plädieren dafür, dass die Europäische Union weniger Geld ausgeben darf. Der irische Regierungschef hat die Aufgabe, bis Ende des Jahres einen fertig verhandelten Budgetplan vorzustellen. Außerdem geht es bei dem Besuch des Kanzlers um europäische Wettbewerbsfähigkeit und die Fortschritte bei der EU-Erweiterung, etwa des Beitrittskandidaten Montenegro.
1: Heute vor 75 Jahren ist die Genfer Flüchtlingskonvention verabschiedet worden. Sie gilt als Grundpfeiler des Völkerrechts und regelt verbindlich, welcher Schutz für Menschen auf der Flucht gilt. 149 Staaten haben die Konvention unterschrieben. Menschenrechtsorganisationen kritisieren, einige Staaten schwächten mit restriktiven Asylgesetzen die völkerrechtlichen Normen. Außerdem leidet die UN-Flüchtlingsorganisation UNHCR, die die Einhaltung der Konvention überwacht, unter Mittelkürzungen. Der Autobauer Mercedes-Benz hat im zweiten Quartal deutlich weniger Autos verkauft als im Vorjahr. In der Pkw-Sparte brach der operative Gewinn um 26% ein. Demnach konnten Steigerungen bei den Verkaufszahlen in Europa und den USA einen Einbruch in China nicht ausgleichen. Unterm Strich verdiente Mercedes trotzdem weiterhin mehr als vor einem Jahr. Das Konzernergebnis kletterte auf knapp 1,1 Milliarden Euro. Die Stimmung in der deutschen Exportwirtschaft hat sich erneut leicht verbessert. Das zeigt eine neue Umfrage des Münchner IFO-Instituts. Demnach sind die Exporterwartungen im Juli von -3,6 auf -3,3 Punkte geklettert. Laut IFO-Umfragechef Wohlrabe ist das Gesamtbild aber gemischt. Unter anderem seien Maschinenbauer sowie Nahrungsmittelhersteller weiterhin optimistisch. Andere, darunter die Automobilbauer, erwarteten dagegen sinkende Auslandsumsätze. Die baden-württembergische Landesregierung will heute das sogenannte Effizienzgesetz auf den Weg bringen. Um Bürokratie abzubauen, sollen bis Ende nächsten Jahres unter anderem unnötige Berichts- und Dokumentationspflichten aus dem Landesrecht abgeschafft werden. Das Gesetz könne die Wettbewerbsfähigkeit des Wirtschaftsstandorts verbessern, heißt es im Entwurf, der dem SWR vorliegt. Der Taxifahrer, der in Mannheim am Rosenmontag 2025 einen Amokfahrer gestoppt hat, bekommt heute die Rettungsmedaille des Landes Baden-Württemberg. Der Mann hatte den Wagen des Amokfahrers mit seinem Taxi blockiert. Damit habe er ein noch größeres Blutbad verhindert und sich selbst in Gefahr gebracht, um andere zu retten, sagte Landesinnenminister Hagel im Vorfeld. SWR-Nachrichten, Redaktion Christian Kreuzer.
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5: Mit Petra Waldvogel. Gaza ist schon lange aus dem Fokus der internationalen Aufmerksamkeit.

0: verschwunden. Offiziell gilt ja auch eine Waffenruhe entlang der sogenannten gelben Linie, hinter die sich die israelischen Streitkräfte zurückgezogen haben. Nichtsdestotrotz gibt es weiterhin Militäreinsätze und, so sagt es ein Arzt des Internationalen Roten Kreuz, das Leiden im Gazastreifen ist noch lange nicht vorbei. Zwar hat sich die humanitäre Situation teilweise verbessert, weil beispielsweise inzwischen deutlich mehr Nahrungsmittel in das Gebiet kommen. Hilfsorganisationen kritisieren aber, dass Israel die Einfuhr von anderen wichtigen humanitären Gütern erschwert und teilweise verhindert. Israel argumentiert, dass diese sowohl militärisch als auch zivil genutzt werden können. Unser Tel Aviv-Korrespondent Jan-Christoph Kitzler berichtet über einen zermürbenden Konflikt um sogenannte Dual-Use-Güter.
1: Die Maschinen von Atef Aude laufen in Gazastadt, zumindest einige noch. Aude betreibt eine private Wasserentsalzungsanlage. Sein Wasser ist ein begehrtes Gut im flächendeckend zerstörten Gazastreifen, wo die allermeisten Menschen in Notunterkünften leben. Das Wasser läuft in große Behälter. 120 Kubikmeter Trinkwasser will er heute herstellen. Ob das klappt, weiß der Ingenieur noch nicht. Unter normalen Bedingungen können wir die Anlage 15 Stunden lang betreiben, sofern die nötigen Dinge vorhanden sind. Leider fehlt uns einiges, was für den Betrieb unerlässlich ist, angefangen beim Diesel für die Stromerzeugung durch Generatoren. Wir haben auch kein Motoröl, wir haben Transportfahrzeuge, die keine guten Reifen haben. Wir sind nun schon seit 8 Stunden im Einsatz und die Lage ist äußerst dringlich. Denn die Menschen in Gaza brauchen sein Wasser. Laut UN-Angaben hat jeder Mensch dort pro Tag weniger als 6 Liter Wasser zur Verfügung. Das reicht bei weitem nicht. Menschen in Deutschland können im Durchschnitt mehr als 120 Liter am Tag nutzen. Aude beliefert mit seinem Wasser 27 Flüchtlingslager, manche davon täglich. Doch seine Maschinen sind am Limit, auch weil die nötigen Ersatzteile nicht in den Gazastreifen kommen. Deshalb kann er seinen Hauptgenerator gerade nicht nutzen und er braucht dringend neue Filter. Die Leistung der vorhandenen Filter hat nachgelassen. Ein Filter, der früher beispielsweise etwa 1000 Liter pro Stunde lieferte, produziert jetzt nur noch 500. Das kann sich sowohl auf die Qualität als auch auf die Kosten auswirken. Die Kosten steigen, da die Produktionszeit länger ist. Ich brauche mehr Zeit, ich brauche mehr Diesel, ich brauche mehr synthetisches Öl. Israel kontrolliert, was in den Gazastreifen hineinkommt. Die Wasserkrise ist also menschengemacht. Und was hineingelassen wird, ist ein ständiger Aushandlungsprozess. Israel will verhindern, dass Hilfsgüter auch von der Hamas zu Terrorzwecken genutzt werden. Sogenannte Dual-Use-Güter, also Dinge, die einen doppelten Nutzen haben können, sind Gegenstände zermürbender Verhandlungen, sagt Patrick Griffith, Sprecher des Internationalen Komitees vom Roten Kreuz in Jerusalem.
2: It's dialogue at all levels. It's meetings. It's
1: Dialog auf allen Ebenen, Besprechungen, Telefonate und E-Mails mit verschiedensten Personen auf unterschiedlichen Hierarchiestufen an diversen Standorten. Zu diesen Themen finden Gespräche mit den zuständigen israelischen Behörden statt, über deren Verpflichtung im Rahmen des humanitären Völkerrechts, über die besorgniserregende Lage im Gazastreifen sowie über mögliche Lösungen. Diese Arbeit ist frustrierend. Es gibt zahlreiche Grenzen und Einschränkungen für das, was wir als humanitäre Akteure bewirken können. Das Problem, die Definition, was Dual Use ist, ist nicht klar und die Verfahren sind nicht transparent. Kai Ambos, Völkerrechtsprofessor an der Universität Göttingen, der gerade ein Buch mit dem Titel Staatsräson nach Gaza veröffentlicht hat.
3: Das Problem des Dual Use ist, im Grunde kann alles missbraucht werden. Ich kann ja ein Küchenmesser, damit kann ich sie töten, oder ich kann eben damit eine Kartoffel schälen. Sie können Chemie nutzen, um ihr Bad zu putzen, oder sie können das für eine Chemiewaffe nutzen. Aber das konfliktiert mit humanitären Verpflichtungen und am Ende die Bottomline ist, dass natürlich die Grundversorgung der Bevölkerung gesichert werden muss. Und wenn Menschen sterben, weil es kein sauberes Wasser gibt oder weil es eine Rattenplage gibt, dann ist das auf jeden Fall völkerrechtswidrig und das ist auf jeden Fall unverhältnismäßig.
1: Atef Aude spürt die Folgen ganz direkt. Wichtige Teile für seine Entsalzungsanlage fehlen schon seit langem und jeden Tag droht der Totalausfall. Ich bin derjenige, der die 120 Kubikmeter Wasser bereitstellt. Sie müssen ausgeliefert werden, denn ich weiß schon seit gestern, wer sie braucht. Ich weiß, wo sich die Lager befinden, für die sie bestimmt sind. Wenn ich nicht komme und dieses Gebiet versorge, wird es sonst niemand tun. Und dann werden im Gazastreifen möglicherweise noch mehr Menschen an Wassermangel sterben, an schlechten hygienischen Verhältnissen und sich ausbreitenden Krankheiten als ohnehin schon.
0: Schwere Vorwürfe gegen staatliche Stellen, die gibt es auch in Tunesien. Dort gibt es schockierende Berichte über mehr politische Gefangene, die bei Temperaturen von mehr als 47 Grad in ihrer Zelle leiden, teils sogar ohnmächtig werden. Ärzte riefen wegen der andauernden Stromausfälle dazu auf, Eiswürfel in die Kliniken zu bringen, um die Patienten abzukühlen. Den Gefangenen wird solche Hilfe nicht zuteil. Inzwischen hat die Hitze etwas nachgelassen. Auch Strom gibt es wieder zuverlässiger, aber für wie lange? Und was heißt das für Tunesiens politische Gefangene? Unser Korrespondent Stefan Ehlert berichtet.
4: Zuletzt gab es nach diversen Prozessen ein lebenslänglich für Tunesiens wohl prominentesten politischen Gefangenen, Rachid Ranouchi. Einst war er Parlamentspräsident, Chef der gemäßigten Islamisten von der Ennahda-Partei, Anführer der größten Fraktion im Parlament. Doch nun sitzt er seit 3 Jahren ein und keiner weiß zurzeit genau, wie es dem 85-Jährigen geht. Offenbar schlecht, denn während der jüngsten Hitzewelle soll es auch in den Gefängnissen extrem heiß geworden sein. Ranouchis Tochter Soumaya Ranouchi erhebt schwere Vorwürfe gegen Tunesiens Justiz. Wie kann man einen 85-Jährigen in einer Zelle ohne Kühlung lassen, die doch schon für einen normalen Menschen nicht angemessen wäre? Er ist 85, er ist krank, hat mehrere Krankheiten, unter anderem Parkinson. Das alleine würde schon eine spezielle Behandlung erfordern. Mehr als 50 Grad hätten in der Zelle ihres Vaters geherrscht. Doch 10 Tage lang habe sie nicht einmal gewusst, wo sich ihr Vater befand, ob im Gefängnis oder im Krankenhaus. Als die Anwälte ihn besuchen wollten, hieß es, er sei nicht im Gefängnis. Dann sind die Anwälte und meine Mutter ins Krankenhaus gefahren, um ihn zu besuchen. Sie haben sie nicht reingelassen und haben ihnen keine Informationen gegeben. Haifa Shebi gehört einem Anwaltskollektiv an, das regelmäßig politische Gefangene in Tunesien besucht. Auch ihr Vater ist inhaftiert, der herzkranke pensionierte Anwalt und Oppositionspolitiker Ahmed Nejib Shebi. Auch er ist über 80. Am Rande eines Besuchs bei ihm habe sie vor vergangener Woche auch Rachid Ranouchi gesehen, sagt Haifa Shebi. Ich kann bezeugen, dass ich am Freitag gesehen habe, wie Rachid Ranouchi, nachdem er aus dem Krankenhaus zurückkam, vor Hitze ohnmächtig geworden ist. Wir müssen uns in jedem Moment auf schlechte Nachrichten einstellen. Wir nehmen das alles an, was Gott vorgesehen hat. Aber wenn wir über die Verhältnisse schweigen, dann machen wir uns mitverantwortlich. Dies ist jetzt der 4. Sommer, den ich ins Gefängnis gehe, der 4., den wir so leben. Auf einer Demonstration am Wochenende in Tunis forderten die Teilnehmer den Rücktritt von Präsident Kais Saied. Ihn machen sie nicht nur für die Inhaftierung so vieler Oppositioneller verantwortlich, sondern auch für die tagtägliche Misere mit Strom- und sogar Trinkwassersperren. Möglicherweise haben diese Sperren mit zur Mobilisierung so vieler Menschen beigetragen. Die Demonstrantin Jalila Belaluna sagt, selbst unter den Diktatoren Bourguiba und Ben Ali habe es das nicht gegeben. Wir haben keine Klimaanlage mehr zu Hause, Kühlschrank und Eisfach sind aus. Mit diesen Strom- und Wasserabschaltungen sind wir um 60 Jahre zurückgeworfen. Schlimmer, vor 60 Jahren hatten wir noch durchgehend Strom und Wasser. Inzwischen ist die Hitze etwas abgeklungen, die Stromversorgung wieder etwas stabiler, heißt es. Aber für wie lange? Die nächste Hitzewelle kommt bestimmt. Für einige der politischen Gefangenen in Tunesien könnte sie erneut lebensbedrohlich sein. Eine Stellungnahme des Justizministeriums oder der Gefängnisverwaltung zu den Vorwürfen liegt bislang nicht vor.
0: Völlig zusammengebrochen. Das sind die staatlichen Strukturen im Sudan. Seit 2023 bekämpfen sich dort Regierungstruppen der sudanesischen Armee und Truppen der Miliz RSF. Und die Bevölkerung gerät immer wieder zwischen diese Fronten. Was das konkret bedeutet, davon berichtet unser Sudan-Korrespondent Moritz Behrendt.
5: Für die 16-Jährige Nun ist alles im Alltag schwer geworden. Ihr Vater schiebt sie im Rollstuhl über die staubigen Straßen der Nilinsel Tutti. Die liegt zwischen den sudanesischen Städten Khartoum und Omdurman, genau dort, wo blauer und weißer Nil zusammenfließen. Nun benötigt bei jeder Aktivität Hilfe von ihren Eltern, von Freundinnen, von ihren jüngeren Brüdern.
6: Nach dem Aufwachen bringen sie mich zum Waschen ins Bad. Sie tragen mich, wenn es nötig ist, und sie bringen mich auch mit dem Rollstuhl aus dem Haus.
5: Das Mädchen ist am Bein, an der Hüfte und an der Hand verletzt. Die Folge eines verhängnisvollen Tages vor 2 Jahren. Gemeinsam mit ihrer Schwester Nadra wollte sie ein paar Besorgungen machen, 5 Gehminuten von ihrem Zuhause entfernt.
6: Wir liefen die Straße entlang. Ich sagte zu meiner Schwester, lass uns einen anderen Weg nehmen. Die Hauptstraße ist gefährlich. Sie sagte, das liegt in Gottes Hand. Sie hatte den Satz noch nicht zu Ende gesprochen, da fielen Schüsse. Ich wusste danach nicht mehr, was mit ihr war. Ich fiel hin und wurde ohnmächtig.
5: Nun und ihre 2 Jahre ältere Schwester gerieten ins Kreuzfeuer. Auf der Nilinsel Tutti, wie in vielen anderen Stadtvierteln in der Hauptstadtregion, lieferten sich die Regierungsarmee und die paramilitärischen Rapid Support Forces erbitterte Straßenkämpfe. Von Kugeln durchsiebte Häuserwände zeugen davon, dass Scharfschützen zwar scharf schossen, aber nicht genau zielten. Nuns Vater Omar steht vor dem kleinen Geschäft, zu dem seine Töchter vor 2 Jahren gehen wollten.
7: Hier waren Kämpfer der RSF-Miliz stationiert,
5: erzählt er. Auf der anderen Seite war die Armee postiert.
7: Es stand auch ein Militärfahrzeug dort. Es gab sicher Ziele für einen Beschuss, aber wir Zivilisten sind die Leidtragenden.
5: Während Nun schwer verletzt wurde, traf es ihre Schwester noch schlimmer. Sie wurde durch den Beschuss der Regierungstruppen am Kopf getroffen.
7: Wir fuhren zum Krankenhaus, aber sie starb auf dem Weg. Sie hatte schwere Verletzungen und verlor viel Blut.
5: Von einem Krankenhaus fuhr Vater Omar zum nächsten.
7: Dort fand ich Nun. Sie bekam gerade einen Gips. Am nächsten Tag habe ich meine eine Tochter begraben. Dann verbrachte ich 6 Monate im Krankenhaus mit der anderen.
5: Fast jede Familie im Sudan hat Angehörige verloren oder muss sich um Verletzte kümmern. Tod und Leid sind seit mehr als 3 Jahren Normalität in dem nordostafrikanischen Land. Rücksicht auf Zivilisten nehme keine der beiden großen Armeen, sagt der Sudan-Experte Roman Deckert. Weder die Truppen der Regierung noch die RSF-Miliz.
8: Kriegsverbrechen sind absolut Teil der Normalität an der Tagesordnung und mittlerweile auch sehr gut dokumentiert. Einfach dadurch, dass beide Seiten keine Scheu haben, ihre Kriegsverbrechen sozusagen auf TikTok und Instagram zu posten.
5: In Khartoum und auch auf der Nilinsel Tutti ist die Zerstörung immens. Der Krieg und seine Spuren sind allgegenwärtig. Und doch gehört es auch zur Normalität im Krieg, dass nicht jeden Tag gekämpft wird. Im Frühjahr 2025 eroberte die Regierungsarmee Khartoum zurück. Seither ist es in der Hauptstadtregion vergleichsweise ruhig. In den Schulen findet wieder Unterricht statt. Sie liebe es zu lernen, sagt die 16-Jährige Nun. Arabisch und Naturwissenschaft mag sie besonders. Und sie hat einen großen Traum. Wenn sie mit der Schule fertig ist, möchte sie Medizin studieren und Ärztin werden. Die Hoffnung auf eine erfolgreiche berufliche Zukunft, der Wunsch nach guten Noten, auch das ist Normalität in einem Land im Krieg.
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0: Sonnig, es ist sehr sonnig, hochsommerlich und das heißt 26 Grad zum Beispiel in der Eifel bis 33 im Markgräfler Land, kaum ein Lüftchen, das einen erfrischen könnte, erst in der klaren Nacht 19 bis 12 Grad und die sollte man nutzen. Denn es wird morgen noch heißer, mit genauso viel Sonne und nur ein paar lockeren Wolken, 31 bis 38 Grad. Am Donnerstag kommt dann sogar noch 1 Grad mehr drauf.
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0: Der Extremismusforscher Ahmad Mansour hat den deutschen Sicherheitsbehörden Versagen vorgeworfen. Mit Blick auf den Anschlag am Rand des Berliner CSD sagte Mansour im ARD-Morgenmagazin, der mutmaßliche Täter sei als Gefährder bekannt gewesen und hätte gestoppt werden müssen. Gefährder dürften sich in Deutschland nicht frei bewegen dürfen. Bundeskanzler Merz will sich heute mit der irischen Regierung über Europathemen austauschen. Dafür trifft er in Dublin Premierminister Martin. Irland hat seit Beginn des Monats für ein halbes Jahr den Vorsitz im Rat der 27 EU-Mitgliedstaaten. Heute vor 75 Jahren ist die Genfer Flüchtlingskonvention verabschiedet worden. Sie gilt als Grundpfeiler des Völkerrechts und regelt verbindlich, welcher Schutz für Menschen auf der Flucht gilt. 149 Staaten haben die Konvention unterschrieben. Der Autobauer Mercedes-Benz hat im 2. Quartal deutlich weniger Autos verkauft als im Vorjahr. In der Pkw-Sparte brach der operative Gewinn um 26% ein. Demnach konnten Steigerungen bei den Verkaufszahlen in Europa und den USA den Einbruch in China nicht ausgleichen. Die Stimmung in der deutschen Exportwirtschaft hat sich erneut leicht verbessert. Das zeigt eine neue Umfrage des Münchner IFO-Instituts. Demnach sind die Exporterwartungen im Juli von -3,6 auf -3,3 Punkte geklettert.
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0: Was waren wir hier mal stolz auf unsere Nationalmannschaft, unsere Autos? Und mit beidem geht es in den letzten Jahren kontinuierlich bergab. Bei der WM das Aus gegen Paraguay und die deutschen Autobauer bauen tausende Jobs ab. Gestern war die übliche Betriebsversammlung vor den Sommerferien in Stuttgart-Zuffenhausen besonders aufgeladen. Dort hat der Konzern sein Zukunftspaket gegenüber der Belegschaft präsentiert. Die bittere Botschaft: bis 2035 sollen nochmal 5000 Arbeitsplätze wegfallen. Dafür aber sind betriebsbedingte Kündigungen bei dem Automobilkonzern erstmal ausgeschlossen. Stefanie Geißler aus unserer Wirtschaftsredaktion berichtet.
10: Seit Wochen kursieren Zahlen in verschiedenen Medien. Nun ist es offiziell. Porsche wird weitere 5000 Stellen bis zum Jahr 2035 abbauen. Bereits im vergangenen Jahr hatte der Konzern den Abbau von fast 4000 Jobs angekündigt. Insgesamt werden es nun 9000. Damit verkleinert der Konzern seine Belegschaft um etwa ein Fünftel. Die Stellen sollen sozialverträglich abgebaut werden. Das bedeutet im Rahmen von freiwilligen Aufhebungsverträgen oder indem das Unternehmen die Jobs von Beschäftigten, die in Rente gehen, nicht nachbesetzt. Dafür soll es an den beiden deutschen Standorten Zuffenhausen und Weissach bis 2035 keine betriebsbedingten Kündigungen geben. Ein weiterer Aspekt: Porsche will insgesamt mehr als 2 Milliarden Euro in die Standorte Weissach und Zuffenhausen investieren. Im Gegenzug müssen die Beschäftigten Einbußen beim Gehalt hinnehmen. Von der IG Metall Stuttgart heißt es, das Zukunftspaket sei ein wichtiger Schritt. In einer Zeit, in der die Automobilindustrie unter erheblichem Druck stehe, seien eine Standortsicherung und Investitionen in dieser Höhe alles andere als selbstverständlich. Die Vereinbarung sei ein klares Bekenntnis zum Industriestandort Deutschland. Auch der Betriebsrat äußert sich zufrieden. Jetzt müsse man das Paket gemeinsam mit dem Vorstand umsetzen.
0: Am Porsche-Standort in Weissach im Kreis Böblingen, wo das Entwicklungszentrum des Autobauers steht, da fallen die Reaktionen, naja, sagen wir mal gelinde, gemischt aus. Einerseits machen sich die Menschen vor Ort natürlich schon Gedanken, was die wirtschaftlichen Probleme des größten Arbeitgebers dort für Folgen haben werden. Andererseits ist es, wie im Straßenverkehr auch, da schlägt Porsche-Besitzer nicht nur Sympathie entgegen. Unsere Reporterin Christine Hartert hat sich in Weissach umgehört.
11: Weissach, das ist Porsche. Das merkt man hier ganz deutlich, wenn man in der Ortsmitte, wie ich gerade, steht. Da verläuft die Porsche-Straße mitten durch den Ort, führt rüber zur sogenannten Denkfabrik bis zum Porsche-Entwicklungszentrum. Ja, und da arbeiten Stand heute noch um die 7000 Menschen. Um die 600 davon leben hier im Ort in Weissach, hat mir der Bürgermeister gesagt. Die Krise bei Porsche macht natürlich was mit den Leuten hier im Ort.
12: Ich denke, es ist natürlich schon eine Not, wenn da viele entlassen werden oder gekündigt werden. Das wird sich auf jeden Fall für Weissach negativ auswirken.
13: Unser Sohn, der arbeitet bei Porsche. Und für uns ist das natürlich in der Familie schon ein richtiges Problem. Das ist schon klar. Die wissen alle nicht, was auf sie zukommt.
14: Ja, gut, das ist eine angespannte Situation. Man wird sich irgendwie ausrichten müssen, wie man die Fahrzeuge gestalten wird. Und dann wird sich auch wieder was finden. Ja.
15: Ich finde, dass die Porsche-Mitarbeiter echt auf hohem Niveau jammern. Ich habe in meinem Beruf nie 10.000 Euro Provision oder sonst was bekommen. Also von daher habe ich ein bisschen Mitleid, aber nur ein wenig.
11: Hier in Weissach spürt man deutlich, dass es finanziell jahrelang super lief. Lange Zeit gab es zum Beispiel sehr niedrige, gleichbleibende Kita-Gebühren, hat mir eine Frau vom Bäcker erzählt. Und man hat gebaut. Eine prächtige Veranstaltungshalle und die Bibliothek wurde renoviert. Geld war ja da. Im Rekordjahr 2009 gab es 222 Millionen Euro Gewerbesteuer. Jetzt stellt sich die Gemeinde auf deutlich weniger ein, sagt mir der Bürgermeister Jens Milo.
16: Seit 4 Jahren sind wir dran, unsere Struktur, die manchmal etwas überbordend war, auf ein normales Maß zurückzufahren. Wir haben ein großes Gebäude, das ist die Strickfabrik, die stand bisher den Verein zur Verfügung, wurde nur so semi-gut genutzt. Und daraus machen wir jetzt unser Ärztehaus, um da dann eben auch Einnahmen zu generieren, sodass das Gebäude eventuell selbst tragen kann.
11: Die Gemeinde möchte sich jetzt Schritt für Schritt unabhängiger machen von Porsche. Und die Weissacher, die vertrauen darauf, dass das auch klappt.
17: Allerdings denke ich, dass unser Bürgermeister das schon hinkriegt irgendwie, weil der ist ja neu gewählt worden. Das Dafür haben wir ihn ja gewählt, also würde er das schon hinkriegen.
0: In Weißacher, der auf Bürgermeister Jens Milo vertraut, der die Porsche-Krise für die Kommune managen soll.
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0: Deutschlands Bevölkerung schrumpft. Das ist ein Problem. Nicht nur das Rentensystem, auch die Wirtschaft und viele andere Bereiche sind darauf nicht eingestellt. Auch in Rheinland-Pfalz ist im vierten Jahr in Folge die Geburtenrate gesunken. Unser Reporter Tim Seinisch ist der Entwicklung auf den Grund gegangen, auch um zu erfahren, woran das überhaupt liegt.
22: Die Geburtenrate in Rheinland-Pfalz ist schon wieder stark zurückgegangen. So dramatisch, wie dieser Satz im ersten Moment klingt, ist er gar nicht. Das sagt jedenfalls Bernhard Köppen. Er ist Präsident der Deutschen Gesellschaft für Demografie und forscht an der Uni Koblenz zu Bevölkerungs- und Regionalentwicklung. Er hat mir gesagt,
23: die Rheinland-Pfälzerinnen und Rheinland-Pfälzer entscheiden sich gar nicht so sehr für weniger Kinder, sondern nach dem sogenannten Pillenknick und dem starken Rückgang der Geburtenzahlen in den 1970er Jahren sind wir in ganz Deutschland, auch in Rheinland-Pfalz, auf ein niedriges Niveau gekommen und auf dem Niveau verharren wir.
22: Soll heißen, seit rund 50 Jahren pendelt die Geburtenrate im Land in etwa um den Wert, wie wir ihn auch aktuell haben. Aber Professor Köppen sagt auch, die Stimmung im Land, Kinder zu bekommen, war schon einmal besser.
23: In der Wissenschaft spricht man in den letzten Jahren von der Polykrise, die die Menschen auch belastet. Natürlich denken wir an Umweltveränderungen wie Klimawandel. Gleichzeitig blicken wir in eine sehr unfriedliche, sehr unsichere Welt. All das ermutigt natürlich nicht dazu, sich für eine Familie zu entscheiden und man geht eher in eine Abwartehaltung.
22: Und dieses Abwarten führe dazu, dass Mütter in Rheinland-Pfalz immer älter werden. Soweit der Blick der Wissenschaft. Aber was sagen junge Menschen selbst dazu, die gerade vor der Entscheidung einer Familiengründung stehen? Das habe ich die Studierenden an der Uni Koblenz gefragt und viele meinten, sie können sich Kinder grundsätzlich in ihrem Leben vorstellen, aber nur, wenn auch die Zukunftsperspektive stimmt.
24: Ich höre oft und ich sehe auch, dass es Schwierigkeiten in der Welt gibt, dass viele Leute sagen, dass sie eben keine Kinder mehr bekommen wollen.
25: In Anbetracht dessen, dass sowohl die Kindergartensituation als auch die Kinderarztsituation halt einfach katastrophal sind, hat mich jetzt das Land nicht unbedingt dazu motiviert, Kinder zu bekommen.
26: Ich weiß, meine Eltern sind hier reingekommen in das Land, weil sie eine bessere Zukunft für uns wollen. Halt für deren Kinder und das ist für mich auch sehr wichtig, dass ich sehe, okay, meine Kinder haben hier eine Zukunft, wenn sie wollen, können sie was erreichen.
27: Ich würde nicht sagen, dass unsere Welt vollumfänglich kinderfreundlich ist. Gerade was die Strukturen angeht, hat man es mit Kind schon teilweise etwas schwieriger, vor allen Dingen, wenn man voll werktätig ist.
22: Professor Köppen meint, unsere Gesellschaft müsse sich wandeln, damit Kinder wieder mehr dazugehören. Aktuell sei das Idealbild nämlich ein anderes.
23: Natürlich möchte ich eine gute Ausbildung. Natürlich möchte oder soll ich im Beruf erfolgreich sein. Des Weiteren ist es angesehen, wenn ich mindestens einmal im Jahr im Urlaub fahre und vielleicht noch zwei Städtereisen mache. Und aus so einer Verunsicherung heraus glauben, dass ich viele Dinge erreichen muss, bevor ich mir erlauben kann, ein Kind zu bekommen, führt dazu, dass es dann halt sehr spät geboren wird oder einfach es nicht mehr geht oder mein Lebensstil sich so geändert hat, dass da Kinder einfach nicht dazu passen.
22: Also liegt es nur an uns? Setzen wir als Gesellschaft die falschen Prioritäten? Oder kann vielleicht auch die Politik zu einer Trendwende beitragen, indem sie bessere Rahmenbedingungen schafft? Köppen sagt, der Einfluss sei begrenzt, aber
23: eine Politik, die von den Bürgerinnen und Bürgern als gut empfunden wird, führt natürlich auch dazu, dass ich optimistischer bin. Also wir brauchen, glaube ich, allgemeinen Optimismus. Es ist eigentlich egal, wo der rauskommt, ob die Politik da ihren Anteil hat oder ob es aus der Gesellschaft selbst herauskommt, sei dahingestellt. Mein Plädoyer wäre, etwas weniger ängstlich in die Zukunft zu schauen.
22: Und eine optimistische Gesellschaft bekomme mehr Kinder.
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0: Mit Petra Waldvogel. Die kommende Nacht sollten wir nutzen. Die ist nämlich die allerletzte Gelegenheit, nochmal gut durchzulüften vor der nächsten großen Hitzewelle, sagt der Deutsche Wetterdienst und warnt vor Temperaturen bis 39 Grad. Das setzt nicht nur den Menschen zu, auch die Natur leidet, wie gerade auch die schweren Waldbrände in Spanien und Frankreich oder Italien zeigen. Wie die aktuelle Lage in der Region um Bordeaux ist, ob die Feuer inzwischen unter Kontrolle sind, darüber reden wir nach den Nachrichten um halb. Zum Wetter: Es wird heiß, 26 bis 33 Grad heute, morgen 33 bis 38 Grad.
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2: Um 11.30 Uhr mit Monja Sobotka. 5 der größten Ölkonzerne weltweit könnten jede vierte Hitzewelle zwischen 2000 und 2023 mit verursacht haben. Zu diesem Schluss kommt eine Analyse der Nichtregierungsorganisation Oxfam. Janina Schreiber berichtet.
3: Oxfam schätzt außerdem die durch ihr Geschäft verursachten weiteren Umweltschäden allein für das vergangene Jahr auf rund 60 Milliarden US-Dollar. Gleichzeitig dürften die größten Ölkonzerne ihre Nettogewinne vom ersten zum zweiten Quartal des Jahres verdoppeln. Deshalb fordert Oxfam von der Politik, die Konzerne mit einer Übergewinnsteuer zu belegen. Die Einnahmen könnten dann für sozial gerechten Klimaschutz und die Energiewende eingesetzt werden.
2: Ein Erdbeben der Stärke 7,1 hat den Süden Japans erschüttert. Die nationale Wetterbehörde gab eine Warnung vor Flutwellen von bis zu einem Meter Höhe aus. Das Zentrum des Bebens lag demnach auf der südwestlichen Hauptinsel Kyushu in einer Tiefe von 10 Kilometern. Luftaufnahmen von Medien zeigen eingestürzte Häuser und beschädigte Autobahnbrücken. An Atomkraftwerken gäbe es bisher keine Unregelmäßigkeiten, teilte die Aufsichtsbehörde mit. Kurz nach dem ersten Beben kam es zu starken Nachbeben. Der Islamismus-Experte Ahmed Mansour hat den Sicherheitsbehörden nach dem Anschlag beim Berliner CSD Versagen vorgeworfen. Im ARD-Morgenmagazin sagte der Psychologe, der Verdächtige in Berlin habe sich sichtbar radikalisiert. Bei den Anschlägen in Solingen, München oder Mannheim sei das bei Einzeltätern weitgehend unbemerkt online geschehen. Seiner Ansicht nach dürfen sich als Gefährder eingestufte Menschen in Deutschland nicht frei bewegen. Bundeskanzler Merz will sich heute mit der irischen Regierung über Europathemen austauschen. Dafür trifft er in Dublin Premierminister Martin. Irland hat seit Beginn des Monats für ein halbes Jahr den Vorsitz im Rat der 27 EU-Mitgliedstaaten inne. Aus Berlin berichtet Katrin Aue.
4: Auf dem Programm steht unter anderem die laufende Diskussion über den nächsten 7-Jahres-Haushalt der Europäischen Union. Die EU-Kommission hatte einen Haushaltsplan für 2028 bis 2034 in Höhe von rund 2 Billionen Euro vorgelegt. Aber Deutschland und andere Länder wollen ihn reduzieren. Sie plädieren dafür, dass die Europäische Union weniger Geld ausgeben darf. Der irische Regierungschef hat die Aufgabe, bis Ende des Jahres einen fertig verhandelten Budgetplan vorzustellen. Außerdem geht es bei dem Besuch des Kanzlers um europäische Wettbewerbsfähigkeit und die Fortschritte bei der EU-Erweiterung, etwa des Beitrittskandidaten Montenegro.
2: Die Stimmung in der deutschen Exportwirtschaft hat sich erneut leicht verbessert. Das zeigt eine neue Umfrage des Münchner IFO-Instituts. Demnach sind die Exporterwartungen im Juli von minus 3,6 auf minus 3,3 Punkte geklettert. Laut IFO-Umfragechef Wohlrabe ist das Gesamtbild aber gemischt. Unter anderem seien Maschinenbauer sowie Nahrungsmittelhersteller weiterhin optimistisch. Andere, darunter die Automobilbauer, erwarteten dagegen sinkende Auslandsumsätze. Die baden-württembergische Landesregierung will heute das sogenannte Effizienzgesetz auf den Weg bringen. Um Bürokratie abzubauen, sollen bis Ende nächsten Jahres unter anderem unnötige Berichts- und Dokumentationspflichten aus dem Landesrecht abgeschafft werden. Das Gesetz könne die Wettbewerbsfähigkeit des Wirtschaftsstandorts verbessern, heißt es im Entwurf, der dem SWR vorliegt. Der Taxifahrer, der in Mannheim am Rosenmontag 2025 einen Amokfahrer gestoppt hat, bekommt heute die Rettungsmedaille des Landes Baden-Württemberg. Der Mann hatte den Wagen des Amokfahrers mit seinem Taxi blockiert. Damit habe er ein noch größeres Blutbad verhindert und sich selbst in Gefahr gebracht, um andere zu retten, sagt der Landesinnenminister Hagel im Vorfeld. Der frühere Weltklasse-Fußballer Zinedine Zidane wird neuer Trainer der französischen Nationalmannschaft. Das hat Frankreichs Verband bestätigt. Der 54-Jährige folgt auf Didier Deschamps und hat einen Vertrag bis 2030 unterschrieben. Zidane wurde mit der französischen Nationalmannschaft 1998 Weltmeister und 2000 Europameister. 2002 gewann er als Spieler mit seinem Club Real Madrid die Champions League. Als Trainer gewann er mit Real Madrid dreimal die Champions League und zweimal den spanischen Meistertitel. SWR Nachrichten, Redaktion Christian Kreuzer.
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0: Mit Petra Waldvogel. Die Wälder brennen und die Feuerwehren kommen an ihre Grenzen, geben aber nicht auf. Und erste kleine Erfolge gibt es ja auch. Der verheerende Waldbrand bei Bordeaux ist inzwischen stabilisiert, aber nicht unter Kontrolle. So hat es Innenminister Laurent Nunez gestern Mittag ausgedrückt. Und tatsächlich könnte es ein erster Wendepunkt sein. Auch das ARD-Team dort beschreibt eine leichte Verbesserung der Lage, vor allem was den Rauch über Bordeaux anbetrifft. Die Einsatzkräfte sind weiter in Alarmbereitschaft, trotz leichter Entspannung, wie Jean-Marie Macro berichtet.
5: Der Präsident möchte sich sein eigenes Bild von der Lage machen. Am Montag ist Emmanuel Macron selbst in der von Waldbränden geplagten Gironde im Südwesten Frankreichs, spricht mit Feuerwehrleuten und Ortskräften. Macron sagt, das Feuer habe in den vergangenen 24 Stunden keine Fortschritte gemacht, aber jetzt dürfe man bloß nicht nachlassen. Man werde diesen Kampf gemeinsam gewinnen und alles geben, sagt Macron in Bordeaux. Und das wird auch in den nächsten Stunden nötig sein. Zwar wurde das Feuer wegen niedriger Temperatur und günstigerem Wind stabilisiert, aber schon heute und auch morgen soll es wieder weit über 30 Grad heiß werden. Die aktuelle Lage ist die schwerste, die wir je verzeichnet haben. Die schwerste seit dem Zweiten Weltkrieg. Bereits mehr als 116.000 Hektar sind abgebrannt und die Saison ist noch lange nicht vorbei. So Staatspräsident Macron. Die Fläche, die dieses Jahr in Frankreich schon abgebrannt ist, ist größer als die des Landes Berlin. An der Atlantikküste sind schon 220.000 Menschen in Sicherheit gebracht worden. Mehrere tausend von ihnen sind allein auf dem Messegelände in Bordeaux untergebracht und warten darauf, ob sie nach Hause zurückkehren können. Wir stecken immer noch mitten in der Krise, sagt die Präfektin der Region Nouvelle-Aquitaine, Sophie Broca. Es ist kein Feuer, das sich von Punkt A nach Punkt B ausbreitet, weil es vom Wind getrieben wird. Es ist ein Feuer, das seinen eigenen Wind erzeugt und Sprünge von mehreren Kilometern macht. Viele Feuerwehrleute sind trotz nationaler und internationaler Unterstützung, unter anderem aus Deutschland, völlig übermüdet nach tagelangem Kampf gegen die Flammen. Kritik an der Regierung üben sowohl Linksaußen als auch Rechtsaußen, die bemängeln, dass einige Löschflugzeuge nicht einsatzfähig waren. Die Regierung entgegnet, sie habe für den Katastrophenschutz in den vergangenen Jahren immer mehr Geld zur Verfügung gestellt. Egal wie sich das Feuer in den kommenden Tagen entwickelt, die Brandsaison ist in Frankreich noch nicht vorbei.
6: Les semaines à venir seront dures, on doit tenir.
5: Die kommenden Wochen werden hart werden und wir müssen durchhalten, sagt Macron. Und auf lange Sicht müsse man auch darüber nachdenken, den Wald in der Gironde neu anzupflanzen. Allerdings anders als zuvor. Denn der Wald müsse an die Herausforderungen des Klimawandels angepasst werden.
0: Und nicht nur die Wälder müssen hitzeresistenter werden. Auch der heimische Rasen hätte inzwischen eine Kur nötig. Kriegt er auch. Allerdings nicht im heimischen Garten, sondern im Europaparkstadion des SC Freiburg. Der SC hatte ja bisher eher den Ruf, nicht alles mitmachen zu wollen, was die Fußballbranche so verlangt. Bei einem Trend macht der bodenständige Verein jetzt aber doch mit. Das Europastadion bekommt für einen mittleren sechsstelligen Betrag einen sogenannten Hybridrasen als so ziemlich letzter Bundesligaverein. Warum und was dieser neue Rasen kann, das berichtet Stefan Schlegel.
7: Alle paar Sekunden fährt das Müllauto-große Gerät ein ganz klein bisschen weiter und sticht mit einer Reihe Nadeln in den Rasen vom Europaparkstadion.
8: Also im Prinzip werden jetzt dann hier auf dem Naturrasen alle 3 Zentimeter im Abstand von 2 cm dann die Faser 12 cm eingearbeitet. In den Fasern sind circa 6 Fasern in einem Strang dran. Die werden dann mit einer Nadel dann nach unten gedrückt, dass man im Prinzip 12 Fasern dann als wie ein kleiner Büschel hat. Und der unterstützt halt natürlich dann der Naturrasen, einfach mehr Stabilität zu geben.
7: Erklärt Chef-Greenkeeper Florian Heber. Die Kunstfasern geben den Naturfasern Halt. Was das bewirkt im Spiel?
8: Der Ball ist dann schneller, er hüpft dann kaum, er ist dann nebenflächiger dadurch der Rasen.
7: Inzwischen haben fast alle Bundesligisten deshalb Hybridrasen. Es gab aber beim SC auch Überlegungen, den Trend einfach nicht mitzumachen.
8: Ja, es wäre schon schön, noch als einziger Verein dann vielleicht irgendwie mit Naturrasen arbeiten zu können in der Bundesliga.
7: Leider gibt es eine Jahreszeit, die verträgt der Rasen nicht besonders.
8: Sommer war meistens immer dann problematisch, weil er einfach dann die Wurzel durch den Stress, durch die Hitze, Wärme im Stadion, wo es sich dann anstaut, dann erstmal zurückgeht. Und dann natürlich beim 1-gegen-1 Situation im Spiel dann auch mal richtige Fetzen raushauen kann. Und auch erstmal noch eine Verletzungsgefahr für Spieler. Und ja, die Sommerzeit war schon für uns immer nicht so optimal.
7: Deshalb klare Entscheidung für den Hybridrasen, zumal der ja auch noch ganz schön natürlich ist.
8: Wir haben jetzt ungefähr einen Kunststoffanteil von 3-5%. Der Rest ist immer noch Naturrasen. Ist natürlich, weil halt Anteile von Kunststoffrasen drinnen sind, sagt man halt, ist dann ein Hybridrasen. Ne? Aber das heißt jetzt nicht automatisch, dass wir jetzt irgendwie so eine Verteilung von 50-50 haben.
7: Erst gibt's den auch nur im Stadion. Die Trainingsflächen bleiben Natur. Dass es dann immer eine kleine Umstellung für die Spieler gibt, gilt erstmal als verkraftbar.
8: Wenn sie jetzt zum Beispiel eine Auswärtsspiele gehabt haben, haben sie auf Naturrasen trainiert und haben dann auf dem Hybridrasen gespielt.
7: Bis der im Europaparkstadion fertig ist, dauert es noch eine knappe Woche. So lange fährt das Stichfahrzeug der italienischen Spezialfirma 24 Stunden am Tag hin und her, bis alle Fasern gesetzt sind.
0: Und der Fußballrasen wird dann hoffentlich nicht nur für diesen Sommer der Hitze und den Fußballern standhalten. Was machen die eigentlich bei der Hitze? Wie wollen und sollen sie sich bei weit über 30 Grad und mehr auf die neue Saison vorbereiten? Ganz einfach, indem sie in die Berge flüchten, oder? Geflüchtet wird Zillertal, Ötztal und Salzburger Land. Die Nordclubs sind seit einer gefühlten Ewigkeit Sommerstammgäste in Österreich. Werder Bremen sticht besonders hervor. Seit 2011 fahren die für den letzten Schliff regelmäßig zu unseren Nachbarn in die Alpen. Und damit sind sie nicht allein. 11 der 18 aktuellen Bundesligisten bereiten sich in Österreich auf die Saison 2026-27 vor. Doch die Hitze spielt dabei nur eine kleine Nebenrolle. Woran es wirklich liegt, hat sich Nele Hüpper angeschaut.
10: Wer an Österreich denkt, denkt vielleicht an ein malerisches Alpenpanorama. Einen friedlich plätschernden Fluss, Kuhglocken, Gemütlichkeit. Seit der gerade erst beendeten Fußball-WM der Männer verbinden viele Menschen Österreich aber auch damit.
12: Noch könnte was gehen, Gregoritsch! Und da! Da! Kalajdzic! Kalajdzic! 3-3! Bist du deppert?
10: Zum ersten Mal seit 1954 zogen die Österreicher mit einem dramatischen Last-Minute-Punktgewinn in die K.O.-Phase einer Weltmeisterschaft ein. Österreich und Fußball, das passt in diesem Sommer einfach. Das gilt auch für die deutsche Bundesliga. 11 der 18 Clubs bereiten sich in den Alpen vor. Allen voran Werder Bremen. Zum 15. Mal wurden die Sommerzelte in Österreich aufgeschlagen. Mit unter 1500 Fans schauten sich die Trainingseinheiten vor Ort an. Werder-Trainer Daniel Thun war begeistert von dieser Kulisse.
13: Wann trainiert man schon vor ausverkauftem Haus? Also die Sitzplatztribüne war voll, ringsherum standen sehr, sehr viele Menschen. Und ja, es kommt natürlich der Teil, der für mich sehr wichtig ist. Wichtig ist, gute Platzbedingungen sind da, Rasen ist grün. Den werden wir sicherlich ordentlich beackern, ordentlich bearbeiten.
10: Auch den Hamburger SV zog es nach Österreich, ins Ötztal. Wie auch Daniel Thun schwärmte Merlin Polzin von den Gegebenheiten vor Ort.
14: Ja, ich glaube, man sieht es im Hintergrund wahrscheinlich auch, dass die Bedingungen fantastisch sind. Das macht was mit einem, wenn man in der Natur richtig gut inhaltlich und intensiv arbeiten kann. Und wir finden hier absolut herausragende Bedingungen vor, nicht nur was den Platz angeht, sondern auch das Hotel, die Nahrung. Ja, einfach das gemeinsame Zusammensein ist hier auf dem allerhöchsten Level gegeben. Und deshalb waren es bisher sehr, sehr gute Tage.
10: Doch was macht die Alpen so attraktiv? Der Kölner Sportökonom Professor Christoph Breuer nimmt dem Argument der angeblichen Höhenluft den Wind aus den Segeln.
11: Die Trainingslager sind so gewählt, dass man jetzt nicht von einem Höhentrainingslager sprechen kann. Das wäre sozusagen für das Ausdauertraining nochmal was anderes. Nein, man ist einfach wahrscheinlich ein bisschen abgeschiedener. Man ist dann, also kann eben auch als Teambuilding-Maßnahme mehr machen.
10: Einer der Treiber hinter dem Alpenhype, es ist ein durchkalkuliertes Geschäft. Auf beiden Seiten. Viele Clubs bekommen das Trainingslager als Sachleistung aus Sponsoring-Verträgen mit Tourismusverbänden. Und die Regionen rechnen genau damit, wie der Tourismusforscher Professor Hubert Siller von der Uni Innsbruck erklärt.
15: Das ist nicht mehr so, dass man das nur aus dem Bauchgefühl heraus macht und sagt, das ist jetzt toll, wenn Werder Bremen kommt, weil vielleicht der Funktionär ein Bremen-Fan ist, sondern es wird genau geschaut, was bringt denn das am Ende, und dann werden manchmal mehrjährige Verträge geschlossen. Das macht natürlich auch Sinn, weil dann verbindet man eine Region stärker mit einer Mannschaft.
10: Und diese Rechnung geht auf. Ferdinand Lechner vom Tourismusverband Zell-Gerlos bestätigt den handfesten Nutzen durch mitgereiste Fußballfans.
16: Das ist für uns natürlich schon eine Hauptsaisonswoche geworden. Und das ist nicht nur in dieser Trainingslagerwoche, sondern auch im ganzen Laufe des Jahres können wir sehr viele Gäste begrüßen aus dem Bremer Raum, natürlich auch aus ganz Deutschland. Wir können schon sagen, diese Marketingkooperation bringt uns wirklich sehr viel.
10: Sponsorengelder für die Vereine, volle Hotels für die Region und eine Top-Kulisse für die Fans. Solange dieses Paket stimmt, bleiben die Alpen ziemlich sicher das Vorbereitungsmecker der Bundesliga.
0: Und die Kühe profitieren womöglich auch. Eine klassische Win-Win-Situation also.
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0: Hochsommerwetter mit sehr viel Sonne, ein paar harmlosen Quellwölkchen und 26 bis 33 Grad an Höchsttemperaturen. Heute Nacht wird's ein bisschen frischer, 19 bis 12 Grad, aber morgen dann nochmal wärmer oder heißer mit 31 mit bis 38 Grad.
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0: Die Hilfsorganisation Oxfam fordert, große Öl- und Gaskonzerne stärker zu besteuern. Die 6 größten fossilen Energieunternehmen erzielten immer höhere Gewinne, den Preis dafür aber zahlten Menschen weltweit, erklärt Oxfam. Gleichzeitig sollten wirtschaftlich benachteiligte Länder und ärmere Bevölkerungsschichten angemessen unterstützt werden. Ein Erdbeben der Stärke 7,1 hat den Süden Japans erschüttert. Die nationale Wetterbehörde gab eine Warnung vor Flutwellen von bis einem Meter Höhe aus. Das Zentrum des Bebens lag demnach auf der südwestlichen Hauptinsel Kyushu in einer Tiefe von 10 Kilometern. Unregelmäßigkeiten an Atomkraftwerken gebe es bisher keine, teilte die Aufsichtsbehörde mit. Der Taxifahrer, der in Mannheim am Rosenmontag 2025 einen Amokfahrer gestoppt hat, bekommt heute die Rettungsmedaille des Landes Baden-Württemberg. Der Mann hatte den Wagen des Amokfahrers mit seinem Taxi blockiert. Der frühere Weltklasse-Fußballer Zinedine Zidane wird neuer Trainer der französischen Nationalmannschaft. Das hat Frankreichs Verband bestätigt. Der 54-Jährige folgt auf Didier Deschamps und hat einen Vertrag bis 2030 unterschrieben.
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0: Michael Riepel ist im Aufbruch nach Kiew, um für eine Hilfsorganisation zu arbeiten. Da überreicht ihm seine Mutter die Erinnerungen seiner Großmutter Hedwig Krämer. In SWR 1 Leute mit Nicole Köster spricht Riepel darüber, wie er fürs Völkerrecht und zu Osteuropa eingetreten ist.
18: Wenn Sie an Ihren ersten Einsatz in der humanitären Hilfe denken, welche Bilder kommen Ihnen da als erstes?
19: Also mein erster Einsatz als hauptberuflicher humanitärer Helfer war im Südkaukasus, und das war zu einer Zeit, als der Karabachkrieg wieder ausgebrochen ist, 2020. Und für mich war dieser Einsatz unglaublich prägend. Wenn ich an Bilder denke, dann sehe ich vor allem die Familien vor mir, die Familien der vermissten Soldaten. Und man wischt das immer so leicht weg und sagt, naja, das waren halt Angehörige der Armee, aber diese Soldaten, das waren oft Wehrdienstleistende, die 18, 19 Jahre alt waren. Ich habe noch die Listen im Kopf, wo das Geburtsdatum stand und ich geschluckt habe, weil ich gesehen habe, 2001, 2002. Und es war klar, dass von diesen Menschen, die vermisst wurden, nur ganz, ganz wenige lebend gefunden werden würden. Es gab natürlich die Erfolgsmomente, wo wir den Gefangenen lebend gefunden haben und ihn wieder zurückgebracht haben. Aber es gab auch ganz, ganz viele Fälle, wo nur ein Leichnam oder gar nichts zurückkam.
18: Wie konkret wurde Ihre Arbeit definiert?
19: Das hängt von der Rolle ab, die man in der Organisation hat. Ich war beim Internationalen Komitee vom Roten Kreuz und in diesem Konflikt im Kaukasus hatten die eine ganz wichtige Rolle in der Vermisstensuche. Das heißt, die haben Zugang zu den Kriegsgefangenen, können die sozusagen orten und dann auch betreuen. Und gleichzeitig gab es sogenannte Search and Rescue Operations, wo man auf dem Schlachtfeld die Gefallenen geborgen hat und versucht hat, diese Gefallenen an ihre Familien zu übergeben, weil das Allerschlimmste für eine Familie ist die Ungewissheit, was mit der Person passiert ist. Und selbst wenn die Nachricht vom Tod natürlich eine furchtbare Nachricht ist, ist es immer noch besser, wenn sie jemanden bestatten können, als wenn sie auf Dauer diese falsche Hoffnung haben, ja, er kommt irgendwann wieder lebend nach Hause.
18: Um Abschied nehmen zu können dann.
19: Genau.
18: Wurden Sie in irgendeiner Form darauf vorbereitet, was Sie dort erwartet?
19: Ich glaube, es ist schwierig, weil jede Mission so anders ist, in jedem Land so anders ist und ja auch, dass der Krieg 2020 so eskalieren würde, hat niemand vorher gesehen. Das war ja im Übrigen in der Zeit, wo die gesamte Welt im Lockdown war und das hat auch deswegen hat dieser Krieg es überhaupt nicht in die Medien geschafft, weil es ging um R-Werte und Infektionszahlen und dergleichen. Und wir kamen relativ als persönlich kam ich relativ unvorbereitet da rein und man musste sich dann einfach in der Situation mit Hilfe der Kollegen, erfahrener Kollegen anpassen.
18: Ja, der Kaukasus ist ja überhaupt eine Region, über den wir wenig wissen. Also Sie leben inzwischen mit Ihrer Familie in Armenien und Sie forschen an der Akademie für europäischen Menschenrechtsschutz in Köln zum Völkerrecht und zu Osteuropa. Also das Interesse an Osteuropa, hat das auch etwas mit der eigenen Familiengeschichte zu tun?
19: Ja, wenn Sie mich vor 10 Jahren gefragt hätten, hätte ich gesagt, überhaupt nicht. Das ist mein eigener autonomer Wunsch und meine Entscheidung. Ich glaube, spätestens nach dem Buch sehe ich das anders. Die Frage in der Familienforschung ist ja immer, was haben die Leben vor uns mit unserem Leben zu tun? Und da kommt man auf erstaunliche Sachen, die man selbst als, man glaubt immer, man ist ein reflektierter Mensch. Aber es gibt eben Sachen, die einen unbewusst beeinflusst haben. Und ich glaube, mein Interesse für Osteuropa kommt auf jeden Fall auch von der Familiengeschichte, auch wenn ich sie nicht besonders gut kannte. Und ich hatte das Glück, dass ich jetzt das auch wissenschaftlich weiterführen kann an der Akademie für Menschenrechtsschutz in Köln, die da in der Region ein besonders großes Interesse auch haben.
18: Und wie lässt sich das koppeln? Das ist ja auf der einen Seite die Wissenschaft und auf der anderen Seite bringen Sie ganz viel Erfahrung aus der Praxis dann mit.
19: Für mich war es immer wichtig, das Völkerrecht auch praktisch zu leben und zu sehen, wie die Umsetzung funktioniert. Denn Recht ist nur etwas wert, wenn es umgesetzt werden kann. Und ein Grund, warum ich auch unbedingt als humanitärer Helfer ins Feld wollte, wie wir das nennen, war, weil ich zuvor im Völkerrecht wissenschaftlich gearbeitet hatte und ich war auch als Rechtsberater in Genf bei einer internationalen Organisation und war da immer bei den Verhandlungen zum Beispiel zugegen, wo es dann um Regelungen von bestimmten Waffensystemen ging oder um die Weiterentwicklung von den Genfer Konventionen, die ja Regeln im Krieg aufstellen wollen. Und da war aber so ein Zweifel, der mich nie losgelassen hat. Und der Zweifel, der hat mir gesagt, so funktioniert das überhaupt? Wie kann man diese Regeln im Krieg anwenden? Und das war einer der Gründe, warum ich unbedingt ins Feld wollte. Und wo ich jetzt auch, wenn ich mit den Studenten rede oder mit Leuten aus der Wissenschaft rede, die Erfahrung einbringen kann, die praktische Erfahrung, wie Völkerrecht im Krieg überhaupt umgesetzt werden kann.
18: Und was ist Ihr, haben Sie schon ein Fazit oder Zwischenfazit? Wie funktioniert's?
19: Also ich würde sagen, dass ich aus der Erfahrung mehr Motivation als Frustration geschöpft habe, aber die Frustration gibt es natürlich. Und ich glaube, jeder, der morgens Zeitung liest, der wird darauf stoßen, dass es im Moment und schon immer unglaublich schwere Verletzungen des Kriegsvölkerrechts gegeben hat. Und die sollte man auf keinen Fall kleinreden.
0: Der Jurist und Autor Michael Riepel, sein Buch Ferne Heimat Almontal ist bei CH Beck erschienen.
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9: Der Autobauer Mercedes-Benz setzt trotz seines unablässig sinkenden Absatzes in China weiter auf Präsenz auf dem größten Automarkt der Welt. Als Global Player müsse man auf diesem Markt präsent sein, sagte Ola Källenius. Und der Mercedes-Chef hält an seinen Plänen fest, die Produktivität in Deutschland zu steigern, trotz der Proteste von Betriebsrat und Belegschaft. Das betonte der Vorstandsvorsitzende heute bei der Präsentation der aktuellen Geschäftszahlen. Geli Hensoldt aus unserer Wirtschaftsredaktion.
20: Mercedes führe Gespräche mit dem Betriebsrat und auch mit der Gewerkschaft EG Metall. In der aktuellen Lage appelliere er an diese, weit zu springen, so Källenius wörtlich. Der Chef des Autoherstellers betonte, eine Produktivitätsoffensive für Deutschland sei notwendig, damit das Unternehmen international wettbewerbsfähig sei. Nach den Plänen des Mercedes-Vorstands sollen die Mitarbeiter in Deutschland für das gleiche Gehalt länger arbeiten. Dagegen haben Betriebsrat und Beschäftigte in den deutschen Werken, unter anderem in Sindelfingen und Stuttgart-Untertürkheim, protestiert. Mercedes hat heute die aktuellen Geschäftszahlen vorgestellt. Insgesamt hat das Unternehmen zwischen April und Ende Juni im Vergleich zum Vorjahreszeitraum beim Gewinn zugelegt, auch wegen guter Ergebnisse bei den Vans und den Finanzdienstleistungen. In der Autosparte allerdings ist das bereinigte Ergebnis vor Zinsen und Steuern deutlich gesunken, um 26%. Zudem verkaufte der Hersteller weniger Autos. In China ist der Absatz im zweiten Quartal um 30% eingebrochen. Positiv hat sich den Angaben zufolge das Sparprogramm ausgewirkt, das der Konzern vor mehr als einem Jahr gestartet hat. Auf Konzernebene seien die Verwaltungskosten um 14% gesunken, hieß es. Mit der Produktivitätsoffensive will Mercedes jetzt nochmal nachlegen.
9: Die Hitzewelle Ende Juni hat den Absatz von Mineralwasser und Speiseeis in Deutschland auf neue Rekorde getrieben. Wie das Statistische Bundesamt in Wiesbaden mitteilt, gab es in der letzten Juniwoche die höchsten Absatzmengen, die seit Anfang 2023 gemessen wurden. Jutta Nieswand.
21: So wurden 77% mehr Stilles und 63% mehr Sprudelwasser verkauft als in einer durchschnittlichen Sommerwoche der Jahre 2023 bis 2025. Während der Woche mit Extremtemperaturen um 40 Grad Celsius wurden außerdem 90% mehr Eis in den Supermärkten verkauft. Neben Wasser und Eis wurden auch bei anderen Getränken Rekordmarken erreicht, wie bei Biermischgetränken, alkoholfreiem Bier und Limonaden. Auch Cola wurde deutlich mehr verkauft, der Absatz erreichte hier aber keinen Höchststand. Für die angegebenen Werte wurden die Scannerdaten in großen Supermarktketten ausgewertet.
9: In Deutschland fehlen immer mehr Augenoptiker, Hörakustiker, Orthopädie und Zahntechniker. Gleichzeitig wächst in unserer älter werdenden Gesellschaft die Nachfrage nach Produkten aus dem Gesundheitshandwerk. Das zeigt eine Studie des Kompetenzzentrums Fachkräftesicherung.

0: Mitteln ständig steige, sei die Versorgung schon eingeschränkt. Es gäbe längere Wege und Wartezeiten, vor allem in ländlichen Regionen, sagte eine Studienautorin. Die Expertin fordert mehr Sichtbarkeit für die Berufe im Gesundheitshandwerk, damit auch die angebotenen Ausbildungsplätze besser besetzt werden könnten. Fachkräfte aus dem Ausland einzustellen, sei kaum möglich, da beim Kundenkontakt gute Sprachkenntnisse gefragt seien. Außerdem würde die Meisterpflicht in Deutschland teilweise den Mangel noch verschärfen.
1: Die weiter nachgebenden Energiepreise geben den Anlegern Hoffnung. Und sie halten sich an solide Werte wie Mercedes zum Beispiel. Die Halbjahreszahlen sind besser ausgefallen als gedacht. Die Aktie zählt zu den Gewinnern im DAX. Aus unserem Börsenstudio Thomas Spindler.
2: Die Sorgen der Anleger vor einer zu heiß gelaufenen KI-Rallye steigen. In Südkorea stürzte der Leitindex Kospi um 11% ab. Der Grund waren massive Kursverluste bei KI-Schwergewichten wie den Chipherstellern Samsung und SK Hynix. Die beiden Unternehmen machen mit ihrer Gewichtung mehr als die Hälfte des Kospi aus und zogen deshalb den gesamten Markt tief ins Minus. Die Anleger beginnen, die wachsende Konkurrenz aus China zu fürchten. Denn eine erfolgreiche chinesische Produktion könnte Chinas Abhängigkeit von ausländischer Technik verringern. Außerdem würde sich der Wettbewerb mit Herstellern in Südkorea, Taiwan und den USA verschärfen. Am deutschen Aktienmarkt steht dagegen die Autobranche im Fokus. Deutschlands wohl wichtigster Industriezweig ist in der Krise. In der vergangenen Woche hatte VW eine schwache Bilanz vorgelegt. Heute war Mercedes an der Reihe. Der Autobauer hat seit langem wieder einen Zuwachs beim Konzerngewinn verzeichnet.
1: Und das war's für diese Stunde aus der Wirtschaftsredaktion. Die Zeit gleich 11.59 Uhr.
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4: Mit Christian Haug. Fußfessel, Präventivhaft, härtere Strafen für junge Gefährder zwischen 18 und 21. Nach dem Anschlag auf den Christopher Street Day ist die Diskussion über Konsequenzen in vollem Gange. Mehr dazu und zu der Frage, wie ausgeprägt die Queerfeindlichkeit in der islamistischen Szene ist und was Deradikalisierungsprogramme dagegen ausrichten können. Hier in SWR aktuell gleich nach den Nachrichten.
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4: Am Nachmittag scheint die Sonne, vom blauen Himmel Wolken gibt's kaum. Es ist hochsommerlich heiß mit 26 Grad im Hunsrück und bis 33 Grad am südlichen Oberrhein. Der Nord-

0: möglich sein, so der CDU-Politiker. Auch Bundesinnenminister Dobrindt forderte einen verstärkten Einsatz elektronischer Fußfesseln. UN-Generalsekretär Guterres ist auf Zypern, um nach Wegen zu suchen, die geteilte Mittelmeerinsel wieder zu vereinigen. Die UNO könne zwar keinen Frieden erzwingen, teilte er nach seiner Ankunft mit, er sei aber entschlossen, die zyprischen Volksgruppen bei der Suche nach einer tragfähigen Lösung zu unterstützen. Guterres will sich zuerst mit dem Präsidenten der Republik Zypern, Christodoulidis, treffen. Anschließend ist ein Gespräch mit dem Präsidenten der türkischen Republik Nordzypern, Erhürman, geplant. Sie wird als Staat nur von der Türkei anerkannt. Die Hilfsorganisation Oxfam fordert, große Öl- und Gaskonzerne stärker zu besteuern. Die 6 größten fossilen Energieunternehmen erzielten immer höhere Gewinne. Den Preis dafür zahlten Menschen weltweit, erklärte Oxfam. Regierungen müssten die Konzerne daher endlich zur Kasse bitten. Gleichzeitig sollten wirtschaftlich benachteiligte Länder und ärmere Bevölkerungsschichten angemessen unterstützt werden. Oxfam verweist auf Berechnungen zur Schädlichkeit der Emissionen von Konzernen wie BP, ExxonMobil oder Shell. Die Häufigkeit und Schwere von Hitzewellen sei dadurch in diesem Jahrhundert erheblich angefacht worden. Die französischen Behörden verzeichnen bei der Bekämpfung der Waldbrände im Südwesten des Landes Erfolge. Die Situation sei derzeit stabil, erklärte die zuständige Präfektur in der Gironde. Die Feuer nahe Bordeaux hätten bisher etwa 42.000 Hektar Land zerstört. 220.000 Menschen mussten ihre Häuser verlassen. Auch in Spanien und Portugal kämpfen Einsatzkräfte weiter gegen Waldbrände. Ein Erdbeben der Stärke 7,1 hat den Süden Japans erschüttert. Fernsehsender berichten von mindestens 50 Verletzten. Das Zentrum des Bebens lag demnach auf der südwestlichen Hauptinsel Kyushu in einer Tiefe von 10 Kilometern. Aus Tokio berichtet Thorsten Ifland.
1: Augenzeugen berichten, dass die Stöße so stark waren, dass man sich nicht mehr auf den Beinen halten konnte. Laut der japanischen Wetterbehörde hat es von der Intensität her seit 1,5 Jahren kein so starkes Erdbeben mehr in Japan gegeben. Auf Luftaufnahmen aus der betroffenen Region sind einige Wohnhäuser zu erkennen, die offenbar infolge des Erdbebens in Brand geraten oder eingestürzt sind. Auch Autobahnbrücken weisen größere Risse auf oder sind teilweise eingesackt. Der Zugverkehr in der Region wurde eingestellt. Es gibt Bilder von umgestürzten Güterzügen. Die Betreiber der örtlichen Atomkraftwerke melden keine Unregelmäßigkeiten.
0: Der Autohersteller Mercedes-Benz hat im zweiten Quartal deutlich weniger Autos verkauft. Der Pkw-Absatz sank im Vergleich zum selben Vorjahreszeitraum um knapp 7%, teilte der Konzern mit. Zwar habe man die Verkaufszahlen in Europa und den USA gesteigert, dies habe aber einen Einbruch in China nicht ausgleichen können. Mercedes-Benz meldet gleichzeitig eine positive Entwicklung beim Konzernergebnis. Es sei zwischen April und Juni zum ersten Mal seit Jahren wieder gestiegen. Positiv habe sich das Sparprogramm ausgewirkt. Auf Konzernebene seien die Verwaltungskosten um 14% gesunken. Der frühere Weltklasse-Fußballer Zinedine Zidane wird neuer Trainer der französischen Nationalmannschaft. Das hat Frankreichs Verband bestätigt. Der 54-Jährige folgt auf Didier Deschamps und hat einen Vertrag bis 2030 unterschrieben. Zidane wurde als Spieler mit der französischen Nationalmannschaft 1998 Weltmeister und 2000 Europameister. Als Trainer gewann er mit Real Madrid 3-mal die Champions League und 2-mal den spanischen Meistertitel. SWR-Nachrichten, Redaktion Thomas Bertsch und Peter Müllfeit. Das Wetter für Baden-Württemberg und Rheinland-Pfalz. Ein Hoch bringt immer heißere Luft zu uns. Die Vorhersage. Am Nachmittag viel Sonne. Die Höchsttemperaturen liegen zwischen 26 Grad im Hunsrück und 33 Grad am südlichen Oberrhein. In der Nacht ist es sternenklar bei 19 bis 12 Grad. Morgen dann Sonne und wenige Wolken, dabei mit 31 bis 38 Grad noch heißer. 12.05 Uhr.
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3: Mit Christian Haug. Guten Tag. Und darum geht es hier bis 12:30. Nach dem Anschlag auf den Christopher Street Day in Berlin ist die Diskussion über ein härteres Vorgehen gegen Gefährder in vollem Gange. Wir fassen sie zusammen und sprechen mit dem Leiter der Beratungsstelle für die

0: Radikalisierung, die der spätere Attentäter zumindest zweimal besucht hat. Im Westjordanland droht die Gewalt durch Provokationen jüdischer Siedler wieder zu eskalieren. Und in den Waldbrandgebieten in Südeuropa gibt es erste Hoffnung auf eine Entspannung. Wir schauen auf die aktuelle Lage in Spanien und Frankreich. In mehreren Regionen in Südeuropa brennen ja immer noch Wälder und Buschland, während es so aussieht, als würde sich die Lage rund um Madrid zumindest vorerst zu entspannen, werden jetzt auch aus Portugal Feuer gemeldet, und zwar aus dem Norden und dem Zentrum des Landes. In Südwestfrankreich, da spricht die Präfektur des Département Gironde immerhin von einer stabilen Lage bei Bordeaux. Unter Kontrolle sind die Brände dort aber noch nicht. Und die Hitzewelle, die für die nächsten Tage vorhergesagt wird, die macht den Einsatzkräften natürlich zusätzlich Sorgen. Unsere Frankreich-Korrespondentin Caroline Düller sagt zur aktuellen Lage:
1: Also es herrscht zumindest ein vorsichtiger Optimismus. Laut der Präfektur haben die Flammen letzte Nacht zwar an einigen Stellen wieder an Kraft gewonnen, diese wieder aufgeflammten Brandherde seien aber unter Kontrolle. Insgesamt bleibt die Lage laut den Behörden stabil. Die durch den Brand zerstörte Fläche, die ist seit gestern auch nicht größer geworden. Aber der Wetterdienst Météo France hat ab heute die zweithöchste Hitzewarnstufe für das Departement ausgerufen. Die Einsatzkräfte fürchten, dass ihnen das die Arbeit schwerer macht. Außerdem soll es kräftige Winde geben, noch dazu aus häufig wechselnder Richtung. Und das alles sind natürlich schwierige Bedingungen, um das Feuer zu bekämpfen. Und am Vormittag haben die Behörden auch angeordnet, die Campingplätze in Lacanau vorsorglich zu räumen. Etwa 4000 Touristen werden da in Sicherheit gebracht.
0: So viel zur Lage in Südwestfrankreich. Die spanischen Behörden, die sind vorsichtig optimistisch. Die Brände in Zentralspanien und im Norden der Region um Valencia scheinen zumindest eingedämmt zu sein. Spaniens Innenminister Fernando Grande Marlaska sprach von einer positiven vergangenen Nacht. Hans-Günther Kellner mit Einzelheiten.
2: Die Löschmannschaften hätten das Feuer an einigen kritischen Punkten erfolgreich bekämpft und damit eine weitere Ausweitung verhindert, sagte Marlaska in einem Interview im staatlichen spanischen Fernsehen Televisión Española. Allerdings seien die Flammen damit längst nicht unter Kontrolle. Schätzungen des Ministers zufolge sind in den Provinzen Madrid, Ávila und Toledo nun rund 90.000 Hektar betroffen, 13.000 Hektar mehr als bisher angenommen. Sorgen bereitet den spanischen Behörden der Wetterbericht für die folgenden Tage. Ab Mittwoch wird für Spanien eine erneute Hitzewelle mit Temperaturen von um die 40 Grad, niedriger Luftfeuchtigkeit und heftigen Windböen erwartet, was die Brandbekämpfung erheblich erschweren könnte. Auch für den Brand in La Vall de Uixó im Norden der Region Valencia geben die Behörden weiter keine Entwarnung. Das Feuer hat sich dort auf einer Front von mehr als 70 Kilometern ausgeweitet. Hier hoffen die Brandbekämpfer, anders als in Zentralspanien, jedoch auf Unterstützung durch feuchtere Luft aus dem Mittelmeer. Unterdessen konnten in mehreren kleinen Kommunen die ersten Menschen in ihre Häuser und Wohnungen zurückkehren. Dennoch befinden sich immer noch Zehntausende in Notunterkünften oder sind aufgerufen, zu ihrem Schutz ihre Häuser nicht zu verlassen. In Portugal konnten die Löschmannschaften mittlerweile 2 von 3 am Montag ausgebrochene Brände wieder unter Kontrolle bringen. Wind und unwegsames Gelände erschweren hingegen die Löscharbeiten bei einem Feuer in der Nähe der Ortschaft Guarda, unweit zur spanischen Grenze. Die Brandfront ist dort etwa 2 Kilometer lang.
0: Und wir kommen zu dem anderen großen Thema, das seit dem Wochenende die Schlagzeilen beherrscht. Rückblickend sieht es so aus, als wäre der Anschlag auf den Christopher Street Day vermeidbar gewesen. Deshalb kann man den Impuls gut nachvollziehen. Den Impuls, härtere Strafen und ein konsequenteres Vorgehen gegen islamistische Gefährder zu fordern, auch wenn sie noch unter das Jugendstrafrecht fallen. Bundesinnenminister Alexander Dobrindt von der CSU hat jetzt mehrere mögliche Konsequenzen ins Gespräch gebracht. Andreas Fischer aus unserem Hauptstadtstudio fasst den Stand der Debatte zusammen.
3: Sicherheit und Terrorabwehr, das sind Kernaufgaben eines Bundesinnenministers. Und so ist es wenig überraschend, dass Alexander Dobrindt nach dem Anschlag in Berlin Konsequenzen fordert. Konkret geht es um die Frage, wie die Sicherheitsbehörden in Zukunft verhindern können, dass bekannte Gefährder einen Anschlag verüben. Dobrindt verlangt in den ARD-Tagesthemen Verschärfungen,
4: die zum einen bei der Frage der Anwendung von Strafrecht zu sehen sind, bei der anderen Seite bei der Frage, ob man nicht mit der Einschränkung von Bewegungsfreiheit stärker arbeiten muss, wie zum Beispiel mit Fußfesseln. Und dann muss es um Präventivmaßnahmen gehen. Präventivhaft für Gefährder ist etwas, was aus meiner Sicht zwingend notwendig ist.
3: Aus der eigenen Partei bekommt Dobrindt dabei Rückendeckung. Die CSU-Landesgruppe hat sich auf ihrer Klausurtagung in Bayern ebenfalls mit dem Thema beschäftigt. Landesgruppenchef Alexander Hoffmann erwartet, dass auch die SPD dabei mitzieht, erklärt er im Deutschlandfunk.
5: Beim Thema Präventivhaft ist es so, dass das durchaus flankiert ist von unterschiedlichen grundsätzlichen Urteilen. Da hat die Rechtsprechung einen Rahmen abgesteckt. Aber ich glaube auch, dass wir dort zumindest auf mittlere Sicht eine gute Struktur mit der SPD werden entwickeln können, genauso wie dann beim Strafrecht.
3: Und der angesprochene Koalitionspartner zeigt sich durchaus aufgeschlossen. Sebastian Fiedler, innenpolitischer Sprecher der SPD-Bundestagsfraktion im gemeinsamen Morgenmagazin von ARD und ZDF.
6: Das schulden wir im Prinzip auch den Opfern und den Angehörigen der Opfer, dass wir uns jetzt ernsthaft alles auf den Tisch legen, was die Situation verbessern kann und was das Risiko noch weiter herunterfährt, dass es tatsächlich zu Taten kommt. Deswegen ist es erstmal richtig. Mhm. Auch ich habe gestern schon über die elektronische Aufenthaltsüberwachung, über die Fußfessel gesprochen. Das ist eine sinnvolle Ergänzung der Instrumentarien.
3: Auch eine bundesweit geregelte Präventivhaft unterstützt Fiedler. Eine Debatte über das Jugendstrafrecht sieht er dagegen weniger. Deutlich wird insgesamt, die schwarz-rote Koalition will gerade zeigen, dass sie schnell etwas umsetzen kann. Aber nicht alles davon liegt auch wirklich in der Hand des Bundes. In vielen Bereichen sind die Länder zuständig.
0: Bundesinnenminister Dobrindt spricht sich also unter anderem für eine sogenannte Präventivhaft aus, wenn davon auszugehen ist, dass ein Gefährder eine Straftat begehen könnte. Wie die rechtlichen Voraussetzungen dafür aussehen, dazu Alena Lagmöller aus der SWR-Rechtsredaktion.
7: Die Präventivhaft ist keine Strafe für vergangene Taten. Sie soll vielmehr verhindern, dass in Zukunft Straftaten begangen werden. Die Person, von der Straftaten befürchtet werden, wird dann also für einen bestimmten Zeitraum weggesperrt. Wie lange Präventivhaft maximal dauern darf, das hängt von den Regelungen im jeweiligen Bundesland ab. Denn bei Präventivhaft geht es ja darum, Gefahren abzuwehren, und das ist Sache der Bundesländer. In Berlin zum Beispiel sieht das Gesetz eine Höchstdauer von 5 Tagen vor. Droht eine terroristische Straftat, sind bis zu 7 Tage möglich. Mit einer Höchstdauer von 2 Monaten ist Bayern einer der Spitzenreiter. Auch wenn die Bundesländer die Präventivhaft unterschiedlich regeln, bislang brauchte es stets konkrete Anhaltspunkte, dass die Person in naher Zukunft eine Straftat begehen will. Dass eine Person gefährlich ist, etwa weil sie sich für IS-Ideologie interessiert, würde wohl allein noch nicht reichen, um sie länger in Präventivhaft zu nehmen. Spätestens am Tag nach der Festnahme muss ein Richter entscheiden, ob die Person weiter festgehalten werden darf. Der prüft auch, ob die Präventivhaft verhältnismäßig ist. Insbesondere darf sie nur das letzte Mittel sein, um eine Straftat zu verhindern.
0: Informationen von Alena Lagmöller aus der SWR-Rechtsredaktion zum Thema Präventivhaft. Und es gibt, wie eben gehört, also unterschiedliche Regelungen in den einzelnen Bundesländern. Auch was die Höchstdauer angeht, in Baden-Württemberg können Gefährder bis zu 2 Wochen in Präventivhaft genommen werden, in Rheinland-Pfalz für 1 Woche. Der 21-jährige Attentäter von Berlin war bekanntlich von der Polizei als Gefährder eingestuft. Eine seiner Bewährungsauflagen nach seinem Prozess war, dass er an einem Deradikalisierungsprogramm teilnehmen musste. 2 Mal war er zu einem Beratungsgespräch beim Violence Prevention Network, also Gefahrenvorbeugungsnetzwerk in Berlin. Der Pädagoge und Politikwissenschaftler Thomas Mücke ist Mitgründer dieses Projekts. Herr Mücke, wie kooperativ hat sich Abdul B. denn bei diesen Gesprächen verhalten?
8: Ja, formell war er aufgeschlossen in der Form, dass er dran teilgenommen hat. Er ist auch pünktlich zu den Terminen gekommen, aber er wirkte in seinen Aussagen sehr kontrolliert. Er war nicht fassbar für uns gewesen und das war nicht erkennbar gewesen, dass sich hier wirklich eine authentische Arbeitsbeziehung aufbauen lässt.
0: Das heißt, Ihre Mitarbeiter hatten den Eindruck, dass er das nur spielt, diese Zugänglichkeit?
8: Wir konnten es nicht ausschließen. Das ist der Punkt. Man kann nicht in die Köpfe einer Person hineinschauen, aber wir merken schon so, dass jemand sich so verhält, dass wir das Gefühl haben, wir können die Person nicht fassen. Und dann wird es schwierig.
0: In der kommenden Woche sollte es ja, glaube ich, noch einen Termin geben. Dazu kommt es jetzt ja nicht mehr. Aber was wäre passiert, wenn er sich dann weiter so verhalten hätte?
8: Ja, der Termin wäre gestern gewesen und dann hätten wir ihn damit das offengelegt, dass wir die Anforderung haben, dass er hier auch sehr offen redet über das, wie es zum Radikalisierungsprozess kommt, dass er sich offen auf den Prozess einlässt, und hätten jetzt mal dann geschaut, was er dann gesagt hätte, und dann hätten wir die Entscheidung getroffen, können wir mit ihm arbeiten oder können wir nicht mit ihm arbeiten.
0: Wenn jetzt mal abseits vom Fall Abdul B. solche jungen radikalisierten Menschen zu Ihren Beratungsgesprächen kommen und sich dann öffnen, welche sind die, sagen wir, Feindbilder, die da im Mittelpunkt stehen? Sind das in erster Linie, in Anführungszeichen, die Juden?
8: Es sind alle möglichen Menschen. Die Feindesliste ist sehr lang. Alles die, die nicht zu ihrer Ideologie dazugehören. Das heißt, alle, die jenseits des Bildes des wahren Islams sind, sind aus ihrer Sicht Feinde. Also es ist eine sehr große Feindesliste.
0: Homophobie, die gibt es natürlich auch in der nicht-muslimischen Mehrheitsgesellschaft. Aber auch unter Muslimen, die man nicht unbedingt als radikal bezeichnen würde, gibt es anscheinend oft Ablehnung von schwulem und lesbischem Leben. Das hat Eren Güvercin heute Morgen im Deutschlandfunk gesagt. Er ist Vizevorsitzender der Alhambra-Gesellschaft, die sich für die Förderung von Toleranz einsetzt.
9: Wir müssen als Gesellschaft, aber vor allem wir als muslimische Community uns, und das ist längst überfällig, uns die Frage stellen, wie kann ein junger Muslim, der in Deutschland geboren, aufgewachsen ist, hier zur Schule gegangen ist, wie kann er islamistische Querfeindlichkeit als ideologische Einstellung haben? Und da müssen wir darüber sprechen, warum in den Moscheegemeinden diese Themen nicht besprochen werden, warum das nicht adressiert wird. Und es gibt auch so eine latente Abwertung von queerem Leben, was leider sehr weit verbreitet ist in unserer muslimischen Community in Deutschland.
0: Sagt Eren Güvercin von der Alhambra-Gesellschaft. Wir sprechen weiter mit Thomas Mücke vom Violence Prevention Network. Herr Mücke, wenn Queerfeindlichkeit auch über islamistische Kreise hinaus so weit verbreitet ist, wie sehr erschwert das die Arbeit mit Ihren Klienten?
8: Ja, also je toleranter und offener eine Gesellschaft ist zur der Vielfältigkeit des Lebens und damit auch der sexuellen Identität, desto leichter kann man natürlich dann auch mit jungen Menschen arbeiten, sich da auch zu öffnen. Wir wissen, dass Queerfeindlichkeit ein großes Thema ist und wir müssen immer wieder schauen, dass es nicht zu diesen menschenverachtenden Einstellungen kommt. Deswegen arbeiten wir auch daran, warum siehst du denn einen Mensch, der anders leben möchte als du, als feindlich gesinnt gegenüber? Das ist mit Thema in dem Deradikalisierungsprogramm.
0: Und wie gut lässt sich eigentlich dann am Ende so eines Prozesses, also am Ende vieler Gespräche, abschätzen, ob die Deradikalisierung wirklich gelungen ist?
8: Das ist ein langjähriger Prozess und wir haben da ganz klare Kriterien, nämlich geht keine Gefahr für die Öffentlichkeit aus, hat die Person sich von den extremistischen Organisationen distanziert, hat sie sich aber auch von menschenverachtenden Einstellungen distanziert, ist sie sozial integriert? Und wie kann die Person mit persönlichen Krisen umgehen, weil jeder Radikalisierungsprozess hat vorher persönliche Krisen gehabt, die dann destruktiv geklärt worden sind. Ist er in der Lage, wenn wieder eine Krise entsteht in seinem Leben, dass es nicht dazu führt, dass er in die extremistische Szene zurückgeratet. Und das schauen wir uns genau an. Und wir haben ja, wie gesagt, in dem Bereich mit 490 gefahrenrelevanten Fällen zu tun gehabt und von dem es nur einen Rückfall gab. Das heißt, und da schaut man sehr genau rein. Rückfall heißt, ist er wieder straffällig geworden, gewalttätig oder hat er sich der extremistischen Szene zugeordnet? Und das ist schon eine sehr, da merkt man, wie wirksam diese Programme sein können. Und ich warne davor, was passieren würde, wenn man mit diesen Personen nicht arbeiten würde. Denn dann hätten wir wieder solche Entwicklungsprozesse, die zu diesen tragischen Ereignissen führen, wie wir sie am Wochenende erlebt haben.
0: Sagt der Pädagoge und Politikwissenschaftler Thomas Mücke, Mitbegründer des Violence Prevention Network in Berlin. Im Gazastreifen steht nach den israelischen Luftangriffen der letzten Jahre kaum noch ein unbeschädigtes Gebäude. In den vergangenen Woche wurde bekannt, dass das israelische Militär dort einen Erdwall aufgeschüttet hat, möglicherweise um das Gebiet zu teilen. Immerhin, in Gaza wird aktuell zumindest nicht mehr gekämpft. Dafür droht jetzt die Lage im Westjordanland weiter zu eskalieren. Dort sind so viele israelische Soldaten im Einsatz wie lange nicht mehr und seit einer tödlichen Konfrontation zwischen Siedlern und palästinensischen Bewohnern in dem Dorf Tell Ende vergangener Woche nehmen die Spannungen weiter zu. Am Wochenende wurden zwei Moscheen angezündet. Unsere Nahost-Korrespondentin Bettina Meyer hat Tell besucht. Hier ihre Eindrücke.
10: Das Handyvideo wirkt verstörend. Etwa 200 Siedler kommen von einem Hügel im von Israel besetzten Westjordanland herab, zünden im palästinensischen Dorf Sura unweit von Nablus Autos an, legen im Haus von Mohammed Turabi Feuer. Die Brandschäden im Haus und sein völlig verkohltes Auto nennt er Glück im Unglück. Sie sind in mein Haus eingebrochen. Sie hatten Molotow-Cocktails dabei. Ihr Ziel war es zu töten. Das Wichtigste ist, dass meinen Kindern nichts passiert ist. Ich habe 3 Jungs und ein Mädchen. Ich danke Gott, dass niemand gestorben ist. Die Angriffe in Sura waren ein Racheakt hunderter jüdischer Siedler, sagt Turabi. Seit am vergangenen Freitag im Nachbarort Tell ein Siedler, ein Soldat und 4 palästinensische Dorfbewohner getötet wurden, ufert die Gewalt im Westjordanland aus. Israels Premier Netanyahu kündigte eine Ausweitung der Militäreinsätze an. Im Nachbardorf Tell nahe Nablus wurden Häuser durchsucht, Dutzende Palästinenser verhaftet. Auch Mitglieder der Familie Ramadan aus Tell wurden verhaftet und verhört, erzählt Ihab Ramadan. Sein Bruder Farouk wurde bei der Auseinandersetzung zwischen Siedlern und Dorfbewohnern erschossen. Farouk versuchte, unseren Ort vor den Siedlern zu schützen, die herkamen. Hier leben Kinder, Frauen, junge Leute. Farouk wollte die Jugendlichen im Dorf von den Siedlern fernhalten. Es gab Gerangel. Als die israelische Armee eintraf, wurden die Siedler aggressiver. Mit der Armee im Rücken fühlen sie sich stark. Farouk wollte seinem Cousin helfen, der an der Hand verletzt war. Farouk hat rot gesehen. Sein Bruder habe an der Waffe eines Siedlers gerissen, in die Luft gefeuert, sei vom Militär erschossen worden, 3 seiner Cousins ebenfalls. Auf Videos, die Dorfbewohner gefilmt haben, ist zu sehen, wie ein israelischer Siedler mit erhobener Waffe auf die Palästinenser zugeht. Ein Mann entreißt ihm die Waffe. Ein anderes Video zeigt, wie israelische Soldaten auf Männer schießen. Auf Nachfrage der ARD gibt die Armee an, es seien Schüsse auf beiden Seiten gefallen. Ein palästinensischer Terrorist habe einem Sicherheitsbeamten die Waffe gestohlen. Ein Soldat und ein Wachmann seien getötet worden, sowie 4 Palästinenser. Der Vorfall ist nicht aufgeklärt. Die Armee nennt ihr Vorgehen einen Antiterroreinsatz, Farouk Ramadan einen Terroristen. Begründet so, dass seine Wohnung demoliert werden soll, erzählt sein Bruder Ihab. Unser Telefon klingelte um 3 Uhr nachts. Es war die Armee. Sie sagten, nehmt die wichtigsten Dinge aus der Wohnung von Farouk. Sie sagten, sie würden das Haus abreißen. 25 Familienmitglieder von Farouks Familie leben im Haus. Sie müssten ausziehen. Der israelische Sicherheitsexperte für Siedlungspolitik und Gründer der Nichtregierungsorganisation Kerem Navot Dror Etkes kritisiert, die Reaktion der Armee treffe nicht die Täter, sondern die palästinensische Bevölkerung. Er warnt vor einem alarmierenden Muster. Das israelische Militär unterstützt die Siedler. Die Tatsache, dass Soldaten dort waren und zur Gewalt beigetragen haben, ist nicht neu. Das Westjordanland hat sich in den vergangenen 3 Jahren völlig verändert. Im Innenhof der Familie Ramadan in Tell stapeln sich Matratzen, Kinderbett, 2 Kühlschränke, Spielzeug, Geschirr und Stühle. Bürgermeister Walid Zidan ist vorbeigekommen. Er wirkt resigniert. Sie haben uns gedroht, dass jeder, der etwas gegen Siedler unternimmt, bestraft wird. Die Siedler sind in unser Dorf gekommen und haben uns bedroht. Bürgermeister Zidan befürchtet, dass nun in der Nähe von Tell ein neuer illegaler Siedleraußenposten entsteht. Dann dürfte die Gewalt weiter ausufern.
0: Eindrücke aus dem Westjordanland waren das von unserer Reporterin Bettina Meyer. Es ist 12.24 Uhr und in SWR Kultur aktuell am Mittag kommen wir zur Wirtschaft. In der kriselnden Autoindustrie wird der Ton rauer. Beim VW und Audi steht ein massiver Stellenabbau im Raum und auch beim größten Autobauer im Südwesten fordert das Management von den Beschäftigten Zugeständnisse. Mercedes-Chef Ola Källenius hält an seinen Plänen fest, die Produktivität in Deutschland zu steigern, trotz der Proteste von Betriebsrat und Belegschaft. Das hat Källenius heute bei der Präsentation der aktuellen Geschäftszahlen gesagt. Einzelheiten von Geli Hensoldt aus der SWR Wirtschaftsredaktion.
11: Mercedes führe Gespräche mit dem Betriebsrat und auch mit der Gewerkschaft EG Metall. In der aktuellen Lage appelliere er an diese, weit zu springen, so Källenius wörtlich. Der Chef des Autoherstellers betonte, eine Produktivitätsoffensive für Deutschland sei notwendig, damit das Unternehmen international wettbewerbsfähig sei. Nach den Plänen des Mercedes-Vorstands sollen die Mitarbeiter in Deutschland für das gleiche Gehalt länger arbeiten. Dagegen haben Betriebsrat und Beschäftigte in den deutschen Werken, unter anderem in Sindelfingen und Stuttgart-Untertürkheim, protestiert. Mercedes hat heute die aktuellen Geschäftszahlen vorgestellt. Insgesamt hat das Unternehmen zwischen April und Ende Juni im Vergleich zum Vorjahreszeitraum beim Gewinn zugelegt, auch wegen guter Ergebnisse bei den Vans und den Finanzdienstleistungen. In der Autosparte allerdings ist das bereinigte Ergebnis vor Zinsen und Steuern deutlich gesunken, um 26%. Zudem verkaufte der Hersteller weniger Autos. In China ist der Absatz im zweiten Quartal um 30% eingebrochen. Positiv hat sich den Angaben zufolge das Sparprogramm ausgewirkt, das der Konzern vor mehr als einem Jahr gestartet hat. Auf Konzernebene seien die Verwaltungskosten um 14% gesunken, hieß es. Mit der Produktivitätsoffensive will Mercedes jetzt nochmal nachlegen.
0: Die Migration ist in der Politik immer wieder Thema und meist kein einfaches. Denken wir an illegale Migration oder an die Stadtbilddebatte. Sie hat unter anderem bei Zuwanderern, den Eindruck erweckt, sie seien von einigen Menschen nicht erwünscht. Dabei stützen insbesondere Zuwanderer und Geflüchtete unseren Arbeitsmarkt. Aber eine neue Studie des Instituts der deutschen Wirtschaft in Köln zeigt jetzt, das könnte sich ändern. Denn Deutschland hat laut der Studie mit einer dreifachen Migrationswende zu kämpfen. Jutta Kaiser aus der SWR Wirtschaftsredaktion. Was genau soll das heißen, dreifache Migrationswende?
12: Da geht es zum einen darum, wie viele Menschen nach Deutschland ziehen, wie viele das Land verlassen und wie viele unterm Strich übrig bleiben, also die Nettozuwanderung. Diese Zahl schwankt von Jahr zu Jahr, aber sie ist 2025 gegenüber den Vorjahren um mehr als die Hälfte gesunken auf 235.000 Menschen. Das ist der niedrigste Wert seit dem Jahr 2010, wenn man die Hochphase der Corona-Pandemie mal außen vor lässt. Zum Vergleich, im Jahr 2023 hatten wir in Deutschland eine Nettozuwanderung von mehr als 660.000 Menschen. Im vergangenen Jahr lebten also deutlich weniger Menschen aus anderen Ländern in Deutschland und das hat drei Gründe. Zum einen ist die Zahl der Erstanträge von Asylbewerbern auf 113.000 gesunken. 2023 waren es noch etwa dreimal so viele. Zweitens sind deutlich mehr Menschen aus osteuropäischen EU-Staaten in ihre Heimat zurückgegangen. Und drittens haben laut der Studie in den vergangenen drei Jahren mehr Inländer Deutschland den Rücken gekehrt. Es gab da einen Anstieg von rund 75.000 auf fast 100.000 Menschen.
0: Und woran liegt es, dass 2025 weniger Menschen aus dem Ausland hierher gekommen sind oder bleiben wollten?
12: Ein Grund ist, dass sich beim Thema Flucht einiges geändert hat. Unter anderem in Syrien hat sich die Situation deutlich verbessert nach dem Ende des Assad-Regimes im Jahr 2024. Es sind weniger Menschen von dort nach Deutschland geflohen und wenn, wurden die meisten Asylverfahren abgelehnt. Außerdem haben weniger Menschen aus Afghanistan in Deutschland einen Aufnahmeantrag gestellt. Das liegt der Studie zufolge unter anderem an einer schärferen Asylpolitik. Bei der Arbeitsmigration ist es so, Zuwanderer, insbesondere aus neuen EU-Mitgliedstaaten, gehen vor allem aus zwei Gründen in ihre Heimatländer zurück. Erstens, weil dort immer mehr Arbeitskräfte gebraucht werden, auch dort wegen des demografischen Wandels. Und zweitens, weil viele Länder im Wohlstand gegenüber Deutschland aufholen. Also der Anreiz, hier zu bleiben, ist kleiner geworden. Und bei den Deutschen, die auswandern, könnte es sein, dass es sich vor allem um eingebürgerte Menschen handelt, die wieder zurückgehen. Allerdings ist das nicht ganz klar, weil oft einfach nicht erfasst wird, in welches Land jemand auswandert.
0: Und was bedeuten all diese Entwicklungen insgesamt für Deutschland?
12: Also wir müssen davon ausgehen, dass das Potenzial an Arbeits- und Fachkräften in unserem Land deutlich zurückgehen wird und das insbesondere dann, wenn hochqualifiziertes Personal Deutschland verlässt. Das schränkt dann auch die Innovationskraft der Wirtschaft ein und die Entwicklungsmöglichkeiten, die wir hier bei uns haben. Also das ist nicht gerade günstig. Also das kann man sich fragen, was soll die Politik dann machen? Und die Empfehlungen der Forscher sind, dass die Politik dafür sorgen sollte, dass Deutschland zum Wohnen und Arbeiten wieder attraktiver wird. Oder dass sich die Lage zumindest nicht weiter verschlechtert, also Stichwort Steuern, Abgaben, solche Dinge. Und Deutschland könnte die Zuwanderung aus Drittstaaten erleichtern durch eine einfachere und schnellere Visavergabe und Arbeitserlaubnis.
0: Informationen von Jutta Kaiser aus der SWR Wirtschaftsredaktion waren das zu der Bedeutung von Migration, insbesondere für den deutschen Arbeitsmarkt. 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
15: 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Nach dem Anschlag auf den Christopher Street Day. Innenminister Dobrindt fordert härtere Strafen gegen Gefährder. Mehr Abschiebungen aus dem Saarland nach Afghanistan. Kritik daran kommt vom saarländischen Flüchtlingsrat. Und Unruhe in der Union nach Personal. Eine halbe Stunde.

0: herzlich willkommen. Er war als Gefährder eingestuft und trotzdem auf freiem Fuß, der mutmaßliche CSD-Attentäter. Ja, wie kann das sein und was muss passieren, damit solche Attentate in Zukunft verhindert werden? Diese Diskussion geht weiter. Gestern hat sich Innenminister Dobrindt von der CSU dazu in den Tagesthemen geäußert. Da hat er gesagt, er will den Umgang mit Gefährdern in Deutschland verschärfen. Wie? Berichtet Karl-Dietrich Meurer.
1: Mehr elektronische Fußfesseln, eine bundesweit einheitliche Präventivhaft und strengere Regeln im Strafrecht. Mit diesen Vorschlägen reagiert Bundesinnenminister Alexander Dobrindt auf den Anschlag am Rande des Berliner Christopher Street Days. Auslöser ist der Fall des mutmaßlichen Täters. Der 21-Jährige galt als islamistischer Gefährder und Hochrisikoperson. Trotzdem befand er sich auf freiem Fuß. Für Dobrindt liegt hier ein zentrales Problem. Der CSU-Politiker sagt am Abend in den ARD-Tagesthemen:
2: Ich glaube, es wäre sinnvoll gewesen, ihn in Haft zu nehmen. Und ich habe auch kein Verständnis dafür, dass diese Strafe auf Bewährung ausgesetzt wurde.
1: Der mutmaßliche Täter war wegen des versuchten Anschlusses an die Terrororganisation Islamischer Staat nach Jugendstrafrecht verurteilt worden. Das Gericht setzte die Strafe zur Bewährung aus und entließ ihn aus der Untersuchungshaft. Die Staatsanwaltschaft legte Rechtsmittel ein. Dobrindt betont, dass Sicherheitsbehörden den Mann beobachtet hatten.
2: In Berlin wurden technische Überwachungen vorgenommen. Die haben nicht ausgereicht, um jetzt diesen Terroranschlag zu verhindern.
1: Für Dobrindt zeigt der Fall Schwächen bei den bestehenden Regeln. Deshalb fordert er zum Beispiel Änderungen beim Jugendstrafrecht.
2: Wir brauchen Regeln, die dafür sorgen, dass Gefährder nicht mit Jugendstrafrecht behandelt werden und schon gleich gar nicht auf Bewährung in Freiheit kommen.
1: Außerdem will der Innenminister häufiger elektronische Fußfesseln einsetzen. Darüber hinaus dringt Dobrindt auf mehr Möglichkeiten, bekannte Gefährder frühzeitig aus dem Verkehr zu ziehen. Dazu zählt für ihn vor allem die Präventivhaft.
2: Präventivhaft für Gefährder ist etwas, was aus meiner Sicht zwingend notwendig ist und wir dafür sorgen müssen, dass das auch deutschlandweit umgesetzt werden kann. Da gibt es in den Polizeigesetzen der Länder sehr unterschiedliche Regelungen.
1: Die Dimension zeigt ein Blick auf aktuelle Zahlen. Das Bundeskriminalamt stuft derzeit 410 Menschen als islamistische Gefährder ein. Dabei handelt es sich um Personen, denen schwere Gewalttaten oder Anschläge zugetraut werden. Neben Dobrindts Vorschlägen stehen weitere Forderungen im Raum. Bundeskanzler Friedrich Merz und CSU-Chef Markus Söder etwa forderten, Doppelstaatlern bei schweren extremistischen Straftaten die deutsche Staatsangehörigkeit zu entziehen. Dobrindt zeigt sich dafür offen.
2: Man kann auch über diese Fragen durchaus diskutieren, aber dazu gehört ja dann auch die Notwendigkeit, wenn man eine deutsche Staatsbürgerschaft aberkennt, eine zweite Staatsbürgerschaft muss vorhanden sein, sonst halte ich das ohnehin nicht für möglich.
1: Vorrang hätten für ihn aber Maßnahmen, die schneller umgesetzt werden könnten. Zugleich macht der Innenminister deutlich, dass sich trotz aller Sicherheitsmaßnahmen nicht jede Tat verhindern lässt. Einen hundertprozentigen Schutz vor Anschlägen gäbe es nicht.
0: Ein Beitrag von Karl-Dietrich Meurer. Gefährder abschieben. Diese Forderung wird insbesondere nach Anschlägen immer wieder laut. Aber insbesondere, wenn es um Länder wie Afghanistan und Syrien geht, gibt es dazu auch kritische Stimmen. Wir schauen auf Afghanistan. Da gab es nach der Machtübernahme der Taliban erstmal einen Abschiebestopp. Seit 2024 finden wieder Abschiebeflüge dorthin statt. Jetzt aber wollen einige Bundesländer auch Menschen nach Afghanistan abschieben, die keine Straftäter oder Gefährder sind. Darunter auch das Saarland. Das kritisiert der saarländische Flüchtlingsrat. Ich habe kurz vor der Sendung mit Peter Nobert vom Flüchtlingsrat gesprochen und wollte als erstes wissen, das saarländische Innenministerium SPD sagt, wer ausreisepflichtig ist, müsse Deutschland verlassen. Das gelte auch für afghanische Staatsangehörige. Warum sehen Sie das kritisch?
3: Weil in Afghanistan, wie bekannt ist, das islamische Terrorregime herrscht, das islamistisch eins der schlimmsten Regime ist, die man sich vorstellen kann. Und auf der einen Seite wehrt man sich ja zu Recht gegen islamistische Gefährder und auf der anderen Seite will man dann Leute abschieben in ein islamistisches Regime. Und das ist aus unserer Sicht unzulässig.
0: Welche Menschen könnte diese neue Regelung konkret betreffen?
3: Ja, zunächst wohl jeden ausreisepflichtigen afghanischen Menschen, insbesondere wohl im Moment junge Männer, wenn ich das richtig verstanden habe.
0: Das Innenministerium argumentiert, Ausländer abzuschieben, die vollziehbar ausreisepflichtig seien und keine Bereitschaft zeigten, freiwillig auszureisen. Das sei der notwendige Abschluss eines langen rechtsstaatlichen Verfahrens. Wieso sehen Sie das anders?
3: Ja, weil es darum geht.

0: geht, einen Menschen in ein Regime abzuschieben, das bekanntermaßen terroristisch ist, in dem es Gewaltkriminalität gibt, in dem Menschen ohne Grund getötet werden können, eingesperrt werden können, weil sie zum Beispiel als verwestlicht gelten, weil sie in irgendeiner Form der dortigen Religion widersprechen. Also das ist aus unserer Sicht unmenschlich.
1: Wie bewerten Sie das, dass das Innenministerium jetzt sagt, Sie gehen diesen Schritt?
0: Ja, das ist für uns unverständlich, weil wir nicht nachvollziehen können, weshalb man Menschen in solche Länder abschieben will. Jeder sagt, das ist ein Terrorregime. Jeder sagt, dort sind die Bedingungen unmenschlich für die Leute, die dort leben, nicht mit unseren Werten vereinbar. Und trotzdem verhandelt man jetzt mit Vertretern dieses Regimes und versucht, Leute dorthin abzuschieben. Das halten wir für zynisch.
1: Wie stehen Sie dazu, Gefährder oder Straftäter abzuschieben?
0: Gut, das ist immer so diese Reaktion, wenn was passiert, heißt es abschieben, als würde man damit die Dinge lösen. Wenn man jetzt den Fall in Berlin am vergangenen Wochenende betrachtet, das war kein Ausländer, das war ein deutscher Staatsbürger. Also mit Abschiebung löst man das Problem aus unserer Sicht auch nicht.
1: Wie erklären Sie sich diesen Kurswechsel des SPD-geführten Innenministeriums?
0: Wir leben halt in einer Zeit, in der insbesondere durch die AfD und andere rechte Kräfte Abschiebungen gefordert werden. Und leider sind unsere Regierungen, sowohl im Saarland als auch im Bundestag, geht auf diese Forderungen ein, indem sie offensichtlich hofft, dass man damit der AfD die Stimmen abgraben kann. Aber in der Tat ist es ja so, dass dann doch immer eher die gewählt werden, die das Original vertreten und nicht die, die es nachher nachmachen wollen. Das finden wir gefährlich.
1: Das saarländische Innenministerium SPD will in Zukunft auch ausreisepflichtige Menschen nach Afghanistan abschieben, die keine Straftäter oder Gefährder sind. Der saarländische Flüchtlingsrat kritisiert das. Ja, und mitten in die aktuellen Diskussionen um Gefährder und Abschiebungen fällt ein Jahrestag, der den Schutz von Menschen auf der Flucht in den Vordergrund rückt. Die Genfer Flüchtlingskonvention ist am 28. Juli 1951, also heute vor genau 75 Jahren, verabschiedet worden. Ein Grundpfeiler mit verbindlichen Regeln für den Schutz von Geflüchteten. Der Jahrestag fällt in eine Zeit, in der Flucht und Vertreibung ein historisches Ausmaß erreicht haben, während die politischen und finanziellen Bedingungen für die Umsetzung der Konvention immer schwieriger werden. Katrin Hondel berichtet.
2: The Promise, das Versprechen, so nennt das Flüchtlingshilfswerk der Vereinten Nationen UNHCR seine Initiative zum 75. Jahrestag. Das Versprechen, beschlossen von 26 Staaten am 28. Juli 1951 in Genf, lautet: Menschen, die vor Verfolgung fliehen müssen, haben Anspruch auf Schutz in einem anderen Land. Nicht aus Wohltätigkeit, sondern aufgrund eines völkerrechtlich verbrieften Rechts.
3: L'objectif était de se limiter aux réfugiés européens.
2: Zunächst galt das nur für die europäischen Flüchtlinge nach dem Zweiten Weltkrieg, sagt Vincent Chetaille, Professor für Völkerrecht in Genf. Aber schnell war klar, dass Flucht und Vertreibung ein weltweites Problem sind. Und so gilt die Flüchtlingskonvention seit 1967 für alle Flüchtlinge auf der Welt. 149 Staaten sind der Konvention beigetreten. Das Recht auf Schutz ist universell. Doch zum 75. Jubiläum des großen Versprechens gibt es wenig zu feiern, sagt Alicia Giraudel von Amnesty International.
4: Also das Problem ist natürlich eigentlich nicht die Konvention an sich, die bleibt weiterhin in Kraft. Das Problem ist eher, dass Staaten versuchen aktuell diese völkerrechtlichen Normen zu umgehen.
2: Auf dem Geburtskontinent der Flüchtlingskonvention ist kurz vor dem 75. Jahrestag das reformierte gemeinsame europäische Asylsystem, kurz GEAS, in Kraft getreten. Ein System, bei dem nicht primär die Idee der Konvention im Vordergrund stehe, Menschen Schutz vor Krieg und Verfolgung zu gewähren, sondern vielmehr der Schutz der EU-Staaten vor den Schutzbedürftigen. So die Kritik von NGOs und Völkerrechtlern. Vincent Chetaille.
3: Les procédures d'asile accélérées à la frontière, les return hubs.
2: Mit seinen Asylschnellverfahren oder sogenannten Return Hubs verstößt das neue System nicht direkt gegen die Genfer Flüchtlingskonvention, aber es schwächt den Flüchtlingsschutz. Eine radikale Verletzung ist zum Beispiel, Menschen dürfen abgeschoben werden in vermeintlich sichere Drittländer, die die Konvention nicht ratifiziert haben. Wie aber soll ein Land sicher sein, das den Flüchtlingsstatus gar nicht anerkennt?
3: Donc comment peut-on prétendre que ce pays est sûr pour les réfugiés quand il ne va pas leur donner le statut de réfugié?
2: Und wie soll das für die Einhaltung und Überwachung der Flüchtlingskonvention zuständige UNHCR seine Arbeit tun, Wenn immer mehr Staaten, allen voran die USA, aber auch Deutschland, immer weniger Geld zur Verfügung stellen.
5: This year our funding level at the mid-year stands at 31%.
2: Unser Bedarf für dieses Jahr ist aktuell nur zu 31% gedeckt, ein Rekordtief, sagt Elizabeth Tan, UNHCR-Direktorin für internationalen Schutz. Wir sorgen uns nicht um uns, sondern um die Flüchtlinge und wie die Aufnahmeländer das schaffen können. Denn es ist nicht das reiche Europa, sondern vor allem arme Länder in den Krisenregionen, die die meisten Flüchtlinge aufnehmen. Finanziell, politisch, juristisch und auch moralisch. 75 Jahre nach ihrer Verabschiedung ist die Genfer Flüchtlingskonvention einem gewaltigen Stresstest ausgesetzt. Ausgelöst durch die Politik der US-Regierung unter Donald Trump.
3: Der Stresstest, il vient essentiellement de l'administration Trump.
2: Trump und einige weitere populistisch geführte Länder propagieren Fremdenfeindlichkeit und attackieren die Flüchtlingskonvention. Aber diese Leute repräsentieren nicht die Welt. Das Problem ist, dass die Welt ihnen zu viel Aufmerksamkeit schenkt.
3: Le problème c'est que le monde leur donne trop d'importance.
1: Ein Beitrag von Katrin Hondel. Wir schauen nach Berlin. Es war ein notwendiger Schritt nach dem Rauswurf von Jens Spahn als Gesundheitsminister, musste nachbesetzt werden. Bundeskanzler und CDU-Chef Merz hat in dem Zuge angefangen, gleich mehrere Partei- und Ministerposten neu zu besetzen. Und diese Änderungen, die waren auch gedacht als Aufbruchssignal. Aber welche Entscheidungen Merz da gerade trifft und wie er sie kommuniziert, das sorgt für Unmut innerhalb der Union. Wie groß ist das Rumoren in der Kanzlerpartei? Das wollte ich vor der Sendung von unserer Hauptstadtstudio-Korrespondentin Sabine Henkel wissen. Frau Henkel, was genau kritisieren die eigenen Leute an Merz Vorgehen?
6: Ja, Merz hat mit seiner Personalauswahl und vor allem mit der Art und Weise, wie er das umgesetzt hat, einige vor den Kopf gestoßen und ja, andere, kann man sagen, ratlos gestimmt. Denn das Ganze wirkt nicht gerade nach einem durchdachten Personalplan, was er da macht. Also bekannte Gesichter auf neue Posten schieben, einen Minister rauswerfen und sich nicht sicher sein, Ersatz dafür schon zu haben und dafür auch keine Erklärung abzugeben, das hat also doch für richtig großen Unmut in der CDU gesorgt.
1: Von wem kommt diese Kritik vor allem?
6: Na, sie kommt zum einen aus Rheinland-Pfalz. Da geht es den Rheinland-Pfälzern darum, wie Merz mit Patrick Schnieder, dem Verkehrsminister, umgegangen ist. Er hat ihm ja gesagt, dass er ihn entlassen will. Dann ist der Nachfolger abgesprungen und Merz hat das in der Pressekonferenz aber einfach offen gelassen und hat quasi Patrick Schnieder hängen gelassen. So empfinden es die Rheinland-Pfälzer und die haben einen Brief geschrieben und haben sich wieder abgesagt bei Merz. Die hatten nämlich eine Verabredung und sie haben ihm erklärt, sie vermissen Wertschätzung und Vertrauen. Und das ist schon ein Affront, kann man sagen.
1: Wie berechtigt ist denn diese Kritik am Kanzler? Wie schätzen Sie das ein?
6: Na, ich kann zumindest nachvollziehen, dass es da Unmut gibt, weil ja auch keine Linie irgendwie zu erkennen ist. Also Merz hat ja nie genau erklärt, warum er jetzt so viele Leute auswechselt aus seiner Regierungsmannschaft und warum jetzt gerade der oder die auf den neuen Posten soll. Da fehlt die Linie, das kann man verstehen, und auch die Art und Weise und das Umgehen, das sieht handwerklich sehr ungeschickt aus und manch einer sagt, ja, er kann es halt nicht.
1: Jetzt ist dieses Brodeln innerhalb der Union ja schon ordentlich und die Kritik an ihm auch scharf. Kann es gefährlich werden für Merz?
6: Ja, manch einer hier spricht schon von so einem Kipppunkt, weil das schon sehr, sehr ungewöhnlich ist, dass ein Kanzler von den eigenen Leuten und zwar auch im Präsidium, also die, die ihm ganz nahe stehen, die eng mit ihm zusammenarbeiten, das sind auch seine Stellvertreter, dass da so eine massive Kritik kommt und vor allem, dass die auch nach außen dringt. Denn eigentlich sollte sowas ja intern geregelt werden, aber irgendwer hat dann doch wieder dafür gesorgt, dass das öffentlich wird. Das ist gewollt und damit setzt man den Kanzler natürlich massiv unter Druck und daher ist das Ganze nicht ungefährlich.
1: Was bedeutet das denn für die Stabilität der gesamten Bundesregierung?
6: Ja, wenn da die halbe Mannschaft ist es nicht ganz, aber doch einige ausgewechselt werden und das in einer so entscheidenden Phase. Man steht ja vor sehr großen Reformen, also die Rente, die Pflege und dann kommt auch noch mal eine große Gesundheitsreform. Das alles muss gemacht werden und da sind jetzt entscheidende Leute ausgeschieden oder neue dazugekommen, die sich neu einarbeiten müssen. Das bremst jetzt natürlich das erstmal alles und es schadet natürlich auch diese ganze Diskussion darum, dem Ansehen der Bundesregierung.
1: Was müsste denn Merz jetzt tun, um die Leute wieder hinter sich zu kriegen, um mal ein bisschen Ruhe einkehren zu lassen?
6: vielleicht jetzt keine weiteren Personalwechsel mehr vornehmen, sondern den anderen Vertrauen zeigen und nach außen auch demonstrieren, dass er hinter ihnen steht und ihnen nach innen ja Unterstützung zusagen und vielleicht auch selber mal, vielleicht wäre an der einen oder anderen Stelle auch eine Entschuldigung nötig.
1: So die Einschätzung von unserer Hauptstadtstudio-Korrespondentin Sabine Henkel. Wir kommen zum Nachrichtenüberblick mit Stefanie Balle.
7: Der ukrainische Präsident Zelensky ist in den USA eingetroffen. Dort will er sich mit Präsident Trump treffen. Gesprächsthema ist die aktuelle Lage im russischen Angriffskrieg gegen die Ukraine. Zelensky teilte mit, oberste Priorität hätten die Raketenabwehr und die strategische Kooperation mit den USA. Die Ukraine benötigt nach eigenen Angaben dringend mehr Unterstützung bei der Flugabwehr. Zinedine Zidane wird neuer Trainer der französischen Fußballnationalmannschaft. Das gab der französische Fußballverband in Paris bekannt. Der frühere Welt- und Europameister galt schon länger als Topfavorit für den Posten. Der 54-Jährige tritt die Nachfolge von Didier Deschamps an. Zidane wird das Amt zur neuen Saison antreten. Sein Vertrag geht bis 2030. In Deutschland buchen immer mehr Menschen Ferienunterkünfte über große Online-Plattformen. Nach Angaben des Statistischen Bundesamts wurden im vergangenen Jahr über Airbnb, Booking.com und Expedia gut 68 Millionen Übernachtungen gebucht. Das ist ein Plus von 13% im Vergleich zu 2024 und ein neuer Rekord. Grund für den Boom war vor allem eine weiter starke Nachfrage aus dem Inland. Hier stieg die Zahl der Buchungen im vergangenen Jahr um gut 15% auf 48,5 Millionen. Verglichen mit 2019, also der Zeit vor der Corona-Pandemie, hat sich die Zahl damit mehr als verdoppelt. Nach der bundesweiten Störung bei der Kartenzahlung und beim Online-Banking der Sparkasse ist die Ursache inzwischen geklärt. Wie der Sparkassenverband dem SR mitteilte, gab es einen technischen Fehler bei gesetzlich vorgeschriebenen Sanktionsprüfungen. Dabei werden Kundendaten mit Sanktionslisten der EU abgeglichen, um illegale Finanzströme zu verhindern. Durch den Fehler wurden nach Angaben zufolge mehr Verdachtsfälle angezeigt als tatsächlich Vorlagen. Deshalb seien vorübergehend auch Kundenkonten gesperrt worden, die nichts mit den Sanktionen zu tun hatten. Im Saarland waren einige hundert Kunden von der Störung betroffen. Bundesweit waren es mehrere tausend. Das Klinikum auf dem Winterberg in Saarbrücken bekommt eine neue Personaldirektorin. Ab August übernimmt Katja Kniffen das gesamte Personalmanagement des Krankenhauses. Zuvor war die 44-Jährige als Leiterin für rund 2700 zivile Beschäftigte bei der US Air Force verantwortlich.
1: In Frankreich wüten weiter heftige Waldbrände. Laut der Präfektur des Département Gironde ist die Waldbrandlage bei Bordeaux immerhin stabil, obwohl die Flammen an mehreren Stellen wieder an Kraft gewonnen haben. Allerdings schauen die Einsatzkräfte mit Sorge auf die kommenden Tage und die angekündigte neue Hitzewelle. Einzelheiten von Caroline Düller.
8: Die Nacht war ruhig, meldet die Präfektur des Département Gironde am Dienstagmorgen. Und das, obwohl die Flammen an mehreren Stellen erneut an Kraft gewonnen haben. Die wieder aufgeflammten Brandherde seien aber unter Kontrolle, so die Präfektur. Allerdings hat der staatliche Wetterdienst Météo France die zweithöchste Hitzewarnstufe für das Departement ausgerufen und die Einsatzkräfte fürchten, dass der Temperaturanstieg ihre Arbeit wieder erschwert. Noch dazu könnten kräftige Winde aus unterschiedlichen Richtungen die Flammen wieder anfachen. Am Vormittag haben die Behörden außerdem angeordnet, die Campingplätze in Lacanau vorsorglich zu räumen. Etwa 4000 Touristen werden in Sicherheit gebracht. Die Autobahn A63 bleibt zwischen Bordeaux und Bayonne in beide Richtungen gesperrt. Auch der Zugverkehr südlich von Bordeaux ist eingestellt, mit Ausnahme der TGV-Verbindung Richtung Agen und Toulouse. Innenminister Laurent Nunez hatte gestern erneut an Touristen appelliert, nicht in die betroffenen Gebiete zu reisen. In Biscarrosse, etwa 60 Kilometer südwestlich von Bordeaux, hat sich die Lage weiter stabilisiert. Das Feuer dort breitet sich nicht weiter aus. Auch im Mittelmeerdepartement Var kämpfen die Einsatzkräfte weiter gegen die Flammen.
1: Und so kämpfen die Einsatzkräfte auch in Spanien weiter gegen die Flammen. Die spanischen Behörden zeigen sich angesichts der Entwicklung der Waldbrände in Zentralspanien und im Norden der Region von Valencia verhalten optimistisch. Spaniens Innenminister Grande Marlaska sagt, es war eine positive Nacht. Hans-Günther Kellner berichtet.
9: Die Löschmannschaften hätten das Feuer an einigen kritischen Punkten erfolgreich bekämpft und damit eine weitere Ausweitung verhindert, sagte Marlaska in einem Interview im staatlichen spanischen Fernsehen Televisión Española. Allerdings seien die Flammen damit längst nicht unter Kontrolle. Schätzungen des Ministers zufolge sind in den Provinzen Madrid, Ávila und Toledo nun rund 90.000 Hektar betroffen, 13.000 Hektar mehr als bisher angenommen. Sorgen bereitet den spanischen Behörden der Wetterbericht für die folgenden Tage. Ab Mittwoch wird für Spanien eine erneute Hitzewelle mit Temperaturen von um die 40 Grad, niedriger Luftfeuchtigkeit und heftigen Windböen erwartet, was die Brandbekämpfung erheblich erschweren könnte. Auch für den Brand in La Vall de Uixó im Norden der Region Valencia geben die Behörden weiter keine Entwarnung. Das Feuer hat sich dort auf einer Front von mehr als 70 Kilometern ausgeweitet. Hier hoffen die Brandbekämpfer anders als in Zentralspanien jedoch auf Unterstützung durch feuchtere Luft aus dem Mittelmeer. Unterdessen konnten in mehreren kleinen Kommunen die ersten Menschen in ihre Häuser und Wohnungen zurückkehren. Dennoch befinden sich immer noch Zehntausende in Notunterkünften oder sind aufgerufen, zu ihrem Schutz ihre Häuser nicht zu verlassen. In Portugal konnten die Löschmannschaften mittlerweile 2 von 3 am Montag ausgebrochene Brände wieder unter Kontrolle bringen. Wind und unwegsames Gelände erschweren hingegen die Löscharbeiten bei einem Feuer in der Nähe der Ortschaft Guarda, unweit zur spanischen Grenze. Die Brandfront ist dort etwa 2 Kilometer lang.
1: Informationen von Hans-Günther Kellner. Weltweit werden Milliarden in den Ausbau von künstlicher Intelligenz gesteckt. Da geht es nicht nur um die Produktion von Chips, sondern vor allem auch um den Ausbau der dazu notwendigen Infrastruktur. Riesige Rechenzentren müssen gebaut werden und die neuen Anwendungen, die verbrauchen enorme Mengen an Strom. Deutschland will aufholen beim KI-Wettlauf und sucht einen eigenen Weg zwischen Nachhaltigkeit und internationalem Wettbewerb. Michael Gordemeyer berichtet.
10: Chatbots, Bilder per Knopfdruck oder intelligente Suchmaschinen. Künstliche Intelligenz gehört inzwischen für viele zum Alltag. Was oft unsichtbar bleibt, hinter jeder KI-Anfrage arbeiten riesige Rechenzentren. Und davon braucht es immer mehr. Auch Deutschland möchte beim Ausbau vorne mitspielen und hat sich ein ehrgeiziges Ziel gesetzt. Bis 2030 sollen sich die Rechenzentrumskapazitäten mindestens verdoppeln. Speziell für den Bereich künstliche Intelligenz sogar vervierfachen. Dafür hat die Bundesregierung in diesem Jahr erstmals eine nationale Rechenzentrumsstrategie beschlossen, mit 28 Maßnahmen. Doch reicht das, um mit Vorreitern wie den USA und China mitzuhalten? Das sagt IT-Experte Dennis Kenji Kipka vom Cyber Intelligence Institute.
11: Für deutsche Verhältnisse ist es eben der erste kohärente KI-Rahmen, den wir überhaupt haben, der eben konkrete Zahlen, belastbare Werte, Zeitplan und eben auch Maßnahmen in diesen 3 wichtigen Feldern, Energie, Fläche, Genehmigungen vorliegt. Also es wird kein Selbstläufer zur Weltspitze oder zum europäischen Leuchtturm werden, aber es ist, glaube ich, eine notwendige Grundvoraussetzung, um eben nicht komplett in diesem wichtigen Bereich der Technologieforschung abgehängt zu werden.
10: Der Bedarf wächst rasant. Gleichzeitig stoßen neue Rechenzentren immer häufiger an Grenzen. Schon heute zählt die Energieversorgung zu den größten Herausforderungen. Ein großes Rechenzentrum benötigt so viel Strom wie eine Kleinstadt. Hinzu kommen Fragen nach Netzanschlüssen, geeigneten Flächen und der Kühlung der Anlagen. Das verbraucht enorme Ressourcen. Doch deutsche Rechenzentren könnten auch Teil der Energiewende sein, sagt Jens Kröger vom Öko-Institut.
12: Rechenzentren könnten tatsächlich mit erneuerbaren Energien versorgt werden. Sie könnten auch durch Batteriespeicher Energie, die tagsüber vielleicht im Überschuss vorhanden ist, speichern und für die Nacht nutzen. Und was sie auch können, ist, dass sie diese ganze Wärme nicht wegschmeißen, die im Rechenzentrum erzeugt wird, sondern dass sie diese Wärme in Nahwärmenetze einspeisen und sozusagen zur Wärmewende beitragen.
10: Rechenzentren könnten also auch anders geplant werden als heute häufig üblich. Dort, wo erneuerbarer Strom verfügbar ist, die Netze ausreichen und die Abwärme genutzt werden kann. Viele Experten sagen deshalb, es geht nicht darum, möglichst viele Rechenzentren zu bauen, sondern die richtigen. Und dabei geht es nicht nur um Standortfragen, sondern auch um die Frage, welche Art von Rechenleistung braucht Deutschland eigentlich, erklärt Jens Kröger vom Öko-Institut.
12: Man braucht nicht diese riesen KI-Lösungen, die wirklich alles von Shakespeare bis zu Kochrezepten alles auswendig können. Und sowas müssen wir nicht verzweifelt nachbauen, sondern was wir bauen müssen, sind tatsächlich KI-Rechenzentren, die uns helfen, unsere, ich sage mal, Industrieprozesse zu optimieren oder Verwaltungsprozesse zu optimieren, aber nicht solche Unterhaltungsmedien.
10: Doch selbst wenn Deutschland einen eigenen Weg gehen will, allein wird das Land kaum mit den Investitionen der großen KI-Nationen mithalten können, weiß IT-Experte Dennis Kenji Kipka.
11: Einzelstaaten wie Deutschland sind definitiv allein zu klein, um diesen globalen Maßstab mitzuhalten. Wir sprechen ja über zig milliardenfache Finanzierungsrunden, nicht nur einmalig, sondern regelmäßig. Und wir brauchen diese Bündelung auf europäischer Ebene definitiv.
10: Der Anspruch wäre also nicht, die USA oder China beim Bau der größten Rechenzentren einzuholen, sondern eine eigene europäische Infrastruktur aufzubauen. Mit Rechenleistung dort, wo sie für Wirtschaft, Forschung und Verwaltung wirklich gebraucht wird.
1: Michelle Gottemeier hat berichtet. Wir schauen auf die Wetteraussichten. Viel Sonne, kaum Wolken am Himmel bei Höchstwerten von 28 bis 32 Grad heute, der Anfang einer neuen Hitzewelle im Saarland. In der Nacht kühlt es auch nicht mehr so stark ab, nur noch auf 20 bis 13 Grad. Morgen erwarten uns schon Temperaturen bis 37 Grad. Und das war die SR-Info-Bilanz am Mittag. Hier geht's nach der Auslandspresseschau mit Jochen Erdmenger weiter. Mein Name ist Lisa Krauser. Ich sag vielen Dank für Ihr Interesse und tschüss.
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14: Zum Anschlag am Rande des Christopher Street Day in Berlin meinte Volkskrant aus den Niederlanden, der mutmaßliche Täter, der am Sonntag von der Polizei erschossen wurde, war ein 21-jähriger Staatsbürger Deutschlands, der wegen seiner bekannten islamistischen Überzeugungen von Sicherheitsdiensten überwacht wurde. Dennoch konnte er am Samstag in einen Lieferwagen steigen und in eine feiernde Menschenmenge fahren. Der Anschlag zeigt einmal mehr, dass die Organisation Islamischer Staat, IS, noch immer Extremisten zu tödlichem Terror anstiften kann. Mit einem Auto auf Passanten zurasen, mit einer Machete zuschlagen, das wird in den Anleitungsvideos vorgemacht, die der IS ins Internet stellt. Die neue Zürcher Zeitung aus der Schweiz nennt aus ihrer Sicht sinnvolle Lösungsansätze. Nur wer das Wesen des Islamismus erkannt hat, kann etwas gegen ihn unternehmen, wie Beispiele aus anderen europäischen Ländern zeigen. Österreich etwa verabschiedete schon 2015 ein Islamgesetz, das die Auslandsfinanzierung von Imamen unterbindet und Handhabe zur Auflösung extremistischer Vereinsstrukturen bietet. Auch die Antiseparatismuspolitik Emmanuel Macrons in Frankreich, die gezielt die Bildung islamistischer Parallelgesellschaften bekämpft, und ähnliche Gesetze in Dänemark setzen genau hier an. Vorangetrieben wurden all diese Maßnahmen übrigens von Regierungen der politischen Mitte. Themenwechsel. Angesichts der Waldbrände in Südwesteuropa, aber nicht nur dort, hält Le Monde aus Frankreich eine transnationale Antwort für notwendig. Die Echtzeitkarte der Feuer ist erschreckend. Sie zeigt, dass die Reaktion auf europäischer Ebene konzipiert werden muss. Auch in Deutschland, Italien, Irland, Schottland und den Niederlanden wüten Brände. Die immer häufiger auftretenden extremen Wetterereignisse erfordern eine beschleunigte Anpassung und ein Umdenken hinsichtlich der Gegenmaßnahmen. So sollte beispielsweise eine Struktur geschaffen werden, die in der Lage ist, eine Krise in ihrer Gesamtheit zu bewältigen, einschließlich ihrer gesundheitlichen Folgen, und die europäische Luftfahrtindustrie dazu anregen, eigene Löschflugzeuge zu bauen. Denn alle Wissenschaftler sind sich einig, die Katastrophen, die den Sommer 2026 prägen, werden sich wiederholen und an Intensität zunehmen. Und der Guardian aus Großbritannien führt diesen Gedanken weiter. Fürsprecher einer Abschwächung von Umweltmaßnahmen behaupten in der Regel, Europa müsse angesichts geopolitischer Unsicherheit und eines aggressiven wirtschaftlichen Wettbewerbs einen pragmatischeren Ansatz verfolgen. Dieses Argument ist in zweierlei Hinsicht falsch. Je schneller sich die EU in Richtung Netto-Null-Emissionen bewegt, desto besser wird sich Europa auf den globalen Märkten der Zukunft behaupten können. Zudem machen die verheerenden Folgen der Waldbrände dieses Sommers auf eindringliche Weise klar, dass die Vorstellung, Klimaschutzmaßnahmen seien eine Art optionale Zugabe, die man sich nur in guten Zeiten leisten kann, in krassem Widerspruch zur Realität steht. Das waren Auszüge aus Kommentaren der internationalen Presse, zusammengestellt.
15: Um 13 Uhr mit Frauke Vetter. Wegen der schwachen Konjunktur verringern immer mehr Unternehmen in Deutschland ihr Angebot an Ausbildungsplätzen. Das geht aus der neuen DIHK-Ausbildungsumfrage hervor. 4 von 10 Unternehmen mit negativen Geschäftserwartungen verkleinern demnach ihr Ausbildungsangebot. Zugleich berichten die Betriebe von Problemen, die vorhandenen Lehrstellen mit passenden Bewerbern zu besetzen. Jeder zweite aus

0: Fußfesseln technisch zielgenau zu orten. Das müsse auch bei potenziellen Gewalttätern möglich sein, so der CDU-Politiker. Auch Bundesinnenminister Dobrindt fordert einen verstärkten Einsatz elektronischer Fußfesseln. UN-Generalsekretär Guterres ist auf Zypern, um nach Wegen zu suchen, die geteilte Mittelmeerinsel wieder zu vereinigen. Die UNO könne zwar keinen Frieden erzwingen, teilte er nach seiner Ankunft mit, er sei aber entschlossen, die zyprischen Volksgruppen bei der Suche nach einer tragfähigen Lösung zu unterstützen. Guterres will sich zuerst mit dem Präsidenten der Republik Zypern, Christodoulidis treffen. Anschließend ist ein Gespräch mit dem Präsidenten der türkischen Republik Nordzypern, Erhürman, geplant. Sie wird als Staat nur von der Türkei anerkannt. Die Hilfsorganisation Oxfam fordert, große Öl- und Gaskonzerne stärker zu besteuern. Die 6 größten fossilen Energieunternehmen erzielten immer höhere Gewinne. Den Preis dafür zahlten Menschen weltweit, erklärte Oxfam. Regierungen müssten die Konzerne daher endlich zur Kasse bitten. Gleichzeitig sollten wirtschaftlich benachteiligte Länder und ärmere Bevölkerungsschichten angemessen unterstützt werden. Oxfam verweist auf Berechnungen zur Schädlichkeit der Emissionen von Konzernen wie BP, ExxonMobil oder Shell. Die Häufigkeit und Schwere von Hitzewellen sei dadurch in diesem Jahrhundert erheblich angefacht worden. Ein Erdbeben der Stärke 7,1 hat den Süden Japans erschüttert. Fernsehsender berichten von mindestens 50 Verletzten. Das Zentrum des Bebens lag demnach auf der südwestlichen Hauptinsel Kyushu in einer Tiefe von 10 Kilometern. Aus Tokio berichtet unser Korrespondent Thorsten Iffland.
1: Augenzeugen berichten, dass die Stöße so stark waren, dass man sich nicht mehr auf den Beinen halten konnte. Laut der japanischen Wetterbehörde hat es von der Intensität her seit 1,5 Jahren kein so starkes Erdbeben mehr in Japan gegeben. Auf Luftaufnahmen aus der betroffenen Region sind einige Wohnhäuser zu erkennen, die offenbar infolge des Erdbebens in Brand geraten oder eingestürzt sind. Auch Autobahnbrücken weisen größere Risse auf oder sind teilweise eingesackt. Der Zugverkehr in der Region wurde eingestellt. Es gibt Bilder von umgestürzten Güterzügen. Die Betreiber der örtlichen Atomkraftwerke melden keine Unregelmäßigkeiten.
0: Der Autohersteller Mercedes-Benz hat im zweiten Quartal deutlich weniger Autos verkauft. Der Pkw-Absatz sank im Vergleich zum selben Vorjahreszeitraum um knapp 7%, teilte der Konzern mit. Zwar habe man die Verkaufszahlen in Europa und in den USA gesteigert, dies habe aber einen Einbruch in China nicht ausgleichen können. Mercedes-Benz meldet gleichzeitig eine positive Entwicklung beim Konzernergebnis. Das Sparprogramm wirke. Auf Konzernebene seien die Verwaltungskosten um 14% gesunken. Getränke- und Eishersteller haben von der ersten Sommerhitzewelle profitiert. Nach Angaben des Statistischen Bundesamtes in Wiesbaden wurden in der letzten Juniwoche 77% mehr Stilles und 63% mehr Sprudelwasser verkauft als in einer Durchschnittssommerwoche. Supermärkte meldeten außerdem ein Verkaufsplus von 90% bei Speiseeis. SWR Nachrichten, Redaktion Thomas Bertsch und Peter Mühlfeit. Das Wetter. Ein Hoch bringt immer heißere Luft. Die Vorhersage? Am Nachmittag viel Sonne, die Höchsttemperaturen liegen zwischen 26 Grad im Hunsrück und 33 Grad am südlichen Oberrhein. In der Nacht ist es sternenklar bei 19 bis 12 Grad. 13.05 Uhr.
2: 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Guten Tag. Und darum geht es hier bis 13:30. Nach dem Anschlag auf den Christopher Street Day in Berlin ist die Diskussion über ein härteres Vorgehen gegen Gefährder in vollem Gange. Wir fassen sie zusammen und sprechen mit dem Leiter der Beratungsstelle für Deradikalisierung, die der spätere Attentäter mindestens 2-mal besucht hat. Im Westjordanland droht die Gewalt durch Provokationen jüdischer Siedler zu eskalieren. Und in den Waldbrandgebieten in Südeuropa gibt es erste Hoffnung auf eine Entspannung. Wir schauen auf die aktuelle Lage in Frankreich und Spanien. In mehreren Regionen in Südeuropa brennen immer noch Wälder und Buschland. Während es so aussieht, als würde sich die Lage rund um Madrid zumindest vorerst entspannen, werden jetzt auch aus Portugal Feuer gemeldet, und zwar aus dem Norden und dem Zentrum des Landes. In Südwestfrankreich spricht die Präfektur des Département Gironde immerhin von einer stabilen Lage bei Bordeaux. Unter Kontrolle

0: Da sind die Brände dort aber noch nicht und die Hitzewelle, die für die nächsten Tage vorhergesagt wird, macht den Einsatzkräften natürlich zusätzlich Sorgen. Unsere Frankreich-Korrespondentin Caroline Diller zur aktuellen Lage.
1: Also es herrscht zumindest ein vorsichtiger Optimismus. Laut der Präfektur haben die Flammen letzte Nacht zwar an einigen Stellen wieder an Kraft gewonnen, diese wieder aufgeflammten Brandherde seien aber unter Kontrolle. Insgesamt bleibt die Lage laut den Behörden stabil. Die durch den Brand zerstörte Fläche, die ist seit gestern auch nicht größer geworden. Aber der Wetterdienst Météo France hat ab heute die zweithöchste Hitzewarnstufe für das Departement ausgerufen. Die Einsatzkräfte fürchten, dass ihnen das die Arbeit schwerer macht. Außerdem soll es kräftige Winde geben, noch dazu aus häufig wechselnder Richtung. Und das alles sind natürlich schwierige Bedingungen, um das Feuer zu bekämpfen. Und am Vormittag haben die Behörden auch angeordnet, die Campingplätze in Lacanau vorsorglich zu räumen. Etwa 4000 Touristen werden da in Sicherheit gebracht.
0: Auch die spanischen Behörden sind, wie gesagt, vorsichtig optimistisch. Die Brände in Zentralspanien und im Norden der Region um Valencia scheinen zumindest eingedämmt zu sein. Spaniens Innenminister Fernando Grande Marlaska sprach von einer positiven vergangenen Nacht. Hans-Günther Kellner mit Einzelheiten.
2: Die Löschmannschaften hätten das Feuer an einigen kritischen Punkten erfolgreich bekämpft und damit eine weitere Ausweitung verhindert, sagte Marlaska in einem Interview im staatlichen spanischen Fernsehen Televisión Española. Allerdings seien die Flammen damit längst nicht unter Kontrolle. Schätzungen des Ministers zufolge sind in den Provinzen Madrid, Ávila und Toledo nun rund 90.000 Hektar betroffen, 13.000 Hektar mehr als bisher angenommen. Sorgen bereitet den spanischen Behörden der Wetterbericht für die folgenden Tage. Ab Mittwoch wird für Spanien eine erneute Hitzewelle mit Temperaturen von um die 40 Grad, niedriger Luftfeuchtigkeit und heftigen Windböen erwartet, was die Brandbekämpfung erheblich erschweren könnte. Auch für den Brand in La Vall de Uixó im Norden der Region Valencia geben die Behörden weiter keine Entwarnung. Das Feuer hat sich dort auf einer Front von mehr als 70 Kilometern ausgeweitet. Hier hoffen die Brandbekämpfer anders als in Zentralspanien jedoch auf Unterstützung durch feuchtere Luft aus dem Mittelmeer. Unterdessen konnten in mehreren kleinen Kommunen die ersten Menschen in ihre Häuser und Wohnungen zurückkehren. Dennoch befinden sich immer noch Zehntausende in Notunterkünften oder sind aufgerufen, zu ihrem Schutz ihre Häuser nicht zu verlassen. In Portugal konnten die Löschmannschaften mittlerweile 2 von 3 am Montag ausgebrochene Brände wieder unter Kontrolle bringen. Wind und unwegsames Gelände erschweren hingegen die Löscharbeiten bei einem Feuer in der Nähe der Ortschaft Guarda, unweit zur spanischen Grenze. Die Brandfront ist dort etwa 2 Kilometer lang.
0: Und wir kommen zum zweiten Thema, das seit Anfang der Woche die Schlagzeilen beherrscht. Rückblickend sieht es so aus, als wäre der Anschlag auf den Christopher Street Day vermeidbar gewesen. Deshalb kann man den Impuls gut nachvollziehen. Den Impuls, härtere Strafen und ein konsequenteres Vorgehen gegen islamistische Gefährder zu fordern, auch wenn sie noch unter das Jugendstrafrecht fallen. Bundesinnenminister Alexander Dobrindt von der CSU hat jetzt mögliche Konsequenzen ins Gespräch gebracht. Andreas Fischer fasst den Stand der Debatte zusammen.
3: Sicherheit und Terrorabwehr, das sind Kernaufgaben eines Bundesinnenministers. Und so ist es wenig überraschend, dass Alexander Dobrindt nach dem Anschlag in Berlin Konsequenzen fordert. Konkret geht es um die Frage, wie die Sicherheitsbehörden in Zukunft verhindern können, dass bekannte Gefährder einen Anschlag verüben. Dobrindt verlangt in den ARD-Tagesthemen Verschärfungen,
4: die zum einen bei der Frage der Anwendung von Strafrecht zu sehen sind, bei der anderen Seite bei der Frage, ob man nicht mit der Einschränkung von Bewegungsfreiheit stärker arbeiten muss, wie zum Beispiel mit Fußfesseln. Und dann muss es um Präventivmaßnahmen gehen. Präventivhaft für Gefährder ist etwas, was aus meiner Sicht zwingend notwendig ist.
3: Aus der eigenen Partei bekommt Dobrindt dabei Rückendeckung. Die CSU-Landesgruppe hat sich auf ihrer Klausurtagung in Bayern ebenfalls mit dem Thema beschäftigt. Landesgruppenchef Alexander Hoffmann erwartet, dass auch die SPD dabei mitzieht, erklärt er im Deutschlandfunk.
5: Beim Thema Präventivhaft ist es so, dass das durchaus flankiert ist von unterschiedlichen grundsätzlichen Urteilen. Da hat die Rechtsprechung einen Rahmen abgesteckt. Aber ich glaube auch, dass wir dort zumindest auf mittlere Sicht eine gute Struktur mit der SPD werden entwickeln können, genauso wie dann beim Strafrecht.
3: Und der angesprochene Koalitionspartner zeigt sich durchaus aufgeschlossen. Sebastian Fiedler, innenpolitischer Sprecher der SPD-Bundestagsfraktion im gemeinsamen Morgenmagazin von ARD und ZDF.
6: Da schulden wir im Prinzip auch den Opfern und den Angehörigen der Opfer, dass wir uns jetzt ernsthaft alles auf den Tisch legen, was die Situation verbessern kann und was das Risiko noch weiter herunterfährt, dass es tatsächlich zu Taten kommt. Deswegen ist es erstmal richtig. Mhm. Auch ich habe gestern schon über die elektronische Aufenthaltsüberwachung, über die Fußfessel gesprochen. Das ist eine sinnvolle Ergänzung der Instrumentarien.
3: Auch eine bundesweit geregelte Präventivhaft unterstützt Fiedler. Eine Debatte über das Jugendstrafrecht sieht er dagegen weniger. Deutlich wird insgesamt, die schwarz-rote Koalition will gerade zeigen, dass sie schnell etwas umsetzen kann. Aber nicht alles davon liegt auch wirklich in der Hand des Bundes. In vielen Bereichen sind die Länder zuständig.
0: Bundesinnenminister Dobrindt spricht sich also unter anderem für eine sogenannte Präventivhaft aus, wenn davon auszugehen ist, dass ein Gefährder eine Straftat begehen könnte. Wie die rechtlichen Voraussetzungen dafür aussehen, dazu Alena Lag-Möller aus der SWR-Rechtsredaktion.
7: Die Präventivhaft ist keine Strafe für vergangene Taten. Sie soll vielmehr verhindern, dass in Zukunft Straftaten begangen werden. Die Person, von der Straftaten befürchtet werden, wird dann also für einen bestimmten Zeitraum weggesperrt. Wie lange Präventivhaft maximal dauern darf, hängt von den Regelungen im jeweiligen Bundesland ab. Denn bei Präventivhaft geht es ja darum, Gefahren abzuwehren, und das ist Sache der Bundesländer. In Berlin zum Beispiel sieht das Gesetz eine Höchstdauer von 5 Tagen vor. Droht eine terroristische Straftat, sind es bis zu 7 Tage. Einer der Spitzenreiter ist Bayern. Hier liegt die Höchstgrenze bei 2 Monaten. Ob das aber zulässig ist, Menschen 2 Monate einzusperren, weil man sie für gefährlich hält, darüber hat gerade erst das Bundesverfassungsgericht verhandelt. Ein Urteil wird in einigen Monaten erwartet. Auch wenn die Bundesländer die Präventivhaft unterschiedlich regeln, bislang brauchte es stets konkrete Anhaltspunkte, dass die Person in naher Zukunft eine Straftat begehen will. Dass eine Person gefährlich ist, weil sie sich etwa für IS-Ideologie interessiert, das würde wohl allein noch nicht reichen, um sie länger in Präventivhaft zu nehmen. Dazu kommt, spätestens am Tag nach der Festnahme muss ein Richter entscheiden, ob die Person weiter festgehalten werden darf. Das fordert das Grundgesetz. Sie darf auch nie länger dauern als nötig. Sobald von der Person keine Gefahr mehr ausgeht, muss sie wieder freigelassen werden. Und das ist noch nicht alles. Das Grundgesetz setzt einer Präventivhaft noch weitere Grenzen. Denn die Haft muss verhältnismäßig sein. Das bedeutet auch, sie darf nur das letzte Mittel sein, um eine Straftat zu verhindern. Gibt es andere Mittel, zum Beispiel die intensive Überwachung durch die Sicherheitsbehörden, wäre Präventivhaft unzulässig.
0: Alena Lag-Müller aus der SWR-Rechtsredaktion mit Einzelheiten zum Thema Präventivhaft. Und dazu gibt es, wie eben gehört, unterschiedliche Regelungen in den einzelnen Bundesländern, auch was die Höchstdauer angeht. In Baden-Württemberg können Gefährder bis zu 2 Wochen in Präventivhaft genommen werden, in Rheinland-Pfalz für 1 Woche. Der 21-jährige Attentäter von Berlin war bekanntlich von der Polizei als Gefährder eingestuft und eine seiner Bewährungsauflagen war, dass er an einem Deradikalisierungsprogramm teilnehmen muss. 2-mal war er zu einem Beratungsgespräch beim Violence Prevention Network, also Gefahrenvorbeugungsnetzwerk in Berlin. Der Pädagoge und Politikwissenschaftler Thomas Mücke ist Mitgründer des Projekts. Herr Mücke, wie kooperativ hat sich Abdul B. bei diesen Gesprächen verhalten?
8: Ja, formell war er aufgeschlossen in der Form, dass er dran teilgenommen hat. Er ist auch pünktlich zu den Terminen gekommen, aber er wirkte in seinen Aussagen sehr kontrolliert. Er war nicht fassbar für uns gewesen und das war nicht erkennbar gewesen, dass sich hier wirklich eine authentische Arbeitsbeziehung aufbauen lässt.
0: Das heißt, Ihre Mitarbeiter hatten den Eindruck, dass er das nur spielt, diese Zugänglichkeit?
8: Wir konnten es nicht ausschließen. Das ist der Punkt. Man kann nicht in die Köpfe einer Person hineinschauen, aber wir merken schon so, dass jemand sich so verhält, dass wir das Gefühl haben, wir können die Person nicht fassen. Und dann wird es schwierig.
0: In der kommenden Woche sollte es ja, glaube ich, noch einen Termin geben. Dazu kommt es jetzt ja nicht mehr. Aber was wäre passiert, wenn er sich dann weiter so verhalten hätte?
8: Ja, der Termin wäre gestern gewesen und dann hätten wir ihn damit das offengelegt, dass wir die Anforderung haben, dass er hier auch sehr offen redet über das, wie es zum Radikalisierungsprozess kommt, dass er sich offen auf den Prozess einlässt und hätten jetzt mal dann geschaut, was er dann gesagt hätte und dann hätten wir die Entscheidung getroffen, können wir mit ihm arbeiten oder können wir nicht mit ihm arbeiten.
0: Wenn jetzt mal abseits vom Fall Abdul B. solche jungen, radikalisierten Menschen zu Ihren Beratungsgesprächen kommen und sich dann öffnen, welche sind die, sagen wir, Feindbilder, die da im Mittelpunkt stehen? Sind das in erster Linie, in Anführungszeichen, die Juden?
8: sind alle möglichen Menschen, die Feindesliste ist sehr lang, alles die, die nicht zu ihrer Ideologie dazugehören, das heißt alle, die jenseits des Bildes des wahren Islams sind, sind aus ihrer Sicht Feinde. Also es ist eine sehr große Feindesliste.
0: Homophobie, die gibt es natürlich auch in der nicht-muslimischen Mehrheitsgesellschaft, aber auch unter Muslimen, die man nicht unbedingt als radikal bezeichnen würde, gibt es anscheinend oft Ablehnung von schwulem und lesbischem Leben. Das hat Eren Güvercin heute Morgen im Deutschlandfunk gesagt. Er ist Vizevorsitzender der Alhambra-Gesellschaft, die sich für die Förderung von Toleranz einsetzt.
9: Wir müssen als Gesellschaft, aber vor allem wir als muslimische Community uns, und das ist längst überfällig, uns die Frage stellen, wie kann ein junger Muslim, der in Deutschland geboren, aufgewachsen ist, hier zur Schule gegangen ist, wie kann er islamistische Querfeindlichkeit als ideologische Einstellung haben? Und da müssen wir darüber sprechen, warum in den Moscheegemeinden diese Themen nicht besprochen werden, warum das nicht adressiert wird. Und es gibt auch so eine latente Abwertung von queerem Leben, was leider sehr weit verbreitet ist in unserer muslimischen Community in Deutschland.
0: Sagt Eren Güvercin von der Alhambra-Gesellschaft. Wir sprechen weiter mit Thomas Mücke vom Violence Prevention Network. Herr Mücke, wenn Queerfeindlichkeit auch über islamistische Kreise hinaus so weit verbreitet ist, wie sehr erschwert das die Arbeit mit Ihren Klienten?
8: Ja, also je toleranter und offener eine Gesellschaft ist, so der Vielfältigkeit des Lebens und damit auch der sexuellen Identität, desto leichter kann man natürlich dann auch mit jungen Menschen arbeiten, sich da auch zu öffnen. Wir wissen, dass Queerfeindlichkeit ein großes Thema ist und wir müssen immer wieder schauen, dass es nicht zu diesen menschenverachtenden Einstellungen kommt. Deswegen arbeiten wir auch daran, warum siehst du den einen Mensch, der anders leben möchte als du, als feindlich gesinnt gegenüber? Das ist mit Thema in dem Deradikalisierungsprogramm.
0: Und wie gut lässt sich eigentlich dann am Ende so eines Prozesses, also am Ende vieler Gespräche, abschätzen, ob die Deradikalisierung wirklich gelungen ist?
8: Das ist ein langjähriger Prozess und wir haben da ganz klare Kriterien, nämlich geht keine Gefahr für die Öffentlichkeit aus, hat die Person sich von den extremistischen Organisationen distanziert, hat sie sich aber auch von menschenverachtenden Einstellungen distanziert, ist sie sozial integriert und wie kann die Person mit persönlichen Krisen umgehen, weil jeder Radikalisierungsprozess hat vorher persönliche Krisen gehabt, die dann destruktiv geklärt worden sind. Ist er in der Lage, wenn wieder eine Krise entsteht in seinem Leben, dass es nicht dazu führt, dass er in die extremistische Szene zurückgeratet. Und das schauen wir uns genau an. Und wir haben ja, wie gesagt, in dem Bereich mit 490 gefahrenrelevanten Fällen zu tun gehabt und von dem es nur einen Rückfall gab. Das heißt, und da schaut man sehr genau rein. Rückfall heißt, ist er wieder straffällig geworden, gewalttätig oder hat er sich der extremistischen Szene zugeordnet? Und das ist schon eine sehr, da merkt man, wie wirksam diese Programme sein können. Und ich warne davor, was passieren würde, wenn man mit diesen Personen nicht arbeiten würde, denn dann hätten wir wieder solche Entwicklungsprozesse, die zu diesen tragischen Ereignissen führen, wie wir sie am Wochenende erlebt haben.
0: Sagt der Pädagoge und Politikwissenschaftler Thomas Mücke, Mitgründer des Violence Prevention Network in Berlin. Im Gazastreifen steht nach den israelischen Luftangriffen der letzten Jahre kaum noch ein unbeschädigtes Gebäude. In der vergangenen Woche wurde bekannt, dass das israelische Militär dort einen Erdwall aufgeschüttet hat, möglicherweise um das Gebiet zu teilen. Immerhin, in Gaza wird aktuell zumindest nicht mehr gekämpft. Dafür droht jetzt die Lage im Westjordanland zu eskalieren. Dort sind so viele israelische Soldaten im Einsatz wie lange nicht mehr. Und seit einer tödlichen Konfrontation zwischen Siedlern und palästinensischen Bewohnern in dem Dorf Tell Ende vergangener Woche nehmen die Spannungen weiter zu. Am Wochenende wurden zwei Moscheen angezündet. Unsere Nahostkorrespondentin Bettina Meyer hat Tell besucht. Hier ihre Eindrücke.
10: Das Handyvideo wirkt verstörend. Etwa 200 Siedler kommen von einem Hügel im von Israel besetzten Westjordanland herab, zünden im palästinensischen Dorf Sura unweit von Nablus Autos an, legen im Haus von Mohammed Turabi Feuer. Die Brandschäden im Haus und sein völlig verkohltes Auto nennt er Glück im Unglück.
11: Sie sind in mein Haus eingebrochen. Sie hatten Molotow-Cocktails dabei. Ihr Ziel war es, zu töten. Das Wichtigste ist, dass meinen Kindern nichts passiert ist. Ich habe 3 Jungs und ein Mädchen. Ich danke Gott, dass niemand gestorben ist. Die Angriffe in Surra waren ein Racheakt hunderter jüdischer Siedler, sagt Turabi. Seit am vergangenen Freitag im Nachbarort Tell ein Siedler, ein Soldat und 4 palästinensische Dorfbewohner getötet wurden, ufert die Gewalt im Westjordanland aus. Israels Premier Netanyahu kündigte eine Ausweitung der Militäreinsätze an. Im Nachbardorf Tell nahe Nablus wurden Häuser durchsucht, Dutzende Palästinenser verhaftet. Auch Mitglieder der Familie Ramadan aus Tell wurden verhaftet und verhört, erzählt Ihab Ramadan. Sein Bruder Farouk wurde bei der Auseinandersetzung zwischen Siedlern und Dorfbewohnern erschossen. Farouk versuchte, unseren Ort vor den Siedlern zu schützen, die herkamen. Hier leben Kinder, Frauen, junge Leute. Farouk wollte die Jugendlichen im Dorf von den Siedlern fernhalten. Es gab Gerangel. Als die israelische Armee eintraf, wurden die Siedler aggressiver. Mit der Armee im Rücken fühlen sie sich stark. Farouk wollte seinem Cousin helfen, der an der Hand verletzt war. Farouk hat rot gesehen. Sein Bruder habe an der Waffe eines Siedlers gerissen, in die Luft gefeuert, sei vom Militär erschossen worden, 3 seiner Cousins ebenfalls. Auf Videos, die Dorfbewohner gefilmt haben, ist zu sehen, wie ein israelischer Siedler mit erhobener Waffe auf die Palästinenser zugeht. Ein Mann entreißt ihm die Waffe. Ein anderes Video zeigt, wie israelische Soldaten auf Männer schießen. Auf Nachfrage der ARD gibt die Armee an, es seien Schüsse auf beiden Seiten gefallen. Ein palästinensischer Terrorist habe einem Sicherheitsbeamten die Waffe gestohlen. Ein Soldat und ein Wachmann seien getötet worden, sowie 4 Palästinenser. Der Vorfall ist nicht aufgeklärt. Die Armee nennt ihr Vorgehen einen Antiterroreinsatz, Farouk Ramadan einen Terroristen. Begründet so, dass seine Wohnung demoliert werden soll, erzählt sein Bruder Ihab. Unser Telefon klingelte um 3 Uhr nachts. Es war die Armee. Sie sagten, nehmt die wichtigsten Dinge aus der Wohnung von Farouk. Sie sagten, sie würden das Haus abreißen. 25 Familienmitglieder von Farouks Familie leben im Haus. Sie müssten ausziehen. Der israelische Sicherheitsexperte für Siedlungspolitik und Gründer der Nichtregierungsorganisation Kerem Navot Dror Etkes kritisiert, die Reaktion der Armee treffe nicht die Täter, sondern die palästinensische Bevölkerung. Er warnt vor einem alarmierenden Muster. Das israelische Militär unterstützt die Siedler. Die Tatsache, dass Soldaten dort waren und zur Gewalt beigetragen haben, ist nicht neu. Das Westjordanland hat sich in den vergangenen 3 Jahren völlig verändert. Im Innenhof der Familie Ramadan in Tell stapeln sich Matratzen, Kinderbett, 2 Kühlschränke, Spielzeug, Geschirr und Stühle. Bürgermeister Walid Zidane ist vorbeigekommen. Er wirkt resigniert. Sie haben uns gedroht, dass jeder, der etwas gegen Siedler unternimmt, bestraft wird. Die Siedler sind in unser Dorf gekommen und haben uns bedroht. Bürgermeister Zidane befürchtet, dass nun in der Nähe von Tell ein neuer illegaler Siedleraußenposten entsteht. Dann dürfte die Gewalt weiter ausufern.
0: Eindrücke aus dem Westjordanland waren das von unserer Reporterin Bettina Meyer. Und in SWR aktuell kommen wir zur Wirtschaft. In der kriselnden Autoindustrie wird der Ton rauer. Bei VW und Audi steht ein massiver Stellenabbau im Raum. Und auch beim größten Autobauer im Südwesten fordert das Management von den Beschäftigten Zugeständnisse. Mercedes-Chef Ola Källenius hält an seinen Plänen fest, die Produktivität in Deutschland zu steigern, trotz der Proteste von Betriebsrat und Belegschaft. Das hat Källenius heute bei der Präsentation der aktuellen Geschäftszahlen gesagt. Einzelheiten von Geli Hensoldt aus der SWR Wirtschaftsredaktion.
12: Mercedes führe Gespräche mit dem Betriebsrat und auch mit der Gewerkschaft EG Metall. In der aktuellen Lage appelliere er an diese, weit zu springen, so Källenius wörtlich. Der Chef des Autoherstellers betonte, eine Produktivitätsoffensive für Deutschland sei notwendig, damit das Unternehmen international wettbewerbsfähig sei. Nach den Plänen des Mercedes-Vorstands sollen die Mitarbeiter in Deutschland für das gleiche Gehalt länger arbeiten. Dagegen haben Betriebsrat und Beschäftigte in den deutschen Werken, unter anderem in Sindelfingen und Stuttgart-Untertürkheim, protestiert. Mercedes hat heute die aktuellen Geschäftszahlen vorgestellt. Insgesamt hat das Unternehmen zwischen April und Ende Juni im Vergleich zum Vorjahreszeitraum beim Gewinn zugelegt, auch wegen guter Ergebnisse bei den Vans und den Finanzdienstleistungen. In der Autosparte allerdings ist das bereinigte Ergebnis vor Zinsen und Steuern deutlich gesunken, um 26%. Zudem verkaufte der Hersteller weniger Autos. In China ist der Absatz im zweiten Quartal um 30% eingebrochen. Positiv hat sich den Angaben zufolge das Sparprogramm ausgewirkt, das der Konzern vor mehr als einem Jahr gestartet hat. Auf Konzernebene seien die Verwaltungskosten um 14% gesunken, hieß es. Mit der Produktivitätsoffensive will Mercedes jetzt nochmal nachlegen.
0: Die Migration nach Deutschland ist in der Politik immer wieder ein Thema und meist kein einfaches. Denken wir an illegale Migration oder an die Stadtbilddebatte. Sie hat unter anderem bei Zuwanderung den Eindruck erweckt, sie seien von einigen Menschen hier nicht erwünscht. Dabei stützen insbesondere Zuwanderer unseren Arbeitsmarkt. Aber eine neue Studie des Instituts der deutschen Wirtschaft in Köln zeigt jetzt, das könnte sich ändern. Denn Deutschland hat laut der Studie mit einer dreifachen Migrationswende zu kämpfen. Jutta Kaiser aus der SWR Wirtschaftsredaktion, was genau soll das heißen, dreifache Migrationswende?
13: Da geht es zum einen darum, wie viele Menschen nach Deutschland ziehen, wie viele das Land verlassen und wie viele unterm Strich übrig bleiben, also die Nettozuwanderung. Diese Zahl schwankt von Jahr zu Jahr, aber sie ist 2025 gegenüber den Vorjahren um mehr als die Hälfte gesunken auf 235.000 Menschen. Das ist der niedrigste Wert seit dem Jahr 2010, wenn man die Hochphase der Corona-Pandemie mal außen vor lässt. Zum Vergleich, im Jahr 2023 hatten wir in Deutschland eine Nettozuwanderung von mehr als 660.000 Menschen. Im vergangenen Jahr lebten also deutlich weniger Menschen aus anderen Ländern in Deutschland und das hat drei Gründe. Zum einen ist die Zahl der Erstanträge von Asylbewerbern auf 113.000 gesunken. 2023 waren es noch etwa dreimal so viele. Zweitens sind deutlich mehr Menschen aus osteuropäischen EU-Staaten in ihre Heimat zurückgegangen. Und drittens haben laut der Studie in den vergangenen drei Jahren mehr Inländer Deutschland den Rücken gekehrt. Es gab da einen Anstieg von rund 75.000 auf fast 100.000 Menschen.
0: Und woran liegt es, dass 2025 weniger Menschen aus dem Ausland hierher gekommen sind oder bleiben wollten?
13: Ein Grund ist, dass sich beim Thema Flucht einiges geändert hat. Unter anderem in Syrien hat sich die Situation deutlich verbessert nach dem Ende des Assad-Regimes im Jahr 2024. Es sind weniger Menschen von dort nach Deutschland geflohen und wenn, wurden die meisten Asylverfahren abgelehnt. Außerdem haben weniger Menschen aus Afghanistan in Deutschland einen Aufnahmeantrag gestellt. Das liegt der Studie zufolge unter anderem an einer schärferen Asylpolitik. Bei der Arbeitsmigration ist es so, Zuwanderer, insbesondere aus neuen EU-Mitgliedstaaten, gehen vor allem aus zwei Gründen in ihre Heimatländer zurück. Erstens, weil dort immer mehr Arbeitskräfte gebraucht werden, auch dort wegen des demografischen Wandels. Und zweitens, weil viele Länder im Wohlstand gegenüber Deutschland aufholen. Also der Anreiz, hier zu bleiben, ist kleiner geworden. Und bei den Deutschen, die auswandern, könnte es sein, dass es sich vor allem um eingebürgerte Menschen handelt, die wieder zurückgehen. Allerdings ist das nicht ganz klar, weil oft einfach nicht erfasst wird, in welches Land jemand auswandert.
0: Und was bedeuten all diese Entwicklungen insgesamt für Deutschland?
13: Also wir müssen davon ausgehen, dass das Potenzial an Arbeits- und Fachkräften in unserem Land deutlich zurückgehen wird und das insbesondere dann, wenn hochqualifiziertes Personal Deutschland verlässt. Das schränkt dann auch die Innovationskraft der Wirtschaft ein und die Entwicklungsmöglichkeiten, die wir hier bei uns haben. Also das ist nicht gerade günstig. Also das kann man sich fragen, was soll die Politik dann machen? Und die Empfehlungen der Forscher sind, dass die Politik dafür sorgen sollte, dass Deutschland zum Wohnen und Arbeiten wieder attraktiver wird. Oder dass sich die Lage zumindest nicht weiter verschlechtert, also Stichwort Steuern, Abgaben, solche Dinge. Und Deutschland könnte die Zuwanderung aus Drittstaaten erleichtern durch eine einfachere und schnellere Visavergabe und Arbeitserlaubnis.
0: Informationen waren das von Jutta Kaiser aus unserer Wirtschaftsredaktion zu einer neuen Studie des Instituts der deutschen Wirtschaft in Köln, die zeigt, dass immer weniger Menschen nach Deutschland kommen und dass sich das auch auf den Arbeitsmarkt auswirkt.
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15: Bienvenue si vous nous rejoignez, c'est RFI Midi qui commence, nous sommes ensemble pour les deux prochaines heures pour faire un tour complet de l'actualité de ce mardi 28 juillet avec à la une deux prochaines heures décisives dans le sud-ouest de la France face aux incendies, les évacuations se poursuivent en Gironde, 220 000 au total alors que le vent risque de se lever et le thermomètre d'augmenter, des conditions très défavorables pour les pompiers, c'est déjà le pire incendie pour ce territoire depuis 77 ans, de quoi créer de graves traumatisme dans les têtes, selon ce psychiatre.
17: Vous avez des troubles psychiques, le cerveau reste dans une suractivité. Il faut offrir aux personnes victimes de ces feux la perspective. Nous allons vous aider à reconstruire ce qui a été perdu.
15: Voilà pour les conséquences mentales de ces incendies avec notre invité. Dans trois quarts d'heure, on parlera cette fois des conséquences économiques des feux en Gironde. L'Espagne aussi s'attend à une dégradation de la météo, mais elle entrevoit la lumière au bout du tunnel dans la lutte contre ces feux. C'est ce qu'a déclaré ce matin le Premier ministre espagnol Pedro Sanchez.
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15: Bassirou Diomaye Faye revêt sa double casquette pour son déplacement au Mali aujourd'hui. Celle de président sénégalais bien sûr, mais aussi de président en exercice de la CDAO. Ça sera à la une d'Afrique Midi à 12h30 temps universel. On va aussi décrypter dans RFI Midi les priorités de Keiko Fujimori qui prendra ses fonctions de présidente du Pérou. Ça, on en parle à 13h10, TU. Et puis c'est une légende du foot qui voit son rêve exaucé.
18: J'ai eu des propositions pendant ces 4-5 ans pour reprendre un club et je les ai toutes refusées pour l'équipe de France. Parce que l'équipe de France pour moi c'est la seule chose que je voulais faire. Et je vais tout donner pour que cette équipe continue à gagner.
15: Zinedine Zidane a officiellement été nommé sélectionneur de l'équipe de France ce matin. Retour sur l'ambiance d'un moment très spécial en conférence de presse et sur les défis de Zizou. Dans 5 minutes, vous avez le programme d'RFI Midi, soyez les bienvenus. Le Brésil accueille en ce moment la 26e conférence internationale sur le sida. Ça se passe à Rio de Janeiro et l'organisme de l'ONU dédié, l'ONU Sida, en a donc profité pour faire le point sur la lutte contre la maladie dans le monde. Bonjour Guillaume Nodin.
19: Bonjour Paul.
15: Il y a des progrès dans la recherche et les traitements, mais il y a aussi de vraies difficultés.
19: Et la difficulté principale concerne le financement de la lutte et notamment la baisse de l'aide en provenance des États-Unis depuis l'an dernier, l'élection de Donald Trump et la suppression de l'USAID, le principal organisme américain d'aide publique au développement. Désormais, l'aide américaine, qui existe toujours, est négociée directement avec les pays concernés, mais sur une base transactionnelle, c'est-à-dire de la main à la main, du donnant-donnant. Cette baisse de l'aide américaine s'accompagne également de la baisse de l'aide publique dans plusieurs pays européens, comme le Royaume-Uni, la France et l'Allemagne. La baisse en ce qui les concerne est même de plus de 50% depuis 2011. Le résultat, c'est que malgré les décisions américaines, les États-Unis ont augmenté leur part dans l'aide publique mondiale. Ils sont à l'origine des trois quarts des financements.
15: Et la conséquence, Guillaume, c'est que les pays, notamment africains, doivent se réorganiser selon l'ONU SIDA.
19: Oui, parce que on ne met pas en place de bonnes politiques de prévention et de santé, autrement que sur des réalités. Et la réalité, elle est double. L'aide publique mondiale a baissé de près de 20% rien que l'an dernier. Et bien que le nombre d'infections et de décès baisse au niveau planétaire, ils augmentent dans une vingtaine de pays à faible revenu, et notamment en Afrique subsaharienne. C'est là que se trouvent plus de 60% des personnes infectées. Et c'est là que les nouvelles infections se trouvent dans les mêmes proportions. C'est pour cela que la semaine dernière, la directrice exécutive de l'ONU SIDA, l'Ougandaise Winnie Byanyima, appelait à un changement radical en Afrique. Elle préconise au gouvernement des pays africains de revoir leurs priorités et l'organisation de leur système de santé. Ajoutons au passage que l'ONU SIDA s'inquiète de la mise en place de législations qui visent des personnes à risque et notamment les personnes LGBT dans plusieurs pays africains comme le Ghana ou le Sénégal. La patronne de l'ONU SIDA appelle notamment les pays du continent à davantage d'intégration régionale et à développer une production locale de médicaments.
15: Parce qu'il y a de vraies avancées en ce qui concerne les traitements.
19: Oui, paradoxalement, malgré les difficultés financières, l'ONU SIDA estime qu'il est encore possible d'atteindre l'objectif de mettre fin au SIDA comme menace de santé publique d'ici à 2030, c'est-à-dire demain quasiment. Cela ne veut pas dire éliminer la maladie, il n'existe pas encore de traitement curatif ou de vaccin pour cela, mais cela signifie limiter la propagation. Pour cela, il y a des médicaments, les antirétroviraux qui progressent, la PrEP, un traitement de pré-exposition qui protège notamment les femmes enceintes et allaitantes. La semaine dernière, le groupe pharmaceutique américain Merck a annoncé avoir conclu des accords pour permettre à quelques fabricants en Afrique et en Inde de vendre des versions génériques de son comprimé préventif à prise mensuelle. Et le Graal, ce serait de rendre plus largement accessible le lenacapavir. C'est un traitement antirétroviral à injecter deux fois par an seulement. Mais pour cela, il faudrait convaincre son fabricant, le laboratoire pharmaceutique américain Gilead, qui travaille pour ses actionnaires avant tout. Cela signifie que des progrès importants sont à portée de main, mais qu'il faut le vouloir.
15: Merci Guillaume Nodin, c'était La Fabrique du Monde. C'est une amitié qui se décline désormais sur l'asphalte. La Russie et la Corée du Nord sont en effet sur le point d'achever un pont routier enjambant le fleuve Toumen, selon l'organisation ukrainienne des droits humains Truth Hounds. Cette nouvelle infrastructure bâtie entre les deux voisins resserre donc encore un peu plus leurs liens dans la lignée de ce qui se passe depuis le début de la guerre en Ukraine. L'élément le plus emblématique, ça a été ce déploiement de soldats nord-coréens aux côtés des troupes russes dans la région de Koursk. Sur le plan stratégique et militaire, les deux pays sont donc très proches. Bonjour Anissa El-Jabri.
20: Bonjour.
15: Sur le plan culturel, en revanche, ce n'est pas vraiment le cas, même si Moscou et Pyongyang y travaillent.
20: Alors oui, à Moscou, on a plusieurs expositions depuis l'automne dernier, dont une qui se terminera fin décembre prochain sur les relations entre les deux pays depuis 1945. Une autre encore dans la capitale russe, consacrée à l'amitié entre les deux pays. Elle s'est tenue il y a quelques semaines en juin. Et puis, il y a d'autres tentatives de rendre les liens quand même un peu plus concrets, avec par exemple l'ouverture en décembre dernier d'un restaurant nord-coréen dans l'avenue Tverskaya. C'est une rue très chic de la capitale qui donne sur le Kremlin. Sauf que la description faite dans un journal moscovite local ne fait franchement pas rêver. L'auteur rappelle que le menu ou quelques lignes sur le projet culinaire sont introuvables en ligne. Il note aussi avec une ironie légère que l'établissement n'est pas présent sur les réseaux sociaux et que pour en savoir un peu plus, eh bien, il faut lire la description sur la chaîne Telegram de l'ambassade de Corée du Nord en Russie. Description qu'il juge lui-même très étrange. C'est vrai que le mystère demeure sur ce qu'on peut trouver dans les assiettes.
15: Ah, il y a une tentative un peu plus consistante, elle concerne le tourisme.
20: Voilà, ça a commencé l'été dernier avec un écho médiatique en réalité inversement proportionnel à la réalité du phénomène. Alors effectivement, on peut parler d'explosion si on compare à l'unique visiteur russe de 2023 ou bien les 700 de 2019 avant le Covid. Mais on reste dans le très modeste. Je vous donne le bilan officiel 2025. Un peu plus de 5000 Russes ont visité la Corée du Nord pour un motif touristique, à peu près autant pour des motifs professionnels. Alors ce printemps, nouvelle tentative d'intéresser les Russes aux atouts de la Corée du Nord. Je vous propose d'écouter les arguments de ce blogueur de l'extrême-orient russe.
21: Où partir en vacances en 2026? Au bord de la mer Noire, c'est dangereux. Dans l'Union européenne, nous ne sommes pas les bienvenus. Et au Moyen-Orient, en ce moment, c'est l'apocalypse. Alors camarade, souviens-toi, les meilleurs circuits touristiques sont dans les dictatures. Il semblerait que la Corée du Nord soit devenue la destination touristique la plus sûre. Ils y construisent un paradis socialiste depuis 70 ans. Il est temps d'y aller. Bien sûr, en Corée du Nord, vous ne pourrez pas vous promener dans les rues sans être accompagné d'un homme en civil. Mais de riches traditions culturelles et des parcours de golf de renommée mondiale vous attendent. Des paysages fantastiques et des randonnées en pleine nature. D'excellentes stations de ski et sites balnéaires. Soutenez le recentrage de la Russie vers l'Est, choisissez un voyage patriotique dans une république socialiste sœur.
15: Bon, c'est une campagne qui en convainc certains, Anissa, mais elle n'a rien d'officiel. Hein.
20: La presse russe explique cet engouement nouveau mais très limité, vous l'avez compris, par une nostalgie du passé soviétique que beaucoup retrouveraient dans l'atmosphère de Pyongyang et d'autres villes nord-coréennes, et notamment pas d'internet. Le blogueur que vous venez donc d'entendre a pu poster son enthousiasme filmé une fois sur le territoire russe, et encore il l'a fait sur Instagram. C'est un réseau qui est interdit en Russie depuis mars 2022.
15: Merci Anissa El-Jabri, correspondante permanente de RFI à Moscou.
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15: L'équipe de France de foot s'est séparée du plus grand entraîneur de son histoire, Didier Deschamps, 14 ans à la tête des Bleus, une Coupe du Monde remportée en 2018. Bon, sur le papier pour les supporters, il y a de quoi être triste, mais en fait, ça, c'est difficilement possible quand une légende vient prendre les rênes de votre sélection. Et c'est le cas de Zinedine Zidane. Les présentations, s'il y avait besoin d'en faire, avaient eu lieu ce matin au siège de la Fédération Française de Football. Et vous y étiez pour RFI, Esteban Mirales. Bonjour.
1: Bonjour Paul, bonjour à tous. Oui, il y avait du monde. Plus d'une heure avant la présentation de Zidane devant le siège de la Fédération Française de Football, des dizaines de spectateurs réunis, tous vêtus de maillots des Bleus pour fêter, célébrer et espérer voir leur gloire. Zinedine Zidane, on a eu droit aux fumigènes, aux drapeaux, aux tambours et aux chants boulevard Grenelle dans le 15e arrondissement de Paris. Ensuite, dans l'auditorium, les 120 journalistes et photographes attendaient avec impatience l'arrivée du nouveau sélectionneur et peu avant 11h ici à Paris, un long silence s'est fait ressentir dans la salle. Tout le monde se regardait comme si on allait assister à quelque chose de grand, un moment particulier attendu depuis tant d'années et qui n'était pas encore officiel. Et soudain, à 11h tout pile, il est apparu aux côtés de Philippe Diallo, le président de la fédération, Zidane, tout sourire comme un enfant, les journalistes également. J'ai même aperçu une consoeur en larmes au début de la conférence de presse qui aura duré un peu plus de 20 minutes.
15: Et alors Esteban, justement, qu'est-ce qu'il faut retenir de cet enchaînement de questions-réponses?
1: Eh bien, on a eu droit tout d'abord à un long monologue de plusieurs minutes du président Philippe Diallo en guise d'introduction, puis Zinedine Zidane a pris la parole. D'abord un message pour les pompiers et les personnes touchées par les incendies qui ravagent la France, puis son émotion. C'était un rêve pour lui, souvent discret et réservé. Là, Zizou a montré toute sa joie et sa motivation à l'idée d'entraîner les Bleus. « J'ai refusé toutes les propositions que l'on m'a faites pour l'équipe de France », a déclaré Zidane, avant d'être questionné par la suite sur son style de jeu. Et Zizou nous a donné quelques indices.
2: « Ah ben le style, vous allez le voir bientôt. Enfin, ce que je peux vous dire, c'est que je suis animé par le jeu. Enfin, j'étais un numéro 10. Moi, ce qui m'anime, c'est d'aller marquer des buts. Bien sûr, il faut un équilibre d'équipe, c'est forcément, ça c'est plus important. Mais ce qui m'anime, c'est le jeu. Moi, sur le terrain, j'étais un leader de terrain. Et aujourd'hui, je veux devenir leader par mon expérience, par ce que j'ai fait, par ce que je crois être maintenant comme entraîneur, donc voilà, mais vous allez voir ça tranquillement, on va se revoir rapidement.
1: Et pour en connaître davantage sur sa stratégie, il faudra attendre début septembre et la présentation de l'ensemble de son staff.
15: Et du côté du président de la fédération, Philippe Diallo, est-ce que le nom de Zinedine Zidane avait sonné comme une évidence depuis
1: oui,
15: le début?
1: Oui Paul, que naturellement, il l'a dit, quand Didier Deschamps a annoncé en janvier 2025 son départ de l'équipe de France à la suite de la Coupe du Monde 2026, très vite Philippe Diallo a su vers qui se tourner. Et pour lui, aujourd'hui, cette conférence de presse, eh bien, c'était un moment exceptionnel dans le temps, tout d'abord parce que eh bien, présenter un nouveau sélectionneur, c'est pas tous les jours. Et Didier Deschamps est resté 14 ans à la tête des Bleus. Et puis exceptionnel pour l'homme Zinedine Zidane, qu'il n'a cessé de complimenter pour tout ce qu'il a apporté au football français. Un choix comme une évidence donc, selon Philippe Diallo.
22: Le profil de Zinedine s'est imposé, je l'ai dit, moi je l'ai rencontré la première fois dès février 2025, c'est-à-dire assez peu de temps finalement après l'annonce de Didier. Et je lui ai dit, il y a une chose qui m'a frappé, qui a fait définitivement peut-être basculer les choses. Il m'a dit, président, je sais comment gagner.
1: Et pour gagner, rendez-vous fin septembre avec les premières échéances en Ligue des Nations et un premier match en Turquie le 25 septembre pour Zinedine Zidane, donc nouveau sélectionneur de l'équipe de France pour les 4 prochaines années.
15: Merci beaucoup Esteban Mirales et on reparle de l'arrivée de Zinedine Zidane sur le banc de l'équipe de France dans le journal des sports, ce sera dans une grosse demi-heure. Leur spécialité, c'est la discrétion, leur mode opératoire, bien souvent la filature. Pour le deuxième épisode de notre série de la semaine, consacrée aux limiers particuliers, gros plan aujourd'hui sur les détectives privés. Ils sont quelques centaines en France et traquent les fraudes à l'assurance maladie ou bien les adultères. Et c'est une profession qui est en pleine transformation à la fois sur le plan technologique, mais qui se féminise aussi. Baptiste Coulon a suivi une détective privée dans les rues de Paris. Reportage.
23: Julie Catalifo préfère nous prévenir d'emblée, elle ne révélera pas tous ses secrets. Mais cette détective qui exerce depuis 15 ans accepte de lever le voile sur une partie de sa méthode pour surveiller une personne en toute discrétion.
24: Il va y avoir par exemple des stratégies de positionnement. Par exemple, nous sommes dans la rue et nous devons observer un enquêté qui va sortir du numéro 12. Donc là, par exemple, si j'avais la possibilité de me stationner juste ici, à gauche de l'entrée, un petit peu caché par ce camion, ça serait l'idéal. illégale.
23: Des particuliers et des entreprises l'appellent toute l'année. Adultère, garde d'enfants, arrêt de travail, concurrence déloyale. Les dossiers varient beaucoup et impliquent une grande adaptation sur le terrain pour voir sans être vu.
24: On change d'apparence. On va changer de coiffure pour les femmes. On va changer de maquillage. On va mettre des casquettes, des bonnets. On va s'habiller aussi de la manière dans laquelle les gens s'habillent dans ce quartier. Il faut pouvoir se glisser dans plusieurs personnages et s'adapter au profil en fait de son interlocuteur.
23: Elle a beau avoir de l'expérience, Julie Catalifo le reconnaît, filer une personne reste un exercice difficile. La concentration doit être totale, parfois sur plusieurs heures. Heureusement, il y a là aussi des astuces pour ne rien rater des faits et gestes de l'individu.
24: Des appareils photo avec de très longs objectifs, du matériel un peu plus discret, de type caméra dissimulée, dans des stylos, j'en ai aussi dans des boutons de chemise. Ça va dépendre de la configuration.
23: Ce matériel, digne de celui de l'inspecteur Gadget, peut prêter à sourire, mais il est bien utile pour recueillir des preuves. Un geste affectueux, par exemple, dans les dossiers d'adultère. Longtemps masculin, le métier attire de plus en plus de femmes. Elle représente aujourd'hui un tiers des effectifs. Julie Catalifo constate cette évolution.
24: Je suis formatrice à l'école, je vois les promotions qui se féminisent.
23: 4 écoles de détectives existent en France, les promotions affichent régulièrement la parité. Et c'est tant mieux, car être une femme, dit-elle, est un atout notamment pour les filatures.
24: Toutes les personnes que je croise me disent, on ne s'attendrait absolument pas à ce que tu sois détective privé. Donc c'est très facile pour moi de m'asseoir à une terrasse en train de bouquiner ou sur mon ordinateur et je passe totalement inaperçu et c'est clairement un avantage.
23: L'ordinateur est l'autre outil essentiel de la détective. Ces enquêtes commencent toujours par la collecte de renseignements en source ouverte, accessible à tous sur Internet.
24: Regardez tout ce qui est réseaux sociaux, regardez tous les sites qui peuvent nous intéresser où on peut récolter des informations. Parfois, en quelques minutes, quelques heures, on va réussir à retrouver cette personne.
23: Mais les nouvelles technologies, tout en étant des alliées précieuses, peuvent aussi devenir des adversaires.
24: L'intelligence artificielle a beaucoup bouleversé le métier. On le voit, les clients qui nous comptent pour des escroqueries sentimentales. À l'époque, il y en avait. Mais maintenant, il y a l'intelligence artificielle, il y a le morphing, les gens qui arrivent à vraiment changer de visage, faire des vidéos avec le visage d'un autre. Donc ça peut effectivement rendre beaucoup plus difficile notre enquête.
23: Enquête qui s'achève toujours par la rédaction d'un rapport.
24: On va taper ce qui s'est passé sur le terrain, en fait.
3: Et là, on voit, vous notez quasiment minute par minute ce que l'enquêté fait.
24: Exactement, minute par minute. Là, vous avez par exemple le lundi à 19h, la mission qui commence, les observations qui sont faites, les photos que j'ai prises ou alors que mes agents sur le terrain ont prises pendant les filatures et les surveillances.
23: Ce rapport est ensuite remis au client. S'il a été produit dans les règles, il peut servir de preuve devant un tribunal. Une preuve qui a un coût entre 70 et 150 euros de l'heure selon la nature de l'enquête.
15: Un reportage signé Baptiste Coulon. Le projet du plasticien Lassane Assar, c'est d'exposer ce que l'on ne voit pas. Les toiles figuratives de ce trentenaire français d'origine sénégalaise sont exposées en ce moment à la galerie Polaris à Paris ainsi qu'au Palais de Tokyo. Lassane Assar en parle avec Sophie Torlotin.
4: Lassane Assar, bonjour.
5: Bonjour.
4: Vous avez une double actualité avec tout d'abord des œuvres présentées au Palais de Tokyo.
5: C'est global, inversion, inversion.
4: Et vous représentez ce que l'on ne représente jamais ? Ceux qui sont invisibles et pourtant indispensables dans un musée, les agents de sécurité.
5: Oui, pour cette exposition, c'est spécialement des agents du Palais de Tokyo. Pendant plusieurs semaines, plusieurs mois, j'ai dormi au Palais de Tokyo, rencontré des agents, fait des rondes, discuté avec eux, fait des interviews, je les ai dessinés. Et du coup, il y a eu tout un travail en fait d'existence des agents du Palais de Tokyo.
4: C'est particulier pour un artiste comme vous, un plasticien d'art contemporain. C'est une démarche presque documentaire.
5: Plutôt témoignante. En observant ces agents et agentes, il y a une chose que je me dis, ils veillent sur les œuvres d'art, sur les installations, sur ce qu'on vient regarder. Et du coup, c'était important pour moi d'inverser ce regard. Par mon travail, par mes gestes, par ma peinture, d'essayer de les faire apparaître et humainement et surtout plus comme des présences. Dans ce travail, j'essaie de faire en sorte qu'on se rende compte aussi des conditions de travail, de leur existence, de leurs histoires. Et donc c'est plutôt un témoignage et hommage à celles et ceux qui nous entourent.
4: Plastiquement, c'est réaliste. Vous les avez fait poser comme des modèles dans un atelier d'un peintre du 19e siècle ?
5: Oui et non.
6: pour la fresque, ils ont par moment posé, par moment je les ai dessinés, par moment j'ai tout effacé sur le mur et j'aurais dit en fait le visage me convient pas et du coup il y a eu tout un travail de composition lors de ma réalisation au Palais de Tokyo. Et pour les deux tableaux qui sont au Palais New York en dessous, je mets en relation deux visions, deux poses qui questionnent la peinture. Sur la peinture de gauche qui vient mettre en lumière plutôt le costume de l'agent de sécurité.
4: C'est une personne afrodescendante, c'est avec sur un fond où la peau est du même presque couleur que le fond.
6: Un terre de sienne, un marron, un rouge.
4: La chemise blanche ressort d'autant plus.
6: Ça provient vraiment de souvenirs ici, c'est-à-dire qu'en période de canicule, il faisait super chaud. Et Samira, l'agente qui est représentée, a retiré la veste de son costume et donc tous les agents étaient en chemise blanche. Le costume dans l'histoire de l'immigration, par exemple, c'est un vêtement qui a été utilisé. C'est aussi, je questionne aussi toute la question du costume et de la posture.
4: La Sana Sarr, dans vos peintures, il y a des touches discrètes mais présentes de blanc, il y a des touches de bleu, il y a des contours rouges, les couleurs du drapeau français. C'est délibéré, c'est volontaire, c'est des signes.
6: C'est des signes, c'est des touches, c'est aussi un rappel plastique qui évoque aussi la manière dont le drapeau peut être approprié et donc c'est des espèces de touches de peinture et de réalité que je mets dans mon travail. Et donc la question de l'appartenance aussi qui m'appartient en tant que peintre français.
4: La Sana Sarr, vous avez une autre exposition en ce moment à la galerie Polaris à Paris. C'est un nouveau travail donc sur les tontines, c'est ça ?
6: En fait, je suis quand même dans une démarche, comme je disais tout à l'heure, de témoignage sur des réalités sociales qui m'entourent. Et donc, comment représenter tous ces moments, tous ces systèmes en fait de presque de survie dans un système de domination ? Les tontines sont une réponse en fait à cette domination.
4: La Sana Sarr, merci.
6: De rien.
15: La Sana Sarr, qui était l'invitée de Sophie Torlotin. On jette un petit coup d'œil sur la suite du programme dans RFI Midi, dans 40 minutes à 12h30, temps universel précisément. Ce sera Afrique Midi avec vous, Lisa Vie. Bonjour Lisa.
7: Bonjour Paul, bonjour à toutes et à tous.
15: De quoi va-t-on parler ?
7: Eh bien, dans ce journal, on sera à Bamako, où le président sénégalais Bassirou Diomaye Faye est en visite. Il doit s'entretenir avec le président malien de transition, le général Assimi Goïta. Une visite express avec de nombreux dossiers au programme. Nous reviendrons aussi sur le retrait du Tchad de la Cour pénale internationale annoncé hier. Vous entendrez la justification du ministre des Affaires étrangères, les craintes de la société civile tchadienne et l'analyse de notre invité ce midi, l'avocat américain spécialiste du Tchad. Et puis au Soudan, le chef des paramilitaires remobilise ses troupes après le revers de ce week-end. L'armée régulière a repris le contrôle de plusieurs localités et d'une route stratégique. Il n'y aura plus de repos, a promis le général Emeti à ses troupes.
15: Merci Lisa Villon, on vous retrouve à 12h30, temps universel pour Afrique Midi. Tout de suite, musique.

Um 14 Uhr mit Frauke Vetter. Die Bundesanwaltschaft hat ein Bekennervideo des mutmaßlichen Attentäters am Christopher Street Day in Berlin gefunden. Das bestätigten die Ermittler gegenüber mehreren Medien. In dem Video leistet eine vollständig vermummte Person einen Treueschwur auf die Terrororganisation IS. Auf den Anschlag vom Samstag, bei dem eine Frau getötet und zahlreiche Menschen verletzt wurden, nehme das Video keinen Bezug, so die Ermittler. Sie gehen aber mit hoher Wahrscheinlichkeit davon aus, dass es sich um den Attentäter handelt. Der Tatverdächtige war vorgestern bei einem Polizeieinsatz erschossen worden. Wegen der schwachen Konjunktur verringern immer mehr Unternehmen in Deutschland ihr Angebot an Ausbildungsplätzen. Das geht aus der neuen DIHK-Ausbildungsumfrage hervor. 4 von 10 Unternehmen mit negativen Geschäftserwartungen verkleinern demnach ihr Ausbildungsangebot. Zugleich berichten die Betriebe von Problemen, die vorhanden

0: der betroffenen Region auf der Insel Kyushu waren rund 40.000 Haushalte ohne Strom. Nach Angaben der japanischen Atomaufsichtsbehörde wurden keine Unregelmäßigkeiten bei den Kernkraftwerken selbst gemeldet. Die französischen Behörden melden bei der Bekämpfung der Waldbrände im Südwesten des Landes Erfolge. Die Situation sei weiterhin stabil, obwohl die Flammen an mehreren Stellen erneut an Kraft gewonnen haben, heißt es. Allerdings blickten die Einsatzkräfte mit Sorge auf die kommenden Tage und die angekündigte neue Hitzewelle. Caroline Diller berichtet.
1: Noch dazu könnten kräftige Winde aus unterschiedlichen Richtungen die Flammen wieder anfachen. Am Vormittag haben die Behörden außerdem angeordnet, die Campingplätze in Lacanau vorsorglich zu räumen. Etwa 4000 Touristen werden in Sicherheit gebracht. Die Autobahn A63 bleibt zwischen Bordeaux und Bayonne in beide Richtungen gesperrt. Auch der Zugverkehr südlich von Bordeaux ist eingestellt, mit Ausnahme der TGV-Verbindung Richtung Agen und Toulouse. Innenminister Laurent Nunez hatte gestern erneut an Touristen appelliert, nicht in die betroffenen Gebiete zu reisen. Auch im Mittelmeerdepartement Var kämpfen die Einsatzkräfte weiter gegen die Flammen.
0: Die Hilfsorganisation Oxfam fordert, große Öl- und Gaskonzerne stärker zu besteuern. Die 6 größten fossilen Energieunternehmen erzielten immer höhere Gewinne. Den Preis dafür zahlten Menschen weltweit, erklärte Oxfam. Regierungen müssten die Konzerne daher endlich zur Kasse bitten. Gleichzeitig sollten wirtschaftlich benachteiligte Länder und ärmere Bevölkerungsschichten angemessen unterstützt werden. Getränke- und Eishersteller haben von der ersten Sommerhitze profitiert. Nach Angaben des Statistischen Bundesamtes in Wiesbaden wurden in der letzten Juniwoche 77% mehr Stilles und 63% mehr Sprudelwasser verkauft als in einer Durchschnittssommerwoche. Supermärkte meldeten außerdem ein Verkaufsplus von 90% bei Speiseeis. Zinedine Zidane wird nach Verbandsangaben neuer Trainer der französischen Fußballnationalmannschaft. Er übernimmt die Nachfolge von Didier Deschamps, der nach 14 Jahren seinen Rücktritt erklärt hatte. Aus der Sportredaktion Marc Eschweiler.
2: Für Superstar Zidane geht damit ein lang gehegter Traum in Erfüllung. Der 54-Jährige erhält beim französischen Verband einen Vertrag zunächst bis 2030. Zidane hatte zuletzt eine 5-jährige Pause als Trainer eingelegt. Real Madrid hatte er zwischen 2016 und 2021 zu 3 Champions-League-Titeln und 2 Meisterschaften geführt. Als Spieler wurde Zidane 1998 Weltmeister und 2000 Europameister und tritt jetzt als Nationaltrainer der Equipe Tricolore in die großen Fußstapfen von Deschamps, der Frankreich 2018 zum WM-Titel und 2022 zur Vize-Weltmeisterschaft geführt hatte.
0: SWR Nachrichten, Redaktion Thomas Bertsch und Peter Mühlfeit.
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4: Mit Stefan Eich, guten Tag. Was hilft besser gegen Fake News als knallharte Recherche? Wenn man mehr wissen will, als sich in eine Nachrichtenminute packen lässt, dann ist man gut aufgehoben bei den SWR-Redaktionen, die sich über Wochen mit einem Thema beschäftigen. Heute stellen wir Ihnen 2 Kolleginnen vor, die genau das tun, und zwar im SWR Data Lab. Was sie da genau recherchieren und mit welchen Ansätzen sie arbeiten, damit wir anschließend schlauer sind, das ist das Thema jetzt im Podcast.
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5: Der SWR hat eine datenjournalistische Einheit, das Data Lab. Mein Name ist Ulrike Alex und ich darf jetzt 2 meiner Kolleginnen aus dem Data Lab begrüßen.
6: Katharina Forstmeier
5: und
6: Jana Mack.
5: Herzlich willkommen.
6: Hi, schön, dass wir da sein dürfen.
5: Data Lab, das klingt ein wenig nach Science Fiction. Katharina, du grinst. Was steckt dahinter?
6: Also eigentlich steckt da nur dahinter, dass wir sehr tiefgründige und hintergründige Recherchen machen, die wir eben mit Daten machen. Also wir analysieren Daten und verwandeln die in Geschichten für Online, Radio und fürs Fernsehen. Und das sind dann entweder bestehende Daten, also Daten, die schon irgendwo rumliegen, die aber gerade niemand verwendet, die wir erstmal analysieren müssen und eben den Inhalt rauslesen, also was kann man mit diesen Daten machen und aussagen. Oder wenn es mal keine Daten zu einem Thema gibt, dann erheben wir die sogar selber.
5: Ihr seid gerade mittendrin in so einer großen Recherche zum Thema, wie Schulen in Baden-Württemberg das Schutzkonzept gegen sexualisierte Gewalt umsetzen. Jana, du nickst. Warum habt ihr gerade dieses Thema aufgegriffen?
6: Tatsächlich geht es da um einen konkreten Fall. Also eine Kollegin aus der Redaktion Religion und Welt ist auf uns zugekommen und sie hat uns gesagt, dass sie in Kontakt ist mit einer Schule in Baden-Württemberg. Und sie hat dort von einem mutmaßlichen Fall

0: Fall von sexueller Gewalt erfahren. Und da gibt es eben Vorwürfe, dass der Leiter dieser Schule sich übergriffig verhalten haben soll. Das war gegenüber einer Schülerin wohl. Und die Kollegin sagt auch, dass diese Schule eben noch kein fertiges Schutzkonzept gegen sexualisierte Gewalt hat. Im vergangenen Jahr, im März, hatte das Kultusministerium die Schulen in Baden-Württemberg aber dazu aufgerufen, dass sie ein Konzept entwickeln. Das kann manchmal ein bisschen dauern, aber dennoch sagt sie, vielleicht hätte das ja hier auch geholfen. Und die Kollegin hat uns dann eben angefragt und gefragt, ob wir eine Übersicht haben oder eine Übersicht schaffen können, wie weit so die Umsetzung von den Schutzkonzepten in Baden-Württemberg ist, also wie viele Schulen das schon haben oder eben auch nicht. Als wir tiefer eingestiegen sind, haben wir auch die Zahl der WHO, das ist eine Schätzung, gesehen, dass es statistisch 1 bis 2 Kinder pro Schulklasse sind, die betroffen sind von sexualisierter Gewalt. Und die Folgen können eben schlimm sein und auch lange anhalten. Wir haben dann auch mit Kerstin Klaus gesprochen, das ist die Bundesbeauftragte gegen sexuellen Missbrauch von Kindern und Jugendlichen. Und wir haben sie gefragt, wie sie so die Zahlen und das Ausmaß einschätzt.
1: Es liegen keine klaren und eindeutigen Zahlen vor. Ich gehe davon aus, dass es keine Schule gibt, die schon länger existiert, an der es nicht Grenzverletzungen und auch sexuellen Missbrauch gegeben hat, sowohl was über Dynamiken bei Gleichaltrigen ausgeht, aber es wird an jeder Schule, die schon länger besteht, tatsächlich auch Grenzverletzungen seitens Lehrkräfte geben. Sei das, dass es sexistische Kommentare sind, sei es, dass es sozusagen ein Klaps auf den Po ist, also eher so die altmodische Variante oder anzügliche eben Bemerkungen, aber eben auch tatsächlich der gezielte schrittweise Beziehungsaufbau, der dann für sexuelle Kontakte ausgenutzt wird.
0: Die Bundesbeauftragte Klaus sagt auch, und das finde ich einen wichtigen Punkt, dass es um alle Grenzüberschreitungen geht. Also auch wenn die manchmal nicht strafrechtlich relevant sind, sind sie trotzdem problematisch für die Entwicklung. Wir haben dann auch noch auf die Aufarbeitungskommission des Bundes geguckt und die sagt, Schule kann einerseits natürlich auch ein Schutzraum sein. Also gerade wenn Kinder und Jugendliche zum Beispiel Gewalt im familiären Umfeld, daheim oder in Vereinen oder dergleichen erleben. Andererseits kann Schule eben auch zum Tatort werden, wenn Schülerinnen und Schüler zum Beispiel von Lehrkräften oder von Mitschülerinnen und Mitschülern missbraucht werden.
2: Umso wichtiger ist also das Schutzkonzept. Aber wie soll das eigentlich aussehen?
3: Ja, diese Schutzkonzepte, die sind eben genau dafür da, um Schülerinnen und Schüler vor sexualisierten Übergriffen jeder Art zu schützen. Zum Beispiel gehört da dazu ein Verhaltenskodex, den unterschreiben alle Lehrkräfte, die an der Schule arbeiten. Und da steht dann zum Beispiel drin, wie man sich in bestimmten Situationen verhalten soll, die eben ein bisschen kritisch sind. Also zum Beispiel geht es da um Hilfestellungen im Sportunterricht oder um so vertrauliche Gespräche zu Schülerinnen und Schülern. Was da noch drin steht in diesem Schutzkonzept, sind zum Beispiel, dass klare Ansprechpersonen festgelegt sind und Beschwerdewege, damit eben jeder in so einem Verdachtsfall weiß, wie er sich verhalten soll und was dann passiert. Und was man natürlich auch noch festhalten sollte an der Schule, sind Fortbildungen für Lehrkräfte. Also das bedeutet, dass die eben geschult werden und Bewusstsein vor allem geschaffen wird für dieses Thema.
2: Dann lass uns kurz festhalten, wie der Ist-Zustand ist. Wie ist jetzt aktuell die gesetzliche Lage in Deutschland?
3: Genau, also diese Elemente, die ich gerade erwähnt habe, die sind zwar in so einem deutschlandweit einheitlichen Leitfaden festgehalten, aber es ist nicht sicher, dass die Schulen sich daran halten sollen. Also das regelt jedes Bundesland unterschiedlich, ob die Schulen das wirklich machen müssen, so ein Schutzkonzept zu entwickeln oder eben auch nicht oder ob sie es freiwillig machen dürfen. Und in manchen Bundesländern steht es im Schulgesetz, dass sie verpflichtet sind dazu. In Baden-Württemberg aber zum Beispiel, da hat das Kultusministerium im März 2025 alle öffentlichen Schulen aufgerufen, diese Schutzkonzepte zu erstellen, aber nur in einem Ministeriumsschreiben. Also das ist jetzt kein Gesetz, aber es besteht trotzdem eine Pflicht. Und in Rheinland-Pfalz zum Beispiel, da gibt es auch eine Frist dafür. Also die haben die Schulen dazu verpflichtet, dass sie bis zum Schuljahr 2028/29 Schutzkonzepte vorlegen müssen.
2: Wir haben am Anfang schon davon gesprochen, dass ihr Daten auswertet, die bereits vorliegen. Bei dieser Recherche habt ihr jetzt die Initiative ergriffen und die Schulen selber angeschrieben. Warum, Jana?
0: Die kurze Antwort ist, weil es einfach keine rumliegenden Daten gab. Die lange Antwort ist, dass es natürlich überall ein Thema ist. Also das hat ja auch die Bundesbeauftragte gesagt. Es ist auch Teil von der Strategie der Täter, dass man eben denkt, boah, bei mir passiert das nicht oder an unserer Schule doch nicht. Deshalb, sie sagt einfach, das kann wirklich überall passieren. Und das Kultusministerium hat ja auch alle Schulen in Baden-Württemberg, alle öffentlichen, dazu aufgerufen, so ein Konzept zu erstellen. Insofern sind natürlich auch alle für uns interessant. Und es ist auch so, dass eben zumindest kein fester Kontrollmechanismus irgendwie festgeschrieben ist, ob die Schulen das auch wirklich haben. Wir wollen es aber ja trotzdem wissen. Und dann haben wir uns eben entschieden, eine große Befragung zu machen.
2: Ihr habt für das Ganze jetzt einen Fragebogen entworfen, der an alle 3.900 öffentlichen Schulen in Baden-Württemberg rausging. Nach welchen Kriterien habt ihr den entworfen?
3: Wir haben schon ein bisschen Erfahrung im Team mit so großen Datenabfragen. Wir haben deswegen schon so ein Tool, mit dem man eben online Umfragen machen kann. Und das nutzen wir dafür immer wieder. Also es war in dem Fall eben leicht, darauf zurückzugreifen. Aber was wir eben auch gelernt haben, man muss vorher sehr viel recherchieren, bevor man diesen Fragebogen aufstellt. Weil klar, man muss natürlich so präzise wie möglich fragen, damit die Leute, die den Fragebogen kriegen, wissen, wie sie antworten sollen und damit sich auch jeder angesprochen fühlt. Und wir haben versucht, den Fragebogen so kurz wie möglich zu halten. Also es sind wirklich nur so ein paar Fragen, damit sich die Schulen eben nicht so viel Zeit nehmen müssen, um den zu beantworten und damit wir auch mehr Antworten bekommen. Wir haben vor allem mit so Ankreuzfragen gearbeitet, eben damit es schneller geht oder damit wir auch die Daten gut auswerten können. Wir haben den Schulen aber auch die Möglichkeit gegeben, oft in längeren Texten zu antworten, damit die auch wirklich uns erklären können, wie die Situation an ihrer Schule ist. Und das haben wir eben auch gelernt in vergangenen Projekten, dass das richtig viel bringt für eine Recherche, weil wir dadurch auch extrem viel lernen und besser kennenlernen, wie die Situation vor Ort ist, weil wir sind natürlich alle nicht an der Schule und dann kriegt man noch einen viel besseren Einblick.
2: Jetzt habt ihr die Briefe, die Fragebögen Ende Juni rausgeschickt. Habt ihr schon welche zurückbekommen?
0: Ja, so ein paar hundert Antworten haben wir bislang bekommen. Die Befragung läuft ja eben auch noch bis Ende Juli. Eine Erinnerungsmail haben wir auch schon rausgeschickt, weil klar, je mehr mitmachen, desto besser, desto realistischer das Bild am Ende.
2: Katharina, ihr seid jetzt gerade mittendrin in der Auswertung. Gibt's eine Schule in Baden-Württemberg, von der ihr vorher schon gewusst habt, dass die ein Schutzkonzept vorbildlich umsetzt?
3: Ja, das auf jeden Fall. Es ist zum Beispiel das Albert-Schweitzer-Gymnasium in Gundelfingen im Breisgau. Die haben so ein Konzept seit Anfang 2025, also haben auch schon ein bisschen Erfahrung damit. Und ich war bei denen zu Besuch im Frühjahr und habe mit dem Team gesprochen, das dieses Schutzkonzept entwickelt hat. Und der Schulsozialarbeiter Jürgen Meinknecht, der hat uns erzählt, was sich alles an der Schule seitdem positiv verändert hat.
4: Dadurch ist es schon als Thema in der Schule wirklich viel, viel präsenter geworden. Denn den Schüler fällt es leichter, auch mal Dinge anzusprechen und es wirkt tatsächlich. Es ist tatsächlich so, dass auch Lehrer, die am Anfang sehr zögerlich waren und auch Sorge hatten, wenn man so ein Schutzkonzept macht, dann wird man immer ständig kontrolliert und man darf nichts mehr Falsches sagen, dass es deutlich inzwischen zu einer etwas anderen Kultur gekommen ist. Das heißt, die Lehrer sind tatsächlich in einer breiteren Front bereit, auch mal Kritik anzunehmen oder sich auf so einen Prozess einzulassen.
3: Genau, also er sagt eben, dass es im Kollegium und bei den Schülerinnen und Schülern extrem was verändert hat. Aber auch der Schulleiter Matthias Mühl, der findet es für sich selbst auch sehr sinnvoll, so ein Konzept zu haben, damit er eben weiß, wie damit umzugehen ist.
5: Wenn es auch in konkrete Fälle kommt, dann ist das auch für mich hilfreich, wenn ich da einfach nachgucken kann, wie ist jetzt in so einem Fall zu verfahren, weil das einfach Handlungssicherheit auch gibt und auch Klarheit für die, die davon betroffen sind. Nach dem und dem Verfahren handeln wir. Und ich glaube auch das Beschwerdemanagement für die Schülerinnen und Schüler, das hängt eben in jedem Klassenraum, auch das gibt Sicherheit auch im Handeln.
3: Also das war eben der Schulleiter von dieser Schule und man merkt ja schon in den Antworten, dass dieses Schutzkonzept einfach wirklich was bewirken kann.
2: Welche Schwierigkeiten gab es denn bisher bei eurer Arbeit?
0: Also als erstes mussten wir rausfinden, wie wir die Schulen eigentlich überhaupt anschreiben können. Also da gibt's jetzt irgendwie keine konkrete Liste, die frei rumliegt oder die uns irgendwie das Kultusministerium zur Verfügung gestellt hätte. Und was es aber gibt, ist eine Website, auf der man sich so jede einzelne Adresse quasi raussuchen kann. Und wir haben dann eine technische Lösung gefunden, wie wir diese Adressen, diese einzelnen Adressen der Schulen eben von dieser Webseite für uns ziehen können und wie wir das so am Ende dann auch versenden können und die Schulen auch wirklich erreichen. Und was wir dann auch gemacht haben, ist, dass wir 40 Schulen in einem sogenannten Pre-Test angeschrieben haben, also einfach eine Testrunde sozusagen. Da war dann leider auch so, dass der Rücklauf nicht so vielversprechend war, dass wir eben überlegen mussten, okay, wie können wir noch was verbessern? Da haben wir zum einen dann auch die Schulen abtelefoniert, die nicht geantwortet haben. Und was man auch sagen muss, damals gab es noch zwei Bögen, einen anonymisierten und einen, der eben zuordnetbar. Und wir haben uns dann am Ende aber dazu entschieden, dass einfach die Vorteile überwiegen, wenn wir das komplett anonymisiert machen und in einem Bogen. Und haben das so quasi dann auch nochmal überarbeitet, dass wir jetzt wirklich nur noch wissen, ob eine Schule geantwortet hat, aber nicht mehr was.
2: Anfang des neuen Schuljahres wird's dann ernst und ihr werdet eure Rechercheergebnisse vorstellen. Lässt sich schon eine Art Tendenz ablesen?
3: Wir müssen jetzt natürlich schon noch warten, weil die Befragung nicht abgeschlossen ist. Die läuft noch bis zu den Sommerferien. Aber man kann vielleicht schon mal so einen kleinen Einblick geben. Was nämlich zum Beispiel einfach mehrere Schulen angeben, ist, dass ihnen oft die personellen Ressourcen fehlen, um solche Konzepte überhaupt zu entwickeln. Weil das dauert natürlich Zeit und es braucht die Leute, die das im Team einfach machen an der Schule. Und viele haben dieses Personal nicht, das sich auch damit auskennt. Und was man auch immer wieder hört, ist, dass die Schulen schreiben, dass es einfach ein großes Problem ist, diese sexualisierte Gewalt zu erkennen. Also da ist sehr viel Unsicherheit und vor allem natürlich Scham der Betroffenen. Also die melden sich einfach oft nicht bei den Lehrerinnen und Lehrern oder bei den zuständigen Personen. Und deswegen ist es auch sehr schwer für die Schule, damit umzugehen. Wir kriegen aber auch Antworten von Leuten, die extrem dankbar sind, dass wir dieses Thema aufgreifen, weil man schon in allen Antworten merkt oder in vielen, dass es ein sehr wichtiges Thema ist und dass es auch wirklich die Leute beschäftigt an den Schulen.
2: Dann sind wir gespannt auf eure endgültigen Ergebnisse dann Anfang des neuen Schuljahres. Das Albert-Schweitzer-Gymnasium in Gundelfingen hat euch schon gesagt, wie sie dort das neue Schuljahr im Sinne des Schutzkonzeptes angehen werden.
4: Was uns dann in dem Prozess auch klar wurde, ist, dass es ja ein Prozess ist, der immer weitergeht. Das heißt, wir haben uns mit der Frage der Nachhaltigkeit beschäftigt. Wie kann man diesen Prozess am Leben halten? Wir haben da auch Dinge entdeckt, zum Beispiel, dass wir zu Beginn jedes Schuljahres an diesen Verhaltenskodex, an das Schutzkonzept erinnern, dass wir neue Referendare und Lehrer dann ein Stück weit einweisen, auch die neue Klasse, die nachkommen, und dann eine Regelmäßigkeit habe, immer wieder das ein Stück weit auch präsent zu machen. Und auch Veränderungen zu machen in dem Konzept. Also man entdeckt dann irgendwann, dass wenn jemand zu Unrecht beschuldigt wird, dass er auch eine Rehabilitation braucht. Und da sind wir gerade dabei, das auch noch mit einzufügen, dass man dann auch den Kollegen oder die Person einfach auch rehabilitiert, wenn er zu Unrecht beschuldigt wurde.
2: Soweit Jürgen Meinknecht. Und das waren
3: Katharina Forstmeier
2: und
0: Jana Mack
2: vom SWR Data Lab. Sie haben ihr aktuelles Projekt zum Thema, wie Schulen in Baden-Württemberg das Schutzkonzept gegen sexualisierte Gewalt umsetzen, vorgestellt. Schön, dass ihr da wart. Mein Name ist Ulrike Alex.
6: Vom Data Lab zur künstlichen Intelligenz. Andreas Olof hat ein Buch geschrieben, das KI zum Thema hat. Der Titel, das geht nicht mehr weg. In SWR1 Leute hat er mit Moderator Hans Lohmann darüber gesprochen, wie eine Welt aussehen wird, in der KI ganz selbstverständlich dazugehört und warum nichts tun heißt, dass man den Anschluss verpasst.
7: Herzlich willkommen bei Leute. Vielen Dank für die Einladung. Der Begriff AI-Experte gefällt Ihnen nicht?
8: Nein, gar nicht.
7: Warum nicht?
8: Ich glaube, es gibt da keinen wirklichen Expertenstatus, den man haben kann. Denn KI ist für mich eine Infrastrukturtechnologie, so wie Strom und Elektrik. Und nur weil ich einen Föhn und einen Toaster und vielleicht noch eine Bohrmaschine bedienen kann, bin ich ja auch kein Stromexperte.
7: Okay, wenn man es reparieren kann, dann vielleicht auch. Aber das müssen wir jetzt nicht weiter thematisieren. Der AI-Typ, habe ich gelesen, in einer Pressemitteilung zu Ihrem Buch. Das wird passen.
8: Ja, ich sage manchmal auch gerne KI-Erklärer oder wenn es nach Richard David Precht gehen würde und ich Philosophie studiert hätte, wäre ich vielleicht auch KI-Philosoph. Aber das ist er, ja.
7: Gutes Stichwort, guter Name, über den reden wir auch noch heute in dieser Sendung. Aktuell haben wir diese Woche gehört, dass die KI sich selbstständig gemacht hat und ein anderes Unternehmen gehackt hat. Und man kann sagen, ja, die einigermaßen technikaffine Öffentlichkeit ist in großer Aufruhr.
8: Sie ja, auch? Da muss ich zweimal einatmen. Erstmal bei dem Begriff die KI, denn das klingt schon so, als hätten wir die Singularität erreicht. Es gibt viele, viele verschiedene Tools und ich plädiere immer dazu, genau zu spezifizieren, was da genau sich selbstständig gemacht hat. Und beim nächsten Punkt ist, hat sich selbstständig gemacht. Man müsste es anders formulieren, also es gab Schlagzeilen mit eine KI hat autonom ein anderes Unternehmen angegriffen und das ist so nicht richtig, sondern das ist in einem Testlabor entstanden, wo ein KI-Modell auch angeleitet wurde, genau das zu tun, was es getan hat. Und ich vergleiche das so ein bisschen mit, man hat einen Juwelendieb, einen sehr guten Juwelendieb im Gefängnis gehalten und gesagt, pass mal auf, wir würden ganz gerne, dass du ein Juwelier überfällst, aber du sitzt ja im Gefängnis. Wir fahren mal die Sicherheitsmechanismen alle runter und alle Wärter gehen mal in Urlaub und vielleicht findest du ja den Schlüssel unter der Fußmatte. Und dann wundert man sich, dass der Dieb den Schlüssel genommen hat und aus dem Gefängnis ausgebrochen ist und ein Juwelier überfallen hat. Also so ganz so autonom ist das nicht. Das ist zu vergleichen mit dem Vorfall, der auch durch die Presse ging, schon vor ein paar Jahren, wo es hieß, ein KI-Modell hat selbstständig einen Menschen belogen und gesagt, dass das Modell blind wäre und ein blinder Mensch, damit dieser Mensch in einem Forum ihm hilft, einen Capture zu lösen. Und das war auch in einer Testumgebung, wo das genau die Aufgabe war. Also ein Mensch hat ein KI-Modell dazu angeleitet, das zu tun, was passiert ist.
7: Das heißt also, Angst hat Ihnen das nicht gemacht?
8: Nein, das war eine Frage der Zeit, bis genau sowas passiert. Und natürlich ist KI-Technologie sehr, sehr mächtig. Das will ich auch gar nicht kleinreden. Und wir müssen uns als Gesellschaft eigentlich auch dazu entscheiden, was wollen wir damit machen und was wollen wir damit nicht machen. Und wir müssen Unternehmen auch anleiten und Grenzen setzen. Gar keine Frage, denn ich vergleiche es nochmal mit dem Strom. Strom kann töten, KI kann töten. Und wir haben uns in Deutschland oder Europa dazu entschieden, keine elektrischen Stühle zu bauen und Menschen da drauf zu setzen und damit umzubringen. Und ähnliche Regularien und ethische Verhaltensmuster müssen wir auch für KI-Technologie durchsetzen.
7: Sie haben gerade schon angedeutet, also KI mit Artikel zu benutzen, die KI...
8: Ja.
7: Ist nicht so im Sinne des Erfinders, würden Sie zumindest sagen.
8: Ich bin ja jetzt nicht der Erfinder.
7: Nee, schon klar.
8: Aber ja, das ist halt natürlich gerade für Menschen, die sich noch nicht mit der Technologie auseinandergesetzt haben. Die lesen natürlich, das war eine Spiegel-Schlagzeile oder sogar ein Titel, macht die KI uns dumm. Es gibt die KI nicht. Es gibt ganz, ganz viele verschiedene Tools und Anwendungsmöglichkeiten von künstlicher Intelligenz. Und für Menschen, die natürlich Science-Fiction-Filme gesehen haben, wie Terminator, da geht es dann ja immer um die Superintelligenz, die quasi als Singularität irgendwann entscheidet, die Menschheit umzubringen. Und solche Schlagzeilen und das Verwenden von die KI macht jenes, die KI macht folgendes, verwirrt natürlich alle Menschen, die sich noch nicht damit beschäftigt haben und noch nicht die Erfahrung gemacht haben, dass es halt ganz viele Tools sind, die wir teilweise schon seit Jahrzehnten unter der Oberfläche nutzen oder die benutzt werden. Und dementsprechend bin ich dafür, jedes Tool einzeln zu benennen.
7: Auch darüber werden wir noch umfänglich reden im Laufe dieser Sendung. Das geht nicht mehr weg. So ist der Buchtitel, wo Sie auf 240 Seiten vieles zum Thema KI zusammengeschrieben haben. Meine Mutter hat auch immer gesagt, das geht nicht mehr weg. Sie meinte allerdings, wenn ich irgendwie als Kind Flecken auf dem Hemd hatte vom Essen und sie war ganz entsetzt, das geht nicht mehr weg. Ist das so mit Waschmaschine zu vergleichen?
8: Ja, das ist natürlich ein schönes Beispiel, was auch negativ konnotiert ist, wenn man sagt, die Kirschflecken aus dem weißen Hemd kriegst du nie wieder raus. Ja, einige haben auch gefragt, ob es ein Titel für ein Buch über Geschlechtskrankheiten ist. Atze Schröder zum Beispiel. Aber es ist eher, dass ich den Punkt machen wollte, dass es wirklich wie Strom ist. Ne? Also wir befinden uns gerade in dem Zeitalter der Elektrifizierung in der Parallele. Es geht nur ein bisschen schneller und die Tools poppen so schnell auf. Es gibt Millionen von KI-Modellen, die teilweise auch nicht von den großen Anbietern da sind. Und das wird definitiv nicht mehr verschwinden.
7: Ich war erstaunt zu lesen, was Sie schreiben, dass es erste KI-Versuche schon vor 70 Jahren gab. Wahnsinn. Ja. Wie war das damals?
8: Da war ich nicht dabei. Also ich bin nicht ganz so alt, aber.
7: Ja, 73. Also gut, da waren wir alle noch sozusagen im großen Teich. Aber Sie haben einiges trotzdem drüber geschrieben.
8: Ja, das ist ganz spannend zu sehen. Die Menschen, die sich das damals sozusagen ausgedacht haben und auch diesen Begriff Artificial Intelligence quasi aus marketingtechnischen Gründen erfunden haben, um Forschungsgelder zu bekommen. Und wenn man sich die Geschichte so anguckt, dann ist es so spannend, dass es Zeiten gab, wo die Ideen der technischen Möglichkeiten hinterherhingen. Das heißt, man hat ganz lange mit einem theoretischen Konstrukt gearbeitet. Und ich habe die Erfahrung selber 2004 gemacht, als wir an einem KI-System gearbeitet haben, dass die Rechenpower den Ideen nicht hinterherkam und die Datenmenge, die wir eigentlich hätten brauchen müssen, um ein System zu trainieren. Und das sind sogenannte KI-Winter, in die man immer wieder reingeraten ist, dass man mit den Ideen und den Entwicklungen hinterherhing zu dem, was man eigentlich an Ideen hat.
7: Und das heißt, wenn wir die Hardware und die Leistungsfähigkeit der Systeme schon vor vielen Jahren gehabt hätten, wären wir auch deutlich weiter, allein sozusagen mit der Idee-KI.
8: Ja, es fehlte dann noch die Datenmenge. Ne? Also durch die Digitalisierung von Büchern und der Datenmenge, die wir im Internet jetzt zur Verfügung haben, und da sind wir ganz schnell in der urheberrechtlichen Debatte, die man dann einfach in Anführungsstrichen einfach nehmen kann oder sich einfach Unternehmen genommen haben, um damit ihre Maschinen zu trainieren, die gab es dann auch nicht vor 70 Jahren. Also dann hätte man da auch erstmal anfangen müssen, Bücher zu digitalisieren. Und das ist halt das Zusammenspiel aus Datenmenge und Rechenpower.
7: 1997, also vor ungefähr 29 Jahren, hat Deep Blue Schachweltmeister Garry Kasparov geschlagen im Schachspiel. Das hat damals auch einige Menschen erstaunt und vielleicht auch entsetzt. Würden Sie sagen, das war der erste Kontakt vieler Menschen mit KI?
8: Ich denke, ja, aber ich glaube, das war noch in so einem IBM-Computer-Zeitalter 97, haben ganz viele Menschen noch nicht an das Internet geglaubt. Ich glaube, da war der Begriff oder KI noch gar nicht so, dass man verstanden hat als Gesellschaft, was das eigentlich ist. Also man kannte ja vorher auch schon Schachcomputer, die es ja, glaube ich, seit den 80ern auch gab oder 90ern, die dann eher auf regelbasierten Elektronik-Spielekonsolen-Niveau waren, die es ja damals auch in den 80ern aufkamen. Und dementsprechend ist das, glaube ich, so ein bisschen verwischt worden, dass es da auch um künstliche Intelligenz ging.
7: Sie haben gerade schon angedeutet, dass Sie sich im Grunde 2004 schon mit KI beschäftigt haben. Also über 20 Jahre ist das her. Gleichzeitig beschreiben Sie in Ihrem Buch auch den Aha-Moment mit einer 9-jährigen Tochter eines Freundes auf einer Wanderung in Portugal, die, ich glaube, vor 2-3 Jahren mit großer Selbstverständlichkeit mit KI umgeht. Was hat das genau in Ihnen ausgelöst?
8: Ja, das ist schon fast 4 Jahre her. Und damals war eins der ersten Bildgenerierungsprogramme Midjourney, entwickelte sich wahnsinnig schnell. Und dieses Kind war auf der Wanderung und hat sich sozusagen Prompts gemerkt von dem, was sie gesehen hat.
7: So kurz erklären, also Prompts, weiß nicht jeder, das sind sozusagen die Unterhaltungen, die man mit KI führt. Also was man der selber sagt und was die auch antworten.
8: Genau, das sind die Befehle, die man in die Maschine reingibt, was man sehen möchte. Zum Beispiel bei dem Bildgenerierungsprogramm. Und dieses Kind hat halt auf dieser Wanderung vor sich hin gemurmelt und hat quasi sich selbst erzählt, was sie gerade sieht, damit sie das abends in der Maschine versucht nachzubauen, also in diesem Tool Midjourney. Und mein Aha-Moment war eigentlich gar nicht unbedingt, dass das Kind das macht, sondern dass die Fähigkeit, beschreiben zu können, was man sehen will oder welchen Eindruck man hat, dass das die Fähigkeit ist, die für uns und die nächste Generation so wichtig sein wird, beschreiben zu können, was man als Ergebnis haben möchte. Und das ist unabhängig von Bild, Video oder Text, sondern das ist die Fähigkeit, die wir alle lernen müssen oder besser werden müssen oder die es besonders gut können, können die Maschinen auch besonders gut anleiten.
7: Ich darf ja ganz besonders dumm fragen und tu's auch mal. Also dieses 9-jährige Kind hätte ja beispielsweise Fotos oder Videos machen können von der Landschaft, von den beiden alten Männern, also ihrem Vater und ihnen, die da durch die Landschaft gehen.
8: So viel bei Brie.
9: Kennedy McCall!
10: 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Et c'est l'heure d'Afrique Midi avec Lisa Vie. Lisa, à la une, la visite du président sénégalais à Dakar.
11: Oui, une visite express de quelques heures seulement. Bassirou Diomaye Faye doit notamment rencontrer le président de transition, Assimi Goïta. On en parle en détail dans quelques instants. Le Tchad ne se sentait plus en phase avec la CPI telle qu'elle fonctionne aujourd'hui. Ce sont les mots du ministre tchadien des Affaires étrangères. Vous l'entendrez dans ce journal, ainsi qu'un représentant de la société civile tchadienne inquiet. Après l'annonce hier du retrait de la Cour pénale. Et puis, quel rôle a joué l'administration Trump dans cette décision? On analysera les dessous de cette annonce avec notre invité ce midi, qui est avocat spécialiste du Tchad. Au Soudan, le chef des paramilitaires remobilise ses troupes. Il n'y aura plus de repos. C'est ce qu'il leur a promis après le revers de ce week-end, puisque les FSR ont perdu le contrôle de plusieurs localités et d'une route stratégique entre la capitale et El Obeid. L'actualité, c'est aussi Zinedine Zidane, officiellement nommé sélectionneur de l'équipe de France. Il l'attendait depuis des années. Vous entendrez son soutien à Christophe Glaise, journaliste français emprisonné en Algérie. Et puis, que mange-t-on à l'heure du déjeuner à Kinshasa? Notre reportage ce midi nous emmènera dans les Malewas, ces petits restaurants de rue prisés des quinois, à la pause de midi.
10: Bassirou Diomaye Faye est à Bamako.
11: Oui, depuis un peu plus de 2 heures, le président sénégalais a atterri vers 10h, heure locale, dans la capitale malienne. Il a été accueilli à l'aéroport par le président malien de transition, le général Assimi Goïta, avec qui il devait s'entretenir dans la foulée avant des rencontres plus larges. Aucun communiqué officiel pour le moment. Bonjour David Baché.
9: Bonjour Lisa, bonjour à tous.
11: C'est donc une visite express, moins de 5 heures sur place, mais avec un menu chargé sur le plan bilatéral, mais aussi et surtout régional.
9: Oui, le président sénégalais est également président en exercice de la CDAO. Et ce n'est pas un hasard s'il fait le déplacement à Bamako moins de 10 jours après sa prise de fonction à la tête de l'organisation ouest-africaine. Alors le général Assimi Goïta n'est pas le président en exercice de l'Alliance des États du Sahel. C'est actuellement le capitaine burkinabé, Ibrahim Traoré. Mais Assimi Goïta est en quelque sorte le chef de file naturel, historique de l'AES. Et c'est donc avec lui que Bassirou Diomaye Faye parlera aujourd'hui de la relance des relations entre la CDAO et l'AES, que le Mali, le Niger et le Burkina ont quitté officiellement il y a 1 an et demi, il y a 2 ans et demi même, si l'on se réfère à l'annonce fracassante de leur retrait. Depuis, en dépit des tentatives de rapprochement de la CDAO, pour lesquelles Bassirou Diomaye Faye avait été personnellement missionné il y a 2 ans, les relations sont quasiment inexistantes. L'Union africaine tente, depuis quelques mois, de redynamiser les choses, de présenter l'UA et la CDAO comme des partenaires nécessaires, y compris sur le plan sécuritaire, dans la lutte contre les groupes armés. Jusqu'ici sans véritable retour des pays de l'AES, on verra dans quelle mesure cette visite pourrait faire avancer les choses.
11: Il y a aussi donc sur la table des dossiers bilatéraux qui concernent les relations Sénégal-Mali.
9: Oui, on a parlé de la coopération sécuritaire, militaire, elle est cruciale également à ce niveau bilatéral, puisque le Mali et le Sénégal ont une frontière commune et qu'elle est devenue l'un des épicentres de l'activité des djihadistes du JNIM liés à Al-Qaïda, qui mènent des attaques régulières très près du Sénégal et qui ont décrété un embargo sur les importations de carburant au Mali, en provenance notamment du Sénégal. Ces dernières semaines, les attaques de convois ont largement diminué, mais de nombreux chauffeurs sénégalais ont perdu la vie au Mali ces derniers mois. Le sujet sera nécessairement un enjeu des discussions, tant les échanges entre les deux pays sont vitaux pour le Mali, pour le quotidien et pour les activités de la population, mais aussi pour le Sénégal et son économie. Un quart des exportations sénégalaises sont à destination du Mali.
11: Merci David Baché. La délégation sénégalaise doit repartir donc en début d'après-midi vers 14h30, heure locale, de sources officielles sénégalaises et maliennes. Autre visite officielle ce mardi, celle du président gabonais arrivé à Accra ce matin pour une visite de 3 jours. Oligui Nguema doit rencontrer son homologue John Dramani Mahama sur des sujets variés, commerce, tourisme, pêche ou encore environnement.
10: Une nouvelle étape vers un procès dans le volet gabonais de l'affaire dite des biens mal acquis en France.
11: Ces biens qui auraient été achetés via de l'argent public gabonais, détourné un patrimoine immobilier, des objets de luxe évalués à 85 millions d'euros par la justice française. Bonjour François Mazet.
12: Bonjour.
11: Le parquet national financier vient donc de demander le renvoi devant le tribunal correctionnel de 5 sociétés et 18 personnes, principalement des membres de la famille Bongo.
12: Oui, parmi les personnes pour qui le PNF demande un procès, il y a 9 des enfants d'Omar Bongo. Les plus connus, Pascaline Bongo, l'aînée qui était sa directrice de cabinet, propriétaire de plusieurs appartements dans les quartiers les plus cotés de Paris. Elle est poursuivie pour recel de détournement de fonds publics, de blanchiment, de corruption active et passive et d'abus de biens sociaux. Il y a a Omar Denis Junior qui vient de célébrer son mariage à grands frais au Gabon. En revanche, il n'y a pas l'ancien président Ali Bongo qui, lui, n'est pas visé dans cette procédure. Figure dans le réquisitoire la première dame du Congo-Brazzaville, Antoinette Sassou Nguesso, ou encore Sonia Roland, l'ancienne Miss France, qui a reçu un appartement des Bongo en 2003, un cadeau, selon elle. Parmi les personnes morales, la banque BNP Paribas aurait converti au moins 35 millions d'euros d'origine délictuelle. Il y a aussi 4 sociétés immobilières qui auraient bénéficié de dizaines de millions d'euros. BNP Paribas qui conteste auprès de l'AFP toute responsabilité alors qu'un de ses dirigeants avait reconnu devant les enquêteurs un raté dans les contrôles. Les défenseurs des Bongo, eux, dénoncent depuis le lancement de l'affaire, il y a près de 20 ans maintenant, des dossiers politiques visant à la confiscation des biens. Au total, Lisa, ce sont 52 biens immobiliers qui ont été saisis par la justice française dans cette affaire. Charge donc désormais aux magistrats instructeurs d'organiser ou non un procès.
11: Merci François Mazé.
10: Cette question à présent dans Afrique Midi, pourquoi le Tchad a-t-il décidé de quitter la Cour pénale internationale ?
11: Oui, un retrait annoncé hier par le ministre tchadien des Affaires étrangères. La notification officielle a été transmise au secrétaire général des Nations Unies, N'Djamena, qui assure avoir examiné en profondeur le fonctionnement de la CPI depuis sa création en 2002. L'accuse donc de trop se concentrer sur le continent africain et de ne pas être assez efficace. Écoutez Abdoulaye Sabré Fadou, le ministre tchadien des Affaires étrangères.
13: Face à ces dérives qui se manifestent par des poursuites, je dirais, sélectives, et ce sont les propres statistiques de la Cour pénale qui les démontrent, face à un jeu de puissance qui protège certains et qui met seulement comme cible les Africains, le Tchad ne se sentait plus en phase avec la Cour pénale internationale telle qu'elle fonctionne aujourd'hui. Et donc, je dirais avec beaucoup de regret que cette décision a été prise. Nous ne devons plus accepter d'être les victimes consentantes d'un système qui est à double vitesse. Le Tchad continuera de respecter ses engagements qui découlent d'autres instruments internationaux. Nous avons collaboré systématiquement dans toutes les enquêtes qui sont menées par la CPI, que ce soit en RCA ou bien au Soudan. Et il est dommage que par certaines pratiques, les États sont poussés à quitter la CPI et le Tchad, comme vous le savez, n'est pas le premier à partir et ne sera certainement pas le dernier.
11: Des propos recueillis par notre correspondant à N'Djamena, Olivier Monoudji. Pour le gouvernement, ce retrait ne remet pas en cause le droit des victimes à obtenir justice. Il estime que les juridictions nationales et les mécanismes africains sont aujourd'hui en capacité de remplir cette mission.
10: Et pas de quoi vraiment calmer les inquiétudes de la société civile tchadienne.
11: Oui, pour Alternative Citoyenne, cette décision donc de quitter le statut de Rome n'a rien de surprenant. Gombo Breyouzibé, coordinateur intérimaire du mouvement, appelle le gouvernement à revenir sur sa décision. On l'écoute.
14: On a remarqué au fil du temps que la question de l'état des droits a été le cadet des soucis du pouvoir qui gouverne le Tchad depuis bientôt 3 années. Il est vrai que nous, en tant qu'acteurs de la société civile, qui nous battons pour la promotion d'un état des droits au Tchad, pour l'ancrage de la démocratie, franchement, ça nous fait un peu mal et ça nous fait peur même d'ailleurs. Nous avons, en octobre 2022, des civils qui manifestaient juste pour réclamer la fin de la transition, qui demandait un changement, plus d'une centaine ont été massacrés. Et à côté de ça, il y a d'autres dossiers lourds. Vous avez le Bourbier soudanais. Et donc, tous ces dossiers constituent une gêne pour le gouvernement tchadien. Et donc, c'est une fuite en avant. Il fallait effectivement surprendre l'opinion avec ce retrait des statuts d'Europe.
11: Gombo Breyouzibé qui répondait à Magali Lagrange à propos de la sortie du Tchad de la CPI.
10: Une décision que vous analyserez, Lisa, avec votre invité ce midi, l'avocat américain Reed Brody, spécialiste du Tchad. Ce sera dans la deuxième partie d'Afrique Midi. Au Soudan, le chef des paramilitaires remobilise ses troupes après le revers de ce week-end.
11: L'armée régulière a repris le contrôle de plusieurs localités et de la route stratégique qui relie la capitale Khartoum à la ville d'El Obeid dans le Kordofan du Nord. Un revers donc pour les FSR. Bonjour Alexandra Bronjon.
15: Bonjour.
11: Leur chef, le général Emeti, a donc adressé un message vidéo à ses troupes sur les réseaux sociaux.
15: Oui, à partir d'aujourd'hui, il n'y a plus de repos. Soit nous survivons, soit nous cessons d'exister, a lancé le général Emeti à ses troupes, ajoutant « il n'y a plus de place pour la complaisance et le repli ». Des propos tenus, vous l'avez dit, après une défaite importante des paramilitaires qui ont perdu un axe stratégique qu'ils tenaient depuis plus d'un an et qui leur permettait de contrôler la route principale menant à Khartoum, de couper le ravitaillement de l'armée à l'Obed et également de contrôler des mines d'or dans la région. Alors avec cette défaite, les paramilitaires perdent eux-mêmes leur ligne de ravitaillement, ainsi que plusieurs de leurs commandants qui ont été capturés par l'armée. Dans son intervention, le général Emeti a également appelé ses commandants sur le terrain à changer leur stratégie militaire, leur donnant toute autonomie pour lancer des offensives sans avoir à attendre des ordres venant d'en haut pour aller plus vite. Une déclaration qui n'est pas de bon augure, note un observateur, au vu des exactions commises par les FSR dans le passé.
11: Merci, Alexandra Bronjon.
10: Dans l'est de la République démocratique du Congo, au moins 31 personnes ont été tuées entre mercredi et lundi dernier.
11: Oui, c'est le bilan de plusieurs attaques des rebelles ADF dans la chefferie de Babila Babondi, située dans le territoire de Mambasa en Ituri. Selon donc les informations communiquées à l'AFP par Jospin Paloukou, le président de la société civile sur place. Quant à l'épidémie d'Ebola qui endeuille également l'Ituri et quatre autres provinces de l'Est, sa progression est-elle en train de s'accélérer? Les derniers chiffres font état de plus de 3200 cas, dont 1405 décès, et d'une nouvelle zone de santé affectée dans le Haut-Ouélé. Ebola approche-t-elle de son pic? Écoutez la réponse du docteur Jean Kaseya qui dirige l'agence sanitaire de l'Union africaine, Africa CDC.
16: Personne ne peut vous dire qu'elle a atteint son pic. Comment on peut dire qu'on a atteint le pic? Premièrement, si dans une épidémie comme Ebola, on a un grand nombre de personnes dans les cas contacts et les nouveaux cas viennent uniquement de ces cas contacts, alors à ce moment-là, on peut dire « nous avons commencé à atteindre les pics ». On peut même envisager une diminution puisque après 21 jours, les gens quittent la liste des cas contacts. Or, actuellement, au niveau des Ituri et des Nord Kivu, le problème, c'est que plus de 70% des nouveaux cas viennent de la communauté, ne viennent pas des cas de contact. Pour exemple, avec les 3200 cas que nous avons, nous espérons avoir une liste des cas de contact de 120 000 personnes au moins. Or, actuellement, nous n'avons une liste que de 15 000 cas de contact. Ça signifie que nous manquons la plupart des gens qui ont été des cas contacts, qui vont développer des maladies, mais qui ne sont pas listés et qui ne sont pas suivis.
11: Jean Kaseya, le directeur d'Africa CDC.
10: Il faudra encore attendre pour circuler librement entre le Bénin et le Niger.
11: La frontière reste fermée. Le mois dernier pourtant, après la réunion sur le sujet à Cotonou, entre experts nigérians et béninois, leur était à l'enthousiasme. Mais les observateurs pressentaient un blocage entre les deux voisins, ce que le chef de la junte nigérienne a confirmé samedi. À l'occasion de l'anniversaire de son arrivée au pouvoir, il a parlé à l'antenne de l'ORTN de préalables qui doivent donc trouver des réponses avant la décision irréversible de l'ouverture de la frontière. Les précisions depuis Cotonou, Jean-Luc Aplogan.
17: Après la réunion de Cotonou, le calendrier prévoyait validation au sommet des trois projets d'accord et signature à Niamey. Aux dernières nouvelles, les autorités nigériennes ont transmis à Cotonou leurs observations sur les projets d'accord avec un préalable majeur à la réouverture, les accords de défense et de sécurité. Selon nos informations, Niamey demande le redéploiement des forces étrangères qu'il soupçonne d'être présentes au nord du Bénin, en clair qu'elles soient positionnées loin des frontières nigériennes. Le Bénin a pourtant toujours démenti leur présence. Autre exigence du Niger, une amnistie pour les fonctionnaires nigériens condamnés par la CRIET à 18 mois de sursis pour usurpation de titres et faux badges en juin 2024. Selon les prévisions, les experts des deux pays envisageaient une réouverture autour du 15 juillet dernier. Ces observations et amendements appellent des réponses de la partie béninoise. Ont-elles été formulées et transmises ou pas encore? En l'absence de communication officielle sur ce dossier, difficile de trancher, les ministres sollicités n'ont pas répondu et les propos du général Tiani sont restés sans réaction officielle. Jean-Luc Aplogan, Cotonou, RFI.
10: Ça y est, c'est officiel. Zinedine Zidane est le nouveau sélectionneur de l'équipe de France de football.
11: Un premier sélectionneur d'origine africaine à ce poste. 20 ans donc après son dernier match, l'ancien numéro 10 des Bleus a été intronisé ce matin. Outre sa joie, il a fait part de son soutien à Christophe Glaise, journaliste français arrêté en Algérie il y a plus de 2 ans.
18: Bien sûr que je soutiens, et comme un parent en fait, et comme l'a dit le président, la Fédération française de football soutient M. Glaise et sa famille, donc on espère simplement que qu'il puisse rentrer à la maison avec ses parents, ça c'est clair et net. Je me suis jamais trop exprimé, mais c'est pas simplement pour ce dossier-là, je crois que je le fais tout ce qui en tous les cas me touche quand je suis à l'extérieur, je prends pas la parole pour dans n'importe quel cas et donc ça va pas changer. Aujourd'hui vous me posez la question, je suis parent et je veux juste qu'il rentre chez lui pour voir sa famille, ça c'est clair.
11: Zinedine Zidane qui prendra donc ses fonctions à la tête de l'équipe de France au mois de septembre.
10: Et puis chanter pour défendre la liberté d'expression sur le continent.
11: 3 artistes ouest-africains, les Ivoiriens Kadjim et Soumbil, aux côtés du rappeur sénégalais Didier Awadi, viennent de produire le titre En toute liberté en partenariat avec l'ONG Amnesty International. Abdoulaziz Diallo, ils veulent rappeler qu'écrire, débattre ne sont pas des privilèges mais un droit fondamental.
19: Avec En toute liberté, Kadjim, Soumbil et Didier Awadi rappellent que chacun doit pouvoir s'exprimer librement. Parler, écrire, chanter ou encore manifester sont selon eux des droits fondamentaux. Un message d'autant plus nécessaire car selon Kadjim, la liberté d'expression recule dans de nombreuses régions du monde.
20: Dans le passé, on se disait que certaines pratiques n'avaient cours que dans les pays dits en voie de développement, dans les républiques bananières. Aujourd'hui, l'impression qu'on a, c'est que la bananeraie s'étend dangereusement. Tout ce qu'on avait considéré comme des acquis est en net recul aujourd'hui.
19: Pour Kadjim, cette chanson est aussi une façon de réunir des artistes qui, chacun à leur manière, ont toujours porté des messages à travers leur musique. Ensemble, ils rappellent que la liberté d'expression ne se limite pas à la parole, mais aussi par l'art, sous toutes ses formes. À travers cette chanson, ils lancent un appel.
20: C'est une façon pour nous d'affirmer haut et fort que l'autoritarisme n'a pas de place dans nos sociétés. On veut aussi rappeler aux dirigeants de ce monde qu'il gagnera à laisser le peuple s'exprimer. C'est ainsi que les gens peuvent déployer leur plein potentiel.
19: Le single En toute liberté est disponible sur YouTube depuis le mois dernier. Il cumule déjà plus de 42 000 vues. Abdelaziz Diallo, Abidjan, RFI.

0: und der Waldbrände im Südwesten des Landes Erfolge. Die Situation sei derzeit stabil, erklärte die zuständige Präfektur in der Gironde. Die Feuer nahe Bordeaux hätten bisher etwa 42.000 Hektar Land zerstört, 220.000 Menschen mussten ihre Häuser verlassen. Auch in Spanien und Portugal kämpfen Einsatzkräfte weiter gegen Waldbrände. Die baden-württembergische Landesregierung will mit einem neuen Gesetz die Bürokratie im Land radikal abbauen. Es sollten nur noch Vorschriften erhalten bleiben, deren Notwendigkeit klar nachgewiesen werde, sagte Ministerpräsident Özdemir in Stuttgart. Damit kehrt die Regierung die bisherige Beweislast um. Ein neuer unabhängiger Rat soll den Prozess begleiten. Für diese Aufgabe wurde Tübingens Oberbürgermeister Palmer für eine Dauer von 2 Jahren berufen. Er soll staatliche Aufgaben und Verfahren auf ihre Praxistauglichkeit prüfen und direkt dem Ministerpräsidenten berichten. Wegen der schwachen Konjunktur verringern immer mehr Unternehmen in Deutschland ihr Angebot an Ausbildungsplätzen. Zu diesem Ergebnis kommt eine Umfrage der Deutschen Industrie- und Handelskammer. Patricia Wern mit den Einzelheiten.
1: Besonders angespannt ist die Lage bei Unternehmen mit negativen Geschäftserwartungen. 4 von 10 Firmen haben angegeben, dass sie deshalb ihr Ausbildungsangebot verkleinert haben. Gleichzeitig berichten die Betriebe, dass es ihnen oft schwerfällt, die vorhandenen Lehrstellen mit passenden Bewerbern zu besetzen. Jeder zweite Ausbildungsbetrieb stellt nämlich Schwächen bei den Azubis fest. Am häufigsten mangelt es demnach an einem guten Arbeits- und Sozialverhalten. Außerdem fehle es vielen an ausreichenden Mathe- und Deutschkenntnissen sowie an einem soliden wirtschaftlichen Grundwissen.
0: Rheinland-Pfalz bekommt eine neue Beauftragte für Menschen mit Behinderungen. Der Ministerrat hat sich für die Sozialpädagogin Katja Lücke entschieden, wie das Sozialministerium mitteilt. Lücke ist derzeit Referentin für Inklusion beim Deutschen Olympischen Sportbund. Sie ist auf den Rollstuhl angewiesen und löst ab September die frühere Mainzer Grünen Stadträtin Kubica ab. SWR Nachrichtenredaktion Thomas Bertsch und Peter Mühlfeit.
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3: Mit Ulrike Alex, schönen guten Tag. Die Waldbrände in Frankreich haben mittlerweile 420 Quadratkilometer Land verwüstet. In der Nacht konnten die Feuerwehrleute aber zumindest eine weitere Ausbreitung verhindern. Zum aktuellen Stand Caroline Düller.
4: Die Nacht war ruhig, meldet die Präfektur des Département Gironde am Dienstagmorgen. Und das, obwohl die Flammen an mehreren Stellen erneut an Kraft gewonnen haben. Die wieder aufgeflammten Brandherde seien aber unter Kontrolle, so die Präfektur. Allerdings hat der staatliche Wetterdienst Météo France die zweithöchste Hitzewarnstufe für das Departement ausgerufen und die Einsatzkräfte fürchten, dass der Temperaturanstieg ihre Arbeit wieder erschwert. Noch dazu könnten kräftige Winde aus unterschiedlichen Richtungen die Flammen wieder anfachen. Am Vormittag haben die Behörden außerdem angeordnet, die Campingplätze in Lacanau vorsorglich zu räumen. Etwa 4.000 Touristen werden in Sicherheit gebracht. Die Autobahn A63 bleibt zwischen Bordeaux und Bayonne in beide Richtungen gesperrt. Auch der Zugverkehr südlich von Bordeaux ist eingestellt, mit Ausnahme der TGV-Verbindung Richtung Agen und Toulouse. Innenminister Laurent Nunez hatte gestern erneut an Touristen appelliert, nicht in die betroffenen Gebiete zu reisen. In Biscarrosse, etwa 60 Kilometer südwestlich von Bordeaux, hat sich die Lage weiter stabilisiert. Das Feuer dort breitet sich nicht weiter aus. Auch im Mittelmeer-Departement Var kämpfen die Einsatzkräfte weiter gegen die Flammen.
3: Die Brände, die seit vergangener Woche wüten, die werden auch von einem Wetterphänomen begünstigt, den sogenannten Feuerwolken. Dr. Bernd Heinold ist Meteorologe am Leibniz-Institut für Troposphärenforschung in Leipzig. Guten Tag, Herr Heinold.
5: Ja, schönen guten Tag, Frau Alex.
3: Herr Heinold, diese Feuerwolken heißen eigentlich Pyrocumulonimbus. Wovon sprechen wir hier?
5: Ja, das sind große Gewitterwolken, die aber anders als die Gewitterwolken, die wir sonst normal kennen im Sommer, eben nicht durch die Sonne angefacht werden oder durch die Sonnenenergie angetrieben werden, sondern eben durch sehr schwere, sehr extreme Brände und die dann eben auch Rauch und Wasserdampf aus den Bränden enthalten, die dann eben auch noch ein bisschen dunkel einfärben, also anders als unsere Sommergewitterwolken.
3: Jetzt ziehen die ja dann nicht einfach über das Brandgebiet hinweg, sondern sie sind eine echte Gefahr. Warum?
5: Ja, Gewitterwolken und eben diese pyrokonvektiven Gewitterwolken,

0: Insbesondere, die haben eben starke Aufwinde und Abwinde, aber eben auch in der horizontalen schwere Winde. Und die sorgen natürlich dafür, dass das Brandgeschehen sich schnell ausbreiten kann, dass Glutpartikel über weite Strecken transportiert werden können. Und das Besondere eben bei diesen Feuergewittern ist, dass sie auch Blitze beinhalten. Und Blitze können natürlich auch trockene Vegetation noch zusätzlich entzünden, viele Kilometer entfernt. Und das macht das Ganze natürlich sehr gefährlich.
1: Wie langlebig sind denn diese Wolken? Gewitterwolken lösen sich ja dann schnell auf, wenn das Gewitter vorbei ist.
0: Ja, das ist, denke ich, hier auch der Fall. Natürlich hat man hier permanent oder für längere Zeit auch diese Wärmequelle, das Feuer, das brennt natürlich weiter und lässt sich ja so schnell dann auch nicht löschen. Insofern bleibt die Wärmequelle natürlich darunter enthalten. Aber es gehören natürlich auch noch andere Bedingungen dazu und dann baut sich das natürlich auch wieder ab.
1: Was für Bedingungen sind das, die diese Wolken am Leben halten?
0: Ja, es ist zum einen natürlich die immense Hitze, die von dem Feuer kommt. Dann haben wir natürlich auch noch den Wasserdampf, der aus dem verbrannten Material sozusagen auch mit in der Rauchwolke aufsteigt. Und dann, sobald dann Kondensation einsetzt, auch nochmal zu einem Auftrieb führt. Und zum anderen braucht man natürlich, und das war scheinbar hier auch der Fall, noch instabile Bedingungen. Also es ist ja hier eine Kaltfront auch durchgezogen gestern Morgen und das begünstigt das natürlich.
1: Wie häufig tritt denn dieses Phänomen der Feuerwolke auf?
0: Ja, also hier in Europa haben wir das noch nicht sehr oft erlebt. Also mir sind da aus Portugal oder aus Spanien einzelne Fälle bekannt. Richtig ins Bewusstsein geraten ist es uns ja auch erst mit den australischen Feuern 2019, 2020. Also es handelt sich da, denke ich, um einige hundert Ereignisse weltweit, die also in den, was weiß ich, letzten 10 Jahren auch von der Community gesammelt oder eben aufgelistet wurden.
1: Die Waldbrände in Frankreich und auch in Spanien betreffen ein riesiges Gebiet. Lösen diese Waldbrände noch mehr Wetterphänomene aus, also nicht nur die Feuerwolken?
0: Naja, das wird sich jetzt noch zeigen. Das ist ja das aus meteorologischer oder aus wissenschaftlicher Sicht das Interessante an solchen pyrokonvektiven Wolken, dass sie ja auch die Cirrusbildung, also die Wolkenbildung in hohen Schichten, die dünnen Wolken in hohen Schichten eben anregen durch das Rauchmaterial, was sie also in die oberen Atmosphärenschichten eintragen. Und da muss man jetzt im Nachgang dann mal schauen, welche Auswirkungen das hat. Wir haben das also auch für die australischen Brände beobachten können. Und es ist natürlich auch so, dass dieses Brandaerosol durchaus auch die Ozonschicht angreifen kann. Und auch das wird man jetzt in den nächsten Wochen oder Tagen nochmal beobachten müssen, was da eigentlich da an Folgeerscheinungen noch auftritt.
1: Alle hoffen auf Regen, aber haben Regenwolken überhaupt eine Chance bei dieser Gemengelage?
0: Ja, diese pyrokonvektiven Wolken, die bringen oder machen oder produzieren sicherlich auch Regen, aber der erreicht oft dann eben auch nicht den Boden, weil es einfach verdunstet. Ich denke, da kann man nur hoffen, dass die Wettersituation oder die Wetterlage sich dann grundlegend ändert und wirklich dann Regen bringt.
1: Sagt Dr. Bernd Heinold, Meteorologe am Leibniz-Institut für Troposphärenforschung in Leipzig. Bei den aktuellen Waldbränden, da ist es überlebenswichtig zu wissen, wie schnell sich das Feuer voranbewegt und vor allem wohin. Und Daten über das Wetter sind mindestens genauso wichtig. Dabei hilft Copernicus. Das europäische Erdbeobachtungssystem sammelt permanent Daten, die jetzt ganz akut und fast in Echtzeit helfen können. Sabrina Fritz aus Brüssel.
2: Es gibt wenige Dinge im All, bei denen die Europäer die Amerikaner abhängen können. Bei Copernicus ist das der Fall. Der zuständige EU-Kommissar Andrus Kubilius ist entsprechend stolz.
3: In some cases we are really very good and even better than the United States, for example, with Galileo or as observation services, Copernicus constellation.
2: In manchen Dingen sind wir besser als die USA, bei Galileo, den Überwachungsdaten und bei Kopernikus. Der Name des berühmten Astronomen aus dem 16. Jahrhundert steht heute für eine Satellitenfamilie, die permanent Daten über die Erde ausspuckt. Sentinel, Wächter, heißen die aktuell 6 Satelliten, die die Raumfahrtagentur ESA gemeinsam mit der EU-Kommission seit 13 Jahren ins All geschossen hat. Sie sammeln alles, was man braucht, um Klimavorhersagen zu treffen. Von ihren Daten profitiert die aktuelle Wettervorhersage der Tagesschau.
4: Im Südwesten kommt die heiße Luft zuerst an. Dort erwarten wir heute bis 33 Grad. Auch sonst gibt es sommerliche bis hochsommerliche 25 bis 31 Grad.
2: Landwirte wissen, wann es Zeit für die Ernte ist und Feuerwehrmänner, wann der nächste Waldbrand droht. EFIS heißt das spezielle Programm, das die Europäer für die Beobachtung der Waldbrände entwickelt haben. Das Europäische Waldbrände-Informationssystem liefert eine Übersicht der aktuellen Brandlage. Die Satellitendaten spucken aus, dass sich die Waldbrände mit einer enormen Geschwindigkeit fortbewegen, wie trocken die Böden sind und eine Prognose für die nächsten 4 Wochen. Auf dieser Basis kann die EU-Rettungskräfte und Flugzeuge frühzeitig an gefährdete Gebiete verlegen. Man sieht, dass die glutroten Flächen in den nächsten 4 Wochen blasser werden. Eine Hoffnung, dass die Waldbrände bis Ende August deutlich nachgelassen haben. Bekannt wurde Kopernikus vor allem für seinen monatlichen Bericht über die Klimaerwärmung. Der letzte Bericht stammt für den Juni 2026. Es war der wärmste seit Beginn der Aufzeichnungen. Aber ebenso wichtig wie die Hitze sind die Daten über das Wasser. Sentinel 3 zum Beispiel zeichnet permanent auf, wie verändert sich die Farbe der Ozeane, wie die Temperatur der Meere, wo verschwinden Gletscher. Aus diesen Informationen lässt sich dann ein genaues Klimabild der Erde zeichnen, das von Staaten auf der ganzen Welt genutzt wird. Im nächsten Jahr soll der Sentinel 7 Satellit ins All geschossen werden. Er ist vor allem dazu da, den CO2- und Methanausstoß auf der Erde zu messen. Diese Daten sind dann die Grundlage für die nächsten Klimakonferenzen und die Gesetze in der EU.
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1: Heute Nachmittag scheint die Sonne vom blauen Himmel. Wolken gibt es kaum. Insgesamt ist es hochsommerlich heiß mit 26 Grad im Hunsrück und bis 33 Grad am südlichen Oberrhein. In der Nacht wird es dann sternenklar und es kühlt ab auf 19 bis 12 Grad.
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1: Um 15.14 Uhr. Die Polizei hat auf dem Handy des mutmaßlichen CSD-Attentäters ein Bekennervideo gefunden. Das hat die Bundesanwaltschaft bestätigt. Das Handy hatte im Tatfahrzeug gelegen. Auf dem Video bekennt sich ein vermummter Mann, offenbar der 21-Jährige, zur Terrororganisation Islamischer Staat. Bei einem schweren Erdbeben in Japan sind mehrere Menschen ums Leben gekommen. Mindestens 50 wurden verletzt. Das Beben hatte die Stärke 7,1. Deutsche Getränke- und Eishersteller haben während der ersten Sommerhitzewelle gut verdient. In der letzten Juniwoche wurden 77% mehr stilles Wasser und 63% mehr Sprudel verkauft als in einer Durchschnittssommerwoche. Auch Eis wurde deutlich mehr verkauft. Zinedine Zidane wird neuer Trainer der französischen Fußballnationalmannschaft. Er ist Nachfolger von Didier Deschamps, der nach 14 Jahren seinen Rücktritt erklärt hat.
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1: Seit bekannt ist, dass Jens Spahn mit seinem Mann ein Kind aus Leihmutterschaft bekommen hat, wird hitzig über dieses Thema diskutiert. Leihmutterschaft wirft komplizierte ethische und rechtliche Fragen auf. Was aber weiß die Forschung darüber, wie sich Leihmutterschaft auf alle Betroffenen psychisch und medizinisch auswirkt? Sarah Emminghaus aus der Redaktion ARD Gesund hat das Ganze recherchiert und die Fakten für uns zusammengestellt.
6: Wie geht es Kindern, die über Leihmutterschaft in eine Familie gekommen sind?
7: Bisher sieht es so aus, dass Kinder aus Leihmutterschaft psychisch mindestens genauso gesund sind wie Kinder, die mittels künstlicher Befruchtung oder ganz natürlich gezeugt wurden. In einer Studie waren Kinder aus Leihmutterschaft im Alter von 7 Jahren etwas auffälliger als andere Kinder. Dieselben Kinder waren bei einer späteren Untersuchung mit 10 aber wieder komplett in der Norm. Manche befürchten, dass es für ein Kind schlimm sein könnte, seiner Leihmutter bei der Geburt entrissen zu werden. Schließlich findet bereits in der Schwangerschaft etwa über die Stimme der Leihmutter Bindungsaufbau statt. Aus der Bindungsforschung weiß man aber, dass es für Babys vor allem wichtig ist, überhaupt stabile und liebevolle Bezugspersonen zu haben. Und dass dies nicht unbedingt die Frau sein muss, in deren Bauch sie herangewachsen sind.
6: Wie läuft das Familienleben mit Kindern aus Leihmutterschaft?
7: auf jeden Fall nicht schlechter als in Familien, bei denen Kinder anders gezeugt wurden. In einer Studie schnitten die Kinder aus Leihmutterschaft sogar besser ab. Dort wurden 67 schwule Paare aus Europa mit Kindern aus Leihmutterschaft untersucht und verglichen mit 67 heterosexuellen Eltern mit natürlich gezeugten Kindern. Die Kinder in den homosexuellen Familien hatten weniger psychische Probleme, die Erziehungsmethoden der Eltern waren effektiver und partnerschaftlicher und sogar die Elternbeziehung war liebevoller. Allerdings litten manche der Kinder unter gegen ihre Väter gerichtete Homophobie. Diese Kinder hatten dann auch mehr psychische Probleme.
6: Wie wirkt sich Leihmutterschaft auf die Psyche der schwangeren Frau aus?
7: Bisher deuten Studien nicht darauf hin, dass Leihmütter starke psychosoziale Folgen erleiden. Die meisten Leihmütter handeln altruistisch, wobei ihre Motivation auch an finanzielle Interessen geknüpft sein kann. In den USA dürfen Leihmütter in der Regel nicht auf die Bezahlung angewiesen sein und sie müssen bereits eigene Kinder haben. In Großbritannien ist ohnehin nur die altruistische Leihmutterschaft erlaubt. Dabei werden Frauen zwar für ihre Anstrengungen und etwaigen Verdienstausfall kompensiert, kriegen aber darüber hinaus kein Geld, was man als Bezahlung bezeichnen könnte. Belastend scheint jedoch für einige Leihmütter der Moment der Übergabe des Kindes zu sein, das sie zuvor fast 10 Monate in ihrem Körper trugen. In einer Studie aus Großbritannien berichtete etwa ein Drittel der Frauen von Schwierigkeiten dabei, das Baby aus der Hand zu geben. Ein Jahr später hatten 6% der Frauen immer noch negative Gefühle bei der Erinnerung daran.
6: Was sind die medizinischen Risiken für Leihmütter?
7: Schwangerschaften von Leihmüttern kommen in der Regel mit Hilfe einer Eizellspende zustande. Bei solchen Schwangerschaften sind manche Risiken erhöht. Zum Beispiel kann es eher passieren, dass sie Bluthochdruck entwickeln oder eine sogenannte Präeklampsie, eine Störung der Plazenta. Außerdem entbinden Frauen nach Eizellspende häufig früher und die Kinder kommen eher mit einem Kaiserschnitt auf die Welt.
6: Welche Folgen hat das Prozedere für die Eizellspenderin?
7: In der Regel kommt die Eizelle für das Kind nicht von der Leihmutter, sondern entweder von der späteren sozialen Mutter oder von einer Eizellspenderin. Um eine Eizelle entnehmen zu lassen, müssen betroffene Frauen wochenlang Hormone spritzen. Durch die Hormone kann es zu Stimmungsschwankungen kommen. Auch eine sogenannte Überstimulation kann in seltenen Fällen passieren. Dabei reagieren die Eierstöcke über und die Frau leidet unter anderem an Bauchschmerzen und Übelkeit. Ganz selten muss eine solche Überstimulation im Krankenhaus behandelt werden. Psychologisch scheint es Eizellspenderinnen in der Regel gut mit ihrer Entscheidung zu gehen. In einer großen Studie sagten die meisten Spenderinnen, dass sie die Spende nicht bereuen.
6: Wie gut ist die Datenlage hier überhaupt?
7: Die allermeisten Studien zu Leihmutterschaft kommen aus westlichen Ländern. Viele Daten gibt es aus Großbritannien und den USA. Aber auch in Ländern wie der Ukraine oder Georgien gibt es viele Leihmütter. Wie es diesen Frauen und den Kindern geht, wurde bislang kaum untersucht. Außerdem sind viele Stichproben eher klein, was auch daran liegt, dass die Praxis nicht so stark verbreitet ist. Und trotzdem deuten die bisherigen Studien immerhin alle in eine ähnliche Richtung, dass es den Beteiligten eher gut geht und meistens keine schlimmen psychischen oder medizinischen Spätfolgen auftauchen.
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8: Überall ist KI und je mehr Menschen sich mit künstlicher Intelligenz befassen, desto interessanter wird die Technik auch für Investoren. Auch wenn die meisten KI-Firmen noch keinen Gewinn machen, der ist nur bei den Herstellern der Hardware garantiert. Weil aber auch die Politik die KI als Zukunftstechnik identifiziert hat, bemühen sich auch deutsche Politiker, so viel wie möglich hier stattfinden zu lassen. Michelle Godemeier berichtet.
9: Chatbots, Bilder per Knopfdruck oder intelligente Suchmaschinen. Künstliche Intelligenz gehört inzwischen für viele zum Alltag. Was oft unsichtbar bleibt, hinter jeder KI-Anfrage arbeiten riesige Rechenzentren. Und davon braucht es immer mehr. Auch Deutschland möchte beim Ausbau vorne mitspielen und hat sich ein ehrgeiziges Ziel gesetzt. Bis 2030 sollen sich die Rechenzentrumskapazitäten mindestens verdoppeln. Speziell für den Bereich künstliche Intelligenz sogar vervierfachen. Dafür hat die Bundesregierung in diesem Jahr erstmals eine nationale Rechenzentrumsstrategie beschlossen, mit 28 Maßnahmen. Doch reicht das, um mit Vorreitern wie den USA und China mitzuhalten? Das sagt IT-Experte Dennis Kenji Kipka vom Cyber Intelligence Institute.
10: Für deutsche Verhältnisse ist es eben der erste kohärente KI-Rahmen, den wir überhaupt haben, der eben konkrete Zahlen, belastbare Werte, Zeitplan und eben auch Maßnahmen in diesen drei wichtigen Feldern Energie, Fläche, Genehmigungen vorliegt. Also es wird kein Selbstläufer zur Weltspitze oder zum europäischen Leuchtturm werden, aber es ist, glaube ich, eine notwendige Grundvoraussetzung, um eben nicht komplett in diesem wichtigen Bereich der Technologieforschung abgehängt zu werden.
9: Der Bedarf wächst rasant. Gleichzeitig stoßen neue Rechenzentren immer häufiger an Grenzen. Schon heute zählt die Energieversorgung zu den größten Herausforderungen. Ein großes Rechenzentrum benötigt so viel Strom wie eine Kleinstadt. Hinzu kommen Fragen nach Netzanschlüssen, geeigneten Flächen und der Kühlung der Anlagen. Das verbraucht enorme Ressourcen. Doch deutsche Rechenzentren könnten auch Teil der Energiewende sein, sagt Jens Kröger vom Öko-Institut.
11: Rechenzentren könnten tatsächlich mit erneuerbaren Energien versorgt werden. Sie könnten auch durch Batteriespeicher Energie, die tagsüber vielleicht im Überschuss vorhanden ist, speichern und für die Nacht nutzen. Und was sie auch können, ist, dass sie diese ganze Wärme nicht wegschmeißen, die im Rechenzentrum erzeugt wird, sondern dass sie diese Wärme in Nahwärmenetze einspeisen und sozusagen zur Wärmewende beitragen.
9: Rechenzentren könnten also auch anders geplant werden als heute häufig üblich. Dort, wo erneuerbarer Strom verfügbar ist, die Netze ausreichen und die Abwärme genutzt werden kann. Viele Experten sagen deshalb, es geht nicht darum, möglichst viele Rechenzentren zu bauen, sondern die richtigen. Und dabei geht es nicht nur um Standortfragen, sondern auch um die Frage, welche Art von Rechenleistung braucht Deutschland eigentlich, erklärt Jens Kröger vom Öko-Institut.
11: Man braucht nicht diese riesen KI-Lösungen, die wirklich alles von Shakespeare bis zu Kochrezepten alles auswendig können. Und sowas müssen wir nicht verzweifelt nachbauen, sondern was wir bauen müssen, sind tatsächlich KI-Rechenzentren, die uns helfen, unsere, ich sage mal, Industrieprozesse zu optimieren oder Verwaltungsprozesse zu optimieren, aber nicht solche Unterhaltungsmedien.
9: Doch selbst wenn Deutschland einen eigenen Weg gehen will, allein wird das Land kaum mit den Investitionen der großen KI-Nationen mithalten können, weiß IT-Experte Dennis Kenji Kipka.
10: Einzelstaaten wie Deutschland sind definitiv allein zu klein, um diesen globalen Maßstab mitzuhalten. Wir sprechen ja über zig milliardenfache Finanzierungsrunden, nicht nur einmalig, sondern regelmäßig. Und wir brauchen diese Bündelung auf europäischer Ebene definitiv.
9: Der Anspruch wäre also nicht, die USA oder China beim Bau der größten Rechenzentren einzuholen, sondern eine eigene europäische Infrastruktur aufzubauen. Mit Rechenleistung dort, wo sie für Wirtschaft, Forschung und Verwaltung wirklich gebraucht wird.
8: Die KI von ChatGPT ist ausgebrochen und hat eine andere Firma gehackt. Diese Schlagzeile haben wir noch gut bzw. erschreckt in Erinnerung. Diese Panne war Auslöser dafür, dass der KI-Chip-Konzern Nvidia gemeinsam mit knapp 40 Industriepartnern eine sogenannte KI-Sicherheitsallianz gegründet hat. Bei der sind allerdings die wichtigsten KI-Entwickler nicht dabei, zumindest noch nicht, OpenAI und Google. Welche Interessen die verschiedenen Player verfolgen und wie Fachleute diese Initiative beurteilen, das berichtet Reinhard Spiegelhauer.
12: Börsendienste wie das Schwab Network hatten die Allianz am Montagmorgen vorgestellt.
13: Nvidia bringt große Namen aus der Tech-Branche zusammen, um künstliche Intelligenz sicherer zu machen. Dabei sind Microsoft, IBM, SpaceX und Dutzende andere. Es geht um Tools, die offene KI sicherer machen sollen.
12: Offene KI oder Open Weights AI heißt, die Modelle können komplett heruntergeladen werden mit ihrer gesamten Wissensbasis. Da geht es nicht um das Trainingsmaterial, sondern um die sogenannten Gewichte, die Elemente miteinander verknüpfen. Das Gehirn sozusagen, nicht die Lehrbücher. Solche Open-Weights-Modelle können auf der eigenen Infrastruktur laufen und dort angepasst weiterentwickelt werden. Die Gehirne der wichtigsten Chatbots von OpenAI, Google und Anthropic dagegen schweben in der Cloud und der Nutzer weiß nicht, nach welchen Regeln sie arbeiten. Aus Sicht von Anthropic-Chef Dario Amodei macht das KI sicherer. Das hat er schon bei einer Senatsanhörung vor 3 Jahren gesagt. Ein geschlossenes Modell kannst du kontrollieren. Wird es missbräuchlich genutzt, kannst du User sperren und das Verhalten ändern. Eine offene KI kannst du nicht kontrollieren. Anthropic und sein Chef Amodei gehören zu denen, die strengere Regulierungen für die Branche fordern. Allerdings haben sie auch ein wirtschaftliches Interesse daran, dass offene Modelle streng reguliert werden, damit Kunden für den Zugang zu ihren geschlossenen Modellen, wie dem Chatbot Claude, bezahlen. Nvidia-Chef Jensen Huang argumentiert beim Nachrichtenportal Axios dagegen, von anderen zu lernen sei nicht nur für uns Menschen, sondern für jede Art der Intelligenz grundlegend.
14: Learning from other sources of knowledge is fundamental to intelligence. We're constantly learning from other people.
12: Sein Plädoyer für offene KI hat aber auch eine wirtschaftliche Komponente. Als Chip-Hersteller freut sich Huang natürlich über jeden, der Nvidia-Chips kauft, um darauf Open-Weights-Modelle laufen zu lassen. Aber warum startet die Open Secure AI Alliance gerade jetzt? Wegen des aus dem Ruder gelaufenen Tests von OpenAI, bei dem ein KI-Agent vergangene Woche in die Systeme der Plattform Hugging Face eingedrungen war. Hochleistungsfähige geschlossene KI-Systeme weigerten sich zu helfen, weil sie nicht sicher sein konnten, ob Hugging Face Angreifer oder Verteidiger war.
15: Closed AI systems could not assist.
13: Geschlossene Modelle streikten. Stattdessen nutzte Hugging Face dann eine offene KI auf eigenen Rechnern, um den Angriff zu stoppen.
12: Hier war ein Open-Weights-Modell also die Rettung. Aber es kann eben genauso flexibel für böse Zwecke benutzt werden. Möglicherweise kann man offene Modelle so gestalten, dass es schwerer wird, sie zu missbrauchen, aber das ist sehr knifflig. Wer das möchte, sollte zeigen, wie er das Problem lösen kann. Die neue KI-Sicherheitsallianz nimmt diese Forderung von Anthropic-Chef Amodei auf. Die Mitglieder wollen offene KI-Modelle mit verschiedenen Ansätzen sicherer machen, mit einheitlichen Rahmenbedingungen, Protokollen, Testwerkzeugen.
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18: Nein, das ist ein Fake. Ich habe bei der Betreibergesellschaft des Eiffelturms nachgefragt. Danach verändert sich die Höhe des 330 Meter hohen Bauwerks im Sommer nur um wenige Millimeter. Also weniger als einen Zentimeter und nicht 20 oder 30.
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8: 15.28 Uhr.
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8: Ein Besuch im Freibad. Der ist bei den herrschenden Temperaturen eine wunderbare Sache. Nur schade, dass der Fortbestand von Freibädern fast überall vom Rotstift der kommunalen Kassen bedroht ist. Was ehrenamtliche Arbeit da leisten kann, darüber spreche ich mit Christa Graf Müller-Hell vom Wölflebad im Karlsruher Stadtteil Wolfertsweier. Das Ganze gleich nach den Nachrichten. Mein Name ist Ulrike Alex.
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8: Ein Hoch bringt uns in den kommenden Tagen immer heißere Luft. Konkret heißt das für uns, heute Nachmittag scheint die Sonne vom blauen Himmel, Wolken gibt es kaum. Insgesamt ist es hochsommerlich heiß mit 26 Grad im Hunsrück und bis 33 Grad am südlichen Oberrhein. Der Nordostwind weht meist nur schwach. In der Nacht bleibt es dann sternenklar und es kühlt ab auf 19 bis 12 Grad. Die weiteren Aussichten: Morgen viel, viel Sonne, wenig Wolken, die Temperaturen bis 38 Grad.
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9: Um 15.30 Uhr mit Frauke Vetter. Die Bundesanwaltschaft hat ein Bekennervideo des mutmaßlichen Attentäters am Christopher Street Day in Berlin gefunden. Das bestätigten die Ermittler gegenüber mehreren Medien. Der ARD-Terrorismusexperte Holger Schmidt berichtet.
19: Das Video stammt von einem Mobiltelefon, das in dem weißen Transporter am Anschlagsort gefunden wurde. Nach Informationen des RBB zeigt es einen vermummten Mann, der sich selbst als Kämpfer des sogenannten Islamischen Staats zeigt und gegenüber der Terrororganisation einen Treueschwur leistet. Eine Sprecherin der Bundesanwaltschaft bestätigte der ARD den Fund eines solchen Videos. Die Identität der vermummten Person sei zwar noch nicht gesichert, die Ermittler gingen aber mit einer sehr großen Wahrscheinlichkeit davon aus, dass es sich um den am Sonntag getöteten, mutmaßlichen Täter Abdul B. handele. Abdul B. war nach einer rund 20-stündigen Fahndung am Sonntagnachmittag bei einem Polizeizugriff in Berlin-Spandau erschossen worden.
9: Nach dem Anschlag in Berlin drängen mehrere Politiker auf schärfere Regeln für Gefährder. Der Chef des CSU-Landesgruppe im Bundestag, Hoffmann, sagte im Deutschlandfunk, man müsse kurzfristig über einen verstärkten Einsatz der elektronischen Fußfessel zur Überwachung potenzieller Straftäter reden. Der SPD-Innenpolitiker Fiedler sagte in der ARD, alle Instrumentarien müssten auf den Tisch, dazu gehöre auch die Präventivhaft. Laut Bundeskriminalamt sind in Deutschland derzeit rund 155 islamistische Gefährder auf freiem Fuß. Als Gefährder gelten Menschen, denen die Behörden schwere politisch motivierte Gewalttaten zutrauen. Bei einem schweren Erdbeben sind in Japan nach Berichten örtlicher Medien mehrere Menschen ums Leben gekommen. Mindestens 50 wurden verletzt. In einem Einkaufszentrum gab es eine Explosion. Menschen seien darin eingeschlossen, teilte die Feuerwehr mit. Das Beben der Stärke 7,1 hatte die südjapanische Insel Kyushu erschüttert. Mehrere Häuser stürzten ein, der Zugverkehr wurde unterbrochen, in zehntausenden Haushalten fiel der Strom aus. Wegen der schwachen Konjunktur verringern immer mehr Unternehmen in Deutschland ihr Angebot an Ausbildungsplätzen. Das geht aus der neuen DIHK-Ausbildungsumfrage hervor. 4 von 10 Unternehmen mit negativen Geschäftserwartungen verkleinern demnach ihr Ausbildungsangebot. Zugleich berichten die Betriebe von Problemen, die vorhandenen Lehrstellen mit passenden Bewerbern zu besetzen. Rheinland-Pfalz bekommt eine neue Beauftragte für Menschen mit Behinderungen. Der Ministerrat hat sich für die Sozialpädagogin Katja Lücke entschieden, wie das Sozialministerium mitteilt. Lücke ist derzeit Referentin für Inklusion beim Deutschen Olympischen Sportbund. Sie ist auf den Rollstuhl angewiesen und löst ab September die frühere Mainzer Grünen-Stadträtin Kubica ab. Der Oberbürgermeister von Tübingen, Palmer, ist von der Landesregierung zum Staatsrat für Bürokratieabbau ernannt worden. Er ist der Meinung, dass das Effizienzgesetz und die extra für ihn geschaffene ehrenamtliche Stelle für Bürokratieabbau erfolgreich sein können.
20: Der Wunsch der Bevölkerung, dass wir von Bürokratie entlastet werden sollen, ist überall spürbar. Bei mir heute Morgen beim Orthopäden, das Erste, worüber der spricht, ich habe eine Röntgenanlage, die ist 25 Jahre jedes Jahr vom TÜV kontrolliert. Jetzt kommt das Regierungspräsidium und kontrolliert, ob der TÜV kontrolliert hat, und dafür wollen die 200 Euro. Das macht die Leute wütend, das macht sie kirre, sie wollen diese Misstrauenskultur nicht mehr ertragen. Und deswegen ist die Zeit reif. Ich glaube, es lässt sich da jetzt wirklich was ändern.
9: Die baden-württembergische Landesregierung will künftig nur noch Vorschriften einhalten, deren Notwendigkeit klar nachgewiesen werden. Dies sagte Ministerpräsident Özdemir in Stuttgart. Damit kehrt die Regierung die bisherige Beweislast um. Verbraucherschützer fordern Warnhinweise auf den Verpackungen von Tiefkühlbeeren. Wegen des Risikos von Noroviren müssten die Beeren vor dem Essen ausreichend erhitzt werden, teilte die Verbraucherzentrale Bayern mit. Besonders für Kinder, Schwangere sowie ältere und kranke Menschen stellten die Viren ein erhebliches Gesundheitsrisiko dar. Mehrere Supermärkte und Discounter hatten Tiefkühlbeeren zurückgerufen. Gewarnt wurde auch vor der Belastung mit Hepatitis A-Viren. SWR Nachrichtenredaktion Thomas Bertsch und Peter Mühlfeit.
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21: Mit Ulrike Alex, schön, dass Sie wieder mit dabei sind. Bei der Hitzewelle, die gerade wieder anrollt, ist jedes geöffnete Freibad ein echter Segen. Vor allem in Städten, die weit weg sind von jeglichem Baggersee. Umso ärgerlicher, dass gerade die Finanzierung von diesen Bädern fast überall auf dem Prüfstand steht. Denn die Städte und Gemeinden müssen sparen. Dabei werden die meisten Freibäder sowieso schon mit viel ehrenamtlicher Hilfe gestemmt. Wie beispielsweise das Wölflebad in Karlsruhe im Stadtteil Wolfartsweier. Christa Grafmüller-Hell ist die Vorsitzende des dortigen Fördervereins. Guten Tag, Frau Grafmüller-Hell.
22: Guten Tag, Frau Alex.
21: Frau Grafmüller-Hell, seit fast 25 Jahren hält Ihr Verein das Wölflebad am Laufen. Wie hat das Ganze angefangen?
22: Das Ganze hat begonnen, als die Stadt Karlsruhe, ich glaube es war so 1996, das Bäderkonzept Karlsruhe angedacht hat. Und da drohte dann die Schließung unseres Freibades mit Eröffnung von Europabad und der ganzen Umbau der Bäderlandschaft in Karlsruhe. Und da hat sich der Verein dann gegründet, um diese Schließung zu verhindern.
21: 25 Ehrenamtliche sind bei Ihnen im Einsatz. Welche Aufgaben übernehmen Sie denn im Freibad?
22: Ja, wir leisten den ganzen Betrieb. Also wir kümmern uns ums Personal, wir kümmern uns um die Fortbildung des Personals, das heißt Kassenkräfte, Aufsichtskräfte. Wir müssen natürlich das Gelände pflegen, die Technik muss gepflegt werden.
21: Und wie sieht's mit dem Bademeister aus, also mit dem Rettungsdienst?
22: Ja, die Wasseraufsicht wird gewährleistet durch einen hauptamtlichen Betriebsstellenleiter und der wird unterstützt durch Rettungsschwimmer.
21: 25.000 Euro gibt's dazu von der Stadt als Zuschuss. Wie groß ist denn der Rest, den Ihr Verein über Spenden und Mitgliedsbeiträge stemmen muss?
22: Um diese 25.000 zu erhalten, müssen wir auch 25.000 Euro an Spenden und Mitgliedsbeiträgen aufbringen. Ansonsten würde es weniger Geld geben. Bisher, toi toi toi, haben wir es immer geschafft und konnten den vollen Förderbetrag ausschöpfen.
21: Sie sagen toi toi toi. Stand das Freibad schon mal auf der Kippe?
22: Ja, also in den Umbruchsjahren, wir wurden in den ersten Jahren, muss ich dazu sagen, als wir den Betrieb 2002 übernommen haben, wurden wir in den ersten 6 Jahren sehr gut durch die Stadt unterstützt. Da war das Personal noch da, um die Technik hat sich jemand gekümmert und das war dann für uns, für den Staat sehr gut. Zwischen 2008 und 2011, als dann diese Unterstützung durch die Stadt auf einmal wegbrach, weil es gab da noch keinen Beschluss für unsere Förderung, muss man jedes Jahr nachfragen und nachbetteln. Und dann gab es 2011 diesen sogenannten Doppel-Euro-Beschluss.
21: Und Doppel-Euro heißt einfach, dass Sie das, was die Stadt gibt, selber drauflegen als Verein?
22: So ungefähr, ja, beziehungsweise umgekehrt. Wir haben das Geld eingeworben durch Mitgliedsbeiträge und Spenden und die Stadt verdoppelt das dann.
21: Wie groß ist denn die Wertschätzung von den Freibadbesuchern für ihre ehrenamtliche Arbeit?
22: Ja, sehr gut. Unsere Kunden sind sehr zufrieden. Wir haben es ja sogar da gab es ja Fitreisen hat so eine die Google-Bewertungen ausgewertet und wir sind Top 10 in Deutschland, 8. Platz in Deutschland und bestes Bad in Baden-Württemberg.
21: Also die Wertschätzung kommt auch von außen. Vielleicht liegt es auch daran, dass man bei Ihnen nicht nur die Möglichkeit hat, Bahnen zu schwimmen, sondern es gibt auch die ein oder andere Aktion, wie zum Beispiel das Übernachten im Wölflebad. Wie läuft das ab?
22: Ja, das findet am nächsten Freitag, genau, das ist immer am ersten Freitag in den Ferien, auf den Samstag, können sich Voraussetzung ist, dass man Mitglied im Förderverein ist, die Eltern mit ihren Kindern anmelden zum Übernachten im Schwimmbad. Das ist einmalig im Jahr, werden dann die Zelte aufgebaut und dann dürfen sie bis 11, 12 Flutlicht schwimmen und morgens früh auch aus dem Zelt gleich wieder ins Wasser springen.
21: Die meisten Vereine haben ja damit zu kämpfen, neue Mitglieder zu bekommen, die dann auch mit anpacken. Wie sieht's denn mit der Zukunft Ihres Fördervereins aus?
22: Ja, also die Mitgliederzahl steigt schon stetig. Das Anpacken, das könnte noch etwas mehr sein, vor allem die Übernahme von dauerhaften Ausgaben. Aber das ist wie in jedem Verein, viele Mitglieder, wenig aktive.
21: Sagt Christa Grafmüller-Hell, Vorsitzende des Fördervereins Freibad Wolfhartsweier e.V. in Karlsruhe. Diese Woche wird es wieder extrem heiß in ganz Deutschland und in Italien sowieso. Das trifft auch den Käse bzw. seine Herstellung. Und das fängt bei der Milch schon an. Viele Betriebe mit Büffeln oder Kühen müssen die Ställe kühlen. Und irgendwann, so erklärt unsere Italien-Korrespondentin Elisabeth Pongratz, wird sich der Klimawandel auch an den Preisen im deutschen Kühlregal bemerkbar machen.
0: Im Stall der Käserei Jemma laufen die Ventilatoren auf Hochtouren. Die rund 1000 Wasserbüffel, die hier stehen, brauchen es kühl. Nur so fühlen sie sich wohl, erzählt der Tierarzt Lazzaro Jemma. Um eine qualitativ hochwertige Milch herzustellen, die die richtigen Nährwerte hat, müssen sich die Tiere rundum wohlfühlen. Nur unter idealen Bedingungen können sie ihr Potenzial entfalten. Auch Wassersprinkler sind in dem Stall in der Nähe von Battipaglia in der Region Campanien installiert worden. Die Tiere brauchen und mögen ebenfalls Nässe. Rund 200.000 Euro hat die Familie von Lazzaro in den vergangenen Jahren in Kühlsysteme investiert. Daneben kümmern sie sich darum, dass sich die Tiere möglichst viel draußen aufhalten können. Es gibt Koppeln mit festgestampften Boden, auf denen sich die Tiere frei bewegen und so zu bestimmten Tages- und Nachtzeiten auch die Meeresbrise genießen können. Sie suchen sich die Stellen aus, an denen der Wind am stärksten weht und die frischeste Luft herrscht. Auch ein Badebecken gibt es inzwischen für die Wasserbüffel. Ihre Milch ist kostbar, denn der Büffelmilch-Mozzarella aus Kampanien ist besonders geschützt und besonders schmackhaft. Battipaglia gilt als Hauptstadt dieser Spezialität. Zu dieser Jahreszeit, also im Sommer, haben wir den Höhepunkt unserer Produktion. Sowohl bei der Milch im Stall als auch bei dem Mozzarella. Hier in der Molkerei verarbeiten wir durchschnittlich 4000 Kilo Milch pro Tag. Auch 700 Kilometer nördlich davon, in der Region Emilia-Romagna, spüren die Käsehersteller die Folgen der Hitze. Hier liefern Kühe die Milch für den berühmten Parmesan. Im Sommer geben sie etwa 10% weniger Milch als im Winter. Verschärft wird das Problem durch die Trockenheit. Wenn es nicht regnet, wächst weniger Gras. Die Kühe dürfen aber nur mit Gras und Heu gefüttert werden, das aus der Region stammt. Das alles drosselt die Produktion des Parmesans. Hinzu kommen die hohen Lagerkosten. Mindestens 12 Monate muss der berühmte Hartkäse in klimatisierten Hallen reifen. Die Hitze treibt die Kosten nach oben, so Giancarlo Ravanetti, der Direktor des Lagerhausunternehmens MGT. In diesem Jahr haben wir an den heißesten Tagen einen Anstieg des täglichen Energieverbrauchs um rund 30%. Vor allem die hohen Nachttemperaturen machen uns schwer zu schaffen. In den vergangenen Jahren ist der Parmesan deutlich teurer geworden. Auch bei anderen berühmten italienischen Käsesorten könnten die hohen Temperaturen die Preise nach oben treiben.
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21: Larry ist erst 19, doch er hat schon alles gesehen. 6 Premierminister und eine Premierministerin sind allein in den vergangenen 10 Jahren bei ihm eingezogen. Larry wohnt in London in der Downing Street, Haus Nummer 10, hinter einer der wohl berühmtesten schwarzen Türen der Welt. Und er bleibt da, auch wenn da jetzt ein Hund wohnt. Larry ist cool, Larry ist ein Kater. Lisa Maria Röhling über den eigentlichen Herrscher in der Dienstwohnung des britischen Premierministers.
2: What do you think? Eine Reporterin des TV-Senders CNN kniet auf dem Asphalt, ein Mikrofon in der Hand und interviewt einen Kater. Aber nicht irgendeinen Kater, sondern Larry the Cat. Dass in dem Haus hinter ihm in der 10 Downing Street an diesem Tag ein neuer Premierminister einzieht, scheint Larry nicht zu interessieren.
3: Andy Burnham allegedly has a dog called Axel.
4: How will you be behaving with Axel?
2: Andy Burnham hat einen Hund, Axel. Und der könnte jetzt auch hier einziehen. Scheint Larry nicht so zu begeistern. Er dreht sich um und läuft davon. Kein Fan also, schließt die Reporterin daraus.
3: Not a big fan of the new Prime Minister's dog. So there you have it, an exclusive here from number 10 Downing Street.
2: Ob Andy Burnhams Hund wirklich in den Regierungssitz des Premiers in London einzieht oder vielleicht doch künftig dessen Regionalbüro in Manchester hütet, ist noch unklar. Aber wenn doch, was bedeutet das für Larry, den mit 19 Jahren doch etwas betagten Dauerbewohner der 10 Downing Street? Seine inzwischen 15-jährige Dienstgeschichte zeigt nicht besonders viel. Der Chef Mäusejäger, der für die Rattenjagd geholt wurde,
23: Chief Mouser, brought in to clean out rats,
2: soll bis heute zumindest einen passablen Dienst machen. Als Andy Burnham sich das erste Mal mit seinem Kabinett traf, soll er seinen neuesten Fang vor die Tür getragen haben. Und über die Jahre hat er es schon mit einigem aufgenommen. Videos zeigen ihn, wie er einen Fuchs vertreibt, der doppelt so groß ist wie er, und wie er eine Taube vor den Augen der Fotografen am Regierungssitz attackiert.
23: Stalking this intrusive fox, pouncing on a pigeon.
2: Achso, und Mitbewohner hatte Larry auch schon einige. Boris Johnson brachte seinen Hund Dylan mit, Rishi Sunak adoptierte einen Labrador-Welpen namens Nova. Gerade mit letzterem soll es immer wieder hitzige Auseinandersetzungen gegeben haben und Larry soll meistens gewonnen haben. Und überhaupt, Larry hatte es in seiner Amtszeit schon mit 7 Premiers zu tun. Man könnte behaupten, er ist die Konstante in der 10 Downing Street. So konstant, dass sich sogar schon sein erster Premier David Cameron im Parlament mit Bildbeweisen gegen Gerüchte verteidigen musste, Larry nicht zu mögen.
24: The rumor that somehow I don't love Larry, I do. And I have photographic evidence to prove it.
2: Boris Johnson hingegen wusste um die Symbolkraft Larrys und nutzte seine letzte Rede als Premierminister, um zu berichten, dass Larry und sein Hund Dylan ihre Differenzen überwunden hätten. Vielleicht ginge das auch bei den unterschiedlichen Fraktionen der Konservativen.
25: Dylan, the dog, and Larry put behind them their occasional difficulties, then so can the Conservative Party.
2: Larry wird also keine Probleme haben, sich mit Axel zu arrangieren. Und falls doch, Nahkampferfahrung hat der betagte Mäusejäger zu Genüge.
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21: Überall Sonnenschein bis 33 Grad.
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21: Um 15.46 Uhr. Die Polizei hat auf dem Handy des mutmaßlichen CSD-Attentäters ein Bekennervideo gefunden. Das hat die Bundesanwaltschaft bestätigt. Das Handy habe im Tatfahrzeug gelegen. Auf dem Video bekenne sich ein vermummter Mann, offenbar der 21-Jährige, zur Terrororganisation Islamischer Staat. Bei einem schweren Erdbeben in Japan sind mehrere Menschen ums Leben gekommen. Mindestens 50 wurden verletzt. Das Beben hatte die Stärke 7,1. Bei der Bekämpfung der Waldbrände im Südwesten Frankreichs melden die Behörden Erfolge. Die Situation sei stabil, obwohl die Flammen an mehreren Stellen wieder stärker seien. Den Einsatzkräften macht aber die angekündigte neue Hitzewelle Sorge. In einer Klinik in Baden-Baden hat ein Patient Mitarbeiter beleidigt und bedroht, weil er unzufrieden mit der stationären Behandlung war. Der 60-Jährige sagte, er habe eine Pistole zu Hause und wolle diese auch einsetzen. Die Polizei nahm ihn fest und durchsuchte seine Wohnung. Eine Waffe wurde nicht gefunden.
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21: Für viele Schüler in Baden-Württemberg läuft der Endspurt vor den Sommerferien. Im Carlo-Schmidt-Gymnasium in Tübingen gibt es da ganz besondere Projekttage. Die Schülerinnen und Schüler verschönern den Schulhof und auch und vor allem die über 40 Jahre alten Schultoiletten. SWR-Reporterin Marin Seehuber war dort. Wie schlimm ist es denn auf diesen Schulklos?
1: Also Schulklos sind natürlich nie gerade die schönsten Orte, aber ich fand die orangenen Türen und Böden schon wenig einladend. Hier ein kaputter Mülleimer, dort nasses Klopapier an der Wand und Graffiti an den Klotüren. Wirklich kein schöner Anblick. Als ich ankam, hatten die Schüler die Klos schon geputzt, aber sie haben deutlich erzählt, dass es dort auch wirklich eklig gestunken haben soll. Ich habe auch mit Elsa und Eline aus der 5. Klasse gesprochen. Die fanden die alten Klos auch echt furchtbar.
4: Davor war das einfach nur ein einziger Fiebertraum hier und das war einfach ganz schlimm. Das sah ein bisschen aus wie im Gefängnis, auch mit den Lichtern irgendwie, wenn die flackern und sowas. Irgendwie auch so ein bisschen gruselig. Einfach hässlich, weil es war halt so weiß und schwarz und grau und nicht so bunt halt. Und wir wollen es halt bunt haben und deshalb machen wir das so.
1: Und genau dafür nutzen sie jetzt eben die Projekttage am Ende des Schuljahres, um das zu ändern.
21: Und wie genau wollen die Schülerinnen und Schüler die Toiletten jetzt in einen schöneren Ort verwandeln?
1: Vor allem mit Wandstickern, die sie selber entworfen haben. In der Projektgruppe haben sich die Kinder beraten und für die Themen Dschungel und Strand entschieden. Im Dschungelklo hat Elsa zum Beispiel Folgendes gemacht.
4: Wir machen jetzt hier diese Tiger und Tiere an die Wand und dann machen wir noch so Motivationssprüche machen wir drauf. Und hier drüben, hier werden überall so Lianen und Blätter hingeklebt. Und wir machen es einfach so schön, wie es geht.
1: Und ein Stockwerk weiter oben in den Strandtoiletten schwimmen Fische an der Wand. Laut der Projektleiterin kommt über die Pissoire eine Strandbar, natürlich aufgeklebt und keine echte. Und etwas Grünes darf auch nicht fehlen. Neben den Waschbecken hängen vereinzelt Plastikpflanzen. Die duften aber trotzdem, weil in ihnen ein Raumduft versteckt wird, damit es eben nicht mehr ganz so stinkt.
21: Das klingt alles richtig gut, aber nach 40 Jahren würde man ja eigentlich meinen, dass mal eine offizielle Sanierung angesagt ist. Warum müssen die Schüler also sich selber drum kümmern, ihre Toiletten schöner zu machen?
1: Die Schulleiterin hat mir erklärt, dass die Stadt Tübingen wohl ein Konzept für die Sanierung in der Südstadt hat. Wann genau aber die Klos im Carlo-Schmidt-Gymnasium saniert werden, ist noch nicht so ganz klar. Und die Schülerinnen und Schüler wollten eben, dass sich jetzt etwas ändert. Das fand auch Eline.
4: Wir können halt wirklich was verändern an der Schule und das wollte ich halt schon immer mal machen, damit halt auch neue, die kommen, ein bisschen mehr Spaß haben an der Schule als die, die es jetzt nicht so schön hatten. Und ja, deshalb macht mir das Projekt auch sehr viel Spaß.
1: Jetzt muss man nur noch hoffen, dass die schönen neuen Klos nicht gleich wieder verschmiert werden und vielleicht sogar, dass es doch noch etwas dauert bis zur Sanierung, damit die schönen Wandfolien noch ein bisschen bleiben dürfen.
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21: Viele Frauen kennen diese Angst. Der Brustkrebs ist nach der Behandlung weg, aber bleibt das so? Die Unimedizin Mainz hat einen mRNA-Impfstoff getestet, der das Rückfallrisiko minimieren soll. Zwar schützt die Impfung nicht davor, an Brustkrebs zu erkranken, sie kann aber dabei helfen, dass der Krebs nicht wieder zurückkommt. Getestet wurde der mRNA-Impfstoff bei einer der aggressivsten Formen von Brustkrebs, dem sogenannten Triple-Negativ. SWR-Reporterin Vanessa Siemers.
6: Marco Schmidt ist der Leiter des Brustzentrums an der Mainzer Unimedizin und weiß, wie die Impfung wirkt.
7: Letztendlich macht die Impfung das, was jede anständige Impfung tun sollte, nämlich das Immunsystem hochregulieren, gegen was geimpft worden ist. Also wir haben die Impfung letztendlich abgestellt darauf, gegen Mutationen in diesem speziellen Brustkrebs zu reagieren.
6: Das bedeutet, der jeweilige Tumor wird zuerst ganz genau angeschaut und dann eine für ihn passende mRNA-Impfung entwickelt. Der Ansatz ist hier, dass das Immunsystem durch die Impfung stimuliert wird, um Rückfälle zu verhindern. Und es scheint zu funktionieren.
7: Wir können eine starke Immunreaktion bei nahezu allen Patienten auslösen. Und gleichzeitig haben wir gesehen im Nachhinein, dass die geimpften Patienten, von denen nur wenige einen Rückfall hatten, also weniger, als wir erwarten könnten, rein statistisch.
6: Von den 14 Patientinnen, die an der Studie teilgenommen haben, hat sich nur bei sehr wenigen erneut ein Tumor gebildet. Der Impfstoff wird für jede Patientin angepasst. Eine von ihnen ist Barbara Weiler. Die 69-Jährige aus Bodenheim war an der sehr schweren Form von Brustkrebs erkrankt und eine der Studienteilnehmerinnen.
10: Es ist natürlich eine sehr schwere Krankheit, aber ich bin auch ein sehr positiver Mensch. Ich hatte also immer einen Optimismus auch gehabt und die Impfung war jetzt nochmal das i-Tüpfelchen.
6: Ein weiterer Vorteil dieser Impfung, die verhältnismäßig geringen Nebenwirkungen.
10: Im Unterschied zu der Chemotherapie und auch zu der Bestrahlung fand ich die Nebenwirkungen da am geringsten. Ich hatte Fieberschübe jedes Mal, das ging aber schon am Abend zurück und brauchte dann auch einen Tag, um mich etwas zu erholen und war dann eigentlich wieder oben auf.
6: Der Therapieansatz, der in dieser Studie untersucht wurde, basiert auf BioNTechs mRNA-Technologie. Um zu sehen, ob die Therapie wirklich hilft, müsste allerdings eine noch viel größere Studie unter anderen Bedingungen durchgeführt werden. BioNTech hat sich in seiner Forschungsausrichtung inzwischen auf andere Krebstherapien fokussiert. Marco Schmidt aber bleibt weiter bei der Immuntherapie gegen den Krebsrückfall dran.
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14: Mercedes-Chef Ola Källenius hält an seinen Plänen fest, die Produktivität in Deutschland zu steigern, trotz der Proteste von Betriebsrat und Belegschaft. Das betonte der Vorstandsvorsitzende von Mercedes heute bei der Präsentation der aktuellen Geschäftszahlen. Er sagte:
15: Wir appellieren in dieser Lage weit zu springen, weil wir fest davon überzeugt sind, dass eine Produktivitätsoffensive für Deutschland angesagt ist vor dem internationalen Wettbewerbsdruck. Wenn wir da weit springen, dann stärken wir die Position von Deutschland als Industriestandort. Das ist die Idee.
26: Nach den Plänen des Mercedes-Vorstands sollen die Mitarbeiter in Deutschland für das gleiche Gehalt länger arbeiten. Dagegen haben Betriebsrat und Beschäftigte in den deutschen Werken, unter anderem in Sindelfingen und Stuttgart-Untertürkheim, protestiert. Mercedes hat heute die aktuellen Geschäftszahlen vorgestellt. Insgesamt hat das Unternehmen zwischen April und Ende Juni im Vergleich zum Vorjahreszeitraum beim Gewinn zugelegt, auch wegen guter Ergebnisse bei den Vans und den Finanzdienstleistungen. In der Autosparte allerdings ist das bereinigte Ergebnis vor Zinsen und Steuern deutlich gesunken, um 26%. Zudem verkaufte der Hersteller weniger Autos. In China ist der Absatz im zweiten Quartal um 30% eingebrochen. Geli Hensoldt, SWR Wirtschaftsredaktion.
14: Eine Übernahme des deutschen Bekleidungsherstellers Hugo Boss durch die britische Frasers Group steht nach den Wettbewerbsregeln der EU nichts entgegen. Die Europäische Kommission genehmigte die mögliche Übernahme der alleinigen Kontrolle über den schwäbischen Bekleidungshersteller, wie sie mitteilte. Sabrina Fritz aus Brüssel.
27: Aus Sicht der EU-Kommission gibt es keine Wettbewerbsbedenken gegen den Zusammenschluss. Die beiden Firmen hätten nur eine begrenzte Marktmacht, heißt es in einer Mitteilung aus Brüssel. Zur Frasers Group gehören Sport-, Möbel- und Kosmetikmarken. Das Unternehmen ist schon seit längerem Großaktionär beim deutschen Modekonzern Boss. Vor einigen Wochen haben die Briten ein Übernahmeangebot abgegeben und bieten den Aktionären 38 Euro pro Aktie. Zu wenig, sagen Vorstand und Aufsichtsrat und lehnen das Angebot ab. Die Boss-Aktie liegt derzeit knapp unter diesem Preis. Mit dem Go aus Brüssel ist nun eine weitere Hürde für die Übernahme gefallen. Die Europäische Union kann ihr Veto einlegen, wenn durch eine Übernahme der Wettbewerb in der Gemeinschaft gefährdet wird. Dies ist hier offensichtlich nicht der Fall. Die Angebotsfrist für die Aktionäre wurde bis Mitte August verlängert.
14: Die 50 Sparkassen in Baden-Württemberg haben Halbjahreszahlen vorgelegt und ziehen eine positive Bilanz. Gleichzeitig warnt der Verband vor der zugespitzten finanziellen Lage der Kommunen und öffentlichen Haushalte. Hanna Spanhell.
9: Besonders ins Auge springen Zahlen zum Kreditgeschäft mit den Kommunen. Denn Städte und Gemeinden im Land haben zuletzt deutlich mehr Kredite aufgenommen, +20% im Vergleich zum Vorjahr. Eine besorgniserregende Entwicklung findet Matthias Neth, Präsident des Sparkassenverbands im Land, und spricht von einer kommunalen Finanzkrise. Die Entwicklung spiegelt sich auch auf den Konten wider. Während Privatkonten und Unternehmen mehr Geld sparen, sind die Einlagen öffentlicher Haushalte um 15% eingebrochen. Insgesamt ziehen die Sparkassen im Land bei ihrem Geschäft aber ein positives Halbjahresfazit. Die Bilanzsumme ist im Vergleich zum Vorjahr um 1,2% gestiegen, das Kreditgeschäft um knapp 2%. Und mehr Kunden stecken ihr Geld in Wertpapiere. Hier melden die Sparkassen einen Rekordwert. Die schwierige wirtschaftliche Gesamtlage aber spüren auch sie. Wegen bundesweit steigender Zahlen bei Firmenpleiten etwa schaue man noch genauer auf die Bonität der Kundschaft. Bislang allerdings spüren die Sparkassen im Land keine Zunahme an Kreditausfällen. Auch die Schwächephase im Immobilienbereich schlägt sich nieder. Zwar gäbe es laut Verband erste Erholungstendenzen bei Immobilienkrediten, die Bautätigkeit bleibe insgesamt aber niedrig, eine Entwicklung, die die Sparkassen mit großer Sorge sehen.
14: Bis zum Mittag sah es noch gut aus am deutschen Aktienmarkt, dann verlässt offenbar die Anleger etwas der Mut. Der Leitindex DAX gibt seine anfänglichen Gewinne wieder ab, steht sogar leicht im Minus. Damit folgt der Markt dann doch den Märkten in Asien. Aus unserem Börsenstudio Detlef Landmesser.
8: Dort hat ein breiter Ausverkauf bei Chipwerten die Kurse gedrückt. Der japanische Nikkei-Index verlor 4%. Besonders stark hat es den südkoreanischen Kospi-Index erwischt, der um fast 11% abstürzte. Wegen seines hohen Anteils an Technologietiteln gilt der Kospi als Gradmesser für die KI-Rallye. Eine Schlüsselrolle spielen dabei Samsung und SK Hynix, die beiden größten Hersteller sogenannter DRAM-Chips. Das sind Arbeitsspeicher, die insbesondere wegen des hohen Bedarfs für KI-Server verstärkt nachgefragt werden. Nach dem erfolgreichen Börsengang des chinesischen Konkurrenten CXMT wächst die Sorge, dass die Volksrepublik den globalen Speichermarkt mit günstigeren Produkten fluten könnte.
14: Und das war's für diese Stunde aus der Wirtschaftsredaktion. Die Zeit 15.59 Uhr und damit zurück zu dir, Ulrike.
11: Danke, Andreas.
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11: Was sagt Ihnen der Begriff Pyrocumulonimbus? Gar nichts. Das lässt sich sehr schnell ändern, denn gleich nach den Nachrichten spreche ich mit dem Meteorologen Dr. Bernd Heinold über dieses Phänomen, das gerade bei den Waldbränden in Frankreich auftritt. Mein Name ist Ulrike Alex.
5: 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Das Wetter für den Südwesten.
11: Sonne, Sonne und nochmal Sonne. Die Temperaturen heute liegen in den Höchstwerten zwischen 26 bis 33 Grad. In der Nacht wird's dann sternenklar und es kühlt ab auf 19 bis 12 Grad. Die weiteren Aussichten: morgen Sonne, wenig Wolken und es wird deutlich heißer. Wir erreichen maximal 31 bis 38 Grad.
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13: Bonjour à tous et bienvenue sur RFI. Il est tout juste 16h à Paris, 14h en temps universel.
12: Olivier Sherman.
13: Le feu reprend dans plusieurs endroits dans le sud-ouest de la France. 4000 personnes ont de nouveau été évacuées en fin de matinée. La Gironde et les environs de Madrid affrontent des feux d'une ampleur exceptionnelle. Des centaines de milliers de personnes ont déjà été évacuées. Et le retour de la canicule fait craindre une nouvelle aggravation. Un ex-ministre polonais dans le viseur de la justice, réfugié aux États-Unis après un passage par la Hongrie. L'ex-ministre de la justice fait l'objet d'une demande officielle d'extradition. Il est accusé d'avoir utilisé l'appareil d'État à des fins politiques. Après les réseaux sociaux, Elon Musk s'attaque à la finance. Il transforme X en banque numérique, un service de paiement et de services financiers réservés pour l'instant aux États-Unis. Enfin, Zinedine Zidane est le nouveau sélectionneur de l'équipe de France de football. C'est officiel depuis ce midi. Il succède à Didier Deschamps. Sa première réaction à la fin de ce journal. Le sud-ouest de la France fait donc face en ce moment même à de multiples reprises de feu. Les incendies qui ont déjà dévasté 42 000 hectares. Pour bien comprendre l'importance, c'est l'équivalent de la superficie de la ville de Marseille. Il y a déjà eu 220 000 personnes évacuées. La plus grande évacuation de population en France depuis la Seconde Guerre mondiale. La situation est très évolutive, on le voit. À Lacanau, par exemple, en fin de matinée, la préfecture a ordonné l'évacuation préventive de 4 000 personnes. Une évacuation terminée qui s'est déroulée dans le calme. On va retrouver notre envoyé spécial Nicolas Roca qui revient sur les feux où la situation se dégrade et les feux ont repris.
0: Je me trouve actuellement à une vingtaine de kilomètres de Bordeaux environ et il y a deux départs de feu qui sont très visibles depuis le carrefour où je me trouve, un qui est assez épais avec des panaches de fumée blanc et qui partent et une colonne beaucoup plus impressionnante droit devant moi actuellement de manière assez fréquente. Il y a des canadaires qui viennent relâcher de l'eau afin d'éteindre

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5: Um 17 Uhr mit Antje Rennecke. Der baden-württembergische Ministerpräsident Özdemir hat die Reaktion von Islamverbänden auf den Anschlag am Rande des Christopher Street Day in Berlin kritisiert. Er habe sich die Stellungnahme der muslimischen Dachverbände angeschaut und er finde, dass man sich so dazu nicht äußern könne, sagte der grünen Politiker in Stuttgart.
6: Es muss schon klar sein, dass es sich um einen schwulenfeindlichen, queerfeindlichen Anschlag handelt. Und wenn man das Wort vermeidet, dann hat man ein Problem, offensichtlich, erkennbar.
5: Der Zentralrat der Muslime in Deutschland hatte nach dem Anschlag erklärt, niemand dürfe aufgrund seiner sexuellen Orientierung oder geschlechtlichen Identität Ziel von Gewalt werden. Özdemir forderte die Verbände auf, sich mit dem Thema Schwulenfeindlichkeit auseinanderzusetzen. Außerdem kritisierte er, dass das Thema Islamismus in der Reaktion der Verbände nicht erwähnt wurde. Bundesinnenminister Dobrindt hat unterdessen seine Forderung nach härteren Strafen für sogenannte Gefährder bekräftigt. Er halte es nicht für gangbar, dass potenzielle Gewalttäter Bewährungsstrafen bekommen, sagte Dobrindt am Rande der Klausur der CSU-Bundestagsabgeordneten im fränkischen Kloster Banz. Außerdem solle die elektronische Fußfessel verpflichtendes Mittel sein, um die Bewegungsfreiheit von Gefährdern einzuschränken. Der Minister will darüber hinaus unterschiedliche Regelungen in Ländergesetzen angleichen, um überall in Deutschland Präventivhaft anwenden zu können, um Straftaten zu verhindern. Dobrindt bestätigte, dass im Tatfahrzeug ein Handy mit einem möglichen Bekennervideo gefunden wurde. Ein mit dem Ebola-Virus infizierter Patient ist nach 2 Wochen aus der Universitätsklinik Frankfurt entlassen worden. Der US-Amerikaner sei nun symptomfrei, teilte die Klinik mit. Es war der 2. Ebola-Patient, der sich in Afrika mit dem Virus infiziert hatte und in Deutschland behandelt wurde. Die Demokratische Republik Kongo ist derzeit das Zentrum einer Ebola-Epidemie. Bislang sind dort mehr als 1.300 Menschen an der hochansteckenden Krankheit gestorben. Gegen die aktuelle Variante des Virus gibt es bislang weder eine Impfung noch eine Behandlung der Symptome. Bei dem schweren Erdbeben im Südwesten Japans ist mindestens ein Mensch beim Einsturz eines Hauses ums Leben gekommen. Das berichtet die japanische Nachrichtenagentur Kyodo. Der japanische Fernsehsender NHK hatte zuvor von mehreren Toten gesprochen, berichtet inzwischen aber von mindestens 50 Verletzten. Das Beben der Stärke 7,1 hatte die Insel Kyushu erschüttert. Mehrere Häuser stürzten ein, der Zugverkehr

0: Künftige extreme Hitzeperioden. Das geht aus einer Umfrage des ARD-Magazins Report Mainz hervor. Fast jedes fünfte Unternehmen sieht wegen der steigenden Zahl von Hitzetagen die Wasserversorgung gefährdet. Mehr als zwei Drittel der Versorger benötigen nach eigenen Angaben mehr finanzielle Unterstützung vom Bund, um das Wassernetz an den Klimawandel anzupassen. An der nicht repräsentativen Umfrage haben mehr als 140 Unternehmen teilgenommen. Der traditionelle Schiffskonvoi bei Rhein in Flammen muss wegen des Niedrigwassers im Rhein ausfallen. Das hat der Veranstalter mitgeteilt. Die Tickets für die Schiffe behalten ihre Gültigkeit, denn die Boote sollen übernächsten Samstag unterhalb der Festung Ehrenbreitstein vor Anker liegen. Von dort können die Fahrgäste das Feuerwerk und die Drohnenshow in Koblenz trotzdem anschauen. Nach derzeitigem Stand sollen alle Feuerwerke bei Rhein in Flammen stattfinden. SWR-Nachrichten, Redaktion Peter Mühlfeit. Das Wetter für Baden-Württemberg und Rheinland-Pfalz. Ein Hoch sorgt für immer heißere Luft. Die Vorhersage? Bis zum Abend meist sonnig, in der Nacht meist klar bei Tiefstwerten von 19 bis 12 Grad. Morgen häufig Sonne mit Höchsttemperaturen zwischen 31 und 38 Grad, deutlich heißer als heute. Die weiteren Aussichten? Am Donnerstag bei Spitzenwerten bis 39 Grad, örtlich Schauer oder Gewitter. 17.05 Uhr.
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2: Mit Florian Rudolph einen schönen Dienstagnachmittag. Sicherheitspaket gegen Gefährder. Wie realistisch sind die Vorschläge von Bundesinnenminister Dobrindt? Wie Boris Palmer Baden-Württembergs Bürokratie auf Zack bringen soll, berichten wir. Und Hitze und Trockenheit. Wie hoch ist die Waldbrandgefahr im Südwesten? Unter anderem darum geht es jetzt. Der mutmaßliche CSD-Attentäter Abdul B. war der Polizei als islamistischer Gefährder bekannt, als eine Hochrisikoperson. Das heißt, ihm wurden schwere Gewalttaten zugetraut. Und obwohl er im Mai zu 22 Monaten Jugendhaft verurteilt wurde, war er auf freiem Fuß. Und Bundesinnenminister Dobrindt von der CSU fordert jetzt Konsequenzen. Ein Mittel könnte die Präventivhaft sein. Bianca Schwarz in Berlin, was ist darunter zu verstehen?
3: In Präventivhaft kann die Polizei Menschen nehmen, um eine Straftat zu verhindern. Also sowas wie eine vorsorgliche Haft, obwohl noch nichts passiert ist. Die Regelung kann zum Beispiel angewandt werden bei polizeibekannten, gewalttätigen Demonstranten oder Hooligans. Die können dann vor einer großen Demo oder einem Fußballspiel vorsorglich für kurze Zeit in Haft genommen werden, damit gar nichts erst passiert. Voraussetzung ist dafür, dass es keine andere Möglichkeit gibt, eine Straftat oder eine Ordnungswidrigkeit zu verhindern. Länger als 2 Tage kann man eine Person nur in Haft behalten, wenn ein Richter oder eine Richterin zustimmen. Und es gibt eine Höchstdauer für Präventivhaft. Weil das keine bundeseinheitliche Regelung ist, liegt die Höchstdauer je nach Bundesland grob gesagt zwischen etwas mehr als 24 Stunden und 2 Monaten.
2: Wäre so eine Präventivhaft denn bei diesen Gefährdern möglich?
3: Das ist gar nicht so einfach zu beantworten. Gefährder oder Hochrisikopersonen, das sind keine juristischen Begriffe, die kommen aus der Polizeisprache. Die Polizei ist ja gebunden an das Polizeigesetz, aber das ist Ländersache, soll heißen. Im Großen und Ganzen gibt es zwar bundesweit ein einheitliches Verständnis bei der Polizei dafür, welche Kriterien eine Person zu einem Gefährder oder zu einer Hochrisikoperson machen, aber welche Maßnahmen daraus folgen, da gibt es durchaus Unterschiede auf Landesebene. Alle Bundesländer müssten also erstmal eine tragfähige gesetzliche Grundlage aufstellen, die zum Beispiel definiert, nach welchen Kriterien stuft man jemanden als Gefährder oder als Hochrisikoperson ein? Was sind die Voraussetzungen für eine Präventivhaft von so einer Person und wie lange darf die maximal dauern? Auch wenn Bundesländer die Präventivhaft unterschiedlich regeln, bislang braucht es stets konkrete Anhaltspunkte, dass die Person in naher Zukunft eine Straftat begehen will. Dass eine Person gefährlich ist, etwa weil sie sich für IS-Ideologie interessiert, das würde alleine wohl noch nicht reichen, um sie länger in Präventivhaft zu nehmen.
2: Innenminister Dobrindt hat kritisiert, dass der mutmaßliche CSD-Attentäter bei seiner letzten Verurteilung eine Bewährungsstrafe bekommen hat. Wäre es denn möglich, Bewährungsstrafen für Gefährder abzuschaffen?
3: Bisher gibt es keine Gruppe von Täterinnen oder Tätern, die pauschal von der Bewährung ausgeschlossen sind. Da müssen wir noch mal kurz drauf gucken, was eine Bewährung eigentlich bedeutet. Eine Bewährung kommt nur

0: in Frage bei Strafen von bis zu 2 Jahren. Alles darüber kann ohnehin nicht zur Bewährung ausgesetzt werden. Vereinfacht fragt ein Gericht, ist zu erwarten, dass ein Verurteilter in Zukunft weitere Straftaten begeht, wenn er nicht in Haft genommen wird? Und um das zu beantworten, guckt das Gericht zum Beispiel auf die Persönlichkeit, auf das Sozialleben, auf die Tat an sich und so weiter. Das ist also eine Einzelfallentscheidung, ganz individuell. Richter sind dazu an Vorgaben gebunden. Das geht nicht nach persönlichem Geschmack. Und diese Einzelfallbetrachtung, die würde man Gefährdern dann nicht mehr zugestehen. An der Stelle stößt man auch wieder auf das Problem. Gefährder oder Hochrisikoperson, das sind keine juristischen Begriffe. Man müsste das erstmal juristisch definieren, um juristisch damit arbeiten zu können.
1: Dobrindt will auch durchsetzen, dass für Gefährder das Jugendstrafrecht nicht gilt. Sie sollen immer nach Erwachsenenstrafrecht verurteilt werden. Ist das möglich?
0: Das Jugendstrafrecht anzuwenden, dazu ist ein Richter oder eine Richterin verpflichtet, wenn entsprechende Kriterien vorliegen. Das Gericht muss prüfen, ob die geistige Entwicklung einer Person eher dem Stand eines Jugendlichen oder eher dem Stand eines Erwachsenen entspricht. Und kommt das Gericht zu dem Schluss, dass ein Täter oder eine Täterin noch nicht so reif ist, dann muss es Jugendstrafrecht anwenden. Da hat das Gericht gar keine andere Möglichkeit. Jetzt ist es natürlich denkbar, dass man gesetzlich regelt, dass für Gefährderinnen und Gefährder immer Erwachsenenstrafrecht gilt, aber das wäre vermutlich nicht einfach, weil das Jugendstrafrecht, das hat ja einen anderen Zweck als Erwachsenenstrafrecht. Da geht es immer um Erziehung und weniger um Strafe. Also es geht darum, auf Jugendliche und Heranwachsende in ihrer Entwicklung noch Einfluss nehmen zu können. Weil man eben sagt, manche Täter sind zu jung, um wirklich zu checken, was sie da tun, mit welchen Konsequenzen.
1: Bianca Schwarz aus unserem Hauptstadtstudio in Berlin. Bundesinnenminister Dobrindt fordert Konsequenzen nach dem CSD-Anschlag vom Wochenende. Die Ermittler haben mittlerweile das Mobiltelefon des mutmaßlichen Attentäters ausgewertet. Das hat die Bundesanwaltschaft in Karlsruhe bestätigt. Sie hat die Ermittlungen wegen des mutmaßlich islamistischen Tathintergrundes an sich gezogen. Auf dem Smartphone ist ein Video, in dem sich eine vermummte Person zur Terrormiliz Islamischer Staat bekennt. Die Einzelheiten von Hans-Niklas Gerbert.
2: Für die Ermittler steht mittlerweile fest, dass Abdul B. der Fahrer des Tatfahrzeugs war. Die Bundesanwaltschaft hat dem RBB bestätigt, dass in dem Fahrzeug DNA-Spuren von Abdul B. gefunden wurden. Vorher war schon klar, dass Abdul B. auch der Mieter des Fahrzeugs war. Außerdem wurde auch ein Bekennervideo auf dem Handy des Attentäters entdeckt. Die Sprecherin der Bundesanwaltschaft Ines Petersson dazu.
3: Ich kann derzeit sagen, dass wir auf dem Mobiltelefon des Tatverdächtigen Abdul B. ein sogenanntes Bekennervideo gefunden haben, in dem eine vermummte Person, vermutlich eben der Tatverdächtige, einen Treueschwur auf den sogenannten Islamischen Staat, also die Terrororganisation, geleistet hat.
2: Das Handy wurde im Tatwagen gefunden, mit dem der Täter im Berliner Tiergarten eine polnische Frau getötet und 31 weitere Menschen zum Teil schwer verletzt hat. Nach RBB-Informationen wurde das Bekennervideo auf dem Handy noch am Tag des Anschlags aufgenommen. ARD-Terrorismusexperte Michael Götschenberg zufolge fehlt in dem Video zwar ein eindeutiger Bezug zu dem Anschlag auf den CSD, trotzdem sei das Video authentisch.
4: Das ist ein klassisches Bekennervideo, so wie wir das auch in der Vergangenheit immer wieder gesehen haben von Personen, die sich zum IS bekennen, die in so einem Video den Treueschwur auf den IS leisten.
2: Der IS selbst hat das Bekennervideo noch nicht hochgeladen. Es ist auch noch unklar, ob der Attentäter das Video überhaupt an den IS geschickt hat. Trotzdem gilt der Attentäter damit als IS-Mitglied, sagt Götschenberg. Die Ermittler gehen aber weiter davon aus, dass der Anschlag alleine durchgeführt wurde. Auch die 3 Personen, die in der Spandauer Gartenkolonie festgenommen wurden, in der Abdul B. von der Polizei erschossen wurde, haben nach bisherigem Ermittlungsstand nichts mit dem Anschlag zu tun.
4: Das bedeutet aber nicht, dass es nicht weitere Personen gab, die von diesem Anschlagsplan gewusst haben. Die Frage ist darüber hinaus, zu welchen Personen beim IS er in Kontakt stand. All das wird jetzt im Zuge der weiteren Ermittlungen abgeklärt.
2: Ob also ein größeres islamistisches Netzwerk hinter dem Anschlag steckt, muss noch geklärt werden, sagt ARD-Terrorismusexperte Michael Götschenberg. Die Bild-Zeitung will außerdem erfahren haben, dass nicht nur das Handy des Attentäters im Tatfahrzeug gefunden wurde, sondern auch eine Machetenscheide. Nach der Amokfahrt ist der Täter zu Fuß geflüchtet und hat dabei auf Menschen eingestochen. Die Berliner Charité hat davon gesprochen, dass die letzten 4 Opfer des Anschlags, die bei ihnen behandelt behandelt wurden, vor allem Stichverletzungen gehabt haben. Die Machete selbst wurde bislang allerdings noch nicht gefunden.
1: Hans-Niklas Gerbut berichtete. Muslimische Dachverbände haben den CSD-Anschlag verurteilt und für Zusammenhalt geworben. Dabei aber unterschlagen sie nach Einschätzung des baden-württembergischen Ministerpräsidenten Cem Özdemir das quer- und schwulenfeindliche Motiv. Der grüne Politiker übt scharfe Kritik an den Verbänden und er wirft ihnen vor, Homophobie und Islamismus einfach auszublenden. Özdemir sagte im Einzelnen,
5: wenn man diese Erklärung liest, dann wird einem nicht klar, worauf sie sich bezieht. Und dann wird auch einem nicht klar, was das Motiv des Täters war. Und ich finde, so kann man sich nicht äußern dazu. Es muss schon klar sein, dass es sich um einen schwulenfeindlichen, queerfeindlichen Anschlag handelt. Und wenn man das Wort vermeidet, dann hat man ein Problem, offensichtlich, erkennbar. Und das Zweite, was auch nicht geht, ist, dass man alle möglichen Gründe heranführt, aber nicht erwähnt, dass der Täter sicherlich zu Unrecht, aber sich erstmal auf seine Religion bezieht. Also das Thema des Islamismus muss einfach erwähnt werden. Deshalb will ich schließen damit, dass ich die muslimischen Dachverbände sehr energisch auffordere, sich mit dem Thema auseinanderzusetzen.
1: Soweit Cem Özdemir. Der baden-württembergische Ministerpräsident hat übrigens einen neuen Mitarbeiter und Boris Palmer einen weiteren Job. Der Tübinger Oberbürgermeister ist seit heute Rat für Staatsmodernisierung. Die Berufsbezeichnung klingt zugegebenermaßen ein wenig altbacken. Geht es doch gerade darum, Ideen zu entwickeln, wie Baden-Württembergs Verwaltung schneller und unbürokratischer, effizienter wird. Was den parteilosen Ex-Grünen für diesen Posten qualifiziert und wie er künftig alles unter einen Hut bekommt, darüber sprechen wir mit Knut Bauer aus unserer Redaktion Landespolitik. Knut, wie wird Palmer in seinem neuen Job arbeiten?
6: Palmer soll vor allem Ideen einbringen und Vorschläge machen, wie die Verwaltung einfacher und überflüssige Bürokratie abgebaut werden kann. Was davon tatsächlich umgesetzt wird, müssen Ministerpräsident Özdemir von den Grünen und Innenminister Hagel, CDU, entscheiden. Der Tübinger Oberbürgermeister selbst vergleicht es mit dem Fußball. Palmer sagt, er mache Einwürfe von der Seitenauslinie. Was davon verwandelt wird und wo die Tore fallen, liege an den Spielern auf dem Platz, also an Özdemir und Hagel.
1: Macht er das denn solo oder leitet Palmer einen ganzen Stab?
6: Palmer ist alleine unterwegs. Er hat keinen Stab. Das würde auch nicht zur Verwaltungsvereinfachung passen. Offiziell heißt sein Amt Unabhängiger Rat für Staatsmodernisierung und Verwaltungsvereinfachung. Und in dieser Funktion soll Palmer staatliche Aufgaben unter die Lupe nehmen und prüfen, ob sie tatsächlich notwendig sind. Ministerpräsident Cem Özdemir beschreibt das Vorgehen als disruptiv.
5: Wir holen uns eine Beratung von außerhalb mit dem Auftrag, keine Tabus, keine Denkverbote, jeden Stein umzudrehen und uns zu sagen, wo Handlungsbedarf besteht.
6: Und damit es keine Doppelstrukturen gibt, wird der Normenkontrollrat, der bisher ähnliche Aufgaben innehatte, Ende des Jahres abgeschafft.
1: Warum ist nun gerade der parteilose Tübinger OB der Richtige für den Job?
6: Weil Palmer dafür bekannt ist, dass er kein Blatt vor den Mund nimmt und unkonventionelle Ideen hat. Das bewies der Tübinger Oberbürgermeister auch heute bei seiner Vorstellung als Rat für Staatsmodernisierung. Um zu zeigen, worum es ihm geht beim Bürokratieabbau, hat der Sohn des Remstal-Rebellen und Obstbauexperten Helmut Palmer die letzte Baumschere seines Vaters zur Pressekonferenz mitgebracht.
7: Ja, ist ein wichtiges Erbstück. Wenn man die Schere klug einsetzt, die richtigen statisch notwendigen Teile stehen lässt und nur das rausnimmt, was stört, dann beruhigt sich der Baum und es kommen wieder schöne Früchte vom Baum. Und das wird die Methode sein, also genau an der richtigen Stelle mit der Baumschere zuschneiden und die Statik des Ganzen wieder in Ordnung bringen.
6: Palmer und der Baumschnitt also als Vorbild für das Zurechtstutzen von überbordenden Vorgaben.
1: Ja, dieses Behördendickicht stutzen, ist das ein Fulltime-Job oder hat Palmer dann auch noch Zeit für die Belange Tübingens?
6: Also man muss ja sagen, da haben sich andere auch schon die Zähne ausgebissen. Der frühere Ministerpräsident Winfried Kretschmann hat es immer mit einem Brombeergestrüpp verglichen und sagte, wenn man an der einen Stelle was abbaut, dann wächst es an der anderen Stelle nach. Aber Palmer bleibt Oberbürgermeister. Den Job fürs Land macht er ehrenamtlich. Deshalb ist die Tätigkeit auch auf 2 Jahre begrenzt. Ähnlich wie das ehrenamtliche Präsidentenamt vom Städtetag, kann bei Bedarf aber auch verlängert werden.
1: Palmer wurde ja auch als Minister, als Landesminister gehandelt. Ist das jetzt so eine Art auch Entschädigung?
6: Würde ich nicht so sehen. Im Landeskabinett hätte sich Palmer viel mehr einfügen müssen. Als Oberbürgermeister in Tübingen hat er mehr Freiheiten. Und dazu kommt, in seinem Berateramt hat er jetzt auch volle Rückendeckung.
7: Ich habe gesagt, ich mache das gerne, aber nur, wenn ihr das wirklich ernst meint und wenn ihr es miteinander machen wollt, weil das funktioniert nicht, wenn nur ein Koalitionspartner das will. Und beide haben mir ganz persönlich gesagt, wir meinen das ernst und wir machen das gemeinsam. Und das ist die wichtigste Voraussetzung. Dann haben Vorschläge eine Chance.
6: Ob er als Minister auch so viel Unterstützung sowohl von Grünen als auch von der CDU bekommen hätte, ist fraglich.
1: Bei den Grünen ist Palmer als ehemaliges Parteimitglied ja eher umstritten. Es gab einige, die ihn nach aus ihrer Sicht umstrittenen Äußerungen aus der Partei werfen wollten. Dem kam er selbst zuvor. Was sagt denn die grüne Basis zu dieser Personalie?
6: Man hört nicht viel. Es gibt sicher viele in der Basis der Grünen, die ballen die Faust in der Tasche. Aber nach dem knappen und unerwarteten Wahlsieg hat Cem Özdemir als Ministerpräsident jetzt auch in der Partei alle Freiheiten, ähnlich wie das zuvor bei Winfried Kretschmann der Fall war.
1: Wie gut ist das Verhältnis Özdemir-Palmer?
6: Sehr gut. Sie kennen sich seit Jahrzehnten und obwohl Palmer nicht mehr Mitglied bei den Grünen ist, hat er den Spitzenkandidaten Özdemir im Wahlkampf unterstützt und ihn wenige Wochen vor der Landtagswahl nachts im Rathaus von Tübingen getraut, was auch eine Art Wahlkampfhilfe war. Jetzt wollen sie also gemeinsame Sache beim Bürokratieabbau machen.
1: Der Thüringer Oberbürgermeister Boris Palmer soll also die Bürokratie in Baden-Württemberg zurechtschneiden. Knut Bauer war das aus unserer SWR-Redaktion. Landespolitik. Mercedes-Benz macht wieder mehr Gewinn, aber gleichzeitig ist der Umsatz zurückgegangen und in der Pkw-Sparte läuft es nicht rund. Große Probleme bereitet da vor allem das China-Geschäft. Heute hat der Stuttgarter Konzern Halbjahreszahlen vorgelegt und Geli Hensoldt, SWR Wirtschaft, hat sich drüber gebeugt.
8: Mercedes und der gesamte Industriestandort Deutschland müssen wettbewerbsfähiger werden. Mercedes-Chef Ola Källenius wird nicht müde, das immer wieder zu betonen. Bei der heutigen Vorstellung der aktuellen Geschäftszahlen hört sich diese Botschaft so an. Nüchtern im Ton, aber hart in der Sache.
9: Unser Ziel ist, die Produktivität zu erhöhen. Die relative Kostenposition im Vergleich zu anderen ökonomischen Regionen und Wettbewerbern zu stärken. Wie man das macht, ist, dass das Geleistete im Vergleich zu dem, was man für das Geleistete zahlt, steigen muss.
8: Übersetzt heißt das, die Beschäftigten in Deutschland sollen für das gleiche Geld mehr arbeiten. Mit dieser Forderung schockte das Mercedes-Management kürzlich die Mitarbeitenden in Deutschland. Betriebsrat, IG Metall und Belegschaft protestierten, der Mercedes-Chef aber hält an seinen Plänen fest. Warum sie notwendig sind? Källenius erklärte das heute am Beispiel Fußball.
9: So ein bisschen wie mit der DFB. Jeder hofft jetzt auf den neuen Bundestrainer. Nächstes Mal wollen wir weiterkommen im Turnier. Ich glaube, dass ein Teil davon wird sein, dass man die Trainingseinheiten und wie man trainiert erhöht. Darum geht es.
8: Mehr Training für die Beschäftigten, eine höhere Leistungsbereitschaft. So will Källenius den Konzern aus der Krise führen. Aber was ist, um im Bild zu bleiben, mit dem Trainer? Dem Chef der Mercedes-Mannschaft? Also mit Ola Källenius. Der musste heute wieder auch schlechte Nachrichten verkünden. Zwar ist das Betriebsergebnis von Mercedes unterm Strich um gut 20% gesteigert worden, aber gerade bei den Autos läuft es nicht. In China ist der Absatz eingebrochen. Zeit also für einen Trainerwechsel? Autoexperte Philipp Rasch meint,
10: das fragen sich viele tatsächlich, wie sich der Vorstand da so lange erhalten konnte, weil normalerweise im Fußball ist es ja immer so, dass man dann erstmal den Trainer rauswirft, bevor man sagt zu der Mannschaft, ihr müsst jetzt alle mehr trainieren. Was wir bei Mercedes gesehen haben, ist, dass eine Zukunftsstrategie nach der anderen nicht gefruchtet hat und eigentlich wir einen konstanten Abwärtstrend sehen. Die logische Antwort wäre wahrscheinlich, dass man wahrscheinlich auch einen Generationswechsel auch auf den Ebenen ganz oben braucht.
8: Källenius selbst gibt sich kämpferisch. Bei einer Veranstaltung der Stuttgarter Zeitung sagte er kürzlich, Unangenehme Wahrheiten müssten ausgesprochen werden. Möglicherweise aber steckt auch etwas ganz anderes hinter der sogenannten Produktivitätsoffensive, sagt Rasch, der früher selbst bei Mercedes gearbeitet hat.
10: Eine Theorie, die viele natürlich haben, ist, dass das eigentlich ein verdecktes Stellenabbauprogramm ist, dass man einfach die Arbeitsbedingungen so unbequem macht für die Belegschaft, dass sich die Leute halt zweimal überlegen, ob sie vielleicht noch im Unternehmen bleiben, weil man es eben nicht geschafft hat, über das Abfindungsprogramm genug Personal abzubauen.
8: Mit dem Abfindungsprogramm hat Mercedes versucht, Mitarbeiter in der Verwaltung zu motivieren, den Konzern zu verlassen. Etwa 5.000 haben das Angebot nach Medienberichten angenommen. Trotzdem will Källenius weiterhin Kosten in Deutschland senken. Momentan laufen entsprechende Gespräche mit den Arbeitnehmervertretern.
9: Wir appellieren, in dieser Lage weit zu springen, weil wir fest davon überzeugt sind, dass eine Produktivitätsoffensive für Deutschland angesagt ist vor dem internationalen Wettbewerbsdruck. Wenn wir da weit springen, dann stärken wir die Position von Deutschland als Industriestandort. Das ist die Idee.
8: Ob und wie diese Idee bei Mercedes tatsächlich umgesetzt werden kann und ob das dem Autohersteller aus der Krise hilft, das werden die nächsten Monate zeigen.
1: Durchwachsene Mercedes-Benz-Halbjahreszahlen. Das war Geli Hensoldt aus unserer SWR-Redaktion Wirtschaft. Nach Tagen des erfolglosen Kampfs gegen die Flammen schöpfen die Brandbekämpfer in Spanien gerade vorsichtig Hoffnung. Mancherorts können sogar Menschen in ihre Häuser und Wohnungen zurückkehren, die sie vor kurzem noch hastig verlassen mussten. Sorge macht allerdings die neue Hitzewelle, die auch die Lage in Frankreich rund um Bordeaux wieder verschärfen könnte. Dort gilt gegenwärtig die Lage als stabil. Diese Hitzewelle trifft auch uns im Südwesten, Baden-Württemberg und Rheinland-Pfalz stehen Tage mit Temperaturen fast bis 40 Grad bevor. Diese sengende Hitze trifft dann auf eine ausgedörrte Vegetation. Und da kann man sich leicht ausmalen, wie schnell auch bei uns Feuer, Waldbrände ausbrechen können. Wie die Lage aktuell aussieht, darüber sprechen wir mit Janina Schreiber aus unserer SWR-Redaktion Umwelt. Janina, welche Regionen in Baden-Württemberg sind denn besonders gefährdet?
11: Ja, mit Blick auf die kommenden Tage, da schauen wir uns mal die Waldbrandgefahrenkarte des Deutschen Wetterdienstes an. Und die färbt sich am Mittwoch schon für ganz Baden-Württemberg mindestens rot. Das ist Gefahrenstufe 4. Am Freitag kommt dann für einzelne Regionen auch ein tiefes Rot dazu. Das ist die höchste Gefahrenstufe und die ist dann rund um Mannheim und Ludwigshafen angezeigt oder auch im westlichen Schwarzwald.
1: Schauen wir nach Rheinland-Pfalz. Wie sieht's denn da aus?
11: Ganz ähnlich. Auch da färbt sich die Karte schon am Mittwoch für ganz Rheinland-Pfalz rot. Am Freitag kommt dann für einen kleinen Teil der Südpfalz ein tiefes Rot dazu. Die Forstämter sind ja sowieso schon dabei zu sensibilisieren dort vor Ort. Und ab Gefahrenstufe 4, da können auch die Behörden Waldgebiete sperren.
1: Wie werden diese potenziell gefährdeten Gebiete denn überwacht?
11: Also die Forstämter, die haben natürlich ein Auge drauf, gerade wenn die Gefahrenkarte da so rote Werte anzeigt. Aber meist, das sagen auch die Forstämter selbst, werden die Brände durch Waldbesucherinnen und Besucher entdeckt und der Feuerwehr dann gemeldet. Und die ist in der Regel auch innerhalb von 15 Minuten am Einsatzort, auch weil das Wegenetz ja recht dicht ist in den Wäldern im Südwesten.
1: Jetzt haben wir gerade diese gigantischen Brände in Südwesteuropa, in Spanien und Frankreich, vor allem auch in Portugal und Italien brennt es. Kann sowas auch bei uns möglich sein?
11: Naja, schauen wir mal nach Frankreich. Da brennen kilometerweite Pinienwälder, Nadelwälder. In Spanien ist es verbuschtes und trockenes Land. Und auch wenn wir in Baden-Württemberg mit dem Schwarzwald, aber auch in Rheinland-Pfalz mit der Eifel Flächen haben, wo wirklich einige Nadelbaummonokulturen sind, die brennen einfach leichter durch die Nadeln und durch das ätherische Öl. Unsere Wälder im Südwesten sind im Großen und Ganzen gut durchmischt. Hier stehen viele Buchen und Eichen, eben nicht nur Kiefern und Fichten. Und das ist schon mal eine super Voraussetzung dafür, dass solche Dimensionen uns hier erspart bleiben. Aber Kirsten Tonicke, die ist Geowissenschaftlerin am Potsdam-Institut für Klimafolgenforschung, die hat mir gesagt, irgendwann, da kann alles brennen.
12: Wir sollten uns nicht in Sicherheit wiegen, denn ich glaube, im Moment wären Sachen, die wir bislang nicht für möglich gehalten werden, einfach möglich. Und große zusammenhängende Waldgebiete können potenzielle Flächen für sehr extreme Feuer sein, die dann irgendwann anfangen, ihr eigenes Feuerklima zu generieren, wie wir das jetzt mit den Pyrowolken auch in der Nähe von Bordeaux leider sehen müssen.
11: Ja, das zeigt die Klimaerwärmung, die mischt selbst bei Wäldern wie hier die Karten einfach neu.
1: Ja, welche Rolle spielt die Erderwärmung denn bei alledem?
11: Also wichtig ist nochmal zu sagen, die Klimaerwärmung selbst verursacht keine Waldbrände. Das ist in der Regel der Mensch. aber die Klimaerwärmung begünstigt die Bedingungen dafür. Auch weil sich der Südwesten schon verhältnismäßig überdurchschnittlich erwärmt hat, das hat mir die Meteorologin Franziska Teubler vom Kompetenzzentrum für Klimawandelfolgen in Trippstadt auch nochmal erklärt.
13: Dass der Oberrheingraben nach wie vor eine der wärmsten Regionen einfach Deutschlands generell ist, sodass hier natürlich einfach Hitze zu besonderen Herausforderungen führt. Es ist zusätzlich auch noch eine der trockensten Regionen. Also gerade so Rheinhessen und das Oberrheingebiet, da fällt halt auch besonders wenig Niederschlag auch im Jahresmittel, im Gegensatz zum Beispiel zu unseren Mittelgebirgsregionen von Hunsrück, Eifel und Westerwald.
11: Ja, das zeigt, das sind mehrere Komponenten, die eben sich auf die Waldbrandgefahr auswirken. Wenig Regen und eben hohe Temperaturen, die dann Verdunstung begünstigen und die Böden austrocknen, sodass sich ein Waldbrand schneller bilden kann.
1: Wenn es dann bei uns auch auf großer Fläche brennen sollte, wie gut wären wir in Baden-Württemberg und Rheinland-Pfalz darauf vorbereitet?
11: Ja, also zum einen geht es ja darum, wenn ein Feuer ausbricht, das dann einzudämmen. Florian Kempkes, der leitet das Forstamt Westrich in der Westpfalz und der hat mir gesagt,
14: wenn wir das Feuer irgendwie aufhalten müssen und eine Schneise anlegen, kriegen wir das hin und das haben wir zusammen mit dem THW und der Feuerwehr erprobt für den Ernstfall. Also da denke ich schon, dass wir sehr gut vorbereitet sind.
11: Aber natürlich ist es auch so, dass Forstämter dann Karten zu Löschwasser bereitstellen für die Feuerwehren. Zum anderen geht es aber ganz grundsätzlich um Prävention, also Vorsorge, Monokulturen zu durchmischen, vor allem die gut brennbaren Nadelwälder zu vermeiden. Und es ist wichtig, eben Regen, wenn er dann fällt, im Wald zu halten, den Wald also umzubauen. Das passiert in den Wäldern im Südwesten auch schon, aber das ist ein Prozess, der natürlich die kommenden Jahrzehnte einfach andauern wird.
1: Janina Schreiber aus unserer Umweltredaktion. Soweit SWR aktuell. Ich bin Florian Rudolph. 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
16: Mit Lisa Krauser und mit diesen Themen. Nach dem CSD-Anschlag in Berlin Bekennervideo von mutmaßlichem Täter gefunden. Abschiebeflug nach Afghanistan. Erstmals ist auch ein Mann darunter, der keine Straftat begangen hat. Und Spatenstich für neues Palliativzentrum in Homburg. Es ist das erste stationäre Palliativzentrum für Kinder im Saarland. Auch darauf schauen wir in der kommenden halben Stunde. Herzlich willkommen. Es gibt ein Bekennervideo. 3 Tage nach dem CSD-Anschlag haben Ermittler es auf dem Handy des mutmaßlichen Täters gefunden. Zu den neuesten Ermittlungsergebnissen Hans-Niklas Gerbut.
2: Für die Ermittler steht mittlerweile fest, dass Abdul B. der Fahrer des Tatfahrzeugs war. Die Bundesanwaltschaft hat dem RBB bestätigt, dass in dem Fahrzeug DNA-Spuren von Abdul B. gefunden wurden. Vorher war schon klar, dass Abdul B. auch der Mieter des Fahrzeugs war. Außerdem wurde auch ein Bekennervideo auf dem Handy des Attentäters entdeckt. Die Sprecherin der Bundesanwaltschaft Ines Peterson dazu.
3: Ich kann derzeit sagen, dass wir auf dem Mobiltelefon des Tatverdächtigen Abdul B. ein sogenanntes Bekennervideo gefunden haben, in dem eine vermummte Person, vermutlich eben der Tatverdächtige, einen Treueschwur auf den sogenannten Islamischen Staat, also die Terrororganisation, geleistet hat.
2: Das Handy wurde im Tatwagen gefunden, mit dem der Täter im Berliner Tiergarten eine polnische Frau getötet und 31 weitere Menschen zum Teil schwer verletzt hat. Nach RBB-Informationen wurde das Bekennervideo auf dem Handy noch am Tag des Anschlags aufgenommen. ARD-Terrorismusexperte Michael Götschenberg zufolge fehlt in dem Video zwar ein eindeutiger Bezug zu dem Anschlag auf den CSD, trotzdem sei das Video authentisch.
4: Das ist ein klassisches Bekennervideo, so wie wir das auch in der Vergangenheit immer wieder gesehen haben von Personen, die sich zum IS bekennen, die in so einem Video den Treueschwur auf den IS leisten.
2: Der IS selbst hat das Bekennervideo noch nicht hochgeladen. Es ist auch noch unklar, ob der Attentäter das Video überhaupt an den IS geschickt hat. Trotzdem gilt der Attentäter damit als IS-Mitglied, sagt Götschenberg. Die Ermittler gehen aber weiter davon aus, dass der Anschlag alleine durchgeführt wurde. Auch die 3 Personen, die in der Spandauer Gartenkolonie festgenommen wurden, in der Abdul B. von der Polizei erschossen wurde, haben nach bisherigem Ermittlungsstand nichts mit dem Anschlag zu tun.
4: Das bedeutet aber nicht, dass es nicht weitere Personen gab, die von diesem Anschlagsplan gewusst haben. Die Frage ist darüber hinaus, zu welchen Personen beim IS er in Kontakt stand. All das wird jetzt im Zuge der weiteren Ermittlungen abgeklärt.
2: Ob also ein größeres islamistisches Netzwerk hinter dem Anschlag steckt, muss noch geklärt werden, sagt ARD-Terrorismus-Experte Michael Götschenberg. Die Bild-Zeitung will außerdem erfahren haben, dass nicht nur das Handy des Attentäters im Tatfahrzeug gefunden wurde, sondern auch eine Machetenscheide. Nach der Amokfahrt ist der Täter zu Fuß geflüchtet und hat dabei auf Menschen eingestochen. Die Berliner Charité hat davon gesprochen, dass die letzten 4 Opfer des Anschlags, die bei ihnen behandelt wurden, vor allem Stichverletzungen gehabt haben. Die Machete selbst wurde bislang allerdings noch nicht gefunden.
16: Die Polizei hat auf dem Handy des mutmaßlichen CSD-Attentäters ein Bekennervideo gefunden. Einzelheiten dazu von Hans-Niklas Gerbut. Abschiebung nach Afghanistan. Die waren nach der Machtübernahme der Taliban 2021 erstmal ausgesetzt. Seit 2024 finden wieder Abschiebeflüge dorthin statt. Gestern Nacht ging wieder einer vom Leipziger Flughafen aus und da saß erstmals auch ein Mann drin, der nicht straffällig geworden war, denn der Bund hat den Weg dafür freigemacht. Auch das Saarland will in Zukunft ausreisepflichtige Afghanen abschieben, die keine Straftäter oder Gefährder sind. Daran gibt es Kritik, unter anderem vom saarländischen Flüchtlingsrat. Warum Innenminister Dobrindt, CSU, diese neue Praxis für richtig hält, berichtet Bianca Schwarz.
0: 31 Personen waren auf dem Flug, der in der Nacht von Leipzig nach Kabul ging.
17: Überwiegend schwerste und schwere Straftäter, die mit Tötungsdelikten, Vergewaltigungen, Gewalttaten auffällig waren, verurteilt worden sind.
0: Erläutert Innenminister Alexander Dobrindt von der CSU. Überwiegend, sagt er, denn
17: es war eine Person auf diesem Flug, auf dem die Bezeichnung Straftäter, verurteilter Straftäter nicht zutreffend ist.
0: Dieser Person wird lediglich vorgeworfen, dass sie mehrfach unerlaubt nach Deutschland eingereist ist. Sie habe ein Asylverfahren durchlaufen, sei abgelehnt worden.
17: Bei der Person, um die es sich hier handelt, die hat dann in einem anderen europäischen Land versucht unterzukommen, sich dort illegal aufgehalten, ist dann wieder nach Deutschland überstellt worden und wahlzwingend ausreisepflichtig dann zur Abschiebung gekommen.
0: Bundesinnenminister Dobrindt verweist auf den Koalitionsvertrag von CDU, CSU und SPD. Da steht:
18: Nach Afghanistan und Syrien werden wir abschieben, beginnend mit Straftätern und Gefährdern.
0: Beginnend mit Straftätern und Gefährdern. Das heißt nicht nur Straftäter und Gefährder, betont Dobrindt auch bei seinem Statement.
17: Wir haben in den vergangenen Wochen die Bundesländer darauf hingewiesen, dass Abschiebungen von ausreisepflichtigen Personen nach Afghanistan auch zukünftig möglich sein werden, wenn wir es nicht ausschließlich mit schwersten Straftätern zu tun haben.
0: Dieses Vorgehen stößt auf Kritik, eben weil es um Afghanistan geht. Deutschland erkennt die Taliban-Regierung offiziell nicht an und begründet das mit den Menschenrechtsverletzungen vor Ort. Trotzdem nach Afghanistan abzuschieben, findet beispielsweise Marcel Emmerich von den Grünen mehr als schwierig.
19: Man muss sich doch anschauen, für welchen Preis das passiert. Wir sehen, dass Afghanistan ein total unsicheres Land ist. Dort werden Frauen unterdrückt, dort wird Verfolgung ausgeübt, dort ist eine Herrschaft der Willkür. Und deswegen ist das alles in Sachen Humanität ein Armutszeugnis für die Bundesregierung. Und all das ist auch nur möglich, weil es eine Zusammenarbeit, weil es einen dreckigen Deal mit der Taliban gibt.
0: Mit dreckigem Deal meint Emmerich folgenden Vorgang. Im Juli vergangenen Jahres durften 2 Konsularbeamte aus Kabul nach Deutschland einreisen. Offiziell die ersten Taliban-Diplomaten im Land. Die Ampelregierung zuvor hatte das abgelehnt. Man habe sie ins Land gelassen, um Abschiebungen zu erleichtern, so die Bundesregierung. Aber das einen Deal zu nennen, lehnt sie ab. Emmerich von den Grünen wird deutlich.
19: Das sind radikale Islamisten. Das ist ein sehr hoher Preis, der dafür bezahlt wird und der auch ein Sicherheitsrisiko für Deutschland darstellt.
0: Die Menschenrechtsorganisation Pro Asyl hält Abschiebungen nach Afghanistan sogar grundsätzlich für völkerrechtswidrig. Wiebke Judith ist rechtspolitische Sprecherin von Pro Asyl und erläutert:
20: Wir haben ein absolutes Folterverbot. Und das verbietet, dass Menschen in ein Land abgeschoben werden, in dem sie gefoltert werden könnten, in dem sie entmenschlicht verhandelt werden könnten oder entwürdigt werden. Und das kennt keine Ausnahmen. Das schützt auch Straftäter.
0: Und sie befürchtet weitere Abschiebungen, irgendwann auch von Frauen und Mädchen.
16: Informationen von Bianca Schwarz.
5: Ja, das war ein Cyberangriff, der für ziemlich viel Aufregung gesorgt hat. Der KI-Angriff vom US-Unternehmen OpenAI. OpenAI selbst hat von einem beispiellosen Vorfall gesprochen. Die KI war aus ihrem Testumfeld ausgebrochen und hatte sich selbstständig gemacht. Die Rufe nach einer eigenen deutschen oder europäischen KI werden lauter. Und genau daran arbeitet unter anderem das DFKI, das Deutsche Forschungszentrum für Künstliche Intelligenz in Saarbrücken, gerade mit Hochdruck. Peter Sauer aus der SR-Wirtschaftsredaktion. Wie weit ist denn die KI-Entwicklung dort?
21: Ja, schon ziemlich weit. SOFI heißt die deutsche KI. Gemeinsam mit anderen deutschen Forschungsinstituten, Unis und Startups ist das DFKI da gerade mit Hochdruck dran. SOFI ist ein KI-Chatbot und wurde in den vergangenen 5 Monaten programmiert, erläutert Professor Philipp Slusalek, der wissenschaftliche Direktor des DFKI.
22: SOFI ist jetzt mit 25 Millionen Euro, was eigentlich Peanuts sind, für so ein Training hier in einem Rechenzentrum in München trainiert worden. Und es widerspricht auch diesem Narrativ, das gerne verbreitet wird, sozusagen, ach, die Amis, die sind so vorneweg, es lohnt sich eh nicht, sowas können wir in Deutschland gar nicht. Hier können wir zeigen, das können wir sehr wohl, wir können das Engineering, wir wissen, wie sowas geht, wir wissen, wie wir es jetzt hochskalieren können.
21: Ja, bei Leistungstests, da habe SOFI die meisten vergleichbaren Modelle bei Antworten auf Deutsch geschlagen. In ein paar Wochen soll die KI dann übers Netz abrufbar sein.
5: Das heißt, ist es dann wahrscheinlich, dass wir alle statt mit ChatGPT, Claude und Co. mit SOFI arbeiten? Ist das ein echter Konkurrent?
21: Aktuell würde ich sagen eher nein, denn SOFI ist noch deutlich kleiner als die bekannten US-Modelle. Für Standardfragen wird das mit Sicherheit auch schon gut ausreichen. Aber in die US-Modelle, da wurden ja auch Milliarden an Euro an Privatgeldern investiert. In Deutschland muss der Staat deshalb in Vorleistung gehen, sagt Slusalek, weil eben große Tech-Unternehmen wie in den USA und auch Risikokapital hier einfach fehlen. Wichtig sei, dass man mit anderen Ländern eine eigene europäische KI entwickle, um eben nicht wieder komplett abhängig zu sein. Denn wenn die US- oder chinesischen Firmen jetzt einfach mal drastisch ausgedrückt die Server irgendwann mal abstellen, dann haben wir hier keine KI-Anwendung. Und es geht also darum, eigenständig und unabhängig zu sein und auch darum, die europäischen Standards, zum Beispiel höherer Datenschutz, anzuwenden. Denn für Privatleute, aber gerade auch für Unternehmen, macht es schon einen deutlichen Unterschied, ob meine Daten wie bei SOFI auf deutschen Servern oder auf amerikanischen liegen. Und ob es dann wirklich den bekannten US-Modellen langfristig Konkurrenz machen wird, das hängt vom politischen Willen vor allem ab. Das Wissen ist in Deutschland und Europa sicherlich vorhanden. Jetzt geht es einfach darum, Geld und Rechenzentren bereitzustellen, damit SOFI weiter wachsen kann.
5: Ein wichtiger Aspekt ist ja vertrauenswürdige KI. Was ist da in Bezug auf SOFI geplant?
21: Also im Prinzip nutzt eine KI ja alle Möglichkeiten, um ihr gestellte Probleme oder Aufgaben zu lösen. Es geht quasi immer jetzt darum, ihr eine Art Gewissen zu verpassen. Bisher wird die KI zuerst mittels Datensätzen mit Wissen trainiert und bekommt erst dann diese Grundsätze vermittelt, also sehr einfach ausgedrückt, was ist gutes und was schlechtes Verhalten. So ging es jetzt auch noch bei SOFI. Da will man aber jetzt allerdings umstellen. Das DFKI will diesen Prozess quasi umkehren. Also zuerst das Gewissen etablieren und dann das Wissen trainieren. Dadurch könne man diese Grundsätze tiefer in den Modellen verankern und sie wären nicht so leicht zu umgehen wie in den aktuellen Modellen. Aber eins ist natürlich auch klar, wie bei Menschen gilt auch bei KI, Fehler oder falsches Verhalten sind bestimmt nie ganz auszuschließen.
5: Das Deutsche Forschungszentrum für Künstliche Intelligenz in Saarbrücken arbeitet an einer deutschen KI. Informationen von Peter Sauer waren das. Und wir gehen nach Homburg und zu einem ganz anderen Thema. An der Uniklinik entsteht gerade ein neues Palliativzentrum für Erwachsene und Kinder. Es soll ein schöner letzter Ort für schwerstkranke Menschen auf ihrem letzten Lebensweg werden. Heute war Grundsteinlegung und SR-Info-Reporter Patrick Wirmer war dabei. Was genau ist da geplant?
23: Geplant ist ein neues Palliativ- und Hospizzentrum unter dem Namen Schmetterling und insgesamt sollen hier ab Ende 2027 24 schwerstkranke Menschen versorgt werden, 8 Kinder und 16 Erwachsene. Da gibt es viel Bedarf, das sagt der Initiator, der Palliativmediziner Professor Dr. Sven Gottschling.
24: Wir haben im Saar-Pfalz-Kreis bislang als einzigen Kreis im Saarland kein stationäres Erwachsenenhospiz und wir haben im gesamten Saarland kein stationäres Kinderhospiz. Das heißt, die nächstgelegenen Hospize sind zum Beispiel das Kinderhospiz Bärenherz in Wiesbaden. Da weiß man, man sitzt mindestens mal 1,5 Stunden auch als saarländische Familie im Auto.
23: Also ganz schön viel Fahrzeit, ganz schön viel Aufwand und da ist natürlich so ein nahegelegenes Hospiz gerade auch für die Angehörigen eine große Erleichterung.
5: Jetzt sollen da ja Kinder und Erwachsene zusammen unter einem Dach sein. Wie kann das funktionieren?
23: Ja, offiziell sind zwei getrennte Stationen geplant, aber die Begegnung ist absolut erwünscht. Es wird auch viele Flächen geben, wo sich Erwachsene und Kinder treffen können. Kinder tun Erwachsene gut, das sagt Sven Gottschling. Und es sorgt auch für einen natürlicheren Umgang mit dem Sterben.
24: Ich möchte ja auch ganz bewusst, dass das Sterben und das Lebensende dahin nochmal gerückt wird, wo es hingehört, mitten hinein ins Leben. Ich möchte nicht, dass sterbenskranke Kinder oder auch ältere Menschen versteckt werden, dass man das Sterben institutionalisiert und auslagert, wie es vielfach einfach immer noch passiert, sondern ich möchte, dass es ein natürlicher Teil des Lebens wird.
23: Ja, und Kinder haben heute bei der Grundsteinlegung dann passenderweise auch den emotionalsten Moment geliefert. Das sind Kinder der Kita vom Universitätsklinikum. Die haben Bilder gemalt, wie sie sich denn ein Hospizzentrum vorstellen. Und diese Kindergartenkinder haben da sehr bunte, sehr positive Eindrücke geliefert und die dann jetzt auch zusammen mit dem Grundstein dann in dieses Gebäude eingemauert werden.
5: Jetzt gibt's ja lange Wartelisten für Hospizplätze. Die Finanzierung ist außerdem oft schwierig. War das heute auch ein Thema?
23: Ja, das war zumindest am Rande auch nochmal Thema. Sven Gottschling hat da selbst nochmal das Ganze ins Licht gerückt.
24: Also es ist so, dass man mit Hospiz- und Palliativversorgung Minus macht und das ist in unserer Gesellschaft etwas, was nicht besonders gut ankommt. Deswegen erleben wir, dass Krankenhäuser Palliativbetten abbauen, obwohl mehr Bedarf besteht.
23: Ja, also ein Minusgeschäft und dann springen dann in der Regel private Geldgeber ein. Und das ist auch hier in Homburg dann nicht anders. Man braucht allein 500.000 Euro pro Jahr, um diesen Betrieb mit diesem Angebot aufrechtzuerhalten. Das hat mir Sven Gottschling vorgerechnet. Und er wünscht sich da einfach insgesamt mehr öffentliche Investitionen in diesen ganzen Palliativbereich, damit es auch eine flächendeckende Versorgung geben kann.
5: An der Uniklinik Homburg entsteht ein neues Palliativzentrum für Erwachsene und Kinder. Informationen von Patrick Wirmer. Es ist 17.44 Uhr, hier ist die SR-Info-Bilanz am Abend. Wir kommen zum Nachrichtenüberblick mit Stefanie Balle.
6: Die Staatsanwaltschaft hat bestätigt, dass der Neunkircher Landrat Meng schon länger bedroht wird. Gegen einen 51-Jährigen aus Wiebelskirchen läuft deshalb seit Anfang Juli ein Ermittlungsverfahren. Der Beschuldigte soll gegenüber einer Zeugin erklärt haben, den SPD-Politiker töten zu wollen. Die Frau habe daraufhin Strafanzeige erstattet. Der 51-Jährige bestreite die Vorwürfe jedoch. Bei einer Hausdurchsuchung wurden unter anderem ein Luftgewehr mit Munition und mehrere Hiebwaffen sichergestellt. Ob der 51-Jährige etwas mit den mutmaßlichen Schüssen auf Mengs Wohnhaus am Sonntag zu tun hat, ist weiter unklar. Im Skandal um die Neunkircher Verkehrsbetriebe NVG haben SR-Recherchen eine weitere mutmaßliche Gratisfahrt aufgedeckt. Dabei geht es um eine Fahrt des Karnevalsvereins KUV Blau-Gelb Wiebelskirchen nach Großrosseln im Jahr 2017. Die dem SR vorliegende Auftragsbestätigung für die Fahrt ist an den heutigen Neunkircher Oberbürgermeister Aumann gerichtet. Die aktuelle NVG-Geschäftsführung hat bestätigt, dass die rund 400 Euro teure Fahrt nicht bezahlt wurde. Wer die Fahrt bestellt habe, könne nicht mehr nachrecherchiert werden. Da sich Oberbürgermeister Aumann im Urlaub befindet, konnte die Stadt kein Statement für ihn abgeben. Der Ensdorfer Gemeinderat hat grünes Licht für die kommunale Wärmeplanung gegeben. Ziel ist demnach eine klimaneutrale Wärmeversorgung der Gemeinde bis zum Jahr 2045. Vorgesehen sind unter anderem der Ausbau von Nah- und Fernwärmenetzen sowie der verstärkte Einsatz von Wärmepumpen und anderen modernen Heizsystemen. Der CO2-Ausstoß soll dadurch um mehr als 90% sinken. Der Wärmeplan der Gemeinde Ensdorf soll regelmäßig überprüft und spätestens alle 5 Jahre fortgeschrieben werden. In einer Sparkassenfiliale in Mönchengladbach haben unbekannte Täter zahlreiche Schließfächer aufgebrochen. Wie das Geldinstitut berichtet, wurden fast 30 Fächer während der Öffnungszeiten ausgeräumt. Die Polizei geht von 2 Tätern aus. Sie sollen sich etwa eine halbe Stunde in dem Raum mit insgesamt 1700 Fächern aufgehalten haben. Nach Angaben der Sparkasse wurden die Unbekannten dann von Kunden und Mitarbeitern gestört. Welchen Wert ihre Beute hat, ist noch unklar. Ende vergangenen Jahres hatten unbekannte Täter in einer Sparkasse in Gelsenkirchen mehr als 3000 Schließfächer geplündert.
5: Es ist ein Treffen, bei dem man etwas genauer und vielleicht auch gespannter hinschaut nach den nicht immer ganz so positiven Erfahrungen aus den allerersten Begegnungen. Der ukrainische Präsident Zelensky besucht US-Präsident Trump in Washington, aber mittlerweile hat sich das Verhältnis zwischen den beiden verbessert und so steht dieses Treffen, das zur Stunde im Weißen Haus stattfindet, unter anderen Vorzeichen. Stefan Lag berichtet.
7: Das Verhältnis zwischen dem ukrainischen Präsidenten Volodymyr Zelensky und US-Präsident Donald Trump hat sich zuletzt spürbar verbessert. Erst vor wenigen Wochen trafen sich beide am Rande des NATO-Gipfels in Ankara. Trump zeigte sich beeindruckt davon, dass die Ukraine trotz des Krieges inzwischen selbst moderne Waffensysteme entwickeln und produzieren kann. Zudem stellte er Zelensky eine Lizenz zum Bau von Patriot-Abwehrraketen in Aussicht. Entsprechend optimistisch äußerte sich der ukrainische Präsident kurz vor seiner Reise nach Washington in einem Interview mit dem Sender Sky. Wir hatten wirklich gute Treffen mit ihm. Der G7-Gipfel war sehr gut und auch der NATO-Gipfel in Ankara verlief positiv. Deshalb hoffe ich und rechne ich damit, dass unsere Beziehungen weiter besser werden. Wir sind darauf angewiesen. Tatsächlich hat sich der Blick Washingtons auf Kiew deutlich verändert. Vor anderthalb Jahren wurde Zelensky bei seinem Besuch im Weißen Haus noch als Bittsteller abgekanzelt, dessen Karten schlecht stünden. Inzwischen mehren sich die Zeichen einer Annäherung. Für Aufmerksamkeit sorgte zuletzt auch die Reise der Rechtsaußen-Influencerin Laura Loomer nach Kiew. Loomer gilt als Trump-nahe und nutzte ein Interview mit Zelensky, um öffentlich einzuräumen, dass sie in der Vergangenheit Unwahrheiten über die Ukraine verbreitet habe. Ich gebe zu, dass ich einige schlimme Dinge über die Ukraine, aber auch über sie gesagt habe. Das habe ich offen in den sozialen Medien getan. Ich gehörte zu einer Gruppe von Menschen in den USA, die sehr frustriert über den Zustand unseres Landes waren. Ich bin Republikanerin, keine Demokratin, und ich war unzufrieden damit, dass Milliarden Dollar in die Ukraine flossen, während unser eigenes Land Probleme hatte. Während ihres Aufenthaltes zeigte sich Loomer beeindruckt von der Widerstandskraft der Ukrainer. Nach einem russischen Luftangriff schrieb sie auf der Plattform X, sie komme sich wie ein echtes Arschloch vor, weil sie das Leid der Ukrainer in den vergangenen Jahren heruntergespielt habe. Die Reise Zelenskys nach Washington findet zugleich vor dem Hintergrund der Trauerfeier für den verstorbenen US-Senator Lindsey Graham statt. Graham hatte den ukrainischen Präsidenten kurz vor seinem Tod noch in Kiew besucht und dabei erklärt, ein neues Sanktionspaket gegen Russland stehe unmittelbar vor der Verabschiedung. Wir haben uns mit dem Weißen Haus auf ein Sanktionsgesetz verständigt, das die Regierung unterstützen wird. Das bedeutet, dass es Gesetz werden kann. Wenn ich nach Washington zurückkehre, werde ich gemeinsam mit Senator Blumenthal auf die Führungen von Republikanern und Demokraten zugehen, um das Paket auf den Weg zu bringen. Es wird Präsident Trump die Instrumente an die Hand geben, diesen Krieg zu beenden. Die geplanten Sanktionen würden weite Teile der russischen Wirtschaft treffen, darunter die Energiebranche, den Finanzsektor und die Rüstungsindustrie. Auch Oligarchen, Unternehmer und Präsident Wladimir Putin selbst stünden im Fokus. Darüber hinaus sind Strafzölle für Staaten vorgesehen, die russisches Öl und Gas kaufen. Nachdem sich Trump lange gegen weitere Verschärfungen gesperrt hatte, klingen seine Äußerungen inzwischen deutlich aufgeschlossener. Zelensky dürfte an der Trauerfeier für Graham teilnehmen. Den Senator hatte er als einen wahren Verfechter der Freiheit gewürdigt.
5: Ein Beitrag von Stefan Lag. Das Leiden im Gazastreifen ist noch lange nicht vorbei. So beschreibt ein Arzt vom Internationalen Roten Kreuz die aktuelle Lage. Zwar hat sich die humanitäre Situation teilweise verbessert, weil mittlerweile zum Beispiel deutlich mehr Nahrungsmittel nach Gaza kommen, aber Hilfsorganisationen kritisieren, dass Israel die Einfuhr von anderen wichtigen Gütern erschwert und teilweise verhindert. Welche Folgen das hat, berichtet Jan-Christoph Kitzler aus Gaza.
8: Die Maschinen von Atef Aude laufen in Gaza-Stadt, zumindest einige noch. Aude betreibt eine private Wasserentsalzungsanlage. Sein Wasser ist ein begehrtes Gut im flächendeckend zerstörten Gazastreifen, wo die allermeisten Menschen in Notunterkünften leben. Das Wasser läuft in große Behälter. 120 Kubikmeter Trinkwasser will er heute herstellen. Ob das klappt, weiß der Ingenieur noch nicht. Unter normalen Bedingungen können wir die Anlage 15 Stunden lang betreiben, sofern die nötigen Dinge vorhanden sind. Leider fehlt uns einiges, was für den Betrieb unerlässlich ist. Angefangen beim Diesel für die Stromerzeugung durch Generatoren. Wir haben auch kein Motoröl. Wir haben Transportfahrzeuge, die keine guten Reifen haben. Wir sind nun schon seit 8 Stunden im Einsatz und die Lage ist äußerst dringlich. Denn die Menschen in Gaza brauchen sein Wasser. Laut UN-Angaben hat jeder Mensch dort pro Tag weniger als 6 Liter Wasser zur Verfügung. Das reicht bei weitem nicht. Menschen in Deutschland können im Durchschnitt mehr als 120 Liter am Tag nutzen. Aude beliefert mit seinem Wasser 27 Flüchtlingslager, manche davon täglich. Doch seine Maschinen sind am Limit, auch weil die nötigen Ersatzteile nicht in den Gazastreifen kommen. Deshalb kann er seinen Hauptgenerator gerade nicht nutzen und er braucht dringend neue Filter. Die Leistung der vorhandenen Filter hat nachgelassen. Ein Filter, der früher beispielsweise etwa 1000 Liter pro Stunde lieferte, produziert jetzt nur noch 500. Das kann sich sowohl auf die Qualität als auch auf die Kosten auswirken. Die Kosten steigen, da die Produktionszeit länger ist. Ich brauche mehr Zeit, ich brauche mehr Diesel, ich brauche mehr synthetisches Öl. Israel kontrolliert, was in den Gazastreifen hineinkommt. Die Wasserkrise ist also menschengemacht. Und was hineingelassen wird, ist ein ständiger Aushandlungsprozess. Israel will verhindern, dass Hilfsgüter auch von der Hamas zu Terrorzwecken genutzt werden. Sogenannte Dual-Use-Güter, also Dinge, die einen doppelten Nutzen haben können, sind Gegenstände zermürbender Verhandlungen, sagt Patrick Griffith, Sprecher des Internationalen Komitees vom Roten Kreuz in Jerusalem. Dialog auf allen Ebenen, Besprechungen, Telefonate und E-Mails mit verschiedensten Personen auf unterschiedlichen Hierarchiestufen an diversen Standorten. Zu diesen Themen finden Gespräche mit den zuständigen israelischen Behörden statt, über deren Verpflichtung im Rahmen des humanitären Völkerrechts, über die besorgniserregende Lage im Gazastreifen sowie über mögliche Lösungen. Diese Arbeit ist frustrierend. Es gibt zahlreiche Grenzen und Einschränkungen für das, was wir als humanitäre Akteure bewirken können. Das Problem, die Definition, was Dual Use ist nicht klar und die Verfahren sind nicht transparent. Kai Ambos, Völkerrechtsprofessor an der Universität Göttingen, der gerade ein Buch mit dem Titel Staatsräson nach Gaza veröffentlicht hat.
9: Das Problem des Dual Use ist, im Grunde kann alles missbraucht werden. Ich kann ja ein Küchenmesser, damit kann ich sie töten, oder ich kann eben damit eine Kartoffel schälen. Sie können Chemie nutzen, um ihr Bad zu putzen, oder sie können das für eine Chemiewaffe nutzen. Aber das konfliktiert mit humanitären Verpflichtungen. Und am Ende, die Bottomline ist, dass natürlich die Grundversorgung der Bevölkerung gesichert werden muss. Und wenn Menschen sterben, weil es kein sauberes Wasser gibt oder weil es eine Rattenplage gibt, dann ist das auf jeden Fall völkerrechtswidrig und das ist auf jeden Fall unverhältnismäßig.
8: Atef Aude spürt die Folgen ganz direkt. Wichtige Teile für seine Entsalzungsanlage fehlen schon seit langem und jeden Tag droht der Totalausfall. Ich bin derjenige, der die 120 Kubikmeter Wasser bereitstellt. Sie müssen ausgeliefert werden, denn ich weiß schon seit gestern, wer sie braucht. Ich weiß, wo sich die Lager befinden, für die sie bestimmt sind. Wenn ich nicht komme und dieses Gebiet versorge, wird es sonst niemand tun. Und dann werden im Gazastreifen möglicherweise noch mehr Menschen an Wassermangel sterben, an schlechten hygienischen Verhältnissen und sich ausbreitenden Krankheiten als ohnehin schon.
5: Informationen von Jan-Christoph Kitzler aus Gaza. Und wir schauen auf eine andere Krisenregion, die oft in den Hintergrund gerät. Seit 3 Jahren schon herrscht im Sudan Krieg zwischen der Armee und der RSF-Miliz. Zehntausende Menschen haben ihr Leben verloren und die Vereinten Nationen sagen, das ist die größte humanitäre Katastrophe weltweit. Unser Korrespondent Moritz Behrendt hat Menschen im Sudan getroffen und berichtet, was es bedeutet, wenn Krieg zur Normalität wird.
10: Für die 16-Jährige Nun ist alles im Alltag schwer geworden. Ihr Vater schiebt sie im Rollstuhl über die staubigen Straßen der Nilinsel Tutti. Die liegt zwischen den sudanesischen Städten Khartoum und Omdurman, genau dort, wo blauer und weißer Nil zusammenfließen. Nun benötigt bei jeder Aktivität Hilfe von ihren Eltern, von Freundinnen, von ihren jüngeren Brüdern.
12: Nach dem Aufwachen bringen sie mich zum Waschen ins Bad. Sie tragen mich, wenn es nötig ist, und sie bringen mich auch mit dem Rollstuhl aus dem Haus.
10: Das Mädchen ist am Bein, an der Hüfte und an der Hand verletzt. Die Folge eines verhängnisvollen Tages vor 2 Jahren. Gemeinsam mit ihrer Schwester Nadra wollte sie ein paar Besorgungen machen, 5 Gehminuten von ihrem Zuhause entfernt.
12: Wir liefen die Straße entlang. Ich sagte zu meiner Schwester, lass uns einen anderen Weg nehmen. Die Hauptstraße ist gefährlich. Sie sagte, das liegt in Gottes Hand. Sie hatte den Satz noch nicht zu Ende gesprochen, da fielen Schüsse. Ich wusste danach nicht mehr, was mit ihr war. Ich fiel hin und wurde ohnmächtig.
10: Nun und ihre 2 Jahre ältere Schwester gerieten ins Kreuzfeuer. Auf der Nilinsel Tutti, wie in vielen anderen Stadtvierteln in der Hauptstadtregion, lieferten sich die Regierungsarmee und die paramilitärischen Rapid Support Forces erbitterte Straßenkämpfe. Von Kugeln durchsiebte Häuserwände zeugen davon, dass Scharfschützen zwar scharf schossen, aber nicht genau zielten. Nuns Vater Omar steht vor dem kleinen Geschäft, zu dem seine Töchter vor 2 Jahren gehen wollten.
1: Hier waren Kämpfer der RSF-Miliz stationiert, erzählt er. Auf der anderen Seite war die Armee postiert. Es stand auch ein Militärfahrzeug dort. Es gab sicher Ziele für einen Beschuss, aber wir Zivilisten sind die Leidtragenden.
10: Während Nun schwer verletzt wurde, traf es ihre Schwester noch schlimmer. Sie wurde durch den Beschuss der Regierungstruppen am Kopf getroffen.
1: Wir fuhren zum Krankenhaus, aber sie starb auf dem Weg. Sie hatte schwere Verletzungen und verlor viel Blut.
10: Von einem Krankenhaus fuhr Vater Omar zum nächsten.
1: Dort fand ich Nun. Sie bekam gerade einen Gips. Am nächsten Tag habe ich meine eine Tochter begraben. Dann verbrachte ich 6 Monate im Krankenhaus mit der anderen.
10: Fast jede Familie im Sudan hat Angehörige verloren oder muss sich um Verletzte kümmern. Tod und Leid sind seit mehr als 3 Jahren Normalität in dem nordostafrikanischen Land. Rücksicht auf Zivilisten nehme keine der beiden großen Armeen, sagt der Sudan-Experte Roman Deckert, weder die Truppen der Regierung noch die RSF-Miliz.
11: Kriegsverbrechen sind absolut Teil der Normalität an der Tagesordnung und mittlerweile auch sehr gut dokumentiert, einfach dadurch, dass beide Seiten keine Scheu haben, ihre Kriegsverbrechen sozusagen auf TikTok und Instagram zu posten.
10: In Khartoum und auch auf der Nilinsel Tutti ist die Zerstörung immens. Der Krieg und seine Spuren sind allgegenwärtig. Und doch gehört es auch zur Normalität im Krieg, dass nicht jeden Tag gekämpft wird. Im Frühjahr 2025 eroberte die Regierungsarmee Khartoum zurück. Seither ist es in der Hauptstadtregion vergleichsweise ruhig. In den Schulen findet wieder Unterricht statt. Sie liebe es zu lernen, sagt die 16-Jährige Nun. Arabisch und Naturwissenschaft mag sie besonders. Und sie hat einen großen Traum. Wenn sie mit der Schule fertig ist, möchte sie Medizin studieren und Ärztin werden. Die Hoffnung auf eine erfolgreiche berufliche Zukunft, der Wunsch nach guten Noten, auch das ist Normalität in einem Land im Krieg.
5: Eine Reportage von Moritz Behrendt aus dem Sudan. Wir schauen noch auf die Wetteraussichten. Nach dem sehr warmen Tag heute kühlt es auch in der Nacht nicht mehr so stark ab wie in den vergangenen Nächten, nur noch auf 20 bis 13 Grad. Morgen nimmt die neue Hitzewelle im Saarland an Fahrt auf bei Temperaturen bis 37 Grad. Übermorgen sind ein paar Schauer und Hitzegewitter möglich bei bis zu 35 Grad. Und das war die SR-Infobilanz am Abend. Mein Name ist Lisa Krauser. Ich sage vielen Dank für Ihr Interesse und tschüss. Schönen Abend Ihnen.

Josh Rawls lässt noch ein bisschen ausklingen. Some days I'm golden all night. Sie hören SR Kultur, 19 Uhr ist es. Lisa Huth ist auch schon da. Ich freue mich drauf. Gleich gibt's hier Issy Elah mit meiner lieben Kollegin. Da will ich Sie in einer Viertelstunde entlassen, Ihnen das wärmstens ans Herz legen. Wir haben noch ein bisschen Musik vorher. Zum Beispiel Gwenno kommt aus Wales und singt uns Utopia.

Gweno mit Utopia, ne, sehr experimentelle Musik macht sie. Aus Wales kommt sie. Hier haben wir sie gehört auf SR Kultur in der Abendmusik an diesem Dienstag, 19:06 ist es, und wir schauen auf eine Serie. Serienmusik ist ja ein ganz aktuelles Genre eigentlich, ja. Wir alle nutzen dann oft auch die Ferien, um nicht mehr nur ein Buch zu lesen, sondern auch hier und da eine Serie zu bingen. Und in dieser Serie Pachinko geht es um Hoffnungen und Träume von koreanischen Einwandererfamilien. Ganz interessant. Die Musik dazu hat Nico Moody geschrieben und wir hören hier Hansu Se Sonja.

Nico Mulis Serienmusik aus Pachinko. Hanzu Sis Sunja war das. Gleich gibt's hier Isi Ila, das grenzüberschreitende Magazin mit meiner Kollegin Lisa Huth, die sie gleich mitnimmt in die Großregion. Davor haben wir noch Rayla Montagne mit Step Into Your Power und Salvador und Luisa Sobral mit Prometo Now Prometer. Mein Name ist Chris Ignazi. Ich wünsche Ihnen einen schönen Dienstagabend. Wenn Sie wollen, hören wir uns morgen wieder. Ich freue mich drauf. Bis dahin.

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1: Mit Lisa Hut, schön, dass Sie dabei sind. Heute stehen auf dem Plan von Ici et là das Atommüllendlager in Büren. Der Widerstand geht weiter mit einem Festival im August. Eine saarländische Familie unterwegs. Sie haben drei Tierparks der Großregion einem Check unterzogen. Mobile Kulinarik, das Eisfahrrad Spaghettina in Saarbrücken und der Currywurst Truck in Frankreich. Und dann ein Gespräch mit Monsieur Chanson Gerd Heger zum Abschied. Diesen Sommer gibt es viel Musik auf beiden Seiten der Grenze. Kaum ein Örtchen im Moselle-Departement, das nicht eine Guinguette, also ein Tanzvergnügen mit Musik anbietet, etwa am See in Kreuzwald oder auf einer offenen Bühne wie Sarreguemines auf der Place du Marché. Es lohnt sich, im Netz nach den Terminen zu suchen. Und natürlich wird auch im Saarland ganz viel geboten, auch Französisches. Die Schwedin Eskelalina, die auch in Paris lebt, kommt am 1. August nach Bildstock in den Rechtsschutzsaal. Für sie, ici et là, singt sie jetzt La Cerise, die Kirsche.

0: Der Sommer ist Festivalzeit. Seit 10 Jahren gibt es regelmäßig mitten im Nirgendwo in Lothringen ein ganz besonderes Festival. In Bühr, wo das Atommüllendlager entstehen soll, werden die Bürleske veranstaltet. Dieses Jahr das 5. Mal vom 14. bis 16. August. Am Telefon bin ich jetzt mit dem Journalisten und Landwirt Luc Sky verbunden. Schönen guten Abend, Luc Sky.
1: Schönen guten Abend, bonsoir in Saarland.
0: Luc, was erwartet die Gäste denn auf dem Festival?
1: Ja, dieses Burlesque-Festival ist so ein bisschen ein Spiegelbild des sehr vielfältigen Protests und Widerstands hier. Das sind vor allem die Bürgerinitiativen, die das organisieren, aber alle möglichen Elemente des Widerstandes und auch der Lokalbevölkerung, die nicht unbedingt sehr engagiert unterwegs sind, beteiligen sich. Es sind über 2000 Menschen, die dorthin kommen und es gibt dort Tanzvorführungen, Theaterstücke, Konzerte, Vorträge, Filmvorführungen und ein sehr, sehr erlebenswertes Event, also ein Festival für die Region, wo ich sagen würde, das lohnt sich unbedingt, dahin zu kommen. Es ist auch für Groß und Klein mit lokalen Spezialitäten, viele Landwirte, die dort auch die Produkte hinliefern und eine sehr familiäre, schöne Stimmung.
0: Wie ist denn der aktuelle Stand der Arbeiten bzw. dieser Vorbereitungen in Bezug auf das Atommüllendlager?
1: Nun, das hat sich sehr, sehr beschleunigt in den letzten 2 bis 3 Jahren. Die verschiedenen Prozeduren, die verwaltungsrechtlichen Schritte werden im olympischen Format angegangen. Also die öffentliche Anhörung, die ja ein Teil des Bauvorantrags ist, die wurde vorgezogen um fast ein halbes Jahr und ist jetzt letzte Woche auch schon vorbeigegangen. Vielleicht um das zu erklären, das ist ein Format, wo in verschiedenen Rathäusern in den Gemeinden Dokumente zugänglich sind für eine begrenzte Zeit und wo die Bevölkerung sich äußern soll zu den Plänen, in diesem Fall der Atommüllendlageagentur UNDRA, die nun wirklich ins Bauen kommen möchte. Ganz konkret auf dem Gelände sieht das so aus, dass einmal archäologische Untersuchungen anstehen. Also es wurden ja sehr, sehr viele Gelände enteignet in den letzten 1,5 Jahren, also oder seit fast 2 Jahren jetzt.
0: Und da waren Sie auch dabei. Also Ihre Kooperative Les Semeuses war da auch dabei bei den Enteignungen.
1: Ja, genau. Wir haben unser Land verloren. Also die Endlageagentur hat insgesamt 500 Hektar Land in etwa sich einverleibt in den letzten 1,5 Jahren. Und da geht es die ganze Zeit um die Bahntrasse, die errichtet werden soll. Also es soll ja hier ein großes, langes Castorgleis gebaut werden durch dieses wunderschöne Hinterland, das ganze Ornantal lang. Und nun die ersten 15 Kilometer Bahntrasse, das ist ein ehemaliges Gleis, die wurden nun fast abschließend enteignet. Ich meine, es gibt noch so 3 oder 4 Hektar an dem Ort, wo der Verladekran, also der Umschlagplatz letztlich gebaut werden soll, die noch nicht abgegeben worden sind. Aber es muss schon gesagt werden, dass naja, mit dem vielen Druck und auch mit dem vielen Geld im Zweifel oder möglichen Flächentauschgeschäften, da ist der Konzern hier schon sehr gut vorangekommen. Und leider, leider hat das auch unser Projekt letztlich betroffen. Und wir haben jetzt keine Flächen, die wir mehr in der Nähe von Bühr jetzt gerade bewirtschaften können.
0: Bei meinem Besuch vor 1,5 Jahren habe ich es gesehen. Ihr habt Paprika angebaut, ihr habt Tomaten angebaut. Nicht nur das, ihr habt ziemlich viel angebaut.
1: Ja, das ist schon ein sehr, sehr vielfältiger kleiner Betrieb. Und es ist auch so, dass weiterhin dort Landwirtschaft und auch widerständische Landwirtschaft betrieben wird. Es gibt dort ein weiteres Kollektiv jetzt, Les Germeuses nennen die sich. Und da sind Leute weiterhin, die auch Gemüsebau und auch medizinische Kräuter und Jungpflanzen anbauen. Also es wird auch weiter verarbeitet. Also den Ort, den du besucht hast, die Augustine, das bleibt weiter eins der kleinen Zentren des Widerstandes dort. Und jede Woche kann man dort auch frisches Gemüse besorgen und unser Bar-Restaurant, also unser kleines Vereinsrestaurant besuchen. Das bleibt weiter ein wichtiger Treffpunkt, nur unsere Kooperative Les Semeuses, das ist leider jetzt Vergangenheit.
0: Was bedeutet denn enteignen? Hat man euch das Land weggenommen und keine Entschädigung gezahlt?
1: Naja, also es gibt verschiedene Formate. Es ist letztlich so, dass die Agentur sagt, das lief alles am grünen Tisch und à l'amiable, wie man sagt in Frankreich, also auf gute Art und Weise, auf freundschaftliche geradezu Art und Weise. Nun ist es aber so, dass letztlich keine große Wahl besteht. Der Konzern kommt, sagt, dieses Land brauchen wir und sagt, entweder nehmt ihr Entschädigungszahlungen an oder wir finden ein anderes Stück Land oder ihr habt eben Pech gehabt. Das heißt, es ist nicht so, dass es einen großen Verhandlungshebel gibt und somit sind dann teilweise auch die Alternativen sehr schlechte oder sehr weit weg gelegene Flächen gewesen. Und teilweise wurden Leute auch sehr gut ausbezahlt. Es gab auch sehr, sehr unterschiedliche Vergütungen dafür. Und das war auch ein Teil der Strategie. In einigen Dörfern wurden dort große Gräben gerissen, weil die Leute halt auch gegeneinander ausgespielt worden sind. sind. Und da sind es natürlich auch wieder die besonders kleinen Betriebe, die von wenig Flächen abhängig sind, um überhaupt zu existieren, die dort den Kürzeren gezogen haben.
0: Sie sind bei ICLA, dem Magazin für die Großregion, und wir sind mit dem Journalisten und Landwirt Luc Sky in Bühr. Das liegt südlich der Autobahn von Reims nach Metz, also in the middle of nowhere. Und dort soll das französische Endlager für hochradioaktiven Atommüll hinkommen. Luc, nicht weit weg von deinen Parzellen, also den ehemaligen Parzellen, ist der aufgelassene Bahnhof von Luméville. Das war ein richtiges Fort der Gegner, als ich es vor knapp 2 Jahren mit dir besichtigt habe. Dort sollen aber die künftigen Castortransporte hinrollen. Wie sieht es denn derzeit am Bahnhof von Luméville aus?
1: Ja, auch hier muss man sagen, dass die Atommüllendlageagentur mithilfe des Staates es geschafft hat, Enteignungen durchzusetzen und auch den alten Bahnhof von Luméville, also La Gare, zu räumen. Das ist jetzt im April erfolgt. Die Enteignung war eigentlich offiziell abgeschlossen im Herbst und die Besetzung begann dann über den Winter. Da haben mehrere Dutzend Menschen auch ausgeharrt und das Gelände wurde verbarrikadiert. Das hast du ja auch damals schon gesehen. Mhm. Da wurde schon sich darauf vorbereitet, dass die Raupen dann irgendwann kommen. Und als sie dann aber kamen im April, war das Kräfteverhältnis nicht zu halten. Es sind etwa 1000 Einsatzkräfte immerhin eingesetzt wurden, um dort ein paar Dutzend Bewohnerinnen dieses kleinen Hüttendorfs zu räumen. Das ist schon ziemlich eskaliert, aber letztlich haben die Leute dort im Widerstand auch gesehen, dass sie chancenlos waren angesichts der massiven Polizeikräfte, die dort gegenüber waren. Das ist ein sehr, sehr symbolischer Ort gewesen, war auch ein Ort für Veranstaltungen über Jahre. Es gab dort immer wieder Konzerte und Camps und Treffen der Widerstandsbewegung und die reale Auseinandersetzung, die große, schwere Auseinandersetzung, wie sie die Präfektur herbeigeschrieben hat, auch hier mit Hilfe von vielen medialen Echos, die ist ausgeblieben, auch denke ich, weil die Besetzerinnen recht clever gehandelt haben und sich dann in letzter Minute zurückgezogen haben.
0: Du sagtest eben, die Enteignungen sind weit fortgeschritten, alles wurde beschleunigt. Was können die Gegner des Atommüllendlagers denn jetzt noch in Bewegung setzen?
1: Naja, dieser Widerstand, der ist lebendig und vielfältig und hat Aufs und Abs, wie das in einer so ewigen Geschichte wie der des Atommüllwiderstands nun mal ist. Die nächsten Events, wir haben es ja schon angekündigt, es gibt jetzt das große Festival kommenden Monat. Das wird wahrscheinlich auch ein Moment sein, wo sich beraten wird, wo zurückgeblickt wird auf die letzten Monate, die Besetzung vom Bahnhof. Nicht zu vergessen ist ja, dass erst letzten Herbst eigentlich die größte Demonstration überhaupt vor Ort in Bühr stattgefunden hat. Da kamen etwa 2.500 Leute. Am 20. September war das La Manif du Futur, also die Demonstration der Zukunft oder für eine lebenswerte Zukunft. Das war eine sehr, sehr erfolgreiche Mobilisierung, die hier die Energien auch vorangetrieben hat, wo auch viele gesagt haben, Wahnsinn, wir sind auch in der Lage, in dieser ganzen Breite nicht nur für ein Festival zu mobilisieren, sondern wir sind in der Lage, auch 1.000, 2.000, fast 3.000 Leute zu sein hier vor Ort, wo ja mit 7 Einwohnern pro Quadratkilometer das schon eine beeindruckende Anzahl ist. Also wir reden ja von Orten, da sind 100 Einwohner, 150 Einwohner. Das ist schon sehr, sehr, sehr kompliziert, dieses Terrain für den Protest gegen das Endlager. Es ist bestimmt auch ein Kerngrund, warum das Endlager hier geplant wird. Aber diese Bewegung ist sehr lebendig und die Demonstration im Herbst und auch der Widerstand um den Bahnhof von Luméville haben gezeigt, dass das noch lange nicht vorbei ist.
0: Luc Sky war das aus Bühr. Dort soll das französische Endlager für hochradioaktiven Atommüll entstehen. Der Widerstand ist weiterhin lebendig. Vielen Dank für das Gespräch, Luc.
1: Vielen Dank.
0: Musik aus der Großregion jetzt. Alex Turcourt aus Longwy, einer derjenigen, die gepflegte, leichtgängige, aber nicht doofe Popmusik machen in Lothringen. Von seinem neuen Album hat Gerd Heger, der die Musik aussucht und immer auch Tipps für Konzertbesuche in der Region hat, Staub wegfegen ausgesucht, Balayer la Poussière.

0: Viele besuchen in den Sommerferien ja Zoos und Tierparks, etwa in Saarbrücken, Neunkirchen oder Freisen. In der Großregion gibt es noch weitere sehenswerte Tierparks. Sven Beermann war fürs SR-Fernsehen mit einer Familie aus dem Saarland unterwegs. Die Familie hat 3 Parks getestet, den Zoo in Amneville, den Tierpark Sainte-Croix am Stockweier und die Grotte Anne in Wallonien.
1: Der Zoo in Amneville, der Tierpark Sainte-Croix am Stockweier und die Grotte de Anne in Wallonien. 3 Tierparks in der Großregion, die gut erreichbar aus dem Saarland sind. Welche Tiere leben dort? Wie sind die Parks angelegt? Und lohnt sich der Besuch? Das hat Familie Koch aus Riegelsberg für uns getestet.
2: Hallo, ich bin Simone.
3: Hallo, ich bin Anouk.
4: Hallo, ich bin Demina.
5: Hallo, ich bin Marc.
1: Der Zoo von Amneville befindet sich 20 Kilometer nördlich von Metz. Es ist ein Privatzoo, der keine öffentlichen Zuschüsse erhält. Deswegen sind die Eintrittspreise vergleichsweise hoch. 35 Euro, für Kinder im Alter von 4 bis 11 Jahren 29,50 Euro. Der Zoo von Amneville ist etwas kleiner als der in Neunkirchen, beherbergt aber etwa 3-mal so viele Tiere und Tierarten. Denn hier grenzen die Gehege unmittelbar aneinander. Marc fällt auf, der Zoo ist durchsetzt von Bambus.
6: Der Park ist so schön begrünt, ganz dicht und teilweise auch so dschungelartig mit dem Bambus.
1: Und es gibt viel Panzerglas, damit die Besucherinnen und Besucher den Tieren ganz nahe kommen können. Amneville setzt auf Superlative, spektakuläre Tierarten und Show-Effekte. Dort leben quasi alle Tierarten, die man sich so wünscht. Gorillas, Löwen, Orang-Utans, Bären, Elefanten, rote Pandas und. Es gibt viele Fütterungen mit Erklärungen zu den Tieren und eine Greifvögel- und eine Seelöwenshow.
7: Ich fand den Park schön grün. Manche Tiere hatten nur leider sehr kleine Gehege. Die Fütterung fand ich leider etwas langweilig, weil die Tiere sich nicht wirklich bewegt haben, was aber natürlich auch an der Hitze liegen kann.
6: Amneville bietet eine Wahnsinnsbandbreite an Tieren, an Shows und es lohnt sich auf jeden Fall ein Besuch.
1: Danach war Familie Koch im Parc Animalier de Sainte-Croix in Rhodes, 75 Kilometer südlich von Saarbrücken. Auch hier sind die Karten relativ teuer, 32,50 Euro, für Kinder im Alter von 3 bis 11 Jahren 24,50 Euro. Der Park ist allerdings auch 10-mal so groß wie der Zoo in Saarbrücken. Dort leben überwiegend Tiere, die in Europa und Nordamerika heimisch sind. Simone war sehr angetan.
2: Ich find's herrlich hier, diese Weiten.
1: Ein Teil des Parks ist Artenschutzgebiet, in dem zum Beispiel Wildpferde und europäische Bisons grasen.
6: Hier im Zug konnte man direkt dran vorbeifahren und ist das schon auch beeindruckend.
1: Dieser Teil des Parks ist nur mit dem Safari-Zug des Tierparks zugänglich. Gehwege gibt es dort nicht. Im östlichen Teil des Tierparks Sainte-Croix leben die Tiere Nordamerikas. Marc war begeistert.
6: Wirklich toll zu sehen, wie hier in dem Gehege die Kojoten mit den Bisons und den Schwarzbären zusammen interagieren.
1: Auch das Gesamturteil vom Tierpark Sainte-Croix fällt sehr gut aus.
2: Insbesondere die Weitläufigkeit des Parkes war großartig.
6: Ja, sicher der schönste Tierpark, den wir bisher überhaupt besucht haben. Gerade die detailgetreue Nachbildung der Lebensräume der Tiere war großartig.
1: Der dritte Tierpark, den die Familie Koch getestet hat, waren die Grotte de Anne in Wallonien, dem französischsprachigen Teil von Belgien. Von Saarbrücken aus fährt man 2 Stunden mit dem Auto. Er umfasst stolze 250 Hektar und ist damit 12-mal so groß wie der Zoo in Neunkirchen. Der Eintritt kostet 29 Euro. Kinder im Alter von 4 bis 11 Jahren zahlen 22 Euro. Die Grotte de Anne beherbergen alle sogenannten Big Five Europas. Braunbär, Wolf, Bison, Luchs und Vielfraß. Der Park ist ein Naturschutzgebiet. Einige Tiere leben hier in Halbfreiheit in ihrer natürlichen Umgebung. Man kann den Tierpark zu Fuß oder mit dem Safari-Bus besichtigen. Es gibt mehrere Beobachtungsstellen mit Panoramablick auf das Flusstal.
2: Wirklich beeindruckend. Man kommt von unten nach oben und hat dann diese Aussicht und sieht die ganzen Tiere dort. Das erwartet man überhaupt nicht in einem solchen Tierpark.
1: Der untere Teil des Parks, der ehemalige Flusslauf auf der Lesse, ist nur mit dem Bus zugänglich. Hier ist Naturschutzgebiet. Auf der Fahrt lassen sich die europäischen Bisons aus nächster Nähe begutachten und die Przewalski-Pferde, die letzten Wildpferde der Erde.
4: Ich finde es schön, dass die Tiere hier so viel Platz haben.
6: Der Park hat mit diesem wunderschönen, riesigen Tal unglaublich viel Potenzial. Allerdings, um alles sehen zu können, muss man diesen Safari-Bus nehmen, ist deshalb relativ stark getaktet, auch gerade als Familie, und kann sich nicht ganz so frei bewegen.
1: Das Fazit der Kochs, alle 3 Tierparks, der Zoo von Amneville, der Tierpark Sainte-Croix und die Grotte Anne, sind einen Besuch wert.
0: Und das war nur die Kurzversion von Sven Beermann, Bison, Bär und Baumhaus, Tierpark, Check in der Großregion. In der SR-Mediathek gibt es einen 30-Minuten-Film mit vielen weiteren Abenteuern. In Metz lohnt es sich diesen Sommer, das Lichtkunst- und Graffiti-Festival Constellation zu besuchen und auch den Jardin Éphémère, den vorübergehenden botanischen Garten am Bahnhof. Konzerte gibt es an der Esplanade, die Fête de la Mirabelle und dann kommt auch noch der Megastar Benjamin Biolay am 29. August zu sehen auf der großen Wasserbühne am Plan d'Eau. Das ist das schöne Wort für See. Vorher schon kommt Verni Rouge aus Paris, eine junge Sängerin auf dem Weg nach ganz oben. Corinne, ihr Song hier für Ici et là.

0: Monsieur Chanson, Gerd Heger, hat über viele Jahre hinweg die Musik von Ici et là gestaltet und wird es wahrscheinlich noch ein bisschen länger tun, auch wenn er jetzt in Rente geht. Genau darum und mit ein bisschen Wehmut will ich jetzt mit ihm reden. Gerd, wie geht es dir?
1: Ça va, merci.
0: Du bist ja aus der Pfalz, aus Ludwigshafen-Oggersheim,
1: ja,
0: wo der frühere Bundeskanzler herkommt.
1: Durchaus.
0: Warum musste es für einen Pfälzer ausgerechnet das Saarland sein?
1: Weil das hier die einzige Möglichkeit war, deutsch-französisch Radio zu machen. Immer noch ist, tatsächlich, gibt's ja auch nirgendwo sonst. Und ich wollte eigentlich an der Uni bleiben, also Chansonforschung machen, damals schon, Uni Mannheim. Und das hat aber nicht geklappt. Und da hatte ich deutsch-französisch Radioseminare gemacht. Unter anderem beim Saarländischen Rundfunk, hat mir gesagt, bewirb dich doch mal. Und das habe ich getan.
0: So,
1: und das hatte dann damals auch geklappt.
0: Hierher gekommen, 89, 88?
1: Das war 87, war das erste Mal da. Also nächstes Jahr werden es 40 Jahre.
0: Und du hättest aber auch gleich ganz nach Frankreich gehen können.
1: Das hätte ich damals nicht können.
0: Warum?
1: Weil ich keinerlei Berufsausbildung hatte und nicht gewusst hätte, was ich in Frankreich hätte tun sollen. Ich hatte nur ein Studium, aber keine Berufsausbildung.
0: Also du hast in Mannheim studiert?
1: Mhm. Romanistik und Politik.
0: Und warst direkt von der Uni dann und den Seminaren, bist du auf dem Weg nach Saarbrücken zum Saarländischen Rundfunk?
1: Wie ich immer sage, auf dem Weg nach Paris in Saarbrücken hängen geblieben.
0: Dann war da ja schon jemand anderes, der die Musiksendungen gemacht hat. Du bist also nicht sofort Monsieur Chanson geworden.
1: Definitiv nicht. Ich hatte schon im Studium Pierre Segui kennengelernt. Da hatte unser damaliger Prof, der hatte uns mitgenommen nach Nancy zum Theaterfestival. Und auf dem Rückweg haben wir Segui besucht als Koryphäe des Chansons, obwohl es ja früher in den ARD-Anstalten überall solche Leute gab. Damen und Herren, die einmal alle zwei Monate nach Paris gefahren sind, Platten eingekauft haben, Interviews gemacht haben und dann wieder zurückkamen. Und Pierre Segui war halt für Saarland und Europa. Damals gab es ja noch die Mittelwelle.
0: Auch auf der Mittelwelle, genau.
1: Und da war er schon derjenige, der den Leuten die frankophone Musik, also in dem Fall wirklich das Chanson, nahegebracht hat.
0: Und dann hast du ihn irgendwie beerbt. So schnell
1: ging das. Ja, irgendwann mit 75 hat er dann aufgehört. Wir haben ihm einen sehr schönen Abschiedsabend gemacht. Dann haben wir noch ein Jahr Pietätzeit verstreichen lassen. Und dann habe ich angefangen mit kleinen Rubriken und dann eine eigene Sendung. Und vor allen Dingen die Konzertreihe Bistro Musik, die es ja auch schon seit 30 Jahren gibt. Da hatten wir so einen kleinen Verein gegründet, der Chanson wieder nach Saarbrücken gebracht hatte. Nach Segui gab es nämlich fast keins mehr. Und da ist der SR mit drauf eingestiegen, mit Bernhard Stigolinski, mit Marc Bouzon, damals auch schon Susanne Wachs. Und das machten wir dann ja regelmäßig 6-mal im Jahr. Und Stück für Stück wurden Sendungen draus, Konzertübertragungen etc. Und irgendwann gab es regelmäßige Sendungen.
0: Was bedeutet dir denn Musik?
1: Ich wäre tot, wenn es keine Musik gäbe. Ich mache ja selbst Musik und ich habe auch sehr früh schon angefangen, Musik zu machen. Ganz normal Gitarre gelernt und Klavier mir selbst beigebracht. Später Organist in der Kirche und Bands natürlich gehabt. Pfälzerbands, Chanson gespielt. Chanson war auch immer Teil des Lernens von Französisch. Und ja, ohne Musik gäbe es einige Momente in meinem Leben, die ich nicht so gut hingekriegt hätte.
0: Ich behaupte ja immer, dass jede Gruppe, die irgendwann auf irgendeinem Feld in Frankreich gespielt hat, bei dir auf der Liste steht, dass du alle kennst. Wie hast du das gemacht, dieses umfangreiche, dieses gigantische Wissen über die französische Musik?
1: Gesammelt. Erstmal war das damals auch nicht so einfach wie heute mit Internet. Also Internet hat die Sache sehr vereinfacht, insbesondere transatlantisch. Da gibt's ja auch französische Musik und so. Damals haben wir tatsächlich Festivals besucht. Wir haben die einschlägigen Publikationen gelesen. Da gab es Chansonmagazine. Dann hat man natürlich französisches Fernsehen, wenn man es bekommen hat, geschaut. Ich habe tatsächlich eins meiner ersten Gelder, habe ich einen Preis gewonnen, habe ich dann in einem Mehrsystemfernseher angelegt damals. Und ja, Stück für Stück das aufgebaut. Jede Platte musste man anrufen oder einen Fax schicken oder sonst irgendwas. Und kam eins zum anderen. Und irgendwann war Saarbrücken ein Name in der französischen Chansonkultur in der Szene.
0: Du hast an der Uni deine CD-Sammlung zur Verfügung gestellt, also fürs Archiv.
1: Die gibt's auch noch. Da die Musikwissenschaft ja langsam aufgelöst wird, sucht die auch einen Platz. Also wenn jemand zuhört, der eine Chansonsammlung haben möchte, der sollte sich mal melden.
0: Warum muss es denn französische Musik sein?
1: Ich habe in der 7. Klasse angefangen mit Französisch und das erste Lied, was ich in Weihnachten spielen musste, war Petit Papa Noël. Da konnte ich noch gar nicht Gitarre spielen. Meine Lehrerin hatte mitbekommen, dass ich Gitarre lerne. Und das war immer Teil des Französischlernens. Und dann ist Frankreich für mich tatsächlich Freiheit gewesen. Ich kam aus einer Vorstadt von Ludwigshafen relativ enge Verhältnisse, jetzt nichts Extremes, aber doch halt schon sehr brav, katholische Jugend und so. Und erster Frankreich-Aufenthalt, noch in der Schule, später im Studium. Das war Freiheit. Also das hat sich innerlich bei mir verbunden. Auch das Sprechen, wenn ich Französisch rede, sehr viel freier, ein anderer Mensch. Das hat dann zum Glück wieder aufs Deutsche zurückgewirkt, aber tatsächlich war das für mich Freiheit. Und beim Chanson kommt dazu, ich bin jemand, der sich relativ schnell langweilt. Und im Chanson gibt's halt alles. Mein alter Prof hat immer gesagt, Chanson ist ein Allesfresser. Da kann man alles dran festmachen. Es gibt über Korkenzieher ein Lied, es gibt über Telefon. Natürlich die ganze Liebe, über Telefon, es gibt über alles, was man will, ein Lied. Es ist ein Abbild der Gesellschaft, es ist ein Abbild der Verhältnisse, es ist ein Abbild des täglichen Lebens. Es gab immer, immer, immer was zu entdecken und auch die Leute kamen ja dann immer nach. Und das ist etwas, das ist relativ spezifisch fürs französische Chanson, auch sprachlich, weil ja da auch alles möglich ist, vom blöden Wortspiel, was ich sehr liebe, bis hin zu ja, ganz komplizierten Poesie-Teilen und poetischen Sachen, so netten oder Variationen. Und das wird nie langweilig und das war für mich wichtig.
0: Wie hältst du dich heute auf dem Laufenden?
1: Hauptsächlich Internet, Konzertbesuche, Festivals auch ab und zu noch, aber relativ selten. Aber tatsächlich übers Internet. Da kriegt man alles und auch alle Kontakte. Also bis hin zu richtig berühmten Leuten, die man halt vorher nicht bekommen hat. Rein theoretisch auch, und das hat man dann auch manchmal ausgenutzt, kann man jeden Star im Videointerview haben. Denn dafür haben die Zeit. Nach Saarbrücken kommen sie nicht immer. Aber Videointerview, dann nehmen die sich mal eine halbe Stunde und dann hat man tatsächlich große Stars wie Sass oder andere.
0: Was wird dir denn am SR fehlen?
1: Es ist eine positive Atmosphäre, was das Grenzüberschreiten angeht. Wir haben ja, ich meine, das weißt du auch, lange gekämpft, dass das Frankophone quasi institutionalisiert ist, auch wenn es schon einen Frankreich-Redakteur gab und es früher sozusagen automatisch lief, als noch Geld da war. Heute ist es schwieriger geworden, aber eigentlich auch sicherer. Ja, also es gibt ja über 30 Leute, die regelmäßig grenzüberschreitend arbeiten. Das war schon eine schöne Sache. Und dann ist der menschliche Aspekt da. Man geht über den Flur, unterhält sich, tauscht sich aus. Es gibt eine Kantine und wer frankophil geprägt ist, weiß ja, dass man mittags auch in die Kantine geht und ein bisschen länger isst und so. Und das, glaube ich, dieser automatische Sozialkontakt und auch die Informationen, die man da kriegt und der Austausch und so, das ist etwas, das muss man sich hinterher selbst besorgen. Und das muss man gucken, wie das klappt.
0: Was oder wem wirst du denn treu bleiben? Der Musik, deinen Unternehmungen, dem SR?
1: Man muss ja erstmal schauen, wer man so ist ohne Radio. Ja, dadurch, dass mein Leben jetzt nicht automatisch aufs Radio aufgebaut ist, denke ich mal, aber schon eher auf die Musik hat und auch aufs Liederschreiben mache ich ja auch.
0: Serge Gainsbourg übersetzt.
1: Ja, genau, ja. Und solche Sachen übersetzen tue ich gerne, schreiben tue ich gerne. Ich mache Musik selber, ich schreibe selber Sachen.
0: Du hast mit Laurent Genvaux, einem französischen Radiomoderator, eine eigene Sendung gemacht.
1: Ja, also wenn man dann so im Nachhinein guckt, was man alles gemacht hat, ist man selber für sich beeindruckt. Aber das muss ich jetzt nicht unbedingt anhalten. Nein, das wird einfach als Teil meines Lebens und eine der schönen Sachen, wenn man Radio macht, ist ja auch, dass man das Leben und den Alltag nicht voneinander konsequent trennen muss. Also ich habe nie das Gefühl gehabt, da ist Arbeit und da ist Leben, sondern das war immer ein Ganzes. Und ich denke, das wird einfach bleiben, bis hin zu Sachen, dass jetzt schon Fragen kommen, wen könnte man denn da einladen, wo könntest du da mal moderieren oder sonst irgendwas. Da muss man dann wahrscheinlich eher schauen, dass man das ein bisschen konzentriert macht und auch so hinkriegt, dass es klappt. Das ist so ein bisschen wie beim Sinfonieorchester. Wenn die abgeschafft würden, dann würde plötzlich die Hälfte des saarländischen Musiklebens in der Klassik zusammenbrechen. Und bei uns auf einer ganz bescheidenen Ebene ist das so ähnlich. Wir sind zum Beispiel Ideengeber für Konzerte in Kaiserslautern, in Neustadt, bald in Trier, auch grenzüberschreitend, auch im Saarland natürlich und sowas. Das sollte eigentlich weitergehen. Und es gibt auch so zwei, drei Ideen. Zum Beispiel, dass das Saarland kein deutsch-französisches Haus fürs Chanson hat. In Nancy wird nämlich demnächst ein Chansonhaus entstehen. In Quebec haben sie gerade eins aufgemacht fürs Chanson. Sagen wir mal so, wenn es einen Sponsor gäbe, wäre das doch eine sehr, sehr schöne Idee.
0: Gerd Heger, Monsieur Chanson, zum Ende seiner Karriere am SR, was aber nicht das Ende bedeutet. Danke, Gerd, für die Musik. Danke für alles.
1: Vielen Dank, dass du mich eingeladen hast. Et n'oubliez pas, wie das immer so schön heißt, en France, tout finit par une chanson. 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

0: hochdekorierte Künstler zwischen den beiden Ländern, die Zwillinge von Zweierpasch, hier mit Chris Cosmo und Vian Com. Sie spielen im August im Rheintal, zum Beispiel in Emmendingen beim Africa Musical Festival. In Frankreich ein Stück Deutschland und in Deutschland ein Stück Frankreich, das bieten Sébastien Zinn und Michael Scherer mit ihrem Foodtruck Le Curie des Barbus sowie Tina Nalbantolou mit ihrem Eisfahrrad Spaghettina. Das allein wäre schon was Besonderes, aber es sind auch zwei mobile Konzepte, die zeigen, kulinarische Spezialitäten kennen keine Grenzen. Caroline Reiner für Issy Illa.
1: Mit ihrem glänzenden roten Eisfahrrad bleibt die Spaghettina auf jeden Fall nicht unbemerkt. Mit einem breiten Lächeln auf den Lippen radelt sie am Staden an der Saar entlang und wird alle paar Meter von Kunden angehalten, die ein Eis wollen. Das Besondere an ihrem Eisfahrrad? Neben den klassischen Geschmacksrichtungen wie Vanille oder Schokolade verkauft sie auch außergewöhnlichere Sorten mit französischem Einschlag.
2: Wir haben Vanille, Schokolade, Cassis, schwarze Johannisbeere, Fraise, Erdbeere, Baba Papa, Zuckerwatte, Mandarine, Nougat aus Montélimar und Pistache Pistazia. Das haben wir heute drin.
1: Besonders gut kommt heute Baba Papa an.
3: Erdbeere mit Spur Einhorn.
4: Also wirklich klasse.
5: Ja, wie schmeckt das? Wie ein kleines Wunder.
1: Seit 2015 verzaubert Tina jung und alt mit ihrem Eisfahrrad. Angefangen hat alles in Paris. Frisch in der französischen Hauptstadt angekommen, vermisste sie dort das deutsche Spaghetti-Eis. Ihre Lösung? Auf einem Eisfahrrad selbst welches verkaufen. Nach einigen Jahren Straßenverkauf hat sie sogar einen Laden eröffnet. Seit 2024 wohnt sie aber wieder in Saarbrücken. Ihr Eisfahrrad musste natürlich auch mitkommen.
2: Die Idee hier in Saarbrücken ist ja, so wie ich das deutsche Spaghetti-Eis nach Paris gebracht habe, ich jetzt mit dem Pariser Eisfahrrad hierher gekommen bin und eben auch diese französischen Eissorten dabei habe, die man dann hier in Eisdielen nicht so findet.
1: Und das kommt gut an, sowohl bei französischen als auch bei deutschen Kunden.
2: Also ich schlage so Brücken. Eis macht immer glücklich. Das ist ja das Schöne bei dem Eisgeschäft auch. Man hat immer glückliche Kunden. Und da ist es egal, ob das jetzt eine französische oder eine deutsche Person ist. Die Freude, die leuchtenden Augen und der Spaß daran, sich ein Eis zu gönnen, das ist bei beiden gleich.
1: Mit ihrem Eisfahrrad bringt Tina nicht nur französische Eissorten ins Saarland, sondern auch französische Begrifflichkeiten. Auch wenn das ein oder andere Mal für Missverständnisse sorgt.
2: Am Anfang, als ich hier in Saarbrücken angefangen habe, war ich da halt vom Sprachlichen noch komplett im Französischen drin und habe dann gefragt, ob statt wollen Sie es in Waffel oder in Becher, habe ich immer noch, kam uns immer automatisch raus, im Cornet oder im Po. Und beim Po haben die Leute mich dann wirklich sehr komisch angeguckt, so wollen Sie ihr Eis im Po haben.
1: Und apropos Po, in Villerwald im Grand Est auf der anderen Seite der Grenze schlagen Raphael Zinn und Michael Scherer mit ihrem Foodtruck Le Curie des Barbus auch kulinarische Brücken mit großem Erfolg.
6: Zitat, dass die Pommes so gut sind, dass man vor Begeisterung auf den Arsch fällt. Es freut uns immer sehr, wenn wir solche prima Kommentare bekommen. Eigentlich kriegen wir davon ziemlich viele und das macht Freude. Und wir können uns so weiterentwickeln.
1: Ihr Aushängeschild ist die deutsche Currywurst. Außerdem verkaufen sie Frikadellen und Fleischkäse. Ähnlich wie die Spaghettina sind sie auch mobil unterwegs. In ihrem Wagen fahren sie durch 11 Gemeinden zwischen Saargemünd und Forbach. Vor 3 Monaten haben sie sich in dieses Abenteuer gestürzt.
6: Ich will das jetzt schon seit 20 Jahren machen. Sowas gibt es nicht mehr. Zu viele Dönerläden und Pizzerias. Ich hatte keine Angst, ich war mir sicher, dass es gut ankommen würde.
1: Und das zu Recht. Die Kunden sind begeistert von den deutschen Spezialitäten, die in ihnen viele Erinnerungen hervorrufen.
6: Currywurst erinnert mich an die Zeit, in der ich in Deutschland gearbeitet habe. Während der Mittagspause bin ich oft mit Kollegen in die Kantine gegangen. Da haben wir Fleischkäse und Currywurst gegessen. Und das gute Pilzbier, das durfte natürlich auch nicht fehlen.
7: Pilz, es ist die Mahlzeit, Erbler.
1: Diese Erinnerung transportieren Raphael und Michael mit ihrem Wagen. An einem festen Restaurant haben sie aber kein Interesse.
6: Nein, kein Laden. Wir wollen einen zweiten Wagen. Wir mögen es, unterwegs zu sein. Wir haben es immer geliebt zu reisen und jeden Abend neue Leute kennenzulernen. Nur an einem Ort zu bleiben, ist nicht so unser Ding.
1: Ob deutsches Spaghetti-Eis in Paris, französische Eissorten in Saarbrücken oder deutsche Currywurst in Lothringen. Tina, Sébastien und Michael zeigen, dass die deutsch-französische Freundschaft manchmal ganz einfach schmeckt.
0: Ein Beitrag von Caroline Reiner. Der Currywurst-Truck, habe ich gerade erfahren, wird am 1. August auf dem Festival Au Fil de l'Eau am Theaterschiff Maria Helena in Saarbrücken zugegen sein und natürlich alles an Currywurst und so weiter verkaufen. Sommerlich leicht endet also Ici et là. In Frankreich ist gerade Ferienschichtwechsel. Die Juilletistes, die im Juli Ferien machen, kommen zurück und die Outis, die Augustler, fahren los. Es gibt also viel Betrieb auf Frankreichs Autobahnen. Gleich geht's weiter mit dem ARD Radio Festival und zum Abschluss hier noch Camille Lailly, die Sie vielleicht vom Songpoet*innentreffen beim Altstadtfest in Saarbrücken kennen. Au bord de l'Erdre singt sie, am Ufer der Erdre, ein Fluss im Pays de Loire. Wo auch immer sie es hinzieht, kommen sie gut hin und zurück und bleiben sie Ici et là treu, sagt Lisa Huth.

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1: Einen schönen guten Abend, ich begrüße Sie zur Tagesschau. 3 Tage nach dem Anschlag beim Christopher Street Day in Berlin haben Ermittler ein Bekennervideo gefunden. Auf dem Handy des Tatverdächtigen ist ein Mann zu sehen, der der Terrororganisation IS die Treue schwört, wie ein Sprecher der Bundesanwaltschaft erklärte. Mit hoher Wahrscheinlichkeit handle es sich um den mutmaßlichen Täter Abdul B. Er war Sonntagabend bei einem Polizeieinsatz erschossen worden.
2: Polizisten auf der Suche nach Spuren. Auch 3 Tage nach dem Anschlag im Berliner Tiergarten laufen die Ermittlungen. Klar ist, im Tatwagen hinterließ der mutmaßliche Täter ein Handy. Darauf ein Video, das nun von den Behörden ausgewertet wird.
3: Ich kann derzeit sagen, dass wir auf dem Mobiltelefon des Tatverdächtigen Abdul B. ein sogenanntes Bekennervideo gefunden haben, in dem eine vermummte Person, vermutlich eben der Tatverdächtige, einen Treueschwur auf den sogenannten Islamischen Staat, also die Terrororganisation, geleistet hat.
2: Bezug zu einem geplanten Anschlag hat das Video offenbar nicht, wurde aber nach ARD-Informationen am Tag der Tat aufgenommen. Ob der Tatverdächtige es danach ins Netz hochgeladen hat, ist unbekannt. Veröffentlicht wurde die Aufnahme bisher nicht.
4: In der Vergangenheit ist es so gewesen, dass der IS selbst derartige Bekennervideos über seine Kanäle nach einem Anschlag verbreitet hat, um diesen Anschlag dann auch für sich reklamieren zu können. Denkbar, dass das zeitnah passiert. Das würde aber voraussetzen, dass er dieses Video auch dem IS vorher zugeleitet hat.
2: Wie aus Unterlagen libanesischer Ermittler hervorgeht, sollen 2 Cousins des Tatverdächtigen IS-Mitglieder gewesen sein. Darüber hatte zuerst die Zeit berichtet. Während am Tatort weiter getrauert wird, geht die Debatte um Konsequenzen aus der Tat weiter. Besonders im Fokus der vermehrte Einsatz von elektronischen Fußfesseln für Gefährder. In Berlin ist dieser unter bestimmten rechtlichen Hürden schon jetzt möglich. Doch im konkreten Fall waren diese offenbar zu hoch.
1: Deutschland hat erstmals einen nicht straffällig gewordenen Afghanen abgeschoben. In der Nacht ist ein Abschiebeflug mit 31 Menschen an Bord nach Kabul gestartet. Nach Angaben von Innenminister Dobrindt handelte es sich bei allen bis auf eine Person um Straftäter. Gegen die Abschiebungen protestierten etwa 250 Menschen am Flughafen Leipzig-Halle. Dobrindt verteidigte heute die deutsche Migrationspolitik.
5: Beim Abschiebeflug von Leipzig-Halle nach Kabul waren wieder verurteilte Schwerkriminelle an Bord. Aber dieses Mal auch ein nicht verurteilter Afghane. Die bisherige Beschränkung auf Straftäter und Gefährder bei Abschiebungen erklärt der Innenminister für aufgehoben.
6: Ich habe in der Vergangenheit deutlich gemacht, dass wir nach dem Koalitionsvertrag entsprechend mit Abschiebungen von Straftätern nach Afghanistan beginnen. Aber ausreisepflichtige Personen auch für Abschiebungen in Frage kommen, wenn es keine Integrationsleistungen in Deutschland gibt.
5: Am Flughafen Protest gegen Abschiebungen und die dafür laufende Zusammenarbeit der Regierung mit den Taliban. Afghanistan sei kein sicheres Land, warnen die Grünen.
7: Deswegen ist das, was da passiert, ein Armutszeugnis in Sachen Humanität für diese Bundesregierung. Und all das ist auch nur möglich, weil es einen dreckigen Deal mit der Taliban gibt, den radikalen Islamisten.
5: Etwa 450.000 Afghaninnen und Afghanen leben derzeit in Deutschland. Etwas mehr als 15.000 von ihnen sind ausreisepflichtig. Abgeschoben werden könnten nun verstärkt alleinstehende, ausreisepflichtige Männer, auch wenn sie nicht vorbestraft sind.
8: Es ist ein Zeichen für eine gewisse Enthemmung der Asyl- und Migrationspolitik der Bundesregierung, wenn jetzt auch Menschen nach Afghanistan abgeschoben werden, denen hier keinerlei Straftaten vorgeworfen werden.
5: Konsequent nennt die Regierung ihr Vorgehen. Vor Abschiebungen gebe es lange rechtsstaatliche Verfahren. Darauf verweist der Innenminister. Wer ausreisepflichtig sei, habe kein Asylrecht in Deutschland.
9: Die Gangart verschärft sich durch die Ausweitung der Abschiebungen. Der Innenminister verspricht klare Kante in der Migration. Künftig seien bis zu 3 Charterflüge pro Monat nach Kabul möglich.

0: Es gibt nur wenige Aufnahmen von Selenskys Ankunft am Weißen Haus. Doch er scheint zufrieden zu sein mit seinem Besuch. Das vermitteln diese Fotos, die nach dem Treffen auf Selenskys Social-Media-Account veröffentlicht werden. Es sei ein gutes Treffen gewesen, das bestätigt auch das Weiße Haus. Eigentlich ist der ukrainische Präsident in der Stadt, um an der Trauerfeier eines engen Vertrauten Trumps und wichtigen Unterstützers der Ukraine teilzunehmen. US-Senator Lindsey Graham, der vor der Gefahr durch Russland warnte. Er war bereit, das klarzumachen, auch wenn er sich nicht sicher war, ob der Präsident das immer hören wollte. Sein Verlust wird daher spürbar sein. Es stimmt aber auch, dass laut Umfragen eine große Mehrheit der Republikaner im Kongress versteht, dass Russland ein Gegner der Vereinigten Staaten ist. Auch zur Trauerfeier des US-Senators angereist, der israelische Premierminister Netanyahu. Und auch er ist gekommen, um Trumps Ohr zu gewinnen, in seinem Fall in Sachen Iran. Auch dieses Treffen sei positiv verlaufen, heißt es aus dem Weißen Haus. Dabei schien das Verhältnis zu Netanyahu in letzter Zeit etwas abgekühlt. Angesprochen auf Berichte, wonach Netanyahu israelische Geheimdienstinformationen über das iranische Atomprogramm teilen wolle, erklärte Trump heute im Interview mit dem US-Sender Fox News: Dafür brauche ich Bibi nicht. Das macht er nur, um mich bei Laune zu halten. Zur Stunde beginnt die Trauerfeier in der Kathedrale von Washington, an der die Männer teilnehmen.
1: Ja, und damit zu Sandra Razzo in Washington. Was ist denn über das Treffen von US-Präsident Trump mit Israels Premier Netanyahu bekannt geworden?
2: Was heute ungewöhnlich und außergewöhnlich war, ist, dass das Weiße Haus versucht hat, die Erwartungen an die beiden Treffen besonders niedrig zu hängen. Es gab keine offiziellen Vorfahrten, es gab keine Begrüßungszeremonien und es gab auch keine Pressestatements oder Pressekonferenzen im Anschluss. Aus dem Treffen mit Netanyahu ist besonders wenig bekannt geworden. Es hieß am Ende nur, die beiden Treffen seien produktiv und positiv gewesen. Daraus lässt sich nicht viel ablesen. Das muss man ganz eindeutig sagen. Aus israelischen Kreisen, aus deren Delegation hört man, dass beide Staatsmänner sich einig gewesen seien, dass der Iran keine Atomwaffen besitzen dürfe. Was allerdings daraus folgt, das bleibt nach heute weiterhin völlig offen.
1: Und wie verlief die Begegnung von Trump mit dem ukrainischen Präsidenten Selenskyj?
2: Ja, Selenskyj hatte sich nach dem Treffen ja sofort per Twitter gemeldet und sprach von einem guten Gespräch. Also er ist da offensichtlich mit viel Wohlwollen aufgenommen worden. Er konnte seine Punkte machen, sei es Militärhilfe oder sei es eben auch der Blick nach vorne auf Sanktionen. Ob dabei am Ende wirklich daraus etwas folgt, das bleibt auch hier in diesem Fall völlig offen.
1: Sandra Razzo, vielen Dank nach Washington. Der chinesische Markt bleibt für den Autobauer Mercedes weiter schwierig. Der Absatz dort brach im zweiten Quartal um 30% ein, wie der Konzern heute mitteilte. Das konnten auch bessere Verkaufszahlen in Europa und den USA nicht ausgleichen. Unternehmenschef Källenius betonte aber, dass China für Mercedes unverändert eine hohe strategische Bedeutung habe. In Deutschland will das Unternehmen nun vor allem wettbewerbsfähiger werden und Kosten sparen.
3: Wieder einmal durchwachsene Quartalszahlen bei Mercedes-Benz, entsprechend die Reaktionen am Werkstor in Stuttgart unter Türkheim.
4: Vor allem im Vergleich zu den letzten Jahren ist schon sehr viel Unruhe. Oh, ich bin jetzt positiver Ding jetzt auch nach den Zahlen, um ehrlich zu sein. Ich dachte, es wäre viel schlimmer.
3: Der Gewinn ist wieder gestiegen, allerdings vor allem durch gute Ergebnisse im Finanzbereich, etwa Leasing oder Versicherung und bei Lieferwagen. Die Zahl der verkauften Pkw sinkt weiter auf nur noch 417.765 im vergangenen Quartal. Wie raus aus der Krise, wie alle deutschen Autokonzerne, muss auch Mercedes-Benz sparen.
5: Wir müssen weiter mit Hochdruck die Kosten senken, um unsere starke Produkte zu wettbewerbsfähigen Preisen anbieten zu können. Deshalb haben wir eine globale Produktivitätsoffensive gestartet mit speziellem Fokus auf Deutschland.
3: Diskutiert wird unter anderem die Erhöhung der Wochenarbeitszeit von 35 auf 40 Stunden bei gleicher Bezahlung. Sparmaßnahmen allein lösen aber nicht das Hauptproblem, sagen Experten. Die deutschen Autobauer sind auf dem chinesischen Markt in Sachen Innovation und Technologien ins Hintertreffen geraten. Auch das China-Geschäft von Mercedes-Benz ist eingebrochen.
6: Wenn du lange genug technologisch einfach hinterherhinkst und nicht mehr ablieferst, dann zerstörst du ja auch über die Dauer deinen Markenwert, weil dann glaubt irgendwann keiner mehr, dass diese Strahlkraft der Marke wirklich

0: irgendwie was aussagt.
1: Und dann hätten Autobauer wie Mercedes-Benz ihr größtes Verkaufsargument verspielt, ihr gutes Image.
2: Wir kommen ins Ausland. Frankreich und Spanien melden zwar leichte Fortschritte im Kampf gegen die verheerenden Waldbrände, aber von Entwarnung kann keine Rede sein. Besonders dramatisch ist die Lage nach wie vor rund um die Großstadt Bordeaux im Südwesten Frankreichs. Dort haben die Flammen bereits mehr als 40.000 Hektar Land zerstört. Etwa 220.000 Menschen wurden in Sicherheit gebracht. Ja, und wir schalten jetzt nach Frankreich, nach Le Teche zu Michael Heussen. Wie ist denn die Situation aktuell vor Ort bei Ihnen?
3: Ja, die gute Nachricht zunächst erstmal, ein Viertel ungefähr der Menschen, die ihre Häuser verlassen mussten, konnten wieder zurückkehren. Das sind mehrere 10.000. Allerdings unter der Auflage, dass sie möglicherweise, wenn die Brände sich dann neu starten, dass sie dann auch wieder fliehen müssen, dass sie wieder evakuiert werden müssen. Der Kampf geht weiter. Es hat 14 neue Brände allein heute gegeben in der Region. Sie werden aus der Luft bekämpft, sie werden vom Boden bekämpft. Es ist ein bisschen der Kampf David gegen Goliath, sagen Feuerwehrleute. Doch sie sind optimistisch, dass sie es zumindest jetzt für den Moment, dass sie die Aussicht haben, es in den Griff zu kriegen. So muss man es, glaube ich, formulieren. Denn gebannt ist die Gefahr immer noch nicht. Wir sehen das hier auch in den Bildern, die das französische Fernsehen auch immer wieder zeigt. Es ist wirklich eine Lage, die durch die Trockenheit ausgelöst wird, dass immer wieder neue Flammen auflodern.
2: Noch ein kurzer Ausblick auf die nächsten Tage, denn die Temperaturen sollen ja wieder steigen.
3: Ja, die Temperaturen steigen und damit auch das Risiko, dass es wieder zu neuen Bränden kommt. Und wir sehen das jetzt auch im Hintergrund. Das ist ganz in der Nähe von Bordeaux. Dort haben sich wieder Rauchwolken gebildet. Das ist ein Militärgelände wahrscheinlich da in der Nähe. Und da sieht man, da kann was passieren. Deswegen wird auch der Kampf fortgesetzt. Deswegen werden Schneisen in die Wälder geschlagen, weil die Leute hoffen, dass die Feuerwehrleute das dann doch in den nächsten Tagen in den Griff kriegen und dass es nicht zu der ganz großen Katastrophe kommt, die alle hier befürchten, die Evakuierung Bordeaux.
2: Michael Heussen, vielen Dank nach Le Teche. Ein schweres Erdbeben hat heute den Südwesten Japans erschüttert. Es gab einen Toten und viele Verletzte. Zahlreiche Menschen werden aber noch vermisst. Besonders verheerend waren die Auswirkungen in einem Einkaufszentrum in der Stadt Kashima. Dort gab es nach dem Beben eine Explosion. Ein Teil des Gebäudes stürzte ein. Auch in anderen Orten der Region Kumamoto entstanden durch das Beben schwere Schäden. Wohnhäuser und Brücken brachen teilweise zusammen. Super, Crash Out, gute Käse. Der Langenscheid Verlag sucht wieder das Jugendwort des Jahres. Insgesamt 10 Vorschläge stehen zur Wahl. 3 Wochen lang können junge Menschen online über ihre Favoriten abstimmen. Auf den Social-Media-Kanälen der Tagesschau habe ich die Vorschläge schon vorgestellt. Einer davon ist 6-7.
4: Eine Geste und dazu dieser Begriff. Mit dabei auf der Liste für das Jugendwort des Jahres.
5: Am Anfang fanden wir es nicht so toll und jetzt haben wir es, jetzt machen wir es durchgängig.
6: 6-7, das kommt einfach von einem USA-Meme, wo Leute, da war bei einem Basketballspiel aus einem Song und dann hat es einer bei einem Spiel gemacht.
4: 6-7! Eine feste Bedeutung gibt es nicht, doch der Clip geht viral und wird zu einem von 10 Begriffen, die Susanne Daubner auch in diesem Jahr wieder traditionell präsentiert.
2: Des Jahres stehen fest. 6-7.
4: Ein Jugendbegriff ist auch aus diesem Song von Sheeran David, Blumengarten und dem Produzententeam Kitschkrieg geworden.
7: Du bist gut genug. 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
4: Die Wörter wurden von jungen Menschen selbst ausgewählt, die meisten davon geprägt durch die sozialen Medien.
8: Es sind auch häufig Creators, die Begriffe setzen. Es sind Memes und es ist einfach TikTok und Instagram, die heute entscheiden darüber, wie junge Menschen sich unterhalten.
4: Die Sprache entwickle sich vermehrt übers Internet statt im Sportverein oder auf dem Schulhof, so Experten. Auch einige Klassiker seien wieder mit dabei.
2: Digger, Macker, Peak.
4: Ab sofort können die 11- bis 20-Jährigen unter www.jugendwort.de für ihr Lieblingswort abstimmen. Verkündet wird das Jugendwort des Jahres dann am 10. Oktober.
2: Und nun die Wettervorhersage für morgen, Mittwoch, den 29. Juli.
4: Das Hoch über Südeuropa sorgt auch bei uns für sonniges Wetter. Nur der Norden wird noch von einem Tief gestreift. Dort ziehen zum Teil kompaktere Wolken durch. Vom Süden bis in die Mitte ist es heute Nacht sternenklar und morgen scheint die Sonne oft ungestört. Ab dem Nachmittag wird es auch im Norden und Nordosten sonniger. Gegen Abend kann es an den Alpen mal einen Schauer oder ein Gewitter geben. Heute Nacht Tiefstwerte von 20 bis 12, in der Oberlausitz 8 Grad. Morgen wird es sehr warm bis heiß mit 25 Grad auf Rügen bis 39 Grad am Hochrhein. Am Donnerstag weiter viel Sonnenschein, im Tagesverlauf von Westen örtlich Schauer oder Gewitter mit Sturmböen. Auch Freitag und Samstag entwickeln sich in schwüler Luft regional heftige Schauer und Gewitter.
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9: Vom Südwestrundfunk in Baden-Baden aus dem Studio von SWR Aktuell. Mein Name ist Vanja Weingart. Guten Abend. Der Anschlag auf den Berliner Christopher Street Day am Samstag hat für Entsetzen gesorgt und er hat eine Debatte ausgelöst über einen härteren Umgang mit Gefährdern und Islamisten in Deutschland. Denn der 21-jährige Tatverdächtige war als Gefährder eingestuft und trotzdem auf freiem Fuß. Erin Güvercin ist stellvertretender Vorsitzender der Alhambra-Gesellschaft für Toleranz und interreligiösen Dialog. Mein NDR-Kollege Markus Schubert hat mit ihm gesprochen.
10: Nordrhein-Westfalens CDU-Innenminister Reul warnt, es werde immer Menschen geben, die durchs Raster fallen, weil ihre Radikalisierung im Verborgenen und in kurzer Zeit ablaufe. Beobachten Sie das auch, dass es im Netz und auch unter ideologischem Hochdruck geschieht?
11: Ja, in der Tat. Also Innenminister Reul hat da natürlich recht. Wir erleben in den letzten Jahren vor allem, dass sich sehr junge Menschen, wir reden wirklich fast schon von Jugendlichen, dass sie sich in einem atemberaubenden Tempo im Netz radikalisieren, dass teilweise sogar das persönliche Umfeld davon nicht wirklich was mitbekommt. Dagegen kann die Sicherheitsbehörden wenig tun. Es gibt keine hundertprozentige Sicherheit, aber bei diesem Fall, jetzt bei diesem Anschlag auf den CSD in Berlin, da war viel zu viel bekannt, als dass man ihm diesen Freiraum gelassen hat. Und das muss man lückenlos aufklären. Aber wie es immer bei Aufklärungsarbeit ist, man muss halt auch Konsequenzen ziehen. Ansonsten führt das zu Frustration in der Gesellschaft und das ist keine gute Entwicklung.
10: Wer sind die Leute und die Organisationen, die aus unsicheren und von Deutschland und den Lebensweisen in Deutschland offenbar befremdeten, heranwachsenden Gefährder machen, die dann auch bereit sind, ihr Leben wegzuwerfen für ein vermeintlich höheres Ziel?
11: Das ist ein komplexeres Phänomen, als man das sich vorstellt. Es gibt ganz unterschiedliche Akteure in der islamistischen Szene. Es gibt islamistische Akteure, die im Netz sehr aktiv sind, die antisemitische und queerfeindliche Feindbilder verbreiten unter jungen Muslimen, aber die nie zu Gewalt aufrufen oder Gewalt als legitimes Mittel ansehen. Aber trotzdem ist das natürlich der ideologische Nährboden, wo Ressentiment und Hass entsteht und was zu einer weiteren Radikalisierung von jungen Menschen führen kann, dass sie nicht nur sagen, ich lehne Homosexualität oder queeres Leben ab, sondern ich schreite zur Tat über. Aber auf der anderen Seite haben wir natürlich immer noch den IS, den sogenannten Islamischen Staat, der zwar militärisch in großem Teil in Syrien und Irak besiegt wurde, aber es gibt immer noch den IS, auch in Syrien, auch in anderen Teilen der muslimischen Welt, und die suchen sehr gezielt über Telegram-Gruppen, über soziale Netzwerke junge, leicht beeinflussbare islamistische Menschen in Europa, aber auch bei uns in Deutschland und versuchen sie zu animieren, hier Anschläge zu verüben. Und bei dem Attentäter hier in Berlin vom Samstag hat man ja auch ein Bekennervideo auf seinem Handy gefunden, wo er sich auch noch dem IS bekennt. Und diese Bekennervideos spielen natürlich für die IS-Propaganda eine sehr große Rolle.
10: Wie können die Radikalen die Deutungshoheit gewinnen, was der Islam angeblich von jungen Muslimen in Deutschland und Europa verlangt? Ist die muslimische Community in Deutschland zu schwach, um gegenzusteuern, um einen Islam zu definieren, der koexistieren kann, auch mit Leitkulturen?
11: Wir reden immer sehr viel über Sicherheitsbehörden, was sie alles machen können. Und das, was Sie jetzt gerade ansprechen, ist ein zentraler Bestandteil für einen effektiven, erfolgreichen Kampf gegen Islamismus. Und da liegt die Verantwortung auch bei uns deutschen Muslimen. Wenn wir als muslimische Community nicht in der Lage sind, das Problem beim Namen zu nennen, und wenn wir Antisemitismus und Queerfeindlichkeit in unseren Communities tabuisieren, das negieren und immer wieder nach islamistischen Anschlägen sagen, das hat nichts mit dem Islam zu tun, dann sind wir kein Teil der Lösung, sondern dann sind wir ein Teil des Problems.
9: Sagt Erin Güvecin, Journalist und stellvertretender Vorsitzender der Alhambra-Gesellschaft für Toleranz und interreligiösen Dialog. Markus Schubert hat mit ihm gesprochen.
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9: Es läuft nicht gut in der Autobranche in Deutschland. Heute hat Mercedes-Benz neue Zahlen vorgelegt. Der Konzern hat zwar mehr Gewinn gemacht, aber gleichzeitig ist der Umsatz zurückgegangen. In der Pkw-Sparte, da ist es richtig mau, und große Probleme bereitet auch das China-Geschäft. Geli Hensoldt aus unserer Wirtschaftsredaktion berichtet.
12: Mercedes und der gesamte Industriestandort Deutschland müssen wettbewerbsfähiger werden. Mercedes-Chef Ola Källenius wird nicht müde, das immer wieder zu betonen. Bei der heutigen Vorstellung der aktuellen Geschäftszahlen hört sich diese Botschaft so an. Nüchtern im Ton, aber hart in der Sache.
13: Unser Ziel ist, die Produktivität zu erhöhen. Die relative Kostenposition im Vergleich zu anderen ökonomischen Regionen und Wettbewerbern zu stärken. Wie man das macht, ist, dass das Geleistete im Vergleich zu dem, was man für das Geleistete zahlt, steigen muss.
12: Übersetzt heißt das, die Beschäftigten in Deutschland sollen für das gleiche Geld mehr arbeiten. Mit dieser Forderung schockte das Mercedes-Management kürzlich die Mitarbeitenden in Deutschland. Betriebsrat, IG Metall und Belegschaft protestierten, der Mercedes-Chef aber hält an seinen Plänen fest. Warum sie notwendig sind? Källenius erklärte das heute am Beispiel Fußball.
13: So ein bisschen wie mit der DFB. Jeder hofft jetzt auf den neuen Bundestrainer. Nächstes Mal wollen wir weiterkommen im Turnier. Ich glaube, dass ein Teil davon wird sein, dass man die Trainingseinheiten und wie man trainiert erhöht. Darum geht es.
12: Mehr Training für die Beschäftigten, eine höhere Leistungsbereitschaft. So will Källenius den Konzern aus der Krise führen. Aber was ist, um im Bild zu bleiben, mit dem Trainer? Dem Chef der Mercedes-Mannschaft, also mit Ola Källenius. Der musste heute wieder auch schlechte Nachrichten verkünden. Zwar ist das Betriebsergebnis von Mercedes unterm Strich um gut 20% gesteigert worden, aber gerade bei den Autos läuft es nicht. In China ist der Absatz eingebrochen. Zeit also für einen Trainerwechsel? Autoexperte Philipp Rasch meint,
14: das fragen sich viele tatsächlich, wie sich der Vorstand da so lange erhalten konnte, weil normalerweise im Fußball ist es ja immer so, dass man dann erstmal den Trainer rauswirft, bevor man sagt zu der Mannschaft, ihr müsst jetzt alle mehr trainieren. Was wir bei Mercedes gesehen haben, ist, dass eine Zukunftsstrategie nach der anderen nicht gefruchtet hat und eigentlich wir einen konstanten Abwärtstrend sehen. Die logische Antwort wäre wahrscheinlich, dass man wahrscheinlich auch einen Generationswechsel auch auf den Ebenen ganz oben braucht.
12: Källenius selbst gibt sich kämpferisch. Bei einer Veranstaltung der Stuttgarter Zeitung sagte er kürzlich, unangenehme Wahrheiten müssten ausgesprochen werden. Möglicherweise aber steckt auch etwas ganz anderes hinter der sogenannten Produktivitätsoffensive, sagt Rasch, der früher selbst bei Mercedes gearbeitet hat.
14: Eine Theorie, die viele natürlich haben, ist, dass das eigentlich ein verdecktes Stellenabbauprogramm ist, dass man einfach die Arbeitsbedingungen so unbequem macht für die Belegschaft, dass sich die Leute halt zweimal überlegen, ob sie vielleicht noch im Unternehmen bleiben, weil man es eben nicht geschafft hat, über das Abfindungsprogramm genug Personal abzubauen.
12: Mit dem Abfindungsprogramm hat Mercedes versucht, Mitarbeiter in der Verwaltung zu motivieren, den Konzern zu verlassen. Etwa 5.000 haben das Angebot nach Medienberichten angenommen. Trotzdem will Källenius weiterhin Kosten in Deutschland senken. Momentan laufen entsprechende Gespräche mit den Arbeitnehmervertretern.
13: Wir appellieren, in dieser Lage weit zu springen, weil wir fest davon überzeugt sind, dass eine Produktivitätsoffensive für Deutschland angesagt ist vor dem internationalen Wettbewerbsdruck. Wenn wir da weit springen, dann stärken wir die Position von Deutschland als Industriestandort. Das ist die Idee.
12: Ob und wie diese Idee bei Mercedes tatsächlich umgesetzt werden kann und ob das dem Autohersteller aus der Krise hilft, das werden die nächsten Monate zeigen.
9: Aus unserer Wirtschaftsredaktion war das Geli Hensoldt.
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9: mit Thomas Bareis.
15: Hallo nach da draußen. Der Fußballweltverband FIFA sorgt mit Plänen für einen Milliardendeal für die Rechte an seinen Fußballturnieren für neuen Wirbel. Einzelheiten dazu von Katrin Hondl.
12: Die FIFA will einen Teil der kommerziellen Rechte an Turnieren wie der Fußball-WM an Investoren verkaufen und damit mehr als 4 Milliarden US-Dollar einnehmen. Dem Milliardendeal, der über eine neue Tochtergesellschaft namens FIFA Forward Enterprise, kurz FFE, laufen soll, müssten noch die FIFA-Mitgliedsverbände zustimmen, teilt der Weltfußballverband mit. Die FIFA solle die alleinige Kontrolle über das neue FFE-Unternehmen haben, heißt es weiter. Ziel sei es, die Finanzierung für die Fußballentwicklung auf über 10 Milliarden US-Dollar auszuweiten und, so lässt sich FIFA-Chef Infantino zitieren, das kommerzielle Potenzial und die Chancen der FIFA freizusetzen. Scharfe Kritik an den Plänen von Infantino kommt von der UEFA, dem Europäischen Fußballverband. Die Seele und die Führung des Fußballs seien keine Handelsware, erst recht nicht bei völliger Intransparenz darüber, wer finanziell davon profitiert, schreibt die UEFA in einem ersten Statement.
15: Mehr Infos, mehr Hintergrund zu diesem Thema online bei sportschau.de. Bleiben wir beim internationalen Fußball. Fußball-Deutschland hat seit letztem Freitag mit Jürgen Klopp einen neuen Bundestrainer. Heute haben Frankreich und Italien nachgezogen. Bei den Franzosen wird erwartungsgemäß Zinedine Zidane den Posten des Nationaltrainers bis 2030 übernehmen. Der frühere Welt- und Europameister galt ja bereits seit langem als Topfavorit auf die Nachfolge von Didier Deschamps, der 14 Jahre im Amt war. Auch die Italiener haben nach einer etwas chaotischen Suche einen neuen Nationaltrainer für ihre Squadra Azzurra gefunden. Anna Giordano mit den Details.
16: Es ist Roberto Mancini, der von 2018 bis 2023 schon einmal in dieser Position war. Das hat Verbandschef Giovanni Malagò nach internen Beratungen bekannt gegeben. Unter Mancini hatte das italienische Fußballteam die Europameisterschaft 2021 gewonnen, allerdings auch die Qualifikation für die Weltmeisterschaft 2022 in Katar verpasst. Die Entscheidung für Mancini musste Verbandspräsident Malagò unter hohem Druck treffen. In den Tagen zuvor war zunächst der Katalane Pep Guardiola als italienischer Nationaltrainer gehandelt worden. Dieser lehnte schließlich ab. Anschließend hatte der technische Direktor des italienischen Fußballverbandes, Paolo Maldini, einen neuen Kandidaten ins Spiel gebracht, Andrea Pirlo, zuvor Trainer beim United FC in Dubai. Doch weil Pirlo in Werbedeals mit einem russischen Wettanbieter verwickelt war, lehnte Verbandschef Malagò ihn als Nationaltrainer ab. Daraufhin trat Maldini vom Posten des technischen Direktors zurück. Für ihn gäbe es nun aber einen Nachfolger, wie Malagò mitteilte, nämlich Claudio Ranieri, der zuletzt Berater bei der Mannschaft AS Rom war.
15: Heute vor einem Jahr ist die siebenmalige Biathlon-Weltmeisterin Laura Dahlmeier am Leila-Peak in Pakistan tödlich verunglückt. Ein Jahr danach ist die Trauer bei allen, die sie kannten und allen, die mit ihr zu tun hatten, immer noch riesengroß. Ein Jahr ohne Laura Dahlmeier. Was von dieser Ausnahmesportlerin bleibt, das können Sie online bei sportschau.de lesen. Soweit der Sport mit Thomas Bareis.
9: Danke, Thomas. Den Sport im ARD-Infoabend, den gibt's immer um kurz vor halb.

Und hier geht es jetzt weiter mit den Nachrichten und danach schauen wir auf die Waldbrände und berichten, was Feuerwolken damit zu tun haben.

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1: Um 20.30 Uhr mit Antje Rennecke. US-Präsident Trump hat den ukrainischen Präsidenten Selenskyj empfangen und kurz danach Israels Premier Netanyahu. Beide Treffen seien positiv und produktiv verlaufen, teilte das Weiße Haus in Washington mit. Selenskyj bezeichnete das Gespräch mit Trump als gut. Es sei unter anderem um Lizenzen für die Produktion von Patriot-Abfangraketen gegangen, sowie neue Friedensbemühungen im Krieg mit Russland. Jahresentgelte und Verwaltungskosten bei Riester-Bausparverträgen sind unzulässig. Das hat der Bundesgerichtshof in Karlsruhe entschieden. Der Verbraucherzentrale Bundesverband hatte gegen solche jährlichen Gebühren geklagt. Die Verbraucherschützer argumentierten vor Gericht, die Verwaltung der Sparverträge sei Sache der Banken. Dem hatte das Gericht stattgegeben. Die Verbraucherschützer sind der Auffassung, dass Riester-Kunden die Gebühren für mindestens die vergangenen 3 Jahre zurückfordern können. Nach Milliardengewinnen von Ölkonzernen als Folge des Iran-Krieges fordern die Grünen erneut eine Übergewinnsteuer. Die Gewinne der Ölkonzerne seien obszön, sagte der energiepolitische Sprecher Kellner. Vizekanzler Klingbeil ist ebenfalls für eine Abschöpfung, setze aber auf eine europäische Lösung, so ein Sprecher des Finanzministeriums. Die Hilfsorganisation Oxfam hatte gefordert, Regierungen müssten große Öl- und Gaskonzerne stärker besteuern und wirtschaftlich schwache Länder und ärmere Bevölkerungsschichten unterstützen. Freiwillige in der Schweiz haben zwischen April und Juli fast 7600 Rehkitze mit Drohnen vor dem Tod durch Mähmaschinen gerettet. Ein Sprecher des Vereins Rehkitzrettung sagte, man wolle den qualvollen Tod der Kitze verhindern. Der Verein bildet Drohnenpiloten aus, die dann mit Wärmebildkameras die Tiere in Wiesen und Feldern aufstöbern, die gemäht werden sollen. Auch Initiativen aus Rheinland-Pfalz und Baden-Württemberg hatten mehr Rehkitzrettungen in dieser Mähsaison gemeldet. In Teilen des Kreises Waldshutingen ist seit dem Nachmittag großflächig der Strom ausgefallen. Betroffen sind die Gebiete rund um Klettgau, Lauchingen und Wutöschingen. Grund ist wohl ein Baum, der auf eine Oberleitung gefallen ist. Laut Polizei hat es daraufhin aus einem Schalthaus geraucht. Nach ersten Schätzungen liegt der Schaden bei etwa 2 Millionen Euro. Wann die Störung behoben ist, ist noch unklar. SWR-Nachrichtenredaktion Stefan Eferz. Das Wetter für Baden-Württemberg und Rheinland-Pfalz. Nach strahlend sonnigem Abend wird es in der Nacht klar, später in Alpennähe wolkig, Tiefstwerte 19 bis 12 Grad, morgen deutlich heißer, 31 bis 38 Grad, viel Sonne. Am Donnerstag zunächst recht sonnig, bei Spitzenwerten bis 39 Grad, im Lauf des Tages örtlich Gewitter. Die Zeit 20.33 Uhr.
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2: mit Vanja Weingart. Schönen guten Abend. Gute Nachrichten aus Spanien. Es gibt erste Erfolge der Feuerwehren im Kampf gegen die Waldbrände. Zehntausende Menschen dürfen zurück in ihre Häuser. Das gilt für die Region Madrid und Toledo und Dörfer der Provinz Avila. In Frankreich ist die Lage allerdings weiter angespannt, berichtet unsere Korrespondentin Caroline Düller.
3: Es ist das Szenario, das die Einsatzkräfte befürchtet hatten. Nachdem die beiden vergangenen Nächte verhältnismäßig ruhig waren, gewinnt der verheerende Waldbrand bei Bordeaux wieder an Intensität. Nach Beschreibungen des ARD-Teams vor Ort hat der Wind das Feuer und den Rauch zwar von Bordeaux wegbewegt, dafür bedrohen die Flammen aber erneut Ortschaften nahe der Küste. Laut Präfektur sind am Nachmittag mehrere Brandherde erneut aufgeflammt, unter anderem bei Lèche-Cap-Ferré und Marche-Prime. Fabien Tulleu, der zuständige Unterpräfekt, äußerte sich am Nachmittag.
4: Vous savez que c'est un feu qui a des reprises régulières.
3: Dieses Feuer flammt regelmäßig erneut auf, auch in Orten, die bereits evakuiert wurden. Wir sind vor allem dafür verantwortlich, Menschen zu schützen. Deshalb ist keine Rückkehr in die evakuierten Orte möglich, solange wir nicht ausschließen können, dass das Feuer wieder aufflammen wird. Temperaturen an die 40 Grad und wechselnde Winde erschweren den Einsatzkräften die Arbeit. Am Vormittag hatte die Präfektur außerdem angeordnet, die Campingplätze rund um den beliebten Surfort Lacanau vollständig zu räumen. Etwa 4000 Touristen wurden in Sicherheit gebracht. Für den Tourismus in der Region sei die Lage eine Katastrophe, sagt Lionel Pujade im Sender France Info. Er betreibt einen Campingplatz und ist Vorsitzender des Interessenverbands der Outdoor-Hotellerie im Département Gironde.
5: Wir wissen nicht, wie lange das dauern wird.
3: 2022 hat es auf der anderen Seite der Bucht von Arcachon gebrannt. Das sind zum Teil heute noch Mondlandschaften. Hier wird es genauso sein. In den kommenden Jahren wird es also schwierig. Hinzu kommt, dass die meisten Urlauber vor dem Feuer in Sicherheit gebracht wurden und man ihnen verboten hat, weiter Urlaub in der Gironde zu machen. Verboten ist zu viel gesagt. Doch Innenminister Laurent Nunez hatte am Montag erneut an Touristen appelliert, nicht in die betroffenen Gebiete zu reisen. In Biscarrosse, etwa 60 Kilometer südwestlich von Bordeaux, hat sich die Lage dagegen weiter stabilisiert. Das Feuer dort breitet sich nicht weiter aus. Nach Angaben des zuständigen Präfekten konnte ein Großteil der in Sicherheit gebrachten Bewohner in ihre Häuser zurückkehren. Auch im Mittelmeerdepartement Var kämpfen die Einsatzkräfte weiter gegen die Flammen. Nach Angaben der Gendarmerie wurde hier ein 23-jähriger Mann festgenommen. Er steht unter Verdacht, für mehrere Brände im Departement verantwortlich zu sein.
2: Ab morgen wird hier in Deutschland, aber eben auch in Südwesteuropa eine neue Hitzewelle erwartet und die kann die Brände wieder neu entfachen. Und dann gibt es noch ein Wetterphänomen, das da auch die Finger mit im Spiel hat, die sogenannten Feuerwolken. Dr. Bernd Heinold ist Meteorologe am Leibniz-Institut in Leipzig und meine Kollegin Ulrike Alex hat mit ihm gesprochen.
6: Herr Heinold, diese Feuerwolken heißen eigentlich Pyrocumulonimbus. Wovon sprechen wir hier?
7: Ja, das sind große Gewitterwolken, die aber anders als die Gewitterwolken, die wir sonst normal kennen im Sommer, eben nicht durch die Sonne angefacht werden oder durch die Sonnenenergie angetrieben werden, sondern eben durch sehr schwere, sehr extreme Brände und die dann eben auch Rauch und Wasserdampf aus den Bränden enthalten, die dann eben auch noch ein bisschen dunkel einfärben, also anders als unsere Sommergewitterwolken.
6: Jetzt ziehen die ja dann nicht einfach über das Brandgebiet hinweg, sondern sie sind eine echte Gefahr. Warum?
7: Ja, Gewitterwolken und eben diese pyrokonvektiven Gewitterwolken insbesondere, die haben eben starke Aufwinde und Abwinde, aber eben auch in der horizontalen schwere Winde. Und die sorgen natürlich dafür, dass das Brandgeschehen sich schnell ausbreiten kann, dass Glutpartikel über weite Strecken transportiert werden können. Und das Besondere eben bei diesen Feuergewittern ist, dass sie auch Blitze beinhalten. Und Blitze können natürlich auch trockene Vegetation noch zusätzlich entzünden, viele Kilometer entfernt. Und das macht das Ganze natürlich sehr gefährlich.
6: Wie langlebig sind denn diese Wolken? Gewitterwolken lösen sich ja dann schnell auf, wenn das Gewitter vorbei ist.
7: Ja, das ist, denke ich, hier auch der Fall. Natürlich hat man hier permanent oder für längere Zeit auch diese Wärmequelle, das Feuer. Das brennt natürlich weiter und lässt sich ja so schnell dann auch nicht löschen. Insofern bleibt die Wärmequelle natürlich darunter enthalten. Aber es gehören natürlich auch noch andere Bedingungen dazu und dann baut sich das natürlich auch wieder ab.
6: Was für Bedingungen sind das, die diese Wolken am Leben halten?
7: Ja, es ist zum einen natürlich die immense Hitze, die von dem Feuer kommt. Dann haben wir natürlich auch noch den Wasserdampf, der aus den Bränden, aus dem verbrannten Material sozusagen auch mit in der Rauchwolke aufsteigt. Und dann, sobald dann Kondensation einsetzt, auch nochmal zu einem Auftrieb führt. Und zum anderen braucht man natürlich, und das war scheinbar hier auch der Fall, noch instabile Bedingungen. Also es ist ja hier eine Kaltfront auch durchgezogen gestern Morgen und das begünstigt das natürlich.
6: Wie häufig tritt denn dieses Phänomen der Feuerwolke auf?
7: Ja, also hier in Europa haben wir das noch nicht sehr oft erlebt. Also mir sind da aus Portugal oder aus Spanien einzelne Fälle bekannt. Richtig ins Bewusstsein geraten ist es uns ja auch erst mit den australischen Feuern 2019, 2020. Also es handelt sich da, denke ich, um einige hundert Ereignisse weltweit, die also in den, was weiß ich, letzten 10 Jahren auch von der Community gesammelt oder eben aufgelistet wurden.
6: Die Waldbrände in Frankreich und auch in Spanien betreffen ein riesiges Gebiet. Lösen diese Waldbrände noch mehr Wetterphänomene aus, also nicht nur die Feuerwolken?
7: Naja, das wird sich jetzt noch zeigen. Das ist ja das aus meteorologischer oder aus wissenschaftlicher Sicht das Interessante an solchen pyrokonvektiven Wolken, dass sie ja auch die Cirrusbildung, also die Wolkenbildung in hohen Schichten, die dünnen Wolken in hohen Schichten eben anregen durch das Rauchmaterial, was sie also in die oberen Atmosphärenschichten eintragen. Und da muss man jetzt im Nachgang dann mal schauen, welche Auswirkungen das hat. Wir haben das also auch für die australischen Brände beobachten können. Und es ist natürlich auch so, dass dieses Brandaerosol durchaus auch die Ozonschicht angreifen kann. Und auch das wird man jetzt in den nächsten Wochen oder Tagen nochmal beobachten müssen, was da eigentlich da an Folgeerscheinungen noch auftritt.
6: Alle hoffen auf Regen, aber haben Regenwolken überhaupt eine Chance bei dieser Gemengelage?
7: Ja, diese pyrokonvektiven Wolken, die bringen oder machen oder produzieren sicherlich auch Regen, aber der erreicht oft dann eben auch nicht den Boden, weil es einfach verdunstet. Ich denke, da kann man nur hoffen, dass die Wettersituation oder die Wetterlage sich dann grundlegend ändert und wirklich dann Regen bringt.
2: Dr. Bernd Heinold, Meteorologe am Leibniz-Institut für Troposphärenforschung in Leipzig. Ulrike Alex hat mit ihm gesprochen. Bei den aktuellen Waldbränden ist es überlebenswichtig zu wissen, wie schnell sich das Feuer voranbewegt und vor allem, wohin es sich bewegt. Dafür brauchen wir verlässliche Daten über das Wetter. Und dabei hilft Copernicus, das europäische Erdbeobachtungssystem, das sammelt permanent Daten, die jetzt ganz akut und fast in Echtzeit helfen. Sabrina Fritz stellt das System vor.
8: Es gibt wenige Dinge im All, bei denen die Europäer die Amerikaner abhängen können. Bei Copernicus ist das der Fall. Der zuständige EU-Kommissar Andrus Kubilius ist entsprechend stolz.
9: In some cases we are really very good and even better than United States, for example, with Galileo or as observation services, Copernicus constellation.
8: In manchen Dingen sind wir besser als die USA, bei Galileo, den Überwachungsdaten und bei Copernicus. Der Name des berühmten Astronomen aus dem 16. Jahrhundert steht heute für eine Satellitenfamilie, die permanent Daten über die Erde ausspuckt. Sentinel, Wächter, heißen die aktuell 6 Satelliten, die die Raumfahrtagentur ESA gemeinsam mit der EU-Kommission seit 13 Jahren ins All geschossen hat. Sie sammeln alles, was man braucht, um Klimavorhersagen zu treffen. Von ihren Daten profitiert die aktuelle Wettervorhersage der Tagesschau.
10: Im Südwesten kommt die heiße Luft zuerst an. Dort erwarten wir heute bis 33 Grad. Auch sonst gibt es sommerliche bis hochsommerliche 25 bis 31 Grad.
8: Landwirte wissen, wann es Zeit für die Ernte ist und Feuerwehrmänner, wann der nächste Waldbrand droht. EFIS heißt das spezielle Programm, das die Europäer für die Beobachtung der Waldbrände entwickelt haben. Das europäische Waldbrände-Informationssystem liefert eine Übersicht der aktuellen Brandlage. Die Satellitendaten spucken aus, dass sich die Waldbrände mit einer enormen Geschwindigkeit fortbewegen, wie trocken die Böden sind und eine Prognose für die nächsten 4 Wochen. Auf dieser Basis kann die EU-Rettungskräfte und Flugzeuge frühzeitig an gefährdete Gebiete verlegen. Man sieht, dass die glutroten Flächen in den nächsten 4 Wochen blasser werden. Eine Hoffnung, dass die Waldbrände bis Ende August deutlich nachgelassen haben. Bekannt wurde Copernicus vor allem für seinen monatlichen Bericht über die Klimaerwärmung. Der letzte Bericht stammt für den Juni 2026. Es war der wärmste seit Beginn der Aufzeichnungen. Aber ebenso wichtig wie die Hitze sind die Daten über das Wasser. Sentinel 3 zum Beispiel zeichnet permanent auf, wie verändert sich die Farbe der Ozeane, wie die Temperatur der Meere, wo verschwinden Gletscher. Aus diesen Informationen lässt sich dann ein genaues Klimabild der Erde zeichnen, das von Staaten auf der ganzen Welt genutzt wird. Im nächsten Jahr soll der Sentinel 7 Satellit ins All geschossen werden. Er ist vor allem dazu da, den CO2- und Methanausstoß auf der Erde zu messen. Diese Daten sind dann die Grundlage für die nächsten Klimakonferenzen und die Gesetze in der EU.
2: Der Bericht von Sabrina Fritz, Korrespondentin in Brüssel. Ein schweres Erdbeben hat den Südwesten Japans erschüttert. Das Beben hatte eine Stärke von 7,1 und traf vor allem die Präfektur Kumamoto. Ein ähnliches Beben hatte genau dort vor 10 Jahren über 200 Menschen getötet und viele Häuser zerstört. Auch diesmal sind die Schäden massiv. Ein Todesopfer ist bestätigt, viele Verletzte und es werden noch Menschen vermisst, melden japanische Medien. Unser Japan-Korrespondent Thorsten Ifland berichtet.
11: Japaner sind so einiges gewöhnt beim Thema Erdbeben. Aber die Erdstöße, die gegen 16.30 Uhr Ortszeit den Südwesten des Landes erschüttern, sind außergewöhnlich heftig, wie diese Frau dem japanischen Fernsehsender NHK berichtet. Zuerst schwankte es extrem zur Seite, so stark, dass ich Angst bekam, die Decke könnte herunterfallen. Meine Beine zitterten. Ein paar Kilometer weiter steht dieser Mann am Fuße der Burg Kumamoto und schildert der Nachrichtenagentur Reuters seine Erlebnisse. Wie soll ich das beschreiben? Es hat sich angefühlt, als würde ich in der Luft schweben. Deshalb habe ich zuerst gar nicht realisiert, dass es ein Erdbeben war. Erst als ich die Mauer einstürzen sah, wurde mir bewusst, dass es tatsächlich ein Erdbeben war. Die Schäden, nicht nur an der Burg, für japanische Verhältnisse immens. Die meisten Opfer werden unter den Trümmern eines Einkaufscenters vermutet. Rund 1,5 Stunden nach dem Hauptbeben sei es dort zu einer Explosion gekommen, berichten japanische Medien. Videoaufnahmen zeigen, dass eine Seite des Centers weggerissen worden war. Stahlträger liegen frei, Trümmer bedecken einen großen Parkplatz. Zuvor wandte sich Premierministerin Takaichi per Fernsehansprache an ihre Landsleute. Die Regierung wird die Lage umgehend erfassen, in enger Abstimmung mit den lokalen Behörden handeln und nach dem Grundsatz, dass der Schutz von Menschenleben an erster Stelle steht, alle verfügbaren Kräfte mobilisieren, um die Betroffenen zu retten und zu unterstützen. Unter anderem hat Takaichi die japanische Armee in das Katastrophengebiet geschickt. Eine Tsunami-Warnung konnte relativ schnell aufgehoben werden. Auch die Betreiber von Atomkraftwerken in der Region melden keinerlei Unregelmäßigkeiten. Knapp 50.000 Haushalte sind ohne Strom. Zahlreiche Autobahnbrücken und Straßen sind eingesackt. Tempel und Wohngebäude kollabierten, Züge entgleisten. Regierungssprecher Kihara weist auf weitere Gefahren hin. Da die Nachbeben anhalten, warnen die Behörden auch für die kommenden etwa 7 Tage vor möglichen Erdbeben bis zur Intensität Shindo 7. Gleichzeitig dauert die Hitzewelle an. Die Bevölkerung wird deshalb aufgefordert, sich weiterhin vor Hitzschlag zu schützen. Shindo, das ist die japanische Skala für die Intensität von Erdbeben. Diese reicht von 0, wie nicht wahrnehmbar, bis 7, einem sehr schweren Erdbeben. Erstmals seit 2,5 Jahren wurde Japan wieder von einem so starken Beben erschüttert. Auch bei der Katastrophe von Fukushima vor 15 Jahren wurde die Intensität 7 gemessen. Die Region Kumamoto trifft es bereits zum 2. Mal innerhalb von nur 10 Jahren so schwer. 2016 starben in der Folge des Erdbebens 275 Menschen, fast 2.800 wurden verletzt.
2: Aus Japan der Bericht von Thorsten Iffland. Es ist jetzt 20.47 Uhr.
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2: Künstliche Intelligenz, KI, ist mittlerweile überall. Und je mehr Menschen sich damit befassen, desto interessanter wird die Technik für Investoren und viele Firmen setzen auf künstliche Intelligenz. Auch die Politik sieht KI als Zukunftstechnik und welche Strategien sie verfolgt, das berichtet Michelle Godemeier.
12: Chatbots, Bilder per Knopfdruck oder intelligente Suchmaschinen. Künstliche Intelligenz gehört inzwischen für viele zum Alltag. Was oft unsichtbar bleibt, hinter jeder KI-Anfrage arbeiten riesige Rechenzentren. Und davon braucht es immer mehr. Auch Deutschland möchte beim Ausbau vorne mitspielen und hat sich ein ehrgeiziges Ziel gesetzt. Bis 2030 sollen sich die Rechenzentrumskapazitäten mindestens verdoppeln. Speziell für den Bereich künstliche Intelligenz sogar vervierfachen. Dafür hat die Bundesregierung in diesem Jahr erstmals eine nationale Rechenzentrumsstrategie beschlossen, mit 28 Maßnahmen. Doch reicht das, um mit Vorreitern wie den USA und China mitzuhalten? Das sagt IT-Experte Dennis Kenji Kipka vom Cyber Intelligence Institute.
13: Für deutsche Verhältnisse ist es eben der erste kohärente KI-Rahmen, den wir überhaupt haben, der eben konkrete Zahlen, belastbare Werte, Zeitplan und eben auch Maßnahmen in diesen 3 wichtigen Feldern, Energie, Fläche, Genehmigungen vorliegt. Also es wird kein Selbstläufer zur Weltspitze oder zum europäischen Leuchtturm werden, aber es ist, glaube ich, eine notwendige Grundvoraussetzung, um eben nicht komplett in diesem wichtigen Bereich der Technologieforschung abgehängt zu werden.
12: Der Bedarf wächst rasant. Gleichzeitig stoßen neue Rechenzentren immer häufiger an Grenzen. Schon heute zählt die Energieversorgung zu den größten Herausforderungen. Ein großes Rechenzentrum benötigt so viel Strom wie eine Kleinstadt. Hinzu kommen Fragen nach Netzanschlüssen, geeigneten Flächen und der Kühlung der Anlagen. Das verbraucht enorme Ressourcen. Doch deutsche Rechenzentren könnten auch Teil der Energiewende sein, sagt Jens Kröger vom Öko-Institut.
14: Rechenzentren könnten tatsächlich mit erneuerbaren Energien versorgt werden. Sie könnten auch durch Batteriespeicher Energie, die tagsüber vielleicht im Überschuss vorhanden ist, speichern und für die Nacht nutzen. Und was sie auch können, ist, dass sie diese ganze Wärme nicht wegschmeißen, die im Rechenzentrum erzeugt wird, sondern dass sie diese Wärme in Nahwärmenetze einspeisen und sozusagen zur Wärmewende beitragen.
12: Rechenzentren könnten also auch anders geplant werden als heute häufig üblich. Dort, wo erneuerbarer Strom verfügbar ist, die Netze ausreichen und die Abwärme genutzt werden kann. Viele Experten sagen deshalb, es geht nicht darum, möglichst viele Rechenzentren zu bauen, sondern die richtigen. Und dabei geht es nicht nur um Standortfragen, sondern auch um die Frage, welche Art von Rechenleistung braucht Deutschland eigentlich, erklärt Jens Kröger vom Öko-Institut.
14: Man braucht nicht diese riesen KI-Lösungen, die wirklich alles von Shakespeare bis Kochrezepten alles auswendig können. Und sowas müssen wir nicht verzweifelt nachbauen, sondern was wir bauen müssen, sind tatsächlich KI-Rechenzentren, die uns helfen, unsere, ich sage mal, Industrieprozesse zu optimieren oder Verwaltungsprozesse zu optimieren, aber nicht solche Unterhaltungsmedien.
12: Doch selbst wenn Deutschland einen eigenen Weg gehen will, allein wird das Land kaum mit den Investitionen der großen KI-Nationen mithalten können, weiß IT-Experte Dennis Kenji Kipka.
13: Einzelstaaten wie Deutschland sind definitiv allein zu klein, um diesen globalen Maßstab mitzuhalten. Wir sprechen ja über zig milliardenfache Finanzierungsrunden, nicht nur einmalig, sondern regelmäßig. Und wir brauchen diese Bündelung auf europäischer Ebene definitiv.
12: Der Anspruch wäre also nicht, die USA oder China beim Bau der größten Rechenzentren einzuholen, sondern eine eigene europäische Infrastruktur aufzubauen. Mit Rechenleistung dort, wo sie für Wirtschaft, Forschung und Verwaltung wirklich gebraucht wird.
2: Michelle Godemeier berichtete. Künstliche Intelligenz ist eben nicht nur schöne neue Welt, sie hat eben auch Schattenseiten und bringt Probleme. Die KI von ChatGPT ist ausgebrochen und hat eine andere Firma gehackt. Die Schlagzeile von letzter Woche haben bestimmt viele noch gut in Erinnerung. Diese Panne war Auslöser dafür, dass der KI-Chip-Konzern Nvidia gemeinsam mit knapp 40 Industriepartnern eine sogenannte KI-Sicherheitsallianz gegründet hat. Bei der sind allerdings die wichtigsten KI-Entwickler nicht dabei, zumindest noch nicht, OpenAI, Google und Anthropic. Welche Interessen die verschiedenen Player verfolgen und wie Fachleute die Initiative beurteilen, darüber berichtet Reinhard Spiegelhauer.
15: Börsendienste wie das Schwab Network hatten die Allianz am Montagmorgen vorgestellt.
16: Nvidia bringt große Namen aus der Tech-Branche zusammen, um künstliche Intelligenz sicherer zu machen. Dabei sind Microsoft, IBM, SpaceX und Dutzende andere. Es geht um Tools, die offene KI sicherer machen sollen.
15: Offene KI oder Open Weights AI heißt, die Modelle können komplett heruntergeladen werden mit ihrer gesamten Wissensbasis. Da geht es nicht um das Trainingsmaterial, sondern um die sogenannten Gewichte, die Elemente miteinander verknüpfen. Das Gehirn sozusagen, nicht die Lehrbücher. Solche Open-Weights-Modelle können auf der eigenen Infrastruktur laufen und dort angepasst weiterentwickelt werden. Die Gehirne der wichtigsten Chatbots von OpenAI, Google und Anthropic dagegen schweben in der Cloud und der Nutzer weiß nicht, nach welchen Regeln sie arbeiten. Aus Sicht von Anthropic-Chef Dario Amodei macht das KI sicherer. Das hat er schon bei einer Senatsanhörung vor 3 Jahren gesagt. Ein geschlossenes Modell kannst du kontrollieren. Wird es missbräuchlich genutzt, kannst du User sperren und das Verhalten ändern. Eine offene KI kannst du nicht kontrollieren. Anthropic und sein Chef Amodei gehören zu denen, die strengere Regulierungen für die Branche fordern. Allerdings haben sie auch ein wirtschaftliches Interesse daran, dass offene Modelle streng reguliert werden, damit Kunden für den Zugang zu ihren geschlossenen Modellen, wie dem Chatbot Claude, bezahlen. Nvidia-Chef Jensen Huang argumentiert beim Nachrichtenportal Axios dagegen, von anderen zu lernen sei nicht nur für uns Menschen, sondern für jede Art der Intelligenz grundlegend.
17: Learning from other sources of knowledge is fundamental to intelligence. We're constantly learning from other people.
15: Sein Plädoyer für offene KI hat aber auch eine wirtschaftliche Komponente. Als Chiphersteller freut sich Wang natürlich über jeden, der Nvidia-Chips kauft, um darauf Open-Weights-Modelle laufen zu lassen. Aber warum startet die Open Secure AI Alliance gerade jetzt? Wegen des aus dem Ruder gelaufenen Tests von OpenAI, bei dem ein KI-Agent vergangene Woche in die Systeme der Plattform Hugging Face eingedrungen war. Hochleistungsfähige geschlossene KI-Systeme weigerten sich zu helfen, weil sie nicht sicher sein konnten, ob Hugging Face Angreifer oder Verteidiger war.
18: Closed AI systems could not assist.
16: Geschlossene Modelle streikten. Stattdessen nutzte Hugging Face dann eine offene KI auf eigenen Rechnern, um den Angriff zu stoppen.
15: Hier war ein Open-Weights-Modell also die Rettung. Aber es kann eben genauso flexibel für böse Zwecke benutzt werden. Möglicherweise kann man offene Modelle so gestalten, dass es schwerer wird, sie zu missbrauchen, aber das ist sehr knifflig. Wer das möchte, sollte zeigen, wie er das Problem lösen kann. Die neue KI-Sicherheitsallianz nimmt diese Forderung von Anthropic-Chef Amodei auf. Die Mitglieder wollen offene KI-Modelle mit verschiedenen Ansätzen sicherer machen, mit einheitlichen Rahmenbedingungen, Protokollen, Testwerkzeugen.
2: Reinhard Spiegelhauer über die neue KI-Sicherheitsallianz. 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Im Urlaub sollte man nur Entscheidungen treffen wie Schoko oder Vanille, Mittagsschlaf oder nicht, am Strand abhängen oder aktiv sein, sowas in der Art. Berufliche Entscheidungen gehören eigentlich nicht in den Urlaub. Aber das ist natürlich nicht so einfach. Und laut einer Umfrage des Digitalverbandes Bitkom sind 66% der Befragten im Urlaub dienstlich ansprechbar. Dabei gilt im Urlaub rein rechtlich die Nichterreichbarkeit und auch die Möglichkeit der Weisungsfreiheit. Franz Altrogge mit den Einzelheiten.
19: Eigentlich ist alles ganz einfach, sagt Arbeitsrechtler Fabian Wilden.
20: Was den gesetzlichen Urlaub angeht, besteht im Grundsatz keine Pflicht, dass ich im Urlaub an ein Telefon gehe, sei es ein Diensttelefon oder auch mein privates Telefon. Es gibt kein Anrecht des Arbeitgebers, eine private Handynummer zu erfahren. Wenn ich das als Beschäftigte oder als Beschäftigter nicht möchte, dann muss ich die auch nicht herausgeben.
19: Der Düsseldorfer vertritt an Arbeitsgerichten oft die Seite der Arbeitnehmer. Mit seiner Rechtsauslegung hat er die Wissenschaft an seiner Seite. Arbeitspsychologe Mike Hames lehrt in Dortmund an der ISM, einer privaten Wirtschaftshochschule. Der Professor sagt, Urlaub muss Urlaub bleiben und das Diensthandy zu Hause.
21: Grundsätzlich, wenn man kann, sollte man es vermeiden, weil das häufig dazu führt, dass man immer den Gedanken hat, irgendein Kollege, eine Führungsperson könnte anrufen und irgendwas Wichtiges verlangen.
19: Nach einer Umfrage des Digitalverbandes Bitkom nimmt aber nur ein Drittel der Arbeitnehmer diese Haltung für sich in Anspruch. Der Rest ist irgendwie erreichbar. Die Leute meinen, so die Umfrage, es werde erwartet, zum Beispiel für Notfälle. Die gäbe es zwar, meint Anwalt Fabian Wilden, aber nur die wirklichen Notfälle.
20: Das wird sich aber auf absolute Ausnahmefälle beschränken müssen, weil man eigentlich sagt, der Arbeitgeber muss den Urlaub vorbehaltslos gewähren. Das heißt, ich muss nicht an mein Telefon gehen. Notfall meint halt tatsächlicherweise etwas wie eine Katastrophe. Ich muss zurück in die Firma kommen, weil es brennt, ich weiß es nicht. Aber so in die Richtung, jedenfalls nicht der normale Fall, der dadurch auftritt, dass ich einfach nicht da bin.
19: Das sollte normalerweise auch im Interesse der Unternehmen sein, meint Arbeitspsychologe Mike Hammes. Die Beschäftigten sollen ja frisch zurückkommen.
21: Wenn die Unternehmen aber wissen und sich auch darum kümmern, dass die Beschäftigten sich letztlich im Urlaub erholen, um aus dem Urlaub erholt zurückzukommen, dann würden die erwarten, dass das Handy auch möglichst vielleicht sogar im Büro bleiben kann und nicht mal zu Hause.
19: Immerhin ist es ja mit einem Anruf selten getan. Es folgen dann ja auch noch Handlungen, Mails, weitere Telefonate. Und das alles kann dauern. Arbeitsrechtlich, sagt Jurist Fabian Wilden, seien dann Konsequenzen möglich.
20: Wenn das von mir erwartet wird, von Seiten des Arbeitgebers, dann gewährt er mir eigentlich keinen Urlaub. Man sagt da zum Beispiel, wenn ich angerufen werde, vielleicht bis zu 15 Minuten wäre noch bei einem einmaligen Anruf in Ordnung. Wenn es länger dauert, ist der Urlaub nicht gewährt. Das heißt, ich kann auch meinen Urlaub zurückfordern für den Tag als Beschäftigter. Und wenn ich mehrfach am Tag angerufen werde, dann gilt es natürlich erst recht.
19: Natürlich gibt es auch Firmeninhaber, Freiberufler, Wissenschaftler, Medienschaffende oder Künstler. Die können oft von sich aus nicht ganz abschalten, denken weiter oder gehen ans Telefon. Die machen dann aber eben auch nicht richtig Urlaub.
2: Der Bericht von Franz Altrogge. Und hier geht es gleich weiter mit den Nachrichten im ARD-Infoabend am Dienstag, 28. Juli, in dieser Woche vom SWR in Baden-Baden.

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6: Um 23 Uhr mit Martin Wilhelmi. US-Präsident Trump hat heute den ukrainischen Präsidenten Selenskyj und anschließend Israels Ministerpräsidenten Netanyahu in Washington empfangen. Nach Angaben des Weißen Hauses verliefen beide Treffen positiv und produktiv. Aus der NDR-Nachrichtenredaktion Konstanze Semidey.
7: Laut Netanyahu war es eines der besten Gespräche, die er je mit Trump geführt habe. Beide hätten das Ziel, dass der Iran keine Atomwaffen baut. Während des Iran-Krieges soll es immer wieder Meinungsverschiedenheiten gegeben haben. Offenbar wollte Israel den Krieg fortsetzen, während Trump auf eine diplomatische Lösung drängte. Vorher hatte Trump den ukrainischen Präsidenten Selenskyj empfangen. Selenskyj teilte im Anschluss des Gesprächs mit, es sei darum gegangen, wie die ukrainische Flugabwehr gegen russische Raketenangriffe gestärkt werden könnte.
6: Nach dem Anschlag am Rande des CSD in Berlin haben die Ermittler ein Bekennervideo auf einem Handy entdeckt. Laut Bundesanwaltschaft wurde das Handy in dem Tatfahrzeug gefunden. Nach Informationen des RBB zeigt es einen vermummten Mann, der sich als Kämpfer des IS zu erkennen gibt und einen Treueschwur leistet. Die Ermittler gehen mit sehr großer Wahrscheinlichkeit davon aus, dass es sich um den Tatverdächtigen handelt. Aus dem Harz starten zwei Löschflugzeuge nach Frankreich, um dort gegen die Waldbrände eingesetzt zu werden. Das im Landkreis Harz stationierte Flugzeug und eine baugleiche Maschine aus Polen sollen von Ballenstedt in Sachsen-Anhalt aus in die Region Bordeaux fliegen. Nach Angaben der örtlichen Feuerwehr sollen beide Flugzeuge morgen früh starten. Der Landkreis Harz ist die einzige Kommune in Deutschland, die ein eigenes Löschflugzeug für die Bekämpfung von Waldbränden gemietet hat. Durch die Hitzewelle im Juni sind in Deutschland so viele Getränke und Eis verkauft worden wie seit 2023 nicht mehr. Das geht aus Zahlen hervor, die das Statistische Bundesamt jetzt veröffentlicht hat. Aus Wiesbaden, Jutta Nieswand.
8: So wurden 77% mehr Stilles und 63% mehr Sprudelwasser verkauft. Während der Woche mit Extremtemperaturen um 40 Grad Celsius wurden außerdem 90% mehr Eis in den Supermärkten verkauft. Neben Wasser und Eis wurden auch bei anderen Getränken Rekordmarken erreicht, wie bei Biermischgetränken, alkoholfreiem Bier und Limonaden. Auch Cola wurde deutlich mehr verkauft, der Absatz erreichte hier aber keinen Höchststand. Für die angegebenen Werte wurden die Scannerdaten in großen Supermarktketten ausgewertet.
6: Das waren die Nachrichten. Noch ein Blick auf das Wetter in Deutschland. In der kommenden Nacht bleibt es meist trocken bei Tiefsttemperaturen von 19 bis 12 Grad. Morgen dann viel Sonnenschein, im Nordosten einige Wolkenfelder, an den Alpen später Gewitter. Die Höchsttemperaturen 24 Grad auf den nordfriesischen Inseln und bis 38 Grad am Oberrhein. Und noch ein Blick zur Uhr. Es ist 23.03 Uhr.
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10: Und wir legen los mit der A45 Dortmund-Gießen. Zwischen Schwerte-Ärgste und Hagen-Süd kommt es durch Rauch zu extremer Sichtbeeinträchtigung. Die A1 Hamburg-Lübeck. Auf der Norderelbbrücke kommt es in beiden Richtungen mehrfach zu kurzfristigen Sperrungen wegen eines Schwertransportes. Die A2 Berlin Richtung Hannover, zwischen Kreuz Magdeburg und Bornstedt 5 Kilometer Stau. Die A4 Köln Richtung Aachen ist zwischen Kreuz Köln West und Frechen Nord nach einem Unfall gesperrt. Zwei Meldungen noch, die A29 Wilhelmshaven Richtung Oldenburg ist zwischen Kreuz Oldenburg Nord und Oldenburg Ohmstede wegen Brückenarbeiten bis 5 Uhr gesperrt. Die A40 Duisburg-Essen ist zwischen Mülheim an der Ruhr, Winkhausen und Dreieck Essen-Ost wegen Bauarbeiten in beiden Richtungen bis Donnerstag früh gesperrt. Ihnen eine gute Fahrt, kommen Sie gut an Ihr Ziel.
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10: Und die kommt aus Hamburg, aus dem Studio von NDR Info. Heute mit mir, ich bin Simeon Laux. Schön, dass Sie mit dabei sind. Ja, und wir blicken zu Beginn dieser Stunde in unserem Schwerpunkt auf die Waldbrände in Spanien und Frankreich. Wegen der anhaltenden Trockenheit breiten sich die Feuer dort schnell aus. Und eine neue Hitzewelle steht in den kommenden Tagen in weiten Teilen Europas bevor. In Frankreich kämpft die Feuerwehr nach wie vor gegen eines von zwei Feuern in der Nähe von Bordeaux. Der flächenmäßig kleinere Waldbrand südlich der Stadt konnte bereits am Montagabend unter Kontrolle gebracht werden. Ja, und auch in Spanien gibt es Licht und Schatten, während in den Regionen Madrid, Kastilien und León viele Menschen zurück in ihre Häuser dürfen, müssen Zehntausende wegen der anhaltenden Waldbrände noch in Notunterkünften bleiben. Ministerpräsident Sanchez spricht von einem Rennen gegen die Zeit. Anna Mund berichtet aus Madrid.
1: Im kleinen Ort Ronette in der Nähe der Brandgebiete rings um Madrid beginnt ein weiterer Tag Unsicherheit. Viele, die hier vor den Bränden Schutz suchen, nutzen den Morgen, um der Enge ihrer Notunterkunft zu entkommen. Auf weißen Plastikstühlen sitzen sie in einem kleinen Park nahe der Unterkunft. Noch ist es kühl genug, um draußen zu sein. Nach so vielen Tagen sollte man das Ganze besser organisieren. Vor allem für Menschen mit Behinderung, damit sie in ihre Häuser zurück können. Das sagt Estella Costales, die mit ihrem Mann in dem Park sitzt. Viele der Schutzsuchenden sind schon seit 5 Tagen hier. Rund 20 Kilometer entfernt im Ort Leganés liegen Menschen in einer Sporthalle auf blauen Feldbetten. Viele tippen ins Handy, andere trinken aus Pappbechern. Wir sind eine Familie, 16 Leute insgesamt. Man hat uns hier aufgenommen. Zum Glück geht es uns gut. Wir wurden herzlich empfangen und sind seit Freitag hier. Uns ist nichts passiert. Dafür sind wir sehr dankbar. Für sie bleibt die Lage heute unsicher. Andere dürfen bereits in ihre Häuser zurück. Darunter viele Betroffene aus der Provinz Toledo und Menschen aus einigen Gemeinden der Region Madrid. Trotz erster Lockerungen sind die Flammen vielerorts noch nicht unter Kontrolle. Dennoch geben sich Behörden und Rettungskräfte bei der Bekämpfung der verheerenden Brände in Zentralasien.

0: Ihnen ist es zu verdanken, dass sich das Blatt wendet. Deshalb können wir jetzt mit aller Vorsicht Licht am Ende des Tunnels sehen, auch wenn uns weiterhin besonders schwierige Tage und Stunden bevorstehen. Gemeint ist auch eine angekündigte Hitzewelle. Ab Mittwoch werden in Spanien wieder Temperaturen von bis zu 42 Grad erwartet, dazu niedrige Luftfeuchtigkeit und heftige Windböen. Das macht die Brandbekämpfung sehr viel schwieriger. In Portugal konnten die Löschmannschaften unterdessen 2 von 3 am Montag ausgebrochene Brände wieder unter Kontrolle bringen. Bei einem Feuer in der Nähe der Ortschaft Guarda, nahe der spanischen Grenze, machen starker Wind und schwer zugängliches Gelände die Löscharbeiten allerdings äußerst kompliziert.
1: Im Kampf gegen diese ausgedehnten Waldbrände sind sie unerlässlich, die Satellitenbilder von Copernicus. So heißt das EU-Erdbeobachtungsprogramm. Bei der Abschätzung von Brandgefahren, der Rauchüberwachung oder der Auswertung von Brandschäden, bei all dem spielen die Copernicus-Daten eine wichtige Rolle. Sabrina Fritz weiß mehr dazu und berichtet aus Brüssel.
2: Es gibt wenige Dinge im All, bei denen die Europäer die Amerikaner abhängen können. Bei Copernicus ist das der Fall. Der zuständige EU-Kommissar Andrus Kubilius ist entsprechend stolz.
3: In some cases we are really very good and even better than the United States, for example, with Galileo or as observation services, Copernicus constellation.
2: In manchen Dingen sind wir besser als die USA, bei Galileo, den Überwachungsdaten und bei Copernicus. Der Name des berühmten Astronomen aus dem 16. Jahrhundert steht heute für eine Satellitenfamilie, die permanent Daten über die Erde ausspuckt. Sentinel, Wächter heißen die aktuell 6 Satelliten, die die Raumfahrtagentur ESA gemeinsam mit der EU-Kommission vor 13 Jahren ins All geschossen hat. Sie sammeln alles, was man braucht, um Klimavorhersagen zu treffen. Von ihren Daten profitiert die aktuelle Wettervorhersage der Tagesschau. Landwirte wissen, wann es Zeit für die Ernte ist und Feuerwehrmänner, wann der nächste Waldbrand droht. EFIS heißt das spezielle Programm, das die Europäer für die Beobachtung der Waldbrände entwickelt haben. Das Europäische Waldbrände-Informationssystem liefert eine Übersicht der aktuellen Brandlage. Die Satellitendaten spucken aus, dass sich die Waldbrände mit einer enormen Geschwindigkeit fortbewegen, wie trocken die Böden sind und eine Prognose für die nächsten 4 Wochen. Auf dieser Basis kann die EU-Rettungskräfte und Flugzeuge frühzeitig an gefährdete Gebiete verlegen. Man sieht, dass die glutroten Flächen in den nächsten 4 Wochen blasser werden, eine Hoffnung, dass die Waldbrände bis Ende August deutlich nachgelassen haben. Bekannt wurde Copernicus vor allem für seinen monatlichen Bericht über die Klimaerwärmung. Der letzte Bericht stammt für den Juni 2026. Es war der wärmste seit Beginn der Aufzeichnungen. Aber ebenso wichtig wie die Hitze sind die Daten über das Wasser. Sentinel-3 zum Beispiel zeichnet permanent auf, wie verändert sich die Farbe der Ozeane, wie die Temperatur der Meere, wo verschwinden Gletscher. Aus diesen Informationen lässt sich dann ein genaues Klimabild der Erde zeichnen, das von Staaten auf der ganzen Welt genutzt wird. Im nächsten Jahr soll der Sentinel-7-Satellit ins All geschossen werden. Er ist vor allem dazu da, den CO2- und Methanausstoß auf der Erde zu messen. Diese Daten sind dann die Grundlage für die nächsten Klimakonferenzen und die Gesetze in der EU.
1: Ja, und wir bleiben bei diesem Thema, richten den Blick aber hier nach Deutschland. Auch bei uns schauen die Feuerwehr und Einsatzkräfte natürlich genau in Richtung der Waldbrände, die gerade in Spanien und Frankreich wüten. Denn auch bei uns gibt es durch den Klimawandel in vielen Regionen weniger Regen, beispielsweise in Nordrhein-Westfalen. Hier gilt schon jetzt immer wieder die zweithöchste Waldbrandgefahrenstufe. Im Juli hat es bereits einige Einsätze gegeben und dass es für die Löschtrupps ein heißer Sommer wird, mit noch einigen Wald- und Vegetationsbränden. Davon geht nicht nur der Leiter der Feuerwehr in Schleiden in der Eifel aus. Dort bereitet man sich schon mit neuer Ausrüstung auf die Situation vor. Timo Spicker war vor Ort.
4: Wolfgang Fuchs sitzt im TLF 3000, einem Tanklöschfahrzeug. Mit dem ist er auf dem Weg in den Nationalpark Eifel. Ein Höhenweg, der Blick reicht rechts und links weit ins Land. Die Wiesen sind strohbraun.
5: Ja, man sieht hier die Kombination aus Trockenheit, also lange ausbleibender Regen- und Hitzeperiode, wodurch der Boden und die Bereiche sehr ausgetrocknet sind. Sobald da Feuer drankommt, in Kombination mit etwas Wind, haben wir sehr schnell ein großes Problem, weil dann auch die Ausbreitungsgeschwindigkeiten dieser Vegetationsbrände extrem hoch sind.
1: Und da muss ich einmal dazwischen gehen, der Verkehrsservice in der ARD-Infonacht. Wir haben einen Falschfahrer auf der B85 am Berg Scham. Zwischen Untertraubenbach und Knoten Scham-West kommt Ihnen ein Falschfahrer entgegen. Fahren Sie äußerst rechts und überholen Sie nicht. Ich wiederhole, ein Falschfahrer auf der B85 am Berg Scham zwischen Untertraubenbach und Knoten

0: Ja, und da muss ich einmal dazwischen gehen. Wir haben einen technischen Fehler. Den Beitrag, den ich eigentlich gerade wegen des Verkehrsservice pausiert hatte, ist leider jetzt übersprungen sozusagen bei uns im System. Das heißt, wir machen weiter mit dem nächsten Stück. Und da geht's um die Ermittlungen zum Anschlag auf den Berliner CSD. Die gehen weiter und inzwischen ist klar, dass sich der Attentäter vom Berliner Tiergarten zur Terrororganisation IS bekannt hat. Ein entsprechendes Video wurde jetzt auf dem Handy entdeckt, das im Tatfahrzeug gefunden wurde. Hans-Niklas Gerbot fasst den aktuellen Stand zusammen.
1: Für die Ermittler steht mittlerweile fest, dass Abdul B. der Fahrer des Tatfahrzeugs war. Die Bundesanwaltschaft hat dem RBB bestätigt, dass in dem Fahrzeug DNA-Spuren von Abdul B. gefunden wurden. Vorher war schon klar, dass Abdul B. auch der Mieter des Fahrzeugs war. Außerdem wurde auch ein Bekennervideo auf dem Handy des Attentäters entdeckt. Die Sprecherin der Bundesanwaltschaft Ines Peterson dazu.
2: Ich kann derzeit sagen, dass wir auf dem Mobiltelefon des Tatverdächtigen Abdul B. ein sogenanntes Bekennervideo gefunden haben, in dem eine vermummte Person, vermutlich eben der Tatverdächtige, einen Treueschwur auf den sogenannten Islamischen Staat, also die Terrororganisation, geleistet hat.
1: Das Handy wurde im Tatwagen gefunden, mit dem der Täter im Berliner Tiergarten eine polnische Frau getötet und 31 weitere Menschen zum Teil schwer verletzt hat. Nach RBB-Informationen wurde das Bekennervideo auf dem Handy noch am Tag des Anschlags aufgenommen. ARD-Terrorismusexperte Michael Götschenberg zufolge fehlt in dem Video zwar ein eindeutiger Bezug zu dem Anschlag auf den CSD, trotzdem sei das Video authentisch.
3: Das ist ein klassisches Bekennervideo, so wie wir das auch in der Vergangenheit immer wieder gesehen haben von Personen, die sich zum IS bekennen, die in so einem Video den Treueschwur auf den IS leisten.
1: Der IS selbst hat das Bekennervideo noch nicht hochgeladen. Es ist auch noch unklar, ob der Attentäter das Video überhaupt an den IS geschickt hat. Trotzdem gilt der Attentäter damit als IS-Mitglied, sagt Götschenberg. Die Ermittler gehen aber weiter davon aus, dass der Anschlag alleine durchgeführt wurde. Auch die drei Personen, die in der Spandauer Gartenkolonie festgenommen wurden, in der Abdul B. von der Polizei erschossen wurde, haben nach bisherigem Ermittlungsstand nichts mit dem Anschlag zu tun.
3: Das bedeutet aber nicht, dass es nicht weitere Personen gab, die von diesem Anschlagsplan gewusst haben. Die Frage ist darüber hinaus, zu welchen Personen beim IS er in Kontakt stand. All das wird jetzt im Zuge der weiteren Ermittlungen abgeklärt.
1: Ob also ein größeres islamistisches Netzwerk hinter dem Anschlag steckt, muss noch geklärt werden, sagt ARD-Terrorismusexperte Michael Götschenberg. Die Bild-Zeitung will außerdem erfahren haben, dass nicht nur das Handy des Attentäters im Tatfahrzeug gefunden wurde, sondern auch eine Machetenscheide. Nach der Amokfahrt ist der Täter zu Fuß geflüchtet und hat dabei auf Menschen eingestochen. Die Berliner Charité hat davon gesprochen, dass die letzten vier Opfer des Anschlags, die bei ihnen behandelt wurden, vor allem Stichverletzungen gehabt haben. Die Machete selbst wurde bislang allerdings noch nicht gefunden.
0: Hans-Niklas Gerbot war das aus Berlin. Heute ist Welthepatitis-Tag. Die Hepatitis ist eine Entzündung der Leber. In vielen Fällen wird sie durch unterschiedliche Viren ausgelöst. Entsprechend gibt es verschiedene Varianten von Hepatitis A bis Hepatitis E. Allein mit dem Hepatitis B-Virus sind weltweit mehr als 250 Millionen Menschen infiziert. Über 1 Million Betroffene sterben jährlich daran. Ein neuartiger Impfstoff soll die Immunabwehr von chronisch Infizierten aktivieren und sie so von der Hepatitis heilen. Vor 2 Jahren haben klinische Studien mit dem Impfstoff begonnen. Susi Weichselbaumer berichtet.
4: Tervac B, so heißt der neue therapeutische Impfstoff. Er soll das Immunsystem von Menschen ankurbeln, die chronisch an Hepatitis B erkrankt sind. Deren Körper soll dann das Hepatitis-Virus eigenständig loswerden können. Bis dahin ist der Weg allerdings weit.
5: Ja, wir arbeiten ja schon sehr lange darüber, zu verstehen, warum bei manchen das Immunsystem dieses Hepatitis-B-Virus einfach nicht aus dem Körper treiben kann,
4: sagt die Münchner Virologin Ulrike Protzer. Seit 2008 forschen sie und ihr Team an Tervac B. Noch geht es Menschen, die an chronischer Hepatitis B erkrankt sind, oft so.
5: Die sind dann langfristig infiziert, meist lebenslang. Das heißt, die können das Virus übertragen, die sind ansteckend, aber die haben auch die Gefahr, dass eine Lebererkrankung entsteht, eine Leberzirrhose oder auch Leberkrebs. Und da sterben aktuell immerhin über 1 Million Menschen jedes Jahr dran.
4: Zwar wirken herkömmliche Medikamente bei Hepatitis B akut gut, erklärt Lisa Sandmann, Oberärztin an der Klinik für Gastroenterologie an der Medizinischen Hochschule Hannover, aber auf längere Sicht können die Medikamente die Krankheit nicht besiegen.
6: Sie sorgen in Anführungszeichen eben nur für eine Virusunterdrückung, also verhindern, dass sich das Virus vermehren kann. Aber sie sorgen eben nicht für eine Heilung. Also das Virus ist nicht weg, sondern wenn man mit der Therapie aufhört, bei den allermeisten Patienten wird das Virus sich wieder vermehren und dann auch wieder im Blut nachweisbar sein.
4: Entsprechend verfolgt Sandmann mit Spannung die Entwicklung des Impfstoffs Tervac-B in München. Dabei gibt es vor allem eine Herausforderung, beschreibt Virologin Ulrike Protzer.
5: Wir haben uns erst angeschaut, welche Art Immunantwort fehlt denn bei denjenigen, die chronische Virusträger sind. Und da haben wir festgestellt, das fehlt eigentlich auf allen Ebenen. Es fehlen Antikörper, es fehlen aber auch die sogenannten T-Zellen, und zwar die Helfer-T-Zellen, genauso wie die T-Zellen, die nachher infizierte Leberzellen abräumen können.
4: Notwendig ist ein Wirkstoff, der das Immunsystem ganzheitlich antreibt. Stand jetzt werden es bestimmte Eiweiße, Proteine sein, auf die die Virologen um Protzer setzen. Diese Proteine bereiten das Immunsystem vor. Darauf folgt eine Art Impfung, die eine zelluläre Immunantwort erzeugen soll. Damit werden sowohl Antikörper als auch T-Zellen gegen das Hepatitis-B-Virus aktiviert. Dass diese Abfolge funktioniert, hat eine erste klinische Studie bereits bestätigt.
5: Die erste klinische Studie ist jetzt abgeschlossen. Die hat gezeigt, dass das Ganze sicher ist und auch, dass es genau die Arme des Immunsystems stimuliert, die wir gern stimuliert haben wollten. Also unser Immuntherapieansatz auch funktioniert. Und jetzt sind wir in einer Studie in den ersten Patienten.
4: Diese zweite Erprobungsphase läuft an Kliniken in Deutschland, Italien, Spanien, England und Tansania. Mit Ergebnissen rechnet die Münchner Virologin Protzer etwa in 2 Jahren. Dann könnte Tervac-B tatsächlich einen Unterschied in der Hepatitis-Behandlung machen. Der Impfstoff deckt über 95% der weltweit vorkommenden Hepatitis-B-Virenstämme ab. Er wäre also wirksam für mehr als 250 Millionen chronisch Infizierte weltweit.
0: Ein Bericht von Susi Weichselbaumer. Noch viel zu oft werden Arbeitnehmerinnen und Arbeitnehmer in Betrieben ausgebeutet. Viel Arbeit für wenig Geld, oft verbunden mit einem hohen Leistungsdruck. Auch oder gerade in der Landwirtschaft. Manche von diesen Betrieben erhalten auf der anderen Seite aber auch EU-Subventionen. Und die können im Falle von Ausbeutung auch gekürzt werden. Nur passiert das praktisch nie, weiß Daniel Ho.
7: Wenn Landwirtschaftsbetriebe gegen den Arbeits- und Sozialschutz verstoßen, können ihnen EU-Subventionen gekürzt oder ganz gestrichen werden. In der Praxis findet das aber kaum statt, wie eine Recherche des ARD-Politikmagazins Report Mainz zeigt. Demnach haben die Arbeitsschutzverwaltungen in Deutschland seit 2025 bislang erst einem einzigen Hof die EU-Förderung gekürzt. Dabei handelt es sich um einen Milchbetrieb aus dem Landkreis Rostock. Laut dem zuständigen Landwirtschaftsministerium waren dort die Unterkünfte für die Beschäftigten in einem, Zitat, desolaten Zustand. Seit 2025 gibt es für die Behörden in der EU die Pflicht, Agrarbetrieben die Förderung zu kürzen oder zu streichen, wenn sie zum Beispiel Erntehelfer gesetzeswidrig behandeln. Dieses Prinzip heißt soziale Konditionalität. Nach Informationen von Report Mainz setzt sich die Bundesregierung derzeit aber dafür ein, die soziale Konditionalität wieder abzuschaffen. Kritik an den Plänen kommt sowohl aus dem EU-Parlament als auch von Gewerkschaften wie der IG Bau.
0: Es ist 23.21 Uhr. Ja, und jetzt stellen wir Ihnen hier in der ARD-Infonacht einen ungewöhnlichen Weg zur Arbeit vor, nämlich per Kajak. Wenn Sie zu Zeiten wie jetzt abends oder nachts arbeiten müssen, wird das wahrscheinlich schwierig. Aber für Daniel Winnetzberger ist es genau das Richtige. Er ist 22 Jahre alt und arbeitet als Gemeindekämmerer im Landkreis Passau. Statt einer vollen Straße nimmt er die Donau. Martin Gruber hat ihn an einem Morgen begleitet.
8: Früh um 7 an der Donau bei Vilshofen. Daniel Winnetzdorfer schiebt sein hellgrünes Kajak Richtung Fluss.
9: Einmal gleich herunter.
8: Es geht in die Arbeit. Nicht mit Zug, Auto oder Fahrrad, sondern eben mit dem Kajak. Sein Arbeitsplatz, das Rathaus von Hofkirchen, liegt nämlich nur ein paar hundert Meter von seinem Wohnort entfernt. Und weil die Donau dazwischen ist und die nächste Brücke bei Vilshofen einen großen Umweg bedeuten würde, nimmt er halt sein giftgrünes Paddelboot.
9: So, mit den ganzen Straßensperrungen und Ding, du sparst dann natürlich auch Zeit. Also anders brauche ich 20 Minuten oder was in der Arbeit und da bin ich in 10 Minuten gleich in der Arbeit da.
8: Daniel zieht die Gummistiefel an und das Kajak ins Wasser. Einsteigen und los geht's. Seine Arbeitskleidung hat der 22-Jährige bei der morgendlichen Paddeltour schon an. Schickes graues Sakko, weißes Hemd, die hellen Sneakers stecken vorne im Bug. Ein bisschen muss man halt aufpassen, sagt Daniel.
9: Darf man beim Paddeln ein wenig langsamer tun und nicht schnell, weil wenn ich jetzt ganz schnell rühre oder was, dann haut man das Wasser ein wenig alleine. Also du musst schon ein wenig, sag ich mal, langsamer und ruhiger tun. Und wenn du wirklich ein dichter Nebel bist, du musst wirklich ein wenig genau schauen, ob ein Schiff kommt oder nicht. Ja, dann musst du warten, sag ich mal, bis das Schiff vorbeigefahren ist. Anders der Präsens, dann fährt es dich nicht zusammen.
10: Kommt es selten vor, gell?
9: Ja, ab und zu schon. Also die fahren schon regelmäßig und meistens genau im Sommer, wenn ich anfange. Einfach traumhaft und ein ganz anderer Arbeitsweg, wie wenn man mit dem Auto fährt und sich den Stress tut. Wenn man Tiere auf der Donau sieht, man sieht Schwäne, man sieht Anten, die Kulisse von der Donau, und einen Blick auf das schöne Hofkirch, also ist jeden Tag in der Früh wirklich ein Erlebnis.
8: Knapp 5 Minuten dauert das Erlebnis. Drüben angekommen sieht ihr das Kajak an Land, kettet es an einem Poller. Die letzten Meter zum Rathaus geht Daniel zu Fuß durch den Ort. Mit Sakko und Gummistiefel, das Paddel lässig auf der Schulter.
9: Man ist ja viel frischer, sag ich mal, in der Früh. Wenn du jetzt da anfängst an der Arbeit, du bist nicht träge, du bist nicht müde, sondern du bist einfach gleich frisch und kannst anfangen, gell?
8: Im Rathaus begrüßt Bürgermeister Josef Kufner seinen jungen Gemeindekämmerer.
11: Hast du heute wieder den kürzesten Weg zur Arbeit zu?
12: Ja, genau so muss man es machen, gell?
13: Wir haben auch ganz schön dumm geschaut. Am Anfang, wie der das erste Mal mit Gummistiefeln und Paddel ins Haus gekommen ist. Jeder hat nachgeschaut, was ist jetzt los. Und von daher, ja, waren wir schon überrascht.
8: Mittlerweile aber haben sie sich gewöhnt an den jungen Kollegen, der meistens mit dem Paddelboot zur Arbeit fährt.
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15: 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Der Ausverkauf des Fußballs soll weitergehen. Zumindest wenn es nach dem Weltverband FIFA geht. Der will jetzt Anteile an der Fußball-WM verkaufen. Katrin Hondl hat die Einzelheiten.
16: Die FIFA will einen Teil der kommerziellen Rechte an Turnieren wie der Fußball-WM an Investoren verkaufen und damit mehr als 4 Milliarden US-Dollar einnehmen. Dem Milliardendeal, der über eine neue Tochtergesellschaft namens FIFA Forward Enterprise, kurz FFE, laufen soll, müssten noch die FIFA-Mitgliedsverbände zustimmen, teilt der Weltfußballverband mit. Die FIFA solle die alleinige Kontrolle über das neue FFE-Unternehmen haben, heißt es weiter. Ziel sei es, die Finanzierung für die Fußballentwicklung auf über 10 Milliarden US-Dollar auszuweiten und, so lässt sich FIFA-Chef Infantino zitieren, das kommerzielle Potenzial und die Chancen der FIFA freizusetzen. Scharfe Kritik an den Plänen von Infantino kommt von der UEFA, dem Europäischen Fußballverband. Die Seele und die Führung des Fußballs seien keine Handelsware, erst recht nicht bei völliger Intransparenz darüber, wer finanziell davon profitiert, schreibt die UEFA in einem ersten Statement.
15: Profiteur könnte der aktuelle FIFA-Präsident Gianni Infantino werden. Infantino darf laut Statuten nur bis 2031 Verbandspräsident bleiben, könnte danach aber Kommissar der neuen Organisation werden. Und apropos WM, dass Frankreichs Erfolgstrainer Didier Deschamps seinen Job nach dem Turnier abgibt, das war schon seit 1,5 Jahren bekannt. Jetzt ist aber auch klar, wer sein Nachfolger wird. Der französische Verband machte das offiziell, was schon seit Monaten gemunkelt wurde. Zinedine Zidane wird neuer Trainer der Equipe Tricolore. Irina Gneb, wie blickt denn die Presse auf die Personalie?
17: Sehr positiv. Dass er das Amt von Didier Deschamps antritt, das ist ja wirklich keine Überraschung mehr. Trotzdem ist die Bestätigung natürlich die Nachricht. Wenn man in französische Medien schaut, dann ist die Vorfreude auf Zinedine Zidane als Nationaltrainer der Le Bleu riesig. L'Équipe schreibt zum Beispiel, dass die Faszination, die er auslöst, ungebrochen sei. Und Le Figaro spricht von ihm als Heilsbringer, als derjenige, der es nicht nur ermöglichen wird, Titel zu gewinnen, sondern auch Spiele mit einem attraktiven Spielstil zu entscheiden. Und auch in der internationalen Presse wird sie dann als neuer Nationalcoach Frankreichs natürlich fleißig kommentiert. In Spanien ist von dem Beginn einer neuen Ära im französischen Fußball zu lesen. Die englische Presse schreibt von der lang ersehnten Heimkehr einer Legende.
15: Und auch Italien hat seinen neuen Nationaltrainer gefunden. Nachdem Top-Kandidat Andrea Pirlo wegen Werbeverbindung nach Russland aus dem Rennen ausschied, wurde nun Roberto Mancini als neuer Trainer präsentiert. Der 61-Jährige führte Italien zum EM-Titel 2021 und soll das Land nun nach 3 verpassten WM-Teilnahmen zurück auf die Weltbühne bringen. Auch beim DFB gab es ja das große Stühlerücken. Am letzten Freitag, da wurde Jürgen Klopp als neuer Bundestrainer vorgestellt. Und jetzt haben sich auch Verantwortliche des Rekordmeisters Bayern München zum ersten Mal zu Klopp geäußert. Vorstandsvorsitzender Jan-Christian Dresen blickt optimistisch auf die Zukunft.
10: Jürgen Klopp hat an all seinen Wirkungsstätten ganz hervorragende Arbeit geleistet. Champions League mit Liverpool gewonnen. Also da kann keiner sagen, dass das nicht der Richtige wäre. Er hat darüber hinaus natürlich eine empathische Art, ist ein Menschenfänger, hat ein sehr ausgeprägtes Selbstbewusstsein, das sich dann hoffentlich auf die Mannschaft überträgt.
15: Die erste Chance, ihre Fähigkeiten unter Beweis zu stellen, haben Klopp, Mancini und Zidane dann bei der Länderspielpause Ende September.
0: Das war der Sport mit Moritz Knorr. Und jetzt haben wir noch einen Hörtipp für Sie.
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0: Ja, und hier bei uns geht's jetzt weiter mit den Nachrichten und danach blicken wir nach Washington. Dort hat der US-Präsident heute sowohl den ukrainischen Präsidenten als auch den israelischen Ministerpräsidenten empfangen. Über diese beiden Treffen spreche ich gleich mit unserer US-Korrespondentin.

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1: Um 23.30 Uhr mit Olaf Knapp. Israels Ministerpräsident Netanyahu hat sein Gespräch mit US-Präsident Trump als exzellentes Treffen bezeichnet. In einer Videobotschaft lobte er es als eines der besten Gespräche, die er je mit dem Präsidenten der Vereinigten Staaten hatte. Bei dem Treffen sei es um das gemeinsame Ziel der USA und Israels gegangen, den Iran am Bau einer Atomwaffe zu hindern. Trump hat heute nacheinander erst den ukrainischen Präsidenten Zelensky und den israelischen Regierungschef im Weißen Haus empfangen. Zelensky sprach im Anschluss ebenfalls von einem guten Gespräch. Zum Anschlag auf den Christopher Street Day in Berlin gibt es ein Bekennervideo. Die Ermittler haben es auf einem Smartphone entdeckt, das in dem Tatfahrzeug gefunden wurde. Aus der Nachrichtenredaktion Nils Hansen.
2: Darauf zu sehen, ein vollständig vermummter Mann, der der Terrororganisation Islamischer Staat die Treue schwört. Die Bundesanwaltschaft hat gegenüber der ARD bereits bestätigt, dass es dieses Video gibt. Allerdings ist noch nicht zu 100% geklärt, ob es sich bei dem Mann in dem Video tatsächlich auch um Abdul B. handelt. Der 21-Jährige war am Sonntag bei einem Polizeizugriff erschossen worden. Er soll am Samstagabend am Rande des CSD in Berlin mit einem weißen Transporter in eine Menschenmenge gefahren sein und eine Frau getötet haben.
1: In der Brandregion im südwestfranzösischen Departement Land können mehrere tausend Menschen in ihre Häuser und Urlaubsunterkünfte zurückkehren. Laut Behörden hat sich das Feuer dort zuletzt nicht weiter vergrößert. Helfer seien weiter damit beschäftigt, Brandschneisen zu schlagen, um eine erneute Ausbreitung der Flammen zu verhindern. Durch die Hitzewelle im Juni sind in Deutschland sehr viel mehr Getränke und Eis verkauft worden als sonst. Das geht aus Zahlen hervor, die das Statistische Bundesamt jetzt veröffentlicht hat. Aus Wiesbaden, Jutta Nieswand.
3: So wurden 77% mehr Stilles und 63% mehr Sprudelwasser verkauft. Während der Woche mit Extremtemperaturen um 40 Grad Celsius wurden außerdem 90% mehr Eis in den Supermärkten verkauft. Neben Wasser und Eis wurden auch bei anderen Getränken Rekordmarken erreicht, wie bei Biermischgetränken, alkoholfreiem Bier und Limonaden. Auch Cola wurde deutlich mehr verkauft, der Absatz erreichte hier aber keinen Höchststand. Für die angegebenen Werte wurden die Scannerdaten in großen Supermarktketten ausgewertet.
1: Das Wetter in Deutschland. In der Nacht bleibt es trocken bei Tiefstwerten von 19 bis 12 Grad. Morgen dann viel Sonnenschein, im Nordosten einige Wolkenfelder, an den Alpen später Gewitter. Höchstwerte 24 Grad auf den nordfriesischen Inseln bis 38 Grad am Oberrhein. Das waren die Nachrichten.
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4: Und wir beginnen mit einer Entwarnung für die B85 am Berg Kam. Kein Falschfahrer mehr zwischen Untertraubenbach und Knoten Kam West. Die A45 Dortmund-Gießen zwischen Schwerte, Ärgste und Hagen Süd kommt es durch Rauch zu extremer Sichtbeeinträchtigung. Die A1 Hamburg-Lübeck. Auf der Norderelbbrücke kommt es in beiden Richtungen mehrfach zu kurzfristigen Sperrungen wegen eines Schwertransportes. Die A2 Berlin Richtung Hannover zwischen Kreuz Magdeburg und Bornstedt 5 Kilometer Stau. Die A29 Wilhelmshaven Richtung Oldenburg ist zwischen Kreuz Oldenburg Nord und Oldenburg Umstede wegen Brückenarbeiten bis 5 Uhr gesperrt. Die A40 Duisburg-Essen ist zwischen Mülheim an der Ruhr Winkhausen und Dreieck Essen-Ost wegen Bauarbeiten in beiden Richtungen bis Donnerstag früh gesperrt. Das waren die Meldungen. Ihnen weiterhin eine gute Fahrt.
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4: Mit mir Simeon Laux. Schön, dass Sie mit dabei sind. Den Gazastreifen erreichen inzwischen wieder mehr Lebensmittel. Aber daran allein lässt sich die humanitäre Lage nicht messen. Weite Teile des Küstenstreifens sind zerstört. Schätzungsweise 500.000 Menschen lebt in Notunterkünften. Und die Versorgung der Menschen scheitert oft auch an Sicherheitsinteressen. Denn längst nicht alle Güter, die die Menschen im Gazastreifen brauchen, sind aus Sicht der israelischen Behörden unbedenklich. Sie befürchten, dass diese Güter auch militärisch genutzt werden könnten und verhindern daher die Einfuhr. Welche Folgen das zum Beispiel für die Trinkwasserversorgung hat, schildert uns Jan-Christoph Kitzler.
5: Die Maschinen von Atef Aude laufen in Gazastadt, zumindest einige noch. Aude betreibt eine private Wasserentsalzungsanlage. Sein Wasser ist ein begehrtes Gut im flächendeckend zerstörten Gazastreifen, wo die allermeisten Menschen in Notunterkünften leben. Das Wasser läuft in große Behälter. 120 Kubikmeter Trinkwasser will er heute herstellen. Ob das klappt, weiß der Ingenieur noch nicht. Unter normalen Bedingungen können wir die Anlage 15 Stunden lang betreiben, sofern die nötigen Dinge vorhanden sind. Leider fehlt uns einiges, was für den Betrieb unerlässlich ist, angefangen beim Diesel für die Stromerzeugung durch Generatoren. Wir haben auch kein Motoröl, wir haben Transportfahrzeuge, die keine guten Reifen haben. Wir sind nun schon seit 8 Stunden im Einsatz und die Lage ist äußerst dringlich. Denn die Menschen in Gaza brauchen sein Wasser. Laut UN-Angaben hat jeder Mensch dort pro Tag weniger als 6 Liter Wasser zur Verfügung. Das reicht bei weitem nicht. Menschen in Deutschland können im Durchschnitt mehr als 120 Liter am Tag nutzen. Aude beliefert mit seinem Wasser 27 Flüchtlingslager, manche davon täglich. Doch seine Maschinen sind am Limit, auch weil die nötigen Ersatzteile nicht in den Gazastreifen kommen. Deshalb kann er seinen Hauptgenerator gerade nicht nutzen und er braucht dringend neue Filter. Die Leistung der vorhandenen Filter hat nachgelassen. Ein Filter, der früher beispielsweise etwa 1000 Liter pro Stunde lieferte, produziert jetzt nur noch 500. Das kann sich sowohl auf die Qualität als auch auf die Kosten auswirken. Die Kosten steigen, da die Produktionszeit länger ist. Ich brauche mehr Zeit, ich brauche mehr Diesel, ich brauche mehr synthetisches Öl. Israel kontrolliert, was in den Gazastreifen hineinkommt. Die Wasserkrise ist also menschengemacht. Und was hineingelassen wird, ist ein ständiger Aushandlungsprozess. Israel will verhindern, dass Hilfsgüter auch von der Hamas zu Terrorzwecken genutzt werden. Sogenannte Dual-Use-Güter, also Dinge, die einen doppelten Nutzen haben können, sind Gegenstände zermürbender Verhandlungen, sagt Patrick Griffith, Sprecher des Internationalen Komitees vom Roten Kreuz in Jerusalem.
6: It's dialogue at all levels. It's meetings, it's
5: Dialog auf allen Ebenen, Besprechungen, Telefonate und E-Mails mit verschiedensten Personen auf unterschiedlichen Hierarchiestufen an diversen Standorten. Zu diesen Themen finden Gespräche mit den zuständigen israelischen Behörden statt, über deren Verpflichtung im Rahmen des humanitären Völkerrechts, über die besorgniserregende Lage im Gazastreifen sowie über mögliche Lösungen. Diese Arbeit ist frustrierend. Es gibt zahlreiche Grenzen und Einschränkungen für das, was wir als humanitäre Akteure bewirken können. Das Problem, die Definition, was Dual Use ist, ist nicht klar und die Verfahren sind nicht transparent. Kai Ambos, Völkerrechtsprofessor an der Universität Göttingen, der gerade ein Buch mit dem Titel Staatsräson nach Gaza veröffentlicht hat.
7: Das Problem des Dual Use ist, im Grunde kann alles missbraucht werden. Ich kann ja ein Küchenmesser, damit kann ich sie töten, oder ich kann eben damit eine Kartoffel schälen. Sie können Chemie nutzen, um ihr Bad zu putzen, oder sie können das für eine Chemiewaffe nutzen. Aber das konfliktiert mit humanitären Verpflichtungen. Und am Ende, die Bottomline ist, dass natürlich die Grundversorgung der Bevölkerung gesichert werden muss. Und wenn Menschen sterben, weil es kein sauberes Wasser gibt oder weil es eine Rattenplage gibt, dann ist das auf jeden Fall völkerrechtswidrig und das ist auf jeden Fall unverhältnismäßig.
5: Atef Aude spürt die Folgen ganz direkt. Wichtige Teile für seine Entsalzungsanlage fehlen schon seit langem und jeden Tag droht der Totalausfall. Ich bin derjenige, der die 120 Kubikmeter Wasser bereitstellt. Sie müssen ausgeliefert werden, denn ich weiß schon seit gestern, wer sie braucht. Ich weiß, wo sich die Lager befinden, für die sie bestimmt sind. Wenn ich nicht komme und dieses Gebiet versorge, wird es sonst niemand tun. Und dann werden im Gazastreifen möglicherweise noch mehr Menschen an Wassermangel sterben, an schlechten hygienischen Verhältnissen und sich ausbreitenden Krankheiten als ohnehin schon.
4: Ein Bericht war das von Jan-Christoph Kitzler. In Washington hat sich US-Präsident Donald Trump heute sowohl mit dem ukrainischen Präsidenten als auch mit dem israelischen Ministerpräsidenten getroffen. Zunächst empfing Trump Volodymyr Zelensky im Weißen Haus, später dann Benjamin Netanyahu. Donald Trumps Beziehungen zu den beiden Männern, die haben sich in den vergangenen Monaten verändert. Mit dem ukrainischen Staatschef scheint der US-Präsident mittlerweile respektvoller umzugehen. Das Verhältnis zwischen Trump und Netanyahu hingegen gilt mittlerweile als belastet. Wir sprechen jetzt über beide Treffen und zwar mit unserer US-Korrespondentin Nina Barth, die mir jetzt live aus der US-Hauptstadt zugeschaltet ist. Hallo nach Washington.
8: Hallo, guten Abend.
4: Nina, bei beiden Treffen im Oval Office war diesmal keine Presse mit dabei. Das ist eher ungewöhnlich, gerade bei so hochkarätigen Treffen, oder?
8: Ja, meistens ist es so, dass wenn Donald Trump Staatschefs im Weißen Haus empfängt, dass am Anfang Journalisten mit im Oval Office dabei sind. Das sind dann die Bilder von Trump und seinem Gast vor dem Kamin im Oval Office. Aber das war heute nicht so, keine Presse zum Auftakt.
9: Was ist dennoch von den beiden Treffen bisher bekannt geworden? Zumindest Volodymyr Zelensky hat sich ja bisher auf X dazu geäußert.
8: Es ist nicht viel bekannt, außer, und das ist wichtig, dass das Gespräch wohl ganz gut gelaufen ist. Zumindest ist Volodymyr Zelensky offensichtlich zufrieden mit dem Gespräch. Er hat sich genau auf der Plattform X geäußert und da hat er geschrieben, dass es ein gutes Treffen war, dass es um Friedensbemühungen ging. Es ist wichtig, dass der diplomatische Prozess wiederbelebt wird, hat Zelensky geschrieben. Und sein Präsidialamtschef hat danach dann noch mitgeteilt, dass sie vereinbart haben, dass der Verhandlungsprozess auf allen Ebenen intensiviert werden soll. Aber Einzelheiten hat er nicht genannt. Und Zelensky hat auch noch geschrieben, dass er mit Trump auch über Lizenzen für die Produktion von Patriot-Luftabwehrsystemen gesprochen hat. Donald Trump selbst hat sich nicht geäußert. Ich habe gerade eben noch mal Truth Social gecheckt, aber da gibt's noch keine Reaktion von Trump. Aber seine Sprecherin hat gesagt, es waren positive und produktive Gespräche.
9: Ja, warten wir mal ab, bis Donald Trump sich selber zu den beiden Treffen äußert. Zelensky, der sprach nach dem Treffen jedenfalls von einem guten Austausch mit Trump. Du hast es auch schon gesagt. Vor 1,5 Jahren, da hatte Trump Zelensky im Oval Office ja vor laufenden Kameras regelrecht vorgeführt. Wir erinnern uns. Wie sehr hat sich das Verhältnis der beiden inzwischen tatsächlich verbessert?
8: Ja, also wenn wir dran denken, wie dieses Treffen im Weißen Haus war, dann hat es sich sehr stark verbessert, dieses Treffen im Weißen Haus. Das war ja im Februar vergangenen Jahres, das quasi eskaliert ist. Das war der Tiefpunkt. Seitdem gab es immer wieder Hochs und Tiefs im Verhältnis der beiden. Und im Moment würde ich sagen, das Verhältnis ist gut. Das haben wir auch schon auf dem NATO-Gipfel vor 3 Wochen gesehen. Da hat Trump ja angekündigt, dass er der Ukraine eine Lizenz dazu erteilt, selbst Patriot-Flugabwehrsysteme herzustellen. Darüber haben sie heute ja offensichtlich dann auch nochmal gesprochen. Wobei, bis es dazu kommt, wird es noch Jahre dauern. Aber das ist ein klares Zeichen dafür, dass Trump im Moment sehr Ukraine-freundlich gestimmt ist.
9: Ja, soweit also das Treffen zwischen Trump und Zelensky. Lass uns noch kurz auf das Treffen mit dem israelischen Ministerpräsidenten schauen. Was den Iran anbelangt, da gibt es ja große Meinungsunterschiede. Trump will den Krieg so schnell wie möglich beenden. Für Netanyahu aber sind noch nicht alle Ziele erreicht. Wie könnte es denn da weitergehen?
8: Also Benjamin Netanyahu hat ein Video auf Instagram gepostet und da sagt er, es war ein exzellentes Treffen, eins der besten Gespräche, die er überhaupt mit Donald Trump hatte. Und dass es um das gemeinsame Ziel der USA und Israels ging, nämlich, dass Iran niemals Atomwaffen haben darf. Aber wie es genau ablief hinter verschlossenen Türen, das wissen wir nicht. Im Moment ist es ja so, dass es seit mehreren Nächten und Tagen keine Angriffe der USA auf Iran mehr gegeben hat. Donald Trump hat gesagt, es laufen im Moment Gespräche. Aber wie es da tatsächlich weitergeht, das fragen sich im Moment alle. Keiner kann es beantworten. Vielleicht findet im Hintergrund tatsächlich eine Annäherung zwischen den USA und Iran statt. Vielleicht geht es aber auch schief und Trump macht das, was er angedroht hat, nämlich schwere Angriffe wieder. Gerade heute hat er in einem Interview mit Fox News auch wieder damit gedroht, auch die Infrastruktur zu bombardieren, wenn es keinen Deal gibt.
9: In Israel ist derzeit ja auch Wahlkampf. Wie wichtig ist da ein guter Draht ins Weiße Haus für Benjamin Netanyahu, gerade mit Blick auf die eigene Bevölkerung in Israel?
8: Das ist sehr wichtig für Benjamin Netanyahu. Donald Trump als Verbündeter nützt ihm natürlich mehr, als dass es andersrum der Fall wäre. Es gibt auch Experten hier in den USA, die sagen, Israel wird in der jetzigen Situation alles machen, was die USA wollen, einfach um vor der Wahl in Israel nicht den Anschein zu erwecken, dass das Verhältnis nicht gut ist. Denn es ist ganz einfach so, dass die USA der wichtigste Verbündete Israels sind. Und das will natürlich Benjamin Netanyahu auch in keiner Weise irgendwie angekratzt sehen, gerade vor den Wahlen, die anstehen.
9: In Washington hat sich der US-Präsident heute sowohl mit dem ukrainischen Präsidenten als auch mit dem israelischen Ministerpräsidenten getroffen. Informationen und Einordnungen dazu waren das von unserer Washington-Korrespondentin Nina Barth. Herzlichen Dank nach Washington.
8: Gerne.
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9: Bei allen deutschen Autoherstellern bricht das China-Geschäft ein, auch bei Mercedes. Die Vans und Finanzdienstleistungen laufen noch ganz gut, aber das Kerngeschäft mit den Mercedes-Pkw, das bröckelt. Das Management in Stuttgart fordert deshalb mehr Leistung und mehr Arbeit von den Beschäftigten. Und die Beschäftigten fragen sich, ob das Management in Wahrheit nur Jobs abbauen will. Geli Hensoldt über das Quartalsergebnis bei Mercedes.
10: Mercedes und der gesamte Industriestandort Deutschland müssen wettbewerbsfähiger werden. Mercedes-Chef Ola Källenius wird nicht müde, das immer wieder zu betonen. Bei der heutigen Vorstellung der aktuellen Geschäftszahlen hört sich diese Botschaft so an. Nüchtern im Ton, aber hart in der Sache.
11: Unser Ziel ist, die Produktivität zu erhöhen. Die relative Kostenposition im Vergleich zu anderen ökonomischen Regionen und Wettbewerbern zu stärken. Wie man das macht, ist, dass das Geleistete im Vergleich zu dem, was man für das Geleistete zahlt, steigen muss.
10: Übersetzt heißt das, die Beschäftigten in Deutschland sollen für das gleiche Geld mehr arbeiten. Mit dieser Forderung schockte das Mercedes-Management kürzlich die Mitarbeitenden in Deutschland. Betriebsrat, IG Metall und Belegschaft protestierten, der Mercedes-Chef aber hält an seinen Plänen fest. Warum sie notwendig sind? Källenius erklärte das heute am Beispiel Fußball.
11: So ein bisschen wie mit der DFB. Jeder hofft jetzt auf den neuen Bundestrainer. Nächstes Mal wollen wir weiterkommen im Turnier. Ich glaube, dass ein Teil davon wird sein, dass man die Trainingseinheiten und wie man trainiert erhöht. Darum geht es.
10: Mehr Training für die Beschäftigten, eine höhere Leistungsbereitschaft. So will Källenius den Konzern aus der Krise führen. Aber was ist, um im Bild zu bleiben, mit dem Trainer? Dem Chef der Mercedes-Mannschaft, also mit Ola Källenius. Der musste heute wieder auch schlechte Nachrichten verkünden. Zwar ist das Betriebsergebnis von Mercedes unterm Strich um gut 20% gesteigert worden, aber gerade bei den Autos läuft es nicht. In China ist der Absatz eingebrochen. Zeit also für einen Trainerwechsel? Autoexperte Philipp Rasch meint,
12: das fragen sich viele tatsächlich, wie sich der Vorstand da so lange erhalten konnte, weil normalerweise im Fußball ist es ja immer so, dass man dann erstmal den Trainer rauswirft, bevor man sagt zu der Mannschaft, ihr müsst jetzt alle mehr trainieren. Was wir bei Mercedes gesehen haben, ist, dass eine Zukunftsstrategie nach der anderen nicht gefruchtet hat und eigentlich wir einen konstanten Abwärtstrend sehen. Die logische Antwort wäre wahrscheinlich, dass man wahrscheinlich auch einen Generationswechsel auch auf den Ebenen ganz oben braucht.
10: Källenius selbst gibt sich kämpferisch. Bei einer Veranstaltung der Stuttgarter Zeitung sagte er kürzlich, unangenehme Wahrheiten müssten ausgesprochen werden. Möglicherweise aber steckt auch etwas ganz anderes hinter der sogenannten Produktivitätsoffensive, sagt Rasch, der früher selbst bei Mercedes gearbeitet hat.
12: Eine Theorie, die viele natürlich haben, ist, dass das eigentlich ein verdecktes Stellenabbauprogramm ist, dass man einfach die Arbeitsbedingungen so unbequem macht für die Belegschaft, dass sich die Leute halt zweimal überlegen, ob sie vielleicht noch im Unternehmen bleiben, weil man es eben nicht geschafft hat, über das Abfindungsprogramm genug Personal abzubauen.
10: Mit dem Abfindungsprogramm hat Mercedes versucht, Mitarbeiter in der Verwaltung zu motivieren, den Konzern zu verlassen. Etwa 5.000 haben das Angebot nach Medienberichten angenommen. Trotzdem will Källenius weiterhin Kosten in Deutschland senken. Momentan laufen entsprechende Gespräche mit den Arbeitnehmervertretern.
11: Wir appellieren, in dieser Lage weit zu springen, weil wir fest davon überzeugt sind, dass eine Produktivitätsoffensive für Deutschland angesagt ist vor dem internationalen Wettbewerbsdruck. Wenn wir da weit springen, dann stärken wir die Position von Deutschland als Industriestandort. Das ist die Idee.
10: Ob und wie diese Idee bei Mercedes tatsächlich umgesetzt werden kann und ob das dem Autohersteller aus der Krise hilft, das werden die nächsten Monate zeigen.
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9: Ja, und ein Blick auf die Uhr. Es ist 23.48 Uhr. Deutschland hat heute wieder Afghanen in ihr Heimatland abgeschoben. Diese Rückführungen sind das erklärte Ziel der Bundesregierung, festgehalten im Koalitionsvertrag. Es durften in diesem Zusammenhang sogar wieder Diplomaten des islamistischen Taliban-Regimes nach Deutschland kommen. Dabei mahnen Opposition und Menschenrechtsorganisationen, Afghanistan sei kein sicheres Land. Bianca Schwarz über den neuesten in Leipzig gestarteten Flug, der diesmal besonders viel Kritik auslöste.
13: 31 Personen waren auf dem Flug, der von Leipzig nach Kabul ging.
14: Überwiegend schwerste und schwere Straftäter, die mit Tötungsdelikten, Vergewaltigungen, Gewalttaten auffällig waren, verurteilt worden sind.
13: Erläutert Innenminister Alexander Dobrindt von der CSU. Überwiegend, sagt er, denn
14: es war eine Person auf diesem Flug, auf dem die Bezeichnung Straftäter, verurteilter Straftäter nicht zutreffend ist.
13: Dieser Person wird lediglich vorgeworfen, dass sie mehrfach unerlaubt nach Deutschland eingereist ist. Sie habe ein Asylverfahren durchlaufen, sei abgelehnt worden.
14: Bei der Person, um die es sich hier handelt, die hat dann in einem anderen europäischen Land versucht unterzukommen, sich dort illegal aufgehalten, ist dann wieder nach Deutschland überstellt worden und wahlzwingend ausreisepflichtig dann zur Abschiebung gekommen.
13: Bundesinnenminister Dobrindt verweist auf den Koalitionsvertrag von CDU, CSU und SPD. Da steht:
15: Nach Afghanistan und Syrien werden wir abschieben, beginnend mit Straftätern und Gefährdern.
13: Beginnend mit Straftätern und Gefährdern. Das heißt nicht nur Straftäter und Gefährder, betont Dobrindt auch bei seinem Statement.
14: Wir haben in den vergangenen Wochen die Bundesländer darauf hingewiesen, dass Abschiebungen von ausreisepflichtigen Personen nach Afghanistan auch zukünftig möglich sein werden, wenn wir es nicht ausschließlich mit schwersten Straftätern zu tun haben.
13: Dieses Vorgehen stößt auf Kritik, eben weil es um Afghanistan geht. Deutschland erkennt die Taliban-Regierung offiziell nicht an und begründet das mit den Menschenrechtsverletzungen vor Ort. Trotzdem nach Afghanistan abzuschieben, findet beispielsweise Marcel Emmerich von den Grünen mehr als schwierig.
16: Man muss sich doch anschauen, für welchen Preis das passiert. Wir sehen, dass Afghanistan ein total unsicheres Land ist. Dort werden Frauen unterdrückt, dort wird Verfolgung ausgeübt, dort ist eine Herrschaft der Willkür. Und deswegen ist das alles in Sachen Humanität ein Armutszeugnis für die Bundesregierung. Und all das ist auch nur möglich, weil es eine Zusammenarbeit, weil es einen dreckigen Deal mit der Taliban gibt.
13: Mit dreckigem Deal meint Emmerich folgenden Vorgang. Im Juli vergangenen Jahres durften zwei Konsularbeamte aus Kabul nach Deutschland einreisen. Offiziell die ersten Taliban-Diplomaten im Land. Die Ampelregierung zuvor hatte das abgelehnt. Man habe sie ins Land gelassen, um Abschiebungen zu erleichtern, so die Bundesregierung. Aber das einen Deal zu nennen, lehnt sie ab. Emmerich von den Grünen wird deutlich.
16: Das sind radikale Islamisten. Das ist ein sehr hoher Preis, der dafür bezahlt wird und der auch ein Sicherheitsrisiko für Deutschland darstellt.
13: Die Menschenrechtsorganisation Pro Asyl hält Abschiebungen nach Afghanistan sogar grundsätzlich für völkerrechtswidrig. Wiebke Judith ist rechtspolitische Sprecherin von Pro Asyl und erläutert:
17: Wir haben ein absolutes Folterverbot. Und das verbietet, dass Menschen in ein Land abgeschoben werden, in dem sie gefoltert werden könnten, in dem sie entmenschlicht behandelt werden könnten oder entwürdigt werden. Und das kennt keine Ausnahmen. Das schützt auch Straftäter.
13: Und sie befürchtet weitere Abschiebungen, irgendwann auch von Frauen und Mädchen.
9: Ja, und wir haben in der ARD-Infonacht zunächst eine Meldung aus dem Verkehrsservice. Ein Falschfahrer auf der A93 Weiden-Regensburg zwischen Nabburg und Regenstauf kommt Ihnen ein Falschfahrer entgegen. Fahren Sie äußerst rechts und überholen Sie nicht. Auf der A93 Weiden-Regensburg zwischen Nabburg und Regenstauf ist ein Falschfahrer unterwegs. Vorsicht dort in beiden Richtungen. Die Temperaturen, die steigen aktuell wieder in Deutschland. Am Donnerstag, also übermorgen, könnte es teils bis zu 39 Grad heiß werden. Als es vor ein paar Wochen schon mal ähnliche Werte gab, da verschafften sich viele mit Hilfe eines Ventilators frische Luft und hielten so den Kopf kühl. In den Baumärkten war das Produkt sehr begehrt und vielerorts ausverkauft. Jetzt war Ursula Meyer in Hessen unterwegs, auf der Suche nach Abkühlung auf Knopfdruck. Das zu bekommen erweist sich aber nach wie vor als schwierig.
18: Dominik Petre hat gerade ein großes Paket von der Post abgeholt. Drin sind zwei Deckenventilatoren. Die hat die 59 Jahre alte Belgierin übers Internet bestellt für ihre Frankfurter Wohnung.
19: Weil es bei uns langsam zu warm wird. Wir kommen an unsere Grenze.
18: Petre wohnt im 7. Stock direkt unter dem Dach, dort wo es besonders schnell warm wird, sagt sie. Auch viele andere haben sich bereits mit Ventilatoren eingedeckt.
20: Man hat das Gefühl, die Luft bewegt sich.
21: Es kühlt natürlich dadurch, auch wenn die Luft nicht kühl ist.
18: Die Ventilatoren sind so gefragt, dass sie bei dem Frankfurter Elektrofachhandel EP Hammer fast ausverkauft sind. Verkäufer Michael Reichel deutet auf drei verpackte Geräte vor ihm.
22: Das ist der Rest. Wenn das weg ist, dann habe ich gar nichts mehr.
18: Trotzdem würden täglich immer noch Leute nachfragen, doch selbst Vorbestellungen könne er nicht entgegennehmen, meint Reichelt.
22: Der Markt ist komplett leer gefegt. Ich kann bei all meinen Großhändlern keine Ventilatoren bestellen. Die Lager sind komplett leer. Und wir hoffen, dass eventuell noch was nachkommt, aber ich gehe davon aus, das war's dieses Jahr.
18: Selbst die 4 Ventilatoren für die Mitarbeiter im Laden würden viele Kunden am liebsten gleich mitnehmen, doch die, sagt Reichelt, seien unverkäuflich. Ähnlich ist das bei dem Unternehmen Casafan aus der Nähe von Hanau. Das hat sich auf Ventilatoren und deren Einbau spezialisiert. Mit den Temperaturen steige traditionell die Nachfrage und dieses Jahr sei ein Ausnahmejahr. Es würden viel mehr Geräte nachgefragt, als man auf Lager habe, sagt Geschäftsführer Stefan Willemsen.
1: Für mich als Händler ist das natürlich gut, weil wir mehr Umsatz machen. Auf der anderen Seite ist es so, dass wir natürlich auch mit unseren Geräten den Leidensdruck der Menschen etwas reduzieren wollen. Und wenn wir dann eben nicht allen Kunden helfen können, dann tut das natürlich auch weh.
18: Aber es werde eben nicht genug nachgeliefert. Das Problem hat auch die große Baumarktkette Hornbach, die in Hessen 4 Märkte betreibt. Angesichts der immensen Nachfrage gebe es kaum noch Ventilatoren und das werde sich so schnell auch nicht ändern, sagt Pressesprecher Christian Greter. Denn
2: die Geräte kommen überwiegend aus Asien, die werden oft in China hergestellt. Und das bedeutet, wir haben einfach eine längere Lieferzeit. Wir bestellen solche Produkte rund ein Jahr im Voraus.
18: Das Nachsehen haben Verbraucher wie der fast 80 Jahre alte Reinhard Schmidt aus Frankfurt.
3: Wir kriegen morgen Besuch von Tochter, ihrem Mann und den Enkelkindern. Und die sind klein und deswegen brauchten wir einen Ventilator. Aber ich finde keinen.
18: Er versucht nun noch, ein gebrauchtes Gerät aufzutreiben, das er von privat kaufen kann.
9: Ein Bericht von Ursula Mayer.
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9: Nach der Personalrotation bei der CDU kommt heute in Berlin die Unionsfraktion zu einer Sondersitzung zusammen. Pardon, morgen. Um den bisherigen Kanzleramtsminister Frei zu ihrem neuen Vorsitzenden zu wählen. Außerdem erhalten die neuen Bundesminister Bilger und Linnemann ihre Ernennungsurkunden. Bundeskanzler und CDU-Chef Merz sagte, er gehe davon aus, dass seine Entscheidungen akzeptiert werden. Unser Gastautor Lars Haider, Chefredakteur des Hamburger Abendblatts, hat da allerdings so seine Zweifel.
23: Wer in einer Partei etwas werden will, legt sich besser nicht mit dem Vorsitzenden an, schon gar nicht, wenn der auch Bundeskanzler ist. Dass genau das jetzt eine Reihe von Mitgliedern in der CDU getan haben, dass sie Friedrich Merz kritisiert haben, wie das sonst nur Politiker anderer Parteien tun, zeigt, dass der Regierungschef nach der Kabinettsumbildung ein großes Problem hat. Bisher hatte er vor allem die Menschen außerhalb der CDU gegen sich, jetzt auch viele in seiner Partei. Und noch schlimmer, der Respekt und die Macht seines Amtes reichen nicht mehr aus, dass seine Parteifreunde das tun, was er von ihnen erwartet. Offensichtlich hat Merz in seiner Art und Weise, das Land und die CDU zu führen, eine Grenze überschritten. Offensichtlich nehmen ihm seine Leute übel, dass er sie wie austauschbare Mitarbeiter und nicht wie Teile des großen Ganzen behandelt, an deren Spitze er stehen darf.
9: Die Meinung von Lars Haider, Chefredakteur des Hamburger Abendblatts. Aus Sicht der Bild-Zeitung ist die offene Kritik am Kanzler aus den eigenen Reihen ein Zeichen dafür, dass in der CDU etwas ins Rutschen gekommen ist. Bemerkenswert seien vor allem die Worte des Bremer Landeschefs Strohmann Richtung Merz. Dieser leite keine Firma, sondern eine Partei.
24: Das Besondere an der Aussage des Bremer Politikers ist nicht der fetzige Inhalt, sondern die Tatsache, dass sie überhaupt gefallen ist. Sie ist ein Indiz dafür, dass für viele in der CDU eine Grenze erreicht sein könnte. Bislang hielten sich die Mitglieder des Bundesvorstands mit Kritik am Kanzler in den Sitzungen zurück. Nicht, weil sie nichts zu kritisieren hatten, wie mehrere Vorstände vertraulich schildern, sondern weil sie den Kanzler schützen wollten. Diese Zeit gehört zumindest vorübergehend der Vergangenheit an. Jetzt wiegt die Fassungslosigkeit über Merz schwerer als die Sorge, das Amt zu beschädigen.
9: Die Süddeutsche Zeitung gibt den Kanzlerkritikern mit auf den Weg. Für den Zusammenhalt in Regierung, Koalition und CDU trage Merz zwar die Verantwortung, allerdings nicht allein.
24: Derzeit entdecken ein paar Christdemokraten zu viel ihre Chance auf 15 Minuten Ruhm. Einige merken nicht, was sie möglicherweise gerade anrichten. Sie haben Freude daran, den Mund vollzunehmen. Dabei treiben sie ihre Partei von Eskalation zu Eskalation. Und am Ende soll's allein der Merz gewesen sein.
9: Und der Münchner Merkur betont die Bedeutung, die der heutigen Sitzung der Unionsfraktion zukommt.
24: Der Kanzler muss hoffen, dass seine Partei ihre Wut nicht an seinem Intimus Thorsten Frei auslässt, dessen Wahl zum Fraktionschef ansteht. Dies ist nicht die Zeit für Schadenfreude. Ein schlechtes Ergebnis für Frei wäre Öl ins Feuer der Krise und weder im Interesse der Union noch des Landes.
9: Das waren die Standpunkte, diesmal zusammengestellt von Volko Damm. Gleich nach den Nachrichten geht es hier um die Konsequenzen nach dem Anschlag auf die CSD-Demo in Berlin und was Bundesinnenminister Dobrindt nun plant.

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1: Um 0 Uhr Mitternacht mit Olaf Knapp. US-Präsident Trump hat heute den ukrainischen Präsidenten Zelensky und anschließend Israels Ministerpräsidenten Netanyahu in Washington empfangen. Nach Angaben des Weißen Hauses verliefen beide Treffen positiv und produktiv. Aus der Nachrichtenredaktion Konstanze Semidey.
2: Laut Netanyahu war es eines der besten Gespräche, die er je mit Trump geführt habe. Beide hätten das Ziel, dass der Iran keine Atomwaffen baut. Während des Iran-Krieges soll es immer wieder Meinungsverschiedenheiten gegeben haben. Offenbar wollte Israel den Krieg fortsetzen, während Trump auf eine diplomatische Lösung drängte. Vorher hatte Trump den ukrainischen Präsidenten Zelensky empfangen. Zelensky teilte im Anschluss des Gesprächs mit, es sei darum gegangen, wie die ukrainische Flugabwehr gegen russische Raketenangriffe gestärkt werden könnte.
1: Nach dem Anschlag am Rande des CSDs in Berlin haben die Ermittler ein Bekennervideo auf einem Mobiltelefon entdeckt. Laut Bundesanwaltschaft wurde das Handy im Tatfahrzeug gefunden. Nach Informationen des RBB zeigt das Video einen vermummten Mann, der sich als Kämpfer des IS zu erkennen gibt und einen Treueschwur leistet. Die Ermittler gehen davon aus, dass es sich um den Tatverdächtigen handelt. Aus dem Harz starten zwei Löschflugzeuge nach Frankreich, um dort gegen die Waldbrände eingesetzt zu werden. Das im Landkreis Harz stationierte Flugzeug und eine baugleiche Maschine aus Polen sollen von Ballenstedt in Sachsen-Anhalt aus in die Region Bordeaux fliegen. Nach Angaben der örtlichen Feuerwehr sollen beide Flugzeuge morgen früh starten. FIFA-Chef Infantino will noch mehr Geld aus der Fußball-WM herausholen. Dafür will er Anteile am Turnier an private Investoren veräußern. Aus der Sportredaktion Tom Gerntke.
3: Gegründet werden soll eine Tochtergesellschaft, die unter der alleinigen Kontrolle der FIFA stehen wird. Laut Medienberichten plant der Weltverband davon, einen Anteil von 20-30% zu verkaufen. Vorläufige Vereinbarungen über die Bedingungen des Deals sollen bereits unterzeichnet worden sein. Die FIFA will, so heißt es in einer offiziellen Mitteilung, mit dem Deal mehr als 4 Milliarden Dollar einnehmen. Kritik daran gibt es von der UEFA, dem Europäischen Fußballverband. Mit den Plänen der FIFA sei eine Grenze überschritten, denn, Zitat, keiner von uns besitzt den Fußball.
1: Das Wetter in Deutschland. In der Nacht ist es überall trocken, bei Tiefstwerten von 19 bis minimal 12 Grad. Am Tage viel Sonnenschein, an den Alpen später Gewitter, Höchstwerte 24 Grad auf den Nordseeinseln, auf den nordfriesischen Inseln bis 38 Grad am Oberrhein. Am Donnerstag oft sonnig, von Südwesten her dann teils kräftige Gewitter bei 25 bis vereinzelt maximal 40 Grad. Es ist 0 Uhr 3.
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4: Und zu Beginn noch einmal der Falschfahrer auf der A93 Weiden-Regensburg zwischen Nabburg und Regenstauf. Kommt Ihnen ein Falschfahrer entgegen? Fahren Sie hier äußerst rechts und überholen Sie nicht. Ich wiederhole, auf der A93 Weiden-Regensburg zwischen Nabburg und Regenstauf ist ein Falschfahrer unterwegs. Vorsicht hier in beiden Richtungen. Die A45 Dortmund-Gießen zwischen Schwerte-Ärgste und Hagen-Süd kommt es durch Rauch zu extremer Sichtbeeinträchtigung. A1 Hamburg-Lübeck auf der Norderelbbrücke kommt es in beiden Richtungen mehrfach zu kurzfristigen Sperrungen wegen eines Schwertransportes. Die A2 Berlin Richtung Hannover zwischen Kreuz Magdeburg und Bornstedt 2 Kilometer Stau. Die A29 Wilhelmshaven Richtung Oldenburg ist zwischen Kreuz Oldenburg Nord und Oldenburg Ohmstede wegen Brückenarbeiten bis 5 Uhr gesperrt. Und noch zwei Meldungen. Die A40 Duisburg-Essen ist zwischen Mülheim an der Ruhr, Winkhausen und Dreieck Essen-Ost wegen Bauarbeiten in beiden Richtungen bis Donnerstag früh gesperrt. Die A81 Würzburg Richtung Heilbronn ist zwischen Neuenstadt und Kreis Kreuz-Weinsberg wegen Reinigungsarbeiten gesperrt. Ihnen weiterhin eine gute Fahrt. Kommen Sie gut an Ihr Ziel.
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4: Und die kommt aus dem Studio von NDR Info in Hamburg. Es ist mittlerweile Mittwoch, der 29. Juli. Ich bin Simeon Laux. Schön, dass Sie mit dabei sind. 3 Tage nach dem Anschlag auf den Berliner CSD ist inzwischen klar, der mutmaßliche Attentäter im Berliner Tiergarten hat im Tatfahrzeug ein Smartphone zurückgelassen. Nicht versehentlich. Er setzte offenbar darauf, dass man auf dem Handy ein Bekennervideo findet. In dem Clip ist ein Vermummter zu sehen, der einen Treueschwur auf die Terrororganisation Islamischer Staat ablegt. Laut Bundesinnenminister Alexander Dobrindt sei davon auszugehen, dass es sich bei der Person um den mutmaßlichen Attentäter handelt. Ein islamistischer Gefährder, der durch eine Bewährungsstrafe auf freiem Fuß war und der trotz Einstufung als Hochrisikoperson letztlich durch das Netz der Sicherheitsbehörden rutschte. 410 Menschen in Deutschland stuft das BKA aktuell als islamistische Gefährder ein. Alexander Dobrindt will nun reagieren. Markus Sambale fasst zusammen, was der CSU-Politiker vorhat.
5: Bundesinnenminister Dobrindt verlangt schärfere Regeln für den Umgang mit gewaltbereiten Extremisten, die von der Polizei als Gefährder eingestuft sind.
6: Vorschlag 1, das Jugendstrafrecht.
5: Wenn Angeklagte zwischen 18 und 20 Jahre alt sind, wird oft nach dem Jugendstrafrecht geurteilt. Ein Richter oder eine Richterin prüft, ob die geistige Entwicklung einer Person eher dem Stand eines Jugendlichen oder eher dem Stand eines Erwachsenen entspricht. Geht das Gericht vom Stand eines Jugendlichen aus, muss es Jugendstrafrecht anwenden. Beim Jugendstrafrecht geht es eher um Erziehung und Resozialisierung als um Strafe und es wird immer der Einzelfall betrachtet. Innenminister Dobrindt bezeichnet die Anwendung von Jugendstrafrecht bei volljährigen Gefährdern jetzt als inakzeptabel. Mit Blick auf den Fall des CSD-Attentäters, der nach Jugendstrafrecht verurteilt wurde und deshalb vorzeitig freikam. Damit würde allerdings der Grundgedanke der Einzelfallbetrachtung im Jugendstrafrecht praktisch ausgeschaltet.
6: Vorschlag 2. Die elektronische Fußfessel.
5: Die Polizei kann mit diesen Sendern kontrollieren, wo sich die überwachten Menschen befinden. Die Idee ist, einzuschreiten, wenn ein Gefährder einen festgelegten Bereich verlässt. Der Einsatz elektronischer Fußfesseln ist schon jetzt möglich. Zuletzt wurden rund 150 Personen damit deutschlandweit überwacht. Familiengerichte können sie zum Beispiel seit kurzem anordnen, um vor allem Frauen vor häuslicher Gewalt zu schützen und Kontaktverbote durchzusetzen. Wenn die Polizei Islamisten und andere

0: begangen haben. Das dürfte aber an verfassungsrechtliche Grenzen stoßen.
1: Vorschlag 3, die Präventivhaft.
0: Die Polizei kann Menschen vorbeugend in Haft nehmen, unterschiedlich geregelt in den Polizeigesetzen der Bundesländer. Voraussetzung dafür ist, dass es keine andere Möglichkeit gibt, eine Straftat zu verhindern. Bei längerer Präventivhaft muss immer ein Richter entscheiden. Die Höchstdauer liegt zwischen wenigen Tagen und 2 Monaten, je nach Bundesland. Auch Islamisten und andere Gefährder können vorübergehend in Präventivhaft genommen werden. Wie oft dies geschieht, ist nicht bekannt. Bundesinnenminister Dobrindt hat eine Präventivhaft für Gefährder jetzt als zwingend notwendig bezeichnet. Das kann ein Appell sein an die Länder, auch hier die Polizeigesetze zu vereinheitlichen und die Möglichkeiten auszuschöpfen. Eine Vorgabe, alle Gefährder für lange Zeit zu inhaftieren, wird aber wohl wieder an verfassungsrechtliche Grenzen stoßen. Denn auch hier gilt, Gefährder haben ja noch keine Straftat begangen. Es sind in jedem Fall konkrete Anhaltspunkte für eine Gefahr nötig und eine richterliche Überprüfung, ob eine Präventivhaft verhältnismäßig ist.
2: Und wir bleiben bei diesem Thema und wollen das Ganze vertiefen. Mein NDR-Kollege Markus Schubert hat dazu mit Erin Güverchin gesprochen. Der Journalist ist stellvertretender Vorsitzender der Alhambra-Gesellschaft für Toleranz und interreligiösen Dialog. Und er hat ihn zunächst gefragt, ob denn Erwachsenenstrafrecht, keine Bewährung und Präventivhaft die beste Prävention gegen heranreifende Anschlagspläne in jungen Gehirnen ist.
3: Zumindest muss man das in Erwägung ziehen bei jungen Menschen, die schon seit Jahren bekannt sind als islamistische Gefährder. Das war ja bei dem Attentäter der Fall. Es gab nicht einen Mangel an Informationen, sondern man wusste, wie gefährlich er ist, wie er tief in der islamistischen Szene ist, wie tief radikalisiert er ist. Er hat versucht auszureisen, sich dem IS anzuschließen. Also da sind alle Alarmsirenen eigentlich losgegangen, die es überhaupt gibt. Und da muss man natürlich das analysieren, auswerten und die richtigen Schlüsse daraus ziehen, dass man eben solche Personen, die so stark radikalisiert sind, nicht einfach so auf Bewährung wieder freilässt und sozusagen in ein Deradikalisierungsprogramm steckt mit Gesprächen alle paar Wochen. Also das war fahrlässig und das muss aufgearbeitet werden.
4: Nordrhein-Westfalens CDU-Innenminister Reul warnt, es werde immer Menschen geben, die durchs Raster fallen, weil ihre Radikalisierung im Verborgenen und in kurzer Zeit ablaufe. Beobachten Sie das auch, dass es im Netz und auch unter ideologischem Hochdruck geschieht?
3: Ja, in der Tat. Also Innenminister Reul hat da natürlich recht. Wir erleben in den letzten Jahren vor allem, dass sich sehr junge Menschen, wir reden wirklich fast schon von Jugendlichen, dass sie sich in einem atemberaubenden Tempo im Netz radikalisieren, dass teilweise sogar das persönliche Umfeld davon nicht wirklich was mitbekommt. Dagegen kann die Sicherheitsbehörden wenig tun. Es gibt keine hundertprozentige Sicherheit, aber bei diesem Fall, jetzt bei diesem Anschlag auf den CSD in Berlin, da war viel zu viel bekannt, als dass man ihm diesen Freiraum gelassen hat. Und das muss man lückenlos aufklären. Aber wie es immer bei Aufklärungsarbeit ist, man muss halt auch Konsequenzen ziehen. Ansonsten führt das zu Frustration in der Gesellschaft und das ist keine gute Entwicklung.
4: Wer sind die Leute und die Organisationen, die aus unsicheren und von Deutschland und den Lebensweisen in Deutschland offenbar befremdeten Heranwachsenden Gefährder machen, die dann auch bereit sind, ihr Leben wegzuwerfen für ein vermeintlich höheres Ziel?
3: Das ist ein komplexeres Phänomen, als man das sich vorstellt. Es gibt ganz unterschiedliche Akteure in der islamistischen Szene. Es gibt islamistische Akteure, die im Netz sehr aktiv sind, die antisemitische und queerfeindliche Feindbilder verbreiten unter jungen Muslimen, aber die nie zur Gewalt aufrufen oder Gewalt als legitimes Mittel ansehen. Aber trotzdem ist das natürlich der ideologische Nährboden, wo Ressentiment und Hass entsteht und was zu einer weiteren Radikalisierung von jungen Menschen führen kann, dass sie nicht nur sagen, ich lehne Homosexualität oder queeres Leben ab, sondern ich schreite zur Tat über. Aber auf der anderen Seite haben wir natürlich immer noch den IS, den sogenannten Islamischen Staat, der zwar militärisch in großem Teil in Syrien und Irak besiegt wurde, aber es gibt immer noch den IS, auch in Syrien, auch in anderen Teilen der muslimischen Welt und die

0: die suchen sehr gezielt über Telegram-Gruppen, über soziale Netzwerke junge, leicht beeinflussbare islamistische Menschen in Europa, aber auch bei uns in Deutschland und versuchen sie zu animieren, hier Anschläge zu verüben. Und bei dem Attentäter hier in Berlin vom Samstag hat man ja auch ein Bekennervideo auf seinem Handy gefunden, wo er sich auch noch dem IS bekennt. Und diese Bekennervideos spielen natürlich für die IS-Propaganda eine sehr große Rolle.
1: Wie können die Radikalen die Deutungshoheit gewinnen, was der Islam angeblich von jungen Muslimen in Deutschland und Europa verlangt? Ist die muslimische Community in Deutschland zu schwach, um gegenzusteuern, um einen Islam zu definieren, der koexistieren kann, auch mit Leitkulturen?
0: Wir reden immer sehr viel über Sicherheitsbehörden, was sie alles machen können. Und das, was Sie jetzt gerade ansprechen, ist ein zentraler Bestandteil für einen effektiven, erfolgreichen Kampf gegen Islamismus. Und da liegt die Verantwortung auch bei uns deutschen Muslimen. Wenn wir als muslimische Community nicht in der Lage sind, das Problem beim Namen zu nennen, und wenn wir Antisemitismus und Queerfeindlichkeit in unseren Communities tabuisieren, das negieren und immer wieder nach islamistischen Anschlägen sagen, das hat nichts mit dem Islam zu tun, dann sind wir kein Teil der Lösung, sondern dann sind wir ein Teil des Problems.
2: Sagt Erin Güverschin, stellvertretender Vorsitzender der Alhambra-Gesellschaft für Toleranz und interreligiösen Dialog.
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2: Im israelisch besetzten Westjordanland hat sich die Lage nach einer tödlichen Konfrontation bei Nablus weiter zugespitzt. Am Freitag starben im Ort Tell 4 Palästinenser, ein israelischer Soldat und ein Mitglied des Schutztrupps einer nahegelegenen Siedlung. Die israelische und die palästinensische Seite schildern den Ablauf unterschiedlich. Israel hat daraufhin die Militärpräsenz in dem Palästinensergebiet verstärkt. Straßen wurden abgeriegelt, Häuser durchsucht und zahlreiche Palästinenser festgenommen oder verhört. Premierminister Netanyahu kündigte an, diese Einsätze im Westjordanland auszuweiten. Zugleich setzten israelische Siedler am Wochenende 2 Moscheen in Brand. Bettina Meyer.
4: Das Handyvideo wirkt verstörend. Etwa 200 Siedler kommen von einem Hügel im von Israel besetzten Westjordanland herab, zünden im palästinensischen Dorf Sura unweit von Nablus Autos an, legen im Haus von Mohammed Turabi Feuer. Die Brandschäden im Haus und sein völlig verkohltes Auto nennt er Glück im Unglück. Sie sind in mein Haus eingebrochen. Sie hatten Molotow-Cocktails dabei. Ihr Ziel war es zu töten. Das Wichtigste ist, dass meinen Kindern nichts passiert ist. Ich habe 3 Jungs und ein Mädchen. Ich danke Gott, dass niemand gestorben ist. Die Angriffe in Sura waren ein Racheakt hunderter jüdischer Siedler, sagt Turabi. Seit am vergangenen Freitag im Nachbarort Tell ein Siedler, ein Soldat und 4 palästinensische Dorfbewohner getötet wurden, ufert die Gewalt im Westjordanland aus. Israels Premier Netanyahu kündigte eine Ausweitung der Militäreinsätze an. Im Nachbardorf Tell nahe Nablus wurden Häuser durchsucht, Dutzende Palästinenser verhaftet. Auch Mitglieder der Familie Ramadan aus Tell wurden verhaftet und verhört, erzählt Ihab Ramadan. Sein Bruder Farouk wurde bei der Auseinandersetzung zwischen Siedlern und Dorfbewohnern erschossen. Farouk versuchte, unseren Ort vor den Siedlern zu schützen, die herkamen. Hier leben Kinder, Frauen, junge Leute. Farouk wollte die Jugendlichen im Dorf von den Siedlern fernhalten. Es gab Gerangel. Als die israelische Armee eintraf, wurden die Siedler aggressiver. Mit der Armee im Rücken fühlen sie sich stark. Farouk wollte seinem Cousin helfen, der an der Hand verletzt war. Farouk hat rot gesehen. Sein Bruder habe an der Waffe eines Siedlers gerissen, in die Luft gefeuert, sei vom Militär erschossen worden, 3 seiner Cousins ebenfalls. Auf Videos, die Dorfbewohner gefilmt haben, ist zu sehen, wie ein israelischer Siedler mit erhobener Waffe auf die Palästinenser zugeht. Ein Mann entreißt ihm die Waffe. Ein anderes Video zeigt, wie israelische Soldaten auf Männer schießen. Auf Nachfrage der ARD gibt die Armee an, es seien Schüsse auf beiden Seiten gefallen. Ein palästinensischer Terrorist habe einem Sicherheitsbeamten die Waffe gestohlen. Ein Soldat und ein Wachmann seien getötet worden, sowie 4 Palästinenser. Der Vorfall ist nicht aufgeklärt. Die Armee nennt ihr Vorgehen einen Antiterroreinsatz. Farouk Ramadan einen Terroristen. Begründet so, dass seine Wohnung demoliert werden soll, erzählt sein Bruder Ihab. Unser Telefon klingelte um 3 Uhr nachts. Es war die Armee. Sie sagten, nehmt die wichtigsten Dinge aus der Wohnung von Farouk. Sie sagten, sie würden das Haus abreißen. 25 Familienmitglieder von Farouks Familie leben im Haus. Sie müssten ausziehen. Der israelische Sicherheitsexperte für Siedlungspolitik und Gründer der Nichtregierungsorganisation Kerem Navot Dror Etkes kritisiert, die Reaktion der Armee treffe nicht die Täter, sondern die palästinensische Bevölkerung. Er warnt vor einem alarmierenden Muster. Das israelische Militär unterstützt die Siedler. Die Tatsache, dass Soldaten dort waren und zur Gewalt beigetragen haben, ist nicht neu. Das Westjordanland hat sich in den vergangenen 3 Jahren völlig verändert. Im Innenhof der Familie Ramadan in Tell stapeln sich Matratzen, Kinderbett, 2 Kühlschränke, Spielzeug, Geschirr und Stühle. Bürgermeister Walid Zidan ist vorbeigekommen. Er wirkt resigniert. Sie haben uns gedroht, dass jeder, der etwas gegen Siedler unternimmt, bestraft wird. Die Siedler sind in unser Dorf gekommen und haben uns bedroht. Bürgermeister Zidan befürchtet, dass nun in der Nähe von Tell ein neuer illegaler Siedleraußenposten entsteht. Dann dürfte die Gewalt weiter ausufern.
2: In den kommenden Tagen erleben wir hier in Deutschland wieder einen Temperaturanstieg. Da sollte man ausreichend Wasser trinken, etwa direkt aus dem Wasserhahn. Doch diese Selbstverständlichkeit könnte in den kommenden Jahren zum Luxus werden. Viele Wasserversorger sehen die Trinkwasserversorgung in Deutschland während extremer Hitzeperioden in Zukunft gefährdet. Das hat eine Umfrage des ARD-Politikmagazins Report Mainz unter Wasserversorgern ergeben. Niklas Maurer mit den Einzelheiten.
5: Demnach gaben fast 19% der antwortenden Unternehmen an, angesichts steigender Hitzetage sei die Wasserversorgung mit der bisherigen Infrastruktur kaum oder gar nicht zu bewältigen. 45% entschieden sich für die Antwort gerade noch, 36% für gut. Wegen extremer Hitze hatten die Behörden in diesem Sommer in mehreren Orten den sogenannten Trinkwassernotstand ausgerufen. Wasser durfte zum Beispiel nicht zum Gießen oder für Pools benutzt werden. Der Siedlungswasserwirtschaftsprofessor von der Technischen Universität in München, Jörg Drewes, sprach gegenüber dem ARD-Politikmagazin Report Mainz angesichts der Wasserprobleme in vielen Orten mit Blick auf die Zukunft von einem neuen Normal. Die Wasserversorgung sei an vielen Stellen nicht zukunftssicher aufgestellt. Der Wissenschaftler, der auch Co-Vorsitzender des Beirats der Bundesregierung für globale Umweltveränderung ist, sieht auch den Bund in der Pflicht, Wasserversorger finanziell zu unterstützen. Die Kosten für erforderliche Maßnahmen in den nächsten Jahren lägen im mehrfachen Milliardenbereich. Das sei mit dem Regelbudget der Versorger nicht zu stemmen. Das Bundesumweltministerium erklärte auf Anfrage, es werde zu schauen sein, ob und wie Lasten zwischen Bund, Ländern und Kommunen verteilt werden könnten. Zur genauen Investitionshöhe legen keine belastbaren Zahlen vor. Report Mainz hatte für die Umfrage Wasserversorger in den 50 bevölkerungsreichsten und den 50 größten Kreisen und kreisfreien Städten angeschrieben. Mehr als 140 Unternehmen nahmen an der Umfrage teil.
2: 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Die Sommerzeit ist auch Urlaubszeit und das bedeutet natürlich auch, dass viele gerade auf Reisen sind oder sie noch vor sich haben, vielleicht ja auch Sie. Wer per Auto in Europa unterwegs ist, sollte sich idealerweise an die in den jeweiligen Ländern geltenden Verkehrsregeln halten. Denn ansonsten droht ein Mitbringsel aus dem Urlaub, auf das man lieber verzichten möchte. Ein Knöllchen bzw. ein Bußgeld. Und die Strafgelder werden auch in Deutschland vollstreckt, sollten daher also nicht ignoriert werden, wie Stefan Kloss berichtet.
6: 50 km/h zu schnell in Estland, Bußgeld ab 845 Euro. In Italien unter Alkoholeinfluss fahren, Bußgeld ab 545 Euro. Oder Handy am Steuer in Luxemburg, Bußgeld ab 250 Euro. Ganz heftig kann es in Österreich werden. Wer über 50 km/h zu schnell fährt, kann mit bis zu 7.500 Euro Bußgeld belegt werden. Verkehrsverstöße werden im Ausland teilweise deutlich härter bestraft als in Deutschland. Wer im Ausland ein Knöllchen erhält, sollte, wenn es geht, noch dort zahlen, empfiehlt der ADAC. Wenn nicht, werden Bußgelder aus anderen EU-Staaten auch in Deutschland vollstreckt. Bedeutet, noch lange nach dem Urlaub kann ein Bußgeldbescheid im Briefkasten landen und der sollte auf keinen Fall ignoriert werden. Florian Wagner vom ADAC Sachsen.
7: Also grundsätzlich kann man sagen, man sollte Bußgelder aus dem Ausland immer zahlen, damit man keine weiteren Probleme bekommt. Natürlich sollte man zuerst mal prüfen, sind die Bußgelder rechtens, habe ich es überhaupt verbrochen, und im Zweifelsfall dort auch gerne mit einem Juristen mal drüber schauen, um das Ganze zu klären.
6: Wenn der Bußgeldbescheid berechtigt ist, sollte man zahlen.
7: Das heißt, wenn ich es nicht direkt an das Land zahle, wenn ich von dort direkt einen Bescheid bekomme, dann kommt irgendwann die deutsche Justiz auf mich zu und sagt, das Land hätte gerne sein Geld. Bitte zahlen.
6: Grundlage für die Vollstreckung von Bußgeldbescheiden sind rechtliche Abkommen zwischen den Ländern. Allerdings handhabt jedes EU-Land die Durchsetzung etwas anders, so Florian Wagner.
7: Die Niederlande zum Beispiel sind ein Land, die relativ stringent ihre Bußgelder auch von der deutschen Justiz vollstrecken lassen. Bei anderen ist es eben nicht so. Aber man kann eben darauf nicht bauen, sollte man auch nicht. Also spätestens, wenn ich wieder in das Land einreise, können mir natürlich dort vor Ort Probleme drohen. Also Fahrverbot, Bußgeld etc. pp.
6: Oder sogar eine Haftstrafe, wenn das Bußgeld nicht bezahlt ist. Ein Bußgeldbescheid aus einem anderen EU-Staat muss innerhalb von 11 Monaten zugestellt werden. Bußgelder aus Nicht-EU-Ländern, zum Beispiel Großbritannien, Norwegen oder Liechtenstein, können nicht in Deutschland vollstreckt werden. Aber wer dann erneut in diese Länder einreisen möchte, bekommt Probleme, wenn das Bußgeld nicht gezahlt wurde. Der ADAC weist auf seiner Webseite außerdem darauf hin, dass nur Behörden Bußgelder eintreiben dürfen. Zuständig in Deutschland sei dafür ausschließlich das Bundesamt für Justiz. Ausländische Kommunen und Behörden müssen dafür das Bundesamt um sogenannte Vollstreckungshilfe bitten. Der ADAC kritisiert auch, dass zum Beispiel italienische Kommunen Inkassofirmen benutzen würden, um Bußgelder einzutreiben. Das sei der falsche Weg. Das dürfe ausschließlich das Bundesamt für Justiz, denn das sei zuständig für die europäische Bußgeldvollstreckung.
2: Den Strafzettel aus dem Urlaub also besser nicht ignorieren. Ein Bericht war das von Stefan Kloss.
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8: Mit Tom Gerntke und mit FIFA-Boss Gianni Infantino, der noch mehr Geld aus der Fußball-Weltmeisterschaft rausholen will. Und das durch den Verkauf von Anteilen an private Investoren. Die Rede ist laut Medienberichten von 20-30%. Die Pläne sehen vor, dass eine Firma gegründet wird, die sowohl die WM als auch die Club-WM kontrolliert. Durch den Verkauf könnten so mehr als 4 Milliarden Dollar zusammenkommen. Frage an Moritz Knorr aus der Sportredaktion. Gibt es schon Kritik an den Plänen?
9: Die Kritik ließ natürlich nicht lange auf sich warten. Der Europäische Fußballverband UEFA kritisierte die Pläne der FIFA scharf. Der Weltverband überschreite damit eine Grenze, die die, Zitat, führenden Institutionen des Fußballs niemals überschreiten dürfen. Die UEFA nehme die Angelegenheit äußerst ernst. Und der Europäische Verband legte noch einmal nach, schreibt in einem Statement, die Seele und die Führung des Fußballs sind keine Vermögenswerte, mit denen gehandelt werden darf. Keiner von uns besitzt den Fußball. Es ist nicht an der FIFA, ihn zu verkaufen.
8: Wenn man an die gute alte Zeit denkt als Fußballromantiker, dann kommt so manch einer schnell bei Zinedine Zidane raus, dem früheren französischen Ausnahmefußballer. Seine aktive Karriere als Welt- und Europameister ist ja schon etwas länger her zugegeben, aber nun hat der 54-Jährige einen neuen Job, und zwar keinen geringeren als den des Nationaltrainer Frankreichs, Marc Eschweiler.
10: Wie erwartet übernimmt Zinedine Zidane die französische Nationalmannschaft und wird damit Nachfolger von Didier Deschamps, der nach 14 Jahren im Amt auf eigenen Wunsch aufgehört hatte. Für Superstar Zidane geht damit ein lang gehegter Traum in Erfüllung. Der 54-Jährige erhält beim französischen Verband einen Vertrag zunächst bis 2030. Zidane hatte zuletzt eine 5-jährige Pause als Trainer eingelegt. Real Madrid hatte er zwischen 2016 und 2021 zu 3 Champions League-Titeln und 2 Meisterschaften geführt. Als Spieler wurde Zidane 1998 Weltmeister und 2000 Europameister und tritt jetzt als Nationaltrainer der Equipe Tricolore in die großen Fußstapfen von Deschamps, der Frankreich 2018 zum WM-Titel und 2022 zur Vize-Weltmeisterschaft geführt hatte. Zidane ist der 18. Nationaltrainer in der Geschichte Frankreichs. Verbandspräsident Diallo betonte, die Berufung von Zidane erfülle den französischen Fußballverband mit großem Stolz. Sein erstes Spiel an der Seitenlinie von Les Bleus macht Zizou Ende September in der Nations League in der Türkei.
8: Und in der Nations League wird Zidane mit seinen Franzosen dann unter anderem auch auf Italien treffen. Die Squadra Azzurra hat ebenfalls einen neuen Nationaltrainer und es ist ein alter Bekannter, Roberto Mancini. Der 61-Jährige war bereits zwischen 2018 und 2023 Trainer Italiens, wurde 2021 mit dem Team Europameister. Mit der Entscheidung für Mancini endet ein ziemliches Chaos, denn der Top-Favorit auf den Posten des Nationaltrainers Pep Guardiola, der sagte ab. Und die Legende Andrea Pirlo, die durfte nicht wegen seiner zu engen Kontakte nach Russland. Die einen starten also rein in ein neues Abenteuer. Für die anderen geht bald wohl eins zu Ende. Manuel Neuer, der langjährige Nationaltorhüter und aktuell Bayerns Nummer 1, geht voraussichtlich in seine letzte Saison als Profi.
11: Ich spiele nicht die Spiele, um zu sagen, das ist jetzt so mein letztes Spiel. Egal, ob ich jetzt vielleicht in dem einen oder anderen Stadion jetzt das letzte Mal gewesen bin, eventuell, aber es sieht schon stark danach aus, dass ich aufhöre.
8: Die 21. Saison als Fußballprofi wird also vermutlich Neuers letzte sein. Schon bei der Verlängerung seines aktuellen Vertrags hatte sich der Weltmeister von 2014 viel Zeit gelassen. Mit Saisonende im nächsten Jahr wird Neuer dann aber auch schon 41 Jahre alt sein.
2: Das war der Sport mit Tom Gerntke.

Ein Erdbeben mit der Stärke 7,1 hat Japan erschüttert. Zahlreiche Menschen wurden verletzt und es ist anzunehmen, dass die Opferzahlen weiter steigen werden. Das ist gleich eines unserer Themen hier in der ARD-Infonacht nach den Nachrichten in wenigen Augenblicken.

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1: Um 0.30 Uhr mit Olaf Knapp. Israels Ministerpräsident Netanyahu hat sein Gespräch mit US-Präsident Trump als exzellentes Treffen bezeichnet. In einer Videobotschaft lobte er es als eines der besten Gespräche, die er je mit dem Präsidenten der Vereinigten Staaten hatte. Bei dem Treffen sei es um das gemeinsame Ziel der USA und Israels gegangen, den Iran am Bau einer Atomwaffe zu hindern. Trump hat heute nacheinander erst den ukrainischen Präsidenten Zelensky und dann den israelischen Regierungschef im Weißen Haus empfangen. Zelensky sprach im Anschluss ebenfalls von einem guten Gespräch. Nach dem Anschlag auf den Christopher Street Day in Berlin ist ein Bekennervideo aufgetaucht. Die Ermittler haben es auf einem Smartphone entdeckt, das in dem Tatfahrzeug gefunden wurde. Aus der NDR-Nachrichtenredaktion Nils Hansen.
2: Darauf zu sehen, ein vollständig vermummter Mann, der der Terrororganisation Islamischer Staat die Treue schwört. Die Bundesanwaltschaft hat gegenüber der ARD bereits bestätigt, dass es dieses Video gibt. Allerdings ist noch nicht zu 100% geklärt, ob es sich bei dem Mann in dem Video tatsächlich auch um Abdul B. handelt. Der 21-Jährige war am Sonntag bei einem Polizeizugriff erschossen worden. Er soll am Samstagabend am Rande des CSD in Berlin mit einem weißen Transporter in eine Menschenmenge gefahren sein und eine Frau getötet haben.
1: In der Brandregion im südwestfranzösischen Departement Landes können mehrere tausend Menschen in ihre Häuser und Urlaubsunterkünfte zurückkehren. Laut Behörden hat sich das Feuer dort zuletzt nicht weiter vergrößert. Helfer seien weiter damit beschäftigt, Brandschneisen zu schlagen, um eine erneute Ausbreitung der Flammen zu verhindern. Die größten Ölkonzerne könnten einen Großteil der weltweiten Hitzewellen in den vergangenen knapp 25 Jahren mitverursacht haben. Das geht aus einer Studie hervor, die im Fachmagazin Nature veröffentlicht und von der Hilfsorganisation Oxfam ausgewertet wurde. Aus der ARD-Klimaredaktion Janina Schreiber.
3: BP, Chevron, ExxonMobil, Shell und Total Energies verkaufen fossiles Öl und Gas. Wird das durchs Autofahren oder Heizen verbrannt, kommt klimaschädliches CO2 in die Atmosphäre, was den Treibhauseffekt verstärkt. Der macht extremes Wetter wie Hitzewellen wahrscheinlicher. Laut Oxfam könnten die Emissionen der fünf Konzerne deshalb jede vierte Hitzewelle zwischen 2000 und 2023 mitverursacht haben. Oxfam schätzt außerdem die durch ihr Geschäft verursachten weiteren Umweltschäden allein für das vergangene Jahr auf rund 60 Milliarden US-Dollar.
1: Das Wetter in Deutschland. Nachts überall trocken, bei Tiefstwerten von 19 bis 12 Grad. Am Tage viel Sonnenschein, im Nordosten einige Wolkenfelder und an den Alpen später Gewitter. Höchstwerte 24 Grad auf den nordfriesischen Inseln bis 38 Grad am Oberrhein. Das waren die Nachrichten.
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4: Und wir beginnen mit einer Entwarnung auf der A93 Weiden-Regensburg. Dort ist kein Falschfahrer mehr unterwegs zwischen Nahburg und Regenstauf. A45 Dortmund-Gießen zwischen Schwerte, Ärgste und Hagen-Süd kommt es durch Rauch zu extremer Sichtbeeinträchtigung. Die A1 Hamburg-Lübeck auf der Norderelbbrücke kommt es in beiden Richtungen mehrfach zu kurzfristigen Sperrungen wegen eines Schwertransportes. Zwei Meldungen sind's noch. Die A29 Wilhelmshaven Richtung Oldenburg ist zwischen Kreuz Oldenburg Nord und Oldenburg Umstede wegen Brückenarbeiten bis 5 Uhr gesperrt. Und letzte Meldung, die A40 Duisburg-Essen ist zwischen Mülheim an der Ruhr Winkhausen und Dreieck Essen Ost gesperrt wegen Bauarbeiten in beiden Richtungen und das noch bis Donnerstag früh. Ihnen weiterhin eine gute Fahrt, kommen Sie gut an Ihr Ziel.
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4: Heute mit mir Simeon Laux. Schön, dass Sie mit dabei sind. Ein Erdbeben hat Japan erschüttert. Die Stärke wird mit 7,1 angegeben. Nach Medienberichten kam dadurch ein Mensch ums Leben. Mindestens 50 Personen wurden verletzt. Allein 20 davon nach dem Einsturz eines Einkaufszentrums. Ja, und weil auch andere Gebäude in sich zusammensackten und Züge entgleisten, ist wohl leider wahrscheinlich, dass die Opferzahlen noch steigen werden. Außerdem kam es bis zum späten Abend Ortszeit zu mehreren Nachbeben. Thorsten Iffland berichtet aus Tokio.
5: Japaner sind so einiges gewöhnt beim Thema Erdbeben, aber die Erdstöße, die gegen 16.30 Uhr Ortszeit den Südwesten des Landes erschüttern, sind außergewöhnlich heftig, wie diese Frau dem japanischen Fernsehsender NHK berichtet. Zuerst schwankte es extrem zur Seite, so stark, dass ich Angst bekam, die Decke könnte herunterfallen, meine Beine zitterten. Ein paar Kilometer weiter steht dieser Mann am Fuße der Burg Kumamoto und schildert der Nachrichtenagentur Reuters seine Erlebnisse. Wie soll ich das beschreiben? Es hat sich angefühlt, als würde ich in der Luft schweben. Deshalb habe ich zuerst gar nicht realisiert, dass es ein Erdbeben war. Erst als ich die Mauer einstürzen sah, wurde mir bewusst, dass es tatsächlich ein Erdbeben war. Die Schäden, nicht nur an der Burg, für japanische Verhältnisse immens. Die meisten Opfer werden unter den Trümmern eines Einkaufscenters vermutet. Rund 1,5 Stunden nach dem Hauptbeben sei es dort zu einer Explosion gekommen, berichten japanische Medien. Videoaufnahmen zeigen, dass eine Seite des Centers weggerissen worden war. Stahlträger liegen frei, Trümmer bedecken einen großen Parkplatz. 20 bis 30 Beschäftigte werden vermisst. Zuvor wandte sich Premierministerin Takaichi per Fernsehansprache an ihre Landsleute. Die Regierung wird die Lage umgehend erfassen, in enger Abstimmung mit den lokalen Behörden handeln und nach dem Grundsatz, dass der Schutz von Menschenleben an erster Stelle steht, alle verfügbaren Kräfte mobilisieren, um die Betroffenen zu retten und zu unterstützen. Unter anderem hat Takaichi die japanische Armee in das Katastrophengebiet geschickt. Eine Tsunami-Warnung konnte relativ schnell aufgehoben werden. Auch die Betreiber von Atomkraftwerken in der Region melden keinerlei Unregelmäßigkeiten. Knapp 50.000 Haushalte sind ohne Strom. Zahlreiche Autobahnbrücken und Straßen sind eingesackt. Tempel und Wohngebäude kollabierten, Züge entgleisten. Die Zahl der Toten und Verletzten könnte noch deutlich steigen. Regierungssprecher Kihara weist auf weitere Gefahren hin. Da die Nachbeben anhalten, warnen die Behörden auch für die kommenden etwa 7 Tage vor möglichen Erdbeben bis zur Intensität Shindo 7. Gleichzeitig dauert die Hitzewelle an. Die Bevölkerung wird deshalb aufgefordert, sich weiterhin vor Hitzschlag zu schützen. Shindo, das ist die japanische Skala für die Intensität von Erdbeben. Diese reicht von 0, wie nicht wahrnehmbar, bis 7, einem sehr schweren Erdbeben. Erstmals seit 2,5 Jahren wurde Japan wieder von einem so starken Beben erschüttert. Auch bei der Katastrophe von Fukushima vor 15 Jahren wurde die Intensität 7 gemessen. Die Region Kumamoto trifft es bereits zum 2. Mal innerhalb von nur 10 Jahren so schwer. 2016 starben in der Folge des Erdbebens 275 Menschen, fast 2.800 wurden verletzt.
6: Wirtschaft. Nvidia hat gemeinsam mit knapp 40 weiteren Industriepartnern eine KI-Sicherheitsallianz gegründet. Auslöser war eine aufsehenerregende Testpanne bei OpenAI. Ein KI-Agent der Firma hatte eigenständig eine Hackerattacke ausgeübt. Allerdings gehört OpenAI jetzt nicht zu den Mitbegründern dieser neuen Allianz, die KI-Programme unter Kontrolle halten möchte. Ebenso wenig mit dabei sind Google oder Anthropic. Reinhard Spiegelhauer über den Beginn dieses neuen Projektes.
7: Börsendienste wie das Schwab Network hatten die Allianz am Montagmorgen vorgestellt.
8: Nvidia bringt große Namen aus der Tech-Branche zusammen, um künstliche Intelligenz sicherer zu machen. Dabei sind Microsoft, IBM, SpaceX und Dutzende andere. Es geht um Tools, die offene KI sicherer machen sollen.
7: Offene KI oder Open Weights AI heißt, die Modelle können komplett heruntergeladen werden mit ihrer gesamten Wissensbasis. Da geht es nicht um das Trainingsmaterial, sondern um die sogenannten Gewichte, die Elemente miteinander verknüpfen. Das Gehirn sozusagen, nicht die Lehrbücher. Solche Open-Weights-Modelle können auf der eigenen Infrastruktur laufen und dort angepasst weiterentwickelt werden. Die Gehirne der wichtigsten Chatbots von OpenAI, Google und Anthropic dagegen schweben in der Cloud und der Nutzer weiß nicht, nach welchen Regeln sie arbeiten. Aus Sicht von Anthropic-Chef Dario Amodei macht das KI sicherer. Das hat er schon bei einer Senatsanhörung vor 3 Jahren gesagt. Ein geschlossenes Modell kannst du kontrollieren. Wird es missbräuchlich genutzt, kannst du User sperren und das Verhalten ändern. Eine offene KI kannst du nicht kontrollieren. Anthropic und sein Chef Amodei gehören zu denen, die strengere Regulierungen für die Branche fordern. Allerdings haben sie auch ein wirtschaftliches Interesse daran, dass offene Modelle streng reguliert werden, damit Kunden für den Zugang zu ihren geschlossenen Modellen, wie dem Chatbot Claude, bezahlen. Nvidia-Chef Jensen Huang argumentiert beim Nachrichtenportal Axios dagegen, von anderen zu lernen sei nicht nur für uns Menschen, sondern für jede Art der Intelligenz grundlegend.
9: Learning from other sources of knowledge is fundamental to intelligence. We're constantly learning from other people.
7: Sein Plädoyer für offene KI hat aber auch eine wirtschaftliche Komponente. Als Chip-Hersteller freut sich Huang natürlich über jeden, der Nvidia-Chips kauft, um darauf Open-Weights-Modelle laufen zu lassen. Aber warum startet die Open Secure AI Alliance gerade jetzt? Wegen des aus dem Ruder gelaufenen Tests von OpenAI, bei dem ein KI-Agent vergangene Woche in die Systeme der Plattform Hugging Face eingedrungen war. Hochleistungsfähige geschlossene KI-Systeme weigerten sich zu helfen, weil sie nicht sicher sein konnten, ob Hugging Face Angreifer oder Verteidiger war.
8: Geschlossene Modelle streikten. Stattdessen nutzte Hugging Face dann eine offene KI auf eigenen Rechnern, um den Angriff zu stoppen.
7: Hier war ein Open-Weights-Modell also die Rettung. Aber es kann eben genauso flexibel für böse Zwecke benutzt werden. Möglicherweise kann man offene Modelle so gestalten, dass es schwerer wird, sie zu missbrauchen, aber das ist sehr knifflig. Wer das möchte, sollte zeigen, wie er das Problem lösen kann. Die neue KI-Sicherheitsallianz nimmt diese Forderung von Anthropic-Chef Amodei auf. Die Mitglieder wollen offene KI-Modelle mit verschiedenen Ansätzen sicherer machen, mit einheitlichen Rahmenbedingungen, Protokollen, Testwerkzeugen.
4: E-Scooter zum Mieten, das finden viele praktisch, vielleicht ja auch Sie. Einfach den elektrischen Roller mit dem Smartphone entsperren, losfahren und am Ziel wieder abstellen. Das allerdings immer wieder gerne mitten auf dem Gehweg. Der Berliner Bezirk Mitte geht inzwischen hart gegen die gefährlichen Stolperfallen und Hindernisse für Fußgänger vor und verteilt fleißig Bußgelder. Antonia Scheurer.
10: Ganze 400.000 Euro hat der Bezirk Mitte im letzten Jahr an Bußgeldern eingenommen. Allein für falsch geparkte E-Scooter und Segways. Das ist 10-mal so viel wie in allen anderen Bezirken zusammen. Durch touristische Hotspots seien die Scooter in Mitte besonders beliebt, erklärt der zuständige Bezirksstadtrat Christopher Schriener. Aber es gibt auch noch einen anderen Grund.
11: Wir haben einfach irgendwann entschieden, da einen Fokus drauf zu setzen und das wirklich auch sehr gezielt zu verfolgen, weil es schon als sehr, sehr deutliches Problem im öffentlichen Raum wahrgenommen wird, gerade für Menschen, die zu Fuß gehen.
10: Fußgänger müssen teilweise über Roller steigen, die direkt am U-Bahn-Aufgang abgestellt wurden, berichtet Schriener. Einige Passanten in Berlin-Mitte sind deshalb nicht begeistert von den E-Scootern.
12: Hochkatastrophe. Man sieht's ja, es steht überall rum. Im Zweifelsfall wird man wohl so ein Mittel wie in Paris ergreifen müssen, wo sie komplett verboten sind.
13: Ich finde es auch nervig, dass sie manchmal eben überall rumstehen, zum Beispiel auf dem Gehweg. Ich wohne jetzt zum Beispiel in London gerade und die haben die ja fast komplett verboten und da gibt es eben noch diese Fahrräder. Und das finde ich ein bisschen entspannter damit, muss ich sagen.
14: Wenn sie an der Seite abgestellt werden, finde ich es kein Problem. Aber wenn sie hier rumstehen auf dem Bürgersteig, denke ich mal, dass das für ältere Leute ein richtiges Problem ist. Und deswegen finde ich schon, dass das rechtlich geregelt werden muss.
10: Rechtlich geregelt ist das Parken von E-Scootern eigentlich schon. Die Regeln zum Abstellen findet jeder Nutzer auf der Website der entsprechenden Verleihanbieter wie Lime oder Bolt. Und grundsätzlich gilt:
11: Paragraph 1 der Straßenverkehrsordnung ist gegenseitige Rücksichtnahme, das ist das Ziel. Und dann gibt es ja eine Reihe von anderen Paragraphen, die beschreiben, wie man sich verhalten soll. Und das Wesentliche ist, wirklich sich natürlich an die Verkehrsregeln halten.
10: Nur die Umsetzung lässt dem grünen Bezirksstadtrat zufolge zu wünschen übrig. So wurden in Mitte 2025 über 30.000 Ordnungswidrigkeiten in dem Bereich festgestellt. Doch die verhängten Bußgelder scheinen keine Wirkung zu zeigen.
11: Wenn diese Bußgelder wirken würden, würden wir ja merken, dass das Verhalten abgestellt wird. Dem ist halt nicht so. Also entweder wir kriegen noch nicht alle, wovon ich ausgehe, ja, weil es einfach ja unfassbar viele sind. Und B ist einfach, die Bußgelder sind nicht so hoch, dass die E-Scooter richtig abgestellt werden.
10: Und sie decken auch nicht die Kosten und den Personalaufwand, der durch die Falschparker entsteht. Es bräuchte eine Systemänderung, so Schriener. Eine Möglichkeit sind feste Abstellzonen. Das wird in ganz Berlin nach und nach eingeführt. In Mitte gibt es solche Zonen schon. Aber das widerspricht dem Zweck der Scooter, findet eine Passantin am Anton-Wilhelm-Amo-Platz.
15: Ich finde es auch schwierig, wenn es dafür so extra Haltestellen gibt, weil dann sind sie schon wieder sinnbefreit, weil dann kann man auch die U-Bahn nehmen. Also es ist schon ganz gut, wenn sie rechtsflexibel sind.
10: Flexibilität geht verloren. Aber für Schrina ist klar, so wie es jetzt ist, kann es nicht bleiben.
11: Die werden teilweise nur einmal am Tag gefahren, also im Durchschnitt. Das heißt, es sind einfach zu viele E-Scooter da. Und ich glaube auch, dass die Gebühr pro E-Scooter höher sein müsste.
10: Das könnte dann auch dafür sorgen, dass die Nutzung der Scooter zurückgeht. Für den Bezirk Mitte wiegen die verhältnismäßig hohen Bußgeldeinnahmen die Probleme nicht auf.
4: Ein Beitrag war das von Antonia Scheurer und es ist gleich 0:45 Uhr.
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4: Larry the Cat, also Larry der Kater, ist seit 15 Jahren im Grunde die größte Konstante in der Londoner Downing Street 10, dem Amtssitz des britischen Regierungschefs. 6 Premierministerinnen und Minister hat der 19-jährige Kater schon kommen und auch wieder gehen sehen. Mit Andy Burnham folgt nun Nummer 7. Und Larry ist in diesen Tagen auf jeden Fall auch ein gefragtes Fotomotiv in der britischen Hauptstadt. Manchmal muss er sogar als Interviewpartner herhalten.
16: What do you think? Eine Reporterin des TV-Senders CNN kniet auf dem Asphalt, ein Mikrofon in der Hand und interviewt einen Kater. Aber nicht irgendeinen Kater, sondern Larry the Cat. Dass in dem Haus hinter ihm in der 10 Downing Street an diesem Tag ein neuer Premierminister einzieht, scheint Larry nicht zu interessieren.
17: Andy Burnham allegedly has a dog called Axel. How will you be behaving with Axel?
16: Andy Burnham hat einen Hund, Axel. Und der könnte jetzt auch hier einziehen. Scheint Larry nicht so zu begeistern. Er dreht sich um und läuft davon. Kein Fan also, schließt die Reporterin daraus.
17: Not a big fan of the new Prime Minister's dog. So there you have it. An exclusive here from number 10 Downing Street.
16: Ob Andy Burnhams Hund wirklich in den Regierungssitz des Premiers in London einzieht oder vielleicht doch künftig dessen Regionalbüro in Manchester hütet, ist noch unklar. Aber wenn doch, was bedeutet das für Larry, den mit 19 Jahren doch etwas betagten Dauerbewohner der 10 Downing Street? Seine inzwischen 15-jährige Dienstgeschichte zeigt nicht besonders viel. Der Chef Mäusejäger, der für die Rattenjagd geholt wurde,
18: Chief Mouser, brought in to clean out rats,
16: soll bis heute zumindest einen passablen Dienst machen. Als Andy Burnham sich das erste Mal mit seinem Kabinett traf, soll er seinen neuesten Fang vor die Tür getragen haben. Und über die Jahre hat er es schon mit einigem aufgenommen. Videos zeigen ihn, wie er einen Fuchs vertreibt, der doppelt so groß ist wie er, und wie er eine Taube vor den Augen der Fotografen am Regierungssitz attackiert.
18: Stalking this intrusive fox, pouncing on a pigeon.
16: Achso, und Mitbewohner hatte Larry auch schon einige. Boris Johnson brachte seinen Hund Dylan mit, Rishi Sunak adoptierte einen Labrador-Welpen namens Nova. Gerade mit letzterem soll es immer wieder hitzige Auseinandersetzungen gegeben haben und Larry soll meistens gewonnen haben. Und überhaupt, Larry hatte es in seiner Amtszeit schon mit 7 Premiers zu tun. Man könnte behaupten, er ist die Konstante in der 10 Downing Street. So konstant, dass sich sogar schon sein erster Premier David Cameron im Parlament mit Bildbeweisen gegen Gerüchte verteidigen musste, Larry nicht zu mögen.
19: The rumor that somehow I don't love Larry. I do. And I have photographic evidence to prove it.
16: Boris Johnson hingegen wusste um die Symbolkraft Larrys und nutzte seine letzte Rede als Premierminister, um zu berichten, dass Larry und sein Hund Dylan ihre Differenzen überwunden hätten. Vielleicht ginge das auch bei den unterschiedlichen Fraktionen der Konservativen.
20: Dylan, the dog, and Larry put behind them their occasional difficulties, then so can the Conservative Party.
16: Larry wird also keine Probleme haben, sich mit Axel zu arrangieren. Und falls doch, Nahkampferfahrung hat der betagte Mäusejäger zu Genüge.
4: Lisa Marie Röhling berichtete aus London. Die Grünen sind im Bayerischen Landtag inzwischen eine feste Größe. Das war nicht immer so. Vor 40 Jahren sind sie zum ersten Mal in das Landesparlament eingezogen. Damals mit 7,5%, das entsprach 15 Abgeordneten. Aktuell haben sie mehr als doppelt so viele Sitze im Landtag. Am Montagabend haben die Grünen ihre 40 Jahre Landtag im Maximilianeum gefeiert. Peter Queton war für uns mit dabei und blickt zurück in die Geschichte der Fraktion.
21: Mit Blumen, Bettlaken und beschrifteten T-Shirts brachten die Grünen Farbe ins Parlament, was den Vertretern insbesondere der CSU nicht recht war, vor allem nicht der CSU-Galionsfigur Franz Josef Strauß. Der damalige grüne Fraktionschef Hartmut Bäumer erinnert sich.
22: Dann hielt Strauß eine unglaublich heftige Rede gegen die Grünen. Ne, mit 5. Kolonne Moskaus, Wolfram Schafbetz und so weiter. Und ich war Fraktionsvorsitzender und musste ihm antworten. Ich konnte gerade noch sagen, meinen Kindern kann ich Demokratie an Herrn Weizsäcker erklären, an ihnen nicht. Und dann war Schluss. Die Folge war, kein Grüner von Garmisch bis Hof wurde mehr zu irgendwelchen öffentlichen Empfängen eingeladen.
21: Schlagartig hatte sich damals der Frauenanteil im Landtag verdoppelt. In der Alltagsarbeit, sprich in den Ausschüssen, normalisierte sich die Lage aber schnell, berichtet Christian Magerl, grünes Urgestein.
1: Ich kann mich an meine erste Wirtschaftsausschusssitzung erinnern. Da gab es einen Bäckermeister aus Grafing und der war mit zwei großen Tüten Bierbrezen da. Und dann hat er bei der CSU angefangen und hat seine Brezen verteilt. Dann war er vorne bei den Vorsitzenden und hat er bei der SPD weitergemacht und irgendwann stand er vor mir und hat mir angeschaut und dann langsam, nein, er hat doch was dauert.
21: Die jetzige Fraktionsvorsitzende der Grünen, Katharina Schulze, fasst es so zusammen. Sie seien gekommen, um zu bleiben.
2: 86 hatte, glaube ich, der eine oder andere gedacht, ach, das ist eine politische Eintagsfliege. Man kann ganz klar und deutlich sagen, wir als Bündnis 90, die Grünen, sind eine tragende Säule der bayerischen Landespolitik.
21: Auch die aktuelle Landtagspräsidentin Ilse Aigner von der CSU lobt die Grünen.
3: Auch wenn wir vielleicht in der Sache nicht immer einer Meinung sind, auch das gehört dazu. Aber im Grundsatz ist es wichtig, dass Demokratinnen und Demokraten und eben auch die Grünen diesen Staat tragen, das Gemeinwesen auch tragen.
21: Warme Worte für die Grünen hat auch die Festrednerin, die frühere bayerische Sozialministerin und CSU-Fraktionsvorsitzende Christa Stevens.
23: Damals, als ich in den Landtag, Ilse, wir beide in den Landtag kamen, da war das Gleichstellungsgesetz ein ganz wichtiges Thema. Und das war das erste, meine intensive Beziehung mit den Grünen. Bei dem Gleichstellungsgesetz haben uns die Grünen ganz intensiv unterstützt.
21: Für den unterhaltsamen Teil ist der Kabarettist Django Asyl zuständig. Er habe sein Haus schon energetisch umgerüstet. Da habe Robert Habeck noch gar nicht gewusst, was eine Wärmepumpe sei, so Django Asyl.
4: 40 Jahre Grüne im Bayerischen Landtag. Ein Bericht von Peter Queton.
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4: Alex Capus hat die Herzen seiner Leserschaft erobert, als sein berühmter Roman Leon und Louise 2011 erschien. Und in seinem neuen Roman ist der erzählerische Dreh- und Angelpunkt wieder einmal ein Gasthof. Annemarie Stoltenberg hat querfeldein gelesen. Sie findet, dass der Autor auch Menschen begeistern kann, die schon viele Geschichten kennen.
24: Auch fleißige Leserinnen und Leser fragen sich gelegentlich, warum soll ich das denn nun lesen? Manchmal sitzt man vor Bücherstapeln und hat doch nichts zum Lesen. Und dann kommt der neue Capus. Aufatmen. Die Frage nach dem Warum stellt sich gar nicht. Alex Capus hat die Gabe, so zu schreiben, dass man sich ihm begeistert anvertraut. Auch in seinem neuen Roman wieder. Allein seine Fähigkeit, Menschen zu beschreiben, ist unwiderstehlich. Zum Beispiel den Rechthaber auf einer Baustelle.
25: Man muss annehmen, dass Sepp auch ein besserer Papst gewesen wäre als der Papst und ein besserer Präsident der Vereinigten Staaten und dass er auch als Profifußballer, Balletttänzer oder Hirnchirurg diesen sogenannten Stars und Koryphäen ein paar Tricks hätte beibringen können. Dass er den Ruf eines überheblichen Rechthabers und Klugscheißers hatte, fand er ungerecht. Solche wie Sepp gibt es auf jeder Baustelle.
24: Aber es geht nicht um Sepp. Die Hauptperson ist Arnold, der einen sehr schlechten Start ins Leben hatte. Verwundungen als Kind. Er ist von zu Hause ausgerissen und musste unfassbar hart arbeiten. Jener Arnold geht eines Tages mit seinen Kumpeln vom Bau in ein Spielcasino. Und gegen jede Wahrscheinlichkeit und Vernunft gewinnt er dort eine derart hohe Summe, dass es ausreichen wird, ein gutes Leben damit zu gestalten. Wir befinden uns in der Zeit vor dem Ersten Weltkrieg. Er kauft ein Bauernhaus und baut einen Gasthof auf. Eines Tages kommt eine Frau mit ihren Pferden vorbei. Er stellt ihr ein Mittagessen hin und setzt sich zu ihr.
25: Als ihre Teller leer waren, fragte sie, »Ist das dort die Treppe nach oben?« »Das ist die Treppe nach oben. Gibt es eine Frau dort oben?« »Nein.« »Gab es mal eine Frau dort oben?« »Nein.« »Gibt es einen Mann dort, wo du herkommst?« »Ich komme von nirgendwoher.« »Verstehe, du bist vom Himmel gefallen. Soll ich uns Kaffee holen?« »Lass uns lieber nach oben gehen.« Dann gingen sie nach oben.
24: Die alte Regel: Für die wirklich wichtigen Entscheidungen im Leben sollte man nicht mehr als 30 Sekunden brauchen. Die beiden führen die Landwirtschaft, nun erweitert durch Pferdezucht und den Gasthof von da an gemeinsam. Sie bekommen Kinder. Die Tochter Clara macht ihnen schon als Kleinkind große Sorgen.
25: Denn Clara kletterte nicht nur auf fremde Schöße, sie folgte den unbekannten Beinen auch ins Freie. Es kam vor, dass sie unbemerkt auf die Ladefläche eines Fuhrwerks oder die Rückbank eines Automobils stieg und dort, nachdem die Fahrt losgegangen war, friedlich einschlief. An ihrem ersten Schultag weigerte sich Clara, an der Hand ihrer Mutter zur Schule gebracht zu werden. Sie kannte den Weg und wollte allein hingehen.
24: Clara wird erst viele Jahre später ruhiger, als sie sich in Hermann verliebt, der noch wilder und furchtloser ist als sie selbst. Er schmuggelt in der Nazizeit Zucker und andere Güter über die Schweizer Grenze, wird eines Tages inhaftiert und mehr sei vom Inhalt nicht verraten. Einer der erzählerischen Grundsätze von Alex Capus ist ja, dass er die Illusion wachhält, seine Geschichten seien alle wahr und hätten sich genau so zugetragen. In diesem neuen Roman von ihm kennt er selbst das Ende nicht. Er weiß nicht, was dann mit Hermann geschehen ist. So verläuft die Geschichte im Ungewissen. Die Arbeit mit dem Schluss sollen dann ja wohl wir, die Leserinnen und Leser, übernehmen. Geht klar.
5: Das neue Buch von Alex Capus, Querfeldein. Annemarie Stoltenberg hat es vorgestellt. Es ist erschienen bei Hansa, hat 288 Seiten und kostet 25 Euro.
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5: Nach der Personalrotation bei der CDU kommt heute in Berlin die Unionsfraktion zu einer Sondersitzung zusammen, um den bisherigen Kanzleramtsminister Thorsten Frey zu ihrem neuen Vorsitzenden zu wählen. Außerdem erhalten die neuen Bundesminister Bilger und Linnemann ihre Ernennungsurkunden. Bundeskanzler und CDU-Chef Merz sagte, er gehe davon aus, dass seine Entscheidungen akzeptiert werden. Unser Gastautor Lars Haider, Chefredakteur des Hamburger Abendblatts, hat da allerdings so seine Zweifel.
7: Wer in einer Partei etwas werden will, legt sich besser nicht mit dem Vorsitzenden an, schon gar nicht, wenn der auch Bundeskanzler ist. Dass genau das jetzt eine Reihe von Mitgliedern in der CDU getan haben, dass sie Friedrich Merz kritisiert haben, wie das sonst nur Politiker anderer Parteien tun, zeigt, dass der Regierungschef nach der Kabinettsumbildung ein großes Problem hat. Bisher hatte er vor allem die Menschen außerhalb der CDU gegen sich, jetzt auch viele in seiner Partei. Und, noch schlimmer, der Respekt und die Macht seines Amtes reichen nicht mehr aus, dass seine Parteifreunde das tun, was er von ihnen erwartet. Offensichtlich hat Merz in seiner Art und Weise, das Land und die CDU zu führen, eine Grenze überschritten. Offensichtlich nehmen ihm seine Leute übel, dass er sie wie austauschbare Mitarbeiter und nicht wie Teile des großen Ganzen behandelt, an deren Spitze er stehen darf.
5: Die Meinung von Lars Haider, Chefredakteur des Hamburger Abendblatts. Aus Sicht der Bild-Zeitung ist die offene Kritik am Kanzler aus den eigenen Reihen ein Zeichen dafür, dass in der CDU etwas ins Rutschen gekommen ist. Bemerkenswert seien vor allem die Worte des Bremer Landeschefs Strohmann Richtung Merz. Dieser leite keine Firma, sondern eine Partei.
8: Das Besondere an der Aussage des Bremer Politikers ist nicht der fetzige Inhalt, sondern die Tatsache, dass sie überhaupt gefallen ist. Sie ist ein Indiz dafür, dass für viele in der CDU eine Grenze erreicht sein könnte. Bislang hielten sich die Mitglieder des Bundesvorstands mit Kritik am Kanzler in den Sitzungen zurück. Nicht, weil sie nichts zu kritisieren hatten, wie mehrere Vorstände vertraulich schildern, sondern weil sie den Kanzler schützen wollten. Diese Zeit gehört, zumindest vorübergehend, der Vergangenheit an. Jetzt wiegt die Fassungslosigkeit über Merz schwerer als die Sorge, das Amt zu beschädigen.
5: Die Süddeutsche Zeitung gibt den Kanzlerkritikern mit auf den Weg. Für den Zusammenhalt in Regierung, Koalition und CDU trage Merz zwar die Verantwortung, allerdings nicht allein.
8: Derzeit entdecken ein paar Christdemokraten zu viel ihre Chance auf 15 Minuten Ruhm. Einige merken nicht, was sie möglicherweise gerade anrichten. Sie haben Freude daran, den Mund vollzunehmen. Dabei treiben sie ihre Partei von Eskalation zu Eskalation. Und am Ende soll's allein der Merz gewesen sein.
5: Und der Münchner Merkur betont die Bedeutung, die der heutigen Sitzung der Unionsfraktion zukommt.
8: Der Kanzler muss hoffen, dass seine Partei ihre Wut nicht an seinem Intimus Thorsten Frey auslässt, dessen Wahl zum Fraktionschef ansteht. Dies ist nicht die Zeit für Schadenfreude. Ein schlechtes Ergebnis für Frey wäre Öl ins Feuer der Krise und weder im Interesse der Union noch des Landes.
6: Das waren die Standpunkte, diesmal zusammengestellt von Volko Damm. Wegen der anhaltenden Trockenheit in Spanien und Frankreich breiten sich die Feuer dort nach wie vor aus. Wir blicken gleich nach den Nachrichten vor allem auf die Lage in Spanien und wir schauen darauf, wie sich Einsatzkräfte auch in Deutschland auf die Waldbrandgefahr vorbereiten.

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1: Um 1 Uhr mit Olaf Knapp. US-Präsident Trump hat heute den ukrainischen Präsidenten Zelensky und anschließend Israels Ministerpräsidenten Netanyahu in Washington empfangen. Nach Angaben des Weißen Hauses verliefen beide Treffen positiv und produktiv. Aus der Nachrichtenredaktion Constanze Semidey.
2: Laut Netanyahu war es eines der besten Gespräche, die er je mit Trump geführt habe. Beide hätten das Ziel, dass der Iran keine Atomwaffen baut. Während des Iran-Krieges soll es immer wieder Meinungsverschiedenheiten gegeben haben. Offenbar wollte Israel den Krieg fortsetzen, während Trump auf eine diplomatische Lösung drängte. Vorher hatte Trump den ukrainischen Präsidenten Zelensky empfangen. Zelensky teilte im Anschluss des Gesprächs mit, es sei darum gegangen, wie die ukrainische Flugabwehr gegen russische Raketenangriffe gestärkt werden könnte.
1: In den Waldbrandgebieten im Südwesten Frankreichs bleibt die Lage angespannt. Laut Behörden konnten zwar in einigen Orten Menschen in ihre Häuser und Urlaubsunterkünfte zurückkehren, allerdings verschärft sich die Lage in der Nähe der Großstadt Bordeaux wieder. Aus Paris Caroline Düller.
3: Es ist das Szenario, das die Einsatzkräfte befürchtet hatten. Nachdem die beiden vergangenen Nächte verhältnismäßig ruhig waren, gewinnt der verheerende Waldbrand bei Bordeaux wieder an Intensität. Laut Präfektur sind am Nachmittag mehrere Brandherde erneut aufgeflammt, unter anderem bei Lèche-Cap-Ferré und Marche-Prime. Temperaturen an die 40 Grad und wechselnde Winde erschweren den Einsatzkräften die Arbeit. Am Vormittag hatte die Präfektur außerdem angeordnet, die Campingplätze rund um den beliebten Surfort Lacanau vollständig zu räumen.
1: Nach dem Anschlag am Rande des CSDs in Berlin haben die Ermittler ein Bekennervideo auf einem Mobiltelefon entdeckt. Laut Bundesanwaltschaft wurde das Handy im Tatfahrzeug gefunden. Nach Informationen des RBB zeigt das Video einen vermummten Mann, der sich als Kämpfer des IS zu erkennen gibt. Die Ermittler gehen davon aus, dass es sich um den Tatverdächtigen handelt. Die bevorstehende Bundesliga-Saison dürfte die letzte für Bayern Münchens Torwart Manuel Neuer sein. Am Rande des Trainingslagers am Tegernsee sagte der 40-Jährige, es sehe stark danach aus, dass er aufhört. Der langjährige Nationaltorhüter und Weltmeister von 2014 steht jetzt vor seiner 21. Saison als Fußballprofi. Das Wetter in Deutschland. Nachts überall trocken bei Tiefstwerten von 19 bis 12 Grad. Am Tage viel Sonnenschein, an den Alpen später Gewitter. Höchstwerte 24 Grad auf den Nordseeinseln bis 38 Grad am Oberrhein. Am Donnerstag dann wird es oft sonnig, von Südwesten her teils kräftige Gewitter bei 25 bis maximal vereinzelt 40 Grad. Es ist gleich 1.03 Uhr.
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4: Ja, und aktuell liegen uns nur 4 Meldungen vor und wir beginnen mit der A45 Dortmund-Gießen. Zwischen Schwerte-Ärgste und Hagen Süd kommt es durch Rauch zu extremer Sichtbeeinträchtigung. Die A1 Hamburg-Lübeck. Auf der Norderelbbrücke kommt es in beiden Richtungen mehrfach zu kurzfristigen Sperrungen wegen eines Schwertransportes. Die A29 Wilhelmshaven Richtung Oldenburg ist zwischen Kreuz Oldenburg Nord und Oldenburg Ohmstede wegen Brückenarbeiten noch bis 5 Uhr gesperrt. Die A40 Duisburg-Essen ist zwischen Mülheim an der Ruhr Winkhausen und Dreieck Essen-Ost wegen Bauarbeiten in beiden Richtungen bis Donnerstag früh gesperrt. Ihnen eine gute Fahrt, kommen Sie gut an Ihr Ziel.
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4: Und die kommt nach wie vor aus dem Studio von NDR Info in Hamburg. Ich bin Simeon Laux. Schön, dass Sie mit dabei sind. Hallo. Ja, und wir blicken in unserem Schwerpunkt zu Beginn dieser Stunde auf die Waldbrände in Spanien und Frankreich. Wegen der anhaltenden Trockenheit breiten sich die Feuer dort schnell aus. Und eine neue Hitzewelle steht in den kommenden Tagen in weiten Teilen Europas bevor. In Frankreich kämpft die Feuerwehr nach wie vor gegen eines von 2 Feuern in der Nähe von Bordeaux. Der flächenmäßig kleinere Waldbrand südlich der Stadt, der konnte bereits am Montagabend unter Kontrolle gebracht werden. Ja, und auch in Spanien Spanien gibt es Licht als auch Schatten, während in den Regionen Madrid, Kastilien und León viele Menschen zurück in ihre Häuser dürfen, müssen Zehntausende wegen der anhaltenden Waldbrände noch in Notunterkünften verharren. Ministerpräsident Sanchez spricht von einem Rennen gegen die Zeit. Anna Mund berichtet aus Madrid.
5: Im kleinen Ort Brunete in der Nähe der Brandgebiete rings um Madrid beginnt ein weiterer Tag Unsicherheit. Viele, die hier vor den Bränden Schutz suchen, nutzen den Morgen, um der Enge ihrer Notunterkunft zu entkommen. Auf weißen Plastikstühlen sitzen sie in einem kleinen Park nahe der Unterkunft. Noch ist es kühl genug, um draußen zu sein. Nach so vielen Tagen sollte man das Ganze besser organisieren. Vor allem für Menschen mit Behinderung, damit sie in ihre Häuser zurück können. Das sagt Estella Costales, die mit ihrem Mann in dem Park sitzt. Viele der Schutzsuchenden sind schon seit 5 Tagen hier. Rund 20 Kilometer entfernt im Ort Leganés liegen Menschen in einer Sporthalle auf blauen Feldbetten. Viele tippen ins Handy, andere trinken aus Pappbechern. Wir sind eine Familie, 16 Leute insgesamt. Man hat uns hier aufgenommen. Zum Glück geht es uns gut. Wir wurden herzlich empfangen und sind seit Freitag hier. Uns ist nichts passiert. Dafür sind wir sehr dankbar. Für sie bleibt die Lage heute unsicher. Andere dürfen bereits in ihre Häuser zurück. Darunter viele Betroffene aus der Provinz Toledo und Menschen aus einigen Gemeinden der Region Madrid. Trotz erster Lockerungen sind die Flammen vielerorts noch nicht unter Kontrolle. Dennoch geben sich Behörden und Rettungskräfte bei der Bekämpfung der verheerenden Brände in Zentralspanien und nördlich von Valencia vorsichtig optimistisch. Die Löschmannschaften hätten das Feuer an einigen kritischen Punkten erfolgreich bekämpft und damit eine weitere Ausweitung verhindert, so Spaniens Innenminister Fernando Grande Malasca. Der Brand in der Provinz Toledo wurde in seiner Gefahrenlage herabgestuft. Für die Provinzen Madrid und Ávila sowie für Laval du Chaux im Norden der Region Valencia gibt es noch keine Entwarnung. Angesichts dessen sieht Spaniens Ministerpräsident Pedro Sánchez Licht am Ende des Tunnels, dank der hart arbeitenden Einsatzkräfte.
6: Gracias a ellos estamos cambiando las tornas.
5: Ihnen ist es zu verdanken, dass sich das Blatt wendet. Deshalb können wir jetzt mit aller Vorsicht Licht am Ende des Tunnels sehen. Auch wenn uns weiterhin besonders schwierige Tage und Stunden bevorstehen. Gemeint ist auch eine angekündigte Hitzewelle. Ab Mittwoch werden in Spanien wieder Temperaturen von bis zu 42 Grad erwartet, dazu niedrige Luftfeuchtigkeit und heftige Windböen. Das macht die Brandbekämpfung sehr viel schwieriger. In Portugal konnten die Löschmannschaften unterdessen 2 von 3 am Montag ausgebrochene Brände wieder unter Kontrolle bringen. Bei einem Feuer in der Nähe der Ortschaft Guarda, nahe der spanischen Grenze, machen starker Wind und schwer zugängliches Gelände die Löscharbeiten allerdings äußerst kompliziert.

0: States, for example, with Galileo or as observation services, Copernicus constellation.
1: In manchen Dingen sind wir besser als die USA, bei Galileo, den Überwachungsdaten und bei Kopernikus. Der Name des berühmten Astronomen aus dem 16. Jahrhundert steht heute für eine Satellitenfamilie, die permanent Daten über die Erde ausspuckt. Sentinel, Wächter heißen die aktuell 6 Satelliten, die die Raumfahrtagentur ESA gemeinsam mit der EU-Kommission vor 13 Jahren ins All geschossen hat. Sie sammeln alles, was man braucht, um Klimavorhersagen zu treffen. Von ihren Daten profitiert die aktuelle Wettervorhersage der Tagesschau. Landwirte wissen, wann es Zeit für die Ernte ist und Feuerwehrmänner, wann der nächste Waldbrand droht. EFIS heißt das spezielle Programm, das die Europäer für die Beobachtung der Waldbrände entwickelt haben. Das Europäische Waldbrände-Informationssystem liefert eine Übersicht der aktuellen Brandlage. Die Satellitendaten spucken aus, dass sich die Waldbrände mit einer enormen Geschwindigkeit fortbewegen, wie trocken die Böden sind und eine Prognose für die nächsten 4 Wochen. Auf dieser Basis kann die EU-Rettungskräfte und Flugzeuge frühzeitig an gefährdete Gebiete verlegen. Man sieht, dass die glutroten Flächen in den nächsten 4 Wochen blasser werden, eine Hoffnung, dass die Waldbrände bis Ende August deutlich nachgelassen haben. Bekannt wurde Kopernikus vor allem für seinen monatlichen Bericht über die Klimaerwärmung. Der letzte Bericht stammt für den Juni 2026. Es war der wärmste seit Beginn der Aufzeichnungen. Aber ebenso wichtig wie die Hitze sind die Daten über das Wasser. Sentinel-3 zum Beispiel zeichnet permanent auf, wie verändert sich die Farbe der Ozeane, wie die Temperatur der Meere, wo verschwinden Gletscher. Aus diesen Informationen lässt sich dann ein genaues Klimabild der Erde zeichnen, das von Staaten auf der ganzen Welt genutzt wird. Im nächsten Jahr soll der Sentinel-7-Satellit ins All geschossen werden. Er ist vor allem dazu da, den CO2- und Methanausstoß auf der Erde zu messen. Diese Daten sind dann die Grundlage für die nächsten Klimakonferenzen und die Gesetze in der EU.
2: Ja, und wir bleiben noch bei diesem Thema, richten den Blick aber hier zu uns nach Deutschland. Auch bei uns schauen die Feuerwehr und Einsatzkräfte natürlich genau in Richtung der Waldbrände, die gerade in Spanien und Frankreich wüten. Denn auch hier bei uns gibt es durch den Klimawandel in vielen Regionen weniger Regen. Beispielsweise in Nordrhein-Westfalen. Hier gilt schon jetzt immer wieder die zweithöchste Waldbrandgefahrenstufe. Im Juli hat es bereits einige Einsätze gegeben. Und dass es für die Löschtrupps ein heißer Sommer wird, mit noch einigen Wald- und Vegetationsbränden, davon geht nicht nur der Leiter der Feuerwehr in Schleiden in der Eifel aus. Dort bereitet man sich schon mit neuer Ausrüstung auf die Herausforderungen vor. Timo Spicker war vor Ort.
3: Wolfgang Fuchs sitzt im TLF 3000, einem Tanklöschfahrzeug. Mit dem ist er auf dem Weg in den Nationalpark Eifel. Ein Höhenweg, der Blick reicht rechts und links weit ins Land, in trockenes Land. Die Wiesen sind strohbraun.
4: Ja, man sieht hier die Kombination aus Trockenheit, also lange ausbleibender Regen- und Hitzeperiode, wodurch der Boden und die Bereiche sehr ausgetrocknet sind. Sobald da Feuer drankommt, in Kombination mit etwas Wind, haben wir sehr schnell ein großes Problem, weil dann auch die Ausbreitungsgeschwindigkeiten dieser Vegetationsbrände extrem hoch sind.
3: Schnell um sich greifende Vegetationsbrände, das ist kein theoretisches Szenario, sagt Feuerwehrchef Wolfgang Fuchs, sondern seit einigen Jahren schon sommerlicher Alltag für die Feuerwehren. Vielerorts in NRW, auch in der Eifel.
4: Und da mussten auch wir als kleine Kommune, die Stadt Schleiden, unheimlich in Ausrüstung und Fahrzeuge investieren. Da sind Millionenbeträge reingeflossen, was für eine Kommune in der Größe eine echte Herausforderung denn darstellt.
3: Deshalb ist manchmal auch Erfindungsgeist gefragt. Die Ehrenamtlichen der Freiwilligen Feuerwehr in Schleiden haben einen ausrangierten Milchlaster in ein Tanklöschfahrzeug umgebaut.
4: Das Fahrzeug transportiert 15.000 Liter Löschwasser und in Kombination mit den anderen Einsatzfahrzeugen haben wir so die Möglichkeit, schnell vor Ort für Wasser zu sorgen und sind nicht unbedingt so sehr auf Löschteiche oder stationäre Einrichtungen angewiesen.
3: Die Alternativen sind Pumpen, Schläuche, mobile.
2: Ja, und da muss ich einmal dazwischen gehen, der Verkehrsservice in der ARD-Infonacht. Vorsicht bitte auf der A57 Krefeld-Köln. Zwischen Köln-Worringen und Chorweiler werfen Personen Steine auf die Fahrbahn. Ich wiederhole noch einmal, Vorsicht auf der A57 Krefeld-Köln. Zwischen Köln-Worringen und Chorweiler, dort werfen Personen Steine auf die Fahrbahn. Und jetzt geht's weiter mit dem Bericht von Timo Spicker.
3: Wasserreservoirs. Ausrüstung, die Carsten Schlabach bestens kennt. Beim Wermelskirchener Spezialausstatter Dönges ist er stellvertretender Leiter der Abteilung Fire and Rescue. Carsten Schlabach ist selbst freiwilliger Feuerwehrmann und weiß, das gestiegene Waldbrandrisiko steigert auch die Nachfrage nach seinem

0: im Sortiment.
1: Absolut. Also ich würde mal sagen, die letzten 8 bis 10 Jahre merkt man sehr deutlich.
0: Ein Bestseller ist persönliche Schutzausrüstung. Das sind Jacken und Hosen, die besonders leicht sind, um sich besser im Gelände zu bewegen. Aber auch Löschrucksäcke und sogenannte Patschen, mit denen das Feuer regelrecht ausgeschlagen wird. Carsten Schlabach arbeitet mit vielen ausländischen Herstellern zusammen, denn andere Länder haben in Sachen Waldbrandbekämpfung einen klaren Vorsprung.
1: Der Ursprung liegt ganz klar in den USA. Wir merken das in den letzten 10, 20 Jahren eben auch im Mittelmeerraum. Also beispielsweise, wir haben einen spanischen Partner und die Erfahrung, die da sammeln konnten, die können wir jetzt eben auch in Deutschland gebrauchen.
0: Zurück im Nationalpark Eifel. Feuerwehrchef Wolfgang Fuchs und 3 Kollegen überprüfen die Waldbrandausrüstung auf ihrem Tanklöschfahrzeug. Auch hier Löschrucksäcke, schwere Äxte, um Schneisen zu schlagen, und kleinere und vor allem leichtere Schläuche. Mit denen kommen sie auch durchs Unterholz. Ausrüstung und Fahrzeuge sind teuer und ihr Kauf aufwendig. Wolfgang Fuchs würde sich deshalb wünschen, dass sich nicht jede noch so kleine Kommune selbst um die Beschaffung kümmern müsste.
2: Wäre da die Möglichkeit gegeben, seitens des Landes beispielsweise, sich an eine landesweite oder bundesweite Beschaffung heranzuhängen, würde man mit Sicherheit nicht nur Kostenvorteile erzielen, sondern auch vom Handling her das für die Kommunen wesentlich einfacher machen.
0: Und dass es mit der bisherigen Waldbrandausrüstung längst nicht getan ist, davon ist Wolfgang Fuchs überzeugt. Waldbrände, so seine Prognose, wird es in den nächsten Jahren noch viel mehr geben als heute.
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4: Die Ermittlungen zum Anschlag auf den Berliner CSD gehen weiter. Und inzwischen steht fest, dass sich der Attentäter vom Berliner Tiergarten zur Terrororganisation IS bekannt hat. Ein entsprechendes Video wurde jetzt auf dem Handy entdeckt, das im Tatfahrzeug gefunden wurde. Hans-Niklas Gerbot fasst den aktuellen Stand zusammen.
5: Für die Ermittler steht mittlerweile fest, dass Abdul B. der Fahrer des Tatfahrzeugs war. Die Bundesanwaltschaft hat dem RBB bestätigt, dass in dem Fahrzeug DNA-Spuren von Abdul B. gefunden wurden. Vorher war schon klar, dass Abdul B. auch der Mieter des Fahrzeugs war. Außerdem wurde auch ein Bekennervideo auf dem Handy des Attentäters entdeckt. Die Sprecherin der Bundesanwaltschaft Ines Peterson dazu.
6: Ich kann derzeit sagen, dass wir auf dem Mobiltelefon des Tatverdächtigen Abdul B. ein sogenanntes Bekennervideo gefunden haben, in dem eine vermummte Person, vermutlich eben der Tatverdächtige, einen Treueschwur auf den sogenannten Islamischen Staat, also die Terrororganisation, geleistet hat.
5: Das Handy wurde im Tatwagen gefunden, mit dem der Täter im Berliner Tiergarten eine polnische Frau getötet und 31 weitere Menschen zum Teil schwer verletzt hat. Nach RBB-Informationen wurde das Bekennervideo auf dem Handy noch am Tag des Anschlags aufgenommen. ARD-Terrorismusexperte Michael Götschenberg zufolge fehlt in dem Video zwar ein eindeutiger Bezug zu dem Anschlag auf den CSD, trotzdem sei das Video authentisch.
7: Das ist ein klassisches Bekennervideo, so wie wir das auch in der Vergangenheit immer wieder gesehen haben, von Personen, die sich zum IS bekennen, die in so einem Video den Treueschwur auf den IS leisten.
5: Der IS selbst hat das Bekennervideo noch nicht hochgeladen. Es ist auch noch unklar, ob der Attentäter das Video überhaupt an den IS geschickt hat. Trotzdem gilt der Attentäter damit als IS-Mitglied, sagt Götschenberg. Die Ermittler gehen aber weiter davon aus, dass der Anschlag alleine durchgeführt wurde. Auch die 3 Personen, die in der Spandauer Gartenkolonie festgenommen wurden, in der Abdul B. von der Polizei erschossen wurde, haben nach bisherigem Ermittlungsstand nichts mit dem Anschlag zu tun.
7: Das bedeutet aber nicht, dass es nicht weitere Personen gab, die von diesem Anschlagsplan gewusst haben. Die Frage ist darüber hinaus, zu welchen Personen beim IS er in Kontakt stand. All das wird jetzt im Zuge der weiteren Ermittlungen abgeklärt.
5: Ob also ein größeres islamistisches Netzwerk hinter dem Anschlag steckt, muss noch geklärt werden, sagt ARD-Terrorismusexperte Michael Götschenberg. Die Bild-Zeitung will außerdem erfahren haben, dass nicht nur das Handy des Attentäters im Tatfahrzeug gefunden wurde, sondern auch eine Machetenscheide. Nach der Amokfahrt ist der Täter zu Fuß geflüchtet und hat dabei auf Menschen eingestochen. Die Berliner Charité hat davon gesprochen, dass die letzten 4 Opfer des Anschlags, die bei ihnen behandelt wurden, vor allem Stichverletzungen gehabt haben. Die Machete selbst wurde bislang allerdings noch nicht gefunden.
4: Hans-Niklas Gerbot war das aus Berlin. Deutschlands Bevölkerung schrumpft. Und das ist ein Problem für das Rentensystem als auch die Wirtschaft. Es fehlen Beitragszahlerinnen und Zahler und es fehlen Arbeitskräfte. Ein Grund dafür ist die sinkende Geburtenrate, unter anderem auch in Rheinland-Pfalz. Wie sind die Zahlen aus der Statistik am Beispiel des Bundeslandes einzuschätzen? Tim Seinisch hat sich das angeschaut.
8: Die Geburtenrate in Rheinland-Pfalz ist schon wieder stark zurückgegangen. So dramatisch, wie dieser Satz im ersten Moment klingt, ist er gar nicht. Das sagt jedenfalls Bernhard Köppen. Er ist Präsident der Deutschen Gesellschaft für Demografie und forscht an der Uni Koblenz zu Bevölkerungs- und Regionalentwicklung. Er hat mir gesagt,
9: die Rheinland-Pfälzerinnen und Rheinland-Pfälzer entscheiden sich gar nicht so sehr für weniger Kinder, sondern nach dem sogenannten Pillenknick und dem starken Rückgang der Geburtenzahlen in den 1970er Jahren sind wir in ganz Deutschland, auch in Rheinland-Pfalz, auf ein niedriges Niveau gekommen und auf dem Niveau verharren wir.
8: Soll heißen, seit rund 50 Jahren pendelt die Geburtenrate im Land in etwa um den Wert, wie wir ihn auch aktuell haben. Aber Professor Köppen sagt auch, die Stimmung im Land, Kinder zu bekommen, war schon einmal besser.
9: In der Wissenschaft spricht man in den letzten Jahren von der Polykrise, die die Menschen auch belastet. Natürlich denken wir an Umweltveränderungen wie Klimawandel. Gleichzeitig blicken wir in eine sehr unfriedliche, sehr unsichere Welt. All das ermutigt natürlich nicht dazu, sich für eine Familie zu entscheiden und man geht eher in eine Abwartehaltung.
8: Und dieses Abwarten führe dazu, dass Mütter in Rheinland-Pfalz immer älter werden. Soweit der Blick der Wissenschaft. Aber was sagen junge Menschen selbst dazu, die gerade vor der Entscheidung einer Familiengründung stehen? Das habe ich die Studierenden an der Uni Koblenz gefragt und viele meinten, sie können sich Kinder grundsätzlich in ihrem Leben vorstellen, aber nur, wenn auch die Zukunftsperspektive stimmt.
10: Ich höre oft und ich sehe auch, dass es Schwierigkeiten in der Welt gibt, dass viele Leute sagen, dass sie eben keine Kinder mehr bekommen wollen.
11: In Anbetracht dessen, dass sowohl die Kindergartensituation als auch die Kinderarztsituation halt einfach katastrophal sind, hat mich jetzt das Land nicht unbedingt dazu motiviert, Kinder zu bekommen.
12: Ich weiß, meine Eltern sind hier reingekommen in das Land, weil sie eine bessere Zukunft für uns wollten. Halt für deren Kinder und das ist für mich auch sehr wichtig, dass ich sehe, okay, meine Kinder haben hier eine Zukunft, wenn sie wollen, können sie was erreichen.
13: Ich würde nicht sagen, dass unsere Welt vollumfänglich kinderfreundlich ist. Gerade was die Strukturen angeht, hat man es mit Kind schon teilweise etwas schwieriger, vor allen Dingen, wenn man voll werktätig ist.
8: Professor Köppen meint, unsere Gesellschaft müsse sich wandeln, damit Kinder wieder mehr dazugehören. Aktuell sei das Idealbild nämlich ein anderes.
9: Natürlich möchte ich eine gute Ausbildung. Natürlich möchte oder soll ich im Beruf erfolgreich sein. Des Weiteren ist es angesehen, wenn ich mindestens einmal im Jahr im Urlaub fahre und vielleicht noch zwei Städtereisen mache. Und aus so einer Verunsicherung heraus glauben, dass ich viele Dinge erreichen muss, bevor ich mir erlauben kann, ein Kind zu bekommen, führt dazu, dass es dann halt sehr spät geboren wird oder einfach es nicht mehr geht oder mein Lebensstil sich so geändert hat, dass da Kinder einfach nicht dazu passen.
8: Also liegt es nur an uns? Setzen wir als Gesellschaft die falschen Prioritäten? Oder kann vielleicht auch die Politik zu einer Trendwende beitragen, indem sie bessere Rahmenbedingungen schafft? Köppen sagt, der Einfluss sei begrenzt, aber
9: eine Politik, die von den Bürgerinnen und Bürgern als gut empfunden wird, führt natürlich auch dazu, dass ich optimistischer bin. Also wir brauchen, glaube ich, allgemeinen Optimismus. Es ist eigentlich egal, wo der rauskommt, ob die Politik da ihren Anteil hat oder ob es aus der Gesellschaft selbst herauskommt, sei dahingestellt. Mein Plädoyer wäre, etwas weniger ängstlich in die Zukunft zu schauen.
8: Und eine optimistische Gesellschaft bekomme mehr Kinder.
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4: Und da geht es jetzt um ein Pariser Wahrzeichen. Heute vor 190 Jahren wurde der Triumphbogen feierlich enthüllt, nach einer 30-jährigen Bauzeit. Peter Meyer-Hüsing blickt zurück.
14: Schlachten, Kriege, Militärs. 660 Generäle und 158 einzelne Kriegszüge der Grand Nation sind auf dem Arc de Triomphe verewigt. Natürlich nur die Siegreichen. Es beginnt mit der Schlacht von Austerlitz. Kaiser Napoleon Bonaparte besiegt die Truppen Österreichs und Russlands und wähnt sich 1805 auf dem Gipfel der Macht. Zeit, das für die Ewigkeit festzuhalten.
15: Der Ruhm meiner Regentschaft soll das Angesicht meines Imperiums verändern. Die Ausführung dieser großen Arbeit ist im Interesse meines Volkes nötig, wie auch zu meiner eigenen Befriedigung.
14: Befindet der machtbewusste Monarch und verlangt von seinem Innenminister den Bau eines Triumphbogens in der Hauptstadt, ganz im Stil römischer Vorbilder. Bald hat der Minister einen passenden Bauplatz gefunden, damals noch am Rand der Innenstadt, den Place de l'Étoile.
16: Dieser Platz gehört zu den schönsten in Paris. Ein Triumphbogen würde auf die majestätischste und malerischste Weise den herrlichen Ausblick bekrönen, den man vom kaiserlichen Schloss den Tuilerien hat.
14: Noch im gleichen Jahr wird der Grundstein gelegt. Aber erst 30 Jahre und 4 Regierungen später kann das Monument nach einer wechselvollen Geschichte eingeweiht werden. Napoleon ist da längst auf St. Helena in der Verbannung verstorben. Zu Lebzeiten durchfuhr er anlässlich seiner Hochzeit mit Marie-Louise 1810 nur eine hölzerne Attrappe des Triumphbogens. Aber immerhin wird Napoleons Sarkophag unter dem Ark eine Zeit lang aufgebahrt. Doch die kriegerische Geschichte ist damit noch nicht vorbei. 1940 lässt Hitler seine Besatzungstruppen zum Schrecken der Pariser sogar am Arc de Triomphe paradieren. General de Gaulle verkündet von hier aus dann das Ende des Krieges und die Befreiung der Republik.
17: C'est la victoire des Nations Unies et c'est la victoire de la France.
14: Aber die Geschichte des Arc de Triomphe wäre unvollständig ohne seine ganz zivile Seite. Jährlich umrundet das Peloton beim Finale der Tour de France den Bogen. Millionen Touristen aus aller Welt belagern ihn jährlich und Mireille Mathieu besingt ihn 1982. Eine ganz besondere Episode erlebte der Triumphbogen unter Stoff. Seine ikonische Verhüllung, eine Kunstaktion von Christo 2021. Eingeweiht wurde das französische Nationalsymbol am 29. Juli 1836, heute vor 190 Jahren.
4: Der Stichtag von Peter Meyer-Hüsing.
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18: Mit Moritz Knorr. Der Ausverkauf des Fußballs soll weitergehen. Zumindest wenn es nach dem Weltverband FIFA geht. Der will jetzt Anteile an der Fußball-WM verkaufen. Katrin Hondl hat die Einzelheiten.
19: Die FIFA will einen Teil der kommerziellen Rechte an Turnieren wie der Fußball-WM an Investoren verkaufen und damit mehr als 4 Milliarden US-Dollar einnehmen. Dem Milliardendeal, der über eine neue Tochtergesellschaft namens FIFA Forward Enterprise, kurz FFE, laufen soll, müssen noch die FIFA-Mitgliedsverbände zustimmen, teilt der Weltfußballverband mit. Die FIFA solle die alleinige Kontrolle über das neue FFE-Unternehmen haben, heißt es weiter. Ziel sei es, die Finanzierung für die Fußballentwicklung auf über 10 Milliarden US-Dollar auszuweiten und, so lässt sich FIFA-Chef Infantino zitieren, das kommerzielle Potenzial und die Chancen der FIFA freizusetzen. Scharfe Kritik an den Plänen von Infantino kommt von der UEFA, dem Europäischen Fußballverband. Die Seele und die Führung des Fußballs seien keine Handelsware, erst recht nicht bei völliger Intransparenz darüber, wer finanziell davon profitiert, schreibt die UEFA in einem ersten Statement.
18: Profiteur könnte der aktuelle FIFA-Präsident Gianni Infantino werden. Infantino darf laut Statuten nur bis 2031 Verbandspräsident bleiben, könnte danach aber Kommissar der neuen Organisation werden. Und apropos WM, dass Frankreichs Erfolgstrainer Didier Deschamps seinen Job nach dem Turnier abgibt, das war schon seit anderthalb Jahren bekannt. Jetzt ist aber auch klar, wer sein Nachfolger wird. Der französische Verband machte das offiziell, was schon seit Monaten gemunkelt wurde. Zinedine Zidane wird neuer Trainer der Equipe Tricolore. Irina Gneb, wie blickt denn die Presse auf die Personalie?
20: Sehr positiv. Dass er das Amt von Didier Deschamps antritt, das ist ja wirklich keine Überraschung mehr. Trotzdem ist die Bestätigung natürlich die Nachricht. Wenn man in französische Medien schaut, dann ist die Vorfreude auf Zinedine Zidane als Nationaltrainer der Le Bleu riesig. L'Équipe schreibt zum Beispiel, dass die Faszination, die er auslöst, ungebrochen sei. Und Le Figaro spricht von ihm als Heilsbringer, als derjenige, der es nicht nur ermöglichen wird, Titel zu gewinnen, sondern auch Spiele mit einem attraktiven Spielstil zu entscheiden. Und auch in der internationalen Presse wird sie dann als neuer Nationalcoach Frankreichs natürlich fleißig kommentiert. In Spanien ist von dem Beginn einer neuen Ära im französischen Fußball zu lesen. Die englische Presse schreibt von der lang ersehnten Heimkehr einer Legende.
18: Und auch Italien hat seinen neuen Nationaltrainer gefunden. Nachdem Top-Kandidat Andrea Pirlo wegen Werbeverbindungen nach Russland aus dem Rennen ausschied, wurde nun Roberto Mancini als neuer Trainer präsentiert. Der 61-Jährige führte Italien zum EM-Titel 2021 und soll das Land nun nach 3 verpassten WM-Teilnahmen zurück auf die Weltbühne bringen. Auch beim DFB gab es ja das große Stühlerücken. Am letzten Freitag, da wurde Jürgen Klopp als neuer Bundestrainer vorgestellt. Und jetzt haben sich auch Verantwortliche des Rekordmeisters Bayern München zum ersten Mal zu Klopp geäußert. Vorstandsvorsitzender Jan-Christian Dresen blickt optimistisch auf die Zukunft.
1: Jürgen Klopp hat an all seinen Wirkungsstätten ganz hervorragende Arbeit geleistet. Die Champions League mit Liverpool gewonnen. Da kann keiner sagen, dass das nicht der Richtige wäre. Er hat darüber hinaus natürlich eine empathische Art, ist ein Menschenfänger, hat ein sehr ausgeprägtes Selbstbewusstsein, das sich dann hoffentlich auf die Mannschaft überträgt.
18: Die erste Chance, ihre Fähigkeiten unter Beweis zu stellen, haben Klopp, Mancini und Zidane dann bei der Länderspielpause Ende September.
4: Und das war der Sport mit Moritz Knorr. In Washington hat sich US-Präsident Donald Trump gestern sowohl mit dem ukrainischen Präsidenten als auch mit dem israelischen Ministerpräsidenten getroffen. Über beide Begegnungen und auch über das Verhältnis von Trump zu Volodymyr Zelensky als auch zu Benjamin Netanyahu habe ich mit unserer US-Korrespondentin gesprochen. Das Gespräch hören Sie gleich hier nach den Nachrichten.

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1: Um 1.30 Uhr mit Olaf Knapp. Israels Ministerpräsident Netanyahu hat sein Gespräch mit US-Präsident Trump als exzellentes Treffen bezeichnet. In einer Videobotschaft lobte er es als eines der besten Gespräche, das er je mit dem Präsidenten der Vereinigten Staaten hatte. Bei dem Treffen sei es um das gemeinsame Ziel der USA und Israels gegangen, den Iran am Bau einer Atomwaffe zu hindern. Trump hat heute nacheinander erst den ukrainischen Präsidenten Zelensky und den israelischen Regierungschef im Weißen Haus empfangen. Zelensky sprach im Anschluss ebenfalls von einem guten Gespräch. Der ukrainische Außenminister Sibiya hat nach dem Angriff auf ein iranisches Frachtschiff mit seinem iranischen Kollegen Araghchi gesprochen. Sibiha schrieb auf X, der Ukraine gehe es bei ihren Angriffen nur darum, sich gegen Russland zu verteidigen. Er räumte ein, dass sein Land im Kaspischen Meer ein ziviles Schiff angegriffen und einen iranischen Staatsangehörigen getötet hat. Araghchi hatte den ukrainischen Angriff völkerrechtswidrig genannt und mit Vergeltung gedroht. An der französischen Atlantikküste sind mehrere Waldbrände wieder aufgeflammt. Nach Angaben der Präfektin von Bordeaux hat es bei Wind und steigenden Temperaturen 14 Neuausbrüche in der bereits verwüsteten Region gegeben. Es seien weiterhin 2750 Feuerwehrleute, 23 Löschflugzeuge und mehr als 1400 Polizeikräfte im Einsatz. Die regionale Verwaltungschefin teilte außerdem mit, dass die vorsorgliche Evakuierung von drei Ortschaften wieder aufgehoben wurde. Die Bewohner dürfen zurück in ihre Häuser, müssen aber auf eine mögliche erneute Evakuierung vorbereitet bleiben. Nach dem Anschlag auf den Christopher Street Day in Berlin ist ein Bekennervideo aufgetaucht. Die Ermittler haben es auf einem Smartphone entdeckt, das in dem Tatfahrzeug gefunden wurde. Aus der NDR-Nachrichtenredaktion Nils Hansen.
2: Darauf zu sehen, ein vollständig vermummter Mann, der der Terrororganisation Islamischer Staat die Treue schwört. Die Bundesanwaltschaft hat gegenüber der ARD bereits bestätigt, dass es dieses Video gibt. Allerdings ist noch nicht zu 100% geklärt, ob es sich bei dem Mann in dem Video tatsächlich auch um Abdul B. handelt. Der 21-Jährige war am Sonntag bei einem Polizeizugriff erschossen worden. Er soll am Samstagabend am Rande des CSD in Berlin mit einem weißen Transporter in eine Menschenmenge gefahren sein und eine Frau getötet haben.
1: Das Wetter in Deutschland. Nachts überall trocken, bei Tiefstwerten von 19 bis 12 Grad. Am Tage viel Sonnenschein, an den Alpen später Gewitter, Höchstwerte 24 Grad auf den nordfriesischen Inseln bis 38 Grad am Oberrhein. Das waren die Nachrichten.
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3: Vorsicht bitte, auf der A57 Krefeld-Köln zwischen Köln-Worringen und Chorweiler werfen Personen Steine auf die Fahrbahn. A45 Dortmund-Gießen zwischen Schwerte-Ärgste und Hagen-Süd kommt es durch Rauch zu extremer Sichtbeeinträchtigung. Die A1 Hamburg-Lübeck auf der Norderelbbrücke kommt es in beiden Richtungen mehrfach zu kurzfristigen Sperrungen wegen eines Schwertransportes. Die A29 Wilhelmshaven Richtung Oldenburg ist zwischen Kreuz Oldenburg Nord und Oldenburg Umstede wegen Brückenarbeiten bis 5 Uhr gesperrt. Und die letzte Meldung, die A40 Duisburg-Essen ist zwischen Mülheim an der Ruhr, Winkhausen und Dreieck Essen-Ost wegen Bauarbeiten in beiden Richtungen bis Donnerstag früh gesperrt. Kommen Sie gut durch die Nacht.
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3: Mit Simeon Laux, hallo. In Washington hat sich US-Präsident Donald Trump gestern sowohl mit dem ukrainischen Präsidenten als auch mit dem israelischen Ministerpräsidenten getroffen. Donald Trumps Beziehungen zu den beiden Männern, ja, die haben sich in den vergangenen Monaten verändert. Mit dem ukrainischen Staatschef scheint der US-Präsident mittlerweile respektvoller umzugehen. Das Verhältnis zwischen Trump und Netanyahu hingegen gilt mittlerweile als belastet. Über beide Treffen habe ich mit unserer US-Korrespondentin Nina Barth gesprochen und sie gefragt, bei beiden Treffen im Oval Office war diesmal keine Presse mit dabei. Das ist eher ungewöhnlich, gerade bei solch wichtigen Treffen, oder?
4: Ja, meistens ist es so, dass wenn Donald Trump Staatschefs im Weißen Haus empfängt, dass am Anfang Journalisten mit im Oval Office dabei sind. Das sind dann die Bilder von Trump und seinem Gast vor dem Kamin im Oval Office. Aber das war heute nicht so, keine Presse zum Auftakt.
3: Was ist dennoch von den beiden Treffen bisher bekannt geworden? Zumindest Volodymyr Zelensky hat sich ja bisher auf X dazu geäußert.
4: Es ist nicht viel bekannt, außer, und das ist wichtig, dass das Gespräch wohl ganz gut gelaufen ist. Zumindest ist Volodymyr Zelensky offensichtlich zufrieden mit dem Gespräch. Er hat sich genau auf der Plattform X geäußert und da hat er geschrieben, dass es ein gutes Treffen war, dass es um Friedensbemühungen ging. Es ist wichtig, dass der diplomatische Prozess wiederbelebt wird, hat Zelensky geschrieben. Und sein Präsidialamtschef hat danach dann noch mitgeteilt, dass sie vereinbart haben, dass der Verhandlungsprozess auf allen Ebenen intensiviert werden soll. Aber Einzelheiten hat er nicht genannt. Und Zelensky hat auch noch geschrieben, dass er mit Trump auch über Lizenzen für die Produktion von Patriot-Luftabwehrsystemen gesprochen hat. Donald Trump selbst hat sich nicht geäußert. Ich habe gerade eben noch mal Truth Social gecheckt, aber da gibt's noch keine Reaktion von Trump. Aber seine Sprecherin hat gesagt, es waren positive und produktive Gespräche.
3: Ja, warten wir mal ab, bis Donald Trump sich selber zu den beiden Treffen äußert. Zelensky, der sprach nach dem Treffen jedenfalls von einem guten Austausch mit Trump. Du hast es auch schon gesagt. Vor 1,5 Jahren, da hatte Trump Zelensky im Oval Office ja vor laufenden Kameras regelrecht vorgeführt. Wir erinnern uns. Wie sehr hat sich das Verhältnis der beiden inzwischen tatsächlich verbessert?
4: Ja, also wenn wir dran denken, wie dieses Treffen im Weißen Haus war, dann hat es sich sehr stark verbessert, dieses Treffen im Weißen Haus. Das war ja im Februar vergangenen Jahres, das quasi eskaliert ist. Das war der Tiefpunkt. Seitdem gab es immer wieder Hochs und Tiefs im Verhältnis der beiden. Und im Moment würde ich sagen, das Verhältnis ist gut. Das haben wir auch schon auf dem NATO-Gipfel vor 3 Wochen gesehen. Da hat Trump ja angekündigt, dass er der Ukraine eine Lizenz dazu erteilt, selbst Patriot-Flugabwehrsysteme herzustellen. Darüber haben sie heute ja offensichtlich dann auch nochmal gesprochen. Wobei, bis es dazu kommt, wird es noch Jahre dauern. Aber das ist ein klares Zeichen dafür, dass Trump im Moment sehr Ukraine-freundlich gestimmt ist.
3: Ja, soweit also das Treffen zwischen Trump und Zelensky. Lass uns noch kurz auf das Treffen mit dem israelischen Ministerpräsidenten schauen. Was den Iran anbelangt, da gibt es ja große Meinungsunterschiede. Trump will den Krieg so schnell wie möglich beenden. Für Netanyahu aber sind noch nicht alle Ziele erreicht. Wie könnte es denn da weitergehen?
4: Also Benjamin Netanyahu hat ein Video auf Instagram gepostet und da sagt er, es war ein exzellentes Treffen, eins der besten Gespräche, die er überhaupt mit Donald Trump hatte. Und dass es um das gemeinsame Ziel der USA und Israels ging, nämlich, dass Iran niemals Atomwaffen haben darf. Aber wie es genau ablief hinter verschlossenen Türen, das wissen wir nicht. Im Moment ist es ja so, dass es seit mehreren Nächten und Tagen keine Angriffe der USA auf Iran mehr gegeben hat. Donald Trump hat gesagt, es laufen im Moment Gespräche. Aber wie es da tatsächlich weitergeht, das fragen sich im Moment alle. Keiner kann es beantworten. Vielleicht findet im Hintergrund tatsächlich eine Annäherung zwischen den USA und Iran statt. Vielleicht geht es aber auch schief und Trump macht das, was er angedroht hat, nämlich schwere Angriffe wieder. Gerade heute hat er in einem Interview mit Fox News auch wieder damit gedroht, auch die Infrastruktur zu bombardieren, wenn es keinen Deal gibt.
3: In Israel ist derzeit ja auch Wahlkampf. Wie wichtig ist da ein guter Draht ins Weiße Haus für Benjamin Netanyahu, gerade mit Blick auf die eigene Bevölkerung in Israel?
4: Das ist sehr wichtig für Benjamin Netanyahu. Donald Trump als Verbündeter nützt ihm natürlich mehr, als dass es andersrum der Fall wäre. Es gibt auch Experten hier in den USA, die sagen, Israel wird in der jetzigen Situation alles machen, was die USA wollen, einfach um vor der Wahl in Israel nicht den Anschein zu erwecken, dass das Verhältnis nicht gut ist. Denn es ist ganz einfach so, dass die USA der wichtigste Verbündete Israels sind. Und das will natürlich Benjamin Netanyahu auch in keiner Weise irgendwie angekratzt sehen, gerade vor den Wahlen, die anstehen.
3: US-Präsident Trump hat sich gestern sowohl mit dem ukrainischen Präsidenten als auch mit dem israelischen Ministerpräsidenten getroffen. Informationen und Einordnungen dazu waren das von unserer Washington-Korrespondentin Nina Barth.
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3: Bei allen deutschen Autoherstellern bricht das China-Geschäft derzeit ein, auch bei Mercedes. Die Vans und die Finanzdienstleistungen laufen noch ganz gut, aber das Kerngeschäft mit den Mercedes-Pkw, das bröckelt. Das Management in Stuttgart fordert deshalb mehr Leistung und mehr Arbeit von den Beschäftigten. Ja, und die fragen sich, ob das Management in Wahrheit nur Jobs abbauen will. Gili Hensoldt über das Quartalsergebnis bei Mercedes.
5: Mercedes und der gesamte Industriestandort Deutschland müssen wettbewerbsfähiger werden. Mercedes-Chef Ola Källenius wird nicht müde, das immer wieder zu betonen. Bei der heutigen Vorstellung der aktuellen Geschäftszahlen hört sich diese Botschaft so an. Nüchtern im Ton, aber hart in der Sache.
6: Unser Ziel ist, die Produktivität zu erhöhen. Die relative Kostenposition im Vergleich zu anderen ökonomischen Regionen und Wettbewerbern zu stärken. Wie man das macht, ist, dass das Geleistete im Vergleich zu dem, was man für das Geleistete zahlt, steigen muss.
5: Übersetzt heißt das, die Beschäftigten in Deutschland sollen für das gleiche Geld mehr arbeiten. Mit dieser Forderung schockte das Mercedes-Management kürzlich die Mitarbeitenden in Deutschland. Betriebsrat, IG Metall und Belegschaft protestierten, der Mercedes-Chef aber hält an seinen Plänen fest. Warum sie notwendig sind? Källenius erklärte das heute am Beispiel Fußball.
6: So ein bisschen wie mit der DFB. Jeder hofft jetzt auf den neuen Bundestrainer. Nächstes Mal wollen wir weiterkommen im Turnier. Ich glaube, dass ein Teil davon wird sein, dass man die Trainingseinheiten und wie man trainiert erhöht. Darum geht es.
5: Mehr Training für die Beschäftigten, eine höhere Leistungsbereitschaft. So will Källenius den Konzern aus der Krise führen. Aber was ist, um im Bild zu bleiben, mit dem Trainer? Dem Chef der Mercedes-Mannschaft, also mit Ola Källenius. Der musste heute wieder auch schlechte Nachrichten verkünden. Zwar ist das Betriebsergebnis von Mercedes unterm Strich um gut 20% gesteigert worden, aber gerade bei den Autos läuft es nicht. In China ist der Absatz eingebrochen. Zeit also für einen Trainerwechsel? Autoexperte Philipp Rasch meint,
7: das fragen sich viele tatsächlich, wie sich der Vorstand da so lange erhalten konnte, weil normalerweise im Fußball ist es ja immer so, dass man dann erstmal den Trainer rauswirft, bevor man sagt zu der Mannschaft, ihr müsst jetzt alle mehr trainieren. Was wir bei Mercedes gesehen haben, ist, dass eine Zukunftsstrategie nach der anderen nicht gefruchtet hat und eigentlich wir einen konstanten Abwärtstrend sehen. Die logische Antwort wäre wahrscheinlich, dass man wahrscheinlich auch einen Generationswechsel auch auf den Ebenen ganz oben braucht.
5: Källenius selbst gibt sich kämpferisch. Bei einer Veranstaltung der Stuttgarter Zeitung sagte er kürzlich, unangenehme Wahrheiten müssten ausgesprochen werden. Möglicherweise aber steckt auch etwas ganz anderes hinter der sogenannten Produktivitätsoffensive, sagt Rasch, der früher selbst bei Mercedes gearbeitet hat.
7: Eine Theorie, die viele natürlich haben, ist, dass das eigentlich ein verdecktes Stellenabbauprogramm ist, dass man einfach die Arbeitsbedingungen so unbequem macht für die Belegschaft, dass sich die Leute halt zweimal überlegen, ob sie vielleicht noch im Unternehmen bleiben, weil man es eben nicht geschafft hat, über das Abfindungsprogramm genug Personal abzubauen.
5: Mit dem Abfindungsprogramm hat Mercedes versucht, Mitarbeiter in der Verwaltung zu motivieren, den Konzern zu verlassen. Etwa 5.000 haben das Angebot nach Medienberichten angenommen. Trotzdem will Källenius weiterhin Kosten in Deutschland senken. Momentan laufen entsprechende Gespräche mit den Arbeitnehmervertretern.
6: Wir appellieren, in dieser Lage weit zu springen, weil wir fest davon überzeugt sind, dass eine Produktivitätsoffensive für Deutschland angesagt ist vor dem internationalen Wettbewerbsdruck. Wenn wir da weit springen, dann stärken wir die Position von Deutschland als Industriestandort. Das ist die Idee.
5: Ob und wie diese Idee bei Mercedes tatsächlich umgesetzt werden kann und ob das dem Autohersteller aus der Krise hilft, das werden die nächsten Monate zeigen.
3: Gili Hensoldt mit der Situation bei Mercedes. Und ein Blick auf die Uhr, es ist 1.43 Uhr, gleich 1.44 Uhr.
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3: Deutschland hat gestern wieder Afghanen in ihr Heimatland abgeschoben. Diese Rückführungen sind das erklärte Ziel der Bundesregierung, festgehalten im Koalitionsvertrag. In diesem Zusammenhang durften sogar wieder Diplomaten des islamistischen Taliban-Regimes nach Deutschland kommen. Dabei mahnen Opposition und Menschenrechtsorganisationen, Afghanistan sei kein sicheres Land. Bianca Schwarz über den neuesten in Leipzig gestarteten Flug, der diesmal besonders viel Kritik auslöste.
8: 31 Personen waren auf dem Flug, der von Leipzig nach Kabul ging.
9: Überwiegend schwerste und schwere Straftäter, die mit Tötungsdelikten, Vergewaltigungen, Gewalttaten auffällig waren, verurteilt worden sind.
8: Erläutert Innenminister Alexander Dobrindt von der CSU. Überwiegend, sagt er, denn
9: es war eine Person auf diesem Flug, auf dem die Bezeichnung Straftäter, verurteilter Straftäter nicht zutreffend ist.
8: Dieser Person wird lediglich vorgeworfen, dass sie mehrfach unerlaubt nach Deutschland eingereist ist. Sie habe ein Asylverfahren durchlaufen, sei abgelehnt worden.
9: Bei der Person, um die es sich hier handelt, die hat dann in einem anderen europäischen Land versucht unterzukommen, sich dort illegal aufgehalten, ist dann wieder nach Deutschland überstellt worden und wahlzwingend ausreisepflichtig, dann zur Abschiebung gekommen.
8: Bundesinnenminister Dobrindt verweist auf den Koalitionsvertrag von CDU, CSU und SPD. Da steht:
10: Nach Afghanistan und Syrien werden wir abschieben, beginnend mit Straftätern und Gefährdern.
8: Beginnend mit Straftätern und Gefährdern. Das heißt nicht nur Straftäter und Gefährder, betont Dobrindt auch bei seinem Statement.
9: Wir haben in den vergangenen Wochen die Bundesländer darauf hingewiesen, dass Abschiebungen von ausreisepflichtigen Personen nach Afghanistan auch zukünftig möglich sein werden, wenn wir es nicht ausschließlich mit schwersten Straftätern zu tun haben.
8: Dieses Vorgehen stößt auf Kritik, eben weil es um Afghanistan geht. Deutschland erkennt die Taliban-Regierung offiziell nicht an und begründet das mit den Menschenrechtsverletzungen vor Ort. Trotzdem nach Afghanistan abzuschieben, findet beispielsweise Marcel Emmerich von den Grünen mehr als schwierig.
11: Man muss sich doch anschauen, für welchen Preis das passiert. Wir sehen, dass Afghanistan ein total unsicheres Land ist. Dort werden Frauen unterdrückt, dort wird Verfolgung ausgeübt, dort ist eine Herrschaft der Willkür. Und deswegen ist das alles in Sachen Humanität ein Armutszeugnis für die Bundesregierung. Und all das ist auch nur möglich, weil es eine Zusammenarbeit, weil es einen dreckigen Deal mit der Taliban gibt.
8: Mit dreckigem Deal meint Emmerich folgenden Vorgang. Im Juli vergangenen Jahres durften 2 Konsularbeamte aus Kabul nach Deutschland einreisen. Offiziell die ersten Taliban-Diplomaten im Land. Die Ampelregierung zuvor hatte das abgelehnt. Man habe sie ins Land gelassen, um Abschiebungen zu erleichtern, so die Bundesregierung. Aber das einen Deal zu nennen, lehnt sie ab. Emmerich von den Grünen wird deutlich.
11: Das sind radikale Islamisten. Das ist ein sehr hoher Preis, der dafür bezahlt wird und der auch ein Sicherheitsrisiko für Deutschland darstellt.
8: Die Menschenrechtsorganisation Pro Asyl hält Abschiebungen nach Afghanistan sogar grundsätzlich für völkerrechtswidrig. Wiebke Judith ist rechtspolitische Sprecherin von Pro Asyl und erläutert:
12: Wir haben ein absolutes Folterverbot. Und das verbietet, dass Menschen in ein Land abgeschoben werden, in dem sie gefoltert werden könnten, in dem sie entmenschlicht behandelt werden könnten oder entwürdigt werden. Und das kennt keine Ausnahmen. Das schützt auch Straftäter.
8: Und sie befürchtet weitere Abschiebungen, irgendwann auch von Frauen und Mädchen.
3: Und wir machen weiter mit einem ganz anderen Thema. Die Zahl öffentlicher Toiletten, die ist jahrelang zurückgegangen. Das kann für viele ein Problem werden, wenn sie gerade unterwegs sind und mal müssen. Es gibt aber smarte, saubere und geruchsarme Lösungen, um diesen Mangel zu beheben. Till Ganswind stellt 2 Initiativen vor, eine in Leipzig und eine in Erfurt.
13: Wer kommt denn das Süppchen vor 8?
14: Julia Demmig bedient die Gäste im Hof des Restaurants Almas in Erfurt. Gekonnt balanciert sie 3 große Teller mit Cremesuppe an den Tisch. Im Almas kann man aber nicht nur gut essen, man darf hier auch austreten, also die Toilette benutzen, und zwar umsonst. Das gilt nicht nur für die Gäste, sondern für jeden, sagt er mich.
13: Man kennt das ja, dass man in der Stadt unterwegs ist, vielleicht auch Muttis mit Kindern und man sucht eine saubere Toilette, findet aber nichts im öffentlichen Raum, gerade in Erfurt ist das schwierig.
14: Wer dringend seine Notdurft verrichten muss, findet das Almas in der Nette Toilette-App. Bundesweit gibt es Lokalitäten, die mitmachen und dort ihre WCs auflisten. In Erfurt gibt es 10 dieser netten Toiletten. Für Julia Demmig vom Almas ist das Service und Werbung in einem.
13: Wir liegen hier so ein bisschen versteckt in der Seitengasse und fanden es super, dass wir auch in der netten Toilette-App auftauchen und vielleicht auch Gäste vorbeischauen, die uns so jetzt nicht gefunden hätten.
14: Das Restaurant bekommt von der Stadt monatlich rund 80 Euro für den Service, der offenbar wirkt.
13: Viele Gäste sind tatsächlich überrascht, weil sie uns eben vorher auch nicht kannten und vom Ambiente, vom Biergarten so überrascht sind und die bleiben dann tatsächlich hier.
14: In Leipzig gibt es noch keine dieser netten Toiletten. Man will das aber testen, sagt Markus Schlütter. Er ist der Sanitärbeauftragte der Stadt. In Leipzig ist die Zahl der öffentlichen Toiletten jahrzehntelang zurückgegangen. Die Stadt will den Trend aber umkehren. Mit Toiletten ohne Wasseranschluss. Schlütter zeigt uns eine Station im belebten Lene-Vogt-Park. Das Häuschen ist modern gestaltet mit viel Edelstahl und schwarzer Farbe. Außen wie innen.
15: Also was wir hier sehen, das ist eine Trockentrenntoilette. Die trennt fest von flüssig. Das heißt, in dem Moment, wo sich eine Person hier auf die Toilette setzt, funktioniert das wie so eine Art Teekannenprinzip. Der Urin, der wird separat abgeleitet und geht hier in den Bodentank rein, wird als Urin gesammelt und der Feststoff landet hinten in einem Behälter. Dieses Trockentrennsystem, das kennen viele Menschen zum Beispiel vom Festivalbereich oder auch vom Kleingarten.
14: Das System hat viele Vorteile. Es müssen keine Leitungen verlegt werden, man kann es an unterschiedlichen Orten aufstellen und es riecht kaum. Diese Parktoilette ist bislang aber nur ein Pilotprojekt. Bis Ende des Jahres sollen in Leipzig 16 weitere öffentliche Toiletten entstehen. Die Stadt hängt ihrem eigenen Zeitplan aber hinterher. Bislang steht von den 16 nämlich keine einzige.
16: Kultur.
17: Junge Menschen werden wohl am besten selbst wissen, mit welchen Wörtern sie sich verständigen und was die eigentlich bedeuten. Auch die Älteren erfahren den Sinn bestimmter Ausdrücke schon seit 2008 einmal im Jahr. Dann, wenn die Redaktion des Langenscheid Verlags zur Wahl des Jugendwortes aufruft. Die Jugendlichen und jungen Erwachsenen schlagen Wörter vor und der Verlag trifft eine Vorauswahl. Gestern war es mal wieder soweit. Die Top Ten, also sozusagen die Longlist, steht fest. Was draufsteht, weiß Julia Herzger und lässt als erstes einige Begriffe für sich selbst stehen.
18: Crash out. Digger. Gute Käse.
19: Es ist wieder soweit. Susanne Daubner liest die Top 10 Nominierten zum Jugendwort des Jahres vor. Und damit startet ein alljährliches Ritual, bei dem Redaktionen verzweifelt nach jungen Menschen in ihrem Umfeld suchen, die ihnen erklären, was eigentlich Schere oder Peak bedeutet. Das muss ich dann wohl machen, als eine der Jüngsten in der Redaktion. Also, liebe Boomer, Peak ist das Beste vom Besten, also 10 von 10. Diese Radiosendung hier zum Beispiel ist Peak Unterhaltung. Und Schere, ja sehen Sie, da strauche sogar ich als Millennial schon, heißt wohl so viel wie, sorry, mein Fehler, Gaming-Sprache. So, und jetzt komme ich wirklich ans Ende meines Jugendlateins, denn, Entschuldigung bitte, aber wie soll ich das denn erklären?
18: Du bist gut genug.
19: Also klar, das ist eine Referenz auf diesen Song.
18: Du bist gut genug.
19: Gut genug von Kitschkrieg, Blumengarten und Shireen David. Viral gegangen auf TikTok, sogar international, die neue deutsche Nationalhymne, sagen sogar einige. Jeder, der 2026 auch nur ein paar Minuten auf Social Media war, hat diesen Song irgendwann vor sich hingesummt und andere mit dem Ohrwurm angesteckt. Aber wie bitte funktioniert das als Jugendwort? Was soll das überhaupt bedeuten? Das ist so eine Sache, sagt Sandra Spier vom Verlag Pons Langenscheid, der die Wahl zum Jugendwort des Jahres verantwortet.
20: Häufig ist es so, dass man einen Begriff, auch wenn man ihn einfach nur liest, ihn gar nicht mehr versteht, sondern man muss den Kontext kennen, man muss ihn in einem ganz bestimmten Tonfall sagen und auch die Mimik dazu machen. Und erst dann wird aus diesem Begriff eigentlich das Jugendwort.
19: Spannend. Ein Jugendwort, das als geschriebene Sprache nicht mehr verständlich ist, bei dem wir Kontext brauchen, Tonfall und Mimik. Da sage noch einer, die deutsche Sprache gehe den Bach runter. Nein, die Jugend spricht mit einer Metasprache, mit einer neuen zusätzlichen Sprachebene. Ein Phänomen der Internetkultur.
20: Also in der digitalen Kommunikation ist es ganz besonders wichtig, dass man sehr kurze und prägnante Ausdrücke hat, zum einen. Und zum anderen ist in der Meme-Kultur auch die Stimmung oder der Moment, das Gefühl und auch Ironie besonders wichtig. Und genau das können Memes deutlich besser transportieren als geschriebene Sprache.
19: Ein Meme, kurz zusammengefasst, beschreibt einen beliebigen Medieninhalt aus dem Internet. Ein anderes Beispiel für ein Meme, das es in die Jugendwort-Top 10 geschafft hat.
18: 67.
19: Sie merken also, wenn Sie nicht viel im Internet unterwegs sind, wird es ganz schwierig, die meisten dieser Worte zu verstehen. Für einige Menschen, die viel im Internet unterwegs sind wiederum, ist es nur schwer nachvollziehbar, warum ein Wort es nicht in die Liste geschafft hat. Mehrzweckeier. Es hätte in die Top 10 kommen sollen, wurde aber von der Redaktion ausgeschlossen. Sandra Spier von Pons Langenscheid erklärt.
20: Wir haben wirklich mit uns gerungen, haben auch innerhalb des Verlages immer wieder diskutiert. Der Begriff Mehrzweckeier geht ja zurück auf eine Kampagne auf Reddit, bei der wirklich aufgerufen wurde, für diesen Begriff abzustimmen.
19: Mehrzweckeier kommt von Merzleckeier. Das war eine Aufschrift auf einem Plakat bei einer Demonstration in Berlin gegen die Wehrpflicht. Die Polizei beschlagnahmte das Plakat und leitete Ermittlungen wegen des Anfangsverdachts der üblen Nachrede und Verleumdung gegen Personen des politischen Lebens ein. Das alles zusammengenommen verstößt gegen die Richtlinien von Pons Langenscheid.
20: Da wir vorab immer die Kriterien formulieren, dass Begriffe nicht beleidigend sein dürfen, nicht sexistisch, nicht rassistisch und auch nicht auf Basis einer Kampagne eingereicht werden dürfen, mussten wir den Begriff leider ausschließen.
19: Die Entscheidung sei der Redaktion nicht leicht gefallen, sagt Sandra Spier. Denn natürlich verstehe man die Kreativität des Begriffs. Mehrzweckeier sei aber ein Protestbegriff, der nur wenig in der Jugendsprache gebraucht werde. Gut, dann statt Protest lieber eine seichte Top 10, frei nach dem Motto.

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1: Nach der Personalrotation bei der CDU kommt heute in Berlin die Unionsfraktion zu einer Sondersitzung zusammen, um den bisherigen Kanzleramtsminister Frei zu ihrem neuen Vorsitzenden zu wählen. Außerdem erhalten die neuen Bundesminister Bilger und Lindemann ihre Ernennungsurkunden. Bundeskanzler und CDU-Chef Merz sagte, er gehe davon aus, dass seine Entscheidungen akzeptiert werden. Unser Gastautor Lars Haider, Chefredakteur des Hamburger Abendblatts, hat da allerdings so seine Zweifel.
2: Wer in einer Partei etwas werden will, legt sich besser nicht mit dem Vorsitzenden an, schon gar nicht, wenn der auch Bundeskanzler ist. Dass genau das jetzt eine Reihe von Mitgliedern in der CDU getan haben, dass sie Friedrich Merz kritisiert haben, wie das sonst nur Politiker anderer Parteien tun, zeigt, dass der Regierungschef nach der Kabinettsumbildung ein großes Problem hat. Bisher hatte er vor allem die Menschen außerhalb der CDU gegen sich, jetzt auch viele in seiner Partei. Und noch schlimmer, der Respekt und die Macht seines Amtes reichen nicht mehr aus, dass seine Parteifreunde das tun, was er von ihnen erwartet. Offensichtlich hat Merz in seiner Art und Weise, das Land und die CDU zu führen, eine Grenze überschritten. Offensichtlich nehmen ihm seine Leute übel, dass er sie wie austauschbare Mitarbeiter und nicht wie Teile des großen Ganzen behandelt, an deren Spitze er stehen darf.
1: Die Meinung von Lars Haider, Chefredakteur des Hamburger Abendblatts. Aus Sicht der Bild-Zeitung ist die offene Kritik am Kanzler aus den eigenen Reihen ein Zeichen dafür, dass in der CDU etwas ins Rutschen gekommen ist. Bemerkenswert seien vor allem die Worte des Bremer Landeschefs Strohmann Richtung Merz, dieser leite keine Firma, sondern eine Partei.
3: Das Besondere an der Aussage des Bremer Politikers ist nicht der fetzige Inhalt, sondern die Tatsache, dass sie überhaupt gefallen ist. Sie ist ein Indiz dafür, dass für viele in der CDU eine Grenze erreicht sein könnte. Bislang hielten sich die Mitglieder des Bundesvorstands mit Kritik am Kanzler in den Sitzungen zurück. Nicht, weil sie nichts zu kritisieren hatten, wie mehrere Vorstände vertraulich schildern, sondern weil sie den Kanzler schützen wollten. Diese Zeit gehört zumindest vorübergehend der Vergangenheit an. Jetzt wiegt die Fassungslosigkeit über Merz schwerer als die Sorge, das Amt zu beschädigen.
1: Die Süddeutsche Zeitung gibt den Kanzlerkritikern mit auf den Weg. Für den Zusammenhalt in Regierung, Koalition und CDU trage Merz zwar die Verantwortung, allerdings nicht allein.
3: Derzeit entdecken ein paar Christdemokraten zu viel ihre Chance auf 15 Minuten Ruhm. Einige merken nicht, was sie möglicherweise gerade anrichten. Sie haben Freude daran, den Mund vollzunehmen. Dabei treiben sie ihre Partei von Eskalation zu Eskalation. Und am Ende soll's allein der Merz gewesen sein.
1: Der Reutlinger Generalanzeiger fragt sich, ob der Kanzler mit der Personalrochade am Ende überhaupt etwas gewonnen hat.
3: Merz hat ohne Not neue Baustellen geschaffen, ohne die alten Baustellen abgeschlossen zu haben. Die notorische Quertreiberin Katharina Reiche bleibt im Amt, während der zumindest öffentlich geräuschlos agierende Schnieder gehen musste. Das ist vor den Landtagswahlen in Ostdeutschland hoch riskant. Die CDU muss funktionieren. Sie darf nicht den Eindruck eines Hühnerhaufens erwecken, sondern den einer Partei für Erwachsene. Sonst ist der Kanzler am Ende und die AfD frohlockt.
1: Und der Münchner Merkur betont die Bedeutung, die der heutigen Sitzung der Unionsfraktion zukommt.
3: Der Kanzler muss hoffen, dass seine Partei ihre Wut nicht an seinem Intimus Thorsten Frei auslässt, dessen Wahl zum Fraktionschef ansteht. Dies ist nicht die Zeit für Schadenfreude. Ein schlechtes Ergebnis für Frei wäre Öl ins Feuer der Krise und weder im Interesse der Union noch des Landes.
1: Das waren die Standpunkte, diesmal zusammengestellt von Falco Damm. Ja, und das war die erste Hälfte der ARD-Infonacht. Gleich nach den Nachrichten übernimmt hier Maya Weber und bringt Sie noch bis 6 Uhr weiterhin gut informiert durch diese Nacht. Ich bin Simeon Lauchs, verabschiede mich und bis bald. Machen Sie es gut. Tschüss.

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1: Um 2 Uhr mit Olaf Knapp. US-Präsident Trump hat heute den ukrainischen Präsidenten Zelensky und anschließend Israels Ministerpräsidenten Netanyahu in Washington empfangen. Nach Angaben des Weißen Hauses verliefen beide Treffen positiv und produktiv. Aus der Nachrichtenredaktion Constanze Semidey.
2: Laut Netanyahu war es eines der besten Gespräche, die er je mit Trump geführt habe. Beide hätten das Ziel, dass der Iran keine Atomwaffen baut. Während des Iran-Krieges soll es immer wieder Meinungsverschiedenheiten gegeben haben. Offenbar wollte Israel den Krieg fortsetzen, während Trump auf eine diplomatische Lösung drängte. Vorher hatte Trump den ukrainischen Präsidenten Zelensky empfangen. Zelensky teilte im Anschluss des Gesprächs mit, es sei darum gegangen, wie die ukrainische Flugabwehr gegen russische Raketenangriffe gestärkt werden könnte.
1: In den Waldbrandgebieten im Südwesten Frankreichs bleibt die Lage angespannt. Die Lage in der Nähe der Großstadt Bordeaux verschärft sich wieder. Aus Paris, Caroline Düller.
3: Es ist das Szenario, das die Einsatzkräfte befürchtet hatten. Nachdem die beiden vergangenen Nächte verhältnismäßig ruhig waren, gewinnt der verheerende Waldbrand bei Bordeaux wieder an Intensität. Laut Präfektur sind am Nachmittag mehrere Brandherde erneut aufgeflammt, unter anderem bei Lèche-Cap-Ferré und Marche-Prime. Temperaturen an die 40 Grad und wechselnde Winde erschweren den Einsatzkräften die Arbeit. Am Vormittag hatte die Präfektur außerdem angeordnet, die Campingplätze rund um den beliebten Surfort Lacanau vollständig zu räumen.
1: Der Iran hat nach Angaben des US-Militärs mehrere ballistische Raketen auf amerikanische Streitkräfte im Nahen Osten abgefeuert. Alle Raketen seien erfolgreich abgefangen worden, teilte das zuständige Regionalkommando mit. Die US-Streitkräfte blieben wachsam und in höchster Einsatzbereitschaft, hieß es. Der Angriff hat eine kurze Phase ohne gegenseitige Angriffe beendet. Der Kabarettist Konrad Beikircher ist im Alter von 80 Jahren gestorben. Das meldet der WDR, bei dem er früher eine Radiokolumne hatte. Beikircher wurde in Südtirol geboren, lebt aber seit gut 60 Jahren in Bonn und war 40 Jahre lang eine zentrale Figur im politischen Kabarett. Sein großes Thema war die Sprache. Er parodierte häufig Dialekte, vor allem das Rheinische. Vor seiner Bühnenkarriere war er 15 Jahre lang Gefängnispsychologe in der JVA Siegburg. Das Wetter in Deutschland. Nachts überall trocken bei Tiefstwerten von 19 bis 12 Grad. Am Tage viel Sonnenschein, an den Alpen später Gewitter, 24 Grad auf den nordfriesischen Inseln bis 38 am Oberrhein. Donnerstag dann oft sonnig, von Südwesten her teils kräftige Gewitter bei 25 bis vereinzelt 40 Grad. Es ist 2:03 Uhr.
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4: Und wir beginnen mit einer Gefahrenmeldung, die A45 Dortmund-Gießen. Dort kommt es zwischen Schwerte-Ärgste und Hagen-Süd durch Rauch zu extremer Sichtbeeinträchtigung. Fahren Sie bitte vorsichtig. Zur A1 Hamburg-Lübeck auf der Norderelb.